0: Ja, glaub schon. Für mich hat sich's gelohnt.
1: Du kannst hier schnell vorankommen. Aber auf der anderen Seite, wenn du es falsch anstellst, kannst du auch abrutschen.
2: In Marokko, ich habe meinen Master in sozialer pädagogischer Assistenz und ich habe danach in der Schule gearbeitet. Das war richtig ein schöner Job und bequemer Job. Aber wenn zum Beispiel du machst einen Job und dieser Gehalt ist nicht viel oder so, dann kann ich kann nicht so motivieren bleiben. Ich bin nicht nur hier in dieser Leben nur für Arbeit, auch meine Zukunft machen. Ich will auch meine Wohnung, ich will auch mein Auto, ich will viele Sachen machen, reisen und so. Aber mit diesem Gehalt kann ich nicht.
3: Sven.
4: Sven.
3: Moin, moin. How are you, my friend?
4: Wie geht's dir, mein Freund?
3: Stay safe.
4: Pass auf dich auf, ja?
3: Goodbye, because
4: tschüss.
3: I'm going today.
4: Ich gehe heute.
3: Okay. Stay safe, yeah?
4: No, wir werden uns nicht mehr wiedersehen. Ich gehe nach Polen.
3: I go to Poland.
0: So, ah, nach Hause.
4: Ja, stay pass safe, auf dich yeah? auf.
3: Stay safe. I don't think I will come back.
4: Ich glaube nicht, dass ich nach Frankfurt zurückkomme. Und wenn doch, dann um Leute dazu zu bringen, mit den Drogen aufzuhören.
3: Way out of the drugs.
4: Mit den Drogen aufzuhören, das ist einfach.
3: Staying out of the drugs.
4: Clean zu bleiben, das ist das Schwerste.

Mir geht's körperlich sehr, sehr schlecht. Das liegt halt an den Drogen. Meine Beine funktionieren nicht mehr richtig, meine Knochen tun weh. Atmen fällt mir schwer. Ich hoffe, dass ich bald glücklicher sein werde als jetzt. Aber ich habe Angst. Bei meinem ersten Entzug kann ich mich an die ersten 3 Tage eigentlich nicht erinnern. Ich erinnere mich nur an die Schmerzen. Ehrlich gesagt denke ich, ich sollte einfach bleiben. Aber nein, das machen wir nicht.

0: Ich stehe auf um 4.30 Uhr. Ich ziehe mich um und ich bete. Und danach ich nehme meine U-Bahn zur Arbeit und ich muss da um 6 Uhr sein.
1: Heute ein bisschen Schnee und so, deswegen ein bisschen kalt und immer gefährlicher Boden, immer glitt. Deswegen wir müssen die ganze Zeit aufpassen, aber wir schaffen am Ende. Es ist ein bisschen harter Tag für mich. Wir gucken mal, was passiert heute.
0: Ich bin stolz auf mich. Natürlich, ich habe viel gemacht. Seit ich bin hier in Frankfurt, ich habe meinen Führerschein abgeschlossen. Ich habe 3 Führerscheinklassen gemacht, B und C und CE. Alles mal, und auch diese EHK-Prüfung, ich habe geschafft. Und das ist nicht einfach. Danach, es gibt was anderes, warum ich bin stolz auf mich. Ich war richtig schnell integriert mit Leuten. Ich hatte nie

diese Probleme, ich bin fremd oder so in Frankfurt. Das war richtig gut. Und ich hatte diese Angst, weil wenn du gehst in ein anderes Land, wie kann man andere verstehen? Vielleicht die anderen verstehen mich nicht. Und immer kommt diese Angst. Aber 2 Monate oder 3 Monate, ich bin fertig mit dieser Integrierung.

0: In Frankfurt, ich war überrascht, richtig, weil sie geben viel Respekt für Müllabfuhr. Ich habe nie ein Problem mit einem Kunden. Sie sind immer freundlich. Manchmal sie kommen und sagen, sie haben eine gute, wichtige Arbeit und sie danken uns einfach so. Wir haben heute schwarze Tonne und das heißt Restmüll. Das ist besser als Biotonne. In diese Touren, ich mache 30.000 Schritte. Das macht 25 Kilometer im Tag. Und das ist richtig wie ein Sport. In der Tour, wir haben einen Fahrer, er fährt diese Müllfahrzeug. Die anderen zwei sind Mülllader. Eine kippt diese Tonne und die andere macht zurück.
1: Wir arbeiten immer im Team und wir haben diesen Kontakt zum Beispiel nur mit Händen oder so mit Augen. So, zack, wir teilen diese Aufgabe ohne Probleme und so, ja. Deswegen alles klappt, alles geht gut. Ja.
0: Ich habe gedacht, ich gehe nach Frankfurt und dann ich arbeite und ich mache meine Karriere und Geld sparen und danach nach Marokko zurück. Aber ich will einfach hier bleiben, weil mit Zeit zeigt mir, ich bin gemütlich hier, ich bin zufrieden auch.

0: Ja, Jungs, guten Appetit.
1: Dankeschön.
2: Sie machen nur so viel mit, wie Sie selber können.
3: Ich persönlich gehe zweimal in der Woche, immer jeweils von 10 bis 11 Uhr, ins Yoga.
2: Wenn du kannst, kannst du noch mal leicht ein bisschen mehr in die Rückbeuge kommen.
3: Bänke sind für mich mit die größten Betrüger schlechthin. Weil ich selbst erlebt habe, da ist vieles einfach nicht in Ordnung.
2: Und dann beginne mit dem linken Bein.
3: Dadurch, dass ich 1984 angefangen habe, mit Yoga mich zu beschäftigen, kam ich für mich an den Punkt, wo ich dieses Bankgeschäft nicht mehr vertreten konnte vor mir selbst. Bin dann da ausgestiegen und bin in ein anderes Leben eingestiegen. Ich habe eine Yogalehrerausbildung gemacht, eine Astrologenausbildung gemacht und habe mich mit diesen Themen beschäftigt. Ich hatte nicht geplant, aus Frankfurt wegzugehen. Ich habe zu meinen Freunden gesagt, ich gehe jetzt für 3 Monate ins Kloster, Schweigkloster, verschwinde und dachte, ich komme nach 3 Monaten zurück. Daraus wurden aber über 19 Jahre. Ich habe Yoga unterrichtet, ich habe Meditation unterrichtet und ich habe in der Buchhandlung gearbeitet.
2: Da ist jetzt Zeit für Blutdruckmessung.
3: Über den Tod denke ich dauernd nach. Es ist leider in unserer Kultur, wird der Tod so ausgeblendet. Selbst mit Schwerstkranken wird noch so geredet, naja, nichts, hier machen wir noch mal einen schönen Urlaub im Allgäu oder sowas. Ja. Finde ich ganz schlimm, dem nicht ins Auge zu sehen. Also wenn das Leben nichts mehr zu bieten hat, außer dass du 3-mal am Tag gefüttert wirst und eine neue Windel ankriegst, ja, will ich nicht. Wenn ich nicht von selbst abbaue, dann würde ich mir Tabletten und Whisky besorgen und die Tür abschließen. Maximal 10 Jahre, länger möchte ich nicht mehr leben. Es ist ja alles nur noch eine Wiederholung von der Wiederholung von der Wiederholung. So viel Neues kommt ja jetzt nicht mehr. Ja. Und dann reicht's. Das Leben ist ja auch gar nicht vorbei. Ich bin überzeugt, dass es an irgendeiner Stelle wieder weitergeht.

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0: Willkommen bei MainTower. Schön, dass Sie da sind. Wir freuen uns, dass Sie eingeschaltet haben. Und das hier sind unsere Themen heute. Wie weit würden Sie für das perfekte Aussehen gehen? Ein Social-Media-Trend treibt junge Männer an ihre Grenzen. Kino unter freiem Himmel, das Subali-Wanderkino, bringt Filme und Atmosphäre an den Edersee. Und Motocross als Lebensschule. Jugendliche finden in Butzbach Halt, Verantwortung und Gemeinschaft, aber dem Projekt fehlt ein neuer Trainer. Dass Mädchen und Frauen alles dafür tun, um schöner auszusehen bzw. den gängigen Schönheitsidealen zu entsprechen, das war ja gefühlt irgendwie immer schon so. Und dank der sozialen Medien wird alles immer extremer. Jetzt machen auch die Männer mit. Looksmaxing nennt sich das. Maximilian Klemann hat sich den Trend, bei dem perfektes Aussehen zum Schlüssel für ein tolles Leben wird, genauer angesehen.
1: Alles, um schön auszusehen, auch wenn es wehtut. Looksmaxing erobert die sozialen Medien. Das Aussehen maximieren, koste es, was es wolle.
2: Das kann hochbrisant und hochgefährlich sein für die Gesundheit. Also man muss wirklich stärkstens davor warnen, vor solchen Techniken.
1: Junge Männer, die sich auf Wangenknochen hauen, damit sie markanter nachwachsen, oder sich mit extremen Methoden, Diäten und Substanzen dem vermeintlich perfekten Männerbild annähern wollen. Auf TikTok und Instagram hunderttausende Male geklickt. Auch Leonardo Rölker kennt den Trend aus Amerika. Schon früh waren die sozialen Medien des 23-jährigen Studenten voll mit Looksmaxing-Inhalten.
3: Looksmaxing, Berührungspunkt hatte ich relativ früh, sage ich jetzt mal, so vielleicht 16 bis 18 oder sowas. Generell würde ich mich nicht als Looksmaxer bezeichnen, auch früher nicht, aber es war halt eben eher mehr so ein Thema bei mir bezüglich, früher wurde ich zum Beispiel in der Schule gemobbt wegen mein Aussehen oder ähnlichem, und da war dann halt eben so die Frage, okay gut, wie kann ich das halt eben besser machen? Desto tiefer man da halt eben geht, desto tiefer kommt man dann halt eben, ist man halt eben in so ein Rabbit Hole gefangen. Und über die Zeit hat sich das eben schon zu einem gewissen Extrem entwickelt.
1: Das Extrem dahinter, Schönheit als Schlüssel zu allem. Wer sein Aussehen maximiert, soll angeblich auch sein Leben maximieren.
3: Ich meine, es gibt ja auch in der Psychologie oft zum Beispiel diesen Halo-Effekt, der oft beschrieben wird, dass halt eben Leute, die gut aussehen, halt eben anders wahrgenommen werden. Wenn man gut aussieht, tut man sich leichter, Freunde zu finden, Connections zu machen und ähnliches. Aber es tendiert halt eben schnell zu dem, okay gut, ich muss Steroide nehmen, ich muss so und so oft ins Gym gehen, ich muss das und das machen, damit ich halt eben von anderen gewollt, gesehen oder sonst noch irgendetwas werde. Und das ist dann halt eben eher das Falsche, finde ich.
1: Der hauptsächlich an junge Männer orientierte Schönheitstrend hat auch Deutschland erreicht. Mit jungen Influencern wie dem 19-jährigen Bramal, zu Gast in einem Podcast mit Star-Choreograf Detlef Die Soest.
4: Ich lag kein einziges Mal falsch.
5: Und du wärst tatsächlich auch sehr attraktiv, wenn du nicht so fett wärst.
1: Ja. Looksmaxing als überkritische Daueranalyse.
5: Erhöhter Körperfettanteil bringt deine Gesamtattraktivität ein bisschen runter.
4: Wie attraktiv ist Cristiano Ronaldo?
1: Das männliche Gesicht wird zum Objekt, Schönheit im Auge des Looksmaxers.
6: Die Nase zur Mundproportion ist perfekt und sein Mittelgesicht ist mit 1:1 ideal kompakt. Denn der Gesichtsdrittel an sich sind ausbalanciert. Dein Schädel könnte aber etwas länger sein.
1: Und auch auf internationalen Foren wächst die deutsche Community. Junge Männer auf der Suche nach dem Ideal. Julia Bergheit beobachtet diesen Trend mit Sorge. Besonders gefährlich werde es für die plastische und ästhetische Chirurgin dann, wenn junge Männer ihren Körper verletzen, Medikamente missbrauchen oder mit fragwürdigen Methoden versuchen, ihr Gesicht zu verändern.
2: Spätestens wenn jemand mit solchen Vorstellungen zu uns kommt oder auch Vorstellungen hat, dass er mit vielen Stellen am Körper unzufrieden ist und mehrere Operationen plant, obwohl wir sehen, dass eigentlich alles okay ist, dann ist es unsere Verantwortung zu sagen, stopp, jetzt ist der Gang zum Psychologen wichtig und erst die Analyse, was ist da los, weil man kann das mit chirurgischen Maßnahmen gar nicht gewährleisten und man sollte es auch nicht tun. Also da muss man ganz klar sagen, auch als Arzt, hier ist eine Grenze gesetzt und auf gar keinen Fall weitermachen.
1: Die Clips in den sozialen Medien gehen viral. Steroide, Appetitblocker oder experimentelle Präparate, Schläge gegen die eigenen Kieferknochen oder fragwürdige Methoden wie sogenanntes Daumenziehen, bei dem junge Männer versuchen, ihr Gesicht mit den Händen umzuformen. Ein riskantes Spiel mit dem eigenen Körper.
2: Ich beobachte, dass verstärkt junge Männer kommen mit Anfragen der Optimierung, vor allen Dingen im Gesichtsbereich. Das ist etwas, wovon wir uns distanzieren, weil es einfach viel zu invasiv ist und weil es zu überzogen ist. Wir raten selbst ab von Techniken wie Silikonimplantaten oder Techniken, wo am Knochen gesägt wird, damit das Kinn nach vorn geschoben wird, weil das einfach viel zu invasiv ist und weil dabei Blutungen, Entzündungen, Nervenschädigungen entstehen können. Wir müssen auch davor warnen. Also ich denke, also der Grat ist schmal zwischen dem, ja, was ist überhaupt noch normal und wo wird es gefährlich. Und das ist die große Verantwortung der Aufklärung.
1: Gesund und verantwortungsvoll aufklären möchte auch Nam Pho. Der 34-jährige Fitness-Influencer und Trainingscoach sieht den Looksmaxing-Trend als gefährlich an.
7: Ich glaube, beim Looksmaxing geht es einfach nur um die Oberflächlichkeit, dass man sehr viel Wert darauf gibt, was andere optisch von einem denken können und sich daran halt komplett orientieren. Also, dass die praktisch eine Ideologie schaffen, die sehr viele Probleme kaschiert und praktisch nur oberflächlich nach außen hin einfach darstellt, dass alles zu handeln ist, wenn man das richtige Aussehen hat, was aber ein fataler Irrglaube ist.
1: Amerikanische Influencer, die vermeintlich fremde Substanzen testen, Männer, die ihre Selbstoptimierung öffentlich zur Schau stellen, andere, die versprechen, den schnellsten Weg zur Attraktivität zu kennen, vermeintlich objektive Schönheit als plötzlich festes Ziel, obwohl sie nie für alle gleich aussieht.
7: Da ist ja auch die Schwierigkeit, weil jemanden schön zu finden oder nicht, ist ein subjektives Verhalten. Und das ist bei jedem unterschiedlich. Und da können Sie sich ja noch so viel Mühe geben. Sie werden ja nie dem Idealbild von jedem entsprechen. Aber wenn Sie das praktisch so priorisieren, dann wird es ja eine endlose Schleife haben. Das heißt, nach dem einen Makel kommt der nächste Makel und immer weiter. Optimiere dich doch erstmal selber im Kern. Ja? Verarbeite die Dinge, die dir Probleme bereiten. Entwickle erstmal ein gesundes Selbstwertgefühl für dich selber. Liebe dich doch erstmal so, wie du bist, ja? Bevor du dann nach der Liebe von anderen strebst. Und das ist halt der Riesenunterschied.
1: Looksmaxer stellen ihre vermeintliche Perfektion in den sozialen Medien gern öffentlich aus. Doch wird aus Fitness schnell Zwang, aus Selbstoptimierung problematische Obsession und aus dem Wunsch, besser auszusehen, im schlimmsten Fall ein gefährlicher Kampf gegen den eigenen Körper.
0: So, jetzt mal wieder zurück zu den wirklich wichtigen Dingen im Leben. Im Jugendhof Pohlgöns in Butzbach, da leben Jugendliche, die nicht mehr in ihren Familien bleiben konnten. Die Jungs, die sind so zwischen 12 und 18 und sie sollen dort auf ein selbstständiges Leben vorbereitet werden. Es gab da auch lange ein pädagogisches Motocross-Projekt. Das war sehr beliebt, da haben die Teilnehmer gelernt, Verantwortung zu übernehmen und hatten auch einfach nur Spaß. Aber jetzt fehlt leider ein neuer Trainer.
8: Mit Vollgas zu neuer Lebensfreude. Schon seit vielen Jahren können Jugendliche im Jugendhof Pohlgöns in Butzbach Motocross fahren.
9: Das ist ein gutes Gefühl. Man blendet dann alles aus, was im Alltag war, alles, was passiert ist, was schlecht war.
8: Die Jugendlichen haben viel mitgemacht, kommen aus schwierigen Verhältnissen. Ein eigenes Motorrad pflegen und gemeinsam an Grenzen gehen. Das Motocross-Projekt ist eine Lebensschule. Doch aktuell blickt Jugendhofleiterin Manuela Sann in eine ausgestorbene Werkstatt. Motorradstiefel, Helme und Brillen werden nicht benutzt. Das Projekt ruht. Der langjährige Betreuer hat aufgehört und es findet sich einfach kein neuer Trainer.
10: Das ist ganz schlimm, das zu sehen, weil schon seit 1979 können die Jungs bei uns Motocross fahren. Und das erste Mal in der ganzen Zeit ist seit einem Jahr Stillstand, weil wir einen Nachfolger fürs Projekt suchen.
8: Rückblick. Vor 4 Jahren lernen wir Dustin kennen. Seine Eltern seit seiner Geburt getrennt. Er lebt zunächst bei seinem Vater. Der erkrankt an Multipler Sklerose.
11: Also mein Papa war auch psychisch ein bisschen krank. Er hat versucht, mich zu erziehen, aber mit Maßnahmen und Regeln, die nicht gut waren sozusagen für mich.
8: Im Alter von 6 Jahren ist er hergekommen. Jugendliche zwischen 12 und 18 Jahren können hier in einer geschützten Umgebung erwachsen werden und einen Neuanfang wagen.
11: Ich war viel in Therapie, ich kam damit am Anfang nicht gut klar. Ich habe viel psychisch, habe mich das sehr belastet. Ich habe die Therapie angefangen und jetzt heutzutage kann ich gut darüber reden. Ich kann es jedem erzählen und meine Geschichte mitteilen.
8: Auf TikTok teilt Dustin sein Leben im Heim.

0: So hat es sehr oft dazu geführt, dass die Jugendlichen hier auch länger geblieben sind und die Hilfe auch angenommen haben.
1: Sebastian Rofner trainiert die Jugendlichen zu dieser Zeit. Über 10 Jahre hatte er die Verantwortung, bis er sich beruflich verändert. Sich eigenständig und mit viel Verantwortung um das Material und die Schutzkleidung kümmern, Regeln einhalten, Durchhaltevermögen an den Tag legen.
2: Das Projekt ist definitiv keine Wochenendbespaßung, sondern es ist ein pädagogisches, professionelles pädagogisches Projekt mit vielen Lerninhalten, besonders was Disziplin, Erfolgserlebnisse verschaffen, Teamgeist stärken, technisches Know-how entwickeln, fahrerisches Know-how entwickeln, mal über die Leistungsgrenzen hinausgehen und ja, auch durch Lernen, durch harte Arbeit, dass dann auch Erfolg kommt.
1: Als wir das Projekt jetzt wieder besuchen, kommt auch Dustin. Er hat sich sofort Marlon geschnappt, einen aktuellen Heimbewohner, und zeigt ihm seine alte Maschine. Dustin ist inzwischen 23, hat das Projekt verlassen und eine Arbeit bei einem Krankentransportunternehmen gefunden. Dass Jugendliche wie Marlon im Moment nicht fahren können, tut ihm leid.
3: Es ist für mich nicht einfach, das so zu sehen, weil für mich war das eine sehr besondere Zeit. Das Motocross hat mir sehr viel Selbstbewusstsein geschenkt und hat sehr gut dazu geführt, dass ich diese Probleme, die ich verarbeiten musste durch meine Vergangenheit, dass ich die besser verarbeiten konnte.
1: Motorräder, Werkzeug, Bekleidung, alles ist noch da. Es gibt namhafte Sponsoren. Ein neuer Trainer muss aber gewisse Qualifikationen mitbringen.
4: Die Leidenschaft für den Motocross-Sport, dann, dass man eine Trainerlizenz idealerweise hat, dass man vor allem auch samstags hier den Job machen kann, weil samstags sind die Jungs nicht in der Schule oder bei der Ausbildung und deshalb müsste das samstags stattfinden. Und all das zusammen ist ein hohes Anforderungsprofil an jemand, der hier die Nachfolge antreten könnte.
1: Die Hoffnung aller ist, dass sich bald ein neuer Trainer findet und die Jugendlichen beim Motocross-Projekt wieder Gas geben können.
5: So ein tolles Projekt, das wäre doch toll. Vielleicht kennen Sie ja irgendjemanden. So, und jetzt gehen wir alle zusammen ins Kino. Das Kino, um das es jetzt geht, das hat allerdings weder so ein Dolby Surround noch eine XXL-Leinwand. Da gibt es nur Stereoboxen und vielleicht noch ein paar Klappstühle. Dafür aber ganz viel Charme und ganz viel Atmosphäre. Das Subali Wanderkino, das ist ein Open-Air-Kino, bei dem es vor allem ums Flair geht. Im Moment ist das Kino auf 4 Rädern rund um den Edersee unterwegs.
6: Diese Freunde sind in einer ziemlich verrückten Mission unterwegs. Sie wollen fremden Menschen einen ganz besonderen Filmabend schenken. Ohne Eintritt, unter freiem Himmel. Und das hier ist ihr rollendes Kino.
7: Das ist jedes Mal aufs Neue ziemlich Tetris. Also mittlerweile ist das System ausgeklügelt und wir wissen genau, wo was hinpasst. Und gerade so passen noch 3 Leute rein. Für die 3. Person wird es immer sehr eng hinten auf der Rückbank. Aber ja, es hat gedauert und viele Optimierungsversuche. Aber jetzt passt's.
6: Entstanden ist das alles hier aus einer Corona-Laune heraus. Mit einem Heimkino in der Scheune von Joshuas Eltern hat alles angefangen. Als er dann sein erstes eigenes Auto schrottet, kommt irgendwie eins zum anderen.
8: Als das Auto weg war und der Führerschein trotzdem noch da, wollte ich ein neues Auto finden und habe dann irgendwie, wie alle irgendwie gedacht, so VW-Bussen, coole Autos und so weiter und so fort. Wenn man auf Kleinanzeigen natürlich nach alten VW-Bussen sucht, findet man auch andere lustige, schöne Autos. Und da war eben auch dieser Subaru Libero dabei. Und dann war dieses Auto im Raum und das Kino-Thema irgendwie auch schon da. Und dann wurde dann irgendwie ganz schnell diese Idee mit dem Subaru Libero und dem Wanderkino geschaffen, weil dieses Glas-Panoramadach ist ja sehr ikonisch für diese Autos. Und dann war sehr schnell klar, wir wollen irgendwie einen Hubsternentisch haben, wie wir ihn getauft haben. Hat Marek, mein Bruder, gezimmert, er ist Tischler gelernt, der Tischler. Und da musste der Projekt aus dem Dach kommen und dann war das Konzept eigentlich schon da.
6: Ein japanischer Minibus mit Projektor auf dem Dach. Eine steckbare Leinwand, 2 Boxen, ein Film und etwas Popcorn. So ziehen die Grundschulfreunde jedes Jahr los. Auf große Sommertour. Zeigen Filme auf nordfriesischen Inseln und Halligen. Sie wollen genau dorthin, wo sonst keiner Open-Air-Kino macht. Auf eine Fähre zum Beispiel.
7: Wir sind ein ehrenamtlicher Verein. Alles, was wir einnehmen, fließt in die Technik, damit es irgendwie erhalten bleiben kann. Und wir sind auf Spenden angewiesen, damit das irgendwie funktioniert. Also rein durchs Popcorn generieren wir das auf keinen Fall. Für uns ist es natürlich sehr schön, dass wir das einfach mit Freunden machen. Das ist so ein bisschen Abenteuerurlaub.

0: Urlaub mit was zu tun. Einfach dieses draußen sein, Leuten einen Kinoabend, der ein bisschen besonderer ist, erschaffen.
1: Zum Auftakt ihrer Kinosaison hat sie es jetzt aber erstmal an den heimischen Edersee verschlagen. Direkt an den Tierpark im Nationalpark Hellerwald. Die Besucher bestens gewappnet.
2: Wir haben unsere Campingstühle mitgebracht, die normalerweise immer zum Campen mitnehmen. Und ja,
3: Sitzauflagen von unten.
2: Sitzauflagen,
3: warm.
2: Genau.
3: Und eine Decke.
2: Damit es schön warm wird.
4: Er hat Pizzabrötchen mitgebracht, dann so Waffeln, Gummibärchen, Milka, Brownies. Ganz viele Chips. Für mich ist es auf jeden Fall das erste Mal, irgendwie so einen Film unter freiem Himmel zu gucken, auf so einer großen Leinwand mit noch vielen anderen Leuten. Und ich glaube, es könnte eigentlich echt ganz schön werden und ganz gemütlich.
5: Das sind Schlafsäcke.
6: Damit ihr euch richtig einmuscheln könnt. Mhm. Auf was freut ihr euch ganz besonders?
7: Auf den Film.
5: Ja, ich bin voll erwartungsvoll und hoffe, dass der gut wird.
1: Vorher geht's aber noch mal zu einem ganz besonderen Gast, Schleiereule Papili.
8: Der kennt es auch, hier mit mir unterwegs zu sein, also der fliegt ja auch. Und normalerweise um die Uhrzeit wäre der schon satt gefüttert. Der hat natürlich heute auch im Flugprogramm schon mitgemacht beim Wildtierparkfest. Er wäre jetzt aber gleich aus seiner Voliere nicht mehr rausgekommen, wenn er schon pappensatt gewesen wäre. Deswegen hat er jetzt halt noch Appetit. Und das heißt, er ist jetzt gerade noch so im Modus, okay, komm, lass uns was erleben. Und dementsprechend aktiv ist er halt gerade eben noch, wie man sieht.
1: Erst wenn die Sonne verschwunden ist, summt der Projektor auf dem japanischen Minibus. Eigentlich könnte es jetzt gleich losgehen. Eigentlich.
9: Da wir halt bei Tageslicht einfach nicht sehen auf der Leinwand und jetzt, wo die Dämmerung kommt, gesehen haben, okay, wir sind doch ein bisschen weit weg, müssen wir uns noch ein bisschen näher ransetzen gerade und hoffen, dass es jetzt reicht. So, also die Daumen brechen und sagst, ja, könnt ihr hinhauen. Mal schauen. Das sehen wir jetzt gleich. Aber es geht gut aus, glaube ich.
1: Zwischen Improvisation und Abenteuerlust entsteht am Ende doch noch ganz großes Kino. Die besten Geschichten beginnen eben selten perfekt, aber immer gemeinsam.
10: Und wenn Sie da jetzt auch mal hinwollen, dreimal macht das Wanderkino noch Station am Edersee. Mittwoch zum Beispiel, da läuft dann der Film Unsere Wälder, Netzwerk der Tiere. So, und der Film, der jetzt hier bei uns läuft als nächstes, der ist auch ein Tierfilm. Und ob er ein Happy End haben wird, das bestimmen Sie. Total modern und interaktiv sozusagen. Nur, dass es die Rubrik Unser neuer Freund natürlich schon viel länger hier bei uns gibt. Die ist nicht neu. Heute suchen wir für eine Mama und ihre Tochter ein neues Zuhause. Für Luna und Bambi aus Heinzell.
11: Wenn ganz bei sich einen Namen hat, dann vielleicht Bambi. Oder Luna. Auch ihr Tagesziel ist schnell erreicht. Entspannt sein. Britisch Kurzhaar eben, weiß Silke Gramatzki-Wizorek. Nur beim Thema Leckerli wird der Ehrgeiz der beiden kurz messbar. Auf den ersten Blick sind Bambi und Luna zwei ganz normale Stubentiger, 6 und 4 Jahre alt. Doch das Mutter-Tochter-Duo hat eine schwere Zeit hinter sich.
12: Sie wurden verkauft an eine viel zu alte Dame, die dann auch gesundheitliche Probleme bekam und in ein Krankenhaus musste und wo man nicht wusste, kommen die überhaupt wieder nach Hause oder nicht. Und die Katzen sind viel zu jung, die haben ja das ganze Leben noch vor sich.
11: Mangelnde Pflege, zu wenig Versorgung. Diese Zeit ist nicht spurlos an Bambi und Luna vorübergegangen.
12: Sie waren also total zerbissen und voller Parasiten mit Zecken und Flöhen besät. Das heißt, die Oma hat die Katze halt auch so rausgelassen und dann durften die halt gehen, wie sie wollten. Und das war nicht für die Katzen immer gut. Und sie hatten dann ganz, ganz viele Fellnarben. Und da mussten wir sie erstmal schnell dem Tierarzt vorstellen und auch ein Blutbild machen lassen.
11: Inzwischen sind Luna und Bambi medizinisch versorgt und wieder aufgepäppelt. Aber eine Sache ist dann noch.
12: Die Briten essen schon sehr gerne. Und ich würde schon darauf achten, dass ich da entweder Monosorte Fleisch bei einer Sorte eben bleibe und eben kein Trockenfutter, wenig Trockenfutter. Die sind halt vom Körperbau ziemlich stabil und haben kurze Beine. Sind halt knuffig einfach, gell? So richtige Knutschkugeln.
11: Britisch Kurzhaar, eine runde Sache eben. Mit einer Ausnahme. Wenn's ernst wird, verstehen auch Bambi und Luna keinen Spaß.
12: Briten sind sehr ruhige Katzen, sehr gechillt. Die können eigentlich so schnell nichts aus der Ruhe bringen. Selbst in der Vergesellschaftung mit anderen Tieren ist das völlig unproblematisch. Wo sie wirklich immer zeigen, was sie drauf haben durch ihren Körperbau, ist beim Blutabnehmen beim Tierarzt. Das finden sie nicht so toll. Und da packt ein Brite auch richtig aus.
13: Hopp. Ja, fein.
11: Anders als die meisten Britisch-Kurzhaar waren Bambi und Luna schon als Freigänger unterwegs. An diese Geschichte möchten sie gerne.

0: gern anknüpfen.
1: Eigentlich sind die ja so gechillt, dass sie gerne drin sind, aber es sind auch Katzen, die natürlich wie jede andere Katze darauf reagiert, wenn sie die Vögelchen zwitschern hören und halt über die Wiesen schlendern können. So einen Garten oder einen Balkon würden die schon auch spannend finden, auf jeden Fall.
0: Ein gesicherter Balkon oder ein geschützter Garten, das wäre ideal. Ein Ort mit Frischluft, aber ohne Gefahr. Luna und Bambi, zwei Katzen, die viel durchgemacht haben. Heute sind sie ein prima Gespann, das ein neues Zuhause sucht.
2: Wir sind auch ein prima Gespann, ne, Thomas? Ich frag und du antwortest. Und heute frage ich dich mal was ganz Originelles. Achtung, wie wird das Wetter morgen?
3: Super. Ja, weil es uns verspricht, dass da was Besseres auf uns wartet. Zumindest besser, wenn man mehr so freizeitorientiert ist, wenn Regen einem egal ist und wenn man es gerne warm hat und ohne Jacke. Denn das kommt tatsächlich auf uns zu, auch wenn es, ich sag mal, in kleinen Schritten auf uns zukommt. Schauen wir die nächsten 24 Stunden an. Da muss man nicht so, sich noch so ein bisschen durchkämpfen. Heute Nacht relativ viele Wolken. Und ja, da sind auch noch einzelne Schauer, die über uns hinwegziehen. Morgen Vormittag auch noch einzelne Schauer, ziemlich viele Wolken. Allerdings die Sonnenanteile nehmen am Nachmittag etwas zu. Vielleicht ist mal ein Gewitter noch dabei, aber es wird weniger. Frühtemperaturen 8 bis 12 Grad, das ist viel milder als das, was wir jetzt doch ziemlich lange so hatten morgens. Nachmittags 16 bis 21, teilweise sogar 22 Grad. Also auch da geht es allmählich aufwärts und zum Wochenende steht dann ja mal eine 3 vorne dran, zumindest in Teilen Hessens.
2: Ohne Worte. Du hast übrigens mich da eben beschrieben. Freizeitorientiert, gern ohne Jacke. Und das bin ich. Was sind denn eure Themen heute?
3: Ja, erstmal bin ich hingerissen, dass wir farblich, also ich habe ja eine Jacke an, du einen Pulli. Wir sind also eher noch so auf kalt eingestellt. Wir feiern natürlich, dass es allmählich wärmer wird. Und wir versuchen vielleicht in der Stadt etwas weniger einzuatmen. Das geht technisch schlecht, aber Achtung, da fliegt Mikroplastik rum. Wie viel müssen wir uns Gedanken machen? Ich habe den Leiter einer Studie da.
2: Eieiei, wichtiges Thema. Vielen Dank, lieber Thomas. Ja, Sie haben es gehört, der Sommer kommt und wir gehen, aber nur für heute. Morgen um 18 Uhr gibt es natürlich hier wieder Main Tower, das wissen Sie. Ich wünsche Ihnen noch einen schönen Abend, machen Sie es gut. Tschüss.
4: Hier beginnt die Reise durch einen überdimensionalen Schuhkarton. Schritt für Schritt vorbei an Stiefeln, an Schuhen. Im Fundus der städtischen Bühnen Frankfurt. Unikat folgt auf Unikat.
5: Hier auch was ganz Besonderes. Das Laufen ist da natürlich auch ein bisschen schwer, können Sie sich vorstellen. Wenn man das am Fuß hat, da muss man echt aufpassen, dass man nicht auf die Nase fällt. Hier haben wir ein paar Kotonen. Sie merken schon, das ist ein bisschen schwer. Hat eine schöne Verzierung vorne noch mal drauf. Auch die Taille, die hier reingearbeitet ist, ist auch noch mal ganz besonders. Deshalb, weil das für ein Stück, was die griechische Mythologie behandelt, eben nochmal hergestellt wurde. Und das sind Kotonen. Flower Power lässt grüßen. Die städtischen Bühnen verleihen Flügel. Und sogar noch Rollen drunter.
4: Weiter geht das große Schubidu. Richtung Glücklichbacher. Für die Füße. Attention, attention.
5: So, jetzt passen Sie mal auf, jetzt zeige ich Ihnen was ganz Besonderes. Das ist nicht der Schuhschrank meiner Frau, aber wahrscheinlich könnte ich mir vorstellen, würden sich viele Frauen über einen solchen Schuhschrank freuen.
4: Damenschuhe mit High Heels.
5: Ja.
4: Und mit noch höheren High Heels.
5: Ist ein bisschen was zu sehen.
4: Ein bisschen ist gut, es sind Tausende und ihre Zahl wächst stetig.
5: Es kommen wöchentlich neue dazu.
4: Auch ganz extravagante Modelle.
5: Hier solche Klumpschuhe. Ist natürlich ein Damenschuh mit Absatz. Und vorne ganz wunderbar aufgearbeitet, so ein Huf, was sich natürlich für so eine Rolle Mephisto ganz toll eignet. Der Teufel trägt Prada.
4: Nicht aus der Hölle, eine Klimaanlage, damit das Leder geschmeidig bleibt.
5: Tja, und hier haben wir auch noch mal ein schönes Modell. Ich meine, wir machen ja im Kostüm auch immer wieder einen Kostümverleih. Das könnte eine gute Idee sein für den nächsten Nikolaus. Da passt was rein.
4: Da hat er recht. Der Hüter des wohl größten Schuhschrankes von ganz Hessen.
6: Es ist ein Traum, es ist ein langer Traum von mir.
7: So, wir haben eine gute Truppe jetzt dabei.
8: Sie hatte vielleicht auch Angst vorher, bevor ich hier reingezogen bin.
9: Es ist so viel besser als alles, wie wir vorher gewohnt haben, dass es sich definitiv gelohnt hat, herzukommen.
10: Die Leonie hat es nicht beängstigt und dieses Grinsen hat 2 Jahre lang angehalten, bis sie endlich hier eingezogen ist.
11: Dieses gelebte Miteinander von unterschiedlichen Kulturen, das macht es für mich spannend.
12: Hier gibt es auch Konflikte. Dazu bietet natürlich so ein Haus mehr Gelegenheiten, als man ahnt.

0: In der Stadt leben. Gemeinschaftlich, selbstbestimmt und bezahlbar. Dieser Wunsch verbindet die Menschen, die sich für eine Wohnung in der Triftstraße 34 in Frankfurt-Niederrad entschieden haben. Eigentlich wollten sie hier bloß noch einziehen. Doch jetzt müssen sie selbst Hand anlegen. Auch beim Abwasserrohr.
1: Wir schauen, dass wir das Rohr praktisch mit leichtem Gefälle anheben oder absenken, je nachdem. Dann müssen wir das in Sand verpacken, damit die Rohre von der Sonne geschützt werden, sonst gehen die irgendwann kaputt.
2: Warum müsst ihr die machen?
3: Weil der Generalunternehmer insolvent gegangen ist. Oh. Einsanden hat er nicht mehr geschafft.
0: Im Vorstand der Genossenschaft, die dieses Projekt geplant hat, ist auch Joachim Löhnhöffel. Er ist selbst Bauingenieur. Das Konzept war, möglichst einfach bauen. Keine verspielten Details, um die Kosten gering zu halten.
4: Irgendwie das verstehe ich sehr gut. Das ist, ne?
0: Bis 2021 hätte der Bau durch die beauftragte Firma fertig werden sollen. Doch dann kam alles anders.
5: Von heute auf morgen waren die Bauarbeiter nicht mehr da. Und Container standen rum, halbfertige Arbeiten lagen. Man konnte es sehen, jeder konnte das sehen. Was machen wir denn jetzt? Und wir haben insofern Glück gehabt, dass wir Handwerker gefunden haben, die unsere Situation nicht ausgenutzt haben. Das ist das eine. Und das andere, dass wir hier einen Allround-Handwerker beschäftigen können, der viel an den Außenanlagen macht. Mithilfe von anderen, die mitmachen, das ist sicher keine negative Erfahrung, die wir alle gemacht haben. Fertig sind wir noch nicht, aber wir werden irgendwann fertig sein.
0: Benjamin ist dieser Allrounder. Er leitet die Arbeiten an. Bettina ist eigentlich IT-Beraterin und ist mit der Familie bereits Ende 2021 eingezogen, obwohl das Haus in vielen Bereichen noch immer einer Baustelle gleicht. Rund 80 Erwachsene mit insgesamt 40 Kindern werden hier in 51 Wohnungen leben. Und die meisten sind schon da. Auch Rudi Schätzlein gehört dazu. Der Rentner ist oft in der Hausgemeinschaft unterwegs, wenn es etwas zu reparieren gibt.
6: Wir gehen in den Keller runter jetzt. Was habt ihr vor?
7: Ach so, ja, jetzt wollen wir Operation machen am offenen Herzen.
6: Das bedeutet?
7: Von unserer Klingelanlage. Aha. Da gibt es größere Verdrahtungsprobleme und die bin ich dabei aufzudröseln und hoffe, dass ich das hinkriege.
0: Weil auch die Elektronik durch die Insolvenz der Baufirma nicht fertig wurde, funktionieren die Klingeln erst für einen Teil der Wohnungen. Das will Rudi ändern.
7: Das geht. Jetzt kannst du oben ziehen. Ich war ursprünglich Maschinenbauer. Und da habe ich da auch mal. Ich habe Maschinen konstruiert und habe die dann entsprechend auch in Betrieb genommen, aufgebaut und so weiter. Und da habe ich natürlich. So, das ist mal das Ende hier. Das ist. Bei der ganzen Aufbauphase bin ich mit allen Sachen immer in Verbindung gekommen. Und ich bin von Natur aus neugierig gewesen für alles, was ich auch nicht unbedingt richtig konnte. Ja, da habe ich vieles gesehen und ja, traue mich da auch dran.
0: Trotz Schule und Sport findet die 12-jährige Milda immer wieder Zeit, im Wohnprojekt mit anzupacken.
8: Zum Beispiel bei Internetsachen, da freue ich mich halt, wenn ich halt mithelfen kann, weil ich lerne halt etwas dazu und das da freut mich sehr.
7: Wie ich so zeitweise mitgeholfen habe bei verschiedenen Leuten, da habe ich dann Patchkabel gemacht, Netzwerkkabel. Und dann war sie dabei und hat dann geholfen, die kleinen Kabelstücke zu machen. Und da war sie sehr geschickt.
0: Mit einer Klingelanlage hatte es Rudi noch nie zu tun. Aber er liebt die Herausforderung. Was reizt ihn an dem Wohnprojekt?
9: Die Gemeinschaft selbst, der bunte Mix. Also wir sind ja von neugeboren bis scheintot. Wir haben einen Querschnitt durch alle Bildungsstufen. Es sind Leute da, die auch Unterstützung brauchen, die auch finanzielle Unterstützung kriegen, die geförderten Wohnraum haben. Die sind genauso mit integriert hier und in der Gemeinschaft eingebaut. Und das finde ich das Schöne. Und dieses gelebte Miteinander von unterschiedlichen Kulturen. Das war es für mich spannend.
0: Der Innenhof soll zum Treffpunkt werden. Wie ein grünes Atrium.
10: Das sind zwar unterschiedliche Arten von Substrat. Das muss jetzt vermischt werden, damit es gut bewässert wird. Das soll alles bepflanzt werden. Und eine Terrasse und Sandkasten noch. Aber das wird alles immer im Plenum auch noch mal besprochen oder in der grünes Hausgruppe vordiskutiert.
0: Alle gemeinsam treffen die Entscheidungen, organisieren das Zusammenleben, tragen die Verantwortung und die Kosten für das Genossenschaftsprojekt.
5: Die Mitgliedschaft in der Genossenschaft setzt voraus, dass man einen Anteil an Geld in die Genossenschaft steckt, der in Relation steht zum Wohnraum, den man gerne hätte. Wir haben also in unserer Satzung festgelegt, für jeden Quadratmeter Wohnraum brauchen wir 500 Euro.
9: Das heißt, ich habe jetzt sagen wir, plus minus 60 Quadratmeter Wohnung. Und dann sind es 30.000 Euro gewesen, die ich der Genossenschaft zur Verfügung gestellt habe. Dieses Geld bleibt mein Eigentum, sollte ich irgendwann mal austreten. Wenn ich irgendwann versterbe, geht es in die Erbschaft rein.
5: Das ist so unsere Ausgangsbasis gewesen. Damit haben wir das Projekt auch finanziert. Später, wenn man wohnt, brauchen wir noch mal Geld, weil es kostet. Das ist die sogenannte Miete oder Nutzungsgebühr bei Genossenschaften, ist aber wie eine Miete. Dann haben wir damals gesagt, wir versuchen mit 10 Euro Kaltmiete mal einen Flock zu setzen. Das war vor vielen, vielen Jahren. Neulich las ich in Berlin ein neues Projekt, die jetzt anfangen zu bauen. Die liegen mittlerweile bei über 16 Euro. So. Wir haben also alles getan, um nicht mit den Kosten, dass es durch die Decke geht. Wir liegen jetzt hier bei 12 Euro kalt plus die Nebenkosten. Und das haben wir gerade jetzt so hingekriegt. Trotz Corona, trotz explodierender Baupreise. Also das ist, glaube ich, wirklich ein schönes Ergebnis von unserer Arbeit.
0: Die Formel ist einfach. Gemeinsam statt alleine investieren, um dauerhaft bezahlbaren Wohnraum zu schaffen. Nur wenige wissen, für Genossenschaftsanteile gibt es auch geförderte Kredite.
5: Beim Wohnen habe ich manchmal den Eindruck, sind die Menschen doch ziemlich hilflos. Da ist viel Potenzial drin. Und neulich hat mal jemand gesagt, man müsste das Thema Wohnen eigentlich als Pflichtfach in der Schule einführen. Ja, das ist gar nicht so, hört sich so ein bisschen kurios an. Aber ich glaube, Essen, Ernährung, Energie, Wohnen, das wäre mal ein Gedanken wert. Wie vermitteln wir das Kindern, und damit die das mal in der Zukunft besser machen können?
0: Genossenschaftliche Wohnprojekte werfen Fragen auf. Wie viel persönliche Wohnfreiheit braucht man? Wie viel wir darf sein? Kann man sich zusammentun und dabei doch selbstbestimmt wohnen? Wie viel Kompromisse braucht es? Seit 2013, als mit den Planungen alles anfing, sind Angelika Siegburg und Andreas Velano dabei. Sie wollten unbedingt eine Wohnung mit ein bisschen Garten. Die Wohnung Nummer 1.
11: Naja, da sieht man die alte Schule, verstehst du, die hieß, warte mal, wie hieß die Salzmannschule? Und hatten die freie Entscheidung zu sagen, wo wohnen wir im neuen Projekt? Sagen wir, wir wohnen ganz unten im Erdgeschoss. Und die erste Wohnung und die Schule weiter hinten stört uns nicht. Und zwei Jahre später, es wird uns ein riesengroßer Container hierher gebaut. Ich meine, der sieht ganz pfiffig aus, er ist aus Holz und mit Grün, aber das ist sehr, sehr, sehr, sehr nah. Also das musste man wirklich erst ein kleines bisschen verkraften. Und wir sind aber treu geblieben unserer Idee, wir wohnen im Erdgeschoss, wir wollen die Wohnung Nummer 1 und die ist eben da unten und da ist jetzt eben ein Container dazu.
0: Die Schule? Beinahe im Garten. Doch als Schauspieler und Künstler sind Angelika und Andreas in die Offensive gegangen und haben gleich mal den Kontakt zu den Schülern und zur Schulleiterin gesucht.
12: Da hattest du diese Idee?
11: Ja, ganz simpel. Ich habe gedacht, wir stellen uns jetzt vor. Die haben jetzt auch 2-3 Jahre Baustelle da gehabt. Es wurde ja 4 Häuser, 5 Häuser gebaut.
13: Ihr habt Lärm gehabt und Schmutz und so. Also tut mir leid, wir sind jetzt da, die da hier einziehen. Und wir sind halt auch die da ganz nah dran wohnen und wollen eigentlich gute Nachbarschaft haben. Die Kinder sollen wissen, dass da jetzt Menschen sind, ältere Menschen, Kinder, Erwachsene, was weiß ich. Und wir sind das Mehrgenerationen-Wohnprojekt. Und dann haben wir über das Konzept erzählt, was da ist. Und dann sagt sie, hey, ich habe da eine Idee. Was meint ihr denn? Das wäre doch passend für unser Schulfach. Das heißt?
12: Thema Verantwortung.
14: Das, hier in so einem Projekt muss man ja gegenseitig Verantwortung übernehmen. Wollen wir da nicht, dass ihr da was macht, also mit den Schülern?
13: Ja.
14: Also das war dann.
13: Ja, und dann setze ich mich hin und fange an, Konzept zu schreiben. Also ich habe dann sofort eigentlich gedacht, wow, das könnten wir künstlerisch bearbeiten. Die Träume vorher von den Kindern, was träumen die, wie sie leben wollen, wenn sie erwachsen sind, was wird da für ein Konzept sein? Und dann eben Leute, die hier geträumt haben, hier ihren Traum erfüllt haben im Mehrgenerationen-Wohnprojekt, und dass sie das dann kennenlernen.
0: Kurzerhand haben die beiden ihre neue Lebenswirklichkeit zum Nachbarschaftsprojekt gemacht. Erst haben sie mit der Klasse in der Schule gearbeitet. Jetzt besuchen die Jugendlichen die Genossenschaft. Sie haben sich Fragen überlegt und wollen mit mehreren Bewohnern und Bewohnerinnen Interviews führen.
15: Wir befinden uns heute zu einer
0: Lehrerin Agnieszka Kimmel unterrichtet das Fach Verantwortung. Das Projekt passt für sie genau zum Thema.
16: Das Ziel des Projektes soll sein, dass die Schüler lernen, selber für sich Verantwortung zu übernehmen und gleichzeitig auch für diejenigen, die um einen herum sind, wie Nachbarn, eben das gemeinsame Leben. Denn letztendlich von der Familie, Partnerschaft bis hin zum Nachbar oder den kleinsten Gesellschaftsformen haben wir immer gegenüber den anderen eine Verantwortung.
0: Im Team können die Schüler und Schülerinnen mit ihren Fragen ausloten. Will ich vielleicht das Gleiche, was auch andere wollen? Können wir uns nicht zusammentun? Kann so etwas gelingen? Und wo gibt es Schwierigkeiten?
17: Haben Sie Vorschläge für Verbesserungen?
18: Wir können uns immer noch verbessern, wenn wir noch ein bisschen besser lernen, miteinander auf eine gute Art zu streiten.
16: Marie hat es ja auf den Punkt gebracht, eben das Streiten mit dazugehört, auch mal anderer Meinung zu sein, das kennen die ja auch. Und dass natürlich, wenn es Entscheidungen gibt und ein größerer Teil dafür ist, dann gibt es immer einen Teil, der sehr, sehr unglücklich damit sein kann. Und dass man schauen muss, wie wird man denn dann damit fertig.
5: Hier gibt es auch Reibeflächen und es gibt auch Konflikte, aber das ist normal. Und wichtig ist ja, was wir daran lernen miteinander. Also das sich gegenseitig mal zuhören und nicht gleich widersprechen oder besser wissen. Dazu bietet natürlich so ein Haus mehr Gelegenheiten, als man ahnt oder manchmal haben möchte.
0: Die Jugendlichen führen an diesem Morgen 6 Interviews.
13: Sie werden immer besser, ne? Man steigert sich, gell? Man steigert sich. Wir haben eine gute Truppe jetzt.
0: Ihre eigenen Wünsche, wie sie später mal leben möchten, kennen die Schüler. Jetzt erfahren sie, warum Menschen hier in der Genossenschaft leben. Und sie verstehen mehr und mehr auch die gesellschaftlichen Herausforderungen. Zu wenige Wohnungen, zu hohe Mieten, kaum Platz für Familien. Das bringt Menschen zusammen, die etwas ändern wollen.
19: Wir sind eine andere Form von Nachbarschaft. Wir sind auch keine Familie, wir sind ja kein Dorf. Es ist eine neue Form von sozialen Beziehungen, von Diskussionen, von Streiten und sowas. Und das ist manchmal sehr anstrengend. Und wenn wir davon dann den Freunden erzählen, denke ich, oh, zum Glück habe ich das nicht an der Backe. Aber wenn wir von den schönen Sachen erzählen, dann denken auch manche, oh ja, das verstehe ich, warum ihr das auf euch nehmt.
16: Es ist ja kein Geheimnis, dass der Wohnraum in Frankfurt ja sehr eng ist, sehr klein ist. Und die finanziellen Möglichkeiten nicht immer ausreichen, um sich eine Wohnung leisten zu können. Und dieses Projekt ist ein Projekt, was eben sagt, doch es geht schon. Es geht halt auch anders.
0: Wohnen sollte eigentlich ein Grundrecht sein. Für jeden bezahlbar. Doch gerade in der Stadt steigen die Mieten unaufhörlich.
5: Also was machen wir, wenn wir in der Stadt bleiben wollen? Und das Grundprinzip von unserem Projekt ist, selbst was dagegen zu unternehmen. Wir wollen zeigen, dass wir nicht abhängig sind vom Immobilienmarkt, von Bauträgern, von Vermietern, sondern selbstbestimmt wohnen. Das ist tatsächlich so. Alle, die hier wohnen, können auf Lebzeit hier wohnen bleiben. Keiner setzt sie vor die Tür, weil andere Interessen ins Spiel sind. Das Grundstück ist über 99 Jahre aus dem Immobilienmarkt draußen über den Erbbauvertrag. Also wir haben hier eine Situation geschaffen, die in dem Tohuwabohu des Vermietens und Mietens in so einer Großstadt so einen Fixpunkt, so einen Ruhepol bilden. Das wollen wir zeigen. Wir wollen aber auch zeigen, dass Wohnen mehr ist als Zimmer, Küche, Bad, Balkon. Wir wollen zeigen, dass man so ein Haus barrierefrei machen kann. Wir wollen zeigen, dass es Wohnraum bietet für ganz unterschiedliche Menschen, die wir hier im Projekt haben. Also keine gestapelte Wohnmaschine.
0: Stattdessen ein Wohnen, bei dem auch die Gemeinschaft zählt. Über einen Gruppenchat auf dem Handy können Sie sich erreichen oder um Hilfe bitten.
19: Eben kam gerade ein Anruf in der WG. Gibt es irgendein kleines Problemchen mit dem Abfluss?
0: Es gibt mehrere WGs im Haus, zum Beispiel für Studenten. Von der Stadt gab es dafür Förderungen, um verbilligten Wohnraum zu schaffen. Rudi geht zur Comm-WG, einer Wohngemeinschaft, in der drei Menschen mit Beeinträchtigung leben.
19: Hallo, einen schönen guten Morgen.
20: Guten Morgen, hereinspaziert.
19: Grüß euch, ihr zwei.
20: Ja, guten Morgen, Rudi.
0: Leonie Kutandin braucht Assistenz, denn sie ist mehrfach schwerstbehindert. Ihre beiden Mitbewohner Patrick und Michi sind an diesem Morgen noch auf der Arbeit. Neben den Assistenzen für Leonie leben die drei hier alleine.
19: Sie wohnen so wie wir alle auch hier. In unserer Gemeinschaft mit allem Drum und Dran. Das sind hier vollwertige Mitglieder. Jetzt muss ich mir erstmal einen Eimer holen und irgendeinen Lappen.
0: Leonie ist vom sogenannten Rett-Syndrom betroffen. Das ist eine Genmutation, bei der nur Mädchen lebensfähig sind. Durch ihre Entwicklungsstörung kann sie nicht sprechen. Aber Dagmar, ihre Mutter, weiß, Leonie kann auf ihre eigene Art kommunizieren.
21: Die Mädchen können Sachen und verlernen sie auf einmal wieder. Und dann fallen viele auch in so ein psychisches Loch und werden dann ganz schnell auch als Autisten bezeichnet, weil sie nämlich den Kontakt dann auch zur Außenwelt kaum mehr aufrechterhalten können. Bei der Leonie war es dann oft so, sie hat mal was gefragt und dann ist ihr Blick weggegangen, ist dann wie aus der Situation von der Aufmerksamkeit rausgegangen und dann konnte es ein paar Minuten später sein, da war sie wieder da und dann war die Antwort da. Nicht mit Worten, sondern dann mit einem Augenaufschlag oder mit einem Lachen oder mit einem Verziehen vom Gesicht, so, oh nee, will ich gar nicht. Da kriegt man schon sehr klare Antworten.
22: Fühlst du dich wohl hier in der WG? Ja oder nein? Eindeutig auf ja.
0: Leonie spricht mit ihren Augen. In Zukunft soll ihr auch der Sprachcomputer helfen, sich innerhalb des Wohnprojektes mit anderen zu verständigen. Ein Sensor erkennt, wohin auf dem Bildschirm Leonies Augen blicken. Doch für eine genauere Verständigung muss der Computer noch programmiert werden. Das ist erst am Anfang. Rudi hat das Abflussproblem gelöst. Diese Form von Gemeinschaft liegt ihm.

0: Vor der Zeit im Wohnprojekt hatte der Frankfurter am Aufbau eines buddhistischen Klosters in Norddeutschland mitgewirkt, wollte aber irgendwann hierher zurück. Freunde erzählten ihm von dem Genossenschaftsprojekt.
1: Ich habe wirklich solche Ohren gekriegt und ja, habe gesagt, das ist eigentlich das, wo ich danach suche. Das Erste, was mich gelockt hat, das war die Vielfalt der Menschen. Es waren junge Menschen, es waren alte Menschen, es waren Singles, es waren Paare und einfach so ein Querschnitt. Es waren Kinder und das habe ich mir einfach so vorgestellt, das ist Leben. Beim Erstgespräch, wo die Leute mich gefragt haben, was ich einzubringen hätte, und da habe ich gesagt, ich habe zwei gesunde Hände und mit denen kann ich fast alles machen.
0: Von Rudis praktischem Talent profitiert nicht nur das Wohnprojekt. Im benachbarten Stadtteil Goldstein macht er sich im monatlichen Repair-Café nützlich.
1: Das ist eine Neigung, die habe ich schon immer. Ich habe das Spielzeug auseinandergenommen, aber ich habe es auch wieder zusammengebaut. Und ich habe dann gelernt, wie es funktioniert.
0: Vernichtendes Urteil für den Toaster.
1: Der Wendel ist noch ganz, aber der ist so rausgerissen, das kann ich nicht mehr zulassen. Und eigentlich müsste man das Leiben abschneiden und sagen, der darf nicht mehr benutzt werden. Es gibt eigentlich so gut wie nichts, wo ich mich nicht dran traue. Zumindest versuche ich es. Und wenn ich feststelle, es geht nicht, dann lasse ich es halt. Aber ausprobieren kann man es immer. Wir reden alle von Nachhaltigkeit, ein wichtiger Nachhaltigkeitsgedanke. Dass man nicht alles einfach irgendwo wegschmeißt und zumindest mal den Versuch unternimmt, kann ich noch was reparieren oder nicht. Und ja, wenn natürlich einer von vornherein sagt, das gefällt mir eh nicht mehr, das Gerät, und ich will ein neues haben, dann kommt mein Gedanke auch nicht an. Und das kann man nicht leben.
0: Rudi hilft auch in Repair-Cafés in anderen Frankfurter Stadtteilen.
1: Da haben wir das nämlich schon erledigt. Das Schönste ist immer, wenn man fertig ist und man hat ein strahlendes Gesicht vor sich. Das ist der Lohn, den man dafür kriegt.
0: Nachhaltig zu handeln ist auch ein Ziel der Genossenschaft, was nicht immer gelingt.
2: Aktiv was zu verändern, ganz egal wo, in der Schule, am Arbeitsplatz, im Verkehr, beim Einkaufen, im Konsum, in der Klimakrise. Also das sind, glaube ich, viel wichtigere Themen, als ob wir hier irgendwo uns alle gern haben oder toll finden. Wir haben ja auch das Thema, was brauchen wir hier an Energie? Ja, es ist ein tolles Haus, das jeder, der kommt, findet es toll. Ich habe neulich mal gesagt, ich würde es nie wieder bauen. Ja, hier ist viel zu viel Energie, graue Energie in diesem Haus. Beton, Stahlbeton, das muss man anders machen, das geht nicht mehr so weiter. Das, die Baugeschichte ist ein großer verantwortlicher Faktor für die CO2-Misere, unter der wir leiden.
0: Es ist wieder ein Samstag mit Arbeitseinsatz. Heute werden die Bewohner und Bewohnerinnen von Profis unterstützt, die die endgültigen Geländer fachgerecht montieren. Die provisorischen Holzsicherungen sollen an anderer Stelle verwendet werden und müssen auseinandergeschraubt werden. Das macht Petre. Von Beruf ist er Sozialarbeiter und wohnt mit seiner Frau und zwei Kindern hier im Projekt. Auch sie hatten nicht damit gerechnet, hier auf diese Weise selbst mit anzupacken.
3: Ich bin froh, sage ich mal, dass dieses Haus überhaupt steht, so wie es steht. Und dass wir das, was gemacht werden muss, selbstständig machen können. Das macht auch Spaß, ist natürlich, klar, ist ein blöder Begriff, Teambuilding, aber es funktioniert, ja. Und tatsächlich lernt man die Leute kennen dabei auch. Es macht mir auch Spaß.
0: Mit 120 Bewohnern ist es das größte von 30 existierenden Gemeinschaftswohnprojekten in Frankfurt. Gemeinsames Bauen stärkt ganz offensichtlich auch das Gemeinschaftsgefühl.
4: Wir machen hier sauber, weil jetzt soll dieser zweite Innenhof schön werden und begrünt werden. Und der hat eine große Unebenheit. Ja, jetzt raus mal den Müll weg und was sich da alles angesammelt hat, das glaubt man gar nicht.
5: Es ist ein Traum, es ist ein langer Traum von mir. Ich bin ein Teammensch, ich bin ein Mensch, der gern mit anderen zusammen ist, aber mich auch gern zurückziehe, das muss ich gestehen. komme aus den 70er Jahren, wo das Idee war, Arbeiten und Leben zusammen zu machen. Und da war es alles sehr eng. Man arbeitet zusammen, man lebt zusammen, 24 Stunden mit denselben Leuten. Das ging gut, aber nach 7 Jahren war es genug. Und was jetzt, also der weitere Traum war eben eine Fortsetzung von dem, aber leben zusammen, aber nicht arbeiten zusammen und einen Rückzug zu haben. Also nicht nur ein Zimmer, sondern eine ganze Wohnung.
0: Besonders am Herzen liegen Angelika die Kinder im Wohnprojekt.
5: Als wir dort eingestiegen sind, waren lauter ältere Herrschaften. Dann war es klar, dass wir jetzt in 2 Jahren einziehen werden, so 2, 3 Jahre einziehen. Und dann kamen die jungen Familien. Das ist ein großes Glück, weil die kommen natürlich nicht, wenn sie nicht wissen, wo ist die Schule, wo ist die Kita, was ist das für unsere Kinder. Die Sozialisation, und das merkt man jetzt schon, Kinder, die vor einem halben Jahr ganz schüchtern waren, sich versteckt haben hinter der Mama. Der geht auf mich zu und sagt, Angelika, hast du Erdbeeren für mich? Ich möchte eine Erdbeere, bitte. Und so. Also zauberhaft. Es gibt ja so einen alten Spruch, es braucht ein ganzes Dorf, um ein Kind aufzuziehen. Ich meine, wir sind ein kleines Dorf.
0: Ein kleines Dorf mit sehr unterschiedlichen Bewohnern und mit Raum für Experimente des Zusammenlebens. In einer Gesellschaft, die sich verändert, neue Wohnformen ausprobieren zu können, empfinden viele hier als besonderen Vorteil des Gemeinschaftsprojekts. IT-Beraterin Bettina Kalkowski ist mit den Kindern auf dem Weg in ihre Wohnung. Noch schnell vor dem Abendessen Muffins backen für die Arbeitskollegen morgen.
6: Ich will aber drei.
7: Eins nach dem anderen. Jetzt wollen wir
0: auf den ersten Blick der Alltag einer Kleinfamilie mit Vater, Mutter, 2 Kindern. Stefan Kalkowski schließt schnell noch seine Arbeit im Homeoffice ab. Dass ihre neue Wohnung Platz für ein Arbeitszimmer hat, war Bettina und Stefan nach den Erfahrungen der Corona-Zeit wichtig. Nach dem Einzug stellten sie fest, das Kinderschlafzimmer eignet sich tagsüber genauso gut als Homeoffice. Ein Raum war also übrig. Und das kam ihnen gerade recht.
7: Franka, du darfst noch mal die Tüte festhalten.
0: So konnte ein weiterer Bewohner mit einziehen. Janko, ein guter Freund, der ohnehin schon sehr viel Zeit mit der Familie verbracht hatte. Bei ihrer Wohnungssuche hatten Bettina und Stefan an diese Möglichkeit noch nicht gedacht.
7: Tatsächlich war unser Hauptsuchkriterium, dass wir in ein gemeinschaftliches Wohnprojekt wollten. Und waren da relativ flexibel, ob es jetzt in Frankfurt direkt ist oder außerhalb. Wobei wir immer die Einschränkung zum Pendeln hatten. Es muss pendelbar für die Jobs sein. Es war eine gute Größe, es war der Mehrfamiliengedanke hat uns gefallen, dass auch viele Kinder da sind. Es ist so viel besser als alles, wie wir vorher gewohnt haben, dass es sich definitiv gelohnt hat, herzukommen.
0: Bettina und Stefan hatte es immer schon gestört, dass, sobald Kinder auf die Welt kommen, junge Familien häufig unter sich bleiben. Jetzt bot sich die Chance, das anders zu machen. Und weil Janko sich als Softwareentwickler seine Zeit frei einteilen kann, können sie sich im Alltag bestens gegenseitig ergänzen.
8: Bettina und Stefan haben meistens keine Zeit vorm Abendbrot, das zu schneiden. Und deswegen bereite ich das vor.
0: Doch was leben sie da? Wie würden sie selbst ihr Wohnmodell bezeichnen?
7: Ich glaube, das passendste Wort ist WG.
8: Familien-WG.
7: Familien-WG, das stimmt, weil Kinder dabei sind. Ja, eine WG ist gerade eine Wohngemeinschaft. Von, in unserem Fall, 5 Leuten. Weil wir alle zusammen in einer Wohnung wohnen. Für die Kinder ist es total schön, jemanden zu haben, der wirklich bewusst, bedingungslos dann Zeit mit den Kindern verbringt.
8: Uns Erwachsenen ist es schön, weil eben eine Person dann mehr dabei ist, die anpacken kann. Für die Kinder ist es schön, weil sie eine weitere Bezugsperson haben. Für mich ist es schön, dass ich so viel und so wenig Kinder haben möchte, wie ich will. Also ich kann sehr viel Zeit mit den Kindern verbringen. Ich kann mich aber auch, wenn es mich überkommt, mich in ein ganz anderes Projekt stürzen. Und das ist hier okay.
7: Manche Leute haben gefragt, ob wir das aus Geldnot machen, ob wir uns die Miete nicht leisten können und deswegen einen Untermieter haben.
9: denkt man ja vielleicht dran, Mieten in Frankfurt sind teuer und es ist ein Neubau und so. Kann halt sein. Meine Eltern waren tatsächlich auch sehr reserviert. Ja, die haben gesagt, überlegt euch das gut, ihr lasst ja jemanden in euren Haushalt rein. Und das stimmt auch. Das ist das Abendessen mit der Familie, ja. So sind wir als Familie. Und Jakob ist dabei jeden Tag. Das ist ja, er ist sehr nah dran einfach. Es gibt die Leute, die Kinder haben, die Leute, die keine Kinder haben. Und man hat irgendwie keine Berührpunkte. Das sind zwei so getrennte Welten und das finde ich schade.
7: Was früher, als es noch mehr in Großfamilien gelebt wurde, ganz üblich war, dass Tanten, Cousinen, Onkel, Großeltern auf Kinder mit aufgepasst haben. Und das ist für uns ein massiver Vorteil, ein alternatives Modell hier ausprobieren zu können, wo man weitere Leute hat, sei es Janko, der jetzt wirklich bei uns wohnt, oder auch im Hausprojekt, wo Leute sich die Arbeit und die, das Leben teilen miteinander, füreinander da sind und sich dadurch auch diese Care-Arbeit besser verteilt, dass man darüber einfach so einen Ausgleich schafft zwischen Leuten mit großen und kleinen Kindern. Und jetzt muss ich schon wieder ans Telefon gehen. Bettina Kalkowski.
0: Endlich werden die bestellten Regale geliefert, mitten in der Zu-Bett-Geh-Zeit der Kinder. Da ist es ein Vorteil, wenn man zu mehreren ist und jeder zupacken kann. Allerdings, sie wissen, dass es eine Wohngemeinschaft auf Zeit ist. Irgendwann, wenn die Kinder größer werden, brauchen sie ein eigenes Zimmer. Dann wird sich etwas ändern.
10: Sie stolziert im Nachthemd durchs Zimmer und tut ganz vornehm.
8: Busch direkt unter dem Balkon.
0: Doch jetzt zählt für sie, hier ist Raum, neue Formen des Zusammenlebens zu erproben.
8: Diesen Weg benutzt sie öfter.
2: Es ist ein Labor, wir müssen ausprobieren, wir müssen experimentieren, machen schlechte Erfahrungen mit bestimmten Überlegungen, vielleicht machen wir auch ein paar gute und so weiter.
0: Sie wollen mit ihrem Genossenschaftswohnprojekt neue Impulse geben, Ideen, wie sich Städte in Zukunft weiterentwickeln können. Und Angelika und Andreas hoffen auch, ihren Schülern und Schülerinnen neue Anregungen mitzugeben.
5: Also das sind die ersten Kunstwerke der Kinder und es war die Idee eben, dass sie ihre Träume, wie willst du leben, wie willst du wohnen, dein Traumhaus, aus was für Materialien, Holz, Stein, denkst du an die Ökologie, willst du einen Garten haben, wo willst du auch wohnen, in welchem Land, willst du in der Stadt wohnen, willst du am Land wohnen. Ja, und das sind jetzt die Zeichnungen und die wollen wir jetzt gerne als Art Bühnenbild nehmen.
0: Ihre Ergebnisse wird die Schülergruppe im Gemeinschaftsraum des Wohnprojekts vorstellen.
11: Der ist jetzt gerade fertig geworden. Also es ist noch nicht alles fertig, aber es wurden die Vorhänge gehängt, weil er sehr Gehalt hat. Und hier soll wirklich unser öffentliches Leben, also unser gemeinsames Leben, auch wenn wir uns treffen, wenn wir Plenar machen, wenn wir... Wir planen auch sehr viel Kultur zu machen. Viele wollen Spiele machen, wollen Fußball gucken. Also es wird wirklich, es ist ein breites Spektrum, was wir abdecken wollen.
5: Das Konzept ist, in den Stadtteil zu wirken. Und da ist es wichtig, dass man erstmal durch Tag des offenen Wohnprojekts die Türen zu öffnen, dass man also diese Schwelle übertreten mag. Und dann einfach auch die Leute reinlockt, um zu sagen, hier sind Künstler. Da hinten ist die Leinwand, die haben wir schon aufgehängt. Es wird ein Filmclub hier geben, Lesungen natürlich und Theater. Performance auch. Und für Kinder natürlich. Für Kinder ist uns ganz, ganz wichtig.
2: Wir haben ein offenes Haus. Besonders an der lauten Driftstraße haben wir ganz bewusst keine Wohnung, sondern tatsächlich nur Flächen, die diese Schnittstelle vom Haus zum Stadtteil, vom Privaten zum Halböffentlichen, zum Öffentlichen bringen. Wir planen, ein Angebot zu starten, bisschen Nachbarschaftscafé, Nahversorgung mit nachhaltig angebauten Lebensmitteln und so weiter. Dann haben wir hier eine große Dachfläche. Also wir wollen dort nicht nur privat unsere Möhren anbauen, sondern wir wollen dort, das nennt man Urban Gardening, einen halboffenen Garten anbieten und zeigen, dass man eben auch Dachflächen nutzen kann.
0: Andreas und Angelika machen mit der Klasse eine Präsentation. die eigenen Wohnträume der Jugendlichen und ihre Eindrücke vom Besuch im Wohnprojekt.
12: Ihr hört jetzt ein Radio-Feature
13: der Schülerinnen und Schüler der Herr 1 in der KGS Frankfurt mit dem Thema
14: Wie willst du leben und wohnen?
15: Hallo und danke schön, dass ihr erstmal alle gekommen seid.
16: Okay.
17: Ich will in Spanien leben, weil das ist warm, so schön, Meerstrand, das brauche ich.
16: Okay.
18: Besuch in der Wohngenossenschaft betrifft in Frankfurt.
19: Es ist schon immer ihr Traum, in einem Mehrgenerationenhaus zu leben.
20: Nö, ich wusste davon auch noch gar nicht immer.
16: Okay.
21: Erschreckend war, glaube ich, für Sie, dass, oder es kam oft so rüber, mit so vielen Menschen zusammenzuwohnen, das muss doch viele Schwierigkeiten bringen. Ich hatte vielleicht auch Angst vorher, bevor ich hier reingezogen bin, mit so vielen Leuten. Wir hatten ja mal ursprünglich, wollten wir nur mit 30 insgesamt einziehen und es sind jetzt 100 geworden. Und ich muss feststellen, es ist leichter, es verteilt sich auf 100 Schultern, wenn irgendeine Sache, Geschichte auftaucht. Oder man hat einfach mehr Begegnungen, man muss nicht mit jedem auskommen. Mal sehe ich einen zwei Wochen gar nicht und dann sehe ich dafür einen anderen. Also ich finde es angenehm.
22: Das ist jetzt diese schöne Mischung aus der Nähe, aus der Vertrautheit mit Menschen und sich unterstützen und was teilen und Impulse. Das sind ja so viele Impulse, Ideen, Fantasien, unglaubliche Anregungen, die du kriegst.
21: Ja,
22: von 80, also jetzt mit weniger uns sind es 78. 78 Impulse kriegst du und Geburtstagsgeschenke und Kochrezepte und ich weiß nicht
21: was. Und gestern habe ich unsere Holzterrasse endlich aufbauen wollen mit Paletten und so, aber eine riesen Terrasse, 14 Paletten. Ja, da waren 4 Leute da und wir haben das innerhalb von 4 Stunden wurde das gewuppt.
0: Die Schüler haben von gegenseitiger Hilfe erfahren, aber auch von gesellschaftlichen Herausforderungen.
23: Also wir müssen den wenigen Wohnraum, den wir haben, besser verteilen in der Stadt. Und da ist eine Möglichkeit über das Gemeinschaftliche. Wir haben andere Flächen, die wir hier mit anderen teilen können.
16: Okay.
0: Was denken die beiden Künstler, werden die Jugendlichen mitnehmen aus dem Projekt?
22: Es arbeitet in ihnen. Ich würde mal sagen, es arbeitet.
21: Wenn es jetzt nicht passiert, jetzt wo sie 13 sind, vielleicht in 5 Jahren oder wenn sie mal 30 sind, denken sie, da habe ich doch damals mal so ein Ding. Mensch, da hatte ich mal eine Berührung damit. Und schon ist das auch, glaube ich, ein Weg, sowas dann mal zu versuchen.
16: Okay.
19: Was ist der Unterschied zwischen dem Wohnen hier und dem Wohnen in ihrer früheren Wohnung?
20: Man kennt alle Nachbarn. Man weiß, jeder wohnt hier, weil er Lust hat, mich kennenzulernen.
0: Ein Anfang ist gemacht. Doch hier im Gemeinschaftsraum ist noch viel mehr geplant. Die Bewohner und Bewohnerinnen haben eine Kulturinitiative im Projekt gegründet. Bald soll es auch eine Ausstellung geben mit Bildern, die hier im Haus entstehen.
24: Eins von den beiden.
0: Und Leonie ist die Malerin. Irgendwann fing es im elterlichen Zuhause im Odenwald an. Doch durch ihren Umzug in die WG gab es eine längere Pause. Der Schlüssel zum Malen ist auch hier diese besondere Art der Kommunikation.
24: Okay, Raum.
0: Jetzt versucht Dagmar, Leonies Mutter, Leonie zu motivieren, wieder regelmäßig zu malen. Man muss schon sehr genau hinschauen. Aber dann ist es zu sehen, dass Leonie tatsächlich mit ihrer linken Hand malt.
24: Leo hat für sich immer klar gehabt, ich will hier wohnen und koste es, was es wolle, ich will hier richtig ankommen. Aber da war für das Malen wenig Platz. Also es sind ja jetzt einige Assistenten, die jetzt auch schon 9 Monate hier sind oder mehrere Monate hier sind, die jetzt so in der Versorgung von der Leo eigentlich schon ganz tough sind. Die wissen ja schon viel. Das heißt, die Leo ist jetzt auch mit denen sicherer und diese mit ihr sicherer. Das heißt, es könnte vielleicht Raum geben dafür, dass es jetzt auch noch mal wieder was mit Farbe gemacht werden kann. Und beim letzten Mal ist dieses Bild entstanden. Ja? Und das zeigt ja schon, selbst wenn jemand, der nicht weiß, wie man die Leonie anleiten kann, hat das einen ziemlich guten Ausdruck, finde ich.
0: Wohnungen wie die, in der Leonie lebt, werden von der Stadt gefördert. Davon braucht es eigentlich mehr. Doch die Pacht für Grundstücke, auf denen solche Gemeinschaftswohnprojekte gebaut werden können, wird immer teurer und muss meist schon bezahlt werden, wenn noch gar keine Wohnungen stehen. Das ist ein Problem.
2: Unser Versprechen, wir versuchen, kostengünstig zu bauen, wird sozusagen, wird uns die Matte unter den Füßen ein bisschen wieder weggezogen. Durch das Handling der Kommune, den Erbauzins nach Vertragsabschluss zu zahlen. Und das sind immerhin bei uns hier über 70.000 Euro im Jahr. Das hat man nicht in der Portokasse. Dieser Anfangsgedanke, also wann haben die denn Erträge? Ja, wann realisieren die denn ihr kostengünstiges Bauen? Und dann greift auch der Zins. Das sollte in Zukunft so gemacht werden.
0: Wenn die Politik dem folgt, werden noch mehr Menschen mit Behinderung diese Chance auf Inklusion bekommen. Für Leonie war es ein Glück, als ein Platz in der WG frei wurde und Dagmar das erfuhr.
24: Und dann habe ich ihr das erzählt. Und dann hat die Leo eigentlich nur noch gegrinst. Beide Backen, so. Und dieses Grinsen hat 2 Jahre lang angehalten, bis sie endlich hier eingezogen ist. Also die ganzen Höhen und Tiefen, dass die Leo sich hier die Wohnung nicht angucken konnte, weil es noch keinen Aufzug gab, weil die Baustelle nicht freigegeben war. Alles das. Und geht es überhaupt, dass man in einem Rahmen von einem normalen, selbstbestimmten Leben in einer Wohngemeinschaft lebt, wenn man so viel Assistenz benötigt im Leben? Es hat mich beängstigt, natürlich. Die Leonie hat es nicht beängstigt. Für die war der Motor da ganz klar, hier, ich will raus vom Dorf. Ich will Vielfalt leben, ich will Gemeinschaft leben. Und das war klar, dass es hier von der Vielfalt von Menschen, von dem, wie es ausgedacht ist, die größtmögliche Umsetzung dieses Gedankens ist.
0: Unabhängig lebt Leonie hier nicht, aber selbstbestimmt.
24: Also sie fährt mit dem Rolli über die Schwelle und das Grinsen ist großartig. Und das ist einfach das Zeichen auch, ich will da sein. Ich will mit Patrick und Michi und in dem Wohnprojekt sein.
0: Die Mitbewohner Patrick und Michi kommen von der Arbeit nach Hause. Das Trio ist nach 9 Monaten, die sie hier leben, ein eingespieltes Team. Jeder der 3 hat sein Zimmer. Und weil Leonie eine 24-Stunden-Betreuung braucht, gibt es ein weiteres Zimmer für die Assistenzen. Der Verein KOMM betreut die WG. Zur Besprechung ist heute Beate Schmidt da. Sie hatte die Idee, dass Leonie hier einziehen könnte. Wie sehr sie damit richtig lag, ist an Leonies Mimik abzulesen, wenn das WG-Leben um sie herum ist.
1: Michi, magst du dich hier rein?
0: Das Zusammenleben im Wohnprojekt ist ein Wagnis. Das wissen sie alle hier. Der Start ist trotz aller Schwierigkeiten vielversprechend.
2: Im Grunde genommen wäre es ja schön, wenn die Gewissheit wachsen würde, ja, man kann tatsächlich auch was ändern. Also man muss sich alles runterschlucken. Und man kann viel kritisieren, aber am besten ist, man nimmt die Sache selbst in die Hand und ändert etwas. Unser Grundmotiv am Anfang, also zeigen, dass man beim Wohnen etwas ändern kann, da haben wir natürlich jetzt nur mal gerade so einen winzigen Schritt gemacht. Also der Weg ist noch lang.
3: Hilda, bist du noch unten an der Klingel?
4: Ja, bin ich.
0: Rudi und Milda müssen gemeinsam die Elektronik programmieren. Vielleicht funktioniert ja jetzt endlich auch Rudis Klingel.
4: Ja, ich kann dich hören.
0: Sie haben sich an die Klingelanlage gewagt, ohne sich wirklich auszukennen. Und sie haben trotz Krisen gemeinsam ein bezahlbares Wohnprojekt hochgezogen, auch wenn es noch nicht perfekt ist. Mit vielen etwas erreichen, was der Einzelne nicht schafft. Dazu bietet die Genossenschaft eine Tür. Der Schlüssel dazu sind ein Wir-Gefühl und es einfach angehen, machen, probieren.
4: Ja, ich kann dich hören.
3: Ah, super, es ist da. Jetzt haben wir endlich geschafft, dass es bei mir auch klingelt.
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0: Ah, wunderbar, Herr Niemann, vielen Dank. So.
1: Eine Baustelle in der Wiesbadener Innenstadt.
0: Dann gehen wir einmal hoch zum Fahrstuhl. Also insgesamt haben wir hier 66 Wohneinheiten. Hier unten im unteren Bereich haben wir den Concierge-Service, die Lobby. Momentan sind wir beim Stand, dass 70% bereits verkauft sind.
2: Was ist denn das Besondere hier an dem Gebäude?
0: Das ist eindeutig die Lage, weil es wird in so einer Lage in Wiesbaden keinen zweiten Wohnturm geben. Also es ist wirklich ein Landmark-Projekt. Und die Blickachsen, die man dann von den einzelnen Etagen hat. Und natürlich auch die Annehmlichkeiten wie Concierge-Service, Spa-Bereich, der für die Turmbewohner entsprechend exklusiv zu nutzen ist. Das sind so die Besonderheiten.
1: Mira van der Zalm vermittelt Millionen Objekte an eine anspruchsvolle Kundschaft. Ihr Begleiter schaut sich die Wohnung auf Wunsch eines Interessenten aus dem Ausland an.
0: Wir fahren in das Penthouse, in die 21. Etage. Und das Penthouse an sich ist natürlich auch eine einzigartige Wohnung, weil sie die komplette Etage umfasst. Mit fast 476 Quadratmetern und geht über zwei Etagen. Das heißt, wir haben eine Raumhöhe von 5,15 Meter, was auch einzigartig ist. Also das gibt ein ganz besonderes Raumgefühl, aber das werden wir gleich erleben, wenn wir oben sind.
3: Was soll die kosten?
0: Da liegen wir bei knapp 12 Millionen Euro, also ca. 25.000 Euro den Quadratmeter. So, hier sind wir jetzt auf der Dachterrasse, 22. Obergeschoss. Und jetzt gehen wir hier über die Außentreppe in das Penthouse rein.
1: Die Aufzüge sind noch nicht in Betrieb.
0: So, dann sind wir jetzt hier auf der Penthouse-Etage. Und dort kommen die zwei Aufzüge unten von der Lobby bis hier oben an. Mhm. Hier ist einer der beiden Wohnungseingangsbereiche. Und hier eröffnet sich schon der traumhafte Blick und natürlich diese spektakuläre Raumhöhe. Das ist schon einmalig. Und das musst du jetzt einfach mal auf dich wirken lassen, diese 5,15 Meter Deckenhöhe und Rundumverglasung. Da natürlich die Blickachse, die es ganz besonders macht, mit dem Blick auf die russische Kapelle. Und ich sag mal, wenn man irgendwie ein Schlafzimmer hätte mit dem Blick morgens, wer geht, glaube ich nicht. Ich liebe meinen Beruf, weil es, jeder Verkauf ist neu, ist anders. Man erlebt immer wieder tolle Immobilien. Man hat aber auch nicht nur auf der einen Seite mit dem Produkt zu tun, sondern ja auch mit der Verkäuferseite auf der einen Position und der Käuferseite auf der anderen. Und die zusammenzubringen, das ist immer wieder eine große Herausforderung, weil natürlich auf beiden Seiten zwei Persönlichkeiten stehen oder auch vier. Und natürlich Emotionen auch immer eine große Rolle spielen. Und da ist schon auch sehr viel Fingerspitzengefühl oft gefragt. Das ist ja die exemplarische Planung des Bauträgers und Projektentwicklers. Momentan haben wir ja hier, wo wir jetzt gerade reingekommen sind, den Entry-Bereich. Dann haben wir oberhalb dessen eine Galerie, die angedacht ist. Hier haben wir dann einmal ein Dressing Room mit den angeschlossenen Schlafzimmern, Badezimmern, Ensuite, Guest Apartment, Guest Room. Hier hinten Salonbereich, der natürlich auch anderweitig genutzt werden kann. Und hier dann die Main Kitchen mit der großen Side Kitchen und der Storage Kitchen, wo letztendlich wirklich gearbeitet wird. Also das sieht man ganz häufig in solchen hochwertigen Objekten, dass es eine repräsentative Küche gibt und eine, in der dann wirklich gearbeitet wird. Gibt es. Ja. Und das ist jetzt momentan der angedachte Plan. Aber wie gesagt, da sind noch alle Möglichkeiten offen. Von Seiten des Projektentwicklers gibt es natürlich auch schon Entwürfe und auch Visualisierungen. Hier haben wir dann einmal den Turm, also das ist genau die Blickachse, die wir jetzt vor uns haben. Hier haben wir dann eine Innenvisualisierung des Badezimmers mit einer freistehenden Badewanne und diesem phänomenalen Blick. Hier hätte man diesen Bereich, wo die Galerie entsprechend mit eingebracht ist. Das wäre hinten der Esszimmerbereich. Und hier vorne wären wir wieder genau dort, wo wir jetzt uns momentan befinden. Und da natürlich auch wieder diese spektakuläre Raumhöhe, die man mit reingebracht hat.
2: Glauben Sie denn wirklich, dass Sie die Wohnung für 12 Millionen Euro verkaufen können?
0: Also wir hatten schon konkrete Interessenten. Da ist es dann an anderen Faktoren gescheitert. Aber Interesse ist durchaus gegeben.
2: Erwartet Sie eine ganz schön ordentliche Provision?
0: Darüber möchte ich jetzt nicht sprechen.
1: In der Nähe der Baustelle ein Architekturbüro. Jürgen Willen und sein Team sind Global Player im Luxussegment.

0: Das ist ein neuer Auftrag in Nigeria, in Lagos, Bayokuku. Und Bayokuku ist sozusagen das interessanteste und teuerste Wohngebiet. Also haben wir Folgendes entwickelt, und zwar anstatt Grundstücke nebeneinander, haben wir die Grundstücke übereinander gestapelt. Das heißt, jede Etage ist sozusagen eine Wohnung, eine Villa, die jeweils auf der anderen sitzt. Und ich habe dann einen Lift und fahre in der Etage, wo ich wohne, aus dem Lift mit meinem Wagen raus in die Garage oder auf den Parkplatz. Jede Wohnung hat einen Pool. Das heißt also, auch hier sind wir im absolut High-End-Bereich, was Luxus betrifft. Wir sind hier in Wiesbaden 28 Leute. Wir haben Partnerbüros in Bratislava, in Nigeria, in London mit einem Sustainability-Ingenieur, also einer, der weltweit führend ist in Nachhaltigkeit, da arbeiten wir zusammen. Und so haben wir ein Netzwerk, was seit über 30 Jahren sehr, sehr gut funktioniert. Die Vielfalt, die Möglichkeit, die wir als Architekten speziell im Ausland haben, ist meines Erachtens nach wesentlich größer, als das die in Deutschland ist. Die Kunden sind offener neuen Ideen gegenüber und mittlerweile auch ganz interessant die Nachhaltigkeit.
1: Der größte Teil der Leute, mit denen wir zusammenarbeiten oder für die wir arbeiten dürfen, sind alle mit einer vernünftigen Bodenhaftung unterwegs.
0: Luxus lebt über Empfehlung. Und wir haben die Chance gehabt, ein, zwei super Objekte bauen zu dürfen. Und da wurden wir dann weiterempfohlen.
1: Ja, das ist der sogenannte V oder Victory Tower. Bauherr, eine Person, die im Öl- und Telekommunikationsgeschäft unterwegs ist in Afrika. Ein Teil ist sozusagen das private Wohnhaus für ihn, für die Familienmitglieder. Und der zweite Teil, man sieht es schon an dem Telekommunikationsturm, ist der Büropart, in dem die Headquarter seiner einzelnen Firmen untergebracht sind. Und da ist ein sehr dominanter, aber sehr herzlicher Bauherr ist, haben wir gesagt, Victory. Und diese Geste gefällt ihm sehr gut.
2: Wie geht man dann mit solchen Kunden um? Gibt es da Regeln?
0: Wir haben eine Sozialgesellschaft. Wir setzen uns zusammen, vereinbaren etwas, erarbeiten es, präsentieren und dann war es das. Hier in diesen Ländern, wo wir hauptsächlich unterwegs sind, sind das Beziehungsgesellschaften. Das heißt, man muss erstmal eine gewisse Beziehung, ein Vertrauen aufbauen. Und wenn dieses Vertrauen da ist, dann kann man recht frei arbeiten.
2: Wie schafft man das?
0: Indem man das liefert, was man verspricht.
1: Bei ihm wurde das Eis gebrochen. Also wir saßen an einem riesenlangen Tisch und er am Kopfende mit seinen Bodyguards und ich am anderen Ende und habe versucht, ihm etwas zu erklären von seinem Gebäude. Und das ging halt schlecht auf die Distanz. Also bin ich aufgestanden mit meiner Skizzenrolle zu ihm gegangen, habe mich neben ihm gesetzt und da kamen schon die Bodyguards. Und dann sagte er nur, So hat er die Bodyguards zurückgewiesen und guckt mich an und sagte, you really got balls.
3: Das ist die Villa jetzt hier auf der rechten Seite mit dem schwarzen Zaun. Die Villa habe ich verkauft und mit der Eigentümer bin ich auch immer noch befreundet. War ein schöner Verkauf. Wir verkaufen Villen, Einfamilienhäuser und Eigentumswohnungen, Penthouse-Wohnungen im Hochpreissegment. Villen, ich sag mal, bis 5, 6 Millionen und Penthäuser auch im Bereich um die 2, 3 Millionen. Wir hatten eine sehr schöne Villa in einer prominenten Lage in Wiesbaden in der Vermarktung. Und der Kunde kam dann mit einer Entourage von, ich sag mal, 4 teuren Fahrzeugen, ist er vorgefahren, hat auch wirklich nachhaltiges Interesse bekundet und das war ein Betrüger letztendlich. Also der hatte dann nicht nur den Bonitätsnachweis gefälscht, sondern also das war wirklich eine Betrugsmasche im weiteren Sinne und das Ganze ist dann auch vor Gericht gelandet. Bei den ganz hochpreisigen Objekten ist meist eine diskrete Vermarktung erwünscht. Das heißt, dass man wirklich nur über den bestehenden Kundenstamm und Kontaktpersonen die Objekte verkauft. Jetzt fahren wir schon auf die Villa drauf zu. Das sind zwei fast identische baugleiche

0: wilden Hälften. Und die linksseitige, hier die gelbe vorne, die habe ich auch verkauft.
1: Können Sie da einen Preis nennen?
0: Darf ich nicht.
1: Können Sie alle Häuser einfach so zeigen, die Sie verkauft haben?
0: Nein, das muss ich natürlich vorher absprechen. Also bei uns wird ja Diskretion groß geschrieben. Und gerade wenn ein Objekt diskret vermarktet wurde, dass man das gar nicht öffentlich bewerben darf, dann ist natürlich meistens dann auch im Nachgang Stillschweigen darüber vereinbart. Jetzt kommt gleich ein modernes Haus mal. Das ist jetzt das moderne Haus hier auf der linken Seite. Also definitiv eine Prestigewohnlage hier auch. Die Kunden kommen aus ganz unterschiedlichen Bereichen, von CEOs von großen Firmen, Anwälten, Ärzte, bekannte Persönlichkeiten aus dem gesamten Bundesgebiet. Früher hatten wir auch viel russisches Klientel, was seit dem Ukraine-Krieg natürlich weggefallen ist. Und auch viele arabische Kunden, das ist aber seit der Corona-Krise fast gänzlich weggefallen. Hi Julina, gab es irgendwelche Anrufe? Hallo Jutta.
2: Hi Mira.
0: Sind die Fotos angekommen?
2: Angekommen.
0: Ja, super, dann können wir ja gleich da weitermachen. Dann,
2: absolut.
0: Ja, setz mich gleich dran. Also wir arbeiten grundsätzlich mit einem Fotografen zusammen, der für uns die hochwertigen Bilder erstellt, weil natürlich die Ansprüche unserer Kunden entsprechend hoch sind an die Exposé-Erstellung. Also wir sind da relativ flexibel. Ich würde mich da nach Ihnen richten. Sagen Sie einfach mal, wann es Ihnen passen würde. Ja? 19 Uhr? Das passt. Okay, prima.
3: Dann herzlichen Dank.
0: Sehr gerne. Ebenso. Schönes Wochenende. Dankeschön. Tschüss.
1: Wie viel verkaufen Sie denn so im Schnitt im Monat?
0: Von bis. Es können manchmal 5, 6 Termine, Notartermine sein. Es können aber auch nur 2 sein. Das hängt von den Objekten ab, die man im Bestand hat. Und natürlich auch dann den passenden Kunden. Also es gibt natürlich auch Monate, in denen wir nichts verkaufen. Und da läuft natürlich der ganze Kostenapparat im Hintergrund weiter. Die Büromiete macht natürlich einen entsprechend großen Teil der Kosten aus. Und das natürlich bedingt dadurch, in welcher Lage wir uns hier befinden. Also die Miete ist natürlich dann entsprechend auch im höheren Bereich.
1: Und die Lage muss sein wegen Exklusivität.
0: Richtig. Und dass wir natürlich auch die entsprechende Laufkundschaft haben, die wir uns wünschen. Hallo Bärbel.
4: Hallo.
0: Termin erfolgreich hinter dich gebracht. Okay. Das sind meine Mitarbeiterinnen, Jutta und Bärbel. Jeder betreut seinen eigenen Kundenstamm, aber die Objekte sind quasi von jedem verkäuflich. Also die arbeiten sowohl auf der Akquise-Seite, Eigentümerbetreuung und Verkauf.
5: Kannst du der Gabriele schreiben, dass wir spätestens 10 nach 4 weg müssen?
0: Ja, das mache ich.
5: Dass die informieren.
6: Wie empfinden Sie denn die Kunden so?
5: Also ich muss sagen, meine Kunden, mit denen ich bislang zu tun hatte, empfinde ich als anspruchsvoll, aber extremst nett. Und ich glaube, was unsere Kunden sehr schätzen, dass wir immer verfügbar sind, dass wir immer ansprechbar sind, dass wir schnell reagieren und agieren. Ich finde es auch sehr, sehr interessant oft, weil man ja mit sehr vielen Persönlichkeiten auch zusammenkommt, was immer sehr nette, interessante Termine, die dann stattfinden, die dann da sind, muss ich ganz ehrlich sagen.
6: Aber es gibt bestimmt auch noch nicht nette Termine.
5: Ja, die gibt's auch. Es gibt auch nervige Kunden, aber ich glaube, das gehört dazu.
7: Oder es versetzen einen Kunden, die gerne eine Besichtigung haben wollen. Und man steht nun eventuell bei Hitze oder auch bei Regen auf der Straße und wartet. Und dann kommt nichts. Das finde ich schon sehr unangenehm.
6: Gibt's aber auch Dinge, wo man sagt, das geht jetzt über den Maklerberuf hinaus.
5: Oh ja. Oh ja, ich bin da eine Spezialistin drin. Ich sage immer meinen Kunden viel zu viel zu. Also wir haben es wirklich schon geschafft. Ich habe war ein Gemeinschaftsgeschäft mit einem Kollegen eine Villa verkauft, die toll war. Und das stand noch Mobiliar drin. Und ich habe gesagt, ja, das räumen wir für Sie aus. Das ist kein Thema. Das endete wirklich in einem Drama. Wir mussten, glaube ich, 4-mal Sperrmüll bestellen. Mira musste mit antanzen, auch andere Kollegen, weil es sich rausstellte, dass das unfassbar schweres Mobiliar war. Und vor allen Dingen habe ich vergessen, den Speicher zu öffnen. Und der war voll.
8: Wiesbaden-Sonnenberg. Eins von Jürgen Willens aktuellen Projekten.
2: Baustellenbegehung mit Auftraggeber und Bauleiter.
3: Wenn jetzt zum Beispiel ein Cayenne hier auch da durchfährt.
4: Aber wir haben 2,20 Meter 20 oder 40 sogar. 40, ja.
8: Ja. Damit das mal.
4: Da kommen wir noch der Fußbodenaufbau drauf. Ja?
9: Sieht schon. Wir liegen jetzt bei 2,45 Meter.
4: Ja, passt. Wir haben ein historisches Gebäude in den Entwurf mit aufgenommen und wir haben die Möglichkeiten, den Altbau und den Neubau miteinander zu verbinden, um so interessante Wohnungen zu erhalten.
6: Haben Sie ein Faible für denkmalgeschützte Häuser?
4: Ich habe Respekt vor guter Architektur und erst recht, wenn die historisch ist, klar. Ja. Für wann ist die Anfüllung wieder geplant?
10: Hier kommt jetzt erst noch eine Seitenwand,
4: ja,
10: damit dann der Bereich angefüllt werden kann. Und hier in dem Bereich
4: wird hier terrassiert,
10: eine,
4: ne?
10: Terrassiert und eine, ja, grüne Wand entsteht hier.
4: Ja, ja, gut.
10: Also hier kommen Bambuspflanzen, die werden hier eingesetzt, die 6 bis 8 Meter hoch gehen. Wenn man mal nach oben sieht, haben wir hier über 8 Meter felsiges Material, weit über 5.500 Kubikmeter, was hier abgefahren worden ist. Das entspricht circa fast 450 Sattelzüge.
4: So, und das ging auch nur mit dem Spezialtiefbau?
10: Geht nur mit Spezialtiefbau. Wie man sieht, haben wir eine
4: sehr aufwendig.
10: Sehr aufwendige Wand, eine sogenannte Spritzbetonwand, damit das nicht zusammenbricht, um dieses Bauwerk, was jetzt hier entstanden ist, bauen zu können.
3: Hier grenzt ja der sogenannte Birnbaum an, wo es ja ein reines Neubaugebiet ist, wo eben viele berühmte Persönlichkeiten aus Funk und Fernsehen, Politik und Sport leben. Und diese 1700 Quadratmeter Grundstücken, was wir jetzt hier bis jetzt nur geschaffen haben, da sind wir schon nur in diesen Kosten, ohne Planungskosten, bei 7.000 bis 8.000 Euro pro Quadratmeter. Und da sieht man schon, wie die Kosten, nur alleine die Kosten, in die Höhe schnell.
4: So, wieder zurück. Ja, ja, aber ihr müsst die
10: was?
4: Klinkerwand lassen, nicht verputzen. Ja.
3: Mal sehen, habe ich auch schön gesagt. Ich hoffe, die hören drauf.
4: Das ist jetzt hier dieser Neubau, das Gartenhaus, in dem wir stehen. Ne? Wir stehen im Augenblick hier. Also das ist der Altbau, das ist der Neubau an dem Altbau als Gelenk, Altbau sozusagen. Und das ist das Gartenhaus. Das ist die Totale von dem Grundstück. Das Grundstück geht noch hier weiter rüber. Man sieht die Burg, die Blicke, die wir herausgekitzelt haben.
3: Also Ende dieses Jahres sind wir fertig. Und dann ist es über 8 Jahre her von unserem Kaufdatum.
6: Warum so lang?
3: Abstimmung mit Ämtern.
6: Ob man jetzt in Nigeria baut oder in Deutschland baut, was macht denn da so den Unterschied aus?
4: Also in dem gleichen Zeitraum bauen wir da ganz andere Gebäude. Ja, also Genehmigungszeitraum maximal 1 Jahr, dann bauen bis zu 4 Jahren. Aber dann bist du schon bei Gebäuden, die über 20, 30 Stockwerke haben. Also bei 140 Metern Höhe. Ne? In Nigeria ist der Aufwand der Verwaltung auch sehr hoch. Die haben das englische Recht. Ne? Also die planen nach dem englischen Standards. Und die sind ähnlich den Deutschen. Yeah.
2: Jürgen Willen und sein Team bauen nicht nur Häuser, sie gestalten auch das Innere. Ein Auftrag in Osteuropa.
11: Da haben wir diese Fliese.
4: Das ist jetzt hier für einen privaten Wein- und Champagnersammler das Probierzimmer mit einem Probiertisch, einer eigenen Bar. Und man geht hier, also zum Weinkeller hin ist es verglast. Der Weinkeller fasst 30.000 Flaschen. Bis zu 30.000 Flaschen und von dort geht es in den Champagnerkeller, der bis zu 5.000 Flaschen fasst am Ende. Jetzt sei nochmal das Barbecue-Haus bitte. Also das Barbecue-Haus ist kein Raum, das ist ein komplettes Haus, ein eigenes Haus.
11: Zack, kann man das mal sehen?
4: Mit einem Studio 54 im Keller. Einer eigenen Disco mit einer Tanzfläche natürlich, dann einem Bereich, wo die Band spielen kann. da die Kunden ja über Empfehlung oder wir drankommen über Empfehlung, viele dann auch in diese Häuser wieder gehen, können wir nicht kopieren. Ne? Also jeder braucht was ganz Individuelles. Ne? Also das ist dann schon eine Aufgabe für sich.
1: Preis spielt keine Rolle und das macht total Spaß, bei so einem Projekt zu arbeiten, wo man nicht aufs Geld gucken muss.
4: Die deutschen Kunden sind recht bescheiden, zumindest in Deutschland. Ich glaube, Neid ist in Deutschland schon ein wirkliches Problem. Ne? Okay. Ne? Also der Nachbar, der neidet oder die Gesellschaft, die neidet. Ne? Die ausländischen Kunden zeigen gerne oder genießen gerne das, was sie haben. Das ist in Israel, in Tel Aviv. Das ist ein Kamin. Ein Kamin in einer vertieften Sitzlounge. Also diese Olivenbäume sind über 500 Jahre alt. Ne? Die haben wir gefunden im Land und haben sie umgepflanzt. Ne? Also es ist auch jemand, der gerne Autos sammelt. Und der hat ein automatisches Regalsystem unterirdisch eingebaut, in dem der Wagen gewaschen und um 180 Grad gedreht wird. Also er fährt gerade ins Haus rein und er fährt gerade auf die Straße wieder raus. Dies ist am Schwarzen Meer. Das ist eine Villa mit einem 50 Meter Meerwasserpool im ersten OG. Ist auch im Bau. Das sind Glasböden, die sozusagen Licht in den unterliegenden Spa-Bereich bringen.
6: Wie viele Jahre wird daran gebaut denn?
4: 4 Jahre.
6: 4 Jahre?
4: 4 Jahre.
6: Warum dauert das so lange? Ist das normal? Also ich meine, da sind ja ganze Hochhäuser entstanden in der Zeit.
4: Ja, aber die Innenausstattung ist sehr, sehr aufwendig und mit Zeitdruck funktioniert es nicht. Es ist alles one-off. Das ist nichts von der Stange. Und alles muss designt und entsprechend produziert werden. Und das dauert.
6: Und wer ist da jetzt der Auftraggeber?
4: Einer der weltgrößten Fischhändler. Deswegen, das Dach über dem Eingang symbolisiert ein umgedrehtes Boot. Er fand die Idee richtig gut.
6: Menschen, also mit so einem Auftragsvolumen, sind die entspannter, auch was das Geld anbelangt? Ist das Geld da lockerer?
4: Das Sparen lernt man von den Reichen. Ne? Also die gucken schon genau. Die gucken genau und kennen auch Preise. Ne? Also das ist schon ganz interessant. Man kann nicht einfach etwas verkaufen und dann sagen, das kostet uns so viel, sondern es wird immer wieder geprüft, Qualität und Preis.
6: Weil sind diese Menschen besonders schwierig?
4: Es gibt viele, die sind wirklich mit beiden Füßen auf dem Boden geblieben, aber es gibt dann auch Leute, für die wir das dann eher nicht machen.
6: Haben Sie auch schon mal Aufträge abgelehnt?
4: Ja. Ja.
6: Aus welchem Grund?
4: Weil es zu kompliziert werden könnte und dann macht es keinen Spaß. Und wenn es keinen Spaß macht, bekommt man nicht das gewollte Ergebnis.
1: Hallo Mira.
0: Hallo Franny, schön, dass es geklappt hat.
1: Ja, also wie wunderbar. Immer noch den letzten Drücker von mich.
0: Kein Problem. Wir haben ja manchmal auch die Thematik, dass der Verkaufsgrund kein positiver Grund ist. Und da ist man natürlich dann als Vertrauensperson irgendwann auch in einer anderen Rolle. Nicht der Rolle des Maklers, sondern auch als Seelsorger, Freundin, Berater in verschiedenen Lebenslagen. Also das geht deutlich auch über das Maß hinaus. Das ist Frau Danielle Nees, Eigentümerin einer Villa, die ich in der diskreten Vermarktung habe. Und uns verbindet eine langjährige Beziehung schon. Vielen Dank.
1: Dankeschön.
0: Ja, wir haben ja nachher den Termin im Haus mit dem Architekten. Und der wird jetzt noch mal auf Kundenwunsch hin auch prüfen, inwiefern der Einbau einer Tiefgarage möglich ist und den Einbau eines Aufzuges im Gesindetreppenhaus.
1: Das kleine Treppenhaus, aber da kommt man nicht mehr zu Fuß nach oben.
0: Das müssen wir klären, ob das dann über eine Außentreppe entsprechend...
1: Den nicht kriegen.
0: Wir gucken, er hat gute Kontakte.
1: Ja, aber trotzdem, ja. Ich bin der Meinung, man darf das Haus nicht verschändeln.
0: Ja, wir müssen natürlich gucken, was möchte der Kunde. Also das prüft er. Ja. Und dann war noch der Einbau eines Schwimmbades gewünscht.
1: Also, wo ich Frau van der Sand kennengelernt habe, ich glaube, es hat sofort Tilt gemacht. Also, es war kurz nach dem Tod meines Mannes und man ist dann in dieser Periode, war ich ziemlich zerstört. Also, ich wollte eine Lösung finden. Ich wusste nicht mehr allein in diesem Haus bleiben, in dieser Umgebung, wo eigentlich nicht mehr mein Lebensraum war.
6: Sie treffen sich auch privat, oder?
1: Ja, ab und zu, ja. Also es hat sich eine Freundschaftsverbindung
6: hergestellt oder aufgebaut, ja.
0: Das ist gewachsen. Das ist wie eine Beziehung, die wächst. Man hat ja sehr engen Kontakt, ist ständig.

0: ständig im Austausch und irgendwann geht das dann auch in eine freundschaftliche Ebene über. Und dann haben wir uns öfter auch schon privat getroffen.
1: Haben Sie das Gefühl, dass durch diesen privaten Kontakt es für Sie auch ein bisschen leichter wird, sich davon zu trennen?
2: Ja, weil ich ja vertraue vor allem. Ich kann nicht dieses Objekt in Hand geben, jemand, wo ich nicht vertraue. Ich sage immer, manche Häuser haben eine Seele und dieses Haus hat eine Seele. Und ich möchte, dass diese Seele weiterlebt.
3: Das Haus von Frau Nees ist ein Juwel des Jugendstils in Wiesbaden.
0: Herr Nees hat das seinerzeit gekauft und er hat das wirklich von Grund auf wieder entsprechend restauriert und zum Leben erweckt, so wie es ursprünglich auch mal war. Herr Nees war Jugendstilsammler und hat das Haus als Schatulle für seine Jugendstilsammlung gekauft. Hallo Jürgen.
4: Schön, dich zu sehen.
0: Danke, dass es geklappt hat. Für denkmalgeschützte Objekte ist er der Ansprechpartner, der mir weiterhilft, wenn so komplexe Fragen von Seiten der Kunden kommen, wie Tiefgarage, Pooleinbau etc. So, dann sind wir auch gleich schon im Herzstück des Hauses. In der großen Eingangshalle mit diesem Wahnsinnslüster und das musst du erstmal auf dich wirken lassen.
4: Klasse.
0: Und auch der Erhaltungszustand. Also die haben auch wirklich immer wieder alles für das Haus getan, was gemacht werden musste. Und das sieht man auch an sämtlichen Details.
4: Original. Einmalig.

0: Hier in dem Haus war die größte private Jugendstilsammlung von Europa.
1: Leben in einem Museum, oder?
0: Frau Nees und Herr Nees, die haben das nicht als solches empfunden. Okay. Das ist ein ganz eigener Lebensstil.
1: Das Schöne ist ja, das ist die passende Sammlung zum passenden Haus.
0: Richtig, das ist ein Gesamtkunstwerk gewesen.
2: Die Sammlung hat das Ehepaar als Schenkung dem Museum Wiesbaden übertragen.
0: Würdet ihr dann auch einmal das Haus noch weiter zeigen? Ja. Dann zeige ich dir noch mal hier drüben die Nebenräume, weil die haben auch noch mal einen ganz tollen Stuck hier oben, ja, der auch wahnsinnig gut herausgearbeitet ist. Da sieht man auch, dass er nicht einfach drüber gepinselt wurde, sondern das ist wirklich...
1: Es ist liebevoll restauriert.
0: Ja. Ja. Jeder Raum hat für sich so eine ganz eigene Geschichte. Dementsprechend war das auch alles möbliert. Also alles hatte seine eigenen Themenbereiche, ja, jedes Zimmer für sich. Hier hinten, das war ursprünglich ein Balkon gewesen, wie man sieht. Das haben sie später dann zum Wintergarten ausgebaut. Ja.
3: Schlägt das Architektenherz da höher?
1: Definitiv. Definitiv.
0: Es gibt natürlich immer wieder von Kundenseite her bestimmte Themen, die angesprochen werden. Also einmal haben wir hier die Thematik der Stellplätze. Wir haben zwar Außenstellplätze, aber die meisten Kunden haben nicht nur ein Auto, sondern auch mehrere und hätten gerne eine Garage. Und das ist so ein Punkt, der immer wieder angesprochen wird, den ich gerne jetzt mit Jürgen klären würde. Schwimmbad ist auch immer wieder ein Punkt. Könnte man das hier noch irgendwo integrieren? Auf dem Grundstück wird es wahrscheinlich nicht funktionieren. Aber da war auch schon der Gedanke, irgendwie, wenn man eine Tiefgarage schaffen würde, dass man das entsprechend noch vergrößert für, um einen Wellnessbereich. Das sind so die Punkte.
3: Ist sowas denkbar hier in dem Haus?
1: Klar, klar. Wir müssen mal durchgehen, gucken, wie es ist. Dann muss ich die Grundrisse analysieren. Und dann würde ich verschiedene Konzepte ausarbeiten, die verschiedene Bedürfnisse durchaus bedienen. Aber man muss sehr gefühlvoll an so ein Projekt drangehen. Und wenn man etwas eventuell ergänzt, würde ich das machen, indem ich auch das 21. Jahrhundert zeige. Also sehr reduziert, sehr minimalistisch rangehen, aber durchaus zeigen, es ist etwas passiert.
0: Dann gehen wir einfach noch mal weiter. Hier siehst du auch noch die Originalböden, die wir eigentlich überall im Haus wiederfinden, glücklicherweise.
1: Wunderschön, Top-Zustand.
0: Ja, die man ja auch so belassen würde, weil die sind einwandfrei. Da hinten sind dann die Nebenräume und dann kommen wir auch wieder zu der Eingangshalle. Dann gehen wir einmal eine Etage weiter hoch.

0: Aber die Fenster würdest du auch so belassen?
1: Auf jeden Fall. Wenn man dann die Dichtung noch mal überarbeitet oder welche einsetzt. Ne? Also so ein Fenster kann man auf neueste Technik bringen.
0: Das wollte ich ja.
1: So ein altes Haus ist in sich ein intaktes System. Und wenn ich jetzt anfange zu verschlimmbessern, indem ich neueste Industrie einbaue, dann funktioniert es oft nicht.
2: Was würden Sie sich denn wünschen für das Haus?
1: Top-Nutzer, die das verstehen.
0: Es muss jemand sein, der das einfach zu schätzen weiß und der es auch genauso erhält. Wenn da jemand mit der falschen Kompetenz dran geht, dann kann er sowas natürlich auch kaputt machen und das wäre schade.
2: Gibt es denn einen Kaufinteressenten?
0: Ja.
2: Darf ich fragen, wer?
0: Nein.
1: Hier hast du noch die fehlenden Unterlagen von der Villa Nies. Ne? Schau es dir an.
3: Danke.
1: Und dann gucken, was da zu übernehmen ist. Ne? Und dann den Schwerpunkt auf Spa, Tiefgarage.
3: Ja, sehr gerne, ja.
2: Oh, Sie arbeiten schon sehr viel.
1: Das ist keine Arbeit. Mir macht es Spaß. Das ist mein Hobby. Also mein Vater war schon Architekt und ich glaube, ich war sehr nervig, weil ich sehr jung war und wollte immer im Büro sitzen. Hab dann in Deutschland und in England studiert, war unter anderem bei Norman Foster im Büro und habe an dem Turm der Olympischen Spiele, dem Torre de Collserola in Barcelona, gearbeitet. Und war an für sich auf dem Sprung nach Japan, bin aber in Deutschland hängen geblieben, habe einen Wettbewerb gewonnen und dadurch bin ich selbstständig geworden. Und da war ich 27. Das ist mein Büro. Also wir sind sehr offen. Ne? Wichtig ist die Kommunikation und Teamarbeit.
2: Aber das ist ja eigentlich ein sehr bescheidenes Büro hier.
1: Ich sitze auch mehr im Team.
2: Was bedeutet denn Luxus für Sie?
1: Das verwirklichen zu können, was man sich wünscht.
2: Können Sie sich selbst Luxus leisten?
1: Das ist immer die Definition, was Luxus wirklich ist für jemanden. Also, ich lebe nicht schlecht.
2: Das war aber nicht immer so.
1: Nein, nein. Also, in den Anfängen haben wir von der Hand in den Mund gelebt. Teilweise sogar Mitarbeiter, die bei uns gewohnt haben, weil wir konnten gar nicht entsprechend bezahlen, ganz zu Anfang, sodass die Mieten nicht zahlen mussten. Und durch viel harte Arbeit sind wir jetzt da, wo wir heute sind.
2: Hat da die Familie auch drunter gelitten?
1: Gelitten nicht wirklich. Also wenn ich Zeit hier hatte, habe ich die auch mit der Familie sehr intensiv verbracht.
2: Wer ist denn eigentlich da oben, das auf dem Bild?
1: Das ist mein Opa Paul. Der war ein Mann mit Lebensfreude. Ne? Also wenn man das sieht, ein Glas Wein, ne? Zigarette und 1, 2, 3, 4, 5, 6, 7, 8, 9, 10 und die 11. fotografiert höchstwahrscheinlich.
2: Spiegelt das Sie so ein bisschen wieder oder finden Sie sich in dem Opa wieder?
1: Nein. Lach nicht.
4: Oldtimer Rally in Wiesbaden.
0: Das ist das Auto meines Vaters und ich darf es dann zur Rally auch mit mir ausleihen und fahren.
2: Fahren Sie jedes Jahr mit?
0: Seit 5 Jahren circa fahren wir jedes Jahr mit, ja.
2: Und warum?
0: Weil es ein tolles Ambiente ist und für uns eine ganz gute Plattform, um unsere Firma zu repräsentieren.
2: Also hier trifft man die Kunden, die man braucht, oder?
0: Richtig, würde ich schon sagen, ja. Luxus ist für mich nicht an materiellen Dingen festzumachen. Das ist vielleicht für manch anderen so, aber für mich bedeutet Luxus Zeit mit meiner Familie zu verbringen, meinem Hobby nachgehen zu können. Das sind für mich meine Luxusmomente. Das ist Luke, mein Sohn, der ist 11 Jahre alt, meine Eltern und die mich auch immer tatkräftig unterstützen.

0: unterstützen. Ursprünglich wollte ich mal Journalistin werden, aber als ich mit meinem Studium fertig war, begann gerade die Medienkrise und da gab es dann die Überlegung, was mache ich? Und dann mein Vater, der ist Architekt und da kam von ihm der Vorschlag, es mal mit der Maklerei zu probieren und dann habe ich seinerzeit angefangen, habe das 3 Jahre als freie Mitarbeiterin gemacht und wollte dann aber auf die Unternehmerseite wechseln. Das habe ich dann mit meinem Vater zusammen gemeinsam aufgebaut vor 16 Jahren.
1: Ist das ein schwieriges Metier?
2: Sehr schwierig. Das ist nicht so, wie man ein paar Schuhe verkauft. Ja. Leute müssen sehr viel Geld investieren. Ja. Und da müssen sie Vertrauen haben und da muss man also eine gute Repräsentation haben.
3: Wichtig ist, dass ich die Offenheit, auch charmant zu sein, das schätzen die Menschen natürlich als erstes erstmal. So kommt sie rüber, in meinen Augen, lass mal so sagen. Und ich könnte mir vorstellen, dass sich das auch über eine ganze Verkaufsverhandlung überträgt.
0: Ja, wir sind überregionales Unternehmen.
1: Haben Sie denn eigentlich schon mal von Kunden Avancen gemacht bekommen?
0: Darüber möchte ich jetzt nicht sprechen.
1: Sag mal, Luke, wie findest du denn den Beruf deiner Mutter?
4: Sehr interessant.
1: Kannst du dir vorstellen, den später auch mal machen zu wollen?
4: Definitiv, dafür arbeite ich auch in der Schule, um das machen zu können.
1: Hast du schon Kontakt mit Kunden gehabt?
4: Ja, ich bin auch oft im Büro.
1: Wir sind nette Leute.
4: Es sind nicht alle nett. Also ich war auch einmal im Büro, da waren nicht so nette Leute. Die waren eher unfreundlich, aber das gehört auch dazu mit dem Beruf. Damit muss man lernen, umzugehen.
1: Wie gehen denn die Kunden jetzt mit Ihnen um? Sind die irgendwie respektvoll oder gibt es da auch welche, die herablassend auf Sie...
0: Gibt es auch. Also die meisten zum Glück sehr respektvoll, muss ich ehrlicherweise sagen. Aber es gibt natürlich auch welche, die einen auch manchmal von oben herab behandeln.
1: Wie geht man dann?
4: Und hast du ein Auto gefunden?
0: Professionell. Weglächeln.
5: Ich fahre jetzt zum Modellbauer Andreas Grigori in Frankfurt. Der baut zurzeit ein Modell für das Danjuma-Projekt in Nigeria, Lagos.
6: Eine winzige Hinterhofwerkstatt in Frankfurt. Hier entstehen Modelle, die in die Welt hinausgehen.
7: Moin Andi.
8: Servus.
7: Na? Grüß dich. Wie sieht's aus?
8: Ja, gut.
7: Der ist ja doch noch nicht fertig.
8: Naja, es sind noch ein paar Änderungen zu machen. Das müssen wir mal absprechen und dann machen wir das diese Woche.
7: Funktioniert das Licht?
8: Funktioniert.
7: Du kannst es noch runterdimmen, oder?
8: Ja.
7: Ja, das ist besser. Hast du das Vordach? Das habt ihr gedruckt, ne?
8: Das haben wir gedruckt, ja. Haben wir es hingelegt? Ich weiß es
7: nicht. Ihr habt aufgeräumt, ihr findet nichts mehr.
8: Ja, wir haben aufgeräumt, wir finden
7: nichts.
8: Das
7: ist echt das Problem. Das ist der freigegebene Entwurf vom Bauherrn und den haben wir jetzt nochmal sozusagen als Modell dargestellt. Also wir arbeiten sehr viel mit Modellen, aber es ist ein Geschenk für den Bauherrn, ja.
1: Das ist ja wahrscheinlich auch ein sehr aufwendiges Geschenk dann.
7: Ja.
8: Ja. Ja. 2,5 bis 3 Wochen Arbeit ist es schon. Ja.
1: Was kostet sowas, wenn ich fragen darf?
8: Über Geld sprechen wir nicht hier, oder?
1: Aber schon.
8: Ja, das kann man sich ja ausrechnen.
1: Das hat seinen Preis.
8: Ja. Ja, vor allen Dingen ist es auch was Greifbares, wo jeder mal drum rumlaufen kann, was anfassen kann, was gucken kann. Das ist halt besser als irgendein Foto, das an der Wand hängt.
7: Ja, und die Frage ist ja, was schenkst du jemandem, der schon alles hat? Ne? Ja. So, und das ist natürlich auch ein nettes Giveaway. Ne?
8: Ja.
1: Bis wann muss es denn jetzt fertig sein?
7: Sonntag Freitag. Geht der Flieger.
8: Freitag.
7: Ja, Freitag, dann weiß ich sicher, also,
8: dass du Samstag mit deinem abholen kannst.
7: Wenn es schlecht läuft beim Andi, dann um 11 Uhr ist der Flug, also dann 9 Uhr am Airport,
8: ja.
7: Am Sonntagvormittag. Also das ist so, er schwitzt genauso viel wie ich in dem Augenblick.
8: Ja. Es kommt drauf an, wann die letzten Änderungen kommen.
7: Nein, das ist jetzt alles gemacht. Er macht eine super Arbeit, er macht einen super Job. Ne? Und er denkt mit und ist auch sehr flexibel. Das ist ein wichtiger ganz, ganz wichtiger Punkt. Liebenswerter Chaot. Urbe, genial. Am Ende schafft das doch immer wieder.
9: Also noch die Structural Glazing Fassade polieren,
8: ja.
9: Dass sie Klarsicht ist. Dann

0: Haufen Grün,
1: Autos gelb und weiß, das ist okay. Ein paar Leute, die Einfriedung.
0: Ja. Ne? Zaun und Mauer, ja. Ich weiß.
1: Und dann
0: sehen wir uns
1: spätestens Freitag. Freitag 17 Uhr bin ich hier. Schau, wenn möglich, würde ich es gerne mitnehmen.
0: Ja.
1: Ansonsten wirklich.
0: Sonntag Flughafen.
1: Aber 9 Uhr, nicht später.
0: Genau.
1: Keine 5 Minuten später.
0: Alles klar. Ja? Dann lass mich weiterarbeiten.
1: Tschüss, mein Lieber.
0: Ciao.
1: Tschüss.
2: Das Modell ist fertig geworden. Aber wieder ganz knapp. Kurz vor 9 war es am Flughafen.
3: Ich treffe mich gleich mit Jürgen, der wird mir seine Entwürfe zeigen bezüglich möglichen Einbau, Tiefgarage, Wellnessbereich und Pool.
1: Amira.
3: Hi Jürgen.
1: Grüß dich.
3: Wo fangen wir denn an mit deinen?
1: Wir sollten nach unten gehen,
3: okay,
1: und die Straßenansicht anschauen, weil, yeah, dann kann ich dir das am besten erklären, wie das mit der Tiefgarage funktioniert.
3: Alles klar. Okay, gut.
1: Okay. Am tiefsten Punkt sollte die Einfahrt sein.
3: Ja.
1: Dann brauchen wir 2,20 Meter, 2,30 Meter lichte Höhe. Dann haben wir noch genug Platz für das Geschoss oben drüber. Und über eine Dachbelichtung holen wir Licht rein. Und also die Garage wird dann mit einer Galerie mit dem oberen Geschoss verbunden.
3: Also du würdest zwei Geschosse quasi einplanen?
1: Ja.
3: Okay. Ja. Wow. Ja, von der Höhe her müsste das ja passen.
1: Muss man genau austarieren, aber es wird gehen. So, hier siehst du, wir haben verschiedene Möglichkeiten. Also das ist die Situation, wie sie momentan ist.
3: Mhm.
1: Also haben wir einfach mal überlegt, was passiert, wenn ich das Tor mit dem gleichen Stein verkleide, den ich hier rausnehme sozusagen, in Scheiben schneide und dann wieder das Tor damit,
3: wow,
1: dekoriere oder,
3: yeah,
1: oder beklebe. Also dann fällt es gar nicht auf. Dann,
3: yeah,
1: also dann sehr bescheiden und zurückhaltend.
3: Und vom Denkmalschutz her siehst du da auch Möglichkeiten?
1: Ist ja alles unterirdisch. Ne?
3: Ja.
1: Also von daher, so, dann könnte man hier den Bereich fürs Spa machen. Ne?
3: Wow.
1: Man könnte mit einem hinterleuchteten Naturstein arbeiten. Oder in Kombination mit einem Limestone, der ja auch an der Fassade ist.
3: Ja. Yeah.
1: So, oder komplett in Limestone das ganze Thema machen.
3: Also ganz reduziert,
1: so eine, ja. So eine Art Wellnessdusche, könnte auch ein Dampfbad werden. Und hier hättest du eine Sauna. Ne?
4: Sind Sie denn dem Vertragsabschluss jetzt etwas näher?
3: Ja, durch die positiven Aussagen und Ausarbeitungen von Jürgen, ja, definitiv.
4: Kann jetzt noch was schiefgehen?
3: Es kann immer was schiefgehen bis zum Schluss. Es ist schon selbst beim Notartermin passiert, dass einer der Parteien aufgestanden ist. Das kann durchaus vorkommen.
4: Wie ist das dann für Sie?
3: Frustrierend. Weil man hat natürlich so viel Zeit und Zeit reingesteckt letztendlich. Und das ist natürlich extrem frustrierend. Aber da hilft nur eins, da muss man sich einmal schütteln, aufstehen und weitermachen.
4: Gibt es einen Auftrag, den Sie unwahrscheinlich gerne noch mal realisieren würden in Ihrem Berufsleben?
1: Den hier. Ist immer der neueste Auftrag, immer der beste Auftrag.

0: Der Flieger 300 Tonnen. Der Schlepper 55 Tonnen. Und die Verbindungsstange?
1: Die eine ist sogar 450 Kilo.
0: Kein Problem für Frankfurts erste Pushback-Fahrerin.
1: Als erste Frau, man wird beobachtet. Aber irgendwann lässt es nach.
0: Mittendrin, Flughafen Frankfurt. Heute, 21 Uhr.

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Danke.

Meine Superkraft ist einfach, dass ich versuche, den Tieren nichts aufzuzwängen. Ich versuche, dass sie glücklich sind. Dass ein Tier Schmerzen empfinden kann, Freude empfinden kann, Liebe empfinden kann, ja, das weiß ich mit Sicherheit. Und da ist es egal, ob es jetzt ein Hund ist, eine Katze oder ein Schwein. Die blühen wirklich auch wie so ein Blümchen. Ja? Ja. Wenn du eine Knospe hast und die blüht dann auf, wenn die merken, ich bin gerettet, ich bin in Sicherheit und die werden dann auch ordentlich gepflegt und behandelt, dann blühen die wirklich auf. Wir sind ein Planet, es gibt einen Haufen Geschöpfe auf diesem Planeten und alle sind es wert, gerettet zu werden, alle sind es wert, in Sicherheit zu leben. Ich bin eigentlich der unfreieste Mensch, den es gibt, weil ich kann nicht einfach weggehen, ich kann nicht einfach abends mal essen gehen oder sonst was. Es muss alles geplant sein, es muss alles durchorganisiert sein. Heute denke ich einfach, wenn ich gehen muss, dann gehe ich zufrieden und glücklich, weil ich viel geleistet habe. Ich habe extrem viele Tiere gerettet in meinem Leben und das gibt mir einfach so eine innere Zufriedenheit. Der Standort hier, also das Tierrefugium Hanau, ist für uns optimal, weil wir sind direkt an der Natur, wir sind direkt am Wald. Wir haben es 5 Minuten nach Hanau, wir haben es in 10 Minuten nach Aschaffenburg, 20 Minuten bis in Frankfurt, also es ist wirklich sehr zentral. Also Motorradfahren ist meine große Leidenschaft. Das ist wirklich für mich so die Sache, wo ich den Kopf am besten abschalten kann. Ja? Dann konzentrierst du dich aufs Fahren, konzentrierst dich auf die Umgebung. Versuche ich auch so oft, wie es geht, mich auf den Bock zu setzen und dann loszufahren. Das ist auch ein Stück meiner Freiheit. Wir sehen uns.

0: Über den Zoos im Rhein-Main-Gebiet brennt heute die Sonne schon am Morgen vom Himmel. Viel zu heiß für größere Aktivitäten. Wer kann, entspannt sich mit süßem Nichtstun oder sucht Abkühlung. Für Nasenbär Jerry im Kronberger Opel-Zoo ist der Sommer nicht ganz ungefährlich. Im Unterschied zu normalen Nasenbären hat er keine Haare. Seine Haut ist der Sonne schutzlos ausgesetzt.
1: So Jerry, jetzt komm ich und schmier dich erstmal ein.
0: Und das tut Pflegerin Angela Pfeiffer mit Sonnenmilch.
1: Dauert die Sonne so stark ist und so knallt und da er nackig ist, braucht er ein bisschen Sonnenmilch und da schmiere ich ihn jetzt ein und dann kriegt er auch keinen Sonnenbrand mehr. Ja, mein Schatz.
0: Seit seiner Geburt kümmert sich die Pflegerin um ihn.
1: Der Jerry ist eine Handaufzucht. Bums. Die habe ich vor 7 Jahren ungefähr mit seinem Bruder aufgezogen. Und er kennt mich und von daher ist das gar kein Problem. Ja, mein Schatz. Du?
0: Jerry und sein Bruder finden Sonnencreme umwerfend.
1: Warum ist schon wieder umgefallen?
0: Ja, duftet halt so toll.
1: So, Achter.
0: Und los geht die Prozedur beim nackigen Nasenbären.
1: Jerry hat vor 1,5 Jahren angefangen, sein Fell zu verlieren. Und seitdem ist er jetzt komplett nackig. Also wir gehen von einem Genfehler aus. Die ganzen Untersuchungen, die wir gemacht haben, haben nichts ergeben. Also er ist kerngesund. Und jetzt muss man ihn halt einschmieren. Das ist für Kinder Lichtschutzfaktor 30. Der findet die Creme ganz toll. Die riecht toll.
0: Eine Begeisterung, die Jerry mit seinem Bruder teilt.
1: Hallo, darf ich mal weitermachen, bitte?
0: Weil hier geht's ja nicht nur um Spaß.
1: Ja, anfangs hat er einen ganz schön schlimmen Sonnenbrand gehabt, aber danach war er dann auch schön braun. Aber es ist natürlich nicht so schön, wir kennen das alle selbst. Wenn wir einen Sonnenbrand haben, das tut weh. Deswegen muss er jetzt täglich eingeschmiert werden. Ich würde dich ja auch einschmieren, aber du bist voll behaart. Der findet den Geruch toll und jetzt. Ja. So, dein Schwänzchen muss ich nochmal einschmieren, Schatz. Und du nerv nicht. Der schmiert sich auch selber mit ein, sehen Sie?
0: Wenn das mal nix ist, eine tägliche Massage.
1: Der findet das super. Das ist natürlich auch Aufmerksamkeit, die er sonst nicht mehr kriegt. So, jetzt habe ich babbische Hände.
0: Wenige Meter weiter dreht der junge Elefantenbulle Tamo seine Runde im neuen Außengelände. Obwohl ihm die ganze riesige Anlage zur Verfügung steht, fremdelt Tamo noch ein wenig. Er ist erst vor ein paar Monaten aus Wuppertal nach Kronberg gekommen und musste sich an eine neue Umgebung, neue Elefanten und neue Pfleger gewöhnen. Olli Reinhardt will Tamo nun behutsam dazu ermuntern, sich auch sein Freiluftreich zu erobern. Und dazu hat er Lockmittel mitgebracht.
2: Ich versuche jetzt mal den Tamo hier runterzubekommen. Und zwar ist es so, dass der sich sehr viel oben vorm Haus aufhält. Der ist jetzt erst ein paar Tage hier auf der Außenanlage. Und oben am Haus ist halt interessanter im Pflegergang. Da sind ständig wir zu hören, da sind die anderen Elefanten zu hören. Und er hat auch nicht so ganz verstanden, dass das alles jetzt sein neues Reich ist. Und er bewegt sich noch nicht so wirklich frei. Hier und da geht er mal runter, vor allem wenn wir Futter verteilen. Und jetzt habe ich ihm ein paar Leckerlis besorgt und versuche nur mal hier unten auf die Anlage zu bekommen, dass er sich nur nach und nach immer heimischer fühlt und sich dann auch mal hier umguckt. Dazu rufe ich ihn jetzt mal ran und wenn er kommt, dann kullere ich ihm die Leckerlis rein und schau mal, dass er noch ein Stückchen hinterherläuft. Tamo, komm hier! Tamo, komm!

0: Immerhin, der Elefant hört aufs Wort.
1: Im Haus haben wir auch schon versucht, möglichst oft mit ihm zu kommunizieren, damit er unsere Stimme kennenlernt und das Klangbild einfach kennenlernt und uns kennenlernt. Und naja, das hat sich mittlerweile ganz gut eingespielt. Tamo, komm hier! Jetzt ist er irritiert, ja. Er hat mich da oben vermutet, hat mich da aber nicht gefunden und jetzt ist noch der Bagger angegangen.
0: Zu viel für den sensiblen Dickhäuter. Da muss der Pfleger wohl hinterher.
1: Ich werde jetzt ein Stückchen weiter hochgehen, damit er mich sehen kann, wenn ich ihn rufe. Und dann komme ich aber wieder runter, weil da oben, das bringt mir nicht viel. Er soll schon hier unten die Anlage kennenlernen.
0: Da genügend Sicherheitsabstand vorhanden ist, kann Olli Reinhardt ausnahmsweise direkt auf die Anlage. Mit Tamo versteht er sich sowieso gut. Der junge Bulle ist geduldig und gelehrig, braucht aber eben auch die eine oder andere Extra-Einladung.
1: Tamo, komm hier!
0: Da ist er auch. Aber wird Tamo seine Scheu überwinden? Auch im Frankfurter Zoo herrscht heute eine, nun ja, Affenhitze. Die Orang-Utans sind das zwar aus ihrer südostasiatischen Heimat gewohnt, eine kleine Erfrischung könnte aber nicht schaden. Pflegerin Regina Brinkmann weiß, was Affen wünschen. Im Kühlraum hat sie etwas vorbereitet, das nicht nur Orang-Utan-Herzen höher schlagen lässt. Selbstgemachtes Schokoeis in Flaschen.
2: Hier ist unser Kakao drin, den wir gestern angerührt haben. Also dieses Backkakao und Molkepulver. Das haben wir in diese Plastikflaschen. Und die werden wir jetzt den Orang-Utans geben als Schokoeis. Schmeckt gut. Wir haben es auch schon probiert. Das nehmen wir zum Spülen gleich mit.
0: Schon erstaunlich, welch fantasievolle Delikatessen sich hinter den dicken Türen des Kühlraums verbergen.
2: So, dann sind wir jetzt hier hinter dem Gehege. Dann gehen wir rein und verteilen das gleich.
0: Affen ahnen schon, gleich passiert was. Zur Sicherheit sitzen sie aber natürlich im benachbarten Gehege, sonst liefe das hier nicht ganz so friedlich ab.
2: Ja, ich habe die Orangs rübergelassen, weil die würden mir den Eimer klauen und die würden natürlich auch gucken, wer im Rang ein bisschen höher ist. Ich in deren Revier, also die würden schon kommen und... Also es gibt welche, die würden beißen, es gibt natürlich auch welche, die würden mir den Eimer klauen und sich über alles freuen. Andere würden aus Angst einfach nur ganz oben, irgendwo oben sitzen. Erstmal würden sie natürlich gucken, bevor sie dann an mich gehen, aber es ist schon nicht ganz ungefährlich. Geht
0: nicht. Damit die Eiszeit zum Rundumerlebnis wird, erhöht die Pflegerin den Schwierigkeitsgrad für die Suche.
2: Das Ganze auch ein bisschen verstecken. Wobei das Verstecken schon umsonst ist, weil die Geier gucken schon.
0: Natürlich, das ist ja auch allzu interessant, was hier vor sich geht.
2: Guck mal, so sieht's aus, wenn ich es nicht verstecke. Gut.
0: Na, mehr als gut. Affenscharf.
2: Oh, haben will. Die wissen genau, was abgeht. Die kennen Eis, die kennen Flaschen. Hier eine ganz blöde Idee. Einen alten Ball, vielleicht können wir das da reinkriegen.
0: Also, Ehrgeiz hat sie. Keine Frage.
2: Boah, schwieriger als ich dachte. Geht nicht. Die müssen sich anstrengen. Ich habe mich auch angestrengt, es reinzukriegen. So, mehr geht nicht. Sehe ich aus wie eine Sau, aber es hält.
0: Und irgendwann geht auch mal der größte Eisvorrat zur Neige.
2: So, das war alles. Ich glaube, wir haben die ganzen Verstecke sowieso schon gesehen. Das Verstecken kann ich mir sparen. Dann wollen wir sie mal einlassen.
0: Die Spannung ist kaum noch zum Aushalten. Opel Zoo steht die Sonne hoch am Himmel und beim felllosen Nasenbären die Sonnencreme hoch im Kurs.
3: Riecht das wieder?
0: Mal abgesehen von seiner Nacktheit ist Jerry ein vollwertiges Mitglied der Nasenbär-Truppe.
3: Jerry ist ganz normal akzeptiert. Das ist der Mann in der Gruppe. Er wird auch, wenn es abendkalt wird, kuscheln die sich auch alle an ihn und wärmen ihn. Also das ist, der ist voll in der Gruppe drin. Und das wird so witzig. Wenn er friert, dann kommen sie und legen sich drauf und dann wird er gewärmt.
0: Heute bei der Hitze steht allerdings eher die faszinierende Cremeflasche und dieser lecker riechende Inhalt im Mittelpunkt.
3: Dass du so auf die Creme ansprichst. Das klappt doch super.
0: Schützt, pflegt und macht Freude, die Creme.
3: Hautpflege brauche auf jeden Fall, ja, weil das wird so ein, dann reißt die Haut auf und das ist dann nicht mehr schön, dann hat er überall Wunden. Durch das tägliche Einschmieren fühlt sich die Haut jetzt richtig schön weich an. Also das ist, normalerweise im Winter ist das immer so ledrig und dann probieren wir auch schon mal mit Babyöl danach zu helfen, dass es wieder schön weich wird. Aber wir schaffen es halt nicht so wie mit dem Sonnenöl.
0: Ein Wundermittel und stärkt die Bindung zwischen Pfleger und Tier.
3: Das ist dann auch das, was wirklich Spaß macht. Wenn man sieht, den Tieren geht's gut, man kann sich ein bisschen mit ihnen beschäftigen. Ja! Der erinnert sich auch, dass ich die Mama war. Und die zwei waren, also mit seinem Bruder, die waren schon echt lange bei mir, bis es dann mit der Eingliederung alles geklappt hat. Und die erinnern sich auf jeden Fall.
0: Angela genauso. Sie hat die beiden auch heute noch besonders gern. Und Jerry ist auch mit seinen 7 Jahren noch extrem verschmust. Ein Hingucker dieser Nasenbär und echt zum Liebhaben. Es sind eben nicht immer die klassischen Schönheiten, die die Herzen erobern.
3: So, mein Schatz. Fertig. Ich komme morgen wieder und creme dich wieder ein, okay? So, du auch. Tschüss.

0: Pfleger Olli Reinhardt wagt sich mitten aufs Elefantengelände. Er will Tamo auf das unbekannte Terrain locken. Allein hat der dazu bisher keine Lust gehabt. Aber wenn ihn sein Pfleger ruft, siegt doch die Neugier. Auch große Tiere brauchen manchmal eine kleine Unterstützung.
1: Fine boy, guck mal hier. Geh mal gucken. Da, hinterher, auf.
0: Ja, der bunte Kürbis lockt.
1: Sehr schön. Also das hat jetzt gut geklappt. Er war halt einfach irritiert, weil ich ihn gerufen hatte und er mich nicht sehen konnte. Und dann ist er ein Stückchen gelaufen, dann ist er gar keiner, dann ist er wieder umgedreht.
0: Es braucht eben Vertrauen. Kürbis allerdings braucht's nicht.
1: Kürbis scheint nicht ganz so sein Fall zu sein, den hat er mich jetzt weggeschmissen.
0: Vielleicht klappt's ja mit der Melone besser. So zutraulich und freundlich Tamo auf seinen Pfleger auch zukommen mag, der ist froh, dass ein Zaun zwischen ihnen ist.
1: Das gesamte Haltungskonzept ist mittlerweile auf geschützten Kontakt ausgelegt. Das heißt, zwischen uns und den Tieren ist immer ein Trenngitter. In dem Fall bin ich jetzt nur auf die Anlage raus, weil der Tamo einfach wirklich weit genug weg war, weil das Risiko abschätzbar war. Ja, also ich wusste, ich bin definitiv aus der Anlage raus, bevor er bei mir ist. Tamo, komm hier. Tamo. Komm mal hier. Melone. So ist fein. Fein Boy, Tamo.

0: Melone kennt und mag der kleine Bulle.
1: Ja, der Kürbis scheint ihm nicht so zu schmecken, aber die Melone dafür umso mehr. Die holt er sich wirklich bis auf den letzten Krümel.
0: Und so lernt Tamo, auch dieser Teil des Geländes hat seine Vorzüge.
1: Er muss jetzt nach und nach die Anlage erstmal erkunden und feststellen, dass das sein neues Zuhause ist. Und dementsprechend ist es schon eine Überwindung für ihn, hier so weit runterzugehen. Deswegen hält er sich gerne oben am Stall auf, wo seine vertrauten Pfleger sind, wo seine vertrauten Räumlichkeiten sind, wo halt auch die Gerüche der anderen Elefanten sind. Aber dementsprechend müssen wir halt zusehen, dass wir die Anlage möglichst schmackhaft für ihn machen, was so ganz gut zu gelingen scheint, damit er dann nach und nach auch freiwillig auf die Anlage rausgeht. Also wir sind absolut begeistert vom Tamo. Er ist ein kleiner, aufgeschlossener, junger Kerl und es ist einfach klasse mitzuerleben, wie anders er sich einfach verhält wie unsere drei alten, eingefahrenen Damen. Ja, es macht richtig Spaß, mit dem Kleinen zu arbeiten und man muss dazu sagen, dass er schon super erzogen hierher gekommen ist. Also die ganzen Grundkommandos, die kannte er ja schon und das macht es uns natürlich dementsprechend einfacher, mit ihm zu arbeiten. Und was ganz wichtig ist, er hat gelernt zu lernen. Also dadurch, dass er schon trainiert wurde, ist es viel einfacher, ihm Dinge begreiflich zu machen. Und das ist einfach klasse.
0: Dank Melone und einem verständnisvollen Tierpfleger, Tamo hat sein Revier erkundet. Elefanten sind von Natur aus Herdentiere und suchen die Gemeinschaft. Als nächste Herausforderung wartet auf Tamo nun die Zusammenführung mit den drei Elefantendamen auf dem neuen Außengelände. Im Frankfurter Zoo schieben die Alpakas Kohldampf. Pfleger Walter Arlt ist schon bereit.
2: So, meine Lieben, jetzt gibt's Futter, gell? Ja, ja, steht ja schon wieder alle da rum und wartet auf mich, gell? Ja, ja. Komm her, hier gibt's Futter, komm. Haben wir ein bisschen Salat und ein bisschen Karottchen. Ja, ja. Komm, ihr drei, geht mal hin, guckt mal, was die Mamas da machen. Na, man sieht jetzt auch gerade schön, die Kleinen gucken ihnen sehr interessiert zu, weil sie ja so lernen, die auch später das Futter aufzunehmen. Ja, weil die Eltern das ja vormachen, wie sie was fressen können und was sie nicht fressen können.
0: Alles Übungssache.
2: Also ich sag mal noch so 4 Wochen und dann fangen die auch schon so die ersten Bröckchen mal da anzufangen, rumzulutschen, kleine Sachen. Ne? Große Sachen geht halt noch nicht. Ne? Ne? Erstmal ist noch die Milch die wichtigste. Ne? Das, ne?
0: Sieht ja lecker aus und schmeckt ganz offenbar. Gesundes Kraftfutter.
2: Also das Futter kriegen sie eigentlich da werden auch Mineralien reingemischt, weil nur von Grünfutter und von Heu und von Laub oder Ästen, da kriegen sie nicht genau das rein, was sie auch brauchen. Also deswegen kriegen sie auch mittags dieses Kraftfutter, das Quetschhafer, da sind Möhrchen drin, da sind Äpfel, geschnetzelte Äpfel drin. Manchmal habe ich noch ein bisschen so Restsalat oder so, dann wird das auch mit drunter gemischt.
0: Besonders die Muttertiere brauchen jetzt viel Nahrung.
2: Wir haben ja auch 3 Junge, die müssen jetzt auch großziehen, da brauchen die auch Power, ne? Und weil die auch ständig Milch produzieren müssen. Weil unser Hengst war ja auch schon so fleißig, hat sie schon wieder gedeckt. Ja? Also es könnte sein, dass nächstes Jahr im Juli, August schon wieder neue kommen, weil die können ja nach kurzer Zeit schon wieder aufnehmen. Nur das ist für die auch dann aber auch ziemlicher Stress, weil Junge großziehen und schon wieder schwanger. Ja?
0: So ist die ganze Mahlzeit ziemlich schnell ratzeputz vertilgt.
2: So. Kann man gut schön sehen, hier haben fertig gefressen. Das sind ja noch Reste und das fressen die jetzt eh nicht mehr. Dann tue ich das jetzt abkehren. Dann wird das runtergeholt.
0: Die Alpakas haben sich bereits in den kühlen Schatten zurückgezogen. Der Tag ist heute einfach zu heiß für die Tiere aus den Anden.
2: Soll ich euch jetzt mal was erzählen? Ich hole jetzt mal den Wasserschlauch und bei der Hitze tue ich euch jetzt ein bisschen besprengeln. Ne? Das mögt ihr ja, ne? So ein bisschen hier, dass da euer Körper die Hitze ein bisschen runtergeht. Ne? Die Kleinen, die kennen das noch nicht. Ich habe es jetzt einmal versucht, sind so ein bisschen weggesprungen dabei. Aber die sollen sich dann auch, da gehe ich natürlich nicht volle Pulle drauf, sondern nur, dass da mal ein bisschen drüber geht, dass sie das mal so langsam kennenlernen. Ne? Weil irgendwann merken sie auch, Mann, das tut ja gut. Ja, das kühlt ein bisschen ab, ich bin dann wieder frischer. Ne? Und dann irgendwann mögen sie es dann auch. Ne? Und dann stellen sie schon bereits selbst und wollen. Ne? Komm, bring den Schlauch, mach, ne? Hau rein da. Ne? Und jetzt gehen wir raus, jetzt tue ich erstmal meine Ware weg und dann hole ich meinen Schlauch. Gell? Du musst aber dann zu mir kommen. Ne? Ihr Kinders. So.
0: Die Wasservögel des Kronberger Opelzoos bleiben heute am liebsten im kühlen Teich. Verständlich. Andererseits, es ist Mittag, Zeit für die Fütterung. Besonders in die eindrucksvollen Schnäbel der Pelikane passt jede Menge Fisch. Täglich muss Pfleger Stefan von Gemünden daher für eine ordentliche Ration sorgen.
3: Jungs, Mädels. Ah, ich gehe mal ein bisschen Fisch holen. So, einmal Fisch. Einmal Fisch für mich. Gehst du her.
0: Ja, das dürfte wohl reichen, um satt zu werden. Normalerweise stürzt die Pelikantruppe an Land, wenn Nahrung lockt. Heute aber bleiben sie lieber im Wasser.
3: Wir sehen jetzt hier, der in der Mitte schwimmt. Rechts, das ist der Hahn. Dann haben wir noch zwei ältere Mädels. Und die zwei Kleinen, die etwas aufgeregt hier vor uns her schwimmen, das sind zwei Handauszuchten, die haben wir vor anderthalb Jahren aus Duisburg gekriegt, um ein bisschen das Geschlechterverhältnis ein bisschen aufzupeppen. Wenn ein Hahn mehrere Hennen hat, kommt es dann eher zu einem Bruterfolg.
0: Jetzt geht es aber erstmal um die Fressration.
3: Ihr könnt euch ruhig mal ein bisschen hier näher her bewegen. Ja, es tut euch keiner was. Komm mal. Kommt mal raus hier. Sag mal guten Tag. Stört dich da was?
0: Ja, der Service ist zu langsam.
3: Keine.
0: 2 Kilo Fisch müssen es schon sein. Pro Tag und Schnabel. Da sollte jeder Wurf sitzen.
3: Schlechte Trefferquote heute. Ganz schlechte Trefferquote. Das hier ist Elmar. Aua, das waren meine Finger. Vielen Dank. Nicht so gierig heute. Und das ist Luis. Mensch, Mädels. Da war es wohl gestern ein bisschen zu wenig.
0: Und das muss er heute wieder gut machen.
3: Kommt mal. So weit kann ich fast nicht werfen. Oh, Monsieur Cormoran ist auch da. Der ging daneben.
0: Ziemlich erfolgreich, der flinke, freche Kormoran.
3: Ah, Kormoran hat, wunderbar. Ja, man muss halt immer gucken, dass jeder genügend abbekommt. Kormoran hat jetzt einen größeren Fisch gekriegt. Könnte schon sein, dass er satt ist. Wenn er nicht satt wäre, würde er wieder zurückkommen. Aber meine Trefferquote ist heute echt bescheiden. Ein Pelikan wird so mit 2 Kilo Fisch am Tag zufrieden sein. Und das hier ist jetzt eine mühsame Aktion, weil da hat einer so eine Rotfeder, die hat vielleicht 100 Gramm. Da geht dann schon ein bisschen mehr durch. Jetzt klappt es ein bisschen besser mit dem Treffen. Und so zwischendurch, wir haben auch noch einen Untermieter hier, den Fischschreier. Ja, der holt sich dann das, was die Pelikane nicht kriegen.
0: Tja, der flinke Vogel fängt den Fisch. Aber so haben die Tierpfleger eine gewisse Kontrolle über die Futterfische. Selbstversorgung im Teich funktioniert nämlich nicht.
3: Wenn wir jetzt hergehen würden und würden hier lebende Fische einsetzen, dann hätten wir wahrscheinlich oder mit ziemlicher Sicherheit nicht nur einen Untermieter, einen Graureiher hier, sondern eine ganze Kolonie würde sich ja einfinden, um sich satt zu essen.
0: Die Bürzel zeigen, das ist eine Botschaft.
3: Ja, und jetzt wird eigentlich so gleich der Moment erreicht sein, wo die Pelikane abdrehen und wegschwimmen. Und dann, ja, heißt so viel wie ich bin satt.
0: Und ziemlich zurück.
3: So, die zwei Kleinen sind schon wieder an Land. Der Putzvorgang beginnt. Ja, wir haben ja gearbeitet. Also die Pelikane haben gearbeitet, sie sind geschwommen. Wir müssen uns jetzt ausruhen und putzen.
0: Aber nicht zu lange.

0: In Frankfurt, wo der Zoo ganz nah an der berühmten Skyline liegt, hat die Hitze das Leben der Bewohner fest im Griff. Doch zumindest für die Orang-Utans steht Abhilfe bereit. Schokoeis abgefüllt in viele kleine Flaschen. Ungeduldig warten die Affen darauf, dass sie endlich raus dürfen. Pflegerin Regina Brinkmann hält den Schlüssel zum Glück in der Hand.
1: So, dann wollen wir sie mal reinlassen. Das ist die Fernsteuerung für die Schiebe. Damit können wir unsere Schiebe aufmachen. So, und dann schauen wir mal, wer da reinkommen möchte.
0: Gleich am Eingang liegt die erste Eisbombe gut versteckt im Fußball bereit.
1: Keiner nimmt den Ball mit, ich fass es nicht.
0: Doch dann kommt die schlaue Siri.
1: Siri, jawohl. Und du ziehst ja wahrscheinlich ganz lässig da raus, gell? Schon klar. So lässig dann doch nicht, sie hat den Ball noch dabei. Ich habe mir auch Mühe gegeben, Siri.
0: Oh ja, das hat sie, die fürsorgliche Pflegerin. Sie soll ja auch ein bisschen herausfordern, diese sommerliche Schleckaktion. Und der Chef? Laktoseintolerant?
1: Der alte Mann weiß noch nicht, was er machen soll. Oben ist die Rosa. Die versucht jetzt die Flaschendeckel abzubeißen, um erstmal zu gucken, ob man da vielleicht was rausfließen lassen kann. Wird dann merken, dass es nicht funktioniert und es dann mit den Zähnen auseinanderreißen, das Plastik. Dieses Plastik ist auch nicht scharfkantig, das ist ein weiches Plastik, so dass da auch nichts passieren kann. Und die Deckel verschlucken sie nicht, die sind ja nicht blöd. Und sie versucht jetzt, die Stücke rauszubröckeln und dann das, was schon an den Händen geschmolzen ist, das aufzulecken.
0: Aber ganz so einfach ist die Sache nicht.
1: Hier unten ist die Siri, die hat jetzt erstmal großräumig gesammelt, hat jetzt gerade aufgedreht und hofft, dass was rauskommt. Wird merken, es ist gefroren, es kommt nichts raus und muss dann mal dran arbeiten.
0: Und das ziemlich erfolgreich.
1: Ah, das kann richtig aufdrehen, das war nicht mehr festgefroren.
0: Der Rest ist aber noch zu kalt.
1: Das ist ein Mordspaß. Aber ich glaube, die Siri hat ein Transportproblem. Beeil dich, es wird kalt, Siri.
0: Wohin mag Siri so zielgerichtet gehen? Jedenfalls, die Aufgabe spornt die Affen zum Nachdenken an.
1: Selbst die Kleinen, jeder hat Flaschen und ist am Tüfteln und am Basteln. Sehr schön. Die Siri ist total clever, die hat das jetzt genommen und hat das in das warme Wasser, in das Zimmertemperaturwasser reingelegt. Dann schmilzt ja am Rand der Kakao viel schneller und sie kann es dann abtrinken. Das ist schon clever, ist ein bisschen angewärmt. Ist aber nur Siri auf die Idee gekommen.
0: Ja, aber noch jemand würde gerne davon profitieren.
1: Ja, die Tochter will ein bisschen mopsen bei der Mama. Überzähligen Flaschen in das Wasser legen. Das ist echt clever. Okay, cleverer wäre es gewesen, es vorher noch zugedreht zu lassen. Aber ist schon nicht schlecht. Ja, da oben sind die zwei aus der Muppet Show. Die zwei Alten, die von oben runter gucken und alles überblicken. Aber sie haben auch was abgekriegt und mit Erfahrung werden die auch an das Eis kommen. Die Kleinen sind halt ein bisschen ungeduldig, gucken überall, wie es am besten funktionieren könnte. Und die Alten wissen schon.
0: Und der Clan-Chef weiß, in der Ruhe liegt die Kraft. Und bei der brüllenden Hitze wird das Eis schon von ganz alleine schmelzen.
1: Jetzt sind sie schon zu dritt, das ist auch ein nettes Bild. Da sieht man die Geduld. Man hält es hoch und Tropfen für Tropfen. Haben ja Zeit.
0: Herkömmliches Eis ist für Affen gar nicht gut. Dies schon.
1: Das ist Molkepulver, das ist ohne Fett. Und der Kakao, der reingerührt ist, das ist der ohne Zucker. Also wir sagen Backkakao dazu. Da ist kein Traubenzucker, kein Zucker drin. Wegen den Zähnen, weil die putzen sich halt die Zähne nicht. Und Karies wollen wir nicht haben.
0: Toll, eine Eisparty ohne böse Folgen. Boah, endlich Abkühlung auch für die Alpakas.
2: Ja, guck mal hier, was ich hab so.
0: Schwer schleppt Walter Arlt an seiner Handdusche.
2: So, meine Lieben. Jona, guck mal. Jetzt gibt's Besserchen. Hey, Freude. Ei. Ist ja mal fein, ne?
0: Ja. Na ja, immerhin laufen sie nicht weg.
2: Ja. Wie man sieht, die bleiben schön stehen und freuen sich. Ja. So, jetzt gehe ich mal zu den Kleinen, mal ein bisschen was drüber machen. Weil die müssen sich jetzt langsam mal dran gewöhnen. Jona, komm. Ja. Du kriegst jetzt auch, ne? Ja, der Jona ist so ein bisschen ein kleiner Schisser. Der will nicht immer, aber der muss. Weil das schadet ihm gar nichts. Ne? So. Na, noch ein bisschen. Ja, Till, da hast du noch ein bisschen Muffe, ne? Guck mal, wie die da hin abhauen hier, da die zwei, da. Kleine Schisserchen, die hauen da einfach ab. Hallo. Ja, die müssen sich jetzt halt, die Kleinen, die müssen sich jetzt langsam dran gewöhnen. Ja, weil die das halt noch nicht kennen, ne? Aber wenn sie merken, oh, das kühlt unseren Körper ein bisschen ab. Und dann wird es auch mit der Zeit dann, irgendwann kommen sie dann von selber und wollen das haben, ne? Da finden die das auch ganz nett. Habt ihr noch ein bisschen Angst? So. Die sind ja auch manchmal so doof, dass sie sich in die Sonne legen, ja? Voll Knalle in die Sonne. Und wenn wir dann halt mit der Dusche hier kommen, da stehen die, guck, ja, die stehen einfach da und lassen sich das wieder sicher gehen, ja? Die finden das auch ganz toll. Ja? Man darf natürlich auch nicht volle Pulle draufhalten, man muss halt aufpassen, dass sie kein Herzstecker kriegen, weil das ist ja immerhin kaltes Wasser, ne? Ne? Jona, komm, da ist auch noch ein bisschen was. Ja, über deinen Kopf, über deine Mähne noch da oben, ne? Ja. Ne? Ui, fein, ne? Ja, da siehst du doch was, ne? Ja. Andere Seite auch noch ein bisschen, jawohl. Ja, das ist schön. So, jetzt jawohl, Jona, küss noch mal kurz. So, langes Bad heute, Ende. Feierabend. Morgen wieder, ne?
0: So. Okay, das war kurz und schmerzlos. Ein wenig verdattert gucken sie schon, pudelnass wie sie sind, wenn man das von Alpakas sagen darf. Bei den Orang-Utans gilt immer noch das Motto, steter Tropfen schmilzt das Eis.
1: Die zwei von der Muppet Show da oben, die machen es mit Geduld. Sitzen und warten, Tropfen für Tropfen. Die hält auch die ganze Zeit die Hand drumherum. Die muss eine eiskalte Hand haben.
0: Wie eiskalt ist dieses Händchen?
1: Das ist die Jahe, die hat jetzt von der Mama Siri so ein Stück Eis ergattert. Musste man sich jetzt gar nicht lang drum bemühen. Man bettelt einfach ein bisschen und kriegt es schon portionsfertig geliefert. Also herzensgut zu Kindern. Es gibt halt so Übermütter. Das sieht man den Menschen auch. Die einen können mit Kindern und die anderen halt nicht.
0: Und Pflegerin Regina Brinkmann, die kann eben mit Affen. Auf die Orang-Utans ist sie richtig stolz.
1: Die Orang-Utans sind die absoluten Tüftler und die sind natürlich auch ganz schön clever. Die wissen genau, was ins Gehege gehört und was nicht ins Gehege gehört. Und Sachen, die nicht ins Gehege gehören, die sind halt attraktiv.
0: Und müssen genau untersucht, auseinandergebaut oder eben gegessen werden.
1: Na, hallo Siri, war das gut? Die Eisaktion ist, glaube ich, voll geglückt. Sie sind alle noch beschäftigt. Es wird jetzt auch noch im Gehege rumgesucht, ob irgendwo noch Reste sind, die irgendwo liegen, die sie noch nicht entdeckt haben.

0: Nachthaus des Zoos finden sich die unterschiedlichsten Tiere. Ja, wenn man sie denn findet. Hier soll Faultierdame Oskar leben. Ach, da bewegt sie sich, ja. Und gleich ist vorbei mit der geliebten Ruhe.
1: Hier oben ist ja unser Faultier. Das kommt jetzt ins Außengehege. Sie kennt das auch schon, die war auch letztes Jahr schon mal drin. Und es wird jetzt so sein, wir gehen jetzt einfach rein, nehmen den Kübel mit dem Deckel und schieben sie da rein. Die hat ja so viele Hände und Arme und Beine und Füße und was weiß ich alles. Hat man ein Bein drin, ist das nächste wieder draußen. Deswegen macht man das eigentlich so dritt. Einer hält den Kübel, einer pflückt die Füße ab und einer macht dann den Deckel drauf. Also da haben wir eigentlich auch schon Routine drin. Das ist eigentlich kein großer Akt, aber alleine könnte man das nicht schaffen. Also das ist schon besser, wenn man da zu mehrere ist. Und das werden wir jetzt auch machen. Ne? Okay, gut. Hat ja eine gute Lage und da werden wir das schnell kriegen.
0: Schnell. Das Wort hört

0: Komm einfach mal den Ast rein.
1: Du liebe Zeit. So viel Jubel, Trubel, Heiterkeit, das passt Faultier Oskar gar nicht. Sie möchte eigentlich nur weiter abhängen.
0: Hm? Aber jetzt kommt sie auch, oder? Tut sie das?
1: Ja. Tja, zwangsläufig. Denn in der Ecke wird's jetzt eng. Und noch fester klammern sich ihre Krallen ans Gitter.
0: Ja, da siehst du weiß, gell? Ja, das glaube ich aber. Also schön wäre, wenn sie nur auf Ästen ist. Genau, das ist super. Jetzt bin ich natürlich in der tollen Position, euch zu helfen.
1: Es soll ja modernere Fanggeräte geben als ausgerechnet einen Eimer, aber es scheint zu funktionieren. Und so landet Oskar schließlich in der Tonne.
0: Ja, super, oder?
2: Das ging mir doch relativ einfach. Also es ist halt natürlich hier schlecht, weil sie sich überall festhalten kann.
0: Ja.
2: Aber es hat ja ganz gut geklappt.
3: Okay, geht's?
0: Oh ja, der ist ja wie gemacht dafür hier.
2: Warte mal.
1: Die kostbare Fracht auf dem Weg ins Freie.
2: Na, da kann sie sich jetzt schön in die Sonne legen.
1: Und sich von all den Aufregungen erholen. Die friedlichen Alpakas und ihre Wolle sind wieder trocken. Erfrischt nach der kleinen Dusche widmen sie sich wieder ihrer liebsten Beschäftigung, dem Futtern. Und ahnen nicht, dass sich über ihrem Stall unangenehme Mitbewohner breit gemacht haben. Wespen, die ungebetenen Begleiter eines heißen Sommers. Ein ganzes Nest ist da. Und dieser Mann soll es unschädlich machen. Kammerjäger Hartmut Ektmann.
4: Servus. Und Walter. Du weißt ja schon Bescheid. Wir haben ja da oben, hier in dem Heuboden, habe ich ein Nest entdeckt da oben. Und das ist ein ziemlich heftiges. Wir wollten da der Heuboden aufräumen und da musst du jetzt halt mal nachgucken.
5: Ja, super. Leiter ist dran.
4: Alles da habe ich schon vorbereitet, sodass du reingehen kannst und erst mal gucken kannst, was passiert.
5: Gemacht. Das vorher. Bist du schon gestochen worden?
4: Nö.
5: Noch nicht. Dann müssen wir noch warten, Moment.
4: Wir sind ganz sanft beide wieder rausgegangen und haben alles in Ruhe gelassen. Es war uns dann doch ein bisschen heftig.
1: Auf zur Wespenbekämpfung. Aber nicht ohne Schutzkleidung. Ganz oben auf dem Heuboden haben sich die Wespen eingenistet.

0: Hartmut Ektmann ist bestens ausgerüstet. Das ist auch nötig bei der Größe des Nests. Mit bloßem Herausnehmen und Umsetzen ist es hier nicht getan.
1: Hier oben müssen wir die Mitarbeiter schützen, die hier oben arbeiten müssen. Zum Zweiten, die Tiere, die werden auch gestochen, wenn die Ballen hier hin und her bewegt werden und aggressiv gemacht. Und da können wir das leider nicht vermeiden.

0: Wir könnten mit umsetzen, aber das Nest ist da so verwachsen, dass wir da keine Chance haben werden. Wir werden da mehr hinmetzeln, als wenn wir sie jetzt möglichst schnell abtöten. Und das werde ich jetzt versuchen.
1: Das Schlimme ist halt ja, hinter diesem Haus ist gerade die Anlage der Alpakas. Und die haben gerade Babys. Und da ist das natürlich dann absolut fehl am Platz, so ein Nest. Ne?
0: So, ich werde das jetzt, dann töte ich das jetzt ab.
1: Sieht das nett aus, das Nest.
0: So.
2: Wahrscheinlich die beste Lösung für die Mitarbeiter und die Babys der Alpakas. Das Spray wirkt in kürzester Zeit.
0: Wir müssen jetzt einen Moment warten. Dieses Mittel funktioniert sehr schnell. Wir müssen die Königin abtöten und leider natürlich auch die Brut damit. Die einzelnen Tiere kommen mit dem Mittel in Berührung und werden auch absterben. Auch diejenigen, die von der Arbeit kommen, die also noch sich draußen heute aufhalten, ist sehr warm, bringen Beute mit nach Hause, wollen sie im Nest, werden mit dem Mittel in Berührung kommen und werden dann auch absterben.
1: So ein Wespennest, das sind ja nicht gerade 5 Stück, das sind ja Hunderte. Ne?
0: Ja, das ist ein sehr großes Nest.
1: Das ist schon
0: um die
1: ganz
0: Zeit.
1: Schön heftig. Ne?
0: Ich werde da gleich den Ballen hochnehmen, dann können wir mal sehen, wie groß das ist.
1: Das würde mich jetzt auch mal interessieren, was da hinterher abgeht. Ne?
0: Einen Moment warten jetzt. Aber es geht also doch relativ schnell und das kann man, denke ich mal, gut heißen.
1: Kann man auch schön sehen, wie die von außen versuchen, noch reinzukommen. Ne? Die kriegen natürlich dann auch den komischen Krempel ab, ne? Und dann sterben die auch noch mit weg. Ne? Das ist schon irre.
0: Also wenn ich das nicht abgetötet hätte, hätte ich das jetzt nicht machen können, was ich jetzt tue.
1: Ja.
2: Das Nest ist beinahe ein Kunstwerk.
0: Wir haben das also ganz sauber reingesetzt. Es ist abgetötet jetzt. Wir können da jetzt, also ich kann da jetzt rangehen. Ganz filigran und jetzt haben wir das so.
1: Sag doch mal, mit was tun die das eigentlich aufbauen da? Was du da eben abgebröselt hast, was ist denn das für Zeug, was die jetzt
0: Holz.
1: Da selbst produzieren?
0: Das ist Holz, vermengt mit Speichel, Zellulose.
1: Aha.
0: Und im Grunde genommen ist es nichts weiter als Papier. Das haben die schon seit vielen Millionen Jahren, bauen die aus Papier ihre Nester. Und morgen, wenn die letzten abgetötet sind, dann werden wir das zusammenfegen. Wir lassen das jetzt alles so, wie das ist.
2: Auftrag erfüllt, Wespen K.O.
1: So, Wespe, habt ihr jetzt leider erledigt. Jetzt haben wir wieder Ruhe. So, ich geh schon mal runter, ne? Kommst
0: ja
1: nach, ne?
0: Gut.
2: Der Kammerjäger ist zufrieden.
0: Ganz hervorragend gelaufen, alles prima. Sind nicht aufgeregt gewesen. Und das, wenn man das ruhig macht und ziemlich schnell und unverzagt, dann ist das in Ordnung, denke ich mal. Ne?
2: Gefahr gebannt. Wespen können Tierbabys sehr gefährlich werden. Jetzt kann die Alpaka-Familie mit ihren 3 Kleinen wieder ganz in Ruhe fressen. Faultierdame Oskar kommt in ihrer Sommerresidenz an.
3: Oh, ich glaube, hier ist ein ganz guter Platz, um sie rauszulassen. So, ich mach mal den Deckel auf.
4: Ja. Jetzt sitzt natürlich genau der Greifstachel an ihrem Lieblingsplatz, gell?
3: Ja, letztes Jahr war da der Platz, ihr Lieblingsplatz, wo der Greifstachler war.
2: Toll. Oskar ist nicht begeistert.
3: Hm? Mal gucken, wo sie hingeht.
2: Ja. Das kann jetzt dauern.
3: Du bist eine Liebe, gell? Du bist eine Liebe, gell? So. Okay.
2: Die Sonne blendet, der Lieblingsplatz ist besetzt. Das ist aber auch nicht einfach.
4: Ja, genau, gehen wir gleich hoch. Jetzt sitzt natürlich ungünstigerweise der Greifstachel auf dem Lieblingsplatz.
3: Sie wird einen neuen finden.
4: Ja.
3: Wir haben das letztes Jahr auch schon gehabt, dass wir Greifstachler mit Faultier zusammen hier draußen hatten. Und es gab keinerlei Probleme. Ja, die können ja aus dem Weg gehen. Das Gehege ist ja groß genug. Also jeder hat ja sein eigenes Futter, aber natürlich schmeckt das Futter vom anderen immer besser. Und das Faultier wird auch mal an das Futter gehen von den Greifstachler. Und die Greifstachler werden auch mal hochklettern zu dem Futter vom Faultier. Aber im Großen und Ganzen kriegen die eh so viel Futter, dass die auch satt werden, das auf jeden Fall. Und es schadet ja auch mal nicht, wenn man mal was anderes ausprobiert. Ja.
2: Ja gut, aber bitte ohne Hektik.
3: Was gut hier an dem Gehege ist, ist es zur Hälfte, hat es ein Dach. Das heißt, auch wenn es mal regnet, können die Tiere sich aussuchen, ob sie nass geregnet werden möchten oder ob sie im Trocknen sitzen. Das ist natürlich von Vorteil. Und auch abends, wenn es mal kühl ist, haben sie die Gelegenheit. Wir haben da oben noch einen Wärmestrahler eingebaut. Und sie wird dann sich einen Lieblingsplatz heraussuchen, den sie dann auch meistens aufsucht. Also sie haben dann schon spezielle Plätze, halt, wo sie sich gerne aufhalten.
2: Na dann, auf zu neuen Ästen, Oskar. Mit geradezu wahnwitzigem Tempo sucht sie sich ihr neues Fleckchen.
3: Ja, das sieht ja alles sehr entspannt aus. Also Oskar hat schon einen schönen Platz ausgesucht, genießt die ersten Sonnenstrahlen. Ich denke, wir lassen es jetzt einfach mal alleine.
4: Ja, am besten.
3: Und dann gucken wir mal später, was er macht. Und du sei schön artig.
4: Hat es noch gar nicht richtig mitbekommen.
3: Voll beleidigt.
2: Denn Greifstachler und Faultier in diesem Tempo weitermachen, werden sie sich bis zum Ende des Sommers gar nicht erst begegnen. Vielleicht ist dies aber auch der Beginn einer wunderbaren Freundschaft. Und nächstes Mal wird's gruselig.
5: So. Oh, das ist er. Also was da vorne ins Maul reinkommt, hat keine Chance.
2: Die furchteinflößende Geierschildkröte zieht um bei Giraffe, Erdmännchen und Co.
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17: Dann sag mir bitte, wo du warst.
16: Das ist jetzt nicht wichtig.

0: Oh Ben, ich kann dich leider nicht begleiten. Ich muss so dringend zur Arbeit und mein Chef hat mir schon eine Abmahnung geschickt. Ich weiß, du wärst so gerne in Karlsruhe geblieben, aber wir sind nun mal jetzt hier in Friedberg. Ich kann ja auch nichts dafür. Das wirst du schon schaffen.
1: Ja, ich krieg das hin.
0: Also, mach's gut.

0: Ey, da ist dein Neuer.
1: Guten Morgen.
2: Morgen.
1: Das ist der Ben, euer neuer Klassenkamerad.
3: Hi.
1: Er ist aus Karlsruhe hierher gezogen und ist jetzt an unserer Schule. Das ist deine neue Klasse. Vielleicht stellst du dich selbst noch mal kurz vor.
3: Ja, also mein Name ist Ben und der Rest wird eigentlich schon gesagt. So.
1: Ja, dann setz dich doch am besten mal da neben der Anja. Da ist ein Platz frei. Setz dich da mal bitte hin.
3: War jetzt die erste Stunde, ja. Also wird schon klappen.
1: Stundenplan hast du ja.
3: Stundenplan haben wir gegeben.
1: Sehen wir uns morgen früh, ja? Tschüss.
3: Tschüss.
4: Wie geht's?
5: Ja, läuft.
4: Hi.
5: Hi.
4: Hi, Ben. Wie geht's dir so? Was läuft bei dir so?
5: Ja, läuft bis jetzt ganz gut. Ist halt ein bisschen ungewohnt mit der neuen Schule, aber ich denke mal, das ist normal, ne?
4: Ja, wenn du Lust hast, können wir da mal FaceTime.
5: Sorry, FaceTime habe ich nicht.
6: Alter, der hat kein iPod.
7: Im Ernst?
4: Was?
5: Nein.
4: Naja, guck dir mal an. Ich sag nur, Kleidung clever kaufen bei Kick.
5: Was ist mit euch los? Was?
4: Komm, verpiss dich, komm.
8: Alter. Oh mein Gott.
5: Ja, ist schon klar. Fickt euch doch.
4: Ja.
7: Warte, ihr seid, sonst habt ihr echt ja toll gemacht.
5: Ja, hat Spaß gemacht.
7: Ja, ja.
4: War cool.

0: Na, mein Schatz, wie war es in der Schule? War das okay, dass ich nicht mitgekommen bin zum Schulleiter?
1: Ja, hat alles geklappt.
0: Hast du schon Freunde gefunden?
1: Nicht wirklich, aber die sind alle super nett.
2: Na, das klingt doch schon gut.
1: Ja.
2: Aber mich hast du nicht vergessen am Freitag, oder?
0: Nein, nein.
2: Ja, da freue ich mich schon drauf. Was hast du geplant?
0: Überraschung.
2: Ja, ich ahne es. Ich ahne es. Ja. Da freue ich mich schon. Ja.
0: Gibst du mir mal bitte den Saft? Danke.

0: Und wie sind deine Lehrer?
1: Die sind auch super. Aber war erst einen Tag da.
2: Und wie genau, wenn wir uns dann treffen?
0: Überraschung, schickt dir eine SMS.
2: Dann eine Überraschung. Mhm. Ja. Willst du jetzt nicht mal was essen?
1: Um ganz ehrlich zu sein, gehe ich jetzt lieber hoch und mache Hausaufgaben.
0: Ich komme dann mal hoch.
3: Ich kann für mich selbst sorgen.
2: Na gut. Dann bleibt er. Oh, ja, das wird wunderschön.

0: hier haben wir neue Schüler. Wie heißt du denn?
1: Ben.
0: Benjamin!
2: Herzlich willkommen, Ben. Ich bin Herr Schröder, dein neuer POVI-Lehrer. Ich hoffe, du findest dich gut an unserer Schule zurecht. Okay, nun wieder zu euch. Hat jeder von euch die Hausaufgaben erledigt? Anja?
3: Ich hab's nicht vergessen.
2: Wie konnte das denn passieren?
3: Ich weiß nicht, ich hab's einfach vergessen.
2: Okay, ja. Sonst noch irgendjemand? Nicht? Okay, dann können wir weitermachen.
4: Ja, Herr Schröder?
2: Ja, Ben?
4: Er hat die Hausaufgaben auch nicht gemacht.
5: Alter, was ist dein scheiß Problem?
2: Danke, Ben, aber ich finde, das kann jeder für sich selbst sagen.
4: Ja, aber man sollte doch die Wahrheit sagen.
2: Ja, aber man sollte auch nicht petzen.
5: Und der da hat auch einen Namen. Blümchen.
2: Und was dich angeht, Robert, stimmt das denn?
6: Ja, ich habe die Hausaufgaben nicht dabei, aber ich habe es wirklich eben gerade erst gemerkt.
7: Gehen wir heute ins Schwimmbad?
8: Jo, ich glaube schon, oder?
9: Ja. Gute Idee.
7: Ja, habt ein schönes Wetter. Also.
8: Oh, ich weiß nicht, ich brauche noch mal einen Termin. Cool. Ich weiß nicht, ob ich es packe.
7: Was für ein Termin?
9: Warum?
8: Ja, ein Arzttermin
7: für einen.
9: Komm doch einfach.
8: Vielleicht brauchst du die mal.
9: Ach du, ihr kommt. Aber echt mal.
10: Hi, Leute.
8: Hi.
7: Da ist ja unser kleiner Elefant.
8: Hat jemand von euch Stroh für unseren Dickhäuter?
9: Warte, ich glaube, er hat uns überhaupt nicht verstanden. Probieren wir es mal gar
7: nicht.
8: Leute, komm, wir gehen jetzt zu Bio.
7: Nein, bitte nicht.
8: Oh, nein. Ja, du stehst aber schon unter.
7: Aber die Lehrerin mag dich nicht.
9: Ich mag keiner mehr.
7: Das ist voll langweilig, dass du es machst.
11: Ja, was ich machen
12: ja, ist okay. Mann. Soll ich ihn abwerfen danach?
11: Ja, Mann.
13: Sag mal nein.
11: Mein Blümchen hier.
12: Was willst du denn jetzt? Mach mal deine Aufgabe.
11: Ich bin
12: gut. Ah, du nutzt es okay, oder?
11: Ja.
4: Ja.
7: Bleib sitzen.
4: Ja, ist nur ein Schmerzzettel. Könnten Sie noch mal kurz kommen? Ich hätte eine Frage.
8: Ben?
4: Ja?
8: Ich hab gesehen, was auf dem Teppich stand. Mein Bücher
7: ist größer als meine Note.
4: Ist ja egal, die sollen machen, was die wollen.
8: Ja, vielleicht, wir haben ja in der Schule sowas, das heißt Mediation. Die kümmern sich um sowas, vielleicht sollst du da mal hingehen.
4: Also, danke, aber ich bin mir sicher, ich komme damit allein klar.
8: Wenn du meinst. Was machst du denn da so? Komm mal her.
9: Deine Hausaufgaben?

0: Geschichte.
1: Warum kommt das so ein schlaues Pärchen aber?
2: Ja.
1: Guck ihn dir mal an, den Kleinen.
2: Hat wieder Kehlstrebe.
3: Fickt euch an.
1: Guck ihn dir mal an. Wieder los.
4: Alter, was ist kaputt bei dir?
5: Scheiß Opfer, Wichser.

0: gesehen, was auf dem Tisch stand.
1: Wir haben ja in der Schule sowas, das heißt Mediation.
2: Ich bin mir sicher, ich komme damit allein klar. Ja, das ist nur ein Schmierzettel. Könnten Sie noch mal kurz kommen? Ich habe eine Frage. Egal, die sollen
1: wir haben hier sowas an der Schule, das heißt Mediation. Die kümmern sich um sowas, wenn jemand sich unwohl fühlt oder wenn er gemobbt wird. Vielleicht sollst du da mal hingehen. Ich würde auch mitkommen.
2: Klingt gar nicht nach so einer schlechten Idee.
1: Eigentlich. Okay.
2: Ich guck nochmal.
1: Hallo.
3: Hallo.
1: Wir haben gerade so ein paar Streitereien bei uns in der Klasse und da habe ich ihn halt mal geraten, zur Mediation zu gehen.
3: Ah, super. Und das seid jetzt ihr vier oder?
1: Nur die drei.
3: Ihr drei. Okay. Was haltet ihr denn davon, wenn ihr morgen so gegen 12 nochmal hierher kommt, dass wir nochmal drüber reden? Ja, da ist noch die Laura, meine Partnerin, dabei und dann.
4: Können wir machen,
3: ja. Ist okay? Super, dann freue ich mich.
1: Super, dankeschön.
3: Bitte.
1: Tschüss.
3: Tschüss.
5: Schön, dass ihr euch für die Mediation entschieden habt. Ich bin die Svenja und das ist die Laura. Wie geht's euch heute denn so?
6: Gut.
2: Ja, gut soweit.
6: Wie war so euer Schultag?
7: Wie immer.
2: Ja, echt normal.
5: Okay. Super. Okay, dann fangen wir einfach mal an. Wir in der Mediation wollen mit euch zusammen euren Konflikt lösen. Damit das klappt, müssen wir aber ein paar Regeln einhalten. Zum einen lassen wir jeden ausreden und wir beschimpfen uns auch nicht.
6: Genau, und ganz wichtig ist vielleicht auch noch, dass alles, was hier gesagt wird, auch wirklich in dem Raum bleibt. Außer wir machen eine andere Vereinbarung. Und wichtig ist auch noch, dass ihr über uns spricht. Also nicht miteinander, sondern wenn dann über uns. Habt ihr das soweit verstanden?
7: Ja.
6: Alles klar, gut. Dann würde ich mal sagen, Ben, fang du doch mal an.
2: Ja, ich bin vor einiger Zeit von Karlsruhe hierher gezogen, nach Friedberg. Und als ich dann in die Klasse kam, wurde ich eigentlich direkt blöd angemacht. Vor allem wegen meines Namens. Und am Anfang waren das auch eigentlich nur diese Bemerkungen. Und später dann wurde es aber schlimmer, weil dann haben sie auch angefangen, mich über das Internet zu mobben. Und das hat mich dann einfach ziemlich verletzt.
6: Also warst du verletzt, weil deine Mitschüler dich mit Bemerkungen aufgezogen haben und ja, schlussendlich dich eigentlich aktiv gemobbt haben?
2: Ja, ich war der Neue, ich war total verunsichert.
5: Mhm. Gut, danke Ben. Chantal, was ist denn aus deiner Sicht passiert?
8: Naja, also das mit den Bemerkungen stimmt schon, aber er kam halt anfangs schon direkt komisch rüber und auch richtig eingebildet mit den Petzen und so.
5: Okay, und du und deine Freundin wart dann wütend auf ihn und dann habt ihr ja auch mit den Beleidigungen angefangen.
8: Ja, also wie gesagt, er war halt total komisch, auch mit den billigen Klamotten und so.
6: Chantal, Ben ist ganz neu hierher gezogen und ihr kanntet ihn ja eigentlich auch gar nicht. Meinst du nicht, ihr hättet vielleicht am Anfang ein bisschen anders reagieren können?
8: Ja, schon. Also wir haben ihn ja nicht einfach so gemobbt. Er hat es ja drauf angelegt.
6: Ja, gut. Ben, wenn du nochmal zurückdenkst, was würdest du denn anders machen?
2: Ich denke, ich habe am Anfang einfach ein bisschen überreagiert und mich viel zu schnell provozieren lassen. Aber ich meine, ich war einfach total verunsichert. Das hätte ich machen sollen.
5: Also Ben war verunsichert von eurem Verhalten. Und denkst du immer noch, dass ihr euch richtig verhalten habt ihm gegenüber?
8: Nee, ich denke nicht. Aber wir waren halt echt genervt und vielleicht haben wir es auch ein bisschen übertrieben.
5: Ja. Glaubt ihr, dass ihr euch vielleicht irgendwo missverstanden habt?

0: Hi Ben.
1: Oh, hi.
0: Was geht?
1: Deutsch lernen, ja.
0: Ja, du, also ich wollte mich nochmal entschuldigen. Das war nicht in Ordnung von uns.
1: Ja, kein Ding, lag ja. Nicht nur an euch, war ja auch ein bisschen mein Fehler. Das passt schon.
2: Chantal? Was machst du da?
0: Ja, du weißt doch, ich mag doch so kleine Elefanten hier.
2: Wollt grad gehen?
0: Na, dann ja. Komm aber.
1: Gut, ja. Komm, wir wollen dir noch was zeigen.
0: Okay.

0: Robert, im Gespräch mit der Chantal haben wir festgestellt, dass das vielleicht alles nur ein Missverständnis ist. Würdest du dem zustimmen?
1: Ja, wir haben es mir am Anfang echt nicht leicht gemacht. Aber er hätte auch mal von Zukunft mit uns reden.
0: Naja, Ben hat schon gesagt, dass er ziemlich verunsichert war. Was hättest du denn an seiner Stelle getan?
2: Angenommen, Ben hätte versucht, mit euch zu reden. Hättet ihr ihm auch zugehört?
1: Ich weiß nicht, wir waren alle in der Gruppe und dann kam so eins zum anderen. Das war alles so einfach in der Gruppe und klar, das mit dem iPod, das war nicht so ernst gemeint.
2: Ben, laut Robert bist du ja auch nicht nochmal auf sie zugegangen. Hättest du vielleicht im Nachhinein nochmal auf sie zugehen sollen, mit ihm reden?
3: Ja, klar, das wäre besser gewesen, aber ich wusste halt einfach nicht wie. Klar, die Sache mit dem Petzen, ich weiß, so macht man sich keine Freunde, da habe ich mich einfach falsch verhalten.
2: Okay. Und wenn sie dich von Anfang an anders behandelt hätten, hättest du dann vielleicht auch anders reagiert?
3: Ich denke schon, ja. Natürlich, ja.
0: Robert, Ben hat gerade gesagt, dass es eigentlich gar nicht so weit hätte kommen müssen. Wie siehst du das?
1: Ja, ich glaube, wir haben dabei ja voll überreagiert.
0: Willst du ihm das sagen?
1: Ja, sorry, Ben. Wir haben dich da echt richtig krass gemobbt. Das hattest du alles so nicht verdient.
3: Ja, ich denke, ich muss mich auch entschuldigen. Ich habe einfach überreagiert in der Situation.
2: Das klingt ja schon mal gut. Das halten wir jetzt noch vertraglich fest und dann könnt ihr auch schon gehen.
0: Und falls noch mal ein Problem auftauchen sollte, dann kommt gerne zu uns. Wir können noch mal ein Treffen vereinbaren.

0: Ich glaube, es wäre wirklich das Beste für Ben. Nach dem, was er alles durchgemacht hat.
1: Ja, dann werde ich mal gleich seinen Vater anrufen.
0: Ich dachte...
2: Hi. Was schaut ihr so?
1: Ja, wir hatten gerade überlegt...
0: Also, wir hatten überlegt, dass...
2: Ja.
1: Ob es nicht besser wäre, wenn du wieder zu deinem Vater zurückgehst und bei ihm leben würdest.
2: Was? Nein! Ich meine, ich habe jetzt hier Freunde und alles. Ey, ich will nicht schon wieder umziehen. Wie kommt ihr auf die Idee?
1: Naja, Freunde, was du alles so miterlebt hast in letzter Zeit?
2: Ja, ich meine, das war mal. Ich meine, ich habe mit der Mediation alles geklärt. Die sind gar nicht so blöd. Es geht schon klar.
1: Naja, wenn das so ist, aber ich will nicht, dass es dir wieder schlecht geht.
2: Ja, nein, wird schon nicht. Und wenn wieder irgendwas Schlimmes ist, dann rede ich mit euch oder mit meinen Freunden, mit der Mediation. Das verspreche ich.
1: Naja, da bin ich ja erleichtert.
3: Haben wir denn hier?
1: Unser Blümchen.
4: Ben.
3: Was?
4: Sein Name ist Ben.
3: Ey, Robert, was geht denn mit dem?
4: Kapierst du es nicht? Langsam ist es genug.
3: Machst du es auch noch sozial oder wie?
4: Nein, ich weiß aber, wann es reicht.
3: Ja, nee, was ist los mit dir?
4: Ach, weißt du was? Geh du noch ein bisschen weiter. Geh dir weiter, ich bleib hier sitzen.
3: Komm, Chantal. Lass ihn machen. Lass ihn machen, wie er meint. Ben.
4: Bleib anständig.
5: Ich
4: auch sein.
5: Klar, nur zu.
4: Danke.
5: Was ist passiert?
4: Ich weiß gar nicht, wo ich anfangen soll.
5: Alter, ist schon gut.
4: Sicher?
5: Absolut. Neustart?

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0: Guten Abend hier bei Alle Wetter. Es ist ruhig. Wie man am Puschel sieht, praktisch kein Wind. Gut, der Himmel ist halt grau in grau, verschiedenste Schattierungen. Unser Fridolin bringt ein bisschen Farbe hinein. Und ich kann Ihnen sagen, wir waren mit der Kamera heute im Bergpark Wilhelmshöhe unterwegs. Da war es natürlich auch so grau in verschiedenen Schattierungen. Wir haben ja doch längere trockene Phasen gehabt und da kann man durchaus mal so ein bisschen um den Lack herum joggen, wenn man Lust hat. Also, das sieht alles ganz freundlich aus. Und ansonsten, glaube ich, wartet mehr als die Hälfte Hessens darauf, dass sich die Pfingstfeiertage nähern. Warum? Weil es zum Wochenende ja warm werden soll. Das hat sich in der Zwischenzeit so ein Stück weit rumgesprochen. Und wenn es doch sehr warm wird, also so, dass eine 3 vorne dasteht, also man könnte sagen, dass es heiß wird, dann will man natürlich baden gehen. Wie sieht es aus bei den hessischen Badeseen? Das ist doch ein guter Grund für Robert Hübner, mal dorthin zu gehen und mal so die Wasserqualität zu checken zwischen all den Messarmaturen, Wasserproben und der Suche nach den Blaualgen. Robert, wie sieht's aus?
1: Mit einem kleinen Kanu geht es raus auf den Heuchelheimer Badesee. Nur wenige Meter vom Ufer entfernt beginnt für Winfried Staud und seine Kollegin vom Hessischwelt und Geologie die Arbeit. Denn bevor hier an Pfingsten tausende Menschen baden gehen, muss die Wasserqualität stimmen.
2: Wir vom Hessischen Landesamt für Naturschutz, Umwelt und Geologie sind zuständig für die hessischen Badeseen. Hier sind die Aufgaben geteilt. Wir messen auf die chemisch-physikalischen Parameter. Wir arbeiten mit dem Gesundheitsamt eng zusammen. Diese beproben parallel zu unserem Probenahme auf die hygienischen.

0: Parametern, also auf die Keime. Ja? Und wir messen eben chemisch-physikalische, wie nährstoffreich der See ist.
1: Zunächst aber misst Winfried Staudt die Sichttiefe. Ganz klassisch mit einer sogenannten Secchi-Scheibe. Wie tief man sie noch erkennen kann, sagt viel über die Wasserqualität aus.
0: Wenn Sie sehen, dass ein See grünlich-blau ist, Sie sehen, dass die Sichttiefe nicht gut sind, Sie stehen mit den Knien im Wasser, Sie sehen die Füße nicht. Ich würde da nicht reingehen, das ist unser Rat.
1: Dann wird ein Probeentnahmebehälter ins tiefere Wasser abgelassen und dazu ein Messgerät, auf dem die ersten Werte erscheinen. Leitfähigkeit, Sauerstoffgehalt, Temperatur. Alles wichtige Hinweise darauf, wie gesund der See gerade ist.
0: Wir können nicht ganz so viel sagen, weil die Proben kommen ja ins Labor, da werden die Nährstoffe noch bestimmt. Er hat aber schon eine Sprungschicht so bei 4,25 Meter. Das heißt, oben waren es schon 16 Grad Wassertemperatur. Und dann ab 4 Meter wurde es dann rapide kälter von 13,0 auf 8,2 Grad. Da ist die Sprungschicht und da hört dann auch der Sauerstoff auf.
1: Besonders wichtig ist eben die Nährstoffbelastung. Hier macht Winfried Staudt eine erste Messung mit einem mobilen Labor. Denn zu viele Nährstoffe können das Wachstum von Cyanobakterien fördern, besser bekannt als Blaualgen.
0: Ja, also Gesamtchlorophyll sind 6,2 Mikrogramm und davon sind 5,2 Mikrogramm pro Liter von den genannten Cyanobakterien. Man merkt, dass ein bisschen ist vorhanden, aber das entscheidet immer das Gesundheitsamt. Aber nach der Oberempfehlung wäre das noch im guten Bereich.
1: Auch das Wetter spielt übrigens eine Rolle bei der Entwicklung der Wasserqualität.
0: In der letzten Zeit sieht man auch überall im Stadtbild, die Nil- und Haganada-Gänse werden immer mehr. Die halten sich gerne an Seen auf, sie verkoten natürlich. Und durch Starkregen kann das eingespült werden. Das kann ein Problem sein.
1: Viermal pro Saison kontrolliert das HLNOG die hessischen Badeseen. Heute läuft bereits die zweite Messung des Jahres.
0: Da können wir dann immer, während der Badesaison ist es viel interessanter, messen, wie die Phytoplankton-Zusammensetzung ist. Phytoplankton sind eben die kleinen Algen, sage ich mal, im Wasser. Und da gibt es verschiedene. Und eine davon sind die sogenannten Cyanobakterien, Blaualgen, die nicht unbedingt gewollt sind.
1: 58 von 61 hessischen Badeseen haben laut Landesamt eine ausgezeichnete Wasserqualität. Interessierte können auf der Online-Seite des Amtes laufend die genauen Werte erfahren. Für ein ungetrübtes Badevergnügen in diesem Sommer.
2: Ausgezeichnete Nachrichten von den hessischen Badeseen und ich habe dazu die passenden Temperaturen. Sie sehen an der Farbigkeit, ist es eher warm oder ist es eher kühl. Im Moment sind wir ja noch eher im kühlen Bereich, aber ab Donnerstag, Sie sehen es, wird von Südwesten die warme Luft angesaugt. Wir sind im Samstag, wir kommen in den Sonntag hinein, der erste Feiertag, da darf man ordentlich schwitzen. Am Montag immer noch sehr warm, zum Dienstag. Könnte sich dann wieder ändern, aber dann sind die Feiertage ja auch dabei. Und was das bedeutet, am Beispiel Frankfurt, die Höchsttemperatur und die Tiefsttemperatur. Von gut 17 Grad geht es rauf auf 31, absolutes Hochsommerniveau. Und auch bei den Tiefsttemperaturen sind wir jetzt weit weg vom Gefrierpunkt. Und schauen Sie mal, was da so an den Feiertagen angesagt ist. Da haben wir Tiefsttemperaturen, die teilweise höher sind als das, was wir gestern als Höchsttemperatur hatten. Ja, wenn es morgens schon wärmer ist als sonst nachmittags, da merken Sie den Unterschied. Und das bedeutet natürlich, der Garten wird richtig durchstarten. Die Frostgefahr ist gebannt, die Nachttemperaturen verbreitet zweistellig. Das bedeutet, auch den Außenwasserhahn können Sie locker aufdrehen und auch gesichert offen lassen. Also nicht das Wasser rauslaufen, sondern so, dass überhaupt Wasser rauskommen könnte. Die Pflanzen können raus, allerdings ein bisschen dran gewöhnen, gerade was die Sonne angeht. Vielleicht erstmal im Schatten, damit die nicht direkt einen Sonnenbrand bekommen. Und dann steht ja die sogenannte dritte Mai-Dekade, also die letzten 10 Mai-Tage. Die stehen an und was verrät uns die Statistik? So ein paar Rekorde, Wärmerekorde. Kassel, da gab es schon mal 36 Grad, das ist sehr lange her, 1886. In Frankfurt 2005 war eine 35 angesagt, ein 34er Wert in Michelstadt vor 9 Jahren. Und die kühlsten Höchsttemperaturen in Heidenroth, Neukirchen, Grebenhain, 6, 5 und 4er Werte. Ja, da durfte man dann doch eher frösteln, die 50er und 60er Jahre. Das war dann schon verflixt frisch. So, ich weiß nicht, wohnen Sie in der Stadt oder wohnen Sie auf dem Land? Wenn Sie in der Stadt wohnen, dann weiß man, die Luftqualität ist in den vergangenen Jahren und Jahrzehnten allmählich immer besser geworden. Trotzdem gibt es noch eine Herausforderung. Ich darf jetzt den Herrn Professor Herrmann begrüßen vom Leibniz-Institut für Troposphärenforschung. Sie sind aus Leipzig.

0: Leipzig zugeschaltet. Schön, dass Sie Zeit für uns haben. Sie waren Leiter einer Studie und haben geguckt, gibt es Mikroplastik in der Stadtluft? Und gibt es Mikroplastik?
1: Ja, es gibt Mikroplastik und zwar ungefähr 6 Mikrogramm pro Kubikmeter. Und das war eigentlich der erste überraschende Befund. Das sind so ungefähr 5% des Feinstaubs, den wir finden. Und es war eine Pilotstudie von uns. Und die zweite Überraschung war eigentlich, dass etwa die Hälfte dieses Mikroplastiks in den Partikeln aus Reifenabrieb kommt.
0: Das heißt, das sind nicht Plastiktüten oder irgendwas anderes Plastik, sondern das, was die Reifen durch ihres Drehen und die Reibung, was da abgerubbelt wird, das fliegt in der Luft rum. Und wir haben natürlich auch bei Alle Wetter schon jahrzehntelang immer, muss man sagen, über Feinstaub geredet. Jetzt ist das ein nennenswerter Anteil. Hat man so hoch nicht erwartet, ist das richtig?
1: Genau, so ist es. Das ist eigentlich der Neuheitswert. Und ich kann sagen, wir haben jetzt auch eine Einjahresmessreihe gemacht, die die Zahlen eigentlich bestätigt. Und das haben wir so hoch nicht erwartet. Also durch den Verkehr gibt es nochmal einen erheblichen Anteil von Feinstaubbestandteilen, die wir eigentlich so stark noch nicht auf dem Radarschirm hatten.
0: Und da ist es egal, in welcher Stadt man ist, gleichen sich die Werte aus den unterschiedlichen Städten im Prinzip?
1: Im Prinzip schon. Das Problem ist, es gibt noch nicht so viele unterschiedliche Messreihen. Ich würde also dafür plädieren, dass man in mehreren Städten auch solche Untersuchungen noch macht. Es ist keine Routinebestimmung Mikro- und Nanoplastik in Feinstaubpartikeln bis jetzt.
0: Mikroplastik, das hört man an vielen Stellen, das ist ungesund. Auch das Mikroplastik, was in der Luft unterwegs ist, kann das gesundheitliche Folgen für den Menschen haben?
1: Ja, weil wir etwa 10 Kubikmeter Luft pro Tag einatmen und deswegen wird einiges dieser Partikel in der Lunge deponiert und kann daher ein bisschen das Lungenkrebsrisiko erhöhen. Und es kann auch wie andere inhalierte Partikel zu Kreislaufproblemen führen.
0: Jetzt kann man ja nicht einfach den Verkehr ausschalten, man kann schon, aber das, dann ist der Aufschrei berechtigterweise sehr groß, weil ich meine, Autos stehen nun mal auf, ich sag mal salopp, Gummireifen.
1: Ja.
0: So, das kann man ja schlecht beseitigen, oder? Das Problem.
1: Es ist schwieriger, es wird wahrscheinlich schwieriger werden als beim Bremsabrieb. Aber ich weiß, dass in der Reifenindustrie viel daran gearbeitet wird, zum Beispiel auf Vollgummireifen zu gehen oder auch auf Elastomere oder auf Hybridkonstruktionen, die dann auch darauf zielen, weniger Abrieb zu machen. Man arbeitet, glaube ich, an technischen Lösungen, aber das ist ein Problem, was wir angehen müssen.
0: Ja, und jetzt müssen wir natürlich auch über die Wetterkomponente reden. Wenn das in der Stadtluft ist, das ist ja nicht nur in den unteren 2 Metern der Atmosphäre, sondern es verteilt sich. Wie lang bleibt denn so ein Reifenabrieb, so ein Mikroplastik überhaupt in der Luft?
1: Das hängt eigentlich an der Partikelgröße, je nachdem, mit welchen Materialien sich der Partikel, der Gummi, Partikel vergesellschaftet. Und ungefähr kann man sagen, wenn es einige Mikrometer sind, ungefähr eine Woche Aufenthaltsdauer. Und das sehen wir auch in unseren Daten. Wir haben eine Hintergrundkonzentration schon an Mikroplastik überall, nicht nur in den Städten.
0: Ja, Sie haben schon gesagt, das wird eigentlich noch nicht flächendeckend gemessen. Und ich habe zum Eingang des Gesprächs gesagt, dass natürlich die Luftqualität insgesamt in den letzten Jahren ja doch deutlich besser geworden ist, weil wir zum Beispiel EU-Vorgaben hatten, was das Thema Feinstaub angeht, die ja noch mal jetzt verschärft werden in absehbarer Zeit. Braucht es da noch mal spezielle Regulierungen oder wird das quasi in einem Abwasch gelöst? Oder sagen Sie eben, naja, man muss nicht immer Regulierungen haben?
1: Ich sage, es wird eine Regulierung kommen, und zwar EU7 wird schon Grenzwerte für Bremsabrieb und auch Reifenabrieb haben. Und wenn das kommt, haben wir sozusagen einen Einstieg, dass auch diese Quelle etwas reguliert wird, was, glaube ich, in dem Falle jetzt gut ist.
0: Also das kann man gut gebrauchen und man kann eigentlich nur in der Republik den Landesämtern und all denen, die fürs Messen verantwortlich sind, an die Hand geben, dass man da noch mal genauer hinguckt, dass man nicht nur Feinstaub als Ganzes betrachtet, sondern eben auch das Thema Mikroplastik. Dankeschön für die Information, Herr Professor Herrmann. Grüße nach Leipzig. Schönen Abend Ihnen.
1: Ja, dankeschön. Danke.
0: Und damit kommen wir zum Wetter der nächsten Stunden. Momentan ist es ja noch ziemlich grau in Hessen. Sie sehen die ziemlich geschlossene Wolkendecke, bewegt sich von West nach Ost. Und da sind auch ein paar Schauer drin. Wenn das über uns hinweggezogen ist, dann wird es interessanter, denn dann setzt sich allmählich der Hochdruckeinfluss durch. Mit den Wolken mildere Luft heute Nacht. Nur ganz im Osten, da ist es noch einigermaßen kühl, ansonsten schon zweistellige Frühwerte. Nachmittags in der Spitze 23 Grad, spürbar mehr als das, was wir heute erlebt haben. Bei uns in Hessen, ja, Wolkendecke schon dicht. Und, sehen sich das an, im Laufe der Nacht einzelne Schauer. Auch morgen Vormittag sind noch einzelne Schauer drin. Der Wolkenanteil überwiegt deutlich. Zum Nachmittag kämpfen sich immer mehr blaue Lücken durch. Einzelne Gewitter noch denkbar, aber es wird weniger. Und zum Abend dann immer trockener. 8 bis 12 Grad, das sind die Frühwerte. Nichts mehr mit Bodenfrostgefahr. Das ist Geschichte, vermutlich für ziemlich lange Zeit jetzt. Der Sommer klopft an. Noch sind die Temperaturen nicht sommerlich. 16 bis 22 Grad am Nachmittag. Da müssen wir noch ein bisschen drauflegen, aber das kriegen wir in dieser Woche schon noch hin. Trotzdem, der Wettereinfluss belastend für den Organismus. Wenn Sie wetterfühlig sind, die Konzentrations- und Leistungsfähigkeit vermindert, wenn Sie mit Blutdruckprobleme haben, Asthma- oder Rheumapatient sind und natürlich, wenn es trockener wird, die Gräserpollen. Gerade in Südhessen sind sie teilweise ganz schön stark unterwegs. Am Donnerstag schon trocken, letzte Wolken, die sich allmählich verdrücken. Freitag, Samstag immer sonniger, 15 Sonnenstunden sind dann überhaupt kein Problem. Und schauen Sie sich die Werte an. In der Spitze 31 Grad. Das ist Hochsommerhitze jetzt im Mai, die auf uns zukommt zum Feiertagswochenende. Schönen Abend. Tschüss.

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3: Willkommen bei MainTower. Schön, dass Sie da sind. Wir freuen uns, dass Sie eingeschaltet haben. Und das hier sind unsere Themen heute. Wie weit würden Sie für das perfekte Aussehen gehen? Ein Social-Media-Trend treibt junge Männer an ihre Grenzen. Kino unter freiem Himmel, das Subali-Wanderkino, bringt Filme und Atmosphäre an den Edersee. Und Motocross als Lebensschule. Jugendliche finden in Butzbach Halt, Verantwortung und Gemeinschaft, aber dem Projekt fehlt ein neuer Trainer. Dass Mädchen und Frauen alles dafür tun, um schöner auszusehen bzw. den gängigen Schönheitsidealen zu entsprechen, das war ja gefühlt irgendwie immer schon so. Und dank der sozialen Medien wird alles immer extremer. Jetzt machen auch die Männer mit. Looks-Maxing nennt sich das. Maximilian Klemann hat sich den Trend, bei dem perfektes Aussehen zum Schlüssel für ein tolles Leben wird, genauer angesehen.
4: Alles, um schön auszusehen, auch wenn es wehtut. Looks-Maxing erobert die sozialen Medien. Das Aussehen maximieren, koste es, was es wolle.
5: Das kann hochbrisant und hochgefährlich sein für die Gesundheit. Also man muss wirklich stärkstens davor warnen, vor solchen Techniken.
4: Junge Männer, die sich auf Wangenknochen hauen, damit sie markanter nachwachsen oder sich mit extremen Methoden, Diäten und Substanzen dem vermeintlich perfekten Männerbild annähern wollen. Auf TikTok und Instagram hunderttausende Male geklickt. Auch Leonardo Rölker kennt den Trend aus Amerika. Schon früh waren die sozialen Medien des 23-jährigen Studenten voll mit Looks-Maxing-Inhalten.
6: Looks-Maxing. Berührungspunkt hatte ich relativ früh, sage ich jetzt mal, so vielleicht 16 bis 18 oder sowas. Generell würde ich mich nicht als Looks-Maxer bezeichnen, auch früher nicht, aber es war halt eben eher mehr so ein Thema bei mir bezüglich, früher wurde ich zum Beispiel in der Schule gemobbt wegen mein Aussehen oder ähnlichem und da war dann halt eben so die Frage, okay gut, wie kann ich das halt eben besser machen? Desto tiefer man da halt eben geht, desto tiefer kommt man dann halt eben

0: Steroide nehmen, ich muss so und so oft ins Gym gehen, ich muss das und das machen, damit ich halt eben von anderen gewollt, gesehen oder sonst noch irgendetwas werde. Und das ist dann halt eben eher das Falsche, finde ich.
1: Der hauptsächlich an junge Männer orientierte Schönheitstrend hat auch Deutschland erreicht. Mit jungen Influencern wie dem 19-jährigen Bramal, zu Gast in einem Podcast mit Star-Choreograf Detlef die Soest. Ich lag kein
2: einziges Mal falsch. Und du wärst tatsächlich auch sehr attraktiv, wenn du nicht so fett wärst.
1: Ja. Looksmaxing als überkritische Daueranalyse.
2: Ein erhöhter Körperfettanteil bringt deine Gesamtattraktivität ein bisschen runter.
3: Wie attraktiv ist Cristiano Ronaldo?
1: Das männliche Gesicht wird zum Objekt, Schönheit im Auge des Looksmaxers.
4: Die Nase zur Mundproportion ist perfekt und sein Mittelgesicht ist mit 1:1 ideal kompakt. Denn der Gesichtsdrittel an sich sind ausbalanciert. Dein Schädel könnte aber etwas länger sein.
1: Und auch auf internationalen Foren wächst die deutsche Community. Junge Männer auf der Suche nach dem Ideal. Julia Bergheit beobachtet diesen Trend mit Sorge. Besonders gefährlich werde es für die plastische und ästhetische Chirurgin dann, wenn junge Männer ihren Körper verletzen, Medikamente missbrauchen oder mit fragwürdigen Methoden versuchen, ihr Gesicht zu verändern.
5: Spätestens wenn jemand mit solchen Vorstellungen zu uns kommt oder auch Vorstellungen hat, dass er mit vielen Stellen am Körper unzufrieden ist und mehrere Operationen plant, obwohl wir sehen, dass eigentlich alles okay ist, dann ist es unsere Verantwortung zu sagen, stopp, jetzt ist der Gang zum Psychologen wichtig und erst die Analyse, was ist da los, weil man kann das mit chirurgischen Maßnahmen gar nicht gewährleisten und man sollte es auch nicht tun. Also da muss man ganz klar sagen, auch als Arzt, hier ist eine Grenze gesetzt und auf gar keinen Fall weitermachen.
1: Die Clips in den sozialen Medien gehen viral. Steroide, Appetitblocker oder experimentelle Präparate, Schläge gegen die eigenen Kieferknochen oder fragwürdige Methoden wie sogenanntes Daumenziehen, bei dem junge Männer versuchen, ihr Gesicht mit den Händen umzuformen. Ein riskantes Spiel mit dem eigenen Körper.
5: Ich beobachte, dass verstärkt junge Männer kommen mit Anfragen der Optimierung, vor allen Dingen im Gesichtsbereich. Das ist etwas, wovon wir uns distanzieren, weil es einfach viel zu invasiv ist und weil es zu überzogen ist. Wir raten selbst ab von Techniken wie Silikonimplantaten oder Techniken, wo am Knochen gesägt wird, damit das Kinn nach vorn geschoben wird, weil das einfach viel zu invasiv ist und weil dabei Blutungen, Entzündungen, Nervenschädigungen entstehen können. Wir müssen auch davor warnen. Also ich denke, also der Grat ist schmal zwischen dem, ja, was ist überhaupt noch normal und wo wird es gefährlich. Und das ist die große Verantwortung der Aufklärung.
1: Gesund und verantwortungsvoll aufklären möchte auch Nam Pho. Der 34-jährige Fitness-Influencer und Trainingscoach sieht den Looksmaxing-Trend als gefährlich an.
6: Ich glaube, beim Looksmaxing geht es einfach nur um die Oberflächlichkeit, dass man sehr viel Wert darauf gibt, was andere optisch von einem denken können und sich daran halt komplett orientieren. Also dass die praktisch eine Ideologie schaffen, die sehr viele Probleme kaschiert und praktisch nur oberflächlich nach außen hin einfach darstellt, dass alles zu handeln ist, wenn man das richtige Aussehen hat, was aber ein fataler Irrglaube ist.
1: Amerikanische Influencer, die vermeintlich fremde Substanzen testen, Männer, die ihre Selbstoptimierung öffentlich zur Schau stellen, andere, die versprechen, den schnellsten Weg zur Attraktivität zu kennen, vermeintlich objektive Schönheit als plötzlich festes Ziel, obwohl sie nie für alle gleich aussieht.
6: Da ist ja auch die Schwierigkeit, weil jemanden schön zu finden oder nicht, ist ein subjektives Verhalten. Und das ist bei jedem unterschiedlich. Und da können Sie sich ja noch so viel Mühe geben, Sie werden ja nie dem Idealbild von jedem entsprechen. Aber wenn Sie das praktisch so priorisieren, dann wird es ja eine endlose Schleife haben. Das heißt, nach dem einen Makel kommt der nächste Makel und immer weiter. Optimiere dich doch erstmal selber im Kern. Ja? Verarbeite die Dinge, die dir Probleme bereiten. Entwickle erstmal ein gesundes Selbstwertgefühl für dich selber. Liebe dich doch erstmal so, wie du bist, ja? Bevor du dann nach der Liebe von anderen strebst. Und das ist halt der Riesenunterschied.
1: Looksmaxer stellen ihre vermeintliche Perfektion in den sozialen Medien gern öffentlich aus. Doch wird aus Fitness schnell Zwang, aus Selbstoptimierung problematische Obsession und aus dem Wunsch, besser auszusehen, im schlimmsten Fall ein gefährlicher Kampf gegen den eigenen Körper.
7: So, jetzt mal wieder zurück zu den wirklich wichtigen Dingen.

0: Im Leben. Im Jugendhof Pohlgöns in Butzbach, da leben Jugendliche, die nicht mehr in ihren Familien bleiben konnten. Die Jungs, die sind so zwischen 12 und 18 und sie sollen dort auf ein selbstständiges Leben vorbereitet werden. Es gab da auch lange ein pädagogisches Motocross-Projekt. Das war sehr beliebt, da haben die Teilnehmer gelernt, Verantwortung zu übernehmen und hatten auch einfach nur Spaß. Aber jetzt fehlt leider ein neuer Trainer.
1: Mit Vollgas zu neuer Lebensfreude. Schon seit vielen Jahren können Jugendliche im Jugendhof Pohlgöns in Butzbach Motocross fahren.
2: Das ist ein gutes Gefühl. Man blendet dann alles aus, was im Alltag war, alles, was passiert ist, was schlecht war.
1: Die Jugendlichen haben viel mitgemacht, kommen aus schwierigen Verhältnissen. Ein eigenes Motorrad pflegen und gemeinsam an Grenzen gehen. Das Motocross-Projekt ist eine Lebensschule. Doch aktuell blickt Jugendhofleiterin Manuela Sann in eine ausgestorbene Werkstatt. Motorradstiefel, Helme und Brillen werden nicht benutzt. Das Projekt ruht. Der langjährige Betreuer hat aufgehört und es findet sich einfach kein neuer Trainer.
3: Das ist ganz schlimm, das zu sehen, weil schon seit 1979 können die Jungs bei uns Motocross fahren. Und das erste Mal in der ganzen Zeit ist seit einem Jahr Stillstand, weil wir einen Nachfolger fürs Projekt suchen.
1: Rückblick. Vor 4 Jahren lernen wir Dustin kennen. Seine Eltern, seit seiner Geburt getrennt. Er lebt zunächst bei seinem Vater. Der erkrankt an Multipler Sklerose.
4: Also mein Papa war auch psychisch ein bisschen krank. Er hat versucht, mich zu erziehen, aber mit Maßnahmen und Regeln, die nicht gut waren sozusagen für mich.
1: Im Alter von 6 Jahren ist er hergekommen. Jugendliche zwischen 12 und 18 Jahren können hier in einer geschützten Umgebung erwachsen werden und einen Neuanfang wagen.
4: Ich war viel in Therapie, ich kam damit am Anfang nicht gut klar. Ich habe viel psychisch, hat mich das sehr belastet. Ich habe die Therapie angefangen und jetzt heutzutage kann ich gut darüber reden. Ich kann es jedem erzählen und meine Geschichte mitteilen.
1: Auf TikTok teilt Dustin sein Leben im Heim und seine Leidenschaft zum Motocross-Fahren. Über 80.000 Follower hat er damals.
5: Hey Leute, viele haben mich gefragt, in welcher Einrichtung ich lebe, in welchem Kinderheim ich lebe, das Motocross anbietet. Ich habe hier oben in meinem Profil einen Link eingefügt, da könnt ihr draufdrücken.
1: Er will zeigen, dass das Leben im Jugendhof ihn glücklich macht. Genauso wie das Motocross-Projekt.
4: Das Projekt mit dem Motocross, das finde ich ein gutes Projekt. Das hält die Jugendlichen hier in der Einrichtung fest, weil sie jetzt Spaß dran haben an dem Motocross und so hat es sehr oft dazu geführt, dass die Jugendlichen hier auch länger geblieben sind und die Hilfe auch angenommen haben.
1: Sebastian Rofner trainiert die Jugendlichen zu dieser Zeit. Über 10 Jahre hatte er die Verantwortung, bis er sich beruflich verändert. Sich eigenständig und mit viel Verantwortung um das Material und die Schutzkleidung kümmern, Regeln einhalten, Durchhaltevermögen an den Tag legen.
6: Das Projekt ist definitiv keine Wochenendbespaßung, sondern es ist ein pädagogisches, professionelles pädagogisches Projekt mit vielen Lerninhalten, besonders was Disziplin, Erfolgserlebnisse verschaffen, Teamgeist stärken, technisches Know-how entwickeln, fahrerisches Know-how entwickeln, mal über die Leistungsgrenzen hinausgehen und ja, auch durch Lernen, durch harte Arbeit, dass dann auch Erfolg kommt.
1: Als wir das Projekt jetzt wieder besuchen, kommt auch Dustin. Er hat sich sofort Marlon geschnappt, einen aktuellen Heimbewohner, und zeigt ihm seine alte Maschine. Dustin ist inzwischen 23, hat das Projekt verlassen und eine Arbeit bei einem Krankentransportunternehmen gefunden. Dass Jugendliche wie Marlon im Moment nicht fahren können, tut ihm leid.
7: Sich lockern. Es ist für mich nicht einfach, das so zu sehen, weil für mich war das eine sehr besondere Zeit. Das Motocross hat mir sehr viel Selbstbewusstsein geschenkt und hat sehr gut dazu geführt, dass ich diese Probleme, die ich verarbeiten musste durch meine Vergangenheit, dass ich die besser verarbeiten konnte.
1: Motorräder, Werkzeug, Bekleidung, alles ist noch da. Es gibt namhafte Sponsoren. Ein neuer Trainer muss aber gewisse Qualifikationen mitbringen.
3: Die Leidenschaft für den Motocross-Sport, dann, dass man eine Trainerlizenz idealerweise hat, dass man vor allem auch samstags hier den Job machen kann, weil samstags sind die Jungs nicht in der Schule oder bei der Ausbildung und deshalb müsste das samstags stattfinden. Und all das zusammen ist ein hohes Anforderungsprofil an jemand, der hier die Nachfolge antreten könnte.
1: Die Hoffnung aller ist, dass sich bald ein neuer Trainer findet und die Jugendlichen beim Motocross-Projekt wieder Gas geben können.
0: So ein tolles Projekt, das wäre doch toll. Vielleicht kennen Sie ja irgendjemanden. So, und jetzt gehen wir alle zusammen ins Kino. Das Kino, um das es jetzt geht, das hat allerdings weder so ein Dolby Surround noch eine XXL-Leinwand. Da gibt es nur Stereoboxen und vielleicht noch ein paar Klappstühle. Dafür aber ganz viel Charme und ganz viel Atmosphäre. Das Subali Wanderkino, das ist ein Open-Air-Kino, bei dem es vor allem ums Flair geht. Im Moment ist das Kino auf 4 Rädern rund um den Edersee unterwegs.
8: Diese Freunde sind in einer ziemlich verrückten Mission unterwegs. Sie wollen fremden Menschen einen ganz besonderen Filmabend schenken. Ohne Eintritt, unter freiem Himmel. Und das hier ist ihr rollendes Kino.
9: Das ist jedes Mal aufs Neue ziemlich Tetris. Also mittlerweile ist das System ausgeklügelt und wir wissen genau, wo was hinpasst. Und gerade so passen noch 3 Leute rein. Für die 3. Person wird es immer sehr eng hinten auf der Rückbank. Aber ja, es hat gedauert und viele Optimierungsversuche. Aber jetzt passt's.
8: Entstanden ist das alles hier aus einer Corona-Laune heraus. Mit einem Heimkino in der Scheune von Joshuas Eltern hat alles angefangen. Als er dann sein erstes eigenes Auto schrottet, kommt irgendwie eins zum anderen.
10: Als das Auto weg war und der Führerschein trotzdem noch da, wollte ich ein neues Auto finden und habe dann irgendwie, wie alle irgendwie gedacht, so VW-Bussen, coole Autos und so weiter und so fort. Wenn man auf Kleinanzeigen natürlich nach alten VW-Bussen sucht, findet man auch andere lustige, schöne Autos. Und da war eben auch dieser Subaru Libero dabei. Und dann war dieses Auto im Raum und das Kino-Thema irgendwie auch schon da. Und dann wurde dann irgendwie ganz schnell diese Idee mit dem Subaru Libero und dem Wanderkino geschaffen, weil dieses Glas-Panoramadach ist ja sehr ikonisch für diese Autos. Und dann war sehr schnell klar, wir wollen irgendwie einen Hubsternentisch haben, wie wir ihn getauft haben. Hat Marek, mein Bruder, gezimmert, er ist Tischler gelernter Tischler. Und da musste der Projekt aus dem Dach kommen und dann war das Konzept eigentlich schon da.
8: Ein japanischer Minibus mit Projektor auf dem Dach. Eine steckbare Leinwand, 2 Boxen, ein Film und etwas Popcorn. So ziehen die Grundschulfreunde jedes Jahr los. Auf große Sommertour. Zeigen Filme auf nordfriesischen Inseln und Halligen. Sie wollen genau dorthin, wo sonst keiner Open-Air-Kino macht. Auf eine Fähre zum Beispiel.
9: Wir sind ein ehrenamtlicher Verein. Alles, was wir einnehmen, fließt in die Technik, damit es irgendwie erhalten bleiben kann. Und wir sind auf Spenden angewiesen, damit das irgendwie funktioniert. Also rein durchs Popcorn generieren wir das auf keinen Fall. Für uns ist es natürlich sehr schön, dass wir das einfach mit Freunden machen. Das ist so ein bisschen Abenteuerurlaub mit was zu tun. Einfach dieses Draußensein, Leuten einen Kinoabend, der ein bisschen besonderer ist, erschaffen.
8: Zum Auftakt ihrer Kinosaison hat sie es jetzt aber erstmal an den heimischen Edersee verschlagen. Direkt an den Tierpark im Nationalpark Hellerwald. Die Besucher bestens gewappnet.
11: Wir haben unsere Campingstühle mitgebracht, die normalerweise immer zum Campen mitnehmen. Und ja,
12: Sitzauflagen von unten.
11: Sitzauflagen, genau.
12: Und eine Decke,
11: damit es schön warm wird.
13: Er hat Pizzabrötchen mitgebracht, dann so Waffeln, Gummibärchen, Milka, Brownies, ganz viele Chips. Für mich ist es auf jeden Fall das erste Mal, irgendwie so einen Film unter freiem Himmel zu gucken, auf so einer großen Leinwand mit noch vielen anderen Leuten. Und ich glaube, es könnte eigentlich echt ganz schön werden und ganz gemütlich.
14: Das sind Schlafsäcke.
15: Damit ihr euch richtig einmuscheln könnt.
16: Mhm. Auf was freut ihr euch ganz besonders?
17: Auf den Film.
18: Ja, ich bin voll erwartungsvoll und hoffe, dass der gut wird.
8: Vorher geht's aber noch mal zu einem ganz besonderen Gast, Schleiereule Papili.
19: Der kennt es auch, hier mit mir unterwegs zu sein, also der fliegt ja auch. Und normalerweise um die Uhrzeit wäre der schon satt gefüttert. Der hat natürlich heute auch im Flugprogramm schon mitgemacht beim Wildtierparkfest. Er wäre jetzt aber gleich aus seiner Voliere nicht mehr rausgekommen, wenn er schon pappensatt gewesen wäre. Deswegen hat er jetzt halt noch Appetit. Und das heißt, er ist jetzt gerade noch so im Modus, okay, komm, lass uns was erleben. Und dementsprechend aktiv ist er halt gerade eben noch, wie man sieht.
8: Erst wenn die Sonne verschwunden ist, summt der Projektor auf dem japanischen Minibus. Eigentlich könnte es jetzt gleich losgehen. Eigentlich.
10: Da wir halt bei Tageslicht einfach nicht sehen auf der Leinwand und jetzt, wo die Dämmerung kommt, gesehen haben, okay, wir sind doch ein bisschen weit weg, müssen wir uns noch ein bisschen näher ransetzen gerade und hoffen, dass es jetzt reicht. So, also die Daumen brechen und sagst, ja, könnt ihr hinhauen. Mal schauen. Das sehen wir jetzt gleich. Aber es geht gut aus, glaube ich.
8: Zwischen Improvisation und Abenteuerlust entsteht am Ende doch noch ganz großes Kino. Die besten Geschichten beginnen eben selten perfekt, aber immer gemeinsam.
0: Und wenn Sie da jetzt auch mal hinwollen, dreimal macht das Wanderkino noch Station am Edersee. Mittwoch zum Beispiel, da läuft dann der Film Unsere Wälder, Netzwerk der Tiere. So, und der Film, der jetzt hier bei uns läuft als nächstes, der ist auch ein Tierfilm. Und ob er ein Happy End haben wird, das bestimmen Sie. Total modern und interaktiv sozusagen. Nur, dass es die Rubrik Unser neuer Freund natürlich schon viel länger hier bei uns gibt. Die ist nicht neu. Heute suchen wir für eine Mama und ihre Tochter ein neues Zuhause. Für Luna und Bambi aus Heinzell.
17: Wenn ganz bei sich einen Namen hat, dann vielleicht Bambi. Oder Luna. Auch ihr Tagesziel ist schnell erreicht. Entspannt sein. Britisch Kurzhaar eben, weiß Silke Gramatzki-Wizorek. Nur beim Thema Leckerli wird der Ehrgeiz der beiden kurz messbar. Auf den ersten Blick sind Bambi und Luna zwei ganz normale Stubentiger, 6 und 4 Jahre alt. Doch das Mutter-Tochter-Duo hat eine schwere Zeit hinter sich.
20: Sie wurden verkauft an eine viel zu alte Dame, die dann auch gesundheitliche Probleme bekam und in ein Krankenhaus musste und wo man nicht wusste, kommen die überhaupt wieder nach Hause oder nicht. Und die Katzen sind viel zu jung, die haben ja das ganze Leben noch vor sich.
17: Mangelnde Pflege, zu wenig Versorgung. Diese Zeit ist nicht spurlos an Bambi und Luna vorübergegangen.
20: Sie waren also total zerbissen und voller Parasiten mit Zecken und Flöhen besät. Das heißt, die Oma hat die Katze halt auch so rausgelassen und dann durften die halt gehen, wie sie wollten. Und das war nicht für die Katzen immer gut. Und sie hatten dann ganz, ganz viele Fellnarben. Und da mussten wir sie erstmal schnell dem Tierarzt vorstellen und auch ein Blutbild machen lassen.
17: Inzwischen sind Luna und Bambi medizinisch versorgt und wieder aufgepäppelt. Aber eine Sache ist da noch.
20: Die Briten essen schon sehr gerne. Und ich würde schon darauf achten, dass ich da entweder Monosorte Fleisch bei einer Sorte eben bleibe und eben kein Trockenfutter, wenig Trockenfutter. Die sind halt vom Körperbau ziemlich stabil und haben kurze Beine. Sind halt knuffig einfach, gell? So richtige Knutschkugeln.
17: Britisch Kurzhaar, eine runde Sache eben. Mit einer Ausnahme. Wenn's ernst wird, verstehen auch Bambi und Luna keinen Spaß.
20: Briten sind sehr ruhige Katzen, sehr gechillt. Die können eigentlich so schnell nichts aus der Ruhe bringen. Selbst in der Vergesellschaftung mit anderen Tieren ist das völlig unproblematisch. Wo sie wirklich immer zeigen, was sie drauf haben durch ihren Körperbau, ist beim Blutabnehmen beim Tierarzt. Das finden sie nicht so toll. Und da packt ein Brite auch richtig aus. Hopp. Ja, fein.
17: Anders als die meisten Britisch-Kurzhaar waren Bambi und Luna schon als Freigänger unterwegs. An diese Geschichte möchten sie gern anknüpfen.
20: Eigentlich sind die ja so gechillt, dass sie gerne drin sind, aber es sind auch Katzen, die natürlich wie jede andere Katze darauf reagiert, wenn sie die Vögelchen zwitschern hören und halt über die Wiesen schlendern können. So einen Garten oder einen Balkon würden die schon auch spannend finden, auf jeden Fall.
17: Ein gesicherter Balkon oder ein geschützter Garten, das wäre ideal. Ein Ort mit Frischluft, aber ohne Gefahr. Luna und Bambi, zwei Katzen, die viel durchgemacht haben. Heute sind sie ein prima Gespann, das ein neues Zuhause sucht.
0: Wir sind auch ein prima Gespann, ne, Thomas? Ich frag und du antwortest. Und heute frage ich dich mal was ganz Originelles. Achtung, wie wird das Wetter morgen?
21: Super. Ja, weil es uns verspricht, dass da was Besseres auf uns wartet. Zumindest besser, wenn man mehr so freizeitorientiert ist, wenn Regen einem egal ist und wenn man es gerne warm hat und ohne Jacke. Denn das kommt tatsächlich auf uns zu, auch wenn es, ich sag mal, in kleinen Schritten auf uns zukommt. Schauen wir die nächsten 24 Stunden an. Da muss man nicht so, sich noch so ein bisschen durchkämpfen. Heute Nacht relativ viele Wolken. Und ja, da sind auch noch einzelne Schauer, die über uns hinwegziehen. Morgen Vormittag auch noch einzelne Schauer, ziemlich viele Wolken. Allerdings die Sonnenanteile nehmen am Nachmittag etwas zu. Vielleicht ist mal ein Gewitter noch dabei, aber es wird weniger. Frühtemperaturen 8 bis 12 Grad, das ist viel milder als das, was wir jetzt doch ziemlich lange so hatten morgens. Nachmittags 16 bis 21, teilweise sogar 22 Grad. Also auch da geht es allmählich aufwärts und zum Wochenende steht dann ja mal eine 3 vorne dran, zumindest in Teilen Hessens.
0: ohne Worte. Du hast übrigens mich da eben beschrieben. Freizeitorientiert, gerne ohne Jacke. Und das bin ich. Was sind denn eure Themen heute?
21: Ja, erstmal bin ich hingerissen, dass wir farblich, also ich habe ja eine Jacke an, du und Pulli. Wir sind also eher noch so auf kalt eingestellt. Wir feiern natürlich, dass es allmählich wärmer wird. Und wir versuchen vielleicht in der Stadt etwas weniger einzuatmen. Das geht technisch schlecht, aber Achtung, da fliegt Mikroplastik rum. Wie viel müssen wir uns Gedanken machen? Ich habe den Leiter einer Studie da.
0: Eieiei, wichtiges Thema. Vielen Dank, lieber Thomas. Ja, Sie haben es gehört, der Sommer kommt und wir gehen, aber nur für heute. Morgen um 18 Uhr gibt es natürlich hier wieder Main Tower, das wissen Sie. Ich wünsche Ihnen noch einen schönen Abend, machen Sie es gut. Tschüss.
2: Wer sind wir als HR?
5: Boah, gute Frage.
22: Müssen wir mal nachdenken.
5: Wir sind für alle Hessen da und Hessinnen.
23: Wir sind ja ein öffentlich-rechtlicher Sender und das heißt, wir berichten über die Dinge, die sind.
2: Der HR ist ja überall vertreten. Jeder, der uns zuhört, der uns liest oder zuschaut, der soll auch wissen, was vor seiner eigenen Haustür passiert. Wenn man Radio hört, dann hört man eine Stimme. Wenn man Fernsehen einschaltet, sieht man ein Gesicht. Aber das Team, das dahinter steckt, das ist viel größer.
23: Hier arbeiten einfach Journalistinnen und Journalisten, die ihr Handwerk beherrschen.
22: Wir haben hohe Ansprüche und erfüllen die. Wenn Leute Fernsehen gucken, ist das super. Aber es gibt auch Leute, die machen das halt einfach nicht mehr.
2: Wir wollen natürlich alle erreichen. Also das ist so der Anspruch.
5: Und deswegen müssen wir einfach überall da sein, wo sie in irgendeiner Form uns suchen, vermuten, wünschen.
22: Ob das Fernsehen ist, Radio, ob das Insta, Facebook oder TikTok ist. Unser Hauptinteresse ist ja nicht, irgendwo hinter Mauern irgendwas zu machen, sondern in Kontakt zu kommen, ne?
23: Und das ist auch wichtig, dass du viel unterwegs bist und die Leute kennenlernst.
2: Weil sonst sieht man ja seine Zuschauer nicht, seine Zuhörer nicht, bekommt nicht so viel mit.
5: Wir wollen schöne Erlebnisse schaffen.
22: Dass wir als Hessischer Rundfunk Teil der ARD sind, ist für beide Seiten ganz geil.
23: Da profitieren wir einfach alle voneinander. Die Meteorologen arbeiten hier im HR für die ARD.
2: Also wenn wir das erste einschalten, nach den Tagesthemen und den Wettermoderator sehen, dann steht der hier in Frankfurt.
5: Das große Plus als Teil dieser Gemeinschaft ist natürlich, dass wir einfach auch Geschichten erzählen können, die ein viel größeres Publikum erreichen.
23: Wo wir dann hessische Themen beleuchten, die aber für ganz Deutschland interessant sind. Das hat was mit Identität zu tun. Ich bin Hessin, ich bin hier aufgewachsen.
5: Ich bin hier sehr stark verwurzelt.
2: Ich bin ganz, ganz hessisch.
22: Es war schon immer so, das ist einfach mein Laden hier.
23: Ich glaube, es würde einfach was fehlen, wenn wir nicht auch eine hessische Sicht auf Dinge hätten.

0: 19.30 Uhr. Hier ist die Hessenschau und damit ganz herzlich willkommen an diesem Dienstagabend. Schön, dass Sie wieder eingeschaltet haben. Ja, mein Motto früher in Mathe war, Hauptsache irgendwie durchkommen, weil mir irgendwann einfach alles viel zu kompliziert war. So geht's vielen. Und damit Mathe nicht zum Frustfach wird, setzt Hessen jetzt auf ein digitales Lernsystem. Die Idee dahinter ist, Kinder individueller fördern mit Aufgaben, die sich dem eigenen Lernstand anpassen. So sollen die Leistungen besser werden und die Schüler sollen auch wieder Spaß an Mathe haben.
1: Matheunterricht in der 8b der Sophie-Opel-Schule in Rüsselsheim. Seit rund einem Jahr wird hier die neue Lernsoftware mit dem Namen Betamax eingesetzt. Auf ihren Tablets lösen die Schüler Aufgaben digital. Heute geht es darum, den Schnittpunkt von zwei Geraden zu berechnen. Vielen Schülern hier in Rüsselsheim macht das Spaß.
2: Zum Beispiel hier können wir halt alles bewegen, den Graphen. Dann können wir halt einfacher sehen, was das Ergebnis ist.
3: Die App ist richtig gut, weil es zeigt uns auch immer, wenn wir was falsch machen, einen Lösungsweg. Und dadurch lernen wir auch immer mehr.
4: So, ich finde es gut, weil zum Beispiel ich verliere oft Arbeitsblätter. Deswegen hier speichert sich halt alles ab.
1: Nicht nur Schüler profitieren, auch die Lehrkräfte sollen unterstützt werden. Die Ergebnisse ihrer Klasse landen digital bei der Lehrerin. Sie kann sehen, wer beim Lernstoff mitkommt und wer noch nicht.
5: Ich kann auf jeden Fall sehen, wo meine Klasse Probleme hat und welches Kind dann nochmal individuell gefördert werden muss, weil ich einfach super gut erkennen kann, du hast hier ein Problem gehabt, ich erkläre das dir nochmal. Es ist eine enorme Entlastung für mich einfach.
1: Individuelle Förderung ist auch dringend nötig. Laut einer Studie haben zu viele Schüler in Deutschland Probleme in Mathe. Mehr als ein Drittel der Neuntklässler erfüllte zuletzt die Mindeststandards in dem Fach nicht. In Hessen lag der Anteil sogar noch höher, bei rund 40%. Für Bildungsexperten sind das alarmierende Zahlen. Laut Axel Plünecke steigt seit Jahren außerdem die Angst vor Fächern wie Mathe. Tools wie Betamax könnten helfen, diese vor allem schwachen Schülern zu nehmen.
6: Wenn ich dann Aufgaben habe, die ich ganz gezielt auf den Lernpfad eines Kindes abstimmen kann, dann kann ich diesem Kind immer wieder Erfolgserlebnisse verschaffen, Mut machen, Freude an Mathematik. Und deshalb sind solche Tools, die das ermöglichen, individuelle Lernpfade zu ermöglichen, sehr wertvoll und können helfen, dass Kinder einfach Freude am Mathematikunterricht haben.
1: 10 Euro pro Kind kostet die Lizenz der neuen Mathe-Software im Schuljahr. Das Land Hessen übernimmt die Kosten für alle Schulen, die das nutzen wollen. Der Kultusminister hält das für gut investiertes Geld.
7: Ich bin fest davon überzeugt, dass Betamax ein wesentlicher Baustein für unsere qualitätsoffensive Mathematik ist. Ziel ist es, Schülerinnen und Schüler und Lehrkräfte bestmöglich zu unterstützen.
1: Doch die Opposition im Landtag bezweifelt, dass die Einführung einer neuen Software alleine ausreicht, um die Mathe-Defizite auszugleichen.
8: Ich würde sagen, das ist ein kleiner Mosaikstein in der Wüste der Kürzungen, die die Landesregierung vorgenommen hat. Das ist nicht der große Wurf.
1: Stand jetzt wollen 170 Schulen in Hessen die neue Software im Unterricht nutzen. Wenn sich das Programm bewährt, soll es schrittweise flächendeckend eingeführt werden.
0: Wer heute rund um Haiger im Lahn-Dill-Kreis unterwegs war, hat es bestimmt gehört, das laute Brummen am Himmel. Hier waren nämlich Polizei und Feuerwehr mit Hubschraubern unterwegs und ihr Auftrag, einen Menschen retten aus ziemlich großer Höhe, und zwar der Windkraftanlage im Gewerbegebiet Kalteiche.
9: 122 Meter so hoch wie ein Fußballfeld lang ist. Hier oben ist die Welt eine andere. Unter dir Bäume, über dir gigantische Rotorblätter. Einsamkeit und Angst, die einzigen Begleiter von Marcel Koch. Der Techniker liegt verletzt, hier irgendwo im oberen Teil der Anlage. Sein Glück? Er wird entdeckt. Es drehen sich Rotorblätter. Aber diesmal nicht vertikal wie beim Windrad, sondern horizontal. Hilfe naht. Ein Helikopter, an Bord echte Helden, Spezialisten für Rettungen in luftiger Höhe. Und der Einsatz gelingt. Marcel Koch, der verletzte Techniker, wird gerettet, gesichert und geborgen. Zum Glück alles nur eine Übung. Und dennoch, das Ganze auch für den Geretteten sehr nah am Arbeitsalltag.
10: Surreal. Also es ist, man merkt, dass man hochgeht, man merkt, dass man sich auf die Seite bewegt, aber irgendwie... Ja, es geht alles so schnell, Also man sagt immer, es geht so schnell, also es geht wirklich so schnell. Und da findet man einfach, also man guckt zwar in die Ferne, man guckt, dass man alles hält, aber eher, weil ich mit mir selber beschäftigt, dass ich mich an mir selber ein bisschen festgehalten habe, dass das alles funktioniert, ja.
9: Das Training solcher Rettungseinsätze nicht einfach nur ein nice to have. Ganz schnell kann daraus bitterer Ernst werden. Und dann muss das Geübte reibungslos funktionieren.
11: Es gab schon Unfälle in Köln, ne? Ein Blitzeinschlag, wo dann der Techniker da drin gelegen hat und entsprechend Verletzungen hatte. Ne? Hat sich auch über langen Zeitraum hingezogen.
9: Für die Polizisten und Berufsfeuerwehrleute ist dieser Lufteinsatz kein Job wie am Boden für Ordnung sorgen oder Brände löschen. Hier sind Menschen mit echten Superkräften gefragt.
11: Luftretter sollten natürlich körperlich sehr fit sein, was aber bei uns bei der Berufsfeuerwehr ja auch regelmäßig untersucht wird und Grundvoraussetzung ist. Und natürlich muss man auch psychisch extrem belastbar sein, weil man hier nochmal in spezielle Situationen kommt und oft auch auf sich alleine gestellt ist, wo man dann trotzdem handlungsfähig sein muss.
9: Den Naturkräften ausgeliefert, hart im Wind. Präzisionsarbeit wie bei einem Chirurgen, nur eben in der Luft. Und wenn sie ihren Job getan haben, ist es ein gutes Gefühl, wenn man wieder Boden unter den Füßen hat.
0: Großrazzia in den Landkreisen Main-Kinzig, Marburg-Biedenkopf, Gießen, Bergstraße und in Frankfurt. Die Nachrichten mit Claudia Schick.
12: 6 Wohnungen hat das Landeskriminalamt durchsucht und Beweismittel sichergestellt. Neben Waffen und Pfefferspray haben die Ermittler auch Mobiltelefone, Laptops und weitere Speichermedien sichergestellt. Hintergrund für die Razzien war rechtspolitisch motivierte Kriminalität, also das Verwenden von Kennzeichen verfassungswidriger Organisationen, Volksverhetzung oder Verstoß gegen das Kriegswaffenkontrollgesetz. Ermittlern ist ein Schlag gegen die Schwarzarbeit gelungen. Im Zentrum steht ein 44-jähriger Geschäftsführer einer Baufirma aus dem Hochtaunuskreis. Er soll über Jahre hinweg Bauaufträge abgewickelt haben, ohne das eingesetzte Personal vollständig bei Sozialversicherungen und Finanzbehörden anzumelden. Dabei sei ein Schaden von rund 6 Millionen Euro entstanden. Der Mann sitzt jetzt in Untersuchungshaft. Im Fall einer vor 33 Jahren verschwundenen Frau aus der Wetterau gibt es neue Hinweise. Ermittler gehen jetzt von Mord aus. Ende April hatten Polizei und Staatsanwaltschaft Gießen einen Zeugenaufruf gestartet. Die damals 23-Jährige war 1993 aus der Türkei nach Deutschland gekommen, weil sie einem Landsmann als Ehefrau versprochen war. Dann verschwand sie spurlos. Auf einem Parkplatz eines Mehrfamilienhauses in Hanau ist eine tote Frau entdeckt worden. Ein junger Mann wurde festgenommen. Das weiß man bisher zu diesem Fall.
13: Auf diesem Parkplatz im Hanauer Stadtteil Lamboy fanden die Einsatzkräfte das Opfer, eine 52-jährige Frau. Laut Polizei blutüberströmt mit Anzeichen scharfer Gewalt. Für die Frau kam jede Hilfe zu spät. Der mutmaßliche Täter, ein 23-jähriger Mann, hatte gegen 5.40 Uhr selbst den Notruf verständigt. Kurz darauf wurde er in der Nähe des Parkplatzes festgenommen. Hintergrund und Motiv der Tat sind bislang unklar. Aber nach ersten Erkenntnissen kannten sich der 23-Jährige und die getötete Frau. Seit den frühen Morgenstunden waren heute Polizei, Spurensicherung und Gerichtsmediziner am Tatort. Der Parkplatz weiträumig abgesperrt. Auf dieser Wiese vermuteten die Einsatzkräfte mögliche Tatwerkzeuge. Sie suchten das Gelände mit Hunden und Drohnen ab. Der 23-jährige mutmaßliche Täter ist in Polizeigewahrsam. Er wird spätestens morgen dem Haftrichter vorgeführt. Die Kriminalpolizei sucht nun Zeugen der Tat.
0: Risse im Haus und Risse auch in der Straße. In Kaufungen im Kreis Kassel sorgt genau das für Unruhe. Und der Grund liegt tief unter der Erde. Da verlaufen nämlich alte Stollen und Schächte aus der Zeit des Braunkohleabbaus. Und konkreter Auslöser für diese Risse soll eine Baugrube gewesen sein. Jetzt wird der Untergrund aufwendig untersucht und gesichert.
14: Das Haus von Rebecca Rode liegt nördlich von Kaufungen und ist wohl am schlimmsten betroffen. Am 17. April entdeckt sie, dass im Heizungsraum eine Bodenplatte eingebrochen und um fast 10 cm abgesackt ist. Die Wand schwebt sozusagen in der Luft.
15: geschrien und geheult und erstmal sortiert, weil natürlich das Problem war, was macht man? Ist es einsturzgefährdet? Das ist verneint worden und daraufhin sind die Holzflöcke drunter gemacht worden, um einfach die Stabilität der Wand zu geben, damit die nicht noch nachrutscht. Und jetzt warten wir und hoffen, dass nicht noch mehr Erdabsenkung passiert.
14: Die Ursache für die Absenkung liegt gut einen Kilometer von dem Eigenheim entfernt, im Ort selbst. Hier entsteht ein Mehrfamilienhaus. Im Februar treten in der Baugrube hunderttausende Kubikmeter Wasser aus. Die stammen aus einem sogenannten Passstollen, ein Überbleibsel aus der Bergbauzeit der Region. Die Folgen dieses Wasserdurchbruchs sind gravierend an Häusern und Asphalt.
16: Wir haben Risse in Straßen und 5 uns gemeldete Schäden an Privathäusern sowie in einem Vorgarten eine Erdabsenkung im Bereich eines dort aus Bergbauzeiten existierenden senkrechten Förderschachtes.
14: Eine bedrohliche Lage. Die Gemeinde hat sich Expertise aus Nordrhein-Westfalen geholt. Michael Klostermann ist promovierter Ingenieur und Gutachter. Die Risse in der Straße mögen auf Laien wenig besorgniserregend wirken. Doch wie groß das Ausmaß tatsächlich ist, ist für Klostermann noch nicht abzusehen.
17: Das ist jetzt nur die Spitze, die zu sehen ist. Wie groß darunter die Entzugsräume, Hohlräume sind, das wissen wir nicht. Ja, das kann ein Auto drüber fahren und es kann anschließend ein Auto auch tiefer gesetzt sein.
14: Die Gemeinde hat deshalb gestern begonnen, mit einem Spezialbohrer nach Hohlräumen zu suchen. Es sollen hunderte kleiner Bohrungen gemacht werden.
18: Wir machen jetzt erstmal eine Kette und grenzen den Schacht erstmal ab. Weil nach dem Lageplan sollte er hier liegen, kann sich aber um 1-2 Meter verschieben.
14: Die Hohlräume sollen dann ausgefüllt werden. Kostenpunkt der Maßnahme 1,4 Millionen Euro. Und damit werden nur die öffentlichen Flächen gesichert. Die privaten Eigentümer müssen sich selbst um ihre Schäden kümmern. Für den Bürgermeister ist klar, die Baufirma ist in der Verantwortung. Deren Versicherung soll alle Kosten übernehmen, die der Gemeinde und die der Eigentümer.
16: Man wäre nicht in der misslichen Lage, wenn der Bauherr die Hinweise in der Baugenehmigung so ernst genommen und bearbeitet hätte, dass er nicht so tief gräbt, dass er den Stollen angräbt.
14: Der Bauträger widerspricht. Es habe keine Auflagen im Bauverfahren gegeben. Und der Stollen sei bei den Bauarbeiten gar nicht beschädigt worden.
19: Wenn ich jetzt ganz plastisch das mal formulieren möchte, dann ist es ja so, wenn wir einen Stollen beschädigen, dann muss der Stollen auch zu sehen sein. Da muss ein Loch sein, wo die Erde reinfällt und das Wasser rauskommt oder Gleiches. Das ist nicht passiert. Ganz im Gegenteil, wir haben immer nur in der Erde gegraben. Ja? An einem Punkt kam sicherlich dann mehr Wasser, das ist so, ja, als die Auflast der Erde weg war. Wir vermuten, dass der Passstollen schon viel früher kaputt war.
14: Wer die Zeche am Ende zahlt, werden also wohl Gerichte entscheiden. Und Rebecca Rode wird noch einige Zeit mit einem mulmigen Gefühl leben müssen. Schließlich schlafen ihre Kinder direkt über dem beschädigten Raum und müssen oft durch.
15: Die Kinder fragen täglich, können wir jetzt wieder durch, ist es repariert? Und denen kann man gar nicht das Ausmaß, weil die halt noch so klein sind, deutlich machen. Und das macht es halt nicht einfacher, weil die stehen immer noch an höchster Stelle und dass da nichts passiert, keine Wand nachrutscht oder und.
14: Bislang ist in Kaufungen nur Sachschaden entstanden. Alle hoffen, dass es dabei bleibt.
0: Die Erde, die hat einen Schutzschild, unsichtbar, aber extrem wichtig. Er schützt uns nämlich vor geladenen Teilchen der Sonne. Und genau diesen Schutzschild soll die neue Raumsonde SMILE jetzt beobachten. Die ist heute gestartet und soll helfen, Sonnenstürme besser vorherzusagen, weil die gefährlich für Satelliten werden können. Die ESA in Darmstadt hat den Start der Sonde heute früh verfolgt, der im knapp 8000 Kilometer entfernten Französisch-Guayana war.
20: In Französisch-Guayana wird der Raketen-Countdown natürlich auf Französisch runtergezählt.
21: 3, 2, 1, top.
20: Rund 210 Tonnen machen sich scheinbar mühelos auf den Weg in die Schwerelosigkeit. An Bord 4 hochkomplexe wissenschaftliche Apparate. Eine Röntgenkamera, eine UV-Kamera und 2 Messinstrumente, die lokale Magnetfelder und die Teilchen des Sonnenwindes messen sollen. Die Daten dazu werden bei der ESA in Darmstadt gesammelt.
2: Die Projekte, die wir machen, gehen über viele, viele Jahre. Ja, also mit Smile haben wir schon vor vielen Jahren angefangen, von der Designphase bis zur Adoption und dann dem Bau von Smile. Das zieht sich ja. Deshalb ist man natürlich heute umso entspannter, dass das Spacecraft nun wirklich oben ist. Denn wir bauen ja Prototypen. Es gibt nicht noch einen. Also man könnte den jetzt nicht noch mal schnell nachbauen. Und dann wäre es vielleicht auch nicht mehr interessant, weil der Nachbau auch wieder viele Jahre dauern würde. Also man muss die schon sauber und ordentlich in Orbit bringen und dann auch ordentlich betreiben.
20: Die Rakete bringt die Smile-Mission in eine erdnahe Umlaufbahn in einer Höhe von etwa 700 Kilometern. Durch mehrere Schübe soll der Satellit dann schließlich in seinen Zielorbit kommen. Eine elliptische Umlaufbahn, die bis zu 120.000 Kilometer von der Erde entfernt ist. Bis die ersten wissenschaftlichen Daten der dreijährigen Reise durchs All verfügbar sind, dürfte es mehrere Monate dauern.
2: Es kann immer was schiefgehen in der Raumfahrt. Also Rocket Science ist ist immer spannend, aber wir gehen erstmal nicht davon aus, denn der kritische Moment ist immer der Start. Dann gibt es noch mal ein paar kritische Momente, wenn Dinge aktiviert werden. Wir haben jetzt schon die Solar Panels draußen, also die Solarzellen, das ist auch ein kritischer Moment. Das Spacecraft ist an, gepowert, also ich würde mal sagen, die allergröbsten Dinge haben wir schon hinter uns. Jetzt, wie gesagt, muss man auf den finalen Orbit kommen.
20: Neben 14 europäischen Ländern sind bei der Smile-Mission zum ersten Mal auch die Chinesen mit an Bord. Die chinesische Akademie der Wissenschaften stellt 3 der 4 Messinstrumente und ist für den Betrieb des Raumfahrzeugs in der Umlaufbahn verantwortlich. Die Raumfahrt ist eben international und unpolitisch.
2: Was wir austauschen müssen, tauschen wir aus. Und wir arbeiten auf wissenschaftlichem Niveau zusammen. Und da ist man natürlich auch offen, also was jetzt die wissenschaftlichen Daten angeht. Denn es geht ja hier darum, das Magnetfeld der Erde zu messen. Und das gehört ja weder Europa noch China noch den Amerikanern, sondern das ist für unsere ganze Spezies wichtig, nämlich überlebenswichtig, denn es schützt uns ja.
20: Smile soll künftig also dabei helfen, auch Satelliten effizienter vor Sonnenstürmen zu schützen und Wettervorhersagen im Weltraum besser zu machen.
0: Die Frankfurter Staatsanwaltschaft ermittelt nach HR-Recherchen gegen einen Hals-Nasen-Ohrenarzt aus dem Rhein-Main-Gebiet wegen verschiedener Sexualdelikte und gefährlicher Körperverletzungen. Mehr dazu noch mal in den Nachrichten mit Claudia.
12: Der Mediziner soll mit fragwürdigen Behandlungsmethoden mindestens 9 junge Männer gequält haben. Die Staatsanwaltschaft bestätigte dem HR, dass vor knapp 2 Wochen Praxis- und Privaträume des Arztes durchsucht worden seien. Dem Mediziner werden unter anderem sexueller Missbrauch unter Ausnutzung eines Behandlungsverhältnisses vorgeworfen. Die Taten seien zwischen 2009 und Ende 2025 passiert. Die Telekom und Verdi haben sich noch immer nicht auf einen neuen Tarifvertrag geeinigt. Und so macht die Gewerkschaft seit heute Druck. Rund 1.500 Streikende sind laut Verdi in Frankfurt zusammengekommen. Aus Hessen und auch aus Rheinland-Pfalz sowie dem Saarland. Die Gewerkschaft fordert unter anderem 6,6% mehr Geld bei einer Laufzeit von 12 Monaten und einen Mitgliederbonus von 660 Euro im Jahr. Die Verhandlungen betreffen bundesweit rund 70.000 Tarifbeschäftigte. Und in Frankfurt ist es zum ersten Warnstreik im hessischen Hotel- und Gastronomiegewerbe gekommen. Rund 400 Beschäftigte von Hotels und Caterern seien dem Aufruf gefolgt, teilte die Gewerkschaft NGG mit. Die Gewerkschaft fordert eine Lohnerhöhung von 7,5% sowie einen jährlichen Gesundheitszuschuss von 300 Euro. Zum Start der Plenumswoche hatte der Hessische Landtag heute Besuch. Das aktuelle Hessentagspaar war da. Vera und Max Duditka aus Fulda wurden von Ministerpräsident Boris Rhein und Landtagspräsidentin Astrid Weimann begrüßt. Das Ehepaar Duditka sollte eigentlich schon vor 5 Jahren den Hessentag in Fulda repräsentieren. Dieser wurde jedoch ja wegen der Corona-Pandemie abgesagt. In rund 3 Wochen soll er nun stattfinden. Und das war's von Nachrichtenhöhe.
0: Dankeschön, Claudia. Ja, wer hierher kommt, kann oft nicht mehr fliegen. Für Mauersegler ist das aber total wichtig, denn sie verbringen fast ihr ganzes Leben in der Luft. Und wenn sie verletzt sind, dann bekommen sie Hilfe bei Christiane Haupt. Sie und ihr Team kümmern sich in einer Spezialklinik in Frankfurt um die Vögel und machen sie wieder fit für den Himmel.
3: Ich bin Christiane Haupt, ich bin die Leiterin der Mauerseglerklinik Frankfurt. Diese Klinik ist ein einzigartiges Institut in ganz Europa.
0: Thank you.
3: Also das hier ist Nadir aus Essen, der von der Krähe gegriffen wurde und dann von einer beherzten Anwohnerin mittels Schlüsselbund gerettet wurde. Der Vogel hat sich gewehrt aus Leibeskräften, hat geschrien. Darauf sind Leute aufmerksam geworden, haben dann die Krähe halt mit Klatschen und so aus der Fassung gebracht. Die Frau hat dann den Schlüsselbund nach der Krähe geworfen und daraufhin hat die Krähe den Vogel fallen lassen. Und er kam dann erst in eine Pflegestelle und dann am nächsten Tag zu uns und wird jetzt hier wegen seines Flügels behandelt, der verletzt worden ist. Er ist natürlich jetzt gerade ein sehr typisches Opfer, dass die Nistplätze dramatisch reduziert werden durch Sanierungsarbeiten und andere Einflüsse, dass die Vögel um die verbleibenden Nistplätze sehr erbittert kämpfen und dass natürlich draußen auch Prädatoren darauf aufmerksam werden, wie zum Beispiel Elstern, Krähen, Falken, Sperber. Ja.

Dieser junge Mauersegler ist etwas ganz Besonderes. Das ist Florik aus der Ukraine. Die Finderin hat ihn über den Winter gebracht im Kriegsgebiet und ist dann mit dem Bus 30 Stunden lang gefahren, um Florik in unsere Hände zu geben, damit wir ihm die Freiheit wiedergeben. Er hat jetzt neue Federn bekommen und wird bald starten.

0: Tja. Ihre hohe Spezialisierung, dass sie nonstop auf den Flügeln sind, in der Luft schlafen, sich in der Luft paaren, in der Luft trinken, so alles quasi in der Luft machen. Er hat gestern in einer zweistündigen OP neue Sprungfedern bekommen und neue Schwanzfedern und wird also bald in die Freiheit starten können. Das ist für mich etwas ganz Besonderes, weil es für mich ein Fanal ist, ein Statement ist, Freiheit für die Ukraine, weil er aus der Ukraine kommt. Und wenn Florek hier startet und Frankfurter wird, dann gibt es da eine ganz besondere Verbindung. Das ist ein ganz großer Appell, den ich habe, wenn wir jetzt nicht sehr viel Hilfe bekommen, auch in der Bevölkerung, dann wird es uns vielleicht Ende des Sommers nicht mehr geben. Diese Tiere zu erleben und sozusagen selber ein Bindeglied zu sein, ein Mittler, der diesen Vögeln hilft, wieder in den Himmel zu kommen, die sonst nur da oben sind und für mich der Inbegriff von Freiheit und Schwerelosigkeit sind. Und dazu beizutragen, ist für mich also eine Motivation, die niemals geendet hat und die mich bis zu meinem letzten Atemzug begleiten wird.
1: Ja, und von Frankfurt kommen wir nach Nordhessen und da ist die Ahlewurst fast schon ein Heiligtum. Und auch beim Käse verstehen viele Genießer keinen Spaß. Im Werra-Meißner-Kreis hat man jetzt einfach aus diesen beiden eins gemacht und rausgekommen ist Bauernkäse mit Ahlewurst. Monatelang wurde getüftelt und probiert, bis aus nordhessischer Tradition eine Lebensmittelinnovation geworden ist.
2: In Kassels Fußgängerzone. Hier wagen wir ein Experiment. Genau dort, wo die Ahlewurst doch das eigentliche Weltkulturerbe ist, verteilen wir Käse. Mit was drin. Aber was ist es denn?
3: Ja. Wurst, ne?
4: Ich würde nur sagen, Ahlewurst.
2: Tja. Den Nordhessen machst du halt nichts vor. Wie und ob's denn schmecket, klären wir später. Erstmal zu denen, die den Käse zu verantworten haben. Einer von ihnen ist Sascha Helm. Er ist hier in Weißenbach der Käsemacher von aktuell rund einem Dutzend verschiedenen Sorten. Alles feinste Bioware. Gleich nebenan wurstelt Matthias Pflüger nach alter Tradition.
5: Die Wurst ist also mehrere Monate gereift. Und das ist im Prinzip dann so, dass sie ihren typischen Charakter hat, einer richtig ausgereiften Ahlenwurst.
2: Die Ahlewurst produzieren seine Familie und er hier am Hohen Meißner schon seit über 75 Jahren. Und so lange hat es auch gedauert, bis allen endlich klar war, dass doch beides auch zusammen kann. Na gut, ein bisschen hat es auch gebraucht, bis tatsächlich die optimale Kuh-Milch-Käse-Rohwurst-Zusammensetzung gefunden war.
5: Probieren. Und wenn es dann was nicht gefällt, dann müssen wir wieder Käse herstellen, mehrere Wochen warten. Und so hat sich das tatsächlich über ein paar Monate hin gezogen, bis wir jetzt so der Meinung sind, das optimale Mischungsverhältnis zu haben zwischen Käsegeschmack und Ahlewurstgeschmack.
2: So viel dürfen wir wohl verraten. Auf 2 Kilo Käse kommt eine Ahlewurst. Neu ist und bereits hochoffiziell vom Labor freigegeben. Die Kombination von 2 im Grunde rohen Zutaten mit verschiedenen Mikroorganismen und unterschiedlichen Reifeprozessen. So etwas zusammenzubringen ist eigentlich nicht vorgesehen. Doch hier darf es sein. Neben allem Herzblut und Erfindergeist für Matthias Pflüger und sein Team ist es wirtschaftlich notwendig, auch auszuprobieren und sei es aus der nordhessischen Tradition ein neues Lebensmittel zu machen. Was sagen denn die Experten?
6: Also sehr kräftig. Also sehr gut, harmonieren gut. Kann man nur empfehlen, für Leute, die was Kräftiges mögen.
7: Aber es ist weich, ne? Das ist schön, das gefällt mir, aber ich mag es getrennt lieber.
4: Entweder esse ich Käse oder eine Ahlewurst.
8: So wie ich den eigentlich auch esse. Ich esse gerne Ahlewurst und Käse drauf.
9: Also meins ist nicht unbedingt, ich würde es nicht kaufen. Lecker ist trotzdem. Ahlewurst ist immer lecker.
2: Also auch dieses Mal gilt alles Geschmackssache. Den Nordhessen, so heißt der neue Käse übrigens, gibt's ab sofort an der Käsetheke. Oder? Ja. Oder bei der Wurst.
1: Ja, und jetzt haben wir noch etwas, das Sie interessieren könnte. 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
11: Hallo und guten Abend zum Wetter. Bisher liegen die Mai-Temperaturen hier bei uns in Hessen etwa 1 Grad unter dem langjährigen Schnitt. Aber das wird sich ändern, denn zum Wochenende hin macht sich sehr warme Luft auf den Weg zu uns ins Land. Und dann sind auch die Zeiten des Morgennebels vorbei, den wir hier noch sehr schön sehen, über dem Haigerer Stadtteil Langenaubach und auch in der Schwalm. Da gab es neben diesem herrlichen Sonnenaufgang hier hinten noch ein paar Nebelschwaden in der Früh. Heute Nacht, da gibt es vor allem Wolken, die hier und da Regen oder Nieselregen bringen. Und die begleiten uns morgen auch in den Vormittag hinein. Zunächst kaum Sonne, örtliche Schauer. Am Nachmittag können auch einzelne Gewitter dabei sein. Aber je später es wird, desto mehr reißen die Wolken auf und machen dann doch noch der Sonne Platz. Unter den dichten Wolken ist die kommende Nacht recht mild, mit tiefsten Werten zwischen 7 und 12 Grad und morgen dann 16 bis 18 Grad zwischen Willingen und Werratal. 20 bis 22 sehen wir hier südlich von Wetterau und Taunus. Und jetzt geht's ab in den Sommer. Am Donnerstag, da bleibt es schon trocken. Von Süden her wird es immer sonniger. Am Freitag dann noch mehr Sonne. Nur im Norden sind so ein paar kleine Quellwolken unterwegs, aber schon überall trocken und Temperaturen bis 29 Grad. Und am Samstag, da sehen wir die erste 30 bei den Temperaturen in diesem Jahr. Richtung Süden, Bergstraße sogar bis 31, also da schon fast heiß. Aber gute Nachricht, die Nächte, die sind immer noch angenehm kühl. Danke fürs Zuschauen und bis morgen.
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15: Für mich stand die Vermutung im Raum, dass das Auto an sich diesen Unfall verursacht hat und nicht mein Mann.
16: Ja, wie sicher sind denn eigentlich Fahrassistenzsysteme in unseren Autos? Genau darüber sprechen wir gleich mit dem ADAC. Außerdem klären wir heute, warum proteinreiche Ernährung, besonders wenn wir älter werden, wichtig ist. Und wir nehmen Sie auch mit auf den Jakobsweg Rumäniens. Schön, dass Sie mit dabei sind. Willkommen zu den Ratgebern an diesem Dienstag. Autonomes Fahren klingt für viele noch nach der fernen Zukunft, doch die Niederlande haben jetzt grünes Licht für ein neues Fahrassistenzsystem von Tesla gegeben, das immer mehr Aufgaben am Steuer übernehmen soll. Zugleich steht Tesla aber auch immer wieder in der Kritik, weil schwere Unfälle passieren, deren Hergang oft nicht geklärt werden kann. So wie bei diesem Familienvater aus Norddeutschland.
15: Ich hatte ihn noch gebeten, das andere Auto zu nehmen, aber er hat sich wohlgefühlt mit dem Tesla. Er hat unsere kleine Tochter in die Schule gebracht. 16:30 Uhr, das Telefon war nicht erreichbar. Habe ich dann versucht, über die Tesla-App zu gucken, wo er ist, und die funktionierte dann nicht. Ich habe meinen Cousin gebeten, bei Tesla anzurufen, ob sie das Auto orten können. Der mir dann sagte, Tesla hätte ihm die Auskunft gegeben, dass gegen 10 Uhr das letzte Mal in der Mine das Auto war und der Gurt gelöst wurde.
17: Am Abend erhält Anja Oldenburg durch die Polizei traurige Gewissheit. Ihr Mann Achim ist verunglückt. Sein Wagen ist von der Straße abgekommen und gegen einen Baum geprallt. Das Auto ging in Flammen auf. Achim Oldenburg konnte nicht gerettet werden.
15: Eine Woche später bekam ich den Anruf des zuständigen Polizisten, dass die Akte geschlossen wird. Und dann hat er gesagt, ja, es ist ja von dem Auto nichts mehr übrig. Was soll denn man da noch prüfen? Wir wussten ja, dass Tesla alles aufzeichnet. Es gibt ja diesen kleinen Rekorder im Auto selbst, der dann zu gewissen Zeitpunkten die gesammelten Daten hochlädt in den Hauptserver, wo alles abgespeichert wird. Der Tesla weiß ja, ist da irgendwas technisch ausgefallen? Mir erschließt sich dieser ganze Unfall eben nicht. Für mich stand die Vermutung im Raum, dass das Auto an sich diesen Unfall verursacht hat und nicht mein Mann. Man sagte mir entweder übermüdet oder er hatte gesundheitliche Probleme. Aber das passte einfach nicht zu meinem Mann. Das Auto hätte bremsen müssen, von sich aus. Das tut es sonst auch. Warum ist das Auto nicht der Spur gefolgt, sondern ungebremst an den Baum gefahren? Dann, wie kann das sein, dass man die Türen nicht mehr über diese versenkbaren Griffe aufmachen kann, wenn dort durch einen Unfall die Stromzufuhr unterbrochen ist? Wie stellt man sich vor, diese Türen zu öffnen? Ja, es gibt eine Notregel, aber da muss man A, wissen, wo der ist. Und B, muss man die Zeit dafür haben, den zu öffnen. Der nebenan wohnende Feuerwehrmann hat den Aufprall gehört in der Mittagszeit und hat versucht, irgendwie das Auto zu öffnen, um meinen Mann rauszuholen. Aber das gelang ihm nicht.
17: Immer wieder gibt es Meldungen zu Problemen mit dem Fahrassistenten. Vollständiges autonomes Fahren ist in Deutschland noch verboten. Die Verantwortung liegt bei den Fahrenden. In den USA ist bereits mehr zugelassen. Und es kommt immer wieder zu schweren Unfällen mit Teslas. Einige Angehörige ziehen vor Gericht und kämpfen jahrelang für Aufklärung. Gleichzeitig tauchen durch einen Whistleblower interne Daten auf. Mehr als 3000 Kundenbeschwerden über Fehlfunktionen. Von plötzlichen Bremsungen bis zu unkontrollierter Beschleunigung. Kritiker warnen, die Technik in Bezug auf autonome Fahrzeuge sei noch nicht ausgereift und werde in den USA dennoch im Alltag eingesetzt. Zukünftig könnte das autonome Fahren viele Unfälle verhindern. Davon ist auch Elon Musk überzeugt.
18: I mean, the transition period to new technology is always a little bumpy. And as long as we are confident that we are doing the right thing, even if we are criticized and sued and all that, we should nonetheless do the right thing and not care about simply the perception of the right thing.
19: Ich hätte von den Aufsichtsbehörden erwartet, dass sie mehr tun, um zu gewährleisten, dass die neuen Produkte von Tesla wirklich sicher sind. Ich persönlich konnte nicht glauben, dass wir alles Nötige getan haben, um die Sicherheit der Nutzer zu garantieren. Es hat schon schwer auf mir gelastet, jeden Tag zur Arbeit zu gehen und das Gefühl zu haben, dass ich wahrscheinlich für den Tod von Menschen verantwortlich sein würde. Ich wollte nicht dabei sein, wenn das tatsächlich passiert.
20: Tesla stuft sein Fahrerassistenzsystem Full Self-Driving nach wie vor als Beta-Version ein. Das ist Software, die noch in Entwicklung ist. Wenn man sich im Klaren ist, dass etwas eine Beta-Version ist und entsprechende Dokumente unterschreibt, was man beim Tesla-Kauf tut, dann erklärt man sich damit einverstanden, dass diese Software Fehler machen kann. Sie haben diese Technologie der Öffentlichkeit zur Verfügung gestellt, damit Menschen sie testen und das Unternehmen schneller echtes autonomes Fahren erreichen kann. Zum ersten Mal wird die Bevölkerung als aktiver Sicherheitstester für eine Technologie eingesetzt. Eine sehr schlechte Idee.
17: Anja Oldenburg vermutet, dass die Technologie im Tesla ihres Mannes verantwortlich für seinen Unfall war. Ob das so ist, könnte durch die Fahrzeugdaten aufgeklärt werden. Doch genau diese fehlen.
15: Tesla hat gesagt, es gibt keine Datenaufzeichnung von diesem Tag. Über den Login auf der Homepage kann man Datensätze anfordern. Aber die endeten Anfang März und der Unfall war im April. Das heißt, über einen Monat fehlte. Morgens an dem Tag wurde ja noch gesagt, es, ne? Gut gelöst, aber in diesem Tesla-File, in diesem großen Excel, konnte ich das nicht sehen. Das war für mich ein Indiz dafür, dass sie eben gelöscht wurden.
17: Was genau an diesem Tag im April 2021 passiert ist, bleibt bis heute ungeklärt. In den USA haben die ersten Kläger Recht bekommen. Amerikanischen Medienberichten zufolge hat Tesla Berufung eingelegt.
16: Ja, ein tragischer Fall, der stellvertretend für eine größere

0: Das ist vielleicht mal ein ganz einfaches Beispiel, das Antiblockiersystem, was ich habe, das mich eben bei der Bremsung unterstützt, damit die Räder nicht blockieren. Oder Notbremsassistenten, die verhindern, dass ich beim Rückwärtsfahren ein Kind überfahre oder auf ein Stauende auffahre. Also das sehen wir auch ganz klein in der Statistik, dass sie das Fahren sicherer gemacht haben. Aber sie haben natürlich trotzdem ihre Grenzen, weil sie assistieren mir bei der Fahraufgabe, aber sie nehmen sie mir aktuell noch nicht ab.
1: Es gibt auch immer wieder diese Phantombremsung, wo man denkt, jetzt hat er
0: genau, das ist zum Beispiel,
1: ja. Weshalb denn eigentlich? Also das ist ja auch dann schwierig.
0: Ja, es ist immer schwierig nachzuvollziehen. Deswegen wäre das so wichtig, dass man Zugriff auf die Daten hat. Mhm. Aber diese Sensoren, die eben dafür verantwortlich sind, die können durch irgendwelche Umwelteinflüsse gestört sein. Das kann Fliegendreck sein, der da zum Beispiel drauf liegt, oder irgendeine Linie oder eine Autobahnbrücke, die falsch interpretiert wird. Deswegen ist das so wichtig, dass ich mir als Nutzer das bewusst mache und dass ich aktuell jederzeit in die Fahrsituation eingreifen kann.
1: Das muss man ganz klar sagen, es sind Assistenzsysteme. Also wir sind ja noch weit weg vom autonomen Fahren, oder sehen Sie das anders?
0: Ja, wir sind wirklich noch weit weg vom autonomen Fahren. Also ich sehe das auch nicht, dass das in 10 Jahren möglich ist, dass ich wirklich als Passagier in meinem eigenen Auto mitfahre, sondern wir müssen die Fahrtätigkeit jederzeit überwachen und auch jederzeit eingreifen können. Mhm. Es gibt Ausnahmen, also sogenannte Level-3-Systeme, wo ich eben einen bestimmten Teil der Fahraufgabe unter definierten Bedingungen abgeben kann. Mhm. Das ist aber nur noch sehr wenig am Markt verfügbar.
1: Okay, das heißt, die Verantwortung, die Haftung liegt immer bei mir.
0: Ja, die Verantwortung liegt aktuell, zumindest bei den allermeisten Fahrzeugen, die jetzt auf dem Markt sind, immer beim Fahrer.
1: Okay. Im Film ging es auch um die Türgriffe. Die sind bei einem Tesla, es gibt auch andere Modelle, wirklich versenkt. Also man hat nicht mehr den Griff so einfach in der Hand. Das ist ein Sicherheitsrisiko auf der einen Seite.
0: Ja, macht man aus aerodynamischen Gründen. Ist ja. Aber wir haben schon vor 2 Jahren davor gewarnt, dass das ein Sicherheitsrisiko sein kann bei einem Unfall, weil man eben von außen diese Tür nicht mehr so einfach aufbekommt. Mhm. Vor allen Dingen, wenn die nur noch elektronisch verriegelt werden, diese Fahrzeuge. Mhm. Weil gerade Elektrofahrzeuge, dann das Hochvoltsystem wird dann eben abgeschnitten. Ja. Sozusagen. Deswegen, es sollte dringend geändert werden. Es ist zum Beispiel so, dass die Chinesen das ab 2027 verboten haben. Und da China der größte Automarkt der Welt ist, gehen davon aus, dass das auch in Europa dann so kommen wird. Okay. Ja, aber ich habe natürlich andere Faktoren beim Unfall, die die Tür zum Beispiel verziehen können. Und dann komme ich ja auch nicht von außen.
1: Ich wollte gerade sagen, wenn es blockiert ist oder die Tür eingequetscht ist, dann ist es egal, ob ich einen Griff habe oder nicht. Wie sieht es denn sonst mit diesen Technologien aus? Auch da gibt es ja verschiedene. Manche setzen nur auf Kameras, manche haben Sensoren. Wo ist der Unterschied?
0: Die Autohersteller gehen da teilweise ganz unterschiedlich dran. Manche Systeme wie Tesla zum Beispiel setzen rein auf kamerabasierte Assistenzsysteme. Dann gibt es Fahrzeuge, die nehmen noch Ultraschall mit dabei oder lasergestützte Abstandswarner. Und das wird alles kombiniert dann letztendlich dazu, dass die Systeme möglichst gut funktionieren.
1: Umso besser, oder?
0: Nicht unbedingt. Also jedes System hat natürlich Stärken und Schwächen. Aber was wir in unseren Tests auch immer wieder sehen, diese Systeme kommen nicht mit allen Wetterbedingungen klar. Nebel ist ein Problem, Schneefall ist ein Problem, Regen ist ein Problem, Dunkelheit ist ein Problem oder der angesprochene Fliegendreck kann auch schon zu Problemen führen. Deswegen, ich muss als Fahrer aktuell immer noch voll dabei sein.
1: Okay, also nicht Hände weg vom Steuer, sondern es als Assistent nutzen, aber selbst wachsam sein. Gibt es sonst noch was, auf was ich achten kann? Also klar, ich kann gucken, ob die Sensoren alle frei sind im Winter, dass da kein Schnee vorne drauf ist, aber oder irgendwelche Updates, auf was soll ich achten?
0: Ja, also natürlich, Updates sind wichtig. Ein Fahrzeug ist ja heutzutage auch ein rollender Computer. Mhm. Deswegen, da sollte ich immer darauf achten, dass das Software-Update da ist. Entweder over the air, also sprich über den Mobilfunkchip, der verbaut ist im Fahrzeug, oder eben dann in der Werkstatt darauf achten, dass diese Systeme auch immer geupdatet werden. Das zweite, der viel wichtigere Tipp ist, letztendlich, dass ich mich als Nutzer wirklich mit diesen modernen Systemen mal auseinandersetze. Wie funktionieren die? Wo sind die Grenzen dieser Systeme?
1: Okay, also nicht nur einfach nur ein Video auf Insta anschauen, sondern sich wirklich damit befassen, wenn ich so ein Auto habe.
0: Ganz genau.
1: Okay. Dankeschön, Herr Reidegeld, für Ihre Tipps. Vielen Dank. Am Wochenende ist Pfingsten und da darf natürlich für viele eine Blume nicht fehlen, und zwar die Pfingstrose. Überall werden sie uns schon angeboten, selbst im Supermarkt. Aber woran erkennen wir denn, dass die auch wirklich frisch sind? Und was machen wir, wenn die Pfingstrose einfach nicht aufgehen will? Das Problem haben ja auch viele. Jens Pflüger hat sich dazu heute mal Profi-Tipps geholt.
2: Tausende von Pfingstrosen werden dieses Wochenende wieder auf den Tischen hier bei uns in Hessen stehen. Und diese hier, die duften schon richtig gut. Die sind auch schon ganz schön offen, aber wir werden jetzt gleich erfahren, auf was es ankommt, damit die Pfingstrosen auch richtig lange bei uns zu Hause auf dem Tisch stehen können. Und das machen wir zusammen mit Vincent Kitzinger. Ich freue mich sehr, dass wir heute bei dir sein dürfen. Du bist ein absoluter Pfingstrosen-Profi und hast ganz tolle Tipps für uns jetzt. Auf was kommt es denn an, wenn wir jetzt Pfingstrosen fürs Wochenende kaufen? Also wie kann ich denn feststellen, dass sie eine gute Qualität haben?
3: Also prinzipiell achten wir immer darauf beim Kauf, dass die Blüten

0: nicht so wie hier,
1: die sind
0: jetzt
1: schon
0: so schön offen sind, sondern dass wir immer so leicht zu eine Pfingsthosen nehmen, damit wir dann auch noch schön lange was davon haben.
1: Mhm.
0: Und dass die Stiele auch einfach noch schön grün sind.
1: Wenn die jetzt nicht mehr so grün sind, sondern eher fleckig, dann lieber Finger von lassen.
0: Ja, wenn sie so matschig werden, ja, und fleckig, dann ist es immer ein Zeichen, dass sie schon ein bisschen älter sind.
1: Wie schneidet man denn Pfingstrosen richtig an? Macht man das wie bei den klassischen Rosen auch? Und auf was sollte man unbedingt achten, wenn man sie anschneidet, damit sie auch wirklich ganz lange leben und viel Wasser ziehen können?
0: Also prinzipiell ist der Schnitt ziemlich simpel. Man schneidet so ungefähr 2 cm an. Der Schnitt, mhm, sollte immer schräg sein.
1: Ja.
0: Und ganz wichtig, wenn ich jetzt schneide hier, dass ich nicht zu stark drücke.
1: Was passiert sonst, wenn man zu stark drückt?
0: Ne, also, weil wenn ich zu stark hier Druck raufbringe auf die Stiele.
1: Ja, dann quetscht man die.
0: Dann quetscht man die zu stark und dann nehmen sie auch das Wasser nicht mehr so gescheit auf.
1: Ah, okay.
0: Ist ähnlich wie bei Tulpen auch.
1: Ja.
0: Ne?
1: Also da unbedingt drauf achten.
0: Da auf jeden Fall drauf achten.
1: Was für Wasser nimmt man denn und was für Vasen sind gut für solche Pfingstrosen, wenn wir die jetzt kaufen? Haben wir ja schon gesagt, die sind schon sehr offen, die sind jetzt für heute und morgen. Aber wenn man jetzt frische Pfingstrosen hat, auf was sollte man beim Wasser achten und wie oft muss man das wechseln?
0: Also Wasser tatsächlich kann man alle 2 Tage wechseln.
1: Mhm.
0: Und wichtig ist dass Wasser schön lauwarm ist. Also gar nicht,
1: lauwarm.
0: Also lauwarm, nicht, also ganz, nicht, manchmal ein ganz, ganz kaltes Wasser rein, braucht man nicht. Einfach lauwarmes Wasser, passt, mögen sie.
1: Mhm.
0: Und genau, dann ungefähr eine Handbreit kann man Wasser in die Vase geben.
1: Du hast das Ganze ja schon mal vorbereitet, damit wir das gleich in die Vase stellen können. Vorher haben wir aber noch was ganz, ganz Tolles. Und zwar, dass die Köpfe, wenn man die kauft, dass sie richtig schön aufgehen, damit sie nachher so aussehen. Hast du einen Tipp oder einen Trick?
0: Genau, hier die Pfingstrosen sind immer umhüllt von einem zuckerhaltigen Saft.
1: Mhm.
0: Und da kann man tatsächlich einfach einen Klecks Spülmittel nehmen.
1: Spülmittel ins Wasser?
0: Genau, einfach nur so einen kleinen Klecks.
1: Ja.
0: Und dann nimmt man die Pfingstrose falsch herum und schwenkt sie dann im Wasser.
1: Was macht dann das Spülmittel?
0: Das löst so ein bisschen diesen zuckerhaltigen Saft und die Blüte kann sich besser öffnen.
1: Ach ja, damit die so schön aussehen,
0: genau,
1: wie hier.
0: Weil viele haben das Problem ja, dass sich die Blüten nicht öffnen.
1: Und das möchten wir nicht. Es soll ja richtig schön werden. Dann tun wir hier drüben noch mal ein bisschen Wasser rein, stellen die ganz schön noch mal in die Vase, damit die am Wochenende auch bei euch zu Hause auf dem Tisch richtig schön aussehen. Ich sage vielen Dank für die tollen Tipps und wünsche jetzt ganz, ganz viel Spaß. Vorhin haben wir schon gesagt, 2,50 Euro bis 3,50 Euro kostet eine Pfingstrose in diesem Jahr. Und dann kann es losgehen zum Wochenende.
2: Ja, den Spüli-Tipp kann ich auch noch nicht. Dankeschön. Jetzt Pflüger aus Rodenbach. Der Jakobsweg ist wohl der bekannteste Wanderweg Europas. Rund 500.000 Pilger haben ihn vergangenes Jahr gemeistert. Da ist natürlich ordentlich was los auf diesen Pfaden. Wer es etwas ruhiger mag, der sollte vielleicht mal einen Blick in den Osten Europas werfen. Unsere Reporterin Nina Heinz nimmt uns da heute mit in der 2. Folge unserer Wochenserie auf den längsten Fernwanderweg Rumäniens.
3: Rumänien. Viel Natur. Tiere zum Staunen. Und der Mythos rund um Dracula. Wir sind Nina und Jens, unterwegs im Osten Europas. Heute wandern wir auf der Via Transilvanica. Es ist quasi der Jakobsweg Rumäniens. Die Via Transilvanica, der erste Fernwanderweg Rumäniens. 1600 Kilometer lang. Rund 70 Tage werden für die ganze Via Transilvanica benötigt. Wir laufen eine Tagesetappe. Zusammen mit Aline, dem Vorsitzenden der NGO, die diesen Wanderweg ins Leben gerufen hat. Aline hat lange Zeit in Deutschland gelebt.
4: Der Via Transilvanica heißt auch in Rumänien der Weg, der uns zusammentut. Ja? Deswegen haben wir auch rundherum diese T, auch diesen Kreis, der uns zusammenhält. Weil in Rumänien müssen wir zusammenhalten. Wir müssen eine Kooperation haben. Wir müssen kooperieren. Und wir müssen auch Europa zeigen, wie schön Rumänien sein kann und wie wichtig ist es auch, diese Kulturlandschaft noch weiter zu erhalten.
3: Und apropos Kulturlandschaft.
4: Das rumänische Staatssymbol. Jedes Mal, wenn du ein Bild mit Rumänien im Ausland siehst, dann siehst du ungefähr diese Landschaft, was wir hier haben, ja?
3: Die Via Transilvanica führt an allen wichtigen Sehenswürdigkeiten vorbei, soll aber vor allem den Tourismus im ländlichen Raum fördern. Alin und sein Team haben dafür jahrelang Überzeugungsarbeit geleistet, sodass heute viele Menschen aus den kleinen Dörfern am Wegesrand Herbergen oder Verpflegung für die Wandernden anbieten. Und genau in so eine Familie nimmt Alin uns jetzt mit.
5: Aurelia, Nina,
6: Melo. Wir sind Alin, die Romania.
7: Wie ist das für dich, wenn du dann zu den Familien gehst und merkst, dass dein Projekt funktioniert?
4: Das Problem war, dass niemand hier mehr gewesen ist. Im Gegenteil, alle Leute sind sie weggegangen. Und die sind irgendwo in Westeuropa oder in die gesamte Welt zum Arbeiten gegangen. Und die kommen einen Monat hier zum Urlaub sauber machen, einen Streit mit den Nachbarn zu regeln und dann wieder irgendwo zum Arbeit gegangen ist. Für uns war das sehr, sehr zu große Bedeutung, solche Leute hier zu fixieren. Zum Beispiel, jede Familie, jedes Dorf kocht anders. Und in wahrscheinlich das feinste Restaurant Rumänien, du kannst 5 solche Suppen essen. Aber auf dem Via Transilvanica hast du 200 solche Suppen hochwahrscheinlich. Und das ist es natürlich zu bewahren, zu beschützen. Und so kannst du beschützen, wenn du hier vorbeikommst und isst. Also guten Appetit.
7: Dankeschön. Danke. Lecker.
4: Also lecker. Mhm. Mir schmeckt es gut.
7: Mir ist sehr gut.
3: Verlaufen kann man sich auf der Via Transilvanica nicht. Dafür sorgen diese Kilometersteine, jeder unterschiedlich gestaltet. Und auch Alin hat das Projekt auf einen neuen Weg gebracht.
4: Ich habe eine komplett andere Beziehung mit meinem Land, die ich ja früher gehasst habe. Irgendwie wollte ich auch auswandern. Ich bin auch nach Deutschland gegangen. Ich habe es nicht mehr hinterher geguckt und ich habe gesagt, nie mehr komme ich hier. Aber mein Heimweh und dann mittlerweile Via Transilvanica hat mir eine komplett neue Rumänien gezeigt. Und das möchte ich auch anderen Leuten zeigen.
3: Die Via Transilvanica soll auch einen Beitrag zum Naturschutz leisten.
7: Du hast ja die Route für die Via Transilvanica komplett selbstbestimmt. Und ihr habt ja Urwälder in Rumänien. Warum führt die nicht durch die richtig alten Wälder?
4: Also wir gehen fast 500 Kilometer durch Wald. Und Rumänien und Karpaten sind ja wegen dieses Wald sehr bekannt geworden. Auch weil wir auch teilweise sehr viele Skandale über Abholzung und zu viel Abholzung in Rumänien haben.

0: richtig als Schatz dieses Land hat, dann sind die Wälder. Wir wollen aber sie bewundern, wir wollen sie sehen, wir wollen ihre Schatten, aber wir wollen nicht kaputt das machen.
1: Ich will von Aline wissen, welche Etappe seine liebste ist.
0: Jeder Mensch bekommt auf so einem Fernwanderweg bekommt noch mal diese spezielle Treffen mit sich selber. Und das, glaube ich, ist so groß zu Bedeutung für jede persönlich. Und das kann nicht so schön wie hier sein, ja? Sondern es kann ganz banal irgendwo dazwischen sein. Und du hast aber dort genau eine große Erkenntnis über dich. Und das ist ja für dich dann der beste, der schönste Abschnitt.
1: Wer die Via Transilvanica läuft, lernt Rumäniens Gastfreundschaft und die unterschiedlichen Landschaften kennen. In der nächsten Folge sind wir unterwegs auf der berühmtesten Straße des Landes und machen Bekanntschaft mit dem Karpatenbraunbär.
2: Ja, mehr über diese besondere Begegnung am Straßenrand erfahren wir dann morgen Abend hier in der Sendung. Oder Sie schauen sich den kompletten Reisefilm über Rumänien jetzt schon in der ARD-Mediathek an. Ja, und dort finden Sie auch ganz viele Tipps zum Thema gesunde Ernährung. Denn vor allem, wenn wir älter werden und sich der Körper verändert und auch Hunger und Durstgefühl so langsam abnehmen, ist es ja trotzdem wichtig, noch ausreichend Nährstoffe zu sich zu nehmen. Welche Lebensmittel da besonders wichtig sind, das zeigen wir Ihnen jetzt.
3: Gemeinsam Essen zubereiten macht einfach mehr Spaß. Heute gibt's Ofenkartoffeln, ein Klassiker mit Twist. Gesünder und angepasst an das, was der Körper gerade im Alter braucht.
4: Wie sieht's da an der Proteinstation aus?
3: Denn eines ist klar, mit zunehmenden Jahren wird die richtige Ernährung immer wichtiger.
4: Die Lebensmittelauswahl ist jetzt besonders wichtig. Nährstoffkonzentriert lautet das Zauberwort.
3: Heike, Peter und Karin treffen sich regelmäßig zum gemeinsamen Kochen. Ein offenes Angebot für Seniorinnen und Senioren, organisiert vom Deutschen Roten Kreuz. Die drei sind um die 70 und kochen hier seit 2 Jahren. Heute mit Ernährungswissenschaftlerin Isabel Hessmann.
5: Aber ehrlicherweise steht das Gesundheitsthema nicht auf der ersten Position.
6: Ich bin auch ein bequemer Mensch, muss ich sagen. Und insofern mache ich auch schon mal was, was ich nur warm machen muss. Ne? So fertig gekaufte Frikadelle, das tue ich schon mal. Finde ich nicht so ganz wirklich gut, aber alleine.
3: Mit dem Alter verändert sich der Alltag und auch der Geschmack.
7: Und zwar brauchen wir bei den Gewürzen mehr. Das heißt, die Chilischote hat in meiner Küche Einzug gehalten. Die kannte ich vor 10 Jahren noch nicht.
3: Viele merken, es schmeckt einfach nicht mehr so intensiv und der Appetit nimmt ab.
8: Fleisch ist in letzter Zeit wird immer weniger. Das Interesse ist einfach nicht da.
6: Ich esse nicht mehr so viel wie früher.
3: Im Hypothalamus werden Hunger und Durst reguliert. Doch diese Signale werden im Alter schwächer. Dafür dominieren jetzt die Sättigungssignale. Der Magen entleert sich langsamer, man fühlt sich schneller voll. Und? Geschmack und Geruch lassen nach. Essen wirkt weniger ansprechend. Die Folge? Der Körper bekommt weniger Energie und Nährstoffe, obwohl er sie weiterhin braucht. Umso wichtiger sind Lebensmittel mit hoher Nährstoffdichte. Gemüse und Kräuter, reich an Vitaminen und sekundären Pflanzenstoffen.
4: Die wirken antioxidativ, das heißt, die können Entzündungsgeschehen im Körper reduzieren.
3: Mit dem Alter kann sich vermehrt Fett um die Organe anlagern. Sogenanntes viszerales Fett. Es begünstigt stille Entzündungen. Dabei entstehen vermehrt freie Radikale, aggressive Moleküle, die Zellen im Körper schädigen können.
4: Dieses Phänomen nennt man Inflammaging, auf Deutsch Entzündungsaltern. Wir sind dem aber nicht hilflos ausgeliefert, sondern können zum Beispiel mit Antioxidantien entgegensteuern. Und die stecken zum Beispiel in Obst und Gemüse, in Tee und in dunkler Schokolade.
3: Tee gibt's heute auch, mit Minze und Süßholz. Daraus wird später ein Eistee. Der soll auch Lust aufs Trinken machen, denn das fällt vielen im Alter schwer.
7: Man sollte mehr trinken, wir tun es aber nicht, weil man es immer vergisst.
8: Tagsüber komme ich vielleicht mit einer Tasse Tee, einer Tasse Kaffee und einem Glas Wasser aus. Das ist natürlich viel zu wenig.
3: Wer zu wenig trinkt, merkt

0: schnell, Konzentration, Kreislauf und Gleichgewicht lassen nach. Empfohlen sind etwa 1,5 Liter täglich. Ein weiterer Schlüssel, um im Alter fit zu bleiben, Eiweiß, zum Beispiel im Quark. Denn der Körper braucht gerade jetzt ausreichend Proteine. Ab etwa 35 Jahren verlieren wir jedes Jahr Muskelmasse. Dadurch sinkt auch der Energieverbrauch und der Körper lagert noch leichter Fett ein. So verstärken sich Muskelabbau und Fettzunahme gegenseitig. Die Folgen? Weniger Kraft, unsicheres Gehen und erhöhtes Sturzrisiko. Deshalb setzt Isabel heute bewusst auf eiweißreiche Lebensmittel. Neben Quark auch Huhn und Lachs.
1: Aber es ist natürlich auch so, dass der Muskel nicht nur wächst, wenn wir ihm ordentlich Eiweiß geben, sondern der mag ja auch noch gerne trainiert werden. Wie steht's bei Ihnen mit dem Training, mit dem Krafttraining? Machen Sie da was?
2: Ich bin jeden Montag hier zum Bewegungstraining. Mhm. Dienstags bin ich beim Reha-Sport. Und jeden Tag zu Hause mache ich mein halbe Stunde Programm.
1: Toll.
3: Ich mache einmal hier im DRK den Sport im Alltag montags und dann freitags ebenfalls hier Qigong. Ich mache Aquafit.
0: Genau. Eiweißreiche Ernährung und Bewegung gehören zusammen. Jetzt wird angerichtet. Ofenkartoffeln mit Kräuterquark, Fisch oder Fleisch, alles eiweißreich. Dazu gibt's Ofengemüse, Zucchini und Paprika, bunt, abwechslungsreich, entzündungshemmend. Und richtig appetitlich. Dann noch der Eistee mit frischer Minze, Limette und Mangostücken. Die Kochrunde genießt jetzt das Essen. Alles kommt gut an. Besonders der Eistee.
3: Eine tolle Alternative zu Wasser, weil es einfach interessanter schmeckt.
4: Ja, und dekorativ ist er außerdem. Mhm.
2: Und es riecht an zum Nachmachen.
1: Sehr schön. Den Alterungsprozess aufhalten kann Ernährung nicht, aber sie kann uns helfen, länger stark, fit und selbstständig zu bleiben.
0: Kleine Veränderungen auf dem Speiseplan können da schon viel bewirken.
5: Tja, und der Eistee wird auch perfekt zum Pfingstwochenende passen. Da soll es ja sonnig und warm werden. Ist aber noch ein bisschen hin. Ich weiß, Thomas, verrat uns erstmal, wie es morgen wird.
6: Noch nicht so warm und noch nicht ganz so sonnig. Jetzt geht es erstmal mit vielen Wolken in die Nacht rein. Bisschen Regen ist auch noch drin, morgen auch noch ein paar Schauer. Zum Abend wird es dann allmählich ruhiger, weil sich der Hochdruck dann doch mehr und mehr durchsetzt.
5: Schön, Thomas. Wir sehen dich gleich bei Alle Wetter. Was können wir denn tun gegen die invasive asiatische Hornisse? Genau darum geht es morgen Abend hier bei den Ratgebern. Daniel Johe begrüßt Sie dann um 6:45. Ich wünsche Ihnen jetzt noch einen schönen Dienstagabend. Alles Gute und bis bald. Tschüss.
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9: Heute wird's wild in der Wilhelma. Es ist buchstäblich zum aus der Haut fahren. Tigerpython Monika braucht Hilfe. Die alte Haut muss weg. Tierpfleger Harry Aberle hilft bei der Enthüllung.
10: Heute unser Tigerpython. Jetzt gucken wir mal, dass wir die Haut ein bisschen besser runterkriegen, damit er die nass macht. Sonst muss ich die da so krumm quälen. Machen wir sie erst ein bisschen nass, dann weiß ich, dass nichts passiert. Das ist noch angenehmer für die Schlange, weil sonst schwurschteln die da eine halbe Stunde lang oder stundenlang da rum. Komm, Monika.

0: gucken wir mal, wo sie angefangen hat. Ah, da vorne hat sie auch noch. Die merkt das auch. Die ist, glaube ich, froh, wenn, wenn da einer kommt und der ein bisschen das Ding runter macht. Da muss sie sich nicht so anstrengen.
1: Spannkräftige, exotisch getönte Haut, die regelmäßig erneuert werden kann. Und die alte lässt man einfach liegen. Tigerpython Monika kennt das Geheimnis ewiger Jugend, ganz ohne Kollagene und Lotionen.
0: Jetzt muss man das halt so stückchenweise runter machen. Schon ein bisschen Popelgeschäft, aber wenn man das langsam macht, dann rutscht das von der Leu raus. Ich kann das jetzt nicht sagen, ob es juckt. Ich weiß nicht, ich war noch nie Schlange. Das tut ja noch auch nicht weh nach dem Sonnenbrand. Und in der Natur, da geht die halt irgendwie ins Dickicht oder in Äste oder sonst wie rein. Dann bleibt es halt auch besser hängen. Und das ist halt wichtig, dass es immer ganz runter ist, weil sonst, wenn das zwei, drei Mal nicht runter geht, dann bleibt es hart und dann bleibt es oben. Dann kriegt es von der Leu nie mehr runter. Je öfter oder je mehr die frisst, desto öfter häutet die sich. Also erwachsene Schlange häutet sich, wenn man sie normal füttert, circa also zweimal im Jahr. Jetzt müssen wir gerade vorne noch mal gucken, am Kopf. Kopf ist immer die Gefahr. Die hat da hinten so Augen. Da hinten, das hat sie halt nicht gern, gell? Und da hocken so Pupillen drauf. Und wenn die nicht runtergehen, dann wird die trüb. So wie auf der Seite hier. Und das ist da die Pupille hier. Und das geht einfach nicht runter. Das ist so eine Brille, die sitzt da auf der Haut drauf. Die bleibt einfach beppe. Wir haben sie damals nicht runtergekriegt, dann ja, das wird immer schwierig. Also sie kriegt gar nicht mehr runter, die Pupille bleibt trüb.
1: Eindeutig Hautcouture.

0: Familie Steinbock lässt bitten. Das lassen sich Tierärzte und Pfleger nicht zweimal sagen.
1: Ja, da guckt er schon alle.
0: So willkommen ist der Besuch dann wohl doch nicht.
2: Einen haben wir schon.
0: Klingt nicht gerade verheißungsvoll.
2: Das ist unser einzig Zahmer. Den haben wir vererbt bekommen, der ist in Bad Urach irgendwo im Wald gefunden worden. Kein Mensch weiß, wo der herkommt, so ein Kasper-Hauser-Syndrom. Und da hat er dann die Leute irgendwann belästigt und ist auf die kleinen Kinder losgegangen. Deswegen haben wir den jetzt einfach hier in die Gruppe integriert. Und hat ganz gut gepasst. Der ist irgendwann von Hand aufgezogen worden. Und keiner weiß, wo der herkommt. Und heißt Moritz. Hauptsächlich Probleme bei denen ist immer Parasiten. Ja. Sagen sie auch draußen Natur auch, am Zoo genauso. Und ein- bis zweimal im Jahr müssen wir die gegen Parasiten impfen. Und dann gucken wir auch gleich nach den Klauen, ob die in Ordnung sind. Muss man auch und so. Zweimal etwa im Jahr muss man Klauen schneiden. So wie bei uns Fingernägel schneiden.
0: Gleich ist der Impfkalender auf dem neuesten Stand.
1: So.
2: Okay.
1: Und jetzt das Gute ins Mäulchen.
2: Magst du es nicht haben?
1: Ja, komm. Nur noch ein bisschen, dann hast du das auch hinter dir. Schmeckt doch gut.
2: Das ist jetzt die Vorbeugung gegen Blauzungenkrankheit, weil die gerade hier überall grassiert, damit die keine kriegen. Und die kann auch tödlich enden. Deswegen müssen wir gerade die ganze Klaue Tiere müssen wir alle gerade behandeln.
0: Schon fertig. Wer wird sich davon ins Boxhorn jagen lassen?
2: Könntest du die vielleicht gleich mitbringen?
0: Die anderen sind nicht so zahm.
2: Also bis jetzt haben wir noch keinen Todesfall, keinen Unglücksfall, aber immer noch Knochenbrüche können da schon passieren, vor allem bei den ganz Großen. Wenn die mal richtig loslegen und einen da irgendwo gegen die Mauer hauen, nicht ohne. Und vor allem hat die Wahnsinnskraft.
0: Dann geht's jetzt also zur Kraftprobe. Damit die Brillenpinguine ungetrübte Paarungsfreude ausleben können, werden ihre Liebes- und Brutnester nach und nach erneuert. Neue Bungalows statt alter Holzhütten. Revierleiter Gerhard Popp hat den Pinguin-Bauboom eingeläutet.
3: So, Jungs, jetzt ist was los. Dann guck ich doch mal her, was jetzt kommt. Die Höhle, wo wir jetzt reingesetzt haben, die letzten Wochen, sind die sofort ausgezogen von ihrer alten Holzhöhle und sofort in die neue Fertighäuser rein. Und das wird dann heute wahrscheinlich auch passieren. Jetzt müssen wir die reintun. Und
4: rein,
3: abbauen. Ja, ich gehe schön rein. Dann lupfen wir sie rüber. Und dann bauen wir die alte weg und putzen runter und dann nehmen wir sie. So, Kinder, passt mal auf, jetzt komme ich da rein. Baby, geh mal weg. Geh mal weg.
0: Die Reihenhaussiedlung entsteht.
3: So, jetzt gibt mal eine Herhilfe. Die geht ja noch, aber die ist schwerer da. Aber du bist schon noch jung und kräftig.

0: Wolfram, du musst jetzt auf die Seite. Jetzt sehen wir das alte Ding weg. Und dann mischen wir da mal aus. Da war der Rudi drin. Und der ist ausgezogen und ist da reingezogen. Und er hat aber dort drinnen schon ein Ei gelegt. Das ist, der Hahn brütet. Der Rudi und die Frau hat heute frei, da kommt sie. Das ist die Henne, der Dr. Wilbert. Die heißt zwar Dr. Wilbert, ist aber eine Henne. Und die sind schon dort umgezogen. Ja, deine alte Henne. Da. Jetzt nehmen wir den Kack weg hier. Holen wir nochmal einen Eimer. Es gibt mehr hier.
1: Die Eigenheimsiedlung soll schöner werden.
0: Da ist noch was drin da.
1: Ist das wieder ein Affentheater? Die Halbstarken sorgen für Action und die Wilhelmer Besucher freut es. Leider geht dann und wann auch schon mal die Einrichtung krachen. Affenmama Margot sieht es mit einem lachenden und einem weinenden Auge. Dass ihre Schützlinge randalieren, findet sie gar nicht lustig.
2: Vorher, bevor es die Milch gegeben hat, ja, hat es einen riesen Krach getan. Die Affen haben alle vier haben aufgeschrien. Dann haben wir gleich geguckt, was ist jetzt wieder los. Dann haben wir gesehen, dass die Stange gekracht ist. Wenn sie halt mal merken, dass irgendwas locker ist, machen sie erst recht dran rum, bis es dann ganz kaputt ist. Das ist dann super interessant, wenn was locker ist. Oder sie schrauben auch, wenn die Schrauben locker sind, schrauben sie es voll auf. Kissa, die Älteste drin, das ist so die Gröbste. Ne? Also wenn da irgendwas ist, die macht sofort so lange weiter, bis es kaputt ist. Also wenn mal was locker sein sollte, dann ist die gleich dabei, da weiterzumachen, bis es halt kaputt geht. Das ist dann die Neugier interessant. Da können wir vielleicht was anstellen und dann machen sie halt dran rum. Aber das würde ich mal Kissa sagen. Die kontrolliert uns ohne Ende. Und wenn es mal locker ist, dann hängt es sofort aus. Also sind sie gleich dabei.
1: Kissa spielt erstmal die Unschuld vom Lande. Randale, aber sie doch nicht.
2: So, was, Kissa? Hm? Du guckst schon so, machst du das? Hm? Machst du das? Hm? Ja, jetzt ist niemand gewesen, gell? Na toll. Hm?
1: Im Zweifel zugunsten der Angeklagten. Monikas Häutung schreitet fort.
3: Das sind hier die Bodenschuppen da, die sind größer am Bauch unten. Und der Rücken, der ist halt feiner. Das sind da die feinen, die Rückenschuppen, die sind kleiner. Das fühlt sich an wie so Butterbrotpapier, so Pergamentpapier. Gell? Jetzt ist das noch recht elastisch. Wenn das aber trocken ist und zwei, drei Tage alt ist, dann bricht sich richtig auseinander. Das Schlangenleder oder so, das ist halt das ist nicht die reine Haut, wo da drauf ist. Das ist jetzt reine. Das kann man nicht gebrauchen, das geht kaputt. Ne? Das ist wie so Papier. Ne? Das ist der Akt der Erleichterung hier. Ne? Na, das ist jetzt der Schwanz nochmal. Ne? Die fühlt sich jetzt auch ganz angenehm an, richtig schön. Wie lackiert. Wie ein Leder hier. Fragen mich immer viele Leute, wie fühlt sich das an? Manche Leute meinen immer, das ist nass und glitschig oder schmierig. Absolut trocken, das ist sehr angenehm. Das ist wie ein Ledergürtel oder eine Lederhandtasche oder Geldbeutel. Oder.
4: Ja, Schätzle.
1: Monika ist Harrys Liebling. 4,5 Meter volle Sympathie.
3: Hilfe. Ich hab auch noch nie was da. Wenn es mir mal beißt, dann ist sie bestimmt nicht mehr der Liebling, aber bis jetzt ist es immer gut gegangen. Oh.
1: Die heutig gehäutete Monika. Ganz die alte, aber irgendwie auch wieder ganz neu.
3: Machen wir da auch noch mal, gucken wir da noch ein bisschen. Ja, das ist sauber. Ja, Monika.
5: Nimmer. Probieren wir mal den da gleich mal, oder? Du rechtes und ich linkes Horn.
1: Und schon beginnt die rappelige Reihenuntersuchung. Den Steinbock bei den Hörnern packen.
5: Okay, jetzt könnt ihr kommen. Den müssen wir hinlegen. Ja.
1: Gegen die Übermacht hat er keine Chance.
5: Hast du? Wenn du fertig bist mit Spritzen, dann guck ich mal nach der Klaue.
2: Mhm.
5: Aber eins nach dem anderen.
6: Ja, nee, sonst zappelt er uns. Ich glaube, ihn ärgert das viel mehr, dass er jetzt erstmal ein bisschen festgehalten wird. Aber es ist halt leider nötig für die Sache. Guck mal, du das hier dein großer Kollege machst. Er hier lässt sich so ein bisschen bitten. Aber ja, ne? Jetzt.
5: Bleibt dir nichts anderes übrig.
6: So ist es. Ist ja für einen guten Zweck.
1: Darauf hat der Steinbock aber keinen Bock.
5: Das Heu hier kürzer schneiden. So. Was sind doch für lange Fingernägel, Mensch. Muss mal jedes Mal aufpassen, wie weit man schneidet. Sonst irgendwann kommt man ins Leben und dann blutet es. Das ist immer etwas schwierig. Das ist auch eine Übungssache. Mhm. Haben wir so ein paar tausendmal gemacht. Und trotzdem geht immer wieder mal ein Schnitt daneben. Ja. Weil bei den überall, die haben alle verschiedene Klauen, wie bei uns im Grunde auch. Wir haben auch alle verschiedene Nägel. Bei dem einen geht es mal mehr, bei dem anderen weniger schnell. Ist halt unangenehm für das Tier. So wie wenn du dir auch einen Finger geschnitten hast. Irgendwann geht es wieder vorbei. Hoffen wir doch. Hast du denn?
2: Ja.
5: Gut. Aber es ist nicht weiter schlimm. Das sind auch die wenigsten Probleme, was wir haben. Die Parasiten sind viel schlimmer. Also sie sind wirklich gefährlicher. Das ist nicht so tragisch. Es gehört nur zur Maniküre. So, dann lassen wir den wieder flitzen. Dann ist der fertig. Ja, wir haben ja noch ein paar.
6: Ja.
5: Okay. Ab.
1: Eine knappe Stunde dauert es, bis die ganze Mannschaft versorgt ist. Oder ein paar verstecken sich noch.
5: Und tschüss. So.
1: Vorsichtige Begehung der neuen Brutquartiere. Nur Pinguin Fritz ist völlig unbefangen.
0: Der Fritz geht überall rein. So, jetzt. Oh, ist das Ding schwer. So. So, was meinst du, Wiener?
3: So ist doch
0: mal gut. Rausgucken, wenn die Besucher, dass die Besucher auch reinsehen. Dreh sie mal ein bisschen zu mir noch. Nicht so weit, so, ja. Ja, weiterhin geht sie nicht, weil die unten so eine Rundung hat. Aber so können wir es lassen.
3: Ja.
0: Und dann hört auch die Streiterei auf mit dem hinteren Ausgang, weißt du? Die brütet sehr besuchernah und dann kennen die Besucher auch den Brutvorgang und die Aufzucht von den Jungvögeln. Beobachten. Die Pinguine verschreckt es also nicht, wenn da Besucher stehen. Das ist in Afrika genauso. Die stehen da am Strand und brüten auch da ziemlich nah.
1: An Räumlichkeiten dafür dürfte es jetzt nicht mehr mangeln.
0: Gut. Wir machen das immer so, wir tun immer mehr rein, mehr Hähler anbieten wie Brutpaare. Dann kennen die sich raus. So, jetzt kommen die da runter. Da gibt es auch noch eine Wohnhöhle.
1: Kaum steht die Hütte, nähert sich ein berüchtigter Hausbesetzer.
0: Das ist jetzt der Fritz. Das war am Fritz sein alter Brutplatz. Es kann also sein, dass er den jetzt wieder annimmt. Da, er hat ihn schon angenommen. Die Beb, das ist seine Freundin oder seine zukünftige Frau. Das wäre mir sogar ganz recht. Gelbirn, wenn der Fritz wieder dann untergeht, dann wird der Hanna wieder was frei. Aber wie man jetzt sieht, zack, bumm, sofort reingegangen, gell? Und wenn wir jetzt weg sind, dann kann es sogar sein, dass andere Bärler kommen und die Höhle da benutzen. Gut. Gell, Fritz? Neue Wohnung. Und, was meinst du?
1: Entscheidungen dieser Tragweite wollen gut bedacht sein. Also keine übereilten Entschlüsse.
0: Es wird dann schon kurz ausdiskutiert, wer wo wohnt. Aber wenn er mal eingezogen ist, fest und auch wie hier, beim Rudi, dann bleibt er dann da sitzen. Also der lässt jetzt kein anderer mehr da rein. Aber die da und die da, da kommt der Neubezug. Ja?
1: Mhm. Also wird noch ein bisschen besichtigt, probiert und diskutiert.
7: Also ich denke, das kann man schon so lassen.
0: Doch, denke ich auch, gell?
7: Ja, auf alle Fälle.
0: Der Fritz hat sozusagen die Bauabnahme gemacht, gell? Du bist auch zufrieden. Also, wir sind fertig, sind sie drinnen. Was meinst du, oder?
7: Besser als vorher, gell? Mit einer Holzhöhle. Ja.
0: Und schon sind zwei drin. Das hat geklappt, also gehen wir.
7: Genau.
1: Bauübergabe erfolgreich.
8: Diese ganze Arbeit geleistet, ja. Die Bande.
1: Bei den Gorillas dagegen erstmal Schadensbesichtigung.
2: Also jetzt bloß noch ein bisschen Spiel, das kriegt sie auch schnell durch.
8: Das ist ganz schön und scharf.
1: Die Nachbargorillas sensationslüstern.
2: Seht ihr das von da?
8: Mhm.
2: Ah,
8: das ist nämlich gerade so lustig.
2: Sicherer Bauch, oder? Die haben die Scheine jetzt hier kaputt gemacht.
1: Gorilla-Pflegerinnen brauchen also solide handwerkliche Grundkenntnisse, auch wenn die Gorillas skeptisch sind.
8: Ich merke gleich, wenn hier was anders ist, gell? Der Doofe und der Bier drüben.
2: Mal alles im Blick, was wir hier machen.
8: Ja,
2: das ist... Au!
8: Sorry.
2: Mein Kopf. Das war jetzt nicht das alles Stänge, oder? Hoffentlich.
8: Oh. Ich kann kein Spätdienst mehr machen.
1: Weg mit den Trümmern. Bis zur nächsten Gorilla-Randale.
2: Hey, ist alles okay? Passiert euch nichts, gell?
1: Das demolierte Mobiliar wandert gleich zum Schreiner.
9: Oje, was bringst du da Schönes?
8: Ja, die Affen waren wieder fleißig, haben gut getont. Und es ist in zwei Teile gebrochen.
9: Und ihr braucht wieder einen Teil sozusagen.
8: Ja, bitte, wenn das möglich ist.
9: Ja, müssen wir mal schauen, ob wir da noch was haben von dem Holz.
8: Okay. Ja, das ist ein besonderes Holz, ne? Dass es
9: ja,
8: nicht so schnell
9: eben
8: kaputt geht.
9: Dass es ein bisschen resistent ist gegen alles Mögliche.
1: Resistent sollte es auch sein bei diesen Benutzern.
2: Ja, wir wollten halt warten, bis die zwei Vierjährige weg sind, weil die haben, ja, jeder hat so über 30 Kilo. Ne? Und die Gehege sind eigentlich nicht so konstruiert, dass sie ja das Gewicht eigentlich auf Dauer aushaltet, weil das Haus ist ja auch schon ziemlich alt und alles ist ein bisschen marode und verbraucht, ne, Verschleißerscheinungen. Und wenn man jetzt wieder was Neues reinmacht oder das wieder richten wird, dann kann es sein, dass es wieder wahnsinnig schnell kaputt ist durch die Kraft und die Schwere von den Großen. Deswegen warten wir, bis die abgegeben sind. Und dann werden wir die ganze Gehege mal grunderneuern, aber mal die Stange und sowas, alles was marode ist und morsch ist, das auswechseln.
8: Ja, die haben jetzt wahrscheinlich ein schlechtes Gewissen, ne?
1: Gut möglich. Kissa macht sich sogar unsichtbar. Die Redensart, niemand könne raus aus seiner Haut, trifft auf Tigerpython Monika nicht zu. Sie hat den Wechsel gerade wieder erfolgreich vollzogen. Mit neuer Haut geht's gleich mal auf die Waage.
3: So, jetzt gucken wir mal, was unsere Riesenschlange Monika heute wiegt. Es ist auch mal wieder Zeit, dass man mit ihr mal wiegt, ja, nach dem Heute.
9: Einmal im Jahr können wir das
3: machen. Einmal im Jahr muss man das mal ausprobieren.
9: Das ist eine gute Waage dabei, deine, ja, persönliche, bis 200 Kilo.
3: Die Eierwaage da hinten. So, jetzt gucken wir mal. Die Waage stabil. Was Schlange macht. Monika, Schätzle.
9: Gelaunt wie immer, oder?
3: Ah, die ist halt gut drauf. Weil wenn sie faucht, dann ist sie nicht gut drauf. Stimmt mit der Frau auch so, ne? Alles klar.
9: Also, wer hätte es gern? Dir um den Hals und du stehst auf die Waage.
3: Warte mal, jetzt testen wir die Waage kurz. Ob die steht. Ah, die ist stabil. Und jetzt nehmen wir sie mal wiegen. Jetzt machen wir Folgendes. Ich lupf's jetzt mal einfach drüber.
9: Warte. Ohne Sack, einfach so um den Hals.
3: Einfach ohne Sack.
9: So, komm ein Stück rüber. Kannst du auch so rumstehen bleiben? Hey, nicht zu mir, Chef.
3: Jetzt haben wir ein Problem, Walter.
9: Ach was.
3: Wo ist das Problem?
9: Das hängt da sauber um deinen Fuß, ist doch einfach frei.
3: Schalt mal die Waage ein.
9: Es läuft schon.
3: Jetzt
9: musst du ein kleines Stückchen vorrücken, sonst sehe ich da gar nichts.
3: Du guck schon mal.
9: 151 Kilo. exakt, ja, es wackelt ein bisschen, aber kommt hin, 151. Minus deine 95, dann sind wir wieder bei 56 Kilo. Bist du zufrieden? Ja. Können wir sie wieder laufen lassen? Warte, gucken wir mal.
10: Oh, warte, mir ist schwindelig.
9: Oh, das kommt davon, wenn man Zentner schwere Weiber stemmt. Also normalerweise wiegen wir so eine Schlange natürlich, indem wir sie in den Sack stecken, zuschnüren, dann auf eine Waage legen. Aber Kollege Harry braucht das für sein Wohlbefinden, dass die Schlange mal mit ihm rumkrabbelt.
10: Im Sack ist halt das Problem, den müsste man rübertragen in die Futterküche.
9: Genau.
10: Und jetzt ist gerade ein bisschen kühl draußen und das tut der Schlange nicht gut, weil die haben ja gerne immer Lungenentzündung und das muss nicht sein. Deswegen haben wir es jetzt da hingehoben.
1: Aber das war noch nicht alles. Auch die Schlangenlänge soll heute erfasst werden. Mal sehen, ob die beiden das richtige Maß finden. Bockspringen, die nächste Folge. Ein paar ganz hartnäckige.
5: Nehmen wir den da oben mal. Da springt alles irgendwann weg. Muss halt schnell sein. Probier mal. Schneller wie er.
1: Gut gesagt.
5: Ja, gut, gut, gut. Drück mal fest. Kommt ihr mal rein, der Kleine nimmt auch gleich mit. Probieren wir so etwa.
6: Ja. Okay. Je nachdem, wie viel die wiegen, kriegen die eine unterschiedliche Menge an Medikament, weil das abhängig vom Körpergewicht ist.
5: Steinböcke sind ganz gut handelbar, da gibt es mehr schlimmere Sachen. Also Schneeziege und was haben wir, Schraubenziege noch, also die machen mehr Sperrenzchen. Deswegen sind wir da mit denen ganz glücklich, weil die geben irgendwann auf. Die würden sagen irgendwann mal ein, das hat keinen Wert. Und da geht es ganz gut. Also es sind immer noch die Liebsten hier zu machen. Die machen gar nicht so viel Theater wie andere.
1: Dafür gibt es auch eine exzellente medizinische Betreuung.
6: Das reicht schon. Mehr kriegt er nicht.
5: Achtung, Tier kommt. Wusch, und aufs Eck.
6: Geschafft.
1: Na bitte, erfolgreicher Abschluss der bockigen Reihenuntersuchung.
6: Bist du noch böse von den Pieksen? Bist du noch böse, Tatsache? Bist du nachtragend? Och, Moritz. Moritz. Doch nicht nachtragend sein, hm? Doch nicht nachtragend sein. Alterchen.
1: Die Brillenpinguine bei der Musterhausbesichtigung. Fritz hat die Lage im Blick. Dachterrasse, ein angenehmes Extra.

Weitläufiger Garten und weg ist er. Die Welt steht ihm offen, aber wohin? Alles ist neu und fremd. Erst mal weg hier.

0: Nervosität bei den Daheimgebliebenen.
1: Meister, wo ist er? Ha, der weg. Normal ist der immer hier. Auf dem Steu oder der Hanna. Der ist bestimmt der Hanna raus. Die bäbische Leute, der ist entweder in der Höhle drin oder steht der Hanna. Der ist nicht da. Der ist bestimmt da drauf gesprungen. Weil ich habe die Höhle dann um, die neue Höhle, dass das ein bisschen schön aussieht. Aber dann könnt ihr da wahrscheinlich rausspringen. Jetzt glaube ich, jetzt muss ich los, der ist echt weg.
0: Born to be wild. Freiheit schmeckt süß. Da hängt ja schon mein Steckbrief.
1: Hoffentlich ist der nicht zum Drehdierl hinaus, da ist eine Straße draußen.
0: Fritz hat einen Ruf als notorischer Ausreißer.
1: Der geht meistens in die Hauptkasse und dann zum Kiosk, zu den Mädels. Jetzt muss ich mal gucken, wo der ist. Du.
0: Auf der Flucht.
2: So, jetzt geht's los. Einfach mal durchlaufen. Und die große Kiste. Jetzt gucken wir mal, ob wir durchkommen. Lena, lauf du vor.
0: Die Kuba-Baumratten sind unruhig. Sie sollen heraus aus ihrer gewohnten Umgebung. Heute wird renoviert.
2: So, heute haben wir zwei Kisten. Aus dem einen Grund, wir haben ein schwangeres Weibchen dabei. Und die will ich in die Extrakiste reinsetzen. Dass die nicht irgendwie noch gedreht oder irgendwelche Handicaps kriegt, ja, kurz vor der Geburt. Und jetzt gucken wir einfach, dass wir den Käfig leer räumen. Und da ist dann eure Aufgabe nachher, mir den Rücken frei zu halten, dass ich mich konzentrieren kann und wirklich den einen dann fangen kann und nicht noch hinten aufpassen muss, dass da mir irgendeiner ins Kreuz springt. Okay. Jetzt machen wir Nägel mit Köpfen und jetzt fangen wir die Jungs mal hier raus. So, kurze Instruktionen. Die Tiere nur abwehren, nicht schlagen. So.
0: Das ist wichtig für Lehrling Michaela und Pflegerin Lena. Fangaktionen haben ihre Regeln.
3: Die Schraube nicht verlieren.
2: Legen wir oben drauf. So, genau. Öffnung nach vorne. Und dann machen wir das jetzt einfach so.
3: Jetzt gehen wir von der anderen Seite rein.
2: Lena, du hebst hier zu. Da müssen Sie schon ihr genau sagen, da muss er hin.
0: Möglichst stressfrei soll das schwangere Weibchen in die Kiste. Das ist leicht gesagt. Gut.
2: Du tust dir doch bloß weh. Ja, jetzt. Genau.
0: Jens Schwarz hat sichtbar Fangerfahrung.
2: Sag mal, was habt ihr immer wirklich? Der Stier. So, jetzt noch der Letzte.
0: Der Jüngste sieht nicht ein, dass er ausziehen soll. Nach der Wiegeaktion geht's jetzt um Angaben in Python-Metern. Natürlich streckt sie sich deshalb nicht auf volle Länge.
4: Gut. Also, passt. Sauber in Kurven, nicht schummeln.
5: Ein Meter. Erster Knoten, ein Meter. So. Das ist 4,30 Meter. Da habe ich zwei Doppelknoten. Also, den 4 Meter. Komm mal her, Schätzle.
6: 4,65 kommt nach. Also, die ist nicht gewachsen. Ja, also gut. Haben wir's. Gehen wir. Haben wir's erledigt, können wir gehen.
5: Haben wir erledigt. Sie hat nicht zugenommen.
6: Die Länge stimmt auch noch.
5: Ich bin frei. Notarzt im Marco braucht. Gehen wir wieder raus.
0: 55 Kilo bei 4,75 Meter Körpergröße. Das Topmodel unter den Python-Schönheiten. Adlerauge sei wachsam. Das Seeadlerpaar soll heute eingefangen werden. Da die Art zu den größten Greifvögeln Europas gehört, braucht es dafür einiges an Personal. 5 Leute, aus Sicherheitsgründen.
7: Hallo? Ja, also vorhaben wir eigentlich schnell und unfallfrei die Seeadler zu fangen, rauszufangen, beide in eine Kiste, die kommen dann in die Krankenstube, damit wir den Käfig komplett reinigen können, den Horst neu machen können und dann noch neue Lego-Stämme reinmachen können. Und ja, und dafür brauchen wir so viele Leute, weil die unheimlich flink sind und auch im Winkel rumfliegen können und durch die Füße und durch die Krallen an den Füßen sind die unheimlich gefährlich. Wir waren schon mal drin beim Fangen und da ist eine Kollegin auch oben unter der Sitzstange durch. Und sie, das Weib damals, ist durchgestartet und damit hat keiner gerechnet, hat einen Bogen geschlagen und ist so und hat sie dann voll am Kopf erwischt gehabt. Also die können dann wirklich aus dem Flug eine Drehung machen und kommen dann genau in eine andere Richtung. Das kann man nicht wirklich vorher einschätzen, wie sie fliegen oder wo sie runterkommen. Schauen wir mal.
0: Vorsicht ist also geboten. Auch die Adler sind schon angespannt.
7: Der Jens und die Claudi versuchen, die runterzutreiben. Im Normalfall kommen sie dann da hinten in der Ecke runter. Und dann versuchen wir sie irgendwie zu greifen. So sieht der Plan aus und wir hoffen, dass der auch so funktioniert.
0: Hauptsache, die Greifvögel sind auch irgendwie zu greifen.
1: Ist da jemand da?
0: Zielfahnder Gerhard Popp. Der gesuchte Brillenpinguin Fritz.
1: Grüß Gott, mein Endo. Ist da der Fritz den Pinguin vorbeigekommen gerade vorher?
8: Nee.
1: Nicht? Aber das stimmt seine Richtung immer da. Da muss ich mal gucken. Der muss da gewesen sein. Hat er wohin gekackt oder so? Das sieht man ja manchmal auch.
0: Fahndung läuft. Fritz auch.

0: gut miteinander. Sag mal, wie wir blöd fragen, du. Ist mein Fritz da vorbeigekommen?
1: Der ist gerade ins Kalkierhaus, nein.
0: Ich krieg die Krise, du. Aha. Aha. Meinst du? Ich sehe was. Der Übeltäter ist hier. Ausgebüxt, komm mal raus. Im Kakteehaus, wenn das die Gärtner sehen, da ist aber was los. Fritz, ja, grüß Gott. Wo warst du? Ja, Fritz. Oh, Fritz, du bist ausgebrochen. Dein Baby ist ganz traurig. Jetzt gehen wir aber heim, du, komm. Jetzt gehen wir aber heim. Auf, jetzt gehen wir heim. Komm, da geht's raus, nicht raus auf die Straße. Fritz, komm. Fritz, komm, wir gehen nicht heim.
2: War doch nur ein kleiner Ausflug.
0: Jetzt komm mal her. Hoffentlich hast du nicht in die Kasse geschissen, sonst ist was los. Du. Jetzt gehen wir. Der ist, weißt du, ich hab da neue Hähle nachgestellt und da ist er rausgeklettert. Wir haben das halbe Ding, du. Gott sei Dank ist er nicht noch auf die Straße raus, du. Also, danke schön, ade, gell?
2: Naja, zu Hause ist's ja auch nicht schlecht.
0: Machen wir da richtig zu. Meister, der ist bestimmt, ist er da Hanna raus. Das ist ja naheliegend, gell? Baby, guck mal, dein Fritz ist wieder da. Da kommt sie. Baby, gell? Baby, da ist er wieder. Der war unterwegs, gell? Jetzt kommt dein Freund wieder, gell? Jetzt gehen wir rein. So, jetzt. Ausflug beendet.
3: So. Jetzt, Bursche. Servus. Was ist mit dir? Oje, Hose-Scheißerle. Ich hab Angst. Aber jetzt bin ich ganz groß.
4: Aber jetzt aber.
3: Spätzünder. So, jetzt.
5: Oh, der war ja lieb.
3: Ja.
5: Oh, mit dem Borstle
3: ist doch nicht mehr so der Heimvorteil, weil das ist jetzt anderes Terrain. Und jetzt kuscheln sie aneinander. Das ist ganz normales Verhalten. So, dann machen wir die jetzt zu, dass sie sich jetzt beruhigen können.
4: Ja.
3: Und dann machen wir sicherheitshalber hier noch eine Schraube hin. So. Genau.
2: Ohne Störung kann das Kuba-Baumrattenquartier neu dekoriert werden. Wirkt gar nicht so, als ob das nötig wäre.
3: Man sieht, die haben jetzt hier alles

0: Auch einen neuen Fußboden gibt's. Und ein Begrüßungsessen.
1: So.
0: Hier gibt es gleich ein Schützenfest. Unter Wasser. Hauptakteure, die Schützenfische.

0: So, da kommen die Holzschrecken für die Schützenfische. Jetzt kommt das große Problem, so eine Heuschrecke an die Angel zu binden mit meinen Wurstfingern. Aber irgendwie werden wir das hinkriegen. Moment, irgendwo war eine große. Das sind die wuseligen Dinger. Also, und da ist unsere Futterangel und da versuchen wir jetzt die Heuschrecke ranzukriegen. Das war nicht die feine englische Art, da die Heuschrecke so anzubinden, aber. So, und vielleicht klappt es, dass die Heuschrecke treffen, falls sie Hunger haben. Die sind halt ein bisschen eigenartig. Manchmal mögen sie, manchmal mögen sie nicht. Und schon geht's los.
1: Heute mögen sie. Der Name der Fische rührt von ihrer Jagdtechnik her. Mit scharfem Wasserstrahl schießen sie lebende Insekten ab und fressen sie.

0: Also heute klappt das ja wunderbar mit der Schießerei bei den Schützenfischen. Man sieht es auch deutlich, wie da unten der jeweilige Fisch in Position schwimmt, sich die Heuschrecke eine Weile anguckt, zielt, das Maul voll Wasser nimmt und dann die Kiemendeckel zusammenpresst. Und dann kommt vorne diese Wassersalbe raus, diese vielen kleinen Tropfen, die da so einen Strahl bilden und treffen die Heuschrecke. Die haben also extra so eine Rinne im Unterkiefer, wo das Wasser seine Richtung kriegt und das klappt wunderbar. Besser kann man mit einer Wasserpistole auch nicht zielen und treffen. Das ist jetzt quasi Training, nicht, dass sie das verlernen. Wenn man die verwöhnt und ständig nur im Wasser füttert, dann haben die irgendwann mal keine Lust mehr zu schießen, weil sie wissen halt, wir kriegen ja sowieso was. Und der Strahl bzw. diese Salbe von Wassertropfen, die fliegt mal 2 Meter. Deswegen ist es für mich als Brillenträger immer ganz blöd, wenn ich hier oben rüber gucken muss.
1: Für die Heuschrecke aber auch.
0: Und meine Brille ist auch sauber geblieben. Was will man mehr? Erlösen wir die arme Heuschrecke, weil der gefällt es da auch nicht so. Also, jetzt haben wir unseren Spaß gehabt. Und die Fische haben sich auch recht angestrengt, um die zu treffen. Jetzt gehen wir nach vorne und füttern die von vorne mit Heuschrecken als Belohnung. Weil, wie gesagt, wenn ich hier hinten die Heuschrecken reinschmeiße und die werden nicht alle gefressen, dann nagen mir die Heuschrecken die Pflanze an und das sieht dann auch nicht toll aus. Machen wir es lieber von vorne.
1: Erstmal Feuerpause.
2: So, jetzt pass mal auf. Schräg, ein bisschen drehen. Und wie sagt man so schön, Action.
1: Erstmal nichts mit Fiesta Cubana bei der Kuba-Baumratte.
2: Die gehen da nicht von der Leine raus.
3: Okay, dann.
2: So, jetzt pass auf. Jetzt geht's doch. Geht's bei dir noch drüben? Pass mal auf hier. Moment. Hey, da geht's doch lang. Auf Wiedersehen.
3: Ui. War das jetzt die?
2: Na, nochmal eine. Guckst du? Halt, halt, halt, halt. Lena, raus mit dem Ding.
1: Die neuen Möbel schmecken gut.
2: Jetzt tun sie alles, inspektieren, selbst unsere Mami hockt jetzt oben, wo normal immer am Boden ist. Ja. Und jetzt wird alles geguckt, wo es reingeht, in die einzelne Höhle und so. Sind auch jetzt ein bisschen verschreckt, ein bisschen unsicher, weil es natürlich jetzt alles neu riecht. Ja, aber jetzt. Mhm. Aber sie müssen halt doch jetzt überall gucken. Und das ist jetzt ganz schön, wie sie jetzt dann überlaufen können. Ja. Gell?
3: Stimmt.

0: So, jetzt können die sich beruhigen und ich jetzt sage, wir machen jetzt hier klar Schiff. Mhm. Dann können wir, dass die Besucher wieder rein können, machen wir jetzt hier alles schön sauber.
1: Okay? Okay.
0: Gut.

0: Und die Baumratten nagen sich dem nächsten Dekorationswechsel entgegen. Scharfe Krallen, starker Schnabel. Der unheimlichen Begegnung mit dem Seeadler weicht man besser aus.
1: Ich glaube, das ist eher von der Größe.
2: Also einen Fuß sehe ich schon.
1: Ja, ja, warte mal, warte.
2: Ja.
1: Ja, gut, dann sieht man jetzt halt die Krallen, was für mächtige Kralle der hat. Und wenn da mal meine Hand dazwischen ist oder da wischt mich am Arm oder am Kopf oder sonst was, der drückt da durch und praktisch die gehen rein wie Dolche und ist dann ganz unangenehm. Und das ist das Gefährliche an den Adler, also gerade beim Fangen. Da muss man halt aufpassen, muss man die gut fixieren. Und dann dazu hin der Schnabel ist auch scharf, aber wobei er sich mehr mit der Kralle wehrt. Gut. Jo.
3: Zwei.
2: Okay.
3: Ja. Warte mal, ich greife um.
2: Die guckt jetzt so. Der müsste eigentlich rein theoretisch nach vorne drehen.
1: Ja. Plus welche. Achtung.
2: Haschen?
1: Ja, die Flügel.
2: Ich hab sie. Die Flügel.
4: Kopf hast?
1: Ja, ja, weg.
0: Das lief besser als gedacht. Die Seeadler kommen jetzt in ein Zwischenquartier.
2: Ich lass Flügel los, ne?
1: Ja.
2: Jo, du.
1: Gut.
0: Die Krankenstation. Hier bleiben die Adler so lange, bis der Adlerkäfig wieder tipptopp hergerichtet ist.
2: Also wir lassen die jetzt zusammen da rein, da bleiben sie jetzt die paar Tage, so lange wie wir brauchen für die Deko-Auktion und zum Saubermachen. Und normal dürfte jetzt nicht mehr viel passieren. Wir ziehen den Schieber und sie läuft raus und genauso er auch. Aber ich glaube, wir lassen ihn zuerst raus, damit er ein bisschen Vorsprung hat, wenn sie hinterherkommt. Hallo? Na, da ist doch Spitze da.
0: Adler und Pfleger unverletzt.
5: So, jetzt haben wir es von hinten probiert mit der Schießerei. Und zur Belohnung gibt es jetzt von vorne ohne mühseliges Schießen. Also schmeißen wir den ganzen Schwung zur Belohnung da rein, dass alle zufrieden sind.

0: Das Lebendfutter ist schnell eingesammelt. Schützenfische treffen meistens ins Schwarze.
1: Ich glaube, jetzt haben sie so ziemlich alle kassiert. Sind hoffentlich satt, glücklich und zufrieden und schießen beim nächsten Mal wieder so, wie es gehört. Ja, und in 2 Tagen probieren wir es dann wieder mit irgendwas anderem. So alle 2 Tage kriegen die was zu fressen, das langt eigentlich gut. Achtung, machen wir da wieder zu, dass uns keiner rausspringt. Und das war's dann.
0: In der nächsten Folge von Eisbär, Affe und Co. Spielstunde bei den Gorillas und Kiwambo zieht um, Reisefieber bei allen Beteiligten.
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Am 8. August 1967 reiste der Uhrmacher Gottlieb Dobisch aus dem Schwarzwald nach Norddeutschland, um eine Kuckucksuhr auszuliefern. Zum selben Zeitpunkt hängte meine spätere Schwiegermutter Leonore gerade Wäsche auf.

Gottlieb und Leonore heirateten am 29. September 1967 in der Johanneskirche von Ottersbeck. Ein halbes Jahr später nahm die erste Kuckucksuhrenfabrik außerhalb vom Schwarzwald ihren Betrieb auf. Am Anfang wurde Gottlieb belächelt. Doch Pünktlichkeit, Präzision und Perfektion führten zum Erfolg.

Gottlieb baute Uhren, Leonore kümmerte sich um den Rest. Das Geschäft blühte. Und zum Dank schenkte Gottlieb seiner neuen Heimat die größte Kuckucksuhr Deutschlands.

Und Leonore schenkte Gottlieb zwei Söhne, Anton und Lothar. Anton habe ich geheiratet. In Ottersbeck war Gottlieb ein geachteter Mann. Was ihm jedoch verwehrt blieb, war die Mitgliedschaft im Verband der Schwarzwälder Kuckucksuhrenhersteller. Er durfte seine Uhren nicht mit dem Siegel Original Schwarzwälder Kuckucksuhr krönen. Jedes Jahr beantragte er die Aufnahme in den Verband.

0: Gottlieb Dubisch starb am 6. Oktober 1988. Leonore schwor, alles dafür zu tun, dass Gottlieb die Anerkennung aus dem Schwarzwald nachträglich zuteil würde. Die ganze Familie half ihr. Ich auch. Und dabei merkten wir gar nicht, wie freudlos unser Leben geworden war.
1: Guten Morgen, Leonore. Abweichungswert 0,861, Wartung und Reparatur 8, Fertigung 123.
2: Guten Morgen, Katrinchen. Ja, Dobisch.
3: Frau Dobisch, ich bin der neu gewählte Vorsitzende vom Verband der Schwarzwalduhrenhersteller. Mein Name ist Manfred Vögel. Wir werden mit einer. Frau Dobisch.
4: Ein Millimeter zu kurz.
5: Anton, Leonore hat wieder Probleme mit dem Herz. Ich habe den Notarzt gerufen.
4: Sag ihm nur Bescheid. Du weißt doch, wie Mama mit Ärzten ist, die sie nicht kennt.
6: Lothar, hast du Tomaten auf den Ohren?
7: Ingo, sag denen, dass ich kerngesund bin.
8: Leonore, es gibt einen Verdacht auf Herzinfarkt.

0: Papalapap. Das ist der Kreislauf, der verrückt spielt.
1: Sag das mal dem Notarzt.
0: Ja, zum Kuckuck. Du bist mein Hausarzt. Um 17 Uhr ist Familienkonferenz. Ja, Katrin, dich will ich um 16.30 Uhr schon sehen. Ingo, bitte hol mich um 16 Uhr aus der Klinik ab. Okay?
1: So ein Dicker.
0: Das habe ich gehört.

0: Eine Delegation aus dem Schwarzwald will uns in 3 Wochen besuchen, um über unsere Aufnahme in den Verband zu entscheiden. Mein lieber Gottlieb, all die Jahre haben wir nur Absagen gekriegt. Und heute Morgen hat mich zum ersten Mal der Vorsitzende persönlich angerufen. Ich will, dass dieser Empfang in einem festlichen Rahmen stattfindet. Und nichts, aber absolut gar nichts darf an diesem Tag schiefgehen. Bitte, Katrin.
1: 13 Uhr. Ankunft der Delegation und Begrüßung. 13.15 Uhr Führung durch die Produktionshalle. 13.30 Uhr Demonstration der Präzision unserer Kuckucksuhren.
2: In 5 Sekunden. Bis zum Fest kriege ich das auf unter 0,8 hin.
0: Du bist wie Papa.
1: 13.45 Uhr, Verköstigung bis 14.30 Uhr.
3: Ja, was wollen wir denn servieren?
4: Schwarzwälder Schinken mit Schwarzbrot und Sauerkraut.
1: Ich bin für Fisch.
5: Aber bei Schwarzwälder Schinken fühlen Sie sich gleich wie zu Hause.
1: Ich bin dafür, dass wir norddeutsche Küche servieren.
6: Ja, die Seligers machen einen hervorragenden Krabbensalat.
5: Und zum Abschluss belgische Schokolade.
3: Nein, keine Schokolade. Ich hasse das braune Zeug.
1: 14.45 Uhr, Präsentation der Rathausuhr.
3: Ja, ich will, dass das ein Stadtfest wird, wie bei der Einweihung vor 31 Jahren. Da kommt der Posaunenchor hin und da sitzt der Gemeinderat. Dort machen wir einen Verkaufsstand für die Kuckucksuhren. Hinter uns ist die Tribüne. Und dann muss der Abschluss eine Rede sein. Eine Rede, die die Delegation endgültig davon überzeugt, dass wir die Aufnahme verdient haben.
4: Für die Rede brauchen wir ein Mikrofon.
5: Ja, ja, und da müssten die Boxen hin. Da, da und da, damit auch alle die Rede gut verstehen können.
3: Natürlich muss man die Rede gut verstehen. Von der Rede hängt alles ab. Und du wirst die Rede halten, Katrin. So, wir können fahren.
5: Wieso Katrin?
3: Anton, du sorgst dafür, dass wir unter 0,8 Sekunden kommen.
6: Selbstverständlich.
3: Lothar, du machst mir eine Aufstellung von den Kosten.
7: Selbstverständlich.
3: Und Katrin, ich möchte mit dir den Inhalt der Rede besprechen.
5: Und was soll ich machen?
3: Du kaufst dir ein anständiges Kleid.
6: Mensch, Obacht.
5: Das ist alles, was du zu sagen hast?
7: Ja. Mit Absicht ist kein Versicherungsfall.
5: Du hast mir gesagt, du bist der Erstgeborene und du wirst die Geschäftsführung übernehmen.
7: Ja, ja, das werde ich auch.
5: Red doch keinen Stuss. Eine Rede vor der ganzen Stadt und den Pappnasen aus dem Schwarzwald. Eine Antrittsrede wird das.
7: Aber Mama tritt doch noch nicht ab.
5: Dann schau sie dir doch an. Die pfeift aus dem letzten Loch. Und wenn sie geht,
7: dann kümmert sich Anton ums Handwerk.
5: Und Katrin ums Geschäft. Diese hinterhältige Schlampe schleimt sich vom Heimkind ganz nach oben. Du wirst zu Maman gehen. Und du wirst ihr sagen, dass du die Rede halten wirst.
7: Reden halten ist nicht so meine Stärke.
5: Ich will aber einen Mann, der Geschäftsführer ist. Kannst mir auch den Rücken einseifen.

0: Das Bett ist nicht im Wasser.
1: Du hast es zusammengebaut, dann ist es im Wasser.
0: Nicht im Wasser. Das muss repariert werden.

0: Gute Nacht.
1: Gute Nacht. Katrin?
0: Hm?
1: Bekommst du keinen Lampenfieber bei der Vorstellung, eine Rede vor so vielen Leuten halten zu müssen?
0: Schlaf jetzt und mach dir keine Sorgen. Ich mach mir auch keine.
2: Ja, guten Tag, du bist hier. Ich wollte fragen, ob ich mich für das Rhetorikseminar am Wochenende noch anmelden kann. Ausgebucht.

0: Das ist Doping.
1: Ich will doch nur deine Kondition stärken. Wenn du dir von mir nichts helfen lassen willst, dann such dir einen anderen Hausarzt.
0: Kannst du mir gleich einen empfehlen, den rufe ich an.

0: Ja? Halt dich bereit.
1: Meinst du doch nur gut mit ihr? Muss sie doch wissen.
2: Das weiß jeder.
1: Weigert sich, die Medikamente zu. Der Einzige, von dem sie sich was sagen ließe, ist Gottlieb. Der ist tot und hängt als Gemälde an der Wand. Eines Tages, da werde ich das Gemälde runterreißen und in Stücke da... Keine Angst, ich mach's ja nicht.
0: Los.

0: Was willst du?
1: Die Ausgaben für das Fest kriege ich noch im dritten Quartal unter. Das drückt die Vorsteuer.
0: Prima.
2: Und?
1: Ich habe alles versucht. Katrin hält die Rede. Es ist endgültig.

0: Ich versuch's mal.
1: Nachrichten bitte nach dem Piep.
2: Liebe Frau Dubisch, Hubertus Hobbs freut sich, Sie bei seinem Rhetorikseminar begrüßen zu dürfen. Unterlagen schicken wir Ihnen per E-Mail zu, nachdem Sie den Rechnungsbetrag auf sein Konto überwiesen haben. Dankeschön.
3: Du willst einen Rhetorikkurs machen?
0: Ich muss jede Möglichkeit ausschließen, bei der Rede zu versagen.
3: Weißt du, Leonore? Erzähl ihr nichts davon. Das ist alles schon

0: Genug Aufregung und Stress für sie. Wenn sie erfährt, dass du auch noch die Schulbank drücken willst, um die Rede zu halten, dann steigt der Blutdruck, der Puls galoppiert und die nächste Herzattacke ist abzusehen.
1: Aber ich muss ihr doch sagen, warum ich plötzlich nach Hamburg will.
0: Amerika.
1: Amerika.
0: Sag ihr, dein Onkel aus Amerika kommt am Wochenende nach Hamburg und du möchtest ihn treffen.
1: Ich habe keinen Onkel in Amerika.
0: Aber du könntest einen haben.
1: Das mache ich aber nicht.
2: Das habe ich gehört.
3: Immer wenn sich Ingo nicht durchsetzen kann, wendet er sich an dich.
1: Weil ich überzeugende Argumente habe.
3: Ich höre.
1: An deiner Stelle würde ich die Delegation nicht im Krankenhaus begrüßen wollen. Dreimal täglich 10 Tropfen.

0: ja nichts raus.
1: Ich muss am Wochenende nach Hamburg fahren.
0: Wieso das denn?
1: Ich habe gerade erfahren, dass mein Onkel in Hamburg ist.
2: Ich denke, du bist vollweise.
0: Von einem Onkel habe ich noch nie was gehört.
1: Bis gerade eben habe ich auch nichts von dem Onkel gewusst. Er lebt in Amerika. Er ist geschäftlich hier, nur ein paar Tage. Er möchte mich unbedingt kennenlernen. Ich bin seine einzige Blutsverwandte. Er ist mein Patenonkel noch dazu.
0: Wie heißt er denn, dein Onkel?
1: Otto. Otto Kowalski.
0: Bring ihm eine Kuckucksuhr als Geschenk mit.
1: Eine Lüge muss kurz und bündig sein. Dagegen hatte ich gerade verstoßen.
0: Brot?
3: Onkel Kowalski. Du wirst herausfinden, was sie in Hamburg will.
2: Wie bitte? Wie soll denn das gehen?
3: Na, Detektiv spielen. Sherlock Holmes. Der war doch auch so ein Denker wie du.
2: Ich weiß nicht.
3: Cremst du mir den Rücken ein?
4: Der Regionalzug nach Hamburg-Altona steht auf Gleis 1 zum Einstieg bereit.
5: Die Kuckucksuhr. Eingestellt und geprüft. 0,85 Sekunden.
1: Na dann.
5: Gute Reise.
1: Was ist?
5: Ich sollte mitkommen.
1: Du hast hier genug zu tun.
5: Zuallererst werde ich das Bett reparieren.
1: Konzentriere dich auf das Wichtige.
5: Ein Bett, in dem man gut miteinander schlafen kann, ist wichtig.
1: Die 0,8 Sekunden sind wichtiger.
5: Gute Reise. Und ruf mich an, wenn du angekommen bist.

0: Fruchtallee 27, bitte.
1: Frei?
2: Ja,
1: folgen Sie dem Taxi.

0: 30, 50, 70, 90, 23. So.
1: Moment, ich muss noch mal kurz nachziehen.
2: Das Rhetorikseminar um 10 Uhr?
3: Ja. Ingrid Piffel ist mein Name. Guten Morgen.
2: Dobisch.
4: Hätte Luther den Taxifahrer mit einem Geldschein bezahlt, dann wäre er an der Tür achtlos vorbeigegangen. So aber hinkte er den Ereignissen um 1 Minute und 34 Sekunden hinterher.

0: Du darfst sie mir nicht wegnehmen. Überhaupt kein Recht hast du. Das Urteil vom Richter interessiert mich einen Scheiß!
1: Sie ist doch meine Tochter!

0: Ich komme gleich.
1: Er kommt gleich.
2: Guten Morgen.
1: Guten Morgen.
3: Morgen. Morgen.
2: Reden können die Welt verändern. Ein guter Redner braucht Herz und Verstand, aber auch Stimme und Körpersprache. Letzteres ist Handwerk, was ich Ihnen an diesem Wochenende beibringen will. Mein Name ist Hubertus Hobbs. Ich bin Ihr Rhetoriklehrer. Fangen wir also an mit einer deutlichen Aussprache. Einmal alle zusammen.
4: Herzlich willkommen.
2: Und nicht vergessen, schön in jedes einzelne Wort hineinbeißen. Frau Piffel.
1: Plötzlich plappert Papas Papagei putzige Sätze. Putzige Sätze plappert Papas Papagei plötzlich.
2: Nicht zu schnell werden. Nicht zu schnell werden. Herr Schaller.
5: Echte Dichter dichten leichter bei Licht. Auch freche Fechter fichten bei Fichter. beim Mitternacht nicht.
2: Frau Dobisch.
6: Der dicke Dirk trug den dünnen Dirk durch den dicken, tiefen Dreck. Da dankte der dünne Dirk dem dicken Dirk, dass der dicke Dirk den dünnen Dirk durch den dicken, tiefen Dreck trug.
2: Sehr schön. Sehr schön. Jeder soll uns verstehen. Auch der Zuhörer in der letzten Reihe.
7: Schläft ein Lied in allen Dingen, die da träumen, Wort um Wort. Und die Welt hebt dann zu singen. Triffst du das Sonnenwort?
1: Und?
2: Ja, naja. Frau Dobisch.

und die Welt.

0: kleinen Moment. Bitte.
1: Unsere Familie lebt die Tradition von Gottlieb Dobisch fort. Pünktlichkeit, Präzision, Perfektion. Nach 40 Jahren kann die Dobisch-Manufaktur mit Stolz behaupten, die genauesten Kuckucksuhren der Welt herzustellen. Was treibt uns an? Eine Gewinnmaximierung? Nein. Wir wollen lediglich in die Familie der Schwarzwalduhrenmanufakturen aufgenommen werden. Wir wollen, dass Gottlieb Dobisch heimkehren kann.

0: Darf ich was sagen? Also, ich fand die Vortragsweise, also wie soll ich sagen, ich fand sie sehr, sehr sachlich.
1: Also deutlich gesprochen und der Inhalt war auch sehr gut.
2: Ich fand, es klang so unbeteiligt von Ihnen.
3: Fazit, Ihre Vortragsweise war gefühllos, kalt und langweilig.
4: Wollen Sie mich beleidigen?
3: Die Wahrheit müssen Sie schon aushalten.
4: Ich lasse mir doch von Ihnen nicht einreden, dass meine Rede schlecht gewesen ist.
3: Wenn ich Ihnen helfen soll, müssen Sie schon meine Kritik annehmen.
4: Kritik nehme ich von jemandem an, der Kompetenz ausstrahlt.
1: Also jetzt werden Sie aber unverschämt.
4: Sie verteidigen hier einen Mann, der sich jeden Abend sinnlos betrinkt.
1: Das geht Sie doch überhaupt nichts an.
2: Was mischen Sie sich denn in seine Privatangelegenheit?
0: Ihr selbstgerechtes Getue, das geht uns hier auf die Nerven.
5: Genau, kehren Sie doch erstmal vor Ihrer eigenen Haustür.
0: Jawohl. Ja.
3: Gut. Ich schlage vor, wir machen eine kurze Pause. Dann besprechen wir das Video Bild für Bild. Sie nehmen Stellung, wir nehmen Stellung auf einer sachlichen Ebene. Klingt das kompetent für Sie?
6: Unsere Mechanik nähert sich der Perfektion eines Schweizer Uhrwerks von Jahr zu Jahr näher an. Um das zu erreichen, arbeiten wir Tag und Nacht. Was treibt uns an? Eine Gewinnmaximierung? Nein. Wir wollen lediglich in die Familie der Schwarzwalduhrenmanufakturen aufgenommen werden.
3: Tja, Sie sehen selbst, das sind denkbar schlechte Voraussetzungen für eine gute Rede. An einem Wochenende kann ich da wenig verbessern.
4: Dann lassen Sie es bleiben.

0: will jemand auf dem Dach springen. Bitte machen Sie auf.
1: Walter Weberstraße 19. Bitte kommen Sie schnell. Er steht auf dem Dach. Tun Sie es nicht! Herr Hobbs?
2: Frau Holm!
1: Dobisch!
2: Verschwinden Sie!
1: Nein!
2: Hören Sie, es gibt Momente im Leben eines Mannes, da will er allein sein. Dies ist so ein Moment, also ab!
1: Warum wollen Sie springen?
2: Weil ich ein Baum bin, der keine Wurzeln mehr hat. Und der kippt.
1: Halt, warten Sie! Ich muss in 2 Wochen eine Rede halten, bei der ich nicht versagen darf. Sie müssen mir helfen.
2: Sie werden versagen, das ist so sicher wie das Amen in der Kirche.
1: Sie können Ihren Sprung noch um 2 Wochen verschieben.
2: Jetzt fühle ich mich aber in der richtigen Stimmung.
1: Ich gebe Ihnen 500 Euro.
2: Ach, was soll ich mit 500 Euro?
1: 1000 Euro. Dann können Sie sich einen Anwalt nehmen und Ihre Tochter vielleicht wiedersehen.
2: Das geht Sie nichts an. Das ist mein Leben.
1: Ich will doch nur helfen.
2: Ich will 3000.
1: Sind Sie verrückt?
2: Ja, sonst würde ich ja nicht hier oben stehen.
1: Okay, einverstanden.
2: Machen wir einen Handschlagvertrag.

0: irgendwas kaputt gegangen bei Ihnen? Wirklich nicht?
1: Wer von Ihnen beiden wollte nun Selbstmord begehen? Soll man Streichhölzer ziehen? Wer ein kürzere zieht, kommt in die geschlossene.
2: Meine Katze ist aufs Dach abgehauen. Wir wollten sie runterholen. Jetzt sind wir hier unten und sie ist immer noch oben.
1: Ist das wahr?
2: Sie zittern ja.

0: Mach uns ein gekochtes Bier. Soll beruhigen.
1: Entschuldigung.
0: Okay. Macht nichts.
1: Es ist schon spät.
0: Es ist nie zu spät.
1: Wie spät ist es denn?
0: Im Schlafzimmer ist ein Wecker.
1: Wo ist das Schlafzimmer?

Ich muss da rein gehen, Mann. Das wollte ich aber auch ganz genau.

0: Guten Morgen. Ich möchte zu Frau Dobisch.
1: Oh, das tut mir leid, Frau Dobisch ist heute Morgen abgereist.
0: Oh.
1: Sind Sie ein Bekannter von Frau Dobisch?
0: Ja, ein Freund.
1: Sie hat etwas bei uns vergessen. Vielleicht können Sie ihr das zurückbringen.
0: Selbstverständlich.
1: Das ist nett, Dankeschön.
2: Ich wollte den Vorfall der letzten Nacht vergessen. Aus den Augen, aus dem Sinn.
3: Wir kommen daheim. Hattest du eine gute Reise? Wie war das Wetter? Hat's geregnet? Da hast du aber Glück gehabt. Im August hat Hamburg durchschnittlich 16 Regentage.
2: Aus den Augen, aus dem Sinn. Aus den Augen, aus dem Sinn. Aus den Augen, aus dem Sinn. Aus den Augen, aus dem Sinn. Aus den Augen, aus dem Sinn.
0: Mir geht's gar nicht gut.
4: Hast du getrunken?
0: Ich habe ein verdorbenes Fischbrötchen gegessen. Ich dachte, ein Schnaps würde wieder Ordnung im Magen schaffen. Kannst du bitte fahren? Ich muss mich sofort hinlegen.
4: Was hat Katrin Hamburg gemacht?
0: Ach ja, Katrin hat ihren Onkel getroffen.
4: Was hat sie in Hamburg gemacht?
0: Ich habe alles aufgeschrieben. Fein säuberlich. Ja. Können wir jetzt bitte fahren?
4: Plan und Blumen. Hagenbecks Tierpark. Kunsthalle. Reeperbahn, schummrige Striptease-Lokale.
0: Nein, wirklich nicht. Ich schwör's, mein Gott, Kirchen.
5: Hast du dich denn mit deinem Onkel gut verstanden?
6: Ja, sehr gut.
5: Wie ist er denn so als Mensch?
6: Die Zeit war zu kurz, um das rauszufinden.
5: Hat er sich über die Kuckucksuhr gefreut?
6: Na, du kennst ja unsere amerikanische Kundschaft.
5: Ja, immer hin und weg, wenn's Kuckuck macht.
6: Abweichung. Eine Minute und 30 Sekunden.
1: Ja, gestern Nacht hat sie wie ein Karussell verrückt gespielt.
5: Um genau zu sein, von 23.45 Uhr bis 3.23 Uhr.
4: Um 23.45 Uhr warst du doch sicher bei den Wasserspielen in Planten und Blumen.
6: Um 23.45 Uhr lag ich im Bett.
4: Und hast geschlafen?
6: Und hab geschlafen.
4: Aber am nächsten Morgen, da bist du doch sicher in Hagenbecks Tierpark gegangen.
6: Wir waren im Café mit Tischen und Stühlen.
4: Wo draußen keine Tassen, sondern nur Kännchen serviert wurden, oder was?
5: Was soll denn dieses Verhör, Greta?
4: Ich frag doch nur aus Interesse. Von uns kommt doch niemand in die große, weite Stadt, Maman.

0: Katrin? Du duschst schon 37 Minuten.
1: Ich muss noch mal los, die Kuckucksuhr spielt wieder verrückt.
2: Frau Dobisch, bitte.
3: Wie lange ist es her?
2: Vorgestern von 23.45 Uhr bis 3.23 Uhr.
3: Lass mich raten. Dein Onkel, der Rhetoriklehrer. Hast du dich etwa in ihn verliebt?
2: Nein.
3: Ja, warum hast du dann?
2: Ganz ehrlich.
3: Absolut ehrlich.
2: Es war pure Leidenschaft.
3: Ja, er hat doch nicht nur mit dir geschlafen. Er hat dir hoffentlich auch etwas beigebracht.
2: Mein Problem ist nicht der Inhalt der Rede.
3: Sondern?
2: Alles andere.
3: Sagt er.
2: Ich habe mich auf Video gesehen. Er hat recht.
3: Sagst du. Was willst du dagegen tun?
2: Auch Joggen löste das Problem nicht.

0: Ja, das ist er. Den kenne ich. Das ist Katrins Patenonkel. Den habe ich mir in der Uhr gesehen.
1: Das ist Hubertus Hobbs und er wohnt in der Walter-Weber-Straße 19 in Hamburg. Und ich wette, die beiden hatten was miteinander.
0: Soll ich wieder nach Hamburg fahren?
1: Um mir wieder deine Lügenmärchen aufzutischen? Nee. Ich werfe einen Köder aus.
0: Köder?
1: Und wenn Herr Hobbs anbeißt, dann...
0: Dann?
1: Wirst du Geschäftsführer.

0: Nach 30 Jahren, 4 Monaten, 22 Tagen, 17 Stunden, 39 Minuten und 48 Sekunden stand die Kuckucksuhr von Gottlieb Dobel still.
1: Komm, hör dich kurz aus. Setz dich erstmal.
2: Papalapap, papalapap. Will mich nicht setzen. Anton. Du kannst deinen Vater nicht enttäuschen. Du musst das wieder hinkriegen.
1: Natürlich kriegt er das hin.
3: Die Uhr wird ticken, wenn die Delegation kommt.
4: Entschuldigung, zur Dobisch-Manufaktur. Katrin.
1: Onkel Otto. Darf ich dir meine Familie vorstellen? Mein Ehemann Anton.
3: Tag.
1: Meine Schwiegermutter Leonore. Mein Schwager Luther. Und ich. Meine Schwägerin
5: Greta. Du bist also Katrins Patenonkel.
3: Ja, wenn Katrin das so sagt, dann wird das so sein. Ja.
5: Wolltest du nicht längst wieder in Amerika sein?
1: Er wollte euch noch kurz kennenlernen, bevor er wieder fliegt.
5: Nein, so kurz und auch wieder nicht. Luther?
6: Mutti, Onkel Otto kann doch seinen Flug verschieben und ein paar Tage bleiben.
2: Ich könnte Ihnen mein Gästezimmer anbieten.
1: Aber auf Reisen schläfst du doch immer im Wohnmobil.
3: Ja, oder? Ja, da bin ich eisern.
5: Ja, das kann er doch vor unserem Haus aufbauen.
1: Am Wasser ist es viel schöner.
3: Wo sie recht hat, hat sie recht.
1: Komm, ich zeig dir den schönsten Stellplatz Norddeutschlands.
5: Heute Abend, Abendessen, 19 Uhr. Pünktlich sein.
7: Links, rechts, geradeaus.
1: Du fährst nach rechts auf den Autobahnzubringer.
7: Hey, was soll das?
3: Ich habe einen Ölwechsel gemacht. Ich habe super getankt, nur um zu dir zu kommen.
1: Was machst du hier?
3: Das fragst du mich?
1: Hat Leuwrig dich geschickt, damit du mich unterrichtest, oder was?
3: Du warst das. Du höchstpersönlich. Hast du den Brief vergessen, den du mir geschickt hast?
1: Ich hab dir keinen Brief geschickt.
3: Doch, hast du. Erst will ich genau wissen, was hier los ist.
1: Okay. Ich sag dir alles.
3: Also noch mal von vorn. Links. Rechts. Geradeaus.
1: Links. Komm sofort zu mir, ich kann nicht mehr ohne dich leben. So einen Quatsch schreibe ich nicht. Der ist nicht von mir. Du kannst also wieder fahren.
3: Du brauchst Hilfe.
1: Aber du kannst nicht hier bleiben.
3: Wir haben einen Handschlagvertrag.
1: Bitte. Steig in dein Wohnmobil und fahr zurück nach Hamburg.
3: Ich kann das Geld gut gebrauchen.
1: Bitte fahr nach Hause.
3: Also gut. Ich bleibe zum Abendessen und fahr morgen früh. Einverstanden?

0: Guten Tag. Ich bin Dr. Leuwerick.
1: Sie haben den Onkel aus Amerika erfunden.
0: Sie sind gut informiert. Ich soll Sie zum Abendessen abholen. Und Sie haben meine volle Unterstützung, wenn Sie Katrin bei der Rede helfen wollen. Wenn Sie aber etwas anderes wollen.
1: Ach, was könnte das sein?
0: Von 23.45 Uhr bis 3.23 Uhr. Das ist nicht spurlos an Katrin vorübergegangen.
1: Sie sind auch gut informiert.
0: Hören Sie, als Katrins Eltern starben, war sie 4. Sie wäre mit Sicherheit auf die schiefe Bahn geraten, wenn sie im Heim geblieben wäre. Leonore hat sie aufgenommen, ausgebildet und gefördert. Katrin gehört zu dieser Familie, also verwirren Sie sie nicht.
2: Die beißen nicht.
3: Blumen?
1: Blumen bereichern das Leben. Guten Abend allerseits.
4: Setzen Sie sich bitte woanders hin.

0: Oh, meine geht nach. So, danke, ich nehm's nicht so genau.
1: Pünktlichkeit und Präzision führen hin zur Perfektion.
0: Eine Alliteration?
1: Nein, eine eiserne Regel, durch die diese Familie geworden ist, was sie ist.
0: Ist dieser Zustand erstrebenswert?
2: Prost!
0: Der ist gut, gut.
3: Sie sprechen akzentfrei Deutsch, Frau Amerikaner.
0: Ich bin kein Amerikaner.
3: Ach, dann sind Sie nach Amerika ausgewandert?
0: Nein, bin ich nicht.
3: Dann leben Sie teils in Amerika und teils woanders?
0: Nein, ich wohne in Hamburg. Nur in Hamburg.
1: Erklär mir das.
0: Ich heiße auch nicht Otto, sondern Hubertus. Hubertus Hobbs. Aber das weißt du ja schon. Ich bin Rhetoriklehrer. Katrin hat am Wochenende einen Kurs bei mir belegt, um sich auf ihre Festrede vorzubereiten.
1: Seit wann belügst du mich?
0: Jetzt sind Sie dran. Wir waren stehen geblieben bei seit wann belügst du mich?
2: Keine Lüge. Eine zweckmäßige Verschleierung von Tatsachen. Ich dachte, diese Aufregung, dieser Stress, deine Gesundheit könnte in Mitleidenschaft
1: Eigentlich möchte ich nicht mit jemandem am Tisch sitzen, der mich belügt.
0: Frau Dobisch, wir ziehen hier an einem Strang. Ich bin hergekommen, um Katrin weiterhin rhetorisch zu coachen.
4: Hat er dich in seinem Schlafzimmer gecoacht?
1: Was sind denn das für ekelhafte Unterstellungen?
3: Pärchen überlebte Sturz vom Dach. Maman,

0: Das kannst du mir sicher erklären, Katrin.
1: Die haben das geschrieben, weil es spektakulärer klingt als ein misslungener Selbstmord. Katrin hat mich gerettet, sonst wäre ich gesprungen. Meine Ex-Frau hat vor Gericht eingeklagt, dass ich kein guter Umgang für unsere Tochter bin. Sie hatte Erfolg damit. Ich darf meine Miriam nicht mehr sehen. Ich bin ein Mensch ohne Familie. Ein Mensch, der ohne Sinn und Verstand in den Tag hineinlebt. Ein Mensch, der sich mit sowas benebelt.
0: Ja, danke für Ihre Offenheit. Und Katrin, dein Perfektionismus ehrt dich. Du hast viel von mir gelernt. Ich möchte, dass Sie weiterhin mit Katrin an der Rede arbeiten. Sie haben ein volles Vertrauen.
2: Beruhig dich.
3: Rita! Verschwinde!
2: Rita, komm mal.
4: Rita!
1: Ein kluger Schachzug von mir, die Wahrheit zu sagen. Aber ist das die Wahrheit? Meine Kuckucksuhr dreht von 23.45 Uhr bis 3.22 Uhr durch. Du bist verwirrt. Gib's zu.
5: Du bist betrunken.
1: Deshalb rede ich hier so offen mit dir. Ich bin auch verwirrt. Zoom in.
2: Soll ich ihn ins Gästezimmer verfrachten?
5: Dann muss Lothar schlafen.
2: Dann bringe ich ihn in sein Wohnmobil.
6: Oh. Unterricht beginnt pünktlich, aber nicht früh.

0: Es war nicht so gemeint.
1: Was? Ah ja, ich... Schon vergessen.
0: Warum wohnst du seit Jahren in der Praxis?
1: Arbeiten und Leben ist für mich dasselbe. Ich brauche keine Wohnung. Wozu?
0: Für eine Familie?
1: Ja. Ja, das stimmt. Vielleicht hätte ich eine Wohnung, wenn ich damals den Mut aufgebracht hätte und dir einen Antrag gemacht hätte. Dann hätte nämlich beim Wäscheaufhängen Gottlieb den Ehering an deinem Finger gesehen und er wäre auf sein Fahrrad gestiegen und wieder davon geradelt. Mein Gott, du bist immer noch eine schöne Frau. Wenn das Versprechen, das du einem Toten gegeben hast, erfüllt ist, darf ich dann hoffen? Ja, hoffen, dass sich etwas in unser beider Leben verändern wird.

0: Komm spät.
1: Das Auto ist nicht mehr angesprungen. Ich muss jetzt die Zündkerzen wechseln. Es ist schlimm, wenn eine Ehe in die Brüche geht. Ich meine die Ehe von Hobbs.
0: Ja, schlimm.
1: Es ist schlimm auch für die Kinder.
0: Besonders schlimm.
1: Das Fest besser, man hat keine Kinder.
0: Dann ist alles einfacher.
1: Katrin?
0: Ja?
1: Bist du glücklich?
0: Warum fragst du mich das?
1: Weiß ich nicht, ist mir gerade so in den Sinn gekommen. Bist du glücklich?
0: Natürlich bin ich glücklich. Warum sollte ich nicht glücklich sein? Ich bin glücklich.
1: Wollte ich nur wissen. Gute Nacht.
0: Gute Nacht.

0: Wo willst du hin?
1: Ich weiß jetzt, wie ich die Rathausuhr wieder in Gang setzen kann. Ich werde sie einfach in ihre Einzelteile zerlegen. Und dann nach Papas Bauplänen wieder zusammenbauen. Ich werde wahrscheinlich rund um die Uhr arbeiten müssen. Am besten, ich fange jetzt schon mal damit an.
0: Abweichungswert 0,82. Wartung und Reparatur 2. Fertigung 145.
2: Halt! Warum bist du nicht bei deinem Rhetoriklehrer?
0: Du brauchst mich doch hier.
2: Ach, papalapap.
0: Aber ich brauche ihn nicht.
2: Das kann doch nur er entscheiden. Er ist der Profi. Also geh hin. Es ist doch wichtig für dich. Und denk bitte dran, die Delegation kommt in 5 Tagen. Hm?
3: Tschüss.

0: Bist du nüchtern?
1: Nur das eine Bier zum Frühstück.
0: €3.000. Also, fangen wir an? Soll ich mich hinsetzen oder stehen bleiben?
2: Ich kann dir nicht helfen. Dein Problem ist nicht das Handwerk. Dein Problem ist... Du bist nicht glücklich. Und wer nicht glücklich ist, kann keine überzeugenden Reden halten. Du kannst doch nichts dafür. Du lebst in einer Familie, die sich einem Toten verpflichtet fühlt. Du hast dich angepasst.
0: Du kommst einmal zum Abendessen, besäufst dich und schon weißt du Bescheid. Du kennst meine Familie nicht.
2: Aber ich kenne dich. Von 23.45 Uhr bis 3.23 Uhr warst du ein glücklicher Mensch. Komm, lass uns abbauen. Wir steigen ins Wohnmobil und sind weg.
0: Du irrst dich. Ich bin zufrieden. Und ich bin glücklich.
2: Okay. Dann packe ich meine 7 Sachen und bin weg. Aber erst zeigst du mir ein Foto, auf dem du glücklich bist.
0: Es gibt keine Fotos.
2: Keine Ausreden. Jeder Mensch hat Fotos.
0: Seit Gottlieb tot ist, werden keine Fotos mehr gemacht.
2: Was?
0: Hilf mir.

0: Jobs ist einsam. Er liebt dich nicht. Er klammert und will dich von deiner Familie trennen.
1: Trotzdem hat er recht, das weißt du. Wir leben in einem Totenhaus.
0: Wenn der Verband den toten Gottlieb aufnimmt, dann wird alles anders.
1: Bist du sicher?
0: Ja, ich hoffe es.
1: Hoffnung ist keine Sicherheit.
0: Mir ist die Hoffnung ein treuer Freund geworden.
1: Das reicht mir nicht.
0: Glaube, Liebe, Hoffnung.
1: Ich muss los. Er wartet um Mitternacht an der Kreuzung auf mich.

0: Anton? Gott, pass auf.
1: Von da unten sieht's gefährlicher aus als von hier oben.
0: Kommst du gut voran?
1: Geht so.
0: Warum holst du dir keinen Arbeiter aus der Firma?
1: Ach nee. Nee, die bringen mir hier alles durcheinander. Katrin? Katrin? Alles noch dran? Dann mach ich mal lieber was drauf.

Weißt du noch? Das Hotel hieß irgendwas mit Vista. Da gab es ein Problem mit der Buchung.

0: Die Nacht, die haben wir dann an einer überdachten Bushaltestelle verbracht. Und am nächsten Morgen hat dann gegenüber dieses Café aufgemacht. Mit dieser alten Italienerin. Die hat uns gewunken. Uns reingebeten, Cappuccino gemacht. Das war der beste Cappuccino, den wir in unserem ganzen Leben getrunken haben. Und das Bild da hat dann der Mann von der Frau gemacht. Das ist das einzige Foto von unserer Hochzeitsreise. Jetzt muss ich weiterarbeiten.
1: Anton?
0: Ja?
1: Gute Nacht.
0: Gute Nacht.

0: Was stehen Sie hier noch rum?
1: Hoffnung, dass sie doch noch kommt?
0: Ja. Das kenne ich. Gute Fahrt.

0: Es ist passiert.
1: Aber es ist vorbei.
0: Anton!
2: Halt! Du bleibst hier. Du bist hiermit fristlos entlassen und ich werde Anton raten, die Scheidung einzureichen. Und ich bedauere die Sentimentalität, dich in meiner Familie aufgenommen zu haben.

für die Familie war ich gestorben. Anton brach jeden Kontakt zur Außenwelt ab und arbeitete nur noch an der Kuckucksuhr.

0: habe dich durchschaut. Ein Leben nach der Aufnahme in den Verband kommt für dich nicht in Frage. Du willst endlich neben ihm im Grab liegen. Aber will Gottlieb auch, dass du neben ihm liegst? Hey Gottlieb, willst du deine Leonore nicht endlich wieder lachen sehen? Willst du nicht eine glückliche Familie haben?
1: Hör auf damit!
0: Dein Versprechen, das du ihm gegeben hast, ist zu einem Fluch geworden. Glaubst du, das ist ihm recht? Ich bin fertig und schon wieder weg.

0: lass mich!
1: Warte! Warum willst du unbedingt von diesem Dach springen?
0: Weil ich mit dem Sprung von diesem Dach schon Erfahrung habe.
1: Warte! Ich habe vergessen, die Feuerwehr zu rufen.
2: Papa?
1: Miriam. Das ist Miriam, meine Tochter.
0: Hallo, Miriam.
2: Wer ist die Frau?
1: Das ist Katrin. Sie wollte uns besuchen.
0: Ich bin im falschen Stock aus dem Aufzug gestiegen.
2: Hier gibt's doch gar keinen Aufzug.
1: Miriam, Papa muss sich jetzt ein bisschen konzentrieren, ja?

0: Deine Tochter darf dich wieder besuchen.
1: Ich habe dem Richter ein ärztliches Attest geschickt, dass ich keinen Alkohol mehr im Blut habe. In therapeutischer Behandlung bin. Trink.
0: Was ist das?
1: Gekochtes Bier.
0: Das beruhigt.
1: Schmeckt's? Komm, trink trotzdem.

0: Dr. Läuferig.
1: Wo wohnt dieser Hobbs?
2: Was hast du vor?
3: Ich werde Katrin zurückholen.
2: Oh, das hört sich handgreiflich an. Ich komme mit!

0: Guten Morgen. Ist die Katrin da?
1: Die schläft noch.
0: Katrin? Katrin? Bist du wach und aufnahmefähig? Bitte?

0: So, das war dafür, dass Sie meine Frau verführt haben.
1: Anton, was war das denn?
2: Ich hatte den Champagner kaltgestellt. Ich hatte Nina Simone aufgelegt, aber du hast
3: das alles gar nicht bemerkt.
1: Ich hab mich richtig gezickt.
4: So, jetzt genug Versöhnung gefeiert. Die Delegation kommt in 2 Stunden und muss deine Rede halten.
1: Ich bin noch gar nicht umgezogen.
0: Wie lange haben wir noch?
5: Knopf zu. Keine Silbe verschwunden.
6: Ja.
5: Wo ist Anton?
6: Keine Ahnung.

0: Bisch?
1: Hier ist Lothar, wo bist du?
0: Ich bin unterwegs.
1: Ach, du versaust uns doch alles.
2: Am 15. Oktober um 14.45 Uhr, pünktlich auf die Sekunde, traf die Delegation auf dem Rathausplatz ein. Die Uhr stand immer noch still.

Meine Damen und Herren, darf ich Ihnen vorstellen,

0: Meine Damen und Herren, ich freue mich.
1: Du bleibst jetzt mal hier. Entschuldige.
2: Sehr geehrte Damen und Herren, Pünktlichkeit, Präzision, Perfektion. Seit 39 Jahren, 11 Monaten, 14 Tagen und

0: Tja, das war's dann wohl. Vom Bindelverbiet.
1: Die Rede gilt sowieso nicht mehr. Ja, was soll ich sagen? Ist das Brandeisen da drin?
2: Ja. Als Vorsitzender des Verbandes der Schwarzwald-Uhrenhersteller überreiche ich der Dobisch-Manufaktur unser Verbandssiegel.
1: Mission erfüllt.

0: Ich hoffte von ganzem Herzen, dass Leonore die richtige Entscheidung treffen würde.
1: Wir brauchen das nicht mehr.

0: Ich hab's vermasselt.
1: Ach was.
0: Ich glaube, jetzt baue ich sie einfach noch mal komplett auseinander und dann wieder zusammen.
1: Lass mal. Sonst bellt sie vielleicht noch.
0: Oder sie gackert.
1: Oder sie klappert wie ein Storch.

0: Weißt du, manchmal sind Uhren auch nur Menschen.
1: Was im Dachstuhl von 15.30 Uhr bis 16.53 Uhr geschah, das weiß nur der Kuckuck.
2: Es führte dazu, dass die Dobisch-Manufaktur auch in der dritten Generation im Familienbesitz bleibt.

Heute schauen wir in Hallo Hessen mal aufs kommende Pfingstwochenende. Denn da könnte man ja den ein oder anderen Ausflug machen. Zum Beispiel zur Brücker Mühle in Amöneburg. Sie nimmt am Hessischen Mühlentag teil. Da gibt es also eine ganze Menge zu entdecken. Mehr dazu bei uns um 16 Uhr. Also bis gleich. Dranbleiben.

Mhm.

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10: Ohne Schiedsrichter gibt es halt keinen Fußball. Ich mache es, weil es mir Spaß macht und weil ich eine Leidenschaft für den Sport habe. Man muss schon hart im Nehmen sein und auch gut verargumentieren können. Weil es schon auch sehr befriedigend ist, wenn man dann mal ein Spiel pfeift und vielleicht auch ein paar knifflige Situationen dabei waren, aber die Vereine danach trotzdem dir die Hand geben und sagen, hey Schiri, hast du gut gemacht. Ich laufe so, ich habe es ja auf der Uhr, so zwischen 8 und 9 Kilometer pro Spiel. Das heißt, man kann jetzt nicht irgendwie 40 Kilo zu viel haben und sich nicht bewegen, aber man muss jetzt auch kein Hochleistungssportler sein.
11: Wir müssen jetzt einfach mal zwei Gänge runterfahren, okay? Bisschen normaler mit mir umgehen. Ich kann nicht alles sehen. Ich habe keine Assistenten dabei und ich möchte, dass wir sportlich miteinander sind, okay? Ihr seid beides Männer. So, und gut.
10: Wir machen es nicht aus wegen dem Geld. Aber ich habe 2 Sekunden, um das zu entscheiden. Jetzt haben wir zum Beispiel einen Foul hinter uns gesehen. Vater ist Amerikaner, meine Mutter ist Deutsch. Hab mein ganzes Leben auch so ein bisschen auf beiden Seiten vom Atlantik verbracht und bin jetzt erstmal hier zur Ruhe gekommen mit meiner Frau und jetzt auch mit meiner Tochter. Immer noch Lautern-Fan, obwohl man das ja in Hessen nicht so ganz zugeben darf, aber es ist so. Wir sehen uns.

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2: Hallo, 2, 3. Ist das richtig? Hallo, ich bin Claudia Schick.
4: Ich bin in Kassel geboren, dann war ich in Hamburg, hab dann da studiert, war beim NDR, dann bin ich zu RTL, dann habe ich Radio gemacht. Und nach einer gewissen Zeit habe ich gedacht, da geht noch mehr, kommt das Bild noch dazu, gehe ich zum Fernsehen. Frankfurt ist mir so ans Herz gewachsen, weil es wirklich so ein Clash so von Gegensätzen ist und es so urig und auf der anderen Seite so groß und weltmännisch. Ich liebe Pasta. Du kannst mir alles kochen mit Pasta. Ich esse alles. Egal. Hauptsache Pasta. Also im Park drehe ich morgens meine Runden, im Taunus, in den Bergen. So viel wie möglich draußen sein. Da kann ich wunderbar abschalten. Wir sehen uns.
5: Es ist ein Traum. Es ist ein langer Traum von mir.
6: Wir haben eine gute Truppe jetzt dabei.
7: Sie hatte vielleicht auch Angst vorher, bevor ich hier reingezogen bin.
8: Es ist so viel besser als alles, wie wir vorher gewohnt haben, dass es sich definitiv gelohnt hat, herzukommen.
9: Die Leonie hat es nicht beängstigt. Und dieses Grinsen hat 2 Jahre lang angehalten, bis sie endlich hier eingezogen ist.
10: Dieses gelebte Miteinander von unterschiedlichen Kulturen. Das macht es für mich spannend.
11: Hier gibt es auch Konflikte. Dazu bietet natürlich so ein Haus mehr Gelegenheiten, als man ahnt.

0: In der Stadt leben. Gemeinschaftlich, selbstbestimmt und bezahlbar. Dieser Wunsch verbindet die Menschen, die sich für eine Wohnung in der Triftstraße 34 in Frankfurt-Niederrad entschieden haben. Eigentlich wollten sie hier bloß noch einziehen. Doch jetzt müssen sie selbst Hand anlegen. Auch beim Abwasserrohr.
1: Wir schauen, dass wir das Rohr praktisch mit leichtem Gefälle anheben oder absenken, je nachdem. Dann müssen wir das in Sand verpacken, damit die Rohre von der Sonne geschützt werden, sonst gehen die irgendwann kaputt.
2: Warum müsst ihr die machen?
3: Weil der Generalunternehmer insolvent gegangen ist. Keinen Sand hat er nicht mehr geschafft.
0: Im Vorstand der Genossenschaft, die dieses Projekt geplant hat, ist auch Joachim Löhnheffel. Er ist selbst Bauingenieur. Das Konzept war, möglichst einfach bauen. Keine verspielten Details, um die Kosten gering zu halten.
4: Irgendwie das verstehe ich sehr gut.
0: Bis 2021 hätte der Bau durch die beauftragte Firma fertig werden sollen. Doch dann kam alles anders.
5: Von heute auf morgen waren die Bauarbeiter nicht mehr da. Und Container standen rum, halbfertige Arbeiten lagen. Man konnte es sehen, jeder konnte das sehen. Was machen wir denn jetzt? Und wir haben insofern Glück gehabt, dass wir Handwerker gefunden haben, die unsere Situation nicht ausgenutzt haben. Das ist das eine. Und das andere, dass wir hier einen Allround-Handwerker beschäftigen können, der viel an den Außenanlagen macht, mithilfe von anderen, die mitmachen. Das ist sicher keine negative Erfahrung, die wir alle gemacht haben. Fertig sind wir noch nicht, aber wir werden irgendwann fertig sein.
6: Ein bisschen dichter rankommen.
0: Benjamin ist dieser Allrounder. Er leitet die Arbeiten an. Bettina ist eigentlich IT-Beraterin und ist mit der Familie bereits Ende 2021 eingezogen, obwohl das Haus in vielen Bereichen noch immer einer Baustelle gleicht. Rund 80 Erwachsene mit insgesamt 40 Kindern werden hier in 51 Wohnungen leben. Und die meisten sind schon da. Auch Rudi Schätzlein gehört dazu. Der Rentner ist oft in der Hausgemeinschaft unterwegs, wenn es etwas zu reparieren gibt.
7: Wir gehen in den Keller runter jetzt.
2: Was habt ihr vor?
7: Ach so, ja, jetzt wollen wir Operation machen am offenen Herzen.
2: Das bedeutet?
7: Von unserer Klingelanlage. Aha. Da gibt es größere Verdrahtungsprobleme und die bin ich dabei aufzudröseln und hoffe, dass ich es hinkriege.
0: Weil auch die Elektronik durch die Insolvenz der Baufirma nicht fertig wurde, funktionieren die Klingeln erst für einen Teil der Wohnungen. Das will Rudi ändern.
7: Das kannst du oben sehen. Ich war ursprünglich Maschinenbauer. Und da habe ich ich habe Maschinen konstruiert und habe die dann entsprechend auch in Betrieb genommen, aufgebaut und so weiter. Und da habe ich natürlich bei der ganzen Aufbauphase bin ich mit allen Sachen immer in Verbindung gekommen. Und ich bin von Natur aus neugierig gewesen für alles, was ich auch nicht unbedingt richtig konnte. Ja, da habe ich vieles gesehen und ja, traue mich da auch dran.
0: Trotz Schule und Sport findet die 12-jährige Milda immer wieder Zeit, im Wohnprojekt mit anzupacken.
8: Zum Beispiel bei Internetsachen, da freue ich mich halt, wenn ich halt mithelfen kann, weil ich lerne halt etwas dazu und das da freut mich sehr.
7: Wie ich so zeitweise mitgeholfen habe bei verschiedenen Leuten, da habe ich dann Patchkabel gemacht, Netzwerkkabel. Und dann war sie dabei und hat dann geholfen, die kleinen Kabelstücke zu machen. Und da war sie sehr geschickt.
0: Mit einer Klingelanlage hatte es Rudi noch nie zu tun. Aber er liebt die Herausforderung. Was reizt ihn an dem Wohnprojekt?
9: Die Gemeinschaft selbst, der bunte Mix. Also wir sind ja von neugeboren bis scheintot. Wir haben einen Querschnitt durch alle Bildungsstufen. Es sind Leute da, die auch Unterstützung brauchen, die auch finanzielle Unterstützung kriegen, die geförderten Wohnraum haben. Die sind genauso mit integriert hier und in der Gemeinschaft eingebaut. Und das finde ich das Schöne. Und dieses gelebte Miteinander von unterschiedlichen Kulturen. Das macht es für mich spannend.
0: Der Innenhof soll zum Treffpunkt werden. Wie ein grünes Atrium.
10: Es sind zwar unterschiedliche Arten von Substrat. Das muss jetzt vermischt werden, damit es gut bewässert wird. Das soll alles bepflanzt werden. Und eine Terrasse und Sandkasten noch. Aber das wird alles immer im Plenum auch noch mal besprochen oder in der grünes Hausgruppe vordiskutiert.
0: Alle gemeinsam treffen die Entscheidungen, organisieren das Zusammenleben, tragen die Verantwortung und die Kosten für das Genossenschaftsprojekt.
5: Die Mitgliedschaft in der Genossenschaft setzt voraus, dass man einen Anteil an Geld in die Genossenschaft steckt, der in Relation steht zum Wohnraum, den man gerne hätte. Wir haben also in unserer Satzung festgelegt, für jeden Quadratmeter Wohnraum brauchen wir 500 Euro.
9: Das heißt, ich habe jetzt sagen wir, plus minus 60 Quadratmeter Wohnung. Und dann sind es 30.000 Euro gewesen, die ich der Genossenschaft zur Verfügung gestellt habe. Dieses Geld bleibt mein Eigentum, sollte ich irgendwann mal austreten. Wenn ich irgendwann versterbe, geht es in die Erbschaft rein.
5: Das ist so unsere Ausgangsbasis gewesen. Damit haben wir das Projekt auch finanziert. Später, wenn man wohnt, brauchen wir noch mal Geld, weil es kostet. Das ist die sogenannte Miete oder Nutzungsgebühr bei Genossenschaften, ist aber wie eine Miete. Dann haben wir damals gesagt, wir versuchen mit 10 Euro Kaltmiete mal einen Flock zu setzen. Das war vor vielen, vielen Jahren. Neulich las ich in Berlin ein neues Projekt, die jetzt anfangen zu bauen, die liegen mittlerweile bei über 16 Euro. So. Wir haben also alles getan, um nicht mit den Kosten, dass es durch die Decke geht. Wir liegen jetzt hier bei 12 Euro kalt plus die Nebenkosten. Und das haben wir gerade jetzt so hingekriegt. Trotz Corona, trotz explodierender Baupreise. Also das ist, glaube ich, wirklich ein schönes Ergebnis von unserer Arbeit.
0: Die Formel ist einfach.

0: Beim Wohnen habe ich manchmal den Eindruck, sind die Menschen doch ziemlich hilflos. Da ist viel Potenzial drin. Und neulich hat mal jemand gesagt, man müsste das Thema Wohnen eigentlich als Pflichtfach in der Schule einführen. Ja, das ist gar nicht so, hört sich so ein bisschen kurios an. Aber ich glaube, Essen, Ernährung, Energie, Wohnen, das wäre mal ein Gedanken wert. Wie vermitteln wir das Kindern, und damit die das mal in der Zukunft besser machen können?
1: Genossenschaftliche Wohnprojekte werfen Fragen auf. Wie viel persönliche Wohnfreiheit braucht man? Wie viel Wir darf sein? Kann man sich zusammentun und dabei doch selbstbestimmt wohnen? Wie viel Kompromisse braucht es? Seit 2013, als mit den Planungen alles anfing, sind Angelika Siegburg und Andreas Velano dabei. Sie wollten unbedingt eine Wohnung mit ein bisschen Garten. Die Wohnung Nummer 1.
2: Naja, da sieht man die alte Schule, verstehst du, die hieß, warte mal, wie hieß die Salzmannschule und hatten die freie Entscheidung zu sagen, wo wohnen wir im neuen Projekt. Sagen wir wohnen ganz unten im Erdgeschoss und die erste Wohnung und die Schule weiter hinten stört uns nicht. Und 2 Jahre später, es wird uns ein riesengroßer, ja, Container hierher gebaut. Ich meine, der sieht ganz pfiffig aus, er ist aus Holz und mit Grün, aber das ist sehr, sehr, sehr, sehr nah. Also das musste man wirklich erst ein kleines bisschen verkraften. Und wir sind aber treu geblieben unserer Idee, wir wohnen im Erdgeschoss, wir wollen die Wohnung Nummer 1 und die ist eben da unten und da ist jetzt eben ein Container dazu.
1: Die Schule? Beinahe im Garten. Doch als Schauspieler und Künstler sind Angelika und Andreas in die Offensive gegangen und haben gleich mal den Kontakt zu den Schülern und zur Schulleiterin gesucht.
3: Da hattest du diese Idee?
2: Ja, ganz simpel. Ich habe gedacht, wir stellen uns jetzt vor. Die haben jetzt auch 2-3 Jahre Baustelle da gehabt. Es wurde ja 4 Häuser, 5 Häuser gebaut. Ihr habt Lärm gehabt und Schmutz und so. Also tut mir leid, wir sind jetzt da, die da hier einziehen. Und wir sind halt auch die da ganz nah dran wohnen und wollen eigentlich gute Nachbarschaft haben. Die Kinder sollen wissen, dass da jetzt Menschen sind, ältere Menschen, Kinder, Erwachsene, was weiß ich. Und wir sind das Mehrgenerationen-Wohnprojekt. Und dann haben wir über das Konzept erzählt, was da ist. Und dann sagt sie, hey, ich habe da eine Idee. Was meint ihr denn? Das wäre doch passend für unser Schulfach. Das heißt?
3: Thema Verantwortung. Hier in so einem Projekt muss man ja gegenseitig Verantwortung übernehmen. Wollen wir da nicht, dass ihr da was macht, also mit den Schülern?
2: Ja.
3: Also das war dann.
2: Ja, und dann setze ich mich hin und fange an, Konzept zu schreiben. Also ich habe dann sofort eigentlich gedacht, wow, das könnten wir künstlerisch bearbeiten. Die Träume vorher von den Kindern, was träumen die, wie sie leben wollen, wenn sie erwachsen sind, was wird da für ein Konzept sein? Und dann eben Leute, die hier geträumt haben, hier ihren Traum erfüllt haben im Mehrgenerationen-Wohnprojekt, und dass sie das dann kennenlernen.
1: Kurzerhand haben die beiden ihre neue Lebenswirklichkeit zum Nachbarschaftsprojekt gemacht. Erst haben sie mit der Klasse in der Schule gearbeitet. Jetzt besuchen die Jugendlichen die Genossenschaft. Sie haben sich Fragen überlegt und wollen mit mehreren Bewohnern und Bewohnerinnen Interviews führen. Lehrerin Agnieszka Kimmel unterrichtet das Fach Verantwortung. Das Projekt passt für sie genau zum Thema.
4: Das Ziel des Projektes soll sein, dass die Schüler lernen, selber für sich Verantwortung zu übernehmen und gleichzeitig auch für diejenigen, die um einen herum sind, wie Nachbarn, eben das gemeinsame Leben. Denn letztendlich von der Familie, Partnerschaft bis hin zum Nachbar oder den kleinsten Gesellschaftsformen haben wir immer gegenüber den anderen eine Verantwortung.
1: Im Team können die Schüler und Schülerinnen mit ihren Fragen ausloten. Will ich vielleicht das Gleiche, was auch andere wollen? Können wir uns nicht zusammentun? Kann so etwas gelingen? Und wo gibt es Schwierigkeiten?
5: Haben Sie Vorschläge für Verbesserungen?
6: Wir können uns immer noch verbessern, wenn wir noch ein bisschen besser lernen, miteinander auf eine gute Art zu streiten.
4: Marie hat es ja auf den Punkt gebracht, eben das Streiten mit dazugehört, auch mal anderer Meinung zu sein, das kennen die ja auch. Und dass natürlich, wenn es Entscheidungen

0: gibt und ein größerer Teil dafür ist, dann gibt es immer einen Teil, der sehr, sehr unglücklich damit sein kann. Und dass man schauen muss, wie wird man denn dann damit fertig?
1: Hier gibt es auch Reibeflächen und es gibt auch Konflikte, aber das ist normal. Und wichtig ist ja, was wir daran lernen miteinander. Also das sich gegenseitig mal zuhören und nicht gleich widersprechen oder besser wissen, dazu bietet natürlich so ein Haus mehr Gelegenheiten, als man ahnt oder manchmal haben möchte.
2: Die Jugendlichen führen an diesem Morgen 6 Interviews.
3: Sie werden immer besser, ne? Man steigert sich, gell? Man steigert sich. Wir haben eine gute Truppe jetzt.
2: Ihre eigenen Wünsche, wie sie später mal leben möchten, kennen die Schüler. Jetzt erfahren sie, warum Menschen hier in der Genossenschaft leben. Und sie verstehen mehr und mehr auch die gesellschaftlichen Herausforderungen. Zu wenige Wohnungen, zu hohe Mieten, kaum Platz für Familien. Das bringt Menschen zusammen, die etwas ändern wollen.
4: Wir sind eine andere Form von Nachbarschaft. Wir sind auch keine Familie, wir sind ja kein Dorf. Es ist eine neue Form von sozialen Beziehungen, von Diskussionen, von Streiten und sowas. Und das ist manchmal sehr anstrengend. Und wenn wir davon dann den Freunden erzählen, denke ich, oh, zum Glück habe ich das nicht an der Backe. Aber wenn wir von den schönen Sachen erzählen, dann denken auch manche auch, ja, das verstehe ich, warum er das auf euch nimmt.
0: Es ist ja kein Geheimnis, dass der Wohnraum in Frankfurt ja, sehr eng ist, sehr klein ist. Und die finanziellen Möglichkeiten nicht immer ausreichen, um sich eine Wohnung leisten zu können. Und dieses Projekt ist ein Projekt, was eben sagt, doch, es geht schon. Es geht halt auch anders.
2: Wohnen sollte eigentlich ein Grundrecht sein, für jeden bezahlbar. Doch gerade in der Stadt steigen die Mieten unaufhörlich.
1: Also was machen wir, wenn wir in der Stadt bleiben wollen? Und das Grundprinzip von unserem Projekt ist, selbst was dagegen zu unternehmen. Wir wollen zeigen, dass wir nicht abhängig sind vom Immobilienmarkt, von Bauträgern, von Vermietern, sondern selbstbestimmt wohnen. Das ist tatsächlich so. Alle, die hier wohnen, können auf Lebzeit hier wohnen bleiben. Keiner setzt sie vor die Tür, weil andere Interessen ins Spiel kommen. Das Grundstück ist über 99 Jahre aus dem Immobilienmarkt draußen über den Erbbauvertrag. Also wir haben hier eine Situation geschaffen, die in dem Tohuwabohu des Vermietens und Mietens in so einer Großstadt so einen Fixpunkt, so einen Ruhepol bilden. Das wollen wir zeigen. Wir wollen aber auch zeigen, dass Wohnen mehr ist als Zimmer, Küche, Bad, Balkon. Wir wollen zeigen, dass man so ein Haus barrierefrei machen kann. Wir wollen zeigen, dass es Wohnraum bietet für ganz unterschiedliche Menschen, die wir hier im Projekt haben. Also keine gestapelte Wohnmaschine.
2: Stattdessen ein Wohnen, bei dem auch die Gemeinschaft zählt. Über einen Gruppenchat auf dem Handy können Sie sich erreichen oder um Hilfe bitten.
5: Eben kam gerade ein Anruf in der WG, gibt es irgendein kleines Problemchen mit dem Abfluss.
2: Es gibt mehrere WGs im Haus, zum Beispiel für Studenten. Von der Stadt gab es dafür Förderungen, um verbilligten Wohnraum zu schaffen. Rudi geht

0: Rett-Syndrom betroffen. Das ist eine Genmutation, bei der nur Mädchen lebensfähig sind. Durch ihre Entwicklungsstörung kann sie nicht sprechen. Aber Dagmar, ihre Mutter, weiß, Leonie kann auf ihre eigene Art kommunizieren.
1: Die Mädchen können Sachen und verlernen sie auf einmal wieder. Und dann fallen viele auch in so ein psychisches Loch und werden dann ganz schnell auch als Autisten bezeichnet, weil sie nämlich den Kontakt dann auch zur Außenwelt kaum mehr aufrechterhalten können. Bei der Leonie war es dann oft so, sie hat mal was gefragt und dann ist ihr Blick weggegangen, ist dann wie aus der Situation von der Aufmerksamkeit rausgegangen und dann konnte es ein paar Minuten später sein, da war sie wieder da und dann war die Antwort da. Nicht mit Worten, sondern dann mit einem Augenaufschlag oder mit einem Lachen oder mit einem Verziehen vom Gesicht, so, oh nee, will ich gar nicht. Da kriegt man schon sehr klare Antworten.
2: Fühlst du dich wohl hier in der WG? Ja oder nein? Eindeutig auf ja.
0: Leonie spricht mit ihren Augen. In Zukunft soll ihr auch der Sprachcomputer helfen, sich innerhalb des Wohnprojektes mit anderen zu verständigen. Ein Sensor erkennt, wohin auf dem Bildschirm Leonies Augen blicken. Doch für eine genauere Verständigung muss der Computer noch programmiert werden. Das ist erst am Anfang. Rudi hat das Abflussproblem gelöst. Diese Form von Gemeinschaft liegt ihm. Vor der Zeit im Wohnprojekt hatte der Frankfurter am Aufbau eines buddhistischen Klosters in Norddeutschland mitgewirkt, wollte aber irgendwann hierher zurück. Freunde erzählten ihm von dem Genossenschaftsprojekt.
3: Ich habe wirklich solche Ohren gekriegt und ja, habe gesagt, das ist eigentlich das, wo ich danach suche. Das Erste, was mich gelockt hat, das war die Vielfalt der Menschen. Es waren junge Menschen, es waren alte Menschen, es waren Singles, es waren Paare und einfach so ein Querschnitt. Es waren Kinder und das habe ich mir einfach so vorgestellt, das ist Leben. Beim Erstgespräch, wo die Leute mich gefragt haben, was ich einzubringen hätte, und da habe ich gesagt, ich habe zwei gesunde Hände und mit denen kann ich fast alles machen.
0: Von Rudis praktischem Talent profitiert nicht nur das Wohnprojekt. Im benachbarten Stadtteil Goldstein macht er sich im monatlichen Repair-Café nützlich.
3: Das ist eine Neigung, die habe ich schon immer. Ich habe das Spielzeug auseinandergenommen, aber ich habe es auch wieder zusammengebaut. Und ich habe dann gelernt, wie es funktioniert.
0: Vernichtendes Urteil für den Toaster.
3: Der Wendel ist noch ganz, aber der ist so rausgerissen, das kann ich nicht mehr zulassen. Und eigentlich müsste man das Leiden abschneiden und sagen, der darf nicht mehr benutzt werden. Es gibt eigentlich so gut wie nichts, wo ich mich nicht dran traue. Zumindest versuche ich es. Und wenn ich feststelle, es geht nicht, dann lasse ich es halt. Aber ausprobieren kann man es immer. Wir reden alle von Nachhaltigkeit, ein wichtiger Nachhaltigkeitsgedanke. Dass man nicht alles einfach irgendwo wegschmeißt und zumindest mal den Versuch unternimmt, kann ich noch was reparieren oder nicht. Und ja. Wenn natürlich einer von vornherein sagt, das gefällt mir eh nicht mehr, das Gerät, und ich will ein neues haben, dann kommt mein Gedanke auch nicht an. Und das kann man nicht leben.
0: Rudi hilft ja auch in Repair-Cafés in anderen Frankfurter Stadtteilen.
3: Da haben wir das nämlich schon erledigt. Das Schönste ist immer, wenn man fertig ist und man hat ein strahlendes Gesicht vor sich. Das ist der Lohn, den man dafür kriegt.
0: Nachhaltig zu handeln ist auch ein Ziel der Genossenschaft, was nicht immer gelingt.
4: Aktiv was zu verändern, ganz egal wo, in der Schule, am Arbeitsplatz, im Verkehr, beim Einkaufen, im Konsum, in der Klimakrise. Also das sind, glaube ich, viel wichtigere Themen, als ob wir hier irgendwo uns alle gern haben oder toll finden. Wir haben ja auch das Thema, was brauchen wir hier an Energie? Ja, es ist ein tolles Haus, das jeder, der kommt, findet es toll. Ich habe neulich mal gesagt, ich würde es nie wieder bauen. Ja, hier ist viel zu viel Energie, graue Energie in diesem Haus. Beton, Stahlbeton, das muss man anders machen, das geht nicht mehr so weiter. Das, die Baugeschichte ist ein großer verantwortlicher Faktor für die CO2-Misere, unter der wir leiden.

0: wieder ein Samstag mit Arbeitseinsatz. Heute werden die Bewohner und Bewohnerinnen von Profis unterstützt, die die endgültigen Geländer fachgerecht montieren. Die provisorischen Holzsicherungen sollen an anderer Stelle verwendet werden und müssen auseinandergeschraubt werden. Das macht Petre. Von Beruf ist er Sozialarbeiter und wohnt mit seiner Frau und zwei Kindern hier im Projekt. Auch sie hatten nicht damit gerechnet, hier auf diese Weise selbst mit anzupacken.
1: Ich bin froh, sage ich mal, dass dieses Haus überhaupt steht, so wie es steht. Und dass wir das, was gemacht werden muss, selbstständig machen können. Das macht auch Spaß. Ist natürlich, klar, ist ein blöder Begriff, Teambuilding, aber es funktioniert. Ja? Und tatsächlich lernt man die Leute kennen dabei auch. Es macht mir auch Spaß.
0: Mit 120 Bewohnern ist es das größte von 30 existierenden Gemeinschaftswohnprojekten in Frankfurt. Gemeinsames Bauen stärkt ganz offensichtlich auch das Gemeinschaftsgefühl.
2: Wir machen hier sauber, weil jetzt soll dieser zweite Innenhof schön werden und begrünt werden. Und der hat eine große Unebenheit. Ja, jetzt raus mal den Müll weg und was sich da alles angesammelt hat, das glaubt man gar nicht.
3: Es ist ein Traum, es ist ein langer Traum von mir. Ich bin ein Teammensch, ich bin ein Mensch, der gern mit anderen zusammen ist, aber mich auch gern zurückziehe, das muss ich gestehen. Ich komme aus den 70er Jahren, wo das Idee war, Arbeiten und Leben zusammen zu machen. Und da war es alles sehr eng. Man arbeitet zusammen, man lebt zusammen, 24 Stunden mit denselben Leuten. Das ging gut, aber nach 7 Jahren war es genug. Und was jetzt, also der weitere Traum war eben, eine Fortsetzung von dem, aber leben zusammen, aber nicht arbeiten zusammen und einen Rückzug zu haben. Also nicht nur ein Zimmer, sondern eine ganze Wohnung.
0: Besonders am Herzen liegen Angelika die Kinder im Wohnprojekt.
3: Als wir dort eingestiegen sind, waren lauter ältere Herrschaften. Dann war es klar, dass wir jetzt in 2 Jahren einziehen werden, so 2, 3 Jahre einziehen. Und dann kamen die jungen Familien. Das ist ein großes Glück, weil die kommen natürlich nicht, wenn sie nicht wissen, wo ist die Schule, wo ist die Kita, was ist das für unsere Kinder. Die Sozialisation, und das merkt man jetzt schon, Kinder, die von einem halben Jahr ganz schüchtern waren, sich versteckt haben hinter der Mama. Der geht auf mich zu und sagt, Angelika, hast du Erdbeeren für mich? Ich möchte eine Erdbeere, bitte. Und so. Also zauberhaft. Es gibt ja so einen alten Spruch, es braucht ein ganzes Dorf, um ein Kind aufzuziehen. Ich meine, wir sind ein kleines Dorf.
0: Ein kleines Dorf mit sehr unterschiedlichen Bewohnern und mit Raum für Experimente des Zusammenlebens. In einer Gesellschaft, die sich verändert, neue Wohnformen ausprobieren zu können, empfinden viele hier als besonderen Vorteil des Gemeinschaftsprojekts. IT-Beraterin Bettina Kalkowski ist mit den Kindern auf dem Weg in ihre Wohnung. Noch schnell vor dem Abendessen Muffins backen für die Arbeitskollegen morgen.
4: Ich will aber drei.
5: Das ist eins nach dem anderen. Jetzt wollen wir
0: auf den ersten Blick der Alltag einer Kleinfamilie mit Vater, Mutter, zwei Kindern. Stefan Kalkowski schließt schnell noch seine Arbeit im Homeoffice ab. Dass ihre neue Wohnung Platz für ein Arbeitszimmer hat, war Bettina und Stefan nach den Erfahrungen der Corona-Zeit wichtig. Nach dem Einzug stellten sie fest, das Kinderschlafzimmer eignet sich tagsüber genauso gut als Homeoffice. Ein Raum war also übrig. Und das kam ihnen gerade recht.
5: Franka, du darfst noch mal die Tüte festhalten.
0: So konnte ein weiterer Bewohner mit einziehen. Janko, ein guter Freund, der ohnehin schon sehr viel Zeit mit der Familie verbracht hatte. Bei ihrer Wohnungssuche hatten Bettina und Stefan an diese Möglichkeit noch nicht gedacht.
5: Tatsächlich war unser Hauptsuchkriterium, dass wir in ein gemeinschaftliches Wohnprojekt wollten. Und waren da relativ flexibel, ob es jetzt in Frankfurt direkt ist oder außerhalb. Wobei wir immer die Einschränkung zum Pendeln hatten. Es muss pendelbar für die Jobs sein. Es war eine gute Größe. Es war der Mehrfamiliengedanke hat uns gefallen, dass auch viele Kinder da sind. Es ist so viel besser als alles, wie wir vorher gewohnt haben, dass es sich definitiv gelohnt hat, herzukommen.
0: Bettina und Stefan hatte es immer schon gestört, dass, sobald Kinder auf die Welt kommen, junge Familien häufig unter sich bleiben. Jetzt bot sich die Chance, das anders zu machen. Und weil Janko sich als Softwareentwickler seine Zeit frei einteilen kann, können sie sich im Alltag bestens gegenseitig ergänzen.
6: Bettina und Stefan haben meistens keine Zeit vor dem Abendbrot, das zu schneiden. Und deswegen bereite ich das vor.
0: Doch was leben sie da? Wie würden sie selbst ihr Wohnmodell bezeichnen?
5: Ich glaube, das passendste Wort ist WG.
7: WG.
6: Familien-WG.
5: Familien-WG, das stimmt, weil Kinder dabei sind.
7: WG.
5: Ja, eine WG ist gerade eine Wohngemeinschaft. Von, in unserem Fall, 5 Leuten. Weil wir alle zusammen in einer Wohnung wohnen.
7: Ja, so viele Sachen machen.
5: Für die Kinder ist es total schön, jemanden zu haben, der wirklich bewusst, bedingungslos dann Zeit mit den Kindern verbringt.
6: Uns Erwachsenen ist es schön, weil eben eine Person dann mehr dabei ist, die anpacken kann. Für die Kinder ist es schön, weil sie eine weitere Bezugsperson haben. Für mich ist es schön, dass ich so viel und so wenig Kinder haben möchte, wie ich will. Also ich kann sehr viel Zeit mit den Kindern verbringen. Ich kann mich aber auch, wenn es mich überkommt, mich in ein ganz anderes Projekt stürzen. Und das ist hier okay.
5: Manche Leute haben gefragt, ob wir das aus Geldnot machen, ob wir uns die Miete nicht leisten können und deswegen einen Untermieter haben.
8: Denkt man ja vielleicht dran, Mieten in Frankfurt sind teuer und es ist ein Neubau und so. Kann halt sein. Meine Eltern waren tatsächlich auch sehr reserviert. Die haben gesagt, überlegt euch das gut, ihr lasst ja jemanden in euren Haushalt rein. Und das stimmt auch. Das ist das Abendessen mit der Familie, ja. So sind wir als Familie. Und Jakob ist dabei jeden Tag. Das ist ja, er ist sehr nah dran einfach. Es gibt die Leute, die Kinder haben, die Leute, die keine Kinder haben. Und man hat irgendwie keine Berührpunkte. Das sind zwei so getrennte Welten und das finde ich schade.
5: Was früher, als es noch mehr in Großfamilien gelebt wurde, ganz üblich war, dass Tanten, Cousinen, Onkel, Großeltern auf Kinder mit aufgepasst haben. Und das ist für uns ein massiver Vorteil, ein alternatives Modell hier ausprobieren zu können, wo man weitere Leute hat, sei es Janko, der jetzt wirklich bei uns wohnt, oder auch im Hausprojekt, wo Leute sich die Arbeit und das Leben teilen miteinander, füreinander da sind und sich dadurch auch diese Care-Arbeit besser verteilt, dass man darüber einfach so einen Ausgleich schafft zwischen Leuten mit großen und kleinen Kindern. Und jetzt muss ich schon wieder ans Telefon gehen. Bettina Kalkowski.
0: Endlich werden die bestellten Regale geliefert, mitten in der Zu-Bett-Geh-Zeit der Kinder. Da ist es ein Vorteil, wenn man zu mehreren ist und jeder zupacken kann. Allerdings, sie wissen, dass es eine Wohngemeinschaft auf Zeit ist. Irgendwann, wenn die Kinder größer werden, brauchen sie ein eigenes Zimmer. Dann wird sich etwas ändern.
6: Sie stolziert im Nachthemd durchs Zimmer und tut ganz vornehm.
9: Busch direkt unter dem Balkon.
0: Doch jetzt zählt für sie, hier ist Raum, neue Formen des Zusammenlebens zu erproben.
6: Diesen Weg benutzt sie öfter.
10: Es ist ein Labor, wir müssen ausprobieren, wir müssen experimentieren, machen schlechte Erfahrungen mit bestimmten Überlegungen, vielleicht machen wir auch ein paar gute und so weiter.
0: Sie wollen mit ihrem Genossenschaftswohnprojekt neue Impulse geben, Ideen, wie sich Städte in Zukunft weiterentwickeln können. Und Angelika und Andreas hoffen auch, ihren Schülern und Schülerinnen neue Anregungen mitzugeben.
11: Also das sind die ersten Kunstwerke der Kinder und es war die Idee eben, dass sie ihre Träume, wie willst du leben, wie willst du wohnen, dein Traumhaus, aus was für Materialien, Holz, Stein, denkst du an die Ökologie, willst du einen Garten haben, wo willst du auch wohnen, in welchem Land, willst du in der Stadt wohnen, willst du am Land wohnen. Ja, und das sind jetzt die Zeichnungen und die wollen wir jetzt gerne als Art Bühnenbild nehmen.
0: Ihre Ergebnisse wird die Schülergruppe im Gemeinschaftsraum des Wohnprojekts vorstellen.
12: Der ist jetzt gerade fertig geworden. Also es ist noch nicht alles fertig, aber es wurden die Vorhänge gehängt, weil er sehr Gehalt hat. Und hier soll wirklich unser öffentliches Leben, also unser gemeinsames Leben, auch wenn wir uns treffen, wenn wir Plenar machen, wenn wir... Wir planen auch sehr viel Kultur zu machen. Viele wollen Spiele machen wollen Fußball gucken. Also es wird wirklich, es ist ein breites Spektrum, was wir abdecken wollen.
13: Das Konzept ist, in den Stadtteil zu wirken. Und da ist es wichtig, dass man erstmal durch Tag des offenen Wohnprojekts die Türen zu öffnen, dass man also diese Schwelle übertreten mag und dann einfach auch die Leute reinlockt, um zu sagen, hier sind Künstler. Da hinten ist die Leinwand, die haben wir schon aufgehängt. Es wird ein Filmclub hier geben, Lesungen natürlich und Theater. Performance auch. Und für Kinder natürlich. Für Kinder ist uns ganz, ganz wichtig.
10: Wir haben ein offenes Haus. Besonders an der lauten Triftstraße haben wir ganz bewusst keine Wohnung, sondern tatsächlich nur Flächen, die diese Schnittstelle vom Haus zum Stadtteil, vom Privaten zum Halböffentlichen, zum Öffentlichen bringen. Wir planen, ein Angebot zu starten, bisschen Nachbarschaftscafé, Nahversorgung mit nachhaltig angebauten Lebensmitteln und so weiter. Dann haben wir hier eine große Dachfläche. Also wir wollen dort nicht nur privat unsere Möhren anbauen, sondern wir wollen dort, das nennt man Urban Gardening, einen halboffenen Garten anbieten und zeigen, dass man eben auch Dachflächen nutzen kann.
0: Andreas und Angelika machen mit der Klasse eine Präsentation. Die eigenen Wohnträume der Jugendlichen und ihre Eindrücke vom Besuch im Wohnprojekt.
14: Ihr hört jetzt ein Radio-Feature der Schülerinnen und Schüler der HR1 in der KGS Frankfurt mit dem Thema Wie willst du leben und wohnen?
15: Hallo und danke schön, dass ihr erstmal alle gekommen seid.
16: Okay.
17: Ich will in Spanien leben, weil das ist warm, so schön, Meer, Strand, das brauche ich.
16: Besuchen der Wohngenossenschaft betrifft in Frankfurt.
18: Es ist schon immer ihr Traum, in einem Mehrgenerationenhaus zu leben.
19: Nö, ich wusste davon auch noch gar nicht immer.
16: Okay.
12: Erschreckend war, glaube ich, für Sie, dass, oder es kam oft so rüber, mit so vielen Menschen zusammen zu wohnen, das muss doch viele Schwierigkeiten bringen. Ich hatte vielleicht auch Angst vorher, bevor ich hier reingezogen bin, mit so vielen Leuten. Wir hatten ja mal ursprünglich, wollten wir nur mit 30 insgesamt einziehen und es sind jetzt 100 geworden. Und ich muss feststellen, es ist leichter, es verteilt sich auf 100 Schultern, wenn irgendeine Sache, Geschichte auftaucht. Oder man hat einfach mehr Begegnungen. Man muss nicht mit jedem auskommen. Mal sehe ich einen zwei Wochen gar nicht und dann sehe ich dafür einen anderen. Also ich finde es angenehm.
13: Das ist jetzt diese schöne Mischung aus der Nähe, aus der Vertrautheit mit Menschen und sich unterstützen und was teilen und Impulse. Das sind ja so viele Impulse, Ideen, Fantasien, unglaubliche Anregungen, die du kriegst.
12: Ja,
13: von 80, also jetzt mit weniger, uns sind es 78. 78 Impulse kriegst du und Geburtstagsgeschenke und Kochrezepte und ich weiß nicht
12: was. Und gestern habe ich unsere Holzterrasse endlich aufbauen wollen mit Paletten und so, aber eine riesen Terrasse, 14 Paletten. Ja, da waren 4 Leute da und wir haben das innerhalb von 4 Stunden wurde das gewuppt.
0: Die Schüler haben von gegenseitiger Hilfe erfahren, aber auch von gesellschaftlichen Herausforderungen.
20: Also wir müssen den wenigen Wohnraum, den wir haben, besser verteilen in der Stadt. Und da ist eine Möglichkeit über das Gemeinschaftliche. Wir haben andere Flächen, die wir hier mit anderen teilen können.
16: Okay.
0: Was denken die beiden Künstler, werden die Jugendlichen mitnehmen aus dem Projekt?
13: Es arbeitet in ihnen. Ich würde mal sagen, es arbeitet.
12: Wenn es jetzt nicht passiert, jetzt wo sie 13 sind, vielleicht in 5 Jahren oder wenn Sie mal 30 sind, denken Sie, da habe ich doch damals mal so ein Ding. Mensch, da hatte ich mal eine Berührung damit. Und schon ist das auch, glaube ich, ein Weg, sowas dann mal zu versuchen.
16: Okay.
18: Was ist der Unterschied zwischen dem Wohnen hier und dem Wohnen in Ihrer früheren Wohnung?
19: Man kennt alle Nachbarn. Man weiß, jeder wohnt hier, weil er Lust hat, mich kennenzulernen.
0: Ein Anfang ist gemacht. Doch hier im Gemeinschaftsraum ist noch viel mehr geplant. Die Bewohner und Bewohnerinnen haben eine Kulturinitiative im Projekt gegründet. Bald soll es auch eine Ausstellung geben mit Bildern, die hier im Haus entstehen.
21: Eins von den beiden?
0: Und Leonie ist die Malerin. Irgendwann fing es im elterlichen Zuhause im Odenwald an. Doch durch ihren Umzug in die WG gab es eine längere Pause. Der Schlüssel zum Malen ist auch hier diese besondere Art der Kommunikation.
1: Okay, Raum.
0: Jetzt versucht Dagmar, Leonies Mutter, Leonie zu motivieren, wieder regelmäßig zu malen. Man muss schon sehr genau hinschauen. Aber dann ist es zu sehen, dass Leonie tatsächlich mit ihrer linken Hand malt.
1: Leo hat für sich immer klar gehabt, ich will hier wohnen und koste es, was es wolle, ich will hier richtig ankommen. Aber da war für das Malen wenig Platz.
21: Also es sind ja jetzt einige Assistenten, die jetzt auch schon 9 Monate hier sind oder mehrere Monate hier sind, die jetzt so in der Versorgung von der Leo eigentlich schon ganz tough sind. Ne? Die wissen ja schon viel. Das heißt, die Leo ist jetzt auch mit denen sicherer und diese mit ihr sicherer. Das heißt, es könnte vielleicht Raum geben dafür, dass es jetzt auch noch mal wieder was mit Farbe gemacht werden kann. Und beim letzten Mal ist dieses Bild entstanden. Ja? Und das zeigt ja schon, selbst wenn jemand, der nicht weiß, wie man die Leonie anleiten kann, hat das einen ziemlich guten Ausdruck, finde ich.
0: Wohnungen wie die, in der Leonie lebt, werden von der Stadt gefördert. Davon braucht es eigentlich mehr. Doch die Pacht für Grundstücke, auf denen solche Gemeinschaftswohnprojekte gebaut werden können, wird immer teurer und muss meist schon bezahlt werden, wenn noch gar keine Wohnungen stehen. Das ist ein Problem.
10: Unser Versprechen, wir versuchen, kostengünstig zu bauen, wird sozusagen, wird uns die Matte unter den Füßen ein bisschen wieder weggezogen. Durch das Handling der Kommune, den Erbauzins nach Vertragsabschluss zu zahlen. Und das sind immerhin bei uns hier über 70.000 Euro im Jahr. Das hat man nicht in der Portokasse. Dieser Anfangsgedanke, also wann haben die denn Erträge? Ja, wann realisieren die denn ihr kostengünstiges Bauen? Und dann greift auch der Zins. Das sollte in Zukunft so gemacht werden.
0: Wenn die Politik dem folgt, werden noch mehr Menschen mit Behinderung diese Chance auf Inklusion bekommen. Für Leonie war es ein Glück, als ein Platz in der WG frei wurde und Dagmar das erfuhr.
21: Und dann habe ich ihr das erzählt. Und dann hat die Leo eigentlich nur noch gegrinst. Beide Backen, so. Und dieses Grinsen hat 2 Jahre lang angehalten, bis sie endlich hier eingezogen ist. Also die ganzen Höhen und Tiefen, dass die Leo sich hier die Wohnung nicht angucken konnte, weil es noch keinen Aufzug gab, weil die Baustelle nicht freigegeben war. Alles das. Und geht es überhaupt, dass man in einem Rahmen von einem normalen, selbstbestimmten Leben in der Wohngemeinschaft lebt, wenn man so viel Assistenz benötigt im Leben? Es hat mich beängstigt, natürlich. Die Leonie hat es nicht beängstigt. Für die war der Motor da ganz klar, hier, ich will raus vom Dorf. Ich will Vielfalt leben, ich will Gemeinschaft leben. Und das war klar, dass es hier von der Vielfalt von Menschen, von dem, wie es ausgedacht ist, die größtmögliche Umsetzung dieses Gedankens ist.
0: Unabhängig lebt Leonie hier nicht, aber selbstbestimmt.
21: Also sie fährt mit dem Rolli über die Schwelle und das Grinsen ist großartig. Und das ist einfach das Zeichen auch, ich will da sein. Ich will mit Patrick und Michi und in dem Wohnprojekt sein.
0: Die Mitbewohner Patrick und Michi kommen von der Arbeit nach Hause. Das Trio ist nach 9 Monaten, die sie hier leben, ein eingespieltes Team. Jeder der 3 hat sein Zimmer. Und weil Leonie eine 24-Stunden-Betreuung braucht, gibt es ein weiteres Zimmer für die Assistenzen. Der Verein KOMM betreut die WG. Zur Besprechung ist heute Beate Schmidt da. Sie hatte die Idee, dass Leonie hier einziehen könnte. Wie sehr sie damit richtig lag, ist an Leonies Mimik abzulesen, wenn das WG-Leben um sie herum ist.
22: Michi, magst du dich hier rein?
0: Das Zusammenleben im Wohnprojekt ist ein Wagnis. Das wissen sie alle hier. Der Start ist trotz aller Schwierigkeiten vielversprechend.
10: Im Grunde genommen wäre es ja schön, wenn die Gewissheit wachsen würde, Ja, man kann tatsächlich auch was ändern. Also man muss sich

0: alles runterschlucken. Und man kann viel kritisieren, aber am besten ist, man nimmt die Sache selbst in die Hand und ändert etwas. Unser Grundmotiv am Anfang, also zeigen, dass man beim Wohnen etwas ändern kann, da haben wir natürlich jetzt nur mal gerade so einen winzigen Schritt gemacht. Also der Weg ist noch lang.
1: Hilda, bist du noch unten an der Klingel?
2: Ja, bin ich.
3: Rudi und Milda müssen gemeinsam die Elektronik programmieren. Vielleicht funktioniert ja jetzt endlich auch Rudis Klingel.
2: Ja, ich kann dich hören.
3: Sie haben sich an die Klingelanlage gewagt, ohne sich wirklich auszukennen. Und sie haben trotz Krisen gemeinsam ein bezahlbares Wohnprojekt hochgezogen, auch wenn es noch nicht perfekt ist. Mit vielen etwas erreichen, was der Einzelne nicht schafft. Dazu bietet die Genossenschaft eine Tür. Der Schlüssel dazu sind ein Wir-Gefühl und es einfach angehen, machen, probieren.
2: Ja, ich kann dich hören.
1: Ah, super, es ist da. Jetzt haben wir endlich geschafft, dass es bei mir auch klingelt.
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9: Hallo zu Hallo Hessen und ich hoffe, Sie niesen nicht jetzt schon, wenn Sie nur den Anblick der Gräser neben mir ertragen müssen. Denn der ein oder andere hat gerade mit heftigen Allergien zu kämpfen. Es ist Gräsersaison. Also, was haben wir gemacht? Wir haben natürlich heute wieder unseren Gesundheitstag. Das heißt, wir haben uns einen HNO-Arzt ins Studio bestellt, der ganz viele Tipps an alle AllergikerInnen weitergeben kann, wie Sie jetzt ein bisschen durchatmen können. Außerdem gucken wir auf Pfingsten, denn am kommenden Wochenende wird es richtig schön, nicht nur vom Wetter her, sondern auch was die Ausflugsziele angeht. Am Pfingstmontag, da ist der Deutsche Mühlentag und den haben wir auch bei uns in Hessen. Das heißt, ganz viele Mühlen haben sozusagen Tag der offenen Tür. Man kann reingehen, man kann sie sich anschauen, man kann drumherum gucken und sich informieren. Und bevor wir da genauer drauf eingehen, gucken wir uns eine Mühle an, die so ein bisschen aus ihrem Dornröschenschlaf erweckt worden ist. 20 Jahre lag sie nämlich still und hat dann einen neuen Meilenstein bekommen.
10: Also, was bisher geschah. Die Brücker Mühle, riesig groß und völlig still. Das will ihr Besitzer, der Müller Thomas Kleinschmidt, ändern. Hat aus anderen aufgegebenen Mühlen alte Teile zusammengesammelt. Schwungräder, Achsen, Transmissionen, eben alles, was man braucht, um der alten Brücker Mühle wieder Leben einzuhauchen. Das einzig Neue? Tonnenschwere Mahlsteine. Einer steht, einer dreht, fertig ist das Mehl. Theoretisch. Praktisch dreht sich erstmal gar nichts. Es ist Januar. Frost. Drinnen so kalt wie draußen. Egal, sie wollen fertig werden. Martin Zecher ist gekommen, Mühlenbauer aus Schwerin. Ein paar Tage und der Traum vom Mahlen wird wahr. Nur noch Kleinkram, freut sich Thomas Kleinschmidt. Wäre da nicht der Antrieb im Mühlenkeller und ein Stück Metall, ein Lager, was da eigentlich genau in diese Lücke gehört?
11: Ohne das geht nichts. Das ist genau das, wo die Mahlsteine drauf hängen und wo das Gewicht der Mahlsteine drauf hängt. Es ist ein kleines Teil, aber ein immens wichtiges Teil.
10: Und das ist hin. Totalschaden. Mist.
12: Das hat Mühlenbau so an sich. Das ist immer ein bisschen anders ist, als man sich das vorstellt.
10: Norddeutsche Gelassenheit. So ein Lager gibt's nicht im Lager. Das muss gemacht werden. Und das kann nicht jeder. Nur der Hermann. Nebenan, in Kirchhain, hat der seine Werkstatt und ist zum Glück ein Sammler.
13: Jetzt haben wir hier

0: Stück Material aus einer alten Steckachse. Das ist hochwertiges Material. Gell?
1: Das heißt, Sie werfen auch nichts weg?
0: Nee. Ja, wo kriegt man heute noch sowas her? So eine alte Steckachse, gell? Vom LKW.
2: Und dann pafft er los und dreht.
0: Vielleicht können wir sogar den Stand übernehmen.
2: Eine Zigarrenlänge später, voilà, alte LKW-Achse, neues Mühlenlager. Derweil macht sich Martin Zecher, der Mühlenbauer, an den Antrieb der Mahlsteine, schlägt sogenannte Kämme aus Holz in die Eisenzahnräder.
3: Wenn die Holzkämme verschlissen sind, dann brauche ich bloß die Holzkämme austauschen und nicht zwei Metallräder.
2: Tja, Müller sind eben schlau.
4: So, das erste Getreide.
2: 3 Monate sind inzwischen vergangen. Diverse Katastrophen liegen hinter ihnen. Aber jetzt soll sie endlich laufen, die alte Brückermühle.

0: Sie läuft seidenweich, jedenfalls für eine Mühle, und schickt 120 Umdrehungen nach oben auf den Läuferstein, der sich auf dem Bodenstein dreht und die Körner zerreibt. Das erste Mehl, noch ganz grob. Und der Müller ist gerade viel zu angespannt, um zu zeigen, wie das Herz hüpft.
1: Die Steine müssen sich jetzt noch einmal, das heißt, das Mehl ist jetzt etwas gröber, was wir herstellen, wird aber mit der Zeit feiner werden und es ist ein ganz flauschiges Vollkornmehl.
0: Die ersten Bauern aus der Umgebung haben schon Getreide abgegeben. Alte Sorten, Emmer, Einkorn, Rauroggen. Aber erstmal muss der Erfolg gefeiert werden, in aller Bescheidenheit.
1: Das erste Mehl. Wollen wir mal gucken, was rauskommt?
0: Kneten gehört übrigens zum Müllerhandwerk.
1: Große Mühlen haben auch eigene Labore dabei, eigene Backstuben, um die Qualität des Getreides und des gemahlenen Mehls daraus zu kriegen. Nur in Kleinmühlen geht man halt mehr nach Gefühl.
0: Und was macht der Traditionsmüller aus dem Gefühl? Pizzataschen. Aber aus dem ersten eigenen Mehl seit fast 20 Jahren.
2: Lecker, gell?
3: Ja.
4: Ja, Thomas Kleinschmidt jetzt bei uns im Studio, um einen Bart reicher. Aber so lange ist es noch gar nicht her, ne?
1: Nee, das war kurz vor Corona.
4: Also der Malstein, 2018. Wie malt er bis heute? Ist er beständig?
1: Der Malstein malt total klasse bis heute. Wir haben ja ein paar Ergebnisse hier mit dabei.
4: Ja, da gehen wir gleich noch ein bisschen genauer drauf ein. Ja.
1: Und es funktioniert tadellos.
4: Wunderbar. Also der Herr Mechaniker, der musste nicht so oft noch mal wiederkommen?
1: Nein.
4: Okay, wunderbar.
1: Bis jetzt läuft alles toi, toi, toi.
4: Wir gucken uns so ein bisschen noch eine andere Rolle von Ihnen an. Mhm. Denn Sie sind ja nicht nur Besitzer von der Brücker Mühle, sondern Sie sind auch im Vorstand des Hessischen Mühlenvereins. Ja. Und der ist Teil von dem Deutschen Mühlentag am Montag. Mhm. Ne? Da gibt es eine ganze Menge Mühlen, die daran auch teilnehmen. Wie viele Mühlen gibt es denn in Summe eigentlich bei uns in Hessen?
1: Also bei uns in Hessen, man kann es eigentlich kaum schätzen, da sie alle nicht erfasst sind. Aber man kann sagen, vielleicht 50 sind noch malbereit, malen.
4: Ja.
1: So klein wie wir oder ein bisschen größer.
4: Ja.
1: Aber ansonsten, ich komme ja von da oben, 250 Mühlen haben wir lokalisiert.
4: Ach. Ja.
1: Jetzt können Sie sich vorstellen, wie viele Mühlen es in Hessen gab.
4: Ja.
1: Oder Mühlenorte, das geht in die Tausende.
4: Wahnsinn, das ist ja echt irre. Also 250 noch so übrig geblieben, 50 die malen, das ist ja echt nichts mehr. Ne? Das ist ja wirklich nicht viel. Und dann ist es natürlich umso schöner, wenn man dann so ein gutes Mehl da noch bekommen kann. Jetzt am Mühlentag, da ist es ja auch was ganz Besonderes, dass man so richtig reingucken kann. Ne?
1: Ja.
4: In wie viele Mühlen kann man denn mitschauen? Wer beteiligt sich da so alles?
1: Also wir haben in Hessen 31 Mühlen und mühlenähnliche Gewerke geöffnet. Mhm. Also auch ganz neue Wasserkraftanlagen zum Beispiel, Brunnen, die pumpen. Oder halt auch, wo wir dieses Jahr ganz stolz drauf sind, wir haben sogar noch ein paar Handwerksmühlen, kleine Handwerksmühlen, die geöffnet sind. Und das macht uns auch stolz, dass die Müllerei doch wieder ein bisschen mehr in den Fokus kommt und es gibt sie noch.
4: Man guckt sich das ja auch ein bisschen genauer wieder an.
1: Ja.
4: Ne? Also gerade, wir haben eben schon kurz drüber gesprochen, Lebensmitteldiskussionen sind immer groß, ne? Industriell verarbeitete Lebensmittel. Und das ist natürlich hier mit dem alten Handwerk nochmal was ganz, ganz anderes. Es gibt auch noch was Besonderes am Montag, denn die Auftaktveranstaltung, die bundesweite Auftaktveranstaltung, die findet tatsächlich in Bad Nauheim statt. Ja. Was ist der Grund?
1: Der Grund ist wirklich was ganz Tolles, was ganz Spezielles. In Bad Nauheim werden nämlich wieder Windmühlenflügel installiert. Das heißt, der alte Mühlenturm an der langen Wand erhält seine ursprüngliche Funktion wieder zurück. Und das ist eigentlich einzigartig in Hessen.
4: Da sehen wir das gerade. Da ist noch alles eingerüstet.
1: Ah, ja, genau.
4: Das heißt, dann geht der Betrieb auch wirklich wieder los, da?
1: Die Flügel können drehen und demonstrieren halt, wie die Sohle gefördert ist. Also es wurde kein Mehl gemahlen, es wurde Sohle gefördert.
4: Ja, das war Gradierwerke und so weiter.
1: Gradierwerke,
4: ne? Das war eine andere Richtung an der Stelle. Da sehen wir die aktuellen
1: ganz
4: Flügel.
1: Aktuelle Bilder von heute.
4: Mhm.
1: Heute sind die Flügel montiert worden.
4: Was ist denn künftig eigentlich die Aufgabe von der Mühle, wenn Sie sagen, ja klar, war ja nie eine Mühle für Mehl, sondern war ja ein Gradierwerk. Was macht sie jetzt? Was die
1: Aufgabe? Also Mühlen hat man ja nie benutzt, nur um Mehl zu mahlen. Mhm. Mühlen waren ja im Prinzip der Energieträger oder damit, wo man halt Energie erzeugt hat, entweder mit Wasser oder mit Wind. Wenn kein Wasser da war, dann natürlich mit Wind, hat sich die Wetterau hier unten eigentlich sehr gut für geeignet. Man hat alte Wehrtürme dafür genommen, hat einfach Flügel draufgesetzt oben und hat versucht, ob sie drehen, und hat dann halt die Pumpen mechanisch mit der Flügelkraft angetrieben.
4: Wie lange hat die Restaurierung gedauert?
1: Ja, also eigentlich die ursprüngliche Idee kam Anfang der 2000er, die Mühle wieder instand zu setzen und die ganz engen Dinge nachher in der Planung, die kamen ab 2013, 2014. Also es hat gute 10 Jahre gebraucht bis zur Umsetzung.
4: Wahnsinn. Und woher wusste man dann eigentlich, wie das vorher ausgesehen hat? Und wieso wollte man an diesen Ursprung zurück? Warum wollte man es nicht anders gestalten?
1: Der Turm ist noch da. In Bad Nauheim im Kurpark stehen noch mehr Türme, also die Windkraft benutzt haben. Mhm. Und dieser Turm hat halt noch sein Innenleben. Das heißt, also die ganze Pumpanlage ist innen drin noch vorhanden. Und wir haben, man sieht es auch da sehr schön auf dem Bild, es gibt alte Konstruktionszeichnungen, an die man sich dann natürlich entlang gehangelt hat, um halt die Mühlen dann, die Mühle wieder so zu restaurieren, wie sie halt war.
4: Wenn man sich das überlegt, das sieht ja fast schon ein bisschen mehr aus wie eine Kinderzeichnung. Ne? Früher war das einfach ganz anders. Ne?
1: Ja gut, ja. Ich weiß nicht, ob der Beruf des technischen Zeichners früher schon so weit
4: fortgeschritten war. Der wird sich auch weiterentwickelt haben. Ja. Das ist ja eine uralte Zeichnung gewesen. Ja, ich finde das immer total beeindruckend, wenn man sehen kann, was für Sprünge das gemacht hat in jeder Professur, die man sozusagen hatte.
1: Aber es ist ein Original.
4: Ja, toll. Ja. Die Mühlen, Sie haben es eben erwähnt, haben unterschiedliche Aufgaben in Hessen gehabt. Was gehörte alles dazu?
1: Ja, ich habe ja gesagt, die Mühle selbst ist ja eigentlich nur der Antrieb gewesen. Also alles, was zerkleinert worden ist, das geht von der Lohe los, das geht über Pulver, das geht über Eisenhämmer, das geht über Farbzerkleinerung, Pigmentierung, Knochenmühlen, also Gipsmühlen. Knochen war früher schon Dünger gewesen.
4: Hab ich nicht auf dem Schirm gehabt.
1: Ja. Nee, Knochen hat man schon Dünger. Also Knochen fielen auch früher an. Das war auch einer der Gründe gewesen, warum man Mühlen immer außerhalb von Ortschaften gelegt hat. Mhm. Der Müllerberuf galt auch wegen dieser Gewerke, die halt auch zur Müllerei gehört haben, als unreiner Beruf.
4: Ach, krass.
1: Und unreine Berufe waren vor der Stadtgrenze.
4: Verstehe. Ja. Ihren Mahlstein oder einen kleineren Mahlstein natürlich haben Sie mitgebracht. Mhm. Können Sie uns mal einmal zeigen, beziehungsweise erst erklären, welche Sorten Sie alle haben und alle malen? Wir haben ja hier einiges aufgebaut, ne?
1: Genau, ich habe hier einige Getreidesorten aufgebaut. Mhm. Das ist der Emmer, der Einkorn, der Dinkel, Gelbweizen und der normale Weizen. Das sind halt wirklich alles Weizensorten, ist eigentlich die Familie des Weizens, in der man sehr schön sehen kann, wie sich auch die Körner entwickelt haben. Der Fachmann sieht vielleicht auch, dass die Mehle unterschiedliche Farben haben. Mhm. Aber ich denke mal, man sieht es auch als
4: Laie. Es variiert auf jeden Fall ein bisschen. Ne? Also das eine ist ein bisschen gelbschichtiger, das andere ein bisschen weißlicher, eins ein bisschen bräunlicher. Ja. Man sieht, die Körner, die sind teilweise ein bisschen länglicher, dann sind die anderen ein bisschen runder. Also es variiert schon. Und der Emmer, so der ist schon eher ein bisschen in Vergessenheit geraten, oder?
1: Ja. Man sieht so die Entwicklung eigentlich des Getreides. Mhm. Getreide kommt aus dem Hochdeutschen. Ist ein sehr interessantes Wort, Getreckete, das Getragene.
4: Ach, das
1: Getragene. Ist ein altes hochdeutsches Wort. Ja. Da kommt der Name Getreide auch her. Und im Prinzip sehen wir hier die Familie des Weizens. Es fängt mit dem Einkorn an, ein Körnchen in der Ehre drin. Geht dann weiter über den Emmer mit 2 Körnchen. Der Dinkel hat 4 Körnchen drin. Also das Getreide ist im Prinzip im Lauf der Jahrtausende immer weiter gezüchtet.
4: Ein anderer Ertrag, den man dann auch hat. Ne?
1: Andere Erträge, deshalb ist man heute auch bei den Hochleistungssorten angelangt. Da kann sein, dass eine Weizenähre 16 Körner in einem Kranz drin hat. Und dann sieht man halt auch die Menge. Mhm. Ich muss mich heute nach der Industrie richten. Das heißt, ich muss standardisierte Mehle herstellen, damit ich die Backmaschinen auch bedienen kann. Die können nicht mit unterschiedlichen Teigen arbeiten. Da müssen sie 365 Tage den gleichen Teig haben. Wahnsinn. Das heißt also, das Getreide ist sehr standardisiert und industrialisiert worden. Natürlich dann auch mit den gewissen Düngergaben rein, damit ich ein konstantes Getreide habe. Das ist die Kunst des Müllers,
4: das zusammenzumischen. Das glaube ich. Das ist halt ein uraltes Handwerk. Ja. Ich glaube, das älteste Handwerk überhaupt. Ne? Ja. Und darum geht es ja, dass es nicht in Vergessenheit gerät. Genau. Deswegen gibt es ja auch den Mühlentag. Deswegen sind Sie hier. Und deswegen zeigen Sie uns auch noch mal, wie es funktioniert. Sie haben einen Mahlstein dabei. Erklären Sie mal einmal, bitte.
1: Ich stehe gerade mal auf.
4: Ja, gerne.
1: Gut. Dann machen wir das mal so. Das ist ein Nachbau von einem römischen Mahlstein. Die römischen Mahlsteine hat man gut benutzt. Hier gerade auch in der Wetterau sehr oft gefunden. Man sieht es ganz gut, der Stein ist rund. Er hat hier diese Furchen drin. Das Getreide läuft von oben rein. Durch die Drehung entsteht ein Luftstrom. Das Getreide wird durch den Druck zerkleinert. Und vorne kommt dann das Mehl raus. Das kann ich auch gerne mal ganz schnell vorführen.
4: Ja, bitte. Aber das ist ganz schön schwer, ne? Was wiegt der so? Und der ist ja klein.
1: Das ist ein Nachbau von einer römischen Handmühle, die die Legionäre gerade hier am Limes bei sich hatten. Weil
4: eine entspannte
1: die Römer
4: Handmühle,
1: schon,
4: die man so im Handgepäck hatte, ne?
1: Na ja, gut, kein Fitnessstudio.
4: Ja, ja, genau. Also das ist schon ganz schön schwer.
1: Ich mache jetzt einfach mal rein.
4: Was machen Sie gerade rein?
1: Ich habe jetzt hier einen normalen Weizen drin. Mhm. Den habe ich jetzt einfach mal hier reingeschüttet. Und da wollen wir mal gucken, was da unten rauskommt. Na, also es entsteht jetzt als erstes ein grober Schrot.
4: Ja.
1: Ne? Und wenn ich jetzt ein feines Mehl daraus machen will, dann muss ich noch eine Zwischenstufe einbauen. Dann nimmt man nämlich ein Sieb, siebt das Mehl aus. Ich sieb's jetzt einfach mal hier vorne auf den.
4: Ja.
1: Ich glaube, so sieht man es ganz gut. Ja, und das wäre jetzt im Prinzip ein grobes Auszugsmehl.
4: Also ich finde, das ist Wahnsinn, was das für eine körperliche Anstrengung auch bedeutet in dem Moment, ne? Mit so einer Handmühle. Handmühle stellt man sich ja so kleine Teile vor, die man auf dem Schoß hatte, ne? Ja, nix.
1: Bin ja kein Legionär.
4: Ja. Vielen Dank, Herr Kleinschmidt, fürs Vorstellen.
1: Hier nochmal ein gutes Seidensieb. Das ist das, was man modern nimmt. Mit ganz kleiner Mühzahl, hier kommt pulverfeines Mehl raus.
4: Okay.
1: Ja, also das ist das, was man heute nimmt. Mit Gebrauchsspuren aus meiner Mühle.
4: Und wer noch mehr davon sehen möchte, der guckt einfach mal vorbei. Das ist welche Website nochmal? Sagen Sie es mir nochmal vom Mühlenverein?
1: www.hessischer-mühlenverein.
4: Wunderbar, da finden Sie alle Veranstaltungen natürlich, die dann am kommenden Wochenende bzw. am Montag auf Sie zukommen und wo Sie vorbeischauen könnten. 31 Mühlen sind dabei, also es ist bestimmt auch was in Ihrer Nähe. Viel Freude dabei. So, wir gucken mal Richtung Gräserallergie. Ich habe es ja am Anfang der Stunde schon gesagt, boah, es sind die ein oder anderen, die hier wirklich schon am Rumschniefen sind. Unser Aufnahmeleiter, der hat auch sofort gesagt, boah, ich merke das hier jetzt schon, weil nur 3 Gräser hier bei uns in der Requisite mitstehen. Und deswegen gucken wir gleich mit einem HNO-Arzt, was können wir denn Gutes für Sie tun? Wie können Sie denn ein bisschen besser wieder durchatmen? Aber es gibt noch was, was richtig wichtig ist, die gute und richtige Ernährung, um dem vorzubeugen.
3: Es grünt und blüht in der schönsten Zeit des Jahres. Doch für die 24-jährige Leonie beginnt das Zittern, sobald die Gräser blühen.
5: Es hat angefangen, als ich 9 Jahre alt war. Da sind wir gerade in das neue Haus gezogen mit einem großen Garten. Meine Nase lief, ich musste als niesen. Die Augen haben getränt, ich konnte gar nicht einschlafen, weil die so gebrannt haben. Und ich habe dann mit 11 mit der Hyposensibilisierung begonnen und bin dann wöchentlich zum Arzt gegangen. Und der hat mich dann gespritzt. Trotzdem hat das nichts gebracht. Also Tabletten muss ich weiterhin nehmen.
3: Die junge Mutter ist nicht allein. Rund 30 Millionen Menschen in Deutschland leiden an Allergien. Und die Rettung könnte auf dem Teller liegen. Die Ernährungsmedizinerin Dr. Sabine Schäfer erklärt das Prinzip.
6: Wenn ich besonders auch zu viel Kohlenhydrate und Zucker esse, entzünden sich die Schleimhäute. Und wenn ich jetzt so esse, dass ich immer empfindliche Schleimhäute habe, das betrifft die Nase beim Heuschnupfen, die Lungenschleimhaut beim Asthma, aber auch die Haut selber, dann bin ich sozusagen überreaktiv. Und durch die kleinsten Dinge, die ja aus der Natur stammen, kann ich dann auf der entsprechenden Ebene reagieren.
3: Außerdem verwechselt das Immunsystem die Eiweiße in bestimmten Lebensmitteln mit denen der Pollen. Und?
6: Dann gibt es natürlich auch Lebensmittel, man nennt es die histaminhaltigen, wie zum Beispiel Tomaten, die das auch triggern können und bewirken, dass ich mehr reagiere.
3: Für Leonie gilt bei Heuschnupfen: Tomate, Orange, Melone, weg damit. Weizenprodukte, Konserven und reifer Käse bitte reduzieren. Und her damit, Zwiebeln, Leinöl und grünes Gemüse, denn die wirken, genau wie Beeren, entzündungshemmend. Warum die Ernährung so einen Einfluss hat auf Allergien wie Heuschnupfen, erforscht an der Berliner Charité Professor Thorsten Zuberbier.
7: besonders die Bakterien im Darm stehen im Fokus der medizinischen Forschung. Sie haben nämlich eine Bedeutung für verschiedene Erkrankungen, auch für das Wohlbefinden des Menschen. Und zwar viel mehr, als wir früher dachten. Und es geht über die Allergien hinaus. Es hat einerseits natürlich eine Bedeutung für die Allergien, aber wir wissen inzwischen, dass das Darmmikrobiom bei vielen anderen Erkrankungen bis hin zur Depression eine Rolle spielt. Und wir möchten, dass die guten Bakterien im Darm möglichst vielfältig vorhanden sind.
3: Das bedeutet, die Basis für ein starkes Immunsystem liegt im Darm. Diese Lebensmittel sind ab sofort für Leonie enge Verbündete. Naturjoghurt, der liefert Probiotika für das Mikrobiom, und Haferflocken, die Ballaststoffe.
5: Hätte ich tatsächlich nicht gedacht, dass Ernährung einen Einfluss auf die Allergie hat.
3: Auch Leinöl, Omega-3 und Kurkuma bremsen die allergische Reaktion im Körper aus.
6: Bei den Omega-3-Fettsäuren, das weiß man. Also wenn man dann in so einer Allergiephase zum Beispiel mehr Fisch isst, auch gerade die fetten Fische wie Hering oder Makrele oder ganz viel Fett hat auch der Aal, ja, dann kann es besser werden.
3: Leonie mischt noch Blaubeeren als Allergiestopper in ihre Frühstücksbowl, denn durch Ernährung lässt sich die Intensität der Symptome steuern. Und?
5: Schmeckt tatsächlich leckerer, als ich gedacht hätte. Also Joghurt mit Haferflocken finde ich immer gut. Es geht natürlich ein bisschen süßer, aber die Heidelbeeren machen es auf jeden Fall den Geschmack ein bisschen besser. Wenn das jetzt noch mit der Allergie hilft, werde ich das auf jeden Fall in meinen Alltag integrieren.
3: Mit der richtigen Strategie auf dem Teller kann der Sommer kommen. Denn ein starker Darm ist die beste Abwehr gegen jeden Pollenflug.
4: Also die große Begeisterung war es nicht, aber hey, wenn es hilft, dann geht das vielleicht auch. Also, wir begrüßen bei uns im Studio Professor Dr. Markus Hambeck. Schön, dass Sie bei uns sind.
8: Guten Tag.
4: Sie sind HNO-Arzt und Allergologe und helfen uns jetzt so ein bisschen bei dem Thema. Hinter Ihnen stehen auch so richtig schön die Gräser, plakativ. Die haben eben auch schon so schönen Staub hier im Studio verteilt. Also der ein oder andere hat auch schon die Nase zu. Es sind viele Leute betroffen, ne?
8: Ja, absolut. Also wir haben in Deutschland Allergiker im Erwachsenenbereich von über 10 Millionen. Kinder, die betroffen sind, 1,8 bis 2 Millionen. Und es werden auch mehr. Das ist so, ja.
4: Wie kommt das, dass das mehr werden?
8: Es gibt verschiedene Faktoren. Also ein Faktor, ein wesentlicher Faktor, ist schon auch der Klimawandel. Mhm. Also der Klimawandel global betrachtet, aber auch lokal. Also wir haben den Faktor Lichtverschmutzung, mhm, und aber auch Feinstaubpartikel. Viel Düngemitteleinsatz kann all das so triggern, dass immer mehr Pollen in die Umwelt reingesetzt werden. Die Pflanzen kommen in Stress, die sind im Klimastress.
4: Welche Gräser sind es denn vor allem, die Probleme auslösen?
8: Ja, das ist vor allem die große Gruppe der Süßgräser. Das
4: sind, Süßgräser?
8: Ja, so, mhm, heißen die. Mehr als 12.000 Pflanzen können das sein. Hier in Deutschland ganz wesentlich sind es das Ruchgras, das Wiesenrispen, das Wiesenlischgras, aber auch das Knäuelgras. Sie finden es typischerweise, man sieht es schon, wenn man hier, mhm, drauf schaut, natürlich, das ist das, was man am Feldrand
4: was
8: sieht.
4: Was so schön da wächst.
8: Was so schön, ne, da, ja, ist und das Ganze so einen schönen Eindruck macht. Ja. Aber Sie können es auch in den Städten haben, überall, wo es grünt.
4: Was machen diese Gräser denn konkret? Was löst diese Allergie aus? Und wie bemerke ich, dass es bei mir auch wirklich eine Allergie ist?
8: Ja, die Gräser, die setzen Pollen frei. Hm. Diese Pollen, die atmen wir ein über die Nase, den Rachen bis in die Lunge tief ein. Dieser gesamte Atemweg, der obere und untere Atemweg, ist mit einer Feuchtigkeitsschicht überzogen. Wenn die Pollen auf diese Feuchtigkeitsschicht auftreffen, dann platzen sie und setzen ihr Inneres frei. Und der Allergiker oder die Allergikerin, die reagieren dann.
4: Das heißt, ich merke, dass an die Nase geht zu und ich muss vielleicht niesen, vielleicht rote Augen, tränende Augen. Das, genau, sind so die Klassiker, die man ja so hat, ne? Ab welchem Zustand sollte man denn einen Arzt aufsuchen? Also ab wann wird es kritisch?
8: Allerspätestens bei Husten und asthmatischen Problemen. Aber so lange sollte man eigentlich nicht warten, weil Allergien sollten behandelt werden. Hm. Ja. Man kann damit wirklich helfen und Folgeschäden auch vermeiden.
4: Oft weiß man ja gar nicht so richtig, auf was reagiere ich denn eigentlich gerade. Wie finde ich das raus?
8: Ja, die Allergiediagnostik fußt auf drei Säulen. Das ist zum einen das, was der Patient, die Patientin berichtet, also wann und unter welchen Umständen Symptome auftreten. Hm. eine Blutdiagnostik, in dem spezifische Antikörper gegen die jeweiligen Allergene rausgefiltert werden. Und natürlich der klassische Hauttest, bei dem in die Haut, in die oberste Hautschicht, nicht tiefer,
4: da
8: sehen wir es, nicht tiefer, dann das Allergen eingebracht wird.
4: Ja.
8: Und die Reaktion wird abgewartet nach einer definierten Zeit und die Schwellung, die daraus entsteht, dann ausgemessen.
4: Sollten Sie auch betroffen sein oder vielleicht ein Angehöriger, eine Angehörige, dann haben Sie natürlich die Möglichkeit, auch Ihre Frage hier zu stellen. Vielleicht können wir Ihnen ja direkt weiterhelfen unter 0800 627 27 26 oder Sie schreiben an hallohessen@hr.de. So rum war es. Also, wir bleiben jetzt nochmal bei den Symptomen und der Behandlung. Sie haben nämlich gerade gesagt, man sollte es nicht einfach akzeptieren, sondern auch wirklich behandeln. Welche Behandlungsmöglichkeiten gibt es?
8: Ja, also als Akutbehandlung sozusagen gegen die Symptome. Zunächst gibt es die Möglichkeit, antiallergische Nasensprays, antiallergische Augentropfen, Allergietabletten einzunehmen, aber auch eine Nasendusche, die die Pollen einfach aus dem oberen Atemweg rausspült, kann schon helfen.
4: Das heißt, das ist so eine Akutversorgung?
8: Genau, genau. Langfristig sollte man über eine Immuntherapie nachdenken. Wird auch gerne mal mit dem Begriff Hyposensibilisierung verbunden oder Desensibilisierung. Genau gesagt ist es eine Immuntherapie. Das heißt, wir modulieren das Immunsystem. Wir bringen das Immunsystem dazu, dass es sich anpasst an die Allergenpräsenz und damit immer moderater reagiert.
4: Ich habe mal gehört, das soll so 3 Jahre dauern. Ist das immer noch so? Dauert das wirklich so lang oder gibt es da mittlerweile andere Möglichkeiten?
8: Nein, das ist richtig. 3 Jahre, tatsächlich sogar bis zu 5 Jahre.
4: Ach, krass.
8: Ja, man kann das auch verlängern. Das hängt ein bisschen davon ab, wie die Gesamtsituation und die Symptomentwicklung unter dieser Therapie ist. Das muss man dann mit dem jeweiligen Allergologen einfach besprechen. Mhm. Aber das ist nach wie vor so. Was sich neu entwickelt hat, ist der Allergie, also die Applikationsform, dass sich da einiges geändert hat. Früher, als es angefangen hat, so richtig mit der Immuntherapie in den 70er, 80er Jahren, waren das immer Spritzen gewesen.
4: Mhm.
8: Und das wollten viele natürlich.
4: Ja, verständlich, ist nicht so angenehm.
8: Genau.
4: Sie haben auch gerade die Folgeschäden angesprochen. Also es gibt tatsächlich Langzeitfolgen, die aus einer Allergie für mich konsequent sein können?
8: Ja, absolut. Also zum einen wird ja die Schleimhaut dauerhaft gestresst.
4: Mhm.
8: Egal wo. Wenn wir bedenken, ein Birkenallergiker, der dann auch noch auf Beifuß reagiert, der hat potenziell 50 von 52 Wochen im Jahr Symptome. Und das ist ein dauerhafter Stress auf die Schleimhaut.
4: Mhm.
8: Und im unteren Atemweg macht sich das dann mitunter als Asthma bemerkbar. Und das ist natürlich dann schon eine richtige Belastung und vor allem auch mit hohen Kosten verbunden. Mhm. Das muss man auch sagen.
4: Warum ist denn der eine allergisch, aber der andere nicht? Und wieso gewinne ich manchmal eine Allergie im Laufe des Lebens dazu?
8: Ja, also natürlich haben wir eine gewisse Grundvoraussetzung, also eine genetische Voraussetzung, also ererbte Faktoren, die eine Rolle spielen. Wir wissen, dass Kinder von Eltern, die beide auch allergisch waren oder sind, auch ein höheres Risiko haben, selber allergisch zu reagieren.
4: Also erbbar auf jeden Fall.
8: Auf jeden Fall sind das Erbfaktoren. Aber insgesamt wird es trotzdem auch mehr.
4: Ja. Ja. Kann oder muss vererbt? Also wird es definitiv vererbt? Wenn ich es habe, weiß ich, mein Kind wird es auch haben? Oder überspringt das auch mal

0: oder bleibt aus?
1: Das muss nicht sein. Also Familien, große Familien, die ich betreue, da sind beide Eltern mitunter Allergiker, aber nicht jedes Kind hat eine Allergie.
0: Okay.
1: Das ist also nicht zwingend, das ist nicht dominant, wie wir sagen.
0: Wir haben eine Anruferin, Frau Kosinski. Ja. Schön, dass Sie da sind. Hallo. Wie können wir Ihnen denn weiterhelfen?
2: Ja, hallo. Ich habe eine Frage. Also ich habe auch Heuschnupfen und eine Kreuzallergie entwickelt und hätte halt gerne gewusst, ob ich mich mit 60 noch immunisieren lassen kann und mit der Vorbelastung Brustkrebs haben, ob das halt alles so reibungslos geht.
1: Mhm. Ja, also grundsätzlich ist es so, dass das Alter keine Kontraindikation, wie wir sagen, ist für eine Immuntherapie. Das kann man auch später noch beginnen. Es ist allerdings so, das muss man erwähnen, dass die Immuntherapie besser wirkt, je jünger man ist und je kürzer man auch die Allergie schon hat. Im Zusammenhang mit einer Brustkrebserkrankung ist das auch nicht grundsätzlich ein Ausschlusskriterium. Ich rate aber immer dazu, dass man bei relevanten Vorerkrankungen, egal um welche Therapie es geht, natürlich mit dem Behandelnden, in dem Fall Gynäkologen, Gynäkologinnen oder Onkologen und Onkologin spricht.
2: Aha, okay, alles klar.
0: Alles Gute Ihnen. Dann, vielen Dank für die Frage.
2: Ja, gerne. Dann vielen Dank nochmal und einen schönen Mittag, schöne Sendung noch.
0: Dankeschön Ihnen auch. Ja, und alles gerne. Gute. Die Kreuzallergie, die eben angesprochen wurde, ja. Was ist das und mit was kann das alles auftreten? Wir haben so einen hübschen Teller gezaubert, da ja, ist so ein bisschen was
1: genau,
0: mit drauf.
1: Genau, also Kreuzallergien, der Fachbegriff, wir alle Allergologen sprechen von dem oralen Allergiesyndrom, ist darauf zurückzuführen, dass die kleinsten Bestandteile, auf die der Körper reagiert, sehr ähnlich sein können zwischen zum Beispiel dem Birkeneiweiß, was in der Polle eingeschlossen ist, und dem Apfel klassischerweise. Und das führt dann dazu, dass beim Biss in dem Apfel sich diese Allergie, die ursprünglich eigentlich gegen die Birke gerichtet ist, sich bemerkbar macht.
0: Ganz schön frech.
1: Ja.
0: Also, muss man sagen, ist ja auch wirklich eine gemeine Geschichte. Jetzt gibt es aber nicht nur Kreuzallergien und die Gräserallergien sowieso. Was an Pollen ist da gerade noch unterwegs? Was macht es uns noch schwer, außer den Gräsern da draußen?
1: Ja, also insbesondere die Kräuter, die fangen jetzt demnächst auch so richtig an. Ja. Da ist es zum Beispiel das Traubenkraut, was sehr weit verbreitet
0: wird.
1: Traubenkraut, ja. Das zum einen. Und ansonsten allgemein die ganzen Kräuter, die so auch am Wegesrand blühen und dann Pollen bilden. Und die können sich genauso wie die Pollen von den Frühblühern, von der Birke zum Beispiel, bemerkbar machen oder den Gräsern im Allgemeinen.
0: Also ich halte noch mal fest, wir müssen das nicht akzeptieren. Wir sollten das nicht akzeptieren, wenn wir allergisch sind. Wir können uns Hilfe suchen. Es gibt kurzfristige Linderung, es gibt aber auch Langzeitmöglichkeiten. Denn wichtig ist vor allem auch, dass wir nicht nur jetzt eine Besserung haben, sondern auch die Langzeitfolgen vermeiden. Vielen, vielen Dank, dass Sie bei uns sind. Wir gucken in der zweiten Stunde noch mal auf andere Allergien. Danke sehr bis hierhin. Ja. Bei uns wird es gleich sportlich. Wir gucken uns an, wie wir Nacken und Schultern richtig schön locker kriegen, weil das ist wirklich so ein Kasus Knaktus bei ganz vielen Menschen von uns. Und gleich ist auch das Thema zwei besondere Freundinnen, die mit Sport sich super gut fit halten. Und zwar vom TTC Mörfelden. Inge und Helga, die zwei, die verbindet der Sport schon seit einem halben Jahrhundert. Gucken Sie es an, es ist herrlich.
3: 50 Jahre Tischtennis, 50 Jahre Freundschaft. Diese beiden Frauen feiern gerade ihr goldenes Jubiläum.
4: Wer heißen, wissen wir.
5: Ja.
4: Wer nicht, frag mich.
5: Nein.
4: Mein Name ist Inge Zeisler und ich bin 85 und werde im Juli 86.
5: Und ich bin Helga Eisentraut und ich bin 83 Jahre alt.
3: Und gemeinsam spielen die beiden Frauen schon seit 50 Jahren Tischtennis beim TTC Mörfelden. Ursprünglich wollten sie nur ihre Söhne im Verein anmelden.
4: Und wurde dann dort gefragt, wollen sie nicht auch spielen? Und dann war meine Antwort, leider kann ich diesen Sport nicht.
3: Inge Zeisler beschließt, gemeinsam mit Helga Eisentraut und zwei weiteren Frauen, dem Sport und der Gemeinschaft eine Chance zu geben.
4: Es hat sofort gepasst vom ersten Tag an. Wir haben uns gesehen, hat gestimmt. Ich glaube, es lag daran, wir waren alle Bubenmütter. Also wir hatten alle Söhne.
5: Genau.
4: Und ja, also irgendwie.

0: Das kann man ja gar nicht erzählen. Aber es war schwierig. Das können sich junge Frauen heute nicht mehr vorstellen.
1: Und wir haben auch ziemlich geweint oft, gell?
2: Ja.
0: Ja. Und
2: aber wie wir in der Halle waren, war alles vergessen.
3: Den Wunsch, Tischtennis zu spielen, hatte Inge Zeisler sogar schon in ihrer Kindheit.
0: Mein Vater, der war ja Geschäftsführer vom Hessischen Tischtennisverband und hat die Eintracht auch trainiert und begleitet. Und dann habe ich irgendwann, da war ich so 10, 11, habe ich dann geäußert, ich würde auch sehr gerne den Sport lernen. Und dann nahm er mich einmal mit in die Halle und hat mich da von der Platte gefegt. Also er hat mir nichts beigebracht, sondern er hat mir nur bewiesen, wie gut er ist. Und er wollte das nicht. Also er war der Meinung für ein Mädchen, nein, abends. Dabei hat er die Damen von der Eintracht mehrfach zur deutschen Meisterschaft begleitet und trainiert. Aber ich durfte nur den Pokal putzen dann.
3: Mit Mitte 30 kann sie sich ihren Traum vom Tischtennis dann doch noch erfüllen. Und das erfolgreich. Ihre Frauenmannschaft kämpft sich bis in die Bezirksliga.
0: Also der Schnittball bei dir auch, ne, ist unsere Hauptwaffe. Und wenn wir dann den Gegner lang genug zermürbt haben mit unserer Schnippelei, und dann hauen wir zu.
3: Inge spielt noch immer Turniere, manchmal auch in der Herrenmannschaft.
0: Ich gewinne auch manchmal gegen junge Männer, die mir sagen, sie sind 20 oder 25. Und ein einziges Mal habe ich dann zwei jungen Männern, das ist eine Weile her, erzählt, dass ich Uroma bin. Woraufhin mein Mann gesagt hat, ich hätte denen ein Trauma verpasst.
3: Heute kann sie ihre eigenen Pokale polieren. An Aufhören möchte die 85-Jährige jedenfalls noch nicht denken.
4: Ich finde es ganz großartig. So, und wir machen jetzt hier weiter mit Sport. Alexander Kamp ist bei uns, Physiotherapeut. Schön, hallo, dass Sie da sind. Bitte. Sie haben uns ein paar Übungen mitgebracht, weil wir sind vor allem, und mit wir meine ich quasi die gesamte Menschheit, im Nacken- und Schulterbereich immer wahnsinnig verspannt. Wie kommt das?
5: Also zum einen liegt es wirklich daran, dass unser gesamtes Leben mittlerweile nur noch nach vorne gebeugt stattfindet. Also das heißt, wir sitzen, fallen nach vorne, wir sitzen am Schreibtisch, wir sitzen im Auto, wir sitzen beim Essen, wir sitzen auf dem Sofa. Also irgendwie ist es alles nur Beugen und Strecken, aber eigentlich hauptsächlich Beugen. Und natürlich, wenn der Kopf und der ganze Oberkörper immer weiter nach vorne fällt, der muss ja irgendwo festgehalten werden, sonst würde ja unser Kopf dauernd auf die Tischplatte knallen. Also deswegen immer Spannung, Spannung, Spannung, weil uns die Aufrichtung fehlt.
4: Was passiert dann da genau?
5: Es ist wirklich so, also jeder Muskel, der dauerhaft in einer Tour belastet wird, fängt irgendwann an zu verkrampfen, sich zu verspannen. Dadurch geht die ganze Beweglichkeit verloren, dadurch geht die Ernährung verloren von den Gelenken, von den Bandscheiben, von den Bändern, weil es einfach nur noch ein starres Konstrukt ist. Und mit der Zeit erhöht sich dadurch auch der Druck. Und Druck macht in der Regel irgendwann Schmerzen.
4: Jetzt hat nicht jeder Schmerzen da, aber ist vielleicht trotzdem verspannt. Wie macht sich das noch bemerkbar? Es gibt ja verschiedenste Wege, ne? Ich glaube, das geht ja ein bisschen hier so in diese Richtung.
5: Ja, oder auch sogar also umgekehrt. Es geht in beide Richtungen. Also zum Beispiel jemand, der massiv viel mit dem Kiefer knirscht oder presst, kriegt irgendwann auch Nackenprobleme. Aber Nackenprobleme können also auch bis hochgehen in die Ohren, bis zum Ohrenrauschen, Kopfschmerzen, Migräne, Spannungskopfschmerz ist so ein klassischer Ausdruck. Das muss nicht immer der Muskel selber sein, den man spürt. Das ist manchmal auch eine Bewegungseinschränkung. Man merkt beim Schulterblick auf einmal, oh, ich komme nicht mehr bis zum Gurt oder ich kann im Rückspiegel nicht mehr über die Schulter schauen. Wird übrigens auch mittlerweile viel weniger gemacht, weil man hat ja jetzt eine Kamera im Auto. Das heißt, auch da muss ich den Kopf eigentlich schon fast gar nicht mehr bewegen. Und das sind genau die Bewegungen, die aber die Gelenke brauchen.
4: Also Bewegung schmiert, mobilisieren. Richtig. Und dehnen. Was machen wir dagegen? Gegen all die hässlichen Sachen, die gerade aufgezählt wurden.
5: Also es gibt ganz viele Sachen. Das Allerwichtigste ist aber eigentlich genau das Gegenteil von dem zu machen, was wir eh im Alltag die ganze Zeit machen. Nämlich irgendwie zu gucken, wie komme ich in die Aufrichtung? Wie werde ich groß? Und das beginnt schon damit, dass ich in der Stadt spazieren gehe und laufe an einer Fensterscheibe vorbei, an einem Schaufenster. Das spiegelt sich ja meistens ganz gut. Und sehe schon wieder, dass meine Knöchel nach vorne gucken, die Schultern runterfallen.
4: Also wir wollen den Diamanten auf der Brust präsentieren.
5: So ist es. Also man ist immer so ein bisschen der Sheriff, ja, der seinen Stern zeigen möchte. Und genau in dem Moment, wo ich das mache, komme ich nach oben. Und dann kommt der Kopf auch wieder über den Körper und nicht mehr vor den Körper.
4: Was für Übungen haben Sie mitgebracht?
5: Ich habe mal ganz einfache, kleine, genau, also Sachen, die man jederzeit und überall machen kann. Das ist mir zumindest wichtig.

0: wichtig, damit es nicht so eine Angst auch gibt, was kann ich falsch machen? Falsch kann man sowieso nichts machen. Und wenn ich was falsch mache, dann tut's weh. Mhm. Dann weiß ich, okay, das war vielleicht jetzt nicht das Richtige. Die erste und simpelste Übung, ja, weil man die im Sitzen machen kann, ist, man nimmt die Hände auf Höhe der Hüften, mhm, an die Sitzfläche und drückt sich nach oben, indem man die Schultern aber nach hinten unten laufen lässt, bis der Popo weg ist vom Boden. Wenn die Arme nicht reichen, dann macht man es mit den Fäusten, okay, oder, ja, oder man im Autositz zum Beispiel geht es wunderbar, weil da hat man ja mittlerweile seitlich immer noch so eine leichte Erhöhung, ja, da kann man sich schön drücken. Man kann aber auch die Armlehne vom Schreibtischstuhl nehmen und drückt sich hoch. Aber das Entscheidende ist dieses Hochdrücken.
1: Das dann ist halt voll gut, weil man es überall macht.
0: Die ganze Spannung hinten ist, genau. Und wenn man jetzt auch noch unten ein bisschen Probleme hat in der Lende, wenn ich jetzt dann oben bin und lasse jetzt mal mein Becken richtig locker, ja, okay, ja, dann merke ich, ah, guck mal, da geht ja jetzt auf einmal auch die Spannung raus.
1: Ja, also das ist wirklich krass. Ich habe sofort in den Schultern auch gemerkt, mhm, dass da was passiert ist. Wir gehen mal zum Tresen. Ja. Es gibt nämlich noch eine Übung, die kann man ein bisschen variieren. Also man kann sie entweder schwerer gestalten oder einfacher.
0: Genau.
1: Wir zeigen die mittlere Variante.
0: Also das, eine Arbeitsplatte hat man überall oder einen Schreibtisch oder was auch immer. Und es geht jetzt eigentlich darum, dass man ein bisschen Dehnung und Spannung aufbaut. Man lehnt sich gegen die Arbeitsplatte, mhm, geht dann so weit wie möglich nach vorne. Dann habe ich jetzt die Dehnung vorne auf der Brust, ja, und dann mache ich nur dieses kleine Stück.
1: Ach so, nur so
0: mini. So, und versuche eigentlich die ganze Zeit die Schulterblätter hinten zusammenzuhalten.
1: Oh.
0: So, die Idee bei den Schulterblättern ist sowieso immer, als ob ich versuchen möchte, mit den Schulterblattspitzen den BH aufzumachen.
1: Oh, das ist aber eine Akrobatik.
0: Das ist die Zielrichtung, genau.
1: Okay.
0: So, und einfacher und schwerer, relativ simpel, ja, gehe ich weiter weg.
1: Ist es schwerer?
0: Gehe ich näher ran? Ist es leichter? Hm. Möchte ich noch den restlichen Rücken mit dazu machen? Hebe ich noch ein Bein hoch?
1: Okay, immer abwechselnd. Wie oft muss ich das machen, damit es wirklich wirkt alles?
0: Also man kann jetzt nicht sagen, idealerweise 10, 15 Wiederholungen, hm, und dann eine kleine Pause machen, vielleicht eine andere Übung machen und dann nochmal wiederholen.
1: Stichwort, wir machen noch eine andere Übung.
0: Genau. Es gibt natürlich auch Hilfsmittel, mit denen man wunderbar Übungen machen kann. Mhm. Ich denke, die meisten Leute kennen aus der Physiotherapie oder haben es schon mal gehört, das sogenannte Theraband. Das ist auch wunderbar. Das ist keins, genau. Für den Praxisbetrieb ist es nicht so praktisch, weil die gehen relativ schnell kaputt, wenn die Leute mit fettigen Händen die anfassen. Außerdem, ja, ist es einfach vom Handling her einfacher, ein Widerstandsband zu nehmen.
1: Ja.
0: Wir machen es jetzt mal so, Sie sind jetzt der Türrahmen. So.
1: Ich bin der Türrahmen.
0: Oder die Türklinke. So. Und so muss man sich das vorstellen. Man überlegt sich dann, in welcher Spannung ich das Ganze machen möchte. Mhm. Also ich greife jetzt mal hier so. Na, dann greife ich hier so. Das ist das Schöne bei dem hier. Ich habe unterschiedliche Längenmöglichkeiten. Cool. Mhm. Und dann mache ich im Endeffekt wie beim Rudergerät. Mhm. Das ist jetzt ein bisschen wenig für mich. Also mal ist noch ein bisschen kürzer.
1: Ja, ja, Sie angebart.
0: Mach's ja auch ein bisschen häufiger. So, und versuche dann wirklich aktiv meine Schulterblätter nach hinten zu ziehen. Versuche gerade sitzen zu bleiben. Und jetzt merke ich auch schon wieder, ne, mein Kopf wandert leicht nach hinten. Ja. Genau da soll er hin. Und ich baue zwischen den Schulterblättern schön Spannung auf.
1: Also, ich habe dieses Band noch nie gesehen, finde es großartig, finde es auch, ehrlich gesagt, ein bisschen besser als die Theraband. Das fasst sich anders an. Ich finde es cool, dass es diese Schlaufen gibt. Und ich merke mir auf jeden Fall, wir brauchen den Sheriff-Stern, den wir immer so vor uns hertragen. Genau. Ist das was, was Sie auch in Ihren Alltag komplett integriert haben?
0: Absolut.
1: Oder ist das so eine Nummer von, ich erzähle das immer und ich weiß, das wäre gut, aber eigentlich, weil das
0: also
1: ist so,
0: auch die Physiotherapeuten, sind am Endeffekt genau dieselben wie der Schuster. Ja, also auch wir lassen es gerne mal schleifen. Auch ich lümmel mich gerne in der Gegend rum, wobei das gar nicht so verboten ist, wie man immer denkt. Mhm. Weil zwischendurch muss ich einfach meinen Rücken auch mal entlasten und das geht halt nur so. Mhm. Ja, wenn ich die ganze Zeit so sitzen würde, dann würde ich auch total verkrampfen. Hilft ja auch nichts. Ich könnte auch fleißiger sein.
1: Aber man merkt auf jeden Fall, Sie haben eine gewisse Aufrichtigkeit. Ich weiß gar nicht, ob man das in dem Fall so sagen kann. Aber man merkt, Sie haben einfach eine andere Körperhaltung. Und das passiert natürlich durch regelmäßiges Training.
0: Am meisten passiert es aber gar nicht durchs Training, sondern am meisten passiert es dadurch, dass ich regelmäßig dran denke. Also diese Idee, diese Schulter nach hinten unten gleiten zu lassen, diese Idee, dass meine Schulterblätter tief hier unten sein wollen, das ist eigentlich das A und O. Dann kommt der Rest fast von alleine.
1: Also, wir werden alle kleine Sheriffs. Vielen lieben Dank, dass Sie ein paar niedrigschwellige Tipps gegeben haben, wie jeder auch was zu Hause in Ruhe machen kann. So, und wir haben freitags ja bei uns immer, apropos Vereine, wir haben ja eben so schön den Tischtennisverein mit den beiden Ladies gesehen. Wir haben immer Vereine, die wir freitags

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0: 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Also, wir haben jetzt unser schönes Gewinnspiel für unsere tolle Hallo Hessen-Tasse in Sonnengelb. Meine Lieblingsfarbe, ehrlich gesagt. So, was versteht man in Mittelhessen unter Lichthorn? A. Eine Stabtaschenlampe. B. Ein Furunkel. D. Eine Lichthupe. Oder D. Ein Hühnerauge. 0800 627 27 26, wenn Sie wissen, was Lichthupe Horn bedeutet. In der zweiten Stunde sehen wir uns noch mal wieder. Dann geht es auch um das Thema Gräser und um das Thema Allergien. Ganz verschiedene, unterschiedliche andere Allergien, auch Richtung Nahrungsmittel. Und wir gucken auf den Brückentag am Montag, nämlich Mühlentag am Montag. Pfingstmontag, da haben ganz viele Mühlen bei uns in Hessen geöffnet und Sie können dort vorbeischauen. So, und jetzt gehen wir rüber an die Hessenschau und Marcel Wagner. Bis gleich.
2: Ganz herzlich willkommen. Freue mich sehr, dass Sie auch an diesem Nachmittag bei uns sind. Herzlich willkommen jetzt also zur Hessenschau. Ja, Hessen hat ein Antisemitismus-Problem, zeigen neue Zahlen der Recherche- und Informationsstelle Antisemitismus Hessen, kurz RIAS. Danach kommt es im Schnitt zu 3 dokumentierten Vorfällen pro Tag. Judenfeindliche Vorfälle sind im vergangenen Jahr gegenüber dem Vorjahr um gut 18% angestiegen. Und klar, das macht was mit den Betroffenen hier bei uns in Hessen.
3: Sascha Stawski aus Frankfurt wurde im vergangenen Jahr Opfer einer Farbattacke, als er im Grüneburgpark Fotos israelischer Geiseln aufhängen wollte. Der 56-Jährige setzt sich seit über 20 Jahren für die deutsch-israelische Freundschaft ein, ist in Frankfurt geboren. Doch seit dem Hamas-Angriff auf Israel am 7. Oktober 2023 ist vieles anders geworden.
4: Wenn ich gerade auf die Idee kommen würde, über die Zeit oder insbesondere die Konstabler Wache zu laufen, und eventuell noch einen Davidstern raushängen habe oder erst recht, wenn ich eine Kippa auf dem Kopf hätte, weiß ich von vornherein, dass ich mich in einer, ich würde schon fast Gefahrenzone begebe.
3: Er ist Vorsitzender zweier Vereine, die über Israel informieren und sich gegen Antisemitismus einsetzen.
4: Fakten interessieren heute niemanden mehr. Es ist eine Dimension erreicht worden, wo es nur noch darum geht, Menschen zu diffamieren, zu dämonisieren, anzugreifen und ihnen den Tod zu wünschen.
3: Das belegen auch die Zahlen aus dem vergangenen Jahr, die heute von der Recherche- und Informationsstelle Antisemitismus Hessen, kurz RIAS, vorgestellt wurden. Die antisemitischen Vorfälle in Hessen haben sich von 2023 bis 2025 mehr als verdoppelt. 1099 Vorfälle, die meisten in Frankfurt.
5: Das Interessante ist, dass wir sehen, dass auf der Straße Antisemitismus offen gezeigt und gelebt wird. Es zeigt sich, dass Bedrohungen zunehmen. Das heißt auch, dass Menschen wirklich physisch angegangen werden oder ihnen angedroht wird, dass ihnen etwas widerfährt.
3: Vor allem an Schulen und Hochschulen nehmen antisemitische Vorfälle zu.
6: Das heißt, es wächst eine Generation auf, die mit antisemitischen Stereotypen wie selbstverständlich umgeht und darüber Antisemitismus noch salonfähiger wird. Und deswegen müssen wir noch stärker im Bereich von Bildung und Erziehung Schwerpunkte, also im Bereich der Prävention, setzen.
3: Auch wenn der Hass zugenommen hat, Sascha Stawski lässt sich nicht einschüchtern in seinem Kampf gegen Antisemitismus.
2: Dann bleiben wir gleich mal beim Thema Hass. Seit genau 2 Jahren läuft der Prozess gegen eine Gruppe mutmaßlicher Reichsbürger. Ihnen wird unter anderem vorgeworfen, Mitglieder einer terroristischen Vereinigung zu sein und auch auf den Sturm des Reichstagsgebäudes, zumindest an der Planung beteiligt gewesen zu sein in Berlin. 25 Tatverdächtige stehen in Frankfurt, Stuttgart und München vor Gericht. Ja, mittlerweile haben 3 der 9 Angeklagten in Frankfurt einen Einblick gegeben, was da so in ihnen vorgeht.
7: Er soll einer der Hauptverantwortlichen der mutmaßlich terroristischen Gruppe sein. Heinrich, der 13. Prinz Reuß. Neben ihm 8 weitere Angeklagte vor dem Oberlandesgericht Frankfurt. Darunter die frühere AfD-Bundestagsabgeordnete Birgit Malzack-Winkemann. Die Gruppe soll einen Sturm auf den Reichstag geplant haben. Der Vorwurf: Mitgliedschaft in einer terroristischen Vereinigung und Vorbereitung eines hochverräterischen Unternehmens. Seit 2 Jahren schon geht der Prozess.
8: Wir haben einige Details erfahren, aber die laufen alle im Grunde darauf hinaus, dass Prinz Reuß jetzt von sich ein Bild zeichnet von jemandem, der eher verführt wurde, als dass er Redelsführer gewesen wäre. Andererseits haben wir hier vor allen Dingen auch im letzten Jahr halt andere Zeugenaussagen gehört. Wir haben Telefonmitschnitte gehört. Da haben andere Leute behauptet, von Plänen für einen Reichstagssturm konkret zu wissen und dass Prinz Reuß dahinter steckt.
7: Mittlerweile haben 3 der 9 Angeklagten ausgesagt, auch Prinz Reuß. Wie die anderen auch will er von Putschplänen nichts gewusst haben. Sitzungen auf seinem Jagdschloss seien lediglich ein Stammtisch gewesen. Laut Anklage wollte die Gruppe Reuß eine eigene Staatsform. Der Prinz sollte Staatsoberhaupt werden. Sie glaubten, dass ein militärischer Geheimbund mit Putin und Trump den Putsch selbst durchführen oder die Gruppe dabei unterstützen würde. Ihre Vorstellungen, Verschwörungsideologien, die zur Reichsbürgerszene gehören. 2022 wurden außerdem über 1200 Waffen bei Razzien gefunden. Seit 3,5 Jahren sitzen die Angeklagten nun in U-Haft. Zu lang findet einer von Reuß Verteidigern.
9: Zur Frage der Untersuchungshaft wäre mein Appell, dass wirklich das Gericht darüber nachdenkt und auch der Generalbundesanwalt, diese Menschen freizulassen. Und bitte, wir reden über ein abstraktes Gefährdungsdelikt, bei dem die Menschen, die hier angeklagt sind, von Anfang an mehr oder weniger überwacht worden sind.
7: Es ist einer der größten Staatsschutzverfahren in der Geschichte der Bundesrepublik. Und nach 2 Jahren Prozess ist klar, ein Ende ist auch 2027 nicht in Sicht.
2: Ja, wir haben ihn gerade eben schon im Film gesehen. Jetzt ist er hier bei uns im Hessenschau-Studio, Daniel Majic, der diesen Prozess in Frankfurt seit 2 Jahren verfolgt. Herzlich willkommen. 2 Jahre, wieso dauert das so lang, Daniel?
8: Naja, es ist ja hier schon gesagt worden, es sind 9 Angeklagte, die allein hier in Frankfurt sitzen. Und das Gericht hat jetzt die Aufgabe, eine Verschwörung nachzuweisen. Das ist sehr kleinteilig. Man muss halt nachvollziehen, wer war wann mit wem im Kontakt, wer wusste von welchen Plänen. Die Beweise dafür müssen jeweils einzeln eingeführt werden. So ist das im deutschen Gerichten. Und hinzu kommt dann auch noch die Aussagen der Angeklagten, die sich dafür auch Zeit lassen. Es ist einfach sehr langwierig.
2: Als einer, der wie du so nah dran ist, den Prozess beobachtet, wie wirken die, sind 9 Angeklagte, die in Frankfurt vor Gericht stehen, wie wirken die auf dich?
8: Ja, sehr unterschiedlich. Also im Grunde erstmal alle gefasst und die meisten von ihnen werden auch relativ professionell von ihren Anwälten betreut. Aber es sind dann doch sehr unterschiedliche Charaktere. Wir haben da zum Beispiel eine Birgit Malzack-Winkemann, das ist die AfD-Bundestagsabgeordnete, die ehemalige und Richterin, die sehr ausschweifend erzählt und sehr empört ist, offensichtlich da auf der Anklagebank zu sitzen. Es gibt einen ehemaligen Bundeswehrsoldaten, Maximilian E., der sich sehr in seine verschwörungstheoretischen Theorien verliert, bei dem man sich etwas mehr wünschen würde, dass die Anwälte eingreifen. Und dann gibt es halt Prinz Reuß, der jetzt auch die letzten 3,5 Wochen ausgesagt hat, der relativ strukturiert wirkt, allerdings auch klar sagt, dass er mit Putschplänen nichts zu tun hatte.
2: Jetzt hast du keine Glaskugel und trotzdem, was glaubst du, was kommt da am Ende bei raus?
8: Naja, also es ist ja auch schon angeklungen, die sitzen alle schon lange in Untersuchungshaft und das Gericht macht keine Anstalten, bei den meisten zumindest, diese aufzuheben. Das heißt, das Gericht selbst sagt im Moment, eine Verurteilung ist wahrscheinlicher als ein Freispruch. Mhm. Und so sehe ich das auch. Am Ende wird es eine Verurteilung geben. Welches Strafmaß, das kann ich nicht abschätzen.
2: Okay. Du wirst es weiter beobachten und weiter berichten und wir werden natürlich auch darüber berichten hier in der Hessenschau. Daniel, ganz herzlichen Dank erstmal.
8: Ich danke.
2: Ja, mehrere 100 Beschäftigte des Aufzugsherstellers TKI, früher ThyssenKrupp, aus ganz Deutschland, haben heute in Frankfurt demonstriert. Der Grund, das Unternehmen soll an den Konkurrenten Kone verkauft werden. Die Gewerkschaft IG Metall geht davon aus, dass die Besitzer von TKI, Finanzinvestoren, mit dem Verkauf einen Milliardengewinn machen dürften. Die Gewerkschaft befürchtet den Verlust von Arbeitsplätzen. Die Demonstranten haben heute einen Tarifvertrag gefordert, der Arbeitsplätze und Standorte sichert. Ganz anderes Thema jetzt, liebe Zuschauer. Ekelalarm momentan in Seeheim, Jugendheim an der Bergstraße in Südhessen. Seit Monaten sorgt dort ja irgendwer für richtig Ärger. Denn fast jeden Morgen finden Mitarbeiter des Bauhofes in öffentlichen Mülleimern Beutel voll mit einer stinkenden Flüssigkeit. Und was da drin ist, das weiß immer noch keiner.
10: Eigentlich mag Bora Sönkmar seinen Job, aber seit der Bauhofmitarbeiter fast täglich Beutel voll mit stinkender Flüssigkeit entsorgen muss, ist ihm die Lust vergangen.
11: Es fängt an zu stinken. Ich denke mal, Sie haben das jetzt auch so ein bisschen mitgekriegt. Da kommt diese Würgereiz langsam.
10: So geht das schon seit Februar. Sönkmar findet die Beutel in insgesamt 12 öffentlichen Mülleimern in Seeheim-Jugendheim. Pro Tag kommen rund 100 Kilo zusammen. Nicht nur eine körperliche Belastung, auch eine psychische.
11: Man hat dann auch schon Angst, dass der Beutel aufplatzt und irgendetwas anders da rausläuft halt.
10: Noch ist unklar, was es ist. Eine Laboruntersuchung kommt bisher nicht in Frage, zu teuer. Aber eine Vermutung hat die Gemeinde: Lebensmittelabfälle aus der Gastronomie.
12: Wenn es jetzt warm wird nächste Woche, wenn die Temperaturen auf 25, 30 Grad steigen, dann werden die Gärprozesse einer solchen Flüssigkeit natürlich massiv zunehmen und dann wird es irre stinken vor Ort.
10: Wer steckt dahinter? Bisher tappt das Ordnungsamt im Dunkeln. Auf Facebook bittet die Bürgermeisterin um Hinweise. Immer wieder kommt auch hier die Forderung nach Videoüberwachung auf.
12: Funktioniert aber nicht, weil Kameras dürfen sie eigentlich nur aufstellen, wenn Straftatbestände wohl erfüllt sind oder drohen erfüllt zu sein. Das ist hier jetzt erstmal nicht so. Es sind keine Straftatbestände. Wir werden noch prüfen, ob es Ordnungswidrigkeiten sind.
10: Denn die Stinkeflüssigkeit wird ja entsorgt. Bisher geht man nur von falscher und nicht von illegaler Müllentsorgung aus. Dennoch droht ein Bußgeld im mindestens vierstelligen Bereich. Denn falscher und illegal entsorgter Müll kostet die Gemeinde jede Woche insgesamt 1.300 Euro extra.
12: Wir sind da mittlerweile zu allem bereit. Also schlimmstenfalls legen wir uns auch nachts auf die Lauer als Team.
10: Bis der Übeltäter gefunden ist, heißt es für Bora Sönkmar wohl jeden Morgen aufs Neue Nase zu und durch.
2: Ja, es ist spannend zu beobachten, was da im Moment am Edersee passiert. Soldaten der Bundeswehr üben dort, was sie machen müssen, wenn sie mit dem Fallschirm im Wasser landen. Das Notverfahren gilt als extrem anspruchsvoll und den See zu treffen offenbar auch.
7: Für diese Soldatinnen und Soldaten geht es gleich in den Edersee. Aus 400 Metern Höhe springen sie ins eiskalte Wasser. Emma macht das heute zum ersten Mal. Die 21-Jährige hat zwar Erfahrung im Fallschirmspringen, aber eine Wasserlandung hatte sie noch nie.
13: Also ich merke das langsam ein bisschen, mein Herz ein bisschen pocht, aber ich freue mich trotzdem auch. Angst habe ich ja eigentlich gar nicht so, aber Adrenalin wird auf jeden Fall kommen, ja.
7: Jedes Jahr übt die Fernmeldekompanie der Division Schnelle Kräfte den Fallschirmsprung in den Edersee. Es geht darum, die Truppe auf den Notfall vorzubereiten, falls sie mal im Wasser landen müssen. Die Übung gilt als besonders schwieriges Manöver. Zudem haben die Soldatinnen und Soldaten dieses Mal einen neuen Fallschirm.
14: Der alte Schirm ist einfach ausgemustert worden. Der hatte seine Lebenszeit erreicht. Und der neue Schirm ist moderner. Er hat bessere Möglichkeiten, ihn auch in den Wind zu stellen, sodass ich dann auch mit dem Schirm arbeiten kann.
7: Im Wasser angekommen werden die Springerinnen und Springer von Rettungsbooten der DLRG eingesammelt. Im fünften Flieger ist jetzt auch Emma an der Reihe. Sie springt als Erste raus. Doch der Wind treibt sie immer weiter Richtung Land. Ihr Sprung endet in den Bäumen. Auch ein Kamerad von ihr schafft es nicht ins Wasser. Zum Glück bleiben beide unverletzt.
13: Also ich konnte ja die anderen ganz gut sehen, die nach mir rausgesprungen sind. Und dann habe ich den ersten gesehen, wie er wirklich Richtung Wald ist. Da habe ich gedacht, der kommt nicht mehr ins Wasser. Und dann war ich so, ob ich das noch schaffe. Ich hoffe, dass ich noch mal die Möglichkeit vielleicht bekomme und das nächste Mal im Wasser lande. Und das ist halt so ein bisschen, man weiß halt nie, was kommt.
7: Alle anderen sind wie geplant im Wasser gelandet. Insgesamt sind an beiden Tagen 150 Soldatinnen und Soldaten gesprungen.
2: Ja, was das Wetter angeht, springen wir jetzt auch. Nicht in den Edersee, sondern in den Sommer. Hier sind die Aussichten.
15: Nur noch selten fallen in der kommenden Nacht ein paar Schauer. Teilweise klart es auf. Örtlich können sich Nebelfelder bilden. Die lösen sich morgen schnell auf. Am häufigsten scheint die Sonne dann vom Taunus bis in den Odenwald. Im Rest des Landes sind noch mehr Wolken unterwegs, aus denen ganz im Norden auch noch einzelne kurze Schauer fallen können. 7 Grad heute Nacht im Kellerwald, 12 an der Bergstraße. Morgen im Norden 19 bis 21 Grad, 24 bis 25 werden in Südhessen erreicht.
2: Die nächste Nachricht nach 17.45 Uhr, da sehen wir uns wieder, wenn Sie mögen. Ich würde mich sehr freuen. Bis dahin übernimmt Leonie mit Hallo Hessen. Erstmal viel Spaß und einen schönen Nachmittag.
0: Dankeschön, lieber Marcel, den haben wir mit Sicherheit. Wir kümmern uns zum Beispiel ums schöne Pfingstwochenende. Schön, was Wetter angeht, klären wir gleich noch. Aber wir haben auf jeden Fall, ich muss ein bisschen schmunzeln, hier wird neben mir schon genickt, aber wir verraten gleich, wer es ist, wird Sie groß überraschen. Auf jeden Fall, am Pfingstmontag haben wir den Mühlentag, den deutschlandweiten, und den haben wir auch in Hessen. Und wir gucken uns so ein bisschen das alte Handwerk an, denn da können wir mit eintauchen und uns ein bisschen zeigen lassen, wie das eigentlich das älteste Handwerk der Welt funktioniert und was da alles passiert. So, und wer hier die ganze Zeit schmunzelt, das ist Tim Frühling. Hallo.
16: Völlig überraschend.
0: Total überraschend. Hallo. Schön, dass du da bist. Wir gucken erstmal auf die Bilder, die wir geschickt bekommen haben. Und da kann ich Ihnen verraten, das sind Knaller heute. Die sind nämlich richtig voller Farbe. Also schauen wir mal rein. Da starten wir rein mit Anja Schachtschabel. Der erste Mohn, hat sie geschrieben. Ist das cool, oder? Und dann diese kleine plüschige Hummel, die einfach mitten auf diesem knallroten Blütenblatt sitzt.
16: Das veredelt es einfach noch. Ja. Ja. Wobei ich sagen muss, ich bin auch einfach an dem Nachnamen von der Dame hängen geblieben. Weil das finde ich auch...
0: Ich hatte auch Mühe.
16: Wow.
0: Frau Schachtschabel ist ein super interessanter Name, habe ich noch nie gehört. Herzlichen Glückwunsch dazu. Auf jeden Fall richtig cool. Vielen Dank für das schöne Bild.
16: Oh, ist das geil.
0: Ja, so. Ja. Genau, das war auch mein... Schön, wir reagieren immer gleich. Gestern schon. Ne? Also hatte ich gestern auch. Frank Gies aus Grebenau hat uns das geschickt und geschrieben, im Moment hat das Wetter wieder alles zu bieten, von Sonnenschein über Regen und dramatische Wolken. Also das im Kontrast zum Rapsfeld ist ja wohl der absolute Hammer.
16: Das ist jetzt wirklich ein richtiger Knaller. Aber Herr Gies hat auch wirklich ein Auge fürs Motiv.
0: Ja, hat ein Auge fürs Motiv, und Gies passt auch ganz gut zu den Wolken da oben. Ne? Also da dürfte einiges rausgekommen sein. Und dann haben wir noch ein richtig schönes. Hach, Rudolf Macher aus Heidenroth. Früh blühen in diesem Jahr auch die Lupinen in Heidenroth. Das freut uns sehr und noch mehr, dass Sie es mit uns teilen. Das mag ich. Teilen Sie weiter und schnappen Sie sich einfach mal Ihr Handy oder gehen Sie an Ihren Laptop und laden ein paar Bilder hoch auf hrfernsehen.de/hallohessen. Da gibt es einen Upload-Button. Und dann freuen wir uns hier über Ihre schönen Bilder und können sie teilen mit allen anderen Hessinnen, die hier einschalten.
16: Schön war die Blende übrigens gerade auch auf dein Kleid von der Lupine. Also es ist alles.
0: Ich bin eine Lupine. So, jetzt aber Butter bei den Fischen. Wir haben gerade so Richtung Wochenende geguckt. Und generell ist es ja gerade, wir hatten es auch in Heidenroth gerade von Rudolf Macher, die Unterschiedlichkeit des Wetters zurzeit. Also wir haben richtig heftig Regen zwischendurch, dann wieder strahlende Sonne. Aber wie viel Regen ist es denn eigentlich? Und wie viel ist das so im Vergleich zu den Mai-Monaten, die wir so hatten in den letzten Jahren?
16: Also der ist wirklich sehr ungerecht gefallen bei uns in Hessen, weil es gab einige Regionen, die viel zu nass waren, andere Regionen, die zu trocken waren. Wir haben ja immer nur die Messstation. Es gab vielleicht auch noch mal einzelne Orte, wo noch mehr oder noch weniger gefallen ist. Aber am meisten habe ich jetzt gesehen, war in Bad Arolsen-Landau, also im Nordwesten unseres Landes, 170%. Also das heißt, das 1,7-fache der normalen Mai-üblichen Regenmenge jetzt schon.
0: Ja.
16: Und gerade im Norden und Osten, in der Ecke, da ist überall ziemlich viel gefallen. Also da sieht es richtig gut aus. Deswegen auch im Edersee momentan 85% Füllstand. Das war ganz gut die letzten Wochen, weil davor sah es ein bisschen knapper aus. Ne? Das hat geholfen. Im Süden und Südwesten, da war es nicht so viel. Raunheim in der Nähe vom Frankfurter Flughafen 44% des üblichen Solls. Also das ist nicht mal die Hälfte bisher. Und es sieht jetzt auch nicht so aus, als würde im Rest des Mais noch so wahnsinnig viel Regen kommen. Also da könnte es ruhig noch ein bisschen mehr sein.
0: Eigentlich müsste die Erde hier noch ein bisschen auftanken, gerade so im Süden. Es ist irgendwie verrückt, weil gefühlt ist es sehr nass gewesen oder zumindest irgendwie nicht so schön. Also das wirft man wahrscheinlich schnell in einen Topf. Ne?
16: Also selbst im Rhein-Main-Gebiet, wo wir uns ja jetzt hauptsächlich aufhalten, wo es eben nicht so viel geregnet hat, hatte man schon irgendwie den Eindruck, der Mai war doch eher eine nasse Angelegenheit. Ja? Aber dieses ungleich Verteilte, das kommt eben halt auch daher, dass das nicht einmal so eine richtige Wolkenfront war, die überall ungefähr gleich viel gebracht hat, sondern dass es eben so kräftigere Schauer waren, die dann den Norden, Nordwesten mehr getroffen haben als den Süden des Landes. Und deswegen, aber es hat zumindest jetzt überall mal geregnet, weil davor hatten wir ja wirklich so 2-3 Wochen, wo es gar nicht geregnet hatte. Und da dachte ich schon, uiuiui, auf was steuern wir dazu? Also jetzt wäre ein bisschen Regen wichtig. Und deswegen, ich bin froh über alles, was fällt. Aber natürlich freue ich mich auch auf das, was über das Pfingstwochenende kommt. Und das ist Wärme, das ist Sonne und kein Regen.
0: Juhu! Alle sind glücklich. Erst den Regen, dann die Sonne, ist doch schön. Was macht denn alle Wetter, ganz kurz?
16: Da gucken wir noch mal in die Böden rein. Mhm. Wie viel ist denn da an Feuchtigkeit drin? Mhm. Denn da gibt es immer wieder Schichten, in denen sieht es nicht so gut aus und dann weiter unten doch noch mal ganz gut. Und wir haben diesen Bodenfeuchte-Monitor und den werfen wir noch mal an und da schauen wir mal unten rein.
0: Was machen die Speicher? Vielen Dank, Tim. Wir sehen uns morgen wieder. Ich freue mich auf die nächsten Bilder, die wir uns zusammen angucken. Und bin auf unsere Reaktionen gespannt. Ich danke dir. So, heute ist Weltbienentag. Das bedeutet, dieser Tag wurde von der UN ausgerufen zum Tag, ja, einfach um den Schutz der bedrohten Wildbienenarten ein bisschen in den Vordergrund zu stellen. Und deswegen ist unser Hessen-Entdecker Jens Pflüger unterwegs und sammelt ganz viele Tipps, wie man bienenfreundliche Gärten hinbekommt, wie sie also mitmachen können, dass es den Tierchen besser geht.
17: Ohne Bienen kein Leben. Und hier sind wir heute in einem Garten, der richtig bienenfreundlich ist. Er gehört Frank-Uwe Pfuhl vom NABU Hessen. Ihn dürfen wir heute mal besuchen in seinem Paradies. Und Frank, du kannst uns mal ein bisschen erklären, auf was es ankommt. Man muss jetzt nicht gleich Imker werden, um Bienen zu helfen, denn Imker, die haben zwar Bienen im Stock, aber viel wichtiger sind die Wildbienen. Und wie fühlen die sich denn bei uns in den Gärten richtig wohl?
18: Ja, heimische Wildbienen sind immerhin 570 verschiedene Arten, die wir hier in Deutschland haben. Und jede dieser Wildbienen mag eine spezielle Blume. Und das sollten einheimische Blumen sein. Und von denen sollte man ganz viel im Garten haben. Das heißt, der erste Schritt, um Wildbienen zu helfen, ist, einheimische Blumen in den Garten zu holen. Und hier sieht man es ja auch im Moment, hier ist einiges am Blühen. Ne? Also wie der Pippauer, der hier alles gelb macht. Aber auch noch viele andere Pflanzen, die gerade ihre Blüten anbieten.
17: Auf was kommt es denn an, wenn man jetzt heimische Blüten im Garten pflanzt? Bei dir sehen wir ja, also das ist jetzt nicht irgendwie der englische Rasen, sondern dir ist ganz besonders wichtig, dass es ein bisschen wilde ist, dass die überall mal hinfliegen können, den Nektar sammeln können. Auf was kommt es denn an bei den Blüten, wenn man jetzt von Wildblumen spricht?
18: Ja, Wildblumen sind immer die Blumen, die wir hier auch in der Region natürlicherweise haben. Also nichts, was von anderen Erdteilen kommt. Und es ist entscheidend, dass man viele von denen stehen lässt. Klar, wir sehen das hier, hier haben wir auch mal einen gemähten Weg. Aber jetzt im Mai sollte man möglichst viel noch stehen lassen, weil einiges wird überhaupt erst noch blühen. Da sind noch Blütenknospen, da tut sich noch ein bisschen was.
17: Bei den Blüten, die sind ja offen. Das ist, glaube ich, ganz, ganz wichtig, dass da die Wildbienen, aber auch natürlich die anderen Bienchen hinkommen können, um den Nektar zu sammeln. Du hast gerade davon gesprochen, dass wir unzählige Wildbienen haben. Manchmal sehen die auch einfach aus wie Fliegen, sind aber Bienen.
18: Ganz, ganz unterschiedlich, genau. Es gibt sehr kleine, die ganz schwarz sind. Es gibt sehr große, die erinnern schon fast an Hummeln. Also die Variationsbreite ist sehr groß.
17: Was ist denn wichtig, wenn es darum geht, dass man den Wildbienen ein richtiges Zuhause bietet? Also es gibt ja Wildbienenhotels, da sprechen wir gleich auch noch ein bisschen drüber. Was ist sonst noch wichtig? Also wir haben die Wildblumen. Auf was muss man noch achten?
18: Ja, wir brauchen einfach natürliche Strukturen im Garten. Das ist A und O. Das heißt, das Hotel braucht man gar nicht unbedingt, wenn man sehr viel an Totholz da drin hat. Wenn man im Herbst das Laub liegen lässt. Wenn man auch mal offene Sand- oder Erdstellen hat, weil viele Wildbienen nisten nämlich gar nicht in den Bienenhotels.
17: Ach so, wo nisten die dann?
18: In der Erde. Und dafür brauchen wir offene Stellen.
17: Ah, okay. Das habe ich jetzt gar nicht gewusst. Ich dachte, die gehen dann alle so in diese Löchchen rein. Das können wir uns mal schnell angucken. Du hast nämlich einen Riesen. Du bist Hotelbesitzer.
18: Genau, ich bin Hotelier.
17: Du bist Hotelier von einem riesen Bienenhotel, das bei dir hier im Garten steht. Und es scheint auch sehr gut ausgebucht zu sein.
18: Ja, genau. Fast bis zum letzten Zimmer ist es gerade von großen, kleinen. Wir sehen, da sind unterschiedlich große Löcher drin. Und die größten, kann ich verraten, waren im Frühjahr die ersten. Schon Anfang März waren die ersten Bienen unterwegs, die so richtig puschelig und groß ausgesehen haben.
17: Muss man die jetzt jedes Jahr, wenn die dann geschlüpft sind, sauber machen? Muss man da dann reinbohren oder wie funktioniert das?
18: Nein, da muss man überhaupt nicht sauber machen. Das ist quasi selbstreinigend. Die Wildbienen können das ganz gut von selbst und die haben das auch die letzten paar Millionen Jahre ganz gut ohne den Menschen hingekriegt.
17: Also dann gucken wir uns nachher noch mal ein bisschen mehr an, wie man ein richtiges Wildbienenhotel baut, beziehungsweise wenn man sich eins kauft, auf was es unbedingt ankommt. Wir gucken mal, vielleicht können wir hier noch irgendwie ein Upgrade machen für eine kleine Suite für eine Wildbiene. Das sehen wir nachher um 18.45 Uhr dann bei die Ratgeber. Und momentan scheinen die alle im Wellnessbereich zu sein.
0: Na, die haben sich ein Beispiel an dir genommen, lieber Jens. Du bist auch gerne im Wellnessbereich unterwegs. So ist ja nicht. So, Jürgen Fröhlich aus Mühltal ist in der Leitung. Hallo.
19: Ja, hallo Frau Koch, der Fröhlich, grüßen Sie.
0: Der Fröhlich, ich glaube, so gehen Sie auch gerne ans Telefon, oder?
19: Ja, klar, logisch, der Name ist Programm.
0: Ey, perfekt. Also besser kann es ja gar nicht sein. Ich stelle Ihnen jetzt mal für unsere schöne, fröhliche Hallo Hessentasse folgende Frage. Was versteht man denn in Mittelhessen unter Lichthorn? A. Eine Stabtaschenlampe. B. Ein Furunkel. C. Eine Lichthupe. Oder D. Ein Hühnerauge? Was meinen Sie?
19: Ja, ich sag mal D, das ist das Hühnerauge.
0: Wie kommen Sie drauf? Was sagen Sie?
19: Ich rate das mal schön.
0: Raten Sie mal schön? Ja. Oh ja, raten ist ja immer so eine 25% Chance bei den 4 verschiedenen Geschichten. Ich habe in Mathe ein bisschen aufgepasst, wenigstens so viel. Auf jeden Fall ist es richtig. Herzlichen Glückwunsch.
19: Super, besten Dank.
0: Super geraten. Die Tasse geht zu Ihnen nach Hause. Viel Freude damit.
19: Dankeschön.
0: So, bei uns geht's weiter. Wir haben ja schon über das Thema Pfingstmontag und Mühlentag gesprochen. Und wir wollen da natürlich unsere Nase schön reinstecken für Sie, damit Sie gucken können, ob das was für Sie ist und dass Sie am Montag da vorbeischauen können. Bei uns ist gleich Müllermeister Thomas Kleinschmidt vom Hessischen Mühlenverein. Der besitzt nämlich die Brücker Mühle in Amöneburg. So, da haben wir noch ein paar schöne Impressionen, was alles an Mühlenvielfalt bei uns zu finden ist. Schön, dass Sie bei uns sind.
20: Ja, hallo, guten Tag.
0: Das ist der 33. Deutsche Mühlentag am Montag. Und es gibt etwas ganz Besonderes, nämlich zum Auftakt findet in Bad Nauheim was statt?
20: Ja, es findet jedes Jahr in einem anderen Bundesland die bundesweite Auftaktveranstaltung statt. Und das heißt, da wird der Deutsche Mühlentag offiziell eröffnet.
0: Das heißt, der wird eröffnet und in dem Zuge passiert in Bad Nauheim was?
20: Ja, Bad Nauheim ist natürlich besonders spannend, wo halt Hessen auch ganz gut hinblicken sollte, weil es werden sich in Hessen wieder Windmühlenflügel drehen. Seit Jahrzehnten das erste Mal. Sie werden gerade montiert. Der Verein
0: da Wind- sehen und wir Wasserkunst die Bilder Bad Nauheim. Von heute
20: genau.
0: Sind die, ne?
20: Ganz aktuelle Bilder von heute. Man sieht es auch am Wetter, gell?
0: Ja, stimmt. Es ist ein bisschen gemischt.
20: Genau. Und ich denke, dass sie jetzt alle 4 montiert sind.
0: Das ist ja keine Mühle, die Mehl gemahlen hat, ne? Was war die Aufgabe und kommt sie jetzt wieder in Betrieb?
20: Ja, Mühlen waren ja immer nicht nur Maschinen, die Getreide gemahlen haben, sondern sie konnten ganz verschiedene Dinge zerkleinern. Mhm. Und zwar mit mechanischer Kraft über Wind oder Wasser.
0: Kann man die Mühle auch innen besichtigen? Eigentlich? Kann man reingehen gleich?
20: Die Mühle steht Pfingstmontag zur Besichtigung offen. Ja. Also es werden Führungen stattfinden. Was in Bad Nauheim noch ganz interessant ist, gibt nämlich eine zweite Antriebsquelle. Das ist das Schwalheimer Rad.
0: Ja.
20: Es werden auch Führungen hin angeboten, die genauso mit dem Gradierwerk verbunden sind wie die Windmühle.
0: Ah, super. Also da gibt es verschiedene Varianten, was wir uns angucken können. Genau, zwei Elemente haben wir schon mal mit parat. Genau. Richtig gut. Wenn so eine Auftaktveranstaltung ist, wie sieht denn das dann aus? Also gibt es da große Reden? Gibt es da was zu essen? Gibt es da was zu trinken? Was muss ich mir darunter vorstellen?
20: Ja,
0: als
20: in Bad
0: Zuschauer?
20: Nauheim wird es eine sehr große Auftaktveranstaltung geben. Es ist natürlich Politprominenz da. Es sind natürlich auch Sponsoren da. Es ist die Deutsche Mühlengesellschaft vertreten. Wir als Hessischer Landesverband sind vertreten. Es sind Handwerke, die mit der Sohle zu tun haben, Wasser, Salzsieder zum Beispiel da und alte Gewerke und natürlich halt auch Sachen zum Mehl mahlen.
0: Sachen zum Mehl mahlen, da sind wir bei Ihnen direkt wieder angelangt. Ja. Ne? Also Ihre steht ja in Amöneburg, ne? Die Brücker Mühle. Das Schöne ist, Sie haben gesagt, Sie sind ein produzierendes Museum. Das müssen Sie mal einmal erklären, bitte.
20: Ja, das erkläre ich gerne. Wir haben bis 2001 haben wir voll gewerblich gemahlen in unserer Größe. Vorne ist auch das Schema. Mhm. Das heißt, wir haben 700 bis 800 Tonnen Getreide im Jahr vermahlen.
0: 700 bis 800 Tonnen?
20: Ja, es hört sich viel an, aber wir waren eine Kleinmühle gewesen. Mittlerweile wird die Tonnage mal 10 gerechnet. Das sind jetzt schon Klein- und Mittelmühlen. Und wir haben dann den Rückzug angetreten, weil halt einfach unsere Kundschaft verschwindet. Das heißt, wenn Sie durch die Gemeinden, durch die Städte fahren, sehen Sie auch kaum noch Abnehmer, weil es gibt keine kleinen Bäckereien mehr.
0: Ja, das ist wirklich schade. Ja. Ich finde, man schmeckt auch einfach so wahnsinnig den Unterschied zwischen einem Handwerksbrot oder Brötchen und zwischen denen, wo nur noch Teiglinge aufgebacken werden schlussendlich und die sonst wo irgendwo produziert wurden. Da hat man gefühlt ja wirklich sehr viel Luft drin dann. Ne? Also ist es irre, was für ein kompaktes Gefühl auch im Mund das ist, wenn man ein richtig gutes Brötchen kriegt. Ne?
20: Ja, da hat das Handwerk halt gegriffen. Da hat der Müllermeister gegriffen.
0: Ja.
20: mit dem Bäckermeister.
0: Haben alle zusammengearbeitet?
20: Das hat zusammengearbeitet. Getreide ist nie gleich. Getreide hat jedes Jahr andere Eigenschaften, je nach Wetter. Wir haben es eben gehört, feuchter, trockener, heißer. Mhm. Je nachdem ist auch die Qualität vom Getreide. Und ein handwerklicher Bäcker kann sich nach der Qualität richten. Große Backmaschinen werden programmiert und müssen standardisierte Teige produzieren.
0: Ah, das ist der Hintergrund.
20: Das ist der Hintergrund, genau.
0: Jetzt haben Sie uns hier mitgebracht, was Sie selber malen. Erzählen Sie mal bitte, was malen Sie? Welche Körner? Welches Korn? Mhm. Und genau, was wird daraus am Ende?
20: Ja, Sie haben ja eben schön gesagt, wir sind ein produzierendes Museum. Mhm. Das heißt, wir arbeiten mit alten Getreidesorten. Im Prinzip ist es ein Teil des Weizenstammbaums, den Einkorn, den Emmer.
0: Haben wir schon gelernt in der ersten Stunde, Emmer hat zwei Körner.
20: Genau. Mhm. Also die Urweizensorten, ja. Sie werden auch als Urgetreide oder Urweizen mittlerweile angeboten. Dann den Dinkel, dann den Gelbweizen, das ist auch eine sehr schöne alte Weizensorte. Die ist noch behaart, die hat noch Haare dran. Also Grannen, wie man im Fachjargon sagt. Und hat ganz gelbe Körnchen, Hartweizen wird zum Beispiel zum Nudelherstellen benutzt, also hat andere Eigenschaften. Oder halt moderner Weizen, hinten sieht man den ganz schön. Und wenn man genau guckt, sieht man auch die Nuancen in den Farben drin und von der Körnigkeit.
0: Gelb, braun, heller, alles dabei. Genau. Was habe ich denn hier gerade von Ihnen? Das ist ja...
20: Ich habe jetzt mal von einer Bäckerei, die für uns backt in Gießen, Emmer und Einkornbrot mitgebracht. Sie sind beide gesäuert. Eins ist ein Weizensauerteig und eins ist ein Roggensauerteig. Jetzt müsste ich allerdings auch mal gucken. Das glatte, also das ohne Körner, das ist das Einkornbrot. Gell? Es ist ein leichtes Brot. Es ist halt sehr viel mit Weizen gearbeitet, aber sehr schön aufgegangen. Ein guter Teig geht halt auch über Nacht bis zu 24 Stunden.
0: Ich habe jetzt gerade, glaube ich, Emma probiert. Das war schon richtig schön und geschmackvoll. Genau, und hier sieht man auch noch mal, das hat so eine schöne Struktur. Richtig gutes
20: Brot. Das ist ein bisschen feiner, gell? Genau, das sind leichte Brote, leicht gesäuert, lange gesäuert.
0: Ich mag es sehr, sehr gerne und sehe gerade, ich bin ganz froh, dass ich das Stückchen von dem Schildchen nicht gegessen habe, was drauf gehabt habe.
20: Das gehört dazu.
0: Also es ist wirklich, wirklich lecker, man merkt den großen Unterschied. Wieso hat Sie das Mühlenhandwerk so gepackt?
20: Gut, das hat mich einmal familiär gefasst. Nee, ich bin in der 8. Generation nachweislich dem Müllerhandwerk verbunden, dann der eigene Betrieb zu Hause und halt auch ja, das Leben oder das Arbeiten auch mit Lebensmitteln, mit Natur. Getreide ist eins unserer ältesten Nahrungsmittel, was wir haben. Auch eins der gesündesten Nahrungsmittel. Auf den Weizen gehen wir jetzt nicht alleine ein. Es gibt ja auch noch andere Getreidesorten und die gehören ja zu einer ausgewogenen Ernährung auch dazu.
0: Absolut. Sie haben jetzt noch die Möglichkeit, ganz kurz uns noch ein paar Mühlen anzugucken, die auch am Montag teilweise zur Verfügung stehen zum Schauen. Die Schiffsmühle zum Beispiel. Mhm. Schauen wir da mal einmal rein. Ich glaube, wir haben ein paar Bilder.
20: Die Schiffsmühle ist auch ein sehr interessantes, wo wir Hessen sehr stolz drauf sind, weil es ist eine der beiden funktionierenden Schiffsmühlen. Mhm. Im Rhein oder im Main verankert, an der Mainmündung. Und sie dreht und nutzt die Fließgeschwindigkeit der Flüsse aus. Gab es früher in Großstädten sehr oft. An Ketten gelegt, nebeneinander.
0: Also ich finde es unglaublich beeindruckend, aber es ist jede Mühle auch für sich Spitzmühle. Was ist der Unterschied da? Was kann die? Was macht die?
20: Die Spitzmühle? Nämlich,
0: ja, die Spitzmühle. Da zeigen wir es mal einmal.
20: Da ist die Spitzmühle. Die Spitzmühle ist, unsere kleinste Mühle, die das hier aufmacht. Auch ein Handwerksbetrieb, die letzte Mühle im Kreis Gießen, die arbeitet an der Lump da, ist eine ganz kleine handwerkliche Mühle, die noch im Nebenerwerb traditionell Mehl erzeugt, mit Wasserkraft angetrieben.
0: Dann haben wir noch eine Walzenmühle. Das müssen wir auch kurz zeigen und erklären. Schauen wir mal einmal rein. Gucken wir, na, wo ist er?
20: Ach, das ist die Walzenmühle.
0: Ach, okay.
20: Nispel in Sinkershausen bei Gladenbach. Mittelständischer, sehr schöner Betrieb, wie man sieht, wie sich Technik entwickelt hat und wie man heute in kleineren Mühlen auch sehr gut typisierte Mehle herstellen kann.
0: So, und jetzt habe ich noch eine wichtige Frage an Sie.
20: Ja.
0: Sie haben einen sehr hochkarätigen Gast gehabt vor einer ganzen Weile bei sich in der Mühle. Ja. Bitte kurz erklären. King Charles, damals noch Prinz, war bei Ihnen.
20: Damals noch Prinz, ja.
0: Wie kam das zustande?
20: Das kam dadurch zustande, dass wir im ökologischen Landbau damals schon ziemlich verhaftet waren als Brücker Mühle. Wir waren die erste Mühle in Hessen, die ökologisches Getreide verarbeitet hat. Über die Uni in Witzenhausen, Fachhochschule für ökologischen Landbau, sind die Kontakte zustande gekommen. Und Prinz Charles damals hat sich halt Modellbetriebe in Hessen angeguckt. Mhm. Wir waren der kleine Familienbetrieb, es gab auch große Betriebe, die er angeguckt hat. Im Prinzip von Südhessen bis Nordhessen hoch.
0: Ah, mega stark. Wie war der so?
20: Ganz natürlich, ganz normal. Wir haben auch unser bestes Schulenglisch rausgeholt. Es hat geklappt, er hat uns verstanden. Meine Frau hat damals gesagt, sie versteht ihn nicht. American English,
0: ja.
20: Kein Oxford English. Habe ich Glück gehabt, ja. Dank meiner Lehrer. Aber es hat gut funktioniert. Aber das Interessanteste vielleicht noch zum Schluss. Wir hatten eine Gegeneinladung und waren ein Jahr später drei Tage in England und waren privat bei ihm eingeladen auf Highgrove mit einer persönlichen Besichtigung.
0: Das ist ja ein
20: Knaller.
0: Und einem
20: netten Mittagessen aus seinem Garten.
0: Und vermutlich hatten sie so einen Strauß von ihren, von ihren verschiedenen Brotkörnern dabei, ne?
20: Von meinen Brotkörnern nicht, aber wir mussten damals die Übersetzung der Getreidesorten schon raussuchen, weil es gab kein Internet zu der Zeit in 97.
0: Ja,
20: das heißt, man musste dann wirklich nur Bücher wälzen, ja, und gucken, was heißt Dinkel, was heißt Einkorn. Und ich hatte an jeder Maschine einen englischen Spickzettel hängen.
0: Ah, großartig.
20: Aber es ist wie in der Schule, ja, man braucht ihn da nicht, wenn man sie hängen hat, gell?
0: Ich danke Ihnen. Danke, dass Sie das Müllerhandwerk noch mal so ein bisschen zurückgeholt haben in unser Gedächtnis, das älteste Handwerk der Welt.
20: Ja,
0: herzlichen
20: gerne.
0: Dank. Und bei uns geht's weiter mit der Wochenserie. Diese Woche steht im Zeichen des Dialogs. Tatsächlich ist nämlich das ARD-Dialogprojekt Was Deutschland verbindet ein ganz wichtiges, was uns im Moment bewegt. Und wir gucken auch auf Hessen. Wie sieht's denn eigentlich hier aus? Denn ein wichtiges Thema dabei ist auch Rassismus. Die Bildungsstätte Anne Frank, die beschäftigt sich intensiv damit.
1: Wir sind aufgeklärt, reden von Toleranz. Laut Studien aber ertragen wir die andere Meinung seltener. Statt dem anderen zuzuhören, wird schneller zurückgeschlagen, werden aus Menschen Gegner und aus Gesprächen Kampfplätze. Auf der Suche nach dem Pakt für mehr Dialog begegnen wir Menschen an Orten, an denen Konflikte eskalierten. Wir treffen Ava Javari und Furkan Yüksel von der Bildungsstätte Anne Frank. Sie engagieren sich gegen jede Art von Diskriminierung und scheuen dabei keine Diskussionen. Rassismus erlebten beide schon in der Kindheit.
21: Im ländlichen Raum groß werden, oft in der einzigen lokalen Moschee in deiner Umgebung zu sein. Wir hatten halt abgetrennten Schweinekopf vor der Moschee mal. Das war ein bisschen crazy. Oder in Tübingen dann ist auch so ein bisschen ja, Schwabeländle. Da so irgendwie von vorbeifahrenden Fahrradfahrer angespuckt zu werden, so ein Zeug. Also das, solche Sachen passieren auch.
22: Ich komme in einen Raum und ich habe schon direkt so eine Verunsicherung, wie ich wahrgenommen werden könnte. Und gerade auch in unserer Arbeit, so wenn da so ein sehr, sehr weißes Publikum auch ist, dann ist irgendwie schon so eine Grundstimmung da. Gerade so von männlich-weißem Publikum.
21: Mhm.
22: Vor allem, weil ich dann nie so einordnen kann, hat es jetzt auch so mit Sexismus zu tun oder mit Rassismus, keine Ahnung. Das Problem des Rassismus ist nicht mehr, darf ich irgendwie deutsch sein oder nicht,
21: genau,
22: sondern darf ich überhaupt existieren, so darf ich überhaupt diese Zugänge bekommen, die ich brauche, und fühle ich mich überhaupt noch sicher.
1: Furkan und Ava veranstalten Workshops in der Bildungsstätte Anne Frank in Frankfurt. Hier in der Ausstellung erfahren junge Menschen, wie sich Rassismus anfühlt. Zum Beispiel durch einen Körperscanner. Er erfasst jeden und reduziert ihn auf ein willkürliches Merkmal. Langer Hals, dünne Ohrläppchen, geringer Kopfumfang. Schlussfolgerung: geizig, faul, dumm, aggressiv, muslimisch.
23: Man wird dann schon ein bisschen sauer. Das trifft vielleicht gar nicht zu oder ich würde mich gerne erklären, aber das ist auch gar nicht möglich hier.
24: In der Realität, also wenn man betroffen ist von Diskriminierung, dass das ja genauso funktioniert, also dass man auch keine Rückmeldung mehr geben kann. Das bleibt erstmal so stehen und das ist in den Köpfen von den anderen drin.
1: Sabanur Schema beschäftigt sich seit Jahren mit Rassismus. Die Politikwissenschaftlerin hat das Lernlabor Anne Frank viele Jahre geleitet.
25: Beispielsweise gibt es das Vorurteil, dass schwarze Menschen besonders gut tanzen können.
3: Da würden jetzt viele sagen, das ist was Positives, aber nichtsdestotrotz folgt es eben dem Mechanismus, wie Rassismus eigentlich eben funktioniert. Und zwar, dass Menschen aufgrund von äußeren Merkmalen, aufgrund des Aussehens, der Hautfarbe, wie auch immer, dass ihnen bestimmte Eigenschaften fremd zugeschrieben werden.
1: Die Ausstellung provoziert den Dialog geradezu, weil die Besucher gar nicht anders können, als sich ihren eigenen Vorurteilen zu stellen. Diskriminierung beginnt schon im Kleinen, war manchen vorher gar nicht bewusst, obwohl wir im Alltag, in den Medien oder in der Werbung tagtäglich damit konfrontiert werden. Hier der strahlende Mercedes für Deutschland gegen den dreckigen Truck aus Afrika.
24: Das Erste, was einem auffällt, ist natürlich der Kontrast, der direkt entsteht. Also auf der einen Seite so weiß und reich, auf der anderen Seite irgendwie total vollgemüllt mit ganz, ganz vielen Menschen drauf.
23: Also ich glaube schon, dass es gibt bestimmt Leute, die dann sagen, ah ja, so stelle ich mir das vor, wie das da ist, ne?
1: Individuelle Menschen werden in eine Gruppe gepackt. Man schreibt ihnen Eigenschaften zu, die zu vorschnellen Urteilen führen. Der Blick durch die rassistische Brille zeigt, vor uns steht ein dunkelbärtiger, grimmig blickender Mann. Wir aber machen aus ihm den gewalttätigen Islamisten, weil wir arabische Wurzeln vermuten. Oder der Mann mit Kippa, der zum raffgierigen Juden wird. Und wenn am Ende der Blick in den Spiegel fällt und man plötzlich vor sich selbst steht, stellt sich schnell die Frage, und wie wirke ich?
23: Man sieht die ganze Zeit Stereotype und dann auf einmal sieht man sich aber in der Kamera oder in dem Spiegel selbst und überlegt dann, wie sehen mich vielleicht auch andere und was für Stereotype bringe ich mit, die andere vielleicht erkennen würden.
1: Ava Jawari und Furkan Yüksel gehen auch an Schulen und diskutieren mit Erwachsenen, gehen mit jedem offensiv in den Dialog. Dabei stellen sie immer wieder fest, wie viel Mut es braucht, sich selbst kritisch zu hinterfragen.
24: Ich glaube, es ist vor allem, wenn wir über Rassismus sprechen, dann hat das ja auch was mit Macht zu tun. Es geht ja auch irgendwo um eine Verantwortung, seine eigenen Privilegien sich auch bewusst zu machen. Und das ist, glaube ich, etwas, was häufig sehr unbequem sein kann, zu merken, ah, okay, an dieser Stelle trage ich schon noch mal eine andere Verantwortung, weil ich in einer Machtposition bin.
4: Menschen, die zum Beispiel in rassistischen Strukturen denken, auch wenn sie von sich aus denken würden, dass sie nicht in rassistischen Strukturen denken, können halt immer ihr Selbstbild aufwerten, indem sie sich als für etwas Besseres halten. Und wenn das wegfällt, wenn das quasi in Frage gestellt wird, dann ist die erste Reaktion, die dann darauf kommen müsste, ja, welchen Anteil an der Misere habe ich denn? Und das ist, glaube ich, unabhängig von Antisemitismus und Rassismus, halt so ein schwieriger persönlicher Schritt, eigene Fehler oder eigene so Fallstricke auch anzuerkennen, in denen man reingefallen ist.
1: Und in der nächsten Folge geht es um mehr Dialog im Straßen- und Nahverkehr.
0: Millionen Menschen sind tagtäglich von Allergien beeinflusst. Grund genug für uns zu sagen, wir schauen doch mal, was man dagegen tun kann und wie man Symptome lindern kann. Wir haben uns einen HNO-Arzt oder Allergologen an die Seite geholt, hier zu uns ins Studio. Herzlich willkommen, Professor Dr. Markus Hambeck. Schön, dass Sie bei uns sind. Was heißt denn Allergie eigentlich? Was meint dieser Begriff?
5: Allergie ist eigentlich eine fälschlicherweise eintretende Reaktion des Körpers, des Immunsystems gegen Partikel, die aus der Umwelt auf uns auftreffen oder in uns reinkommen, zum Beispiel über die Nase.
0: Was passiert dann in unserem Körper?
5: Am Beispiel der Gräserpollenallergie, weil wir es davon schon hatten. Mhm. Es ist so, die Pollen treffen auf die Schleimhaut der Nase auf, die ist feuchtigkeitsüberzogen. Brechen auf, setzen ihr Inneres frei und die Proteinstrukturen in diesen Pollen reagieren dann mit dem Körper. Aber nicht die gesamten Allergie-Proteinstrukturen, sondern kleinste Bausteine dieser Proteine.
0: Sie haben gerade gesagt, die reagieren dann. Was heißt das genau? Welche Symptome werden da ausgelöst? Und vor allem, finde ich super spannend, sind die Symptome dann bei allen gleich?
5: Also die Symptome, die auftreten können, sind Niesreiz, regelrechte Niesattacken, eine Reizung im Rachen, Ziehen, Jucken bis in die Ohren, aber auch Husten und asthmatische Beschwerden. Die Symptome sind nicht bei allen gleich. Reaktionen in den Augen zum Beispiel, auch hier haben wir die Feuchtigkeit, brechen die Proteine bzw. die Pollen auf, Proteine werden freigesetzt, wir können Augenjucken haben. Das ist sehr unterschiedlich und manche leiden sehr stark unter Augenjucken und unter dem Niesreiz. Bei anderen macht es sich mehr bemerkbar durch eine Reizung im Rachen.
0: Jetzt haben wir, beim Rachen sind wir schon am richtigen Ende sozusagen oder beziehungsweise am Anfang, wenn es um Nahrungsmittelallergien geht. Wo kommen die her? Wie entstehen die?
5: Also wenn es um die schon beschriebenen Kreuzreaktionen geht, dann sind die darauf zurückzuführen, dass die Proteinstrukturen zwischen den Birkenpollen zum Beispiel und alternativ dem Apfel sehr ähnlich sind und der Körper mit darauf reagiert. Wenn wir es mit originären Lebensmittelallergien zu tun haben, wie zum Beispiel gegen die Erdnuss oder gegen Hühnereiweiß, dann ist das sehr stark angelegt im Körper, also genetisch vererbt.
0: Ah, okay. Also dementsprechend, wenn der eine es hat in der Blutlinie, dann habe ich es auf jeden Fall auch? Oder kann es auch sein, dass es nicht auftritt?
5: Nicht zwingend. Es kann auch spontan auftreten.
0: Hm. Okay. Also ein Riesenspaß an der Stelle. was ist die Lösung? Nahrungsmittel einfach meiden und fertig? Das geht ja bei manchen nicht so einfach. Und bei manchen will man es auch einfach nicht. Was kann ich tun?
5: Ja, also wenn wir bei der Erdnussallergie sind, dann auf jeden Fall erstmal meiden. Wie alle Allergien, bei denen ich reagiere auf die Nahrungsbestandteile, in dem Fall sehr beiseite lassen, denn es kann zu heftigen Reaktionen des Körpers kommen. Die gute Nachricht ist aber, es gibt immer mehr wirksame Therapien. Zum Beispiel bei der Erdnussallergie ist es so, dass es Medikamente gibt, bei denen Erdnussprotein unter ärztlicher Kontrolle konsequent zugeführt wird und somit der Körper an das Allergen gewöhnt wird.
0: Das heißt, ich habe eine Chance, dass es auf jeden Fall besser wird und ich es trotzdem irgendwann wieder essen kann. Oder zumindest Dinge, wo Spuren drin sind. Ne? Also ich glaube, gerade bei Nüssen, wie oft das vor allem auf Convenience-Produkten hinten drauf steht, in winzig klein kann Spuren von enthalten und dann ist es halt der Apfel oder dann ist es die Erdnuss oder die Tomate oder so. Also ich habe auch eine Freundin gehabt, die hat immer Probleme gehabt, so Fertigsachen zu essen, weil irgendwas war immer drin und irgendwas davon war immer Allergie auslösend für sie. Wir gucken mal auf Tierhaare. Tierhaare sind ja auch so ein Ding, kann man im Leben auch dazu bekommen. Mhm. Wie passiert das denn, dass vorher alles in Ordnung war, ich bin vielleicht, weiß nicht, geritten als Kind und plötzlich geht es nicht mehr, ich kann kein Tier mehr streicheln, kein Pferd mehr streicheln oder ich entwickle plötzlich eine Hundeallergie, obwohl ich mit Hund aufgewachsen bin oder wie auch immer.
5: Ja, also die Wahrscheinlichkeit, eine Allergie zu entwickeln, nehmen wir es mal am Beispiel der Katze, ist geringer, je früher sie Kontakt mit dem entsprechenden Tierprotein hatten. Mhm. Wir wissen, dass Kinder, Säuglinge, die regelmäßig Kontakt mit Katzen haben, sehr viel unwahrscheinlicher eine Katzenallergie entwickeln, auch auf die gesamte Lebensstrecke betrachtet, als jetzt Menschen, die erst später Kontakt hatten.
0: Abgefahren, ja. Das heißt, so kann ich im Prinzip, wenn ich ein Kind habe, sicherstellen, wenn ich irgendwann sage, ach ja, wenn das Kind größer ist, vielleicht ein Hund, immer mal beim Nachbarshund vorbeigehen, immer mal streicheln lassen, immer mal fragen, ist das in Ordnung, wenn uns jemand kreuzt oder so, um das ein bisschen präventiv,
5: Ja, also insbesondere für das erste Lebensjahr bei der Katze ist es tatsächlich eine Empfehlung der Allergologen.
0: Jetzt gucken wir mal, was wir tun können, wenn wir allergisch sind. Wir haben hier ein paar Produkte aufgebaut. Was hilft und was ist wirklich empfehlenswert? Es gibt ja auch oft so Mittelchen, wo man sagt, ja gut, kann man machen, vielleicht Placebo.
5: Also die klassischen Allergietabletten, die können bei jeder Art von Allergie helfen. Mhm. Warum? Das sind die sogenannten Antihistaminika, das Eiweiß, was letzten Endes die Reaktion im Körper auslöst. Und da wirken wir direkt mit dagegen. Das heißt, eine Allergietablette, so wie wir das kennen aus der Apotheke, im Regelfall frei erhältlich, die kann schon sehr gut helfen. Mhm. Ansonsten, was die Pollenallergien betreffen, da kann man natürlich auch mit einer Nasendusche arbeiten. Alles, was man rausspült, ist nicht da und wirkt erstmal nicht als Allergen. Und ansonsten sind es klassische Nasensprays oder Augentropfen. Die sind dann auch nicht nur Placebo, das sind nachgewiesene Effekte.
0: Und die sind auch bei Hausstauballergie zum Beispiel besonders gut wirksam? Weil das stelle ich mir sehr anstrengend vor. Hausstauballergie ist so ein, wenn man nicht gerade einen großen Putzfimmel hat, auch irgendwann schwierig, oder?
5: Ja, absolut. Man bekommt das auch nicht weggeputzt. Mhm. Ja, die Hausstaubmilben, das muss man wissen, die ernähren sich von unseren Hautpartikeln. Das heißt, eine gewisse Sauberkeit ist natürlich hilfreich. Also die Bettwäsche regelmäßig wechseln.
0: Wie regelmäßig?
5: Also, da kann man natürlich drüber diskutieren, aber ich würde das schon dazu raten beim Allergiker, dass man es einmal die Woche macht. Okay. Ja. Und ansonsten Staubsaugen ist wichtig. Es gibt auch Encasings, also Hüllen, die man über die Matratze und die Bettwäsche drüber ziehen kann. Die helfen ein bisschen, das Ganze zu filtern und einzupacken, aber sie verändern nichts an der grundsätzlichen Problematik. Das heißt, in dem Fall Hausstauballergie, wir haben ähnliche Symptome, Niesreiz, meistens ein Kratzen im Rachen. Das ist da in dem Zusammenhang sehr auffällig. Aber es kann auch zu Schlafstörungen kommen.
0: Ach, ja?
5: Weil man liegt dann im Bett und der chronische Reiz arbeitet und die Schlaftiefe kann dadurch beeinflusst werden. Aber helfen tut in dem Fall dann natürlich auch eine Allergietablette. Nichtsdestotrotz, eine Hausstauballergie sollte auch wirklich dann mit einer Immuntherapie behandelt werden.

0: Es ist ein schönes Gefühl. Man kann es gar nicht richtig beschreiben, aber es ist so ein Moment der Freiheit, wenn man über den Leuten fliegt. Es ist einfach wunderschön. Aufregung ist eigentlich immer so ein Stück weit dabei. Aber wichtig ist, dass es so eine freudige Aufregung ist. Und ich finde, das gehört auch dazu, sonst kann man die Nummer nicht zu 100% gut machen. Ich bin Pascal Francordi, bin 20 Jahre alt und ich arbeite als Luftakrobat beim Zirkus Barus.
1: Pascal Francordi heißt eigentlich Pascal Freitag. Seinen Künstlernamen hat der 20-Jährige in Anlehnung an Marco Frank erhalten, den Chef vom Zirkus Barus. Seit einem Jahr hat er bei ihm ein Engagement. Dabei war der Akrobat nie auf einer Artistenschule.
0: Ich habe erstmal eine Hotelfachausbildung gemacht. Es war mir einfach wichtig, weil ja Luftakrobat kein sicherer Beruf ist, was man vielleicht ein Leben lang machen kann. Ab einem bestimmten Alter geht es einfach nicht mehr. Und deswegen habe ich mich fürs Hotelfach entschieden.
1: Seine Leidenschaft gilt jedoch von klein auf schon der Luftakrobatik. Das alles bringt er sich komplett selbst bei.
0: Mit 5 sind meine Großeltern das erste Mal zum Hanauer Weihnachtszirkus mit mir gegangen. Und da war ich schon direkt von klein auf begeistert für die Luftnummern. Mein Opa hat mir ganz aufwendig im Garten ein Gerüst selber gebaut, quasi aus Holzstämmen, die er mit Beton in den Boden gepflanzt hat. Das hat bei 3 Metern ungefähr angefangen und wurde dann immer höher. Und irgendwann hat mir die 4 Meter Höhe nicht mehr gereicht. Und dann habe ich mir aus Australien ein sogenanntes Aerial Rig aus Australien bestellt. Das ist 7 Meter hoch, habe ich mir einen Garten aufgebaut und dort konnte ich dann immer trainieren.
1: 3.500 Euro hat ihn das Gestell gekostet. Pascals Eltern hätten sich anfangs wohl eher ein anderes Hobby für ihren Sohn gewünscht.
0: Na klar, die haben sich immer erschrocken, vor allem bei den Abfallern, wenn ich mich fallen gelassen habe. Aber sie haben mittlerweile so ein Vertrauen in mich und meine Arbeit, weil ich weiß, was ich tue. Und so können sie mir vertrauen, dass ich wieder heil am Boden ankomme.
1: Seine Fortschritte postet Pascal auf seinem Instagram-Kanal. So wird Luftakrobatin Alice vom Zirkus Barus auf sein Talent aufmerksam. Zirkusdirektor Markus Frank lädt ihn daraufhin zum Vorturnen ein.
2: Es gibt ja viele, die mal gerne in die Manege stehen möchten. Also wollten wir das vorher gucken, was er kann, also gesehen absegnen, und waren begeistert. Hat tolle Tricks drauf, hat auch sehr korrekt gearbeitet. Also verwunderlich, dass er auch keine Artistenschule besucht.
3: Luftakrobatik in höchster Vollendung. Pascal Francordi.
4: Richtig schön, also voll drin. Ich finde es großartig. Und jetzt tun wir was dafür, dass wir auch keinen Handynacken kriegen, beziehungsweise unseren verbessern können. Wir haben ja eben schon ganz kurz gehört, der kriegt keinen Handynacken, vermutlich nicht. Nein, das ist Alexander Kamp, Physiotherapeut hier bei uns aus Frankfurt. Und Sie erzählen uns jetzt so ein bisschen was zum Thema, wie können wir eigentlich vermeiden oder verbessern, wenn wir schon so einen Handynacken haben. Oder man sagt ja auch so schön, Witwenbuckel, ist das überhaupt das Gleiche?
5: Nee, also das sind zwei völlig unterschiedliche Sachen. Also der Handynacken ist eigentlich ein Begriff, der wirklich erst in den letzten Jahren bei den Orthopäden sich als feststehendes Krankheitsbild ergeben hat. Mhm. Und es liegt einfach daran, dass wenn ich als Beispiel, wenn ich jetzt ganz normal meinen Kopf halte, habe ich so ungefähr 4-5 Kilo, die die Muskulatur stützen muss.
4: Okay.
5: Gehe ich 15 Grad nach vorne, bin ich schon bei 10, bei 30 Grad, bei 15, bei 60 Grad. Und das ist das, was die meisten Kinder, wenn man jetzt mal so guckt, in der Bahn oder sonst irgendwas, die Leute wirklich so auf ihr Handy starren, sind fast 30 Kilo Belastung hinten auf der Muskulatur. Und das macht irgendwann den Handynacken, weil das so wahnsinnig viel Druck und Spannung auslöst hinten im Nacken, dass das dann irgendwann Schmerzen macht.
4: Wollen wir nicht, wir gehen zu weit. Ja. Es gibt eine Übung, die wir machen können. Unter anderem, wir haben 3 Stück für Sie heute parat. Auf geht's, ich lasse Ihnen den Vortritt.
5: So. Eine Wand, eine Tür findet man eigentlich immer und überall. Und bei der Übung geht es wirklich darum, dass einmal der gesamte Rücken, ohne dass man viel Aufwand hat, richtig in die Streckung gebracht wird. Mhm. Wenn ich jetzt zum Beispiel einen Rundrücken, ich benutze mal nicht den Ausdruck Witwenbuckel, einen Rundrücken hat oder auch schon eben so echte Veränderungen,

0: Im Nacken durch diesen Handynacken gibt es ganz viele meiner Patienten, die lehnen sich so gegen die Wand und sollen jetzt das Becken, die Schultern und den Hinterkopf an die Wand bringen. Und da ist oft bei vielen schon Schluss. Die kommen schon fast gar nicht mehr mit dem Kopf bis an die Wand. Ja. Also allein diese Position ist schon wahnsinnig viel wert für die Patienten. Jetzt nehme ich meine Ellenbogen und versuche mich sozusagen von der Wand wegzuschubsen. So.
1: Okay. Ja.
0: Aber ich verlasse mit den drei Punkten, die ich habe, Kopf, Schultern, Becken, nicht die Wand. Das heißt, ich baue Spannung über die Arme auf und der ganze Körper hält gegen. Und vielleicht sehen Sie es schon so ein bisschen, wie mein Hals immer länger wird.
1: Ja, einfach man nur merkt, über die Spannung. Ist anstrengend auf jeden Fall auch. Ne? Ja.
0: Es ist auf alle Fälle einmal komplett durchspannen.
1: Ja.
0: Und zwar auf der Rückseite, was wir ja vorhin schon hatten, dieses immer nach vorne. Wir müssen auch mal nach hinten arbeiten und das geht so ganz einfach. Und ich habe es voll. Ja, natürlich.
1: Also, was hatten wir? Vielen Dank.
0: Bisschen weggehen von der Wand, einfach damit man so ein bisschen in die Knie geht. Ruhig auch ein bisschen breiter stehen, weil dann ist es einfach bequemer. So, anlehnen, bisschen in die Knie. So, und jetzt drei Punkte an der Wand.
1: Meine Frisur ist der erste Punkt an
0: der Wand. Das zählt als Kopf sozusagen.
1: Muss ich auch so ein bisschen die Doppelkinnhaltung machen?
0: Das ist ideal. Also wenn ich es schaffe, das Kinn nach hinten zu schieben, dann ist der Hals auch wirklich in. Und jetzt merken Sie es vielleicht auch schon selber, dass der Kopf ist jetzt über den Schultern, also genau da, wo er hingehört. Und jetzt mal ein bisschen Spannung aufbauen und der Körper hält gegen.
1: Boah.
0: So, und sofort streckt sich der ganze Körper einmal in die Aufrichtung. Und man hat eigentlich ganz gut Kontrolle und man kann es halt selber steuern. Mache ich mehr, wird es anstrengender, mache ich weniger, ist es nicht so anstrengend.
1: Das ist ja irre, wo man das überall spürt. Also vor allem zwischen den Schulterblättern, aber ich habe es auch hier vorne. Es hat so
0: weil man sich
1: so eine
0: öffnet.
1: Dehnung
0: genau.
1: aufgemacht.
0: Das ist.
1: Wir haben ja noch ein paar mehr Übungen. Ja. Gehen wir mal rüber. Ist denn das was, wenn ich so einen Witwenbuckel habe, Handynacken habe, kann ich dem wirklich noch entgegenarbeiten? Hilft so eine Übung, dass das wieder weggeht? Oder ist das Kind in den Brunnen gefallen?
0: Nee, also das Kind ist nie in den Brunnen gefallen. Mhm. Natürlich gibt es ganz viele Gründe für so ein Rundrücken. Mhm. Also das geht bis hin zu Fehlhaltungen in der Wirbelsäule, ein schiefes Becken, chronische Fehlhaltung, mal irgendwie Probleme mit den Schultern gehabt und sofort wird man immer ein bisschen krummer. Aber alles, was sich in eine Richtung verändert, kann ich zumindest ein Stück weit durch konsequentes Beüben und einfach dieses Dran-Denken immer mal wieder. Ne, das hatten wir mit dem Schaufenster.
1: Ja. Ja,
0: du lässt dich schon wieder gehen. Öffne dich, öffne dich.
1: Der Sheriff
0: vorne, genau. Und man darf nicht unterschätzen, dieses in sich zusammenfallen, was wir eigentlich alle so haben, hat ja nicht nur was mit unserer Muskulatur zu tun. Ich kriege schlechter Luft, weil hier kann sich mein Zwerchfell nicht mehr bewegen. Mein ganzer Magen-Darm-Trakt wird die ganze Zeit. Also auch Leute, die haben oft wirklich, wenn die einen krummen Rücken haben, auch Probleme mit der Verdauung, weil einfach da kein Platz ist. Und dieses Öffnen und dieses Aufmachen, das ist eigentlich das Entscheidende.
1: Schlampert-Haltung wurde mir
0: ehrlich
1: gesagt, ist das Stichwort. Wir haben aber noch zwei Übungen, die wir zeigen können. Müssen wir einmal ein bisschen zügig machen.
0: Genau, alles klar, kein Problem. Also es geht jetzt mal ein bisschen wirklich um direkte Nackendehnung. Es gibt zwei Möglichkeiten. Entweder arbeite ich mit einem Gewicht, das nimmt man eine Wasserflasche oder man hat eine kleine Hantel. Und das ist eigentlich nur dazu da, dass mein Arm locker nach unten hängt. Jetzt nehme ich das Ohr sozusagen auf die gegenüberliegende Schulter. Und wenn mir das noch nicht ausreicht, lege ich locker meine Hand über den Kopf und bringe ein bisschen Zug drauf. Und jetzt merkt man das wahrscheinlich schon relativ deutlich, was es da am Pfeifen ist, an der seitlichen Halsmuskulatur. Und dann kann man das, macht man grundsätzlich immer beide Seiten.
1: Wie
0: genau,
1: oft?
0: Sehr gut.
1: Wie oft wiederhole ich das?
0: Da geht es eher um Zeit. Hier würde ich sagen, mindestens 30 Sekunden einfach diese Position einnehmen, damit man den Zug auch wirklich spürt.
1: Und dann jeden Tag?
0: Und das auch gerne öfters am Tag.
1: Okay.
0: Und wenn man jetzt keine Flasche zur Hand hat und dann sind wir vielleicht auch wieder im Auto, Stau, Ampel. Ich habe ja immer irgendeine Möglichkeit, wo ich mich festhalten kann und mache im Endeffekt genau das Gleiche. Das, was jetzt gerade eben die Flasche war, ist jetzt die Sitzfläche. Ich lasse mich zur Seite fallen. Und der ganze Kopf mit seinem Körpergewicht hängt jetzt seitlich an der Halsmuskulatur. Und den Zug, denke ich, spürt man auch ganz
1: gut. Den spürt man auf jeden Fall. Oh, und es tut so gut.
0: Ja.
1: Also man merkt richtig, wie das hier alles ein bisschen länger wird, ein bisschen entspannter auch danach. Man hat danach auch das Gefühl, man ist 3 Zentimeter größer.
0: Es ist halt auch einfacher, mich dann aufzurichten, weil einfach ein bisschen Bewegung wieder reinkommt. Und dann gibt es noch eine ganz einfache, ganz schnelle Übung. Zeige ich gerade mal im Stehen, weil einer der stärksten Muskeln und der auch am meisten verkürzt, ist unser Brustmuskel. Klar, wenn ich immer so und so, dann ist da irgendwann kein Spielraum mehr. Und dann nehme ich einfach die Hände, ich mache es mal von der Seite, hinten zum Gebet und strecke ganz langsam die Arme weg. Und dann fängt es auch schon vorne an zu ziehen.
1: Okay, es zieht sehr. Es hat sogar geknackt bei mir.
0: Ja, Knacksen ist übrigens immer gut, solange es nicht wehtut. Ist Knacksen,
1: ist das so?
0: Ja, Knacksen ist nichts Schlimmes. Okay. Meistens sind es kleine Verklebungen in den Gelenken oder auch mal eine Sehne, die ein bisschen verkalkt ist und dann auf einmal ein bisschen mehr Bewegung wieder bekommt. Und das ist so ein Knacksgefühl. Die meisten empfinden Knacksen eigentlich immer als Erleichterung.
1: Alles klar. Ich danke Ihnen vielmals.
0: Sehr gerne.
1: Ich fühle mich jetzt mittlerweile schon 10 cm größer und das ist bei 1,63 wirklich relevant. Also von daher, danke sehr. Ich werde versuchen, das ein bisschen häufiger zu machen, weil das hier merke ich sehr. Also gerade so dieses, ne, was wir eben hatten, dieses so ein bisschen zusammensinken und so ein bisschen an der Tastatur sitzen. Hm. So, also vielen Dank das für heute und wir gucken schon mal auf morgen. Morgen werden wir nämlich richtig schön in den Garten gehen. Hoffe ich jedenfalls, dass das Wetter es hergibt. Wir gucken nach Blumen, die für Garten, Terrasse und Balkon auch geeignet sind, wenn es ein bisschen trockener Phasen gibt. Also auch dann wollen wir ja, dass es schön blüht bei Ihnen zu Hause. Bis dahin, tschüss, schönen Abend. Ja.
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4: Guten Abend und ganz herzlich willkommen zur Hessenschau. Ich freue mich, dass Sie auch an diesem Tag bei uns sind. Herzlich willkommen. Ja, Hessen hat ein Antisemitismus-Problem. Das zeigen neue Zahlen der Recherche- und Informationsstelle Antisemitismus Hessen, kurz RIAS. Danach kommt es im Schnitt zu 3 dokumentierten Vorfällen pro Tag. Judenfeindliche Vorfälle sind im vergangenen Jahr gegenüber dem Vorjahr um gut 18% angestiegen. Und ja klar, das macht was mit den Betroffenen in Hessen.
5: Sascha Stawski aus Frankfurt wurde im vergangenen Jahr Opfer einer Farbattacke, als er im Grüneburgpark Fotos israelischer Geiseln aufhängen wollte. Der 56-Jährige setzt sich seit über 20 Jahren für die deutsch-israelische Freundschaft ein, ist in Frankfurt geboren. Doch seit dem Hamas-Angriff auf Israel am 7. Oktober 2023 ist vieles anders geworden.
6: Wenn ich gerade auf die Idee kommen würde, über die Zeit oder insbesondere die Konstabler Wache zu laufen, und eventuell noch einen Davidstern raushängen habe oder erst recht, wenn ich eine Kippa auf dem Kopf hätte, weiß ich von vornherein, dass ich mich in einer, ich würde schon fast Gefahrenzone begebe.
5: Er ist Vorsitzender zweier Vereine, die über Israel informieren und sich gegen Antisemitismus einsetzen.
6: Fakten interessieren heute niemanden mehr. Es ist eine Dimension erreicht worden, wo es nur noch darum geht, Menschen zu diffamieren, zu dämonisieren, anzugreifen und ihnen den Tod zu wünschen.
5: Das belegen auch die Zahlen aus dem vergangenen Jahr, die heute von der Recherche- und Informationsstelle Antisemitismus Hessen, kurz RIAS, vorgestellt wurden. Die antisemitischen Vorfälle in Hessen haben sich von 2023 bis 2025 mehr als verdoppelt. 1099 Vorfälle, die meisten in Frankfurt.
7: Das Interessante ist, dass wir sehen, dass auf der Straße Antisemitismus offen gezeigt und gelebt wird. Es zeigt sich, dass Bedrohungen zunehmen. Das heißt auch, dass Menschen wirklich physisch angegangen werden oder ihnen angedroht wird, dass ihnen etwas widerfährt.
5: Vor allem an Schulen und Hochschulen nehmen antisemitische Vorfälle zu.
8: Das heißt, es wächst eine Generation auf, die mit antisemitischen Stereotypen wie selbstverständlich umgeht und darüber Antisemitismus noch salonfähiger wird. Und deswegen müssen wir noch stärker im Bereich von Bildung und Erziehung Schwerpunkte, also im Bereich der Prävention, setzen.
5: Auch wenn der Hass zugenommen hat, Sascha Stawski lässt sich nicht einschüchtern in seinem Kampf gegen Antisemitismus.
4: Ja, seit genau 2 Jahren läuft der Prozess gegen eine Gruppe mutmaßlicher Reichsbürger. Ihnen wird unter anderem vorgeworfen, Mitglieder einer terroristischen Vereinigung zu sein und den Sturm auf das Reichstagsgebäude in Berlin geplant zu haben. 25 Tatverdächtige stehen in Frankfurt, Stuttgart und München vor Gericht. Und mittlerweile haben 3 der 9 Angeklagten in Frankfurt einen Einblick gegeben, was da so in ihnen vorgeht.
9: Er soll einer der Hauptverantwortlichen der mutmaßlich terroristischen Gruppe sein. Heinrich, der 13. Prinz Reuß. Neben ihm 8 weitere Angeklagte vor dem Oberlandesgericht Frankfurt. Darunter die frühere AfD-Bundestagsabgeordnete Birgit Malzack-Winkemann. Die Gruppe soll einen Sturm auf den Reichstag geplant haben. Der Vorwurf: Mitgliedschaft in einer terroristischen Vereinigung und Vorbereitung eines hochverräterischen Unternehmens. Seit 2 Jahren schon geht der Prozess.
10: Wir haben einige Details erfahren, aber die laufen alle im Grunde darauf hinaus, dass Prinz Reuß jetzt von sich ein Bild zeichnet von jemandem, der eher verführt wurde, als dass er Redelsführer gewesen wäre. Andererseits haben wir hier vor allen Dingen auch im letzten Jahr halt andere Zeugenaussagen gehört. Wir haben Telefonmitschnitte gehört. Da haben andere Leute behauptet, von Plänen für einen Reichstagssturm konkret zu wissen und dass Prinz Reuß dahinter steckt.
9: Mittlerweile haben 3 der 9 Angeklagten ausgesagt, auch Prinz Reuß. Wie die anderen auch will er von Putschplänen nichts gewusst haben. Sitzungen auf seinem Jagdschloss seien lediglich ein Stammtisch gewesen. Laut Anklage wollte die Gruppe Reuß eine eigene Staatsform. Der Prinz sollte Staatsoberhaupt werden. Sie glaubten, dass ein militärischer Geheimbund mit Putin und Trump den Putsch selbst durchführen oder die Gruppe dabei unterstützen würde. Ihre Vorstellungen, Verschwörungsideologien, die zur Reichsbürgerszene gehören. 2022 wurden außerdem über 1200 Waffen bei Razzien gefunden. Seit 3,5 Jahren sitzen die Angeklagten nun in U-Haft. Zu lang findet einer von Reuß Verteidigern.
11: Zur Frage der Untersuchungshaft wäre mein Appell, dass wirklich das Gericht darüber nachdenkt und auch der Generalbundesanwalt, diese Menschen freizulassen. Und bitte, wir reden über ein abstraktes Gefährdungsdelikt, bei dem die Menschen, die hier angeklagt sind, von Anfang an mehr oder weniger überwacht worden sind.
9: Es ist einer der größten Staatsschutzverfahren in der Geschichte der Bundesrepublik. Und nach 2 Jahren Prozess ist klar, ein Ende ist auch 2027 nicht in Sicht.
4: Ja, wir haben ihn gerade eben schon im Film gesehen. Jetzt ist er hier bei uns im Hessenschau-Studio, Daniel Majic, der diesen Prozess in Frankfurt seit 2 Jahren verfolgt. Herzlich willkommen. 2 Jahre, wieso dauert das so lang, Daniel?
10: Naja, es ist ja hier schon gesagt worden, es sind 9 Angeklagte, die allein hier in Frankfurt sitzen. Und das Gericht hat jetzt die Aufgabe, eine Verschwörung nachzuweisen. Das ist sehr kleinteilig. Man muss halt nachvollziehen, wer war wann mit wem im Kontakt, wer wusste von welchen Plänen. Die Beweise dafür müssen jeweils einzeln eingeführt werden. So ist das im deutschen Gerichten. Und hinzu kommt dann auch noch die Aussagen der Angeklagten, die sich dafür auch Zeit lassen. Es ist einfach sehr langwierig.
4: Als einer, der wie du so nah dran ist, den Prozess beobachtet, wie wirken die, sind 9 Angeklagte, die in Frankfurt vor Gericht stehen, wie wirken die auf dich?
10: Ja, sehr unterschiedlich. Also im Grunde erstmal alle gefasst und die meisten von ihnen werden auch relativ professionell von ihren Anwälten betreut. Aber es sind dann doch sehr unterschiedliche Charaktere. Wir haben da zum Beispiel eine Birgit Masack-Winkemann, das ist die AfD-Bundestagsabgeordnete, die ehemalige und Richterin, die sehr ausschweifend erzählt und sehr empört ist, offensichtlich da auf der Anklagebank zu sitzen. Es gibt einen ehemaligen Bundeswehrsoldaten, Maximilian E., der sich sehr in seine verschwörungstheoretischen Theorien verliert, bei dem man sich etwas mehr wünschen würde, dass die Anwälte eingreifen. Und dann gibt es halt Prinz Reuß, der jetzt auch die letzten 3,5 Wochen ausgesagt hat, der relativ strukturiert wirkt, allerdings auch klar sagt, dass er mit Putschplänen nichts zu tun hatte.
4: Jetzt hast du keine Glaskugel und trotzdem, was glaubst du, was kommt da am Ende bei raus?
10: Naja, also es ist ja auch schon angeklungen, die sitzen alle schon lange in Untersuchungshaft und das Gericht macht keine Anstalten, bei den meisten zumindest, diese aufzuheben. Das heißt, das Gericht selbst sagt im Moment, eine Verurteilung ist wahrscheinlicher als ein Freispruch. Mhm. Und so sehe ich das auch. Am Ende wird es eine Verurteilung geben, welches Strafmaß, das kann ich nicht abschätzen.
4: Okay. Du wirst es weiter beobachten und weiter berichten und wir werden natürlich auch darüber berichten hier in der Hessenschau. Daniel, ganz herzlichen Dank erstmal.
10: Ich danke.
4: Ja, damit der steigende Energiebedarf auch in der Region Fulda gesichert werden kann, modernisiert der Übertragungsnetzbetreiber TenneT das Umspannwerk Dippertz. Die Hälfte eines Hochleistungstransformators, 40 Meter lang, ist letzte Nacht von Fulda nach Dippertz gebracht worden. Dazu mussten die Straßen gesperrt werden. Kommende Nacht soll die zweite Hälfte rollen. Morgen müssen sie dann deswegen mit Einschränkungen rund um das Umspannwerk rechnen. Da wird der Transformator auf sein Fundament gesetzt. Mehrere hundert Beschäftigte des Aufzugsherstellers TKI, früher ThyssenKrupp, aus ganz Deutschland, haben heute in Frankfurt demonstriert. Der Grund: Das Unternehmen soll an den Konkurrenten Kone verkauft werden. Die Gewerkschaft IG Metall geht davon aus, dass die Besitzer von TKI, Finanzinvestoren, mit dem Verkauf einen Milliardengewinn machen dürften. Die Gewerkschaft befürchtet den Verlust von Arbeitsplätzen. Die Demonstranten haben heute einen Tarifvertrag gefordert, der Arbeitsplätze und Standorte sichert. Und das war die Hessenschau für diesen Moment. Die nächsten Nachrichten jetzt nachher, 19.30 Uhr. Jetzt schauen wir mit Heiko gemeinsam auf den Sport. Und da legt Julian Nagelsmann ja die Karten auf den Tisch. Es geht um die Frage, wer fährt denn zur Fußball-Weltmeisterschaft in diesem Jahr?
12: Ja, einer mit Sicherheit hat gute Karten. Einer, der schon als kleiner Knirps in Osthessen alles in Grund und Boden gedribbelt hat und bei der WM bestimmt gesetzt. Jamal Musiala. Auf WM-Titeljagd mit Team Deutschland. Wer ist dabei? Julian Nagelsmann gibt morgen den Kader bekannt. Einer der besten Fußballer des Planeten, der wird mit Sicherheit mit dabei sein. Jamal Musiala. Und Achtung, ja, er kommt hier aus der Ecke, aus Fulda, hat beim TSV Lenerts das Kicken gelernt und Magic Musiala darf Deutschland gerne zum Titel schießen. Wir haben seinen Entdecker in Osthessen besucht.
13: Genau hier beginnt seine Geschichte.
14: Musiala, ein Schritt zurück, ein Schritt zur Seite, geht auf den Ball, stoppt und Tor!
15: Jamal Musiala hat's gemacht!
13: Schon lange bevor Musiala unter Trainern wie Vincent Kompany oder Julian Nagelsmann spielte, war Branko Milenkovski sein Trainer, sein erster Trainer.
16: Eigentlich wollte er immer vorne spielen. Ja, wollte auch Tore schießen unbedingt. Das hat mir auch richtig Spaß gemacht. Da hat er schon die Spiele immer allein entschieden.
13: Jamal Musiala beginnt kurz vor seinem 4. Geburtstag beim TSV Lenerts. Sein riesiges Offensivtalent zeigt er damals wie heute.
16: Wenn man die Spiele sieht, jetzt manchmal Bundesliga, wenn er Tore schießt oder so, und das kommt mir vor, das habe ich schon gesehen, das hat er schon gemacht. Ja. Da sind so Situationen, Dribblings, so wie der damals gemacht hat, macht er die immer noch.
13: Branko Milenkovski verfolgt Musialas Karriere weiter, auch nachdem der nach England wechselt. Mit allen Höhen und den Tiefen, wie Musialas schwerer Verletzung im vergangenen Sommer.
16: Ach, schlimm. Ich habe ausgemacht, Fernseher ausgemacht. Ich habe nicht weitergeguckt. Nee, das konnte ich nicht.
13: An eine großartige Musiala-WM glaubt Branko Milenkovski in diesem Sommer trotzdem.
16: Der wird schon richtig Gas geben. Ja, da wird es sein WM. Schätze ich. Also.
13: Und vielleicht wird das Musiala-Fußballmärchen schon in diesem Sommer wahr. Aus Osthessen zum WM-Pokal.
12: Schachmatt, das hören die Gegner von Sarah Neininger und Felix Stefan Blome. Eigentlich permanent. Und Achtung, diese beiden sind erst 15 Jahre alt und gehen ab Samstag auf dem Brett auf die Jagd nach dem König bei den deutschen Jugendmeisterschaften in Willingen.
9: Strategie und Taktik. Diese zwei jungen hessischen Schachtalente haben es drauf, Felix und Sarah.
17: Als ich irgendwie 4 oder 5 Jahre alt war, habe ich immer mit meinem Bruder gespielt, eigentlich recht früh morgens. Irgendwie um 6 Uhr oder so sind wir dann aufgestanden und haben Schach gespielt.
9: Seit 3 Jahren spielt Felix intensiv Schach und feiert seitdem einen nationalen Titel nach dem anderen. Ähnlich bei Sarah. Mit nur 4 Jahren ging es bei ihr los.
18: Ich finde, einerseits sind die Leute extrem interessant, weil die alle so gerne knobeln. Und es ist auch immer, ich weiß, das ist nicht so leicht zu erklären für Außenstehende, aber wenn man merkt, dass man auf Gewinn steht, dann kriegt man einen unheimlichen Adrenalinschuss. Und den finde ich auch total super.
9: Diesen Adrenalinschuss treibt sie bei jedem Spiel enorm an. Um noch besser zu werden, bekommt sie gezieltes Einzeltraining.
19: An sich ist sie eine Kämpferin und ich glaube, dass sie, wenn es drauf ankommt, immer abliefern kann.
9: Neben dem eigenen Lernen ist es den beiden auch wichtig, schon die ganz Kleinen zu trainieren.
18: Wenn du den Bauern nach hier stellen möchtest, dann steht der Läufer im Weg.
9: Die Kids lassen sich auch sehr gerne Tipps von den jungen Profis geben und wollen auch wissen, mit wem sie es zu tun haben.
20: Bist du Vize-Weltmeister oder Weltmeister?
21: Also ich habe schon mal an der Weltmeisterschaft teilgenommen, aber ich habe jetzt nicht den zweiten oder ersten Platz erlangt.
9: Aber wer weiß, was noch kommt. 3 Tage bleiben noch bis zur deutschen Meisterschaft am Wochenende in Willingen. Und bis dahin laufen die Schachfiguren heiß.
12: So, Susanne, und bei euch im Maintal laufen gleich die Telefone heiß, hoffentlich. Ihr geht auf die Suche, ne?
1: Ja, das wäre schön, Heiko. Es gab nämlich eine große Überraschung für das Darmstädter Tierheim. 33 Maine Coon Mischlingskatzen. Die brauchen jetzt ein neues Zuhause. Und bis das gefunden ist, müssen die Katzen dort versorgt und aufgepäppelt werden. Denn sie sind in einem traurigen Zustand. Wo die Katzen herkommen, die ganze Story, jetzt bei uns im Maintal.
12: Da bin ich doch sehr gespannt. Dann bis gleich, Susanne. Und den nächsten Sport, den gibt's dann morgen wieder hier um 5:05 Uhr. Tschüssi.
0: schönen guten Abend und willkommen hier bei MeinTor. Wir freuen uns, dass Sie da sind und wir haben tolle Themen, unter anderem diese hier. Verwahrloste Rassekatzen tauchen ganz plötzlich in Darmstadt auf. Das Tierheim steht vor einem sehr rätselhaften Fall. Mit selbstgebauten Star-Wars-Kostümen bringen zwei Fans die dunkle Seite der Macht auf deutsche Events. Und brennender Schlepper, verrutschte Fracht oder auch Flugzeugteile. Fabian Kraft zeigt, wie sie den Frankfurter Flughafen sicher hält. Also, dass mal zwei oder vielleicht auch mal drei Katzen auf einmal im Darmstädter Tierheim landen, das kommt schon mal vor. Aber 33, das ist natürlich eine absolute Ausnahmesituation in jeder Hinsicht, muss man sagen. Jetzt muss sich das ohnehin schon überlastete Tierheim um die Maine Coon Mischlingskätzchen kümmern. Und die sind wirklich in einem ganz schlimmen Zustand.
3: Mitte April. Eine ganze Katzenfamilie ausgesetzt und vernachlässigt, wie sich später herausstellen soll. Bilder aufgenommen von ehrenamtlichen Helfern des Tierheimes Darmstadt. Manni wurde gerade erst operiert. Und Vicky Süß kümmert sich um den etwa 2 Jahre alten Kater. Ein Patient von vielen, die momentan das Tierheim überschwemmen.
22: Sind immer wieder rund um die Pauluskirche sind Maine Coon Katzen gesichtet, gesichert und zu uns gebracht worden über einen längeren Zeitraum. Es ist immer dieselbe Art Katze. Sie sind alle, sehen sie identisch aus.
3: Inzwischen sind es 33 Katzen, die in das Tierheim gebracht wurden.
22: Wir gehen aktuell davon aus, dass von außerhalb jemand hinfährt und die Katzen dort gezielt rauslässt.
3: Die große Herausforderung ist, die Katzen wieder an den Mensch zu gewöhnen, Vertrauen aufzubauen. Die Katzen aus dem Paulusviertel sind extrem verschüchtert und ängstlich.
22: Hier drin sind 8 Katzen. Die wurden alle tatsächlich an einem Abend gefunden und aufgegriffen, waren dann eine Nacht bei einer Ehrenamtlichen, weil wir nicht mehr da waren. Und am nächsten Morgen wurden sie uns dann gebracht. Deshalb haben wir hier dann gesagt, das ist eine intakte Gruppe.
3: Weiter geht's durchs Katzenhaus zu den Sorgenkindern, den Patienten mit Katzenschnupfen.
23: Wir sind hier jetzt einmal in unserer provisorischen Quarantäne. Durch diese Massen an Katzen mussten wir natürlich einmal ein bisschen improvisieren. Wir haben hier unseren Elvis, der auch von diesen Maine Coon Katzen kommt, der tatsächlich am panischsten von allen war. Und haben hier drüben einmal unseren Hendrik, der leider ein bisschen Schnupfen hatte.
3: Noch wenige Tage, dann darf auch Hendrik wieder aus der Isolation.
22: Das große Problem ist hier, dass wir durch die Maine Coons einfach Massen an Katzen haben. Und wir, eine Katze bringt den Katzenschnupfen mit und wir schleppen ihn gezwungenermaßen durchs ganze Haus.
3: Abhilfe sollen die eiligst bestellten Container schaffen. Denn das vorrangige Problem bleibt der Platzmangel. Mit den neuen Unterkünften können die Katzen besser verteilt und versorgt werden. Für die Problemkatzen vom Paulusviertel allerdings wünscht sich Vicky Süß noch etwas anderes.
22: 8 von diesen ganz scheuen sind immer noch da. Wir wünschen uns natürlich für die ein neues Zuhause, wo sie wirklich mit Zeit an den Menschen wieder gewöhnt werden, wo sie einfach die Scheu auch verlieren und wo sie einfach dann auch einfach Katze sein können und auch gesicherten Freigang bekommen.
3: Einfach wieder nur Katze sein können. Hört sich schön an. Ist es aber in Wirklichkeit nicht, wie dieser Fall der ausgesetzten Katzen aus Darmstadt zeigt.
0: Oh Mensch. Wer mal so ein bisschen Zeit am Frankfurter Flughafen verbracht hat und dabei vielleicht auch mal so ein bisschen länger durch die großen Fenster das Gewimmel auf dem Rollfeld beobachtet hat, der weiß, was da so Flugzeuge im Minutentakt, Autos und Lkw kreuzen über das Vorfeld, dazwischen dann noch Gepäckwagen. Also es ist ganz schön viel Verkehr, der natürlich absolut reibungslos laufen muss. Und genau hier behält sie die Übersicht, Fabian Kraft. Sie ist nämlich Airside Duty Managerin, ein Job zwischen Adrenalin, Präzision und Verantwortung.
24: Guck mal, da raucht's. Der Guck Busch, mal. Busch. Oh mein Gott. Da brennt der Schlepper.
25: Guck mal, gerade hier das Raum, der Schlepper brennt. Das ist, was da abgeht.
26: Der Airport 3 ist schon vor Ort. Wir checken.
24: Wenn der anfangen würde zu brennen, das wäre ein großes Problem. Und deswegen sind wir direkt hingefahren. Es war Rauch zu sehen, konnten aber feststellen, dass er sich schon entkoppelt hatte vom Flugzeug und dass sich der Fahrer vom Fahrzeug auch schon vom Flieger wegbewegt hatte. Hallo? Kannst du ihn mal aus? Ist er aus jetzt? Mein Name ist Fabian Kraft. Ich bin erster Duty Manager hier

0: am Flughafen in Frankfurt. Wir sind die Vertreter des Verkehrsleiters, die operative Vertretung. Und unsere Hauptaufgabe ist es, einen sicheren und ordnungsgemäßen Flugbetrieb zu gewährleisten.
1: Okay, was war denn los?
2: Also ich weiß nicht, der hat gerade Rückenwind gehabt, der hat irgendwann zu Qualm gegangen.
0: Er hat vermutet, dass er ein Problem mit dem Kompressor hat, hat keinen Druck mehr gehabt. Priorität Nummer eins ist Sicherheit und dann, dass der Schlepper nicht im Weg steht.
3: Hat er den Druck verloren?
0: Kümmerst du dich, dass er abgeschleppt wird dann hier, dass er hier wegkommt? Okay.
2: Dann lass ihn wegschleppen.
0: Gut, vielen Dank. Ja, wenn was ist, rufen Sie an.
2: Alles klar, danke sehr.
0: Ciao. Wir ADMs sind hier draußen im Flugbetrieb die höchste operative Instanz und haben Weisungsbefugnis über alle Mitarbeiter, die hier im Vorderrollfeld arbeiten.
4: Ramme für den Airport 3.
5: Ja, die Rampe hört.
4: Jo, der Schlepper hat einen technischen Defekt. Der Kollege hat den aber jetzt abgestellt und ruft einen Gerätedienst. Alles okay.
0: Wir sind hier in unserem Innendienstbüro in der integrierten Leitstelle im Terminal 1. Von hier aus steuern meine Kollegen und ich den Flugbetrieb in der Theorie. Die Luftfahrt ist leicht beeinflussbar durch Wetterlagen, durch Krisen, durch Kriege, durch Streiks. Und genau das bewachen und beobachten wir von hier oben. Wir monitoren ständig, wir analysieren und wir treffen dementsprechend auch Maßnahmen, um Auswirkungen zu vermeiden.
6: Check.
0: Wir sind dauerhaft besetzt. Wir sind insgesamt 21 Leute aus ganz unterschiedlichen Richtungen hier vom Flughafen. Wir haben Früh-, Spät- und Nachtschichten. Tagsüber sind wir in der Regel 4 und nachts 3 Leute. Wir machen Betankungskontrollen, Brandschutzkontrollen, Verkehrskontrollen. Ich bin jetzt seit 9 Jahren am Flughafen. Ich war Notfallsanitäterin, habe als Notfallsanitäterin angefangen. Da waren wir zuständig für die Gefahrenabwehr oder die medizinische Hilfe hier vor Ort und in umliegenden Bereichen. Ich habe über die Fraport berufsbegleitend studiert, Business Administration mit Schwerpunkt Aviation Management und mich dann innerhalb des Unternehmens weiterentwickelt. Tau Airport 3, Gude.
7: Gude Airport 3.
0: Wir fangen mit Gude an, weil wir hier in Frankfurt sind. Und wir funken auf Englisch, weil wir ein internationaler Flughafen sind und eben auch internationale Piloten unseren Flughafen benutzen. Airport 3 on Lima and proceeding Yankee Mike 34 for 07 Center Inspection. Diese Betriebsflächenkontrolle, die machen wir 5-mal am Tag. Das ist eine Vorgabe, wird aber auch ad hoc gefahren, wenn Bedarf besteht. Wir kontrollieren dabei die Pisten, die Runways, die Vorfelder und die Taxiwege, also die Rollwege für die Flugzeuge. Und dann schauen wir nach Fremdkörpern, Tierkadavern, Oberflächenschäden, nach der Beschilderung, der Beleuchtung, den Instrumenten von Flugsicherung oder Wetterdienst und schauen einfach, wie der Zustand unserer Flugbetriebsfläche ist. Das ist jetzt ein Fundstück, das haben wir gerade gestern gefunden, das ist ein Flugzeugteil, ein sogenanntes Hitzeschild, das eigentlich an der Felge von einem Flugzeugreifen befestigt, hat das entsprechende Flugzeug verloren. Es handelte sich um eine Boeing 787. Es ist sehr scharfkantig, es ist aus Metall, also es ist auf jeden Fall eine Gefahr für den Flugverkehr. Für den Flieger an sich ist es nicht wichtig gewesen, aber es ist ein Teil gewesen, was auf jeden Fall einen Schaden hätte am Reifen oder an der Hydraulik machen können.
8: Engine Runway 07 Right, vacate Mike 9 Airport 3.
0: Auch wir halten Sicherheitsabstände ein. Natürlich, es geht immer um Sicherheit. Gerade wenn wir auf die Piste fahren nach einem landenden Flieger oder nachdem er gestartet ist, müssen wir auf den Jetblast, also auf den Abgasstrahl der Triebwerke achten. Wir sind eine Schnittstelle zwischen Behörden, Airlines, Management, Flugsicherung, Wetterdienst, also wirklich alles, was für so einen Flug dazugehört.
4: Müssen wir mal gucken, wie wir das wieder in Umlauf bringen.
0: Hallo, ist die Fabienne. Ich habe eine Frage, wir haben ein Paket gefunden. Wo können wir es denn jetzt hinbringen, erstmal, dass es nicht untergeht? Wir stehen vor Alpha 18 im Airport 3. Dankeschön, ciao.
4: Hol- und Bring-Service kommt, oder was?
0: Kommt.
4: Ja.
0: Sarah.
2: Dankeschön.
0: Bitte schön, ciao. Ich würde sagen, es war ein guter, normaler Tag. Wir können mehr. Tau Airport Gude.
1: 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Heute ist Weltbienentag und wenn ich von den Bienchen und den Blümchen spreche, woran denken Sie da? Ja, es gab ja mal eine Zeit, da hat man Kindern so die Fortpflanzung erklärt. Das ist eigentlich totaler Quatsch, denn nicht die Bienen pflanzen sich sofort, sondern maximal die Blümchen. Und obwohl die Bienen so ein beliebtes Beispiel für erfolgreiche Fortpflanzung sind, hilft Michael aus Langselbold manchmal nach, für Nachwuchs und für guten Honig.
5: Das ist mein Lebensinhalt. Ich mache in meiner Freizeit nichts anderes. Es ist einfach schön, wir können hier sitzen, wir können ihnen zugucken. Ich finde es einfach schön. Ja, wenn man sie sich so anguckt, flauschig, die haben ja Haare.
6: Michael Kloss ist eigentlich Abwassertechniker von Beruf. Jede freie Minute aber verbringt er mit seinen hunderttausenden Bienen. Er züchtet die Honigbiene Carnica, eine besonders sanftmütige Rasse. Und ein teures Hobby. Schon über 100.000 Euro hat er dafür ausgegeben.
5: Bis ich das verdient habe, also von Honigverkauf und Königinnen, Verkauf, glaube ich nicht, dass man das wieder reinholt, aber es ist halt ja, eine Lebenseinstellung.
6: Für den Bienenfreund gehören die plüschig-gelben fliegenden Insekten zur Familie. Nicht mal einen Schutzanzug trägt der 39-Jährige, wenn er ihnen nahe kommt. Vor Stichen hat er keine Angst.
5: Alles schön mit Vorsicht. Umso ruhiger man an den Bienen arbeitet, umso netter sind sie zu einem. Wenn man da hektisch dran geht und macht da wilde Bewegungen, dann finden die es auch nicht so toll.
6: Bei Carnica Honigbienen ist nur die Königin fortpflanzungsfähig. Bei einer Reinzucht, wie Michael Klossi betreibt, darf die aber nicht von irgendwelchen Drohnen besamt werden. So heißen die männlichen Bienen. Die Drohnen müssen einem genauen Zuchtstandard entsprechen.
5: Das bedeutet, wir brauchen sichere Orte, weil die Bienen fliegen ja, oder die Königinnen fliegen aus und begatten sich ja mit mehreren Drohnen in der Umgebung. Und zum Beispiel, wenn ich hier Standbegattung, also hier vor Ort mache, weiß ich ja nicht, welche Drohnen meine Königinnen begatten.
6: Damit das nicht passiert, werden die Königinnen getrennt von den Drohnen gehalten. In der Reinzucht ist das üblich. Deshalb hat der Bienenfreund etwas Besonderes gelernt, einzigartig in Hessen. Um die reinrassige Zucht zu gewährleisten, besamt er seine Königinnen manuell mit den besten Drohnen. Mitten im Grün steht hier quasi eine Bienenkinderwunschklinik. Hier melkt er per Hand den Samen der zuchtgerechten Drohnen. 10 Stück pro Königin.
5: Dann stülpt er seinen Penis aus. Und durch leichten Druck hinten ejakuliert er. Das kann man jetzt hier, wenn man da das bernsteinfarbene, ockerfarbene sieht, das ist das gute Sperma.
6: Das Sperma wird in die Spritze gegeben und wie in der Natur sterben die Drohnen danach. Den Samen zu geben ist ihre wichtigste Lebensaufgabe. Danach kommt die Königin ins Spiel. Zuerst wird sie betäubt.
5: Dauert es einen Augenblick, die wird jetzt narkotisiert mit CO2. In der natürlichen Begattung wäre es so, dass sie durch den Flug und den Flügelschlag CO2 in ihrem Körper anreichert. Mit diesem Anreichern vom CO2, das verursacht dann, dass die Königin den Eisprung bekommt und dann in Eiablage gehen kann.
6: Nach der Betäubung wird vorsichtig das Geschlechtsorgan geöffnet und der Samen wird mit einer Spritze eingefügt. Feinarbeit.
0: Wie stark musst du dich konzentrieren dabei?
5: Sehr stark. Ja, das ist nicht so einfach jetzt. Ja.
6: Wie man eine Königin manuell besamt, hat der Hobbyimker in einem Kurs gelernt. Knapp 50 Königinnen befruchtet er dieses Jahr so. Dabei ist Vorsicht gefragt.
5: Und das muss halt alles steril sein, weil wenn da irgendwie Keime oder so drin sind, ist ja ein massiver Eingriff in die Königin, dann sterben die.
6: Hier ging alles gut. Nach der Besamung wird die Königin geweckt und zurück zu ihrem Volk gesetzt. In ein paar Tagen wird sie ihre Eier legen und Michael Kloss kann sich auf Bienennachwuchs freuen. Und die Hessen natürlich auf leckeren Honig.
1: Was es nicht alles gibt. Star Wars-Fans, die müssen ganz schön viel Geduld haben, bis der nächste Teil ihres Lieblingsfilms ins Kino kommt. 6,5 Jahre hat es diesmal gedauert, als das letzte Mal auf der großen Leinwand die weit entfernte Galaxis zu sehen war. Heute geht die Saga jetzt endlich weiter im Kino und so richtig hartgesottene Fans wie Jonas und Lisa aus Bad Homburg, die warten aber erst gar nicht auf den nächsten Teil. Die machen sich nämlich ihre Star Wars-Geschichten einfach selbst.

0: Das Imperium hat Deutschland längst erreicht. Darth Vader, der Imperator und seine gefürchteten Sturmtruppen. Mitten unter ihnen Jonas Hennig. Für ihn ist die Rüstung mehr als nur Show.
1: Das klassische Gut gegen Böse, die kleine Rebellion, die dann gegen das große Imperium ankämpfen muss. Und da merkt man auch, dass es sich immer wieder lohnt, halt zu kämpfen.
0: Auch andere Kreaturen mischen sich unter die dunkle Seite der Macht. Vom Planeten Tatooine sind Jawa gekommen, berüchtigte Schrottsammler. Und gefährliche Tastenräuber. Ein Leben ohne Star Wars wäre für Lisa Hart undenkbar.
2: Hier ist einfach Kindheit. So, das ist schon seit ich ein kleines Kind bin, habe ich die Filme gesehen. Und die Liebe war irgendwie immer da.
0: Lisa und Jonas sind Teil der German Garrison, der 501. Legion. Ein streng organisierter Star-Wars-Kostümclub, der bei Messen, Events und für den guten Zweck auftritt. 900 Star-Wars-Enthusiasten zählt der deutsche Ableger der dunklen Seite der Macht.
2: Es ist cool, einfach mal in eine andere Rolle zu schlüpfen und mal was anderes oder was Neues auszuprobieren. Ich bin grundsätzlich auch immer offen für Neues oder neue Erfahrungen. Und das mache ich halt gerade mit den Kostümen.
1: Ich habe sehr viele Freunde dadurch gemacht, dass ich halt in den Gruppen halt bin, auf diese Events fahre. Und das sind halt alles Gleichgesinnte, die halt Star Wars quasi als Mittelpunkt haben.
0: Lisa verkörpert eine legendäre Spezies. Sandleute, Taskenräuber. Vom staubigen Umhang bis zur ikonischen Atemmaske hat sie alles selbst erschaffen. Schon in Episode 4, Eine neue Hoffnung, haben die Taskenräuber ihren historischen ersten Auftritt.
2: Fühlt sich ziemlich cool an, weil Leute schauen einen halt immer an und sagen, oh, das ist von Star Wars. Und ist total lustig, weil die Leute ja das Gesicht nicht sehen unter dem Helm und nicht wissen, ob sie angeschaut werden und welche Grimasse man gerade macht. Ist immer ziemlich lustig.
0: Jonas hat sich für eine modernere Ära der Saga entschieden. Die Shore Trooper sind Elitekrieger der imperialen Sturmtruppen. Ihren großen Auftritt feiern sie im Film Rogue One, als sie an den Stränden von Scarif die Pläne des Todessterns verteidigen. Auch bei seiner Rüstung ist alles selbst gemacht.
1: Ich habe jetzt, ich glaube, von Anfang bis Ende ungefähr 10 Monate gebraucht.
0: Es bleibt aber nicht bei einem Kostüm. Lisa und Jonas planen und basteln permanent an neuen Projekten. Der Aufwand ist riesig, denn die 501. Legion macht strenge Vorgaben. Im Internet gibt es für jedes Kostüm aus der gesamten Star Wars-Welt Modelle. Es soll bloß nicht nach einem Faschingskostüm von der Stange aussehen. Lisa möchte sich bei einem der kommenden Events in Kira verwandeln. Und Jonas hilft ihr natürlich dabei.
1: Das ist nur so ein Zentimeter, vielleicht ist es zu wenig.
2: Genau, noch ein bisschen mehr. Ich muss die Achseln dann wahrscheinlich noch mal ein bisschen weiter aufschneiden.
0: Im Film Solo – A Star Wars Story wird Kira von Emilia Clarke gespielt. Sie ist die Jugendliebe der Star Wars-Legende Han Solo. Ein schickes, dunkles Kleid. Lisa schneidert es selbst. Normalerweise ist sie als Social-Media-Managerin für die Stadt Bad Vilbel tätig.
2: Also ich habe tatsächlich viele Jahre nichts mehr genäht, weil ich irgendwann nicht mehr wusste, was ich nähen sollte. Und an Kleidungsstücke habe ich mich nie getraut. Und jetzt habe ich irgendwie das Nähen wieder entdeckt für mich und finde das total schön, weil ich auch eine eigene Nähmaschine habe und kann jetzt halt eigene Kleidungsstücke auch mich daran mal ausprobieren.
0: Die Rüstungen entstehen am 3D-Drucker. Aus Kunststoff werden gerade Teile für einen weiteren Shore Trooper geschichtet, diesmal für Lisa. Die Nähte zwischen den einzelnen Panzerelementen versteckt Jonas unter Spachtelmasse. Später werden die Kunststoffteile so angesprüht, dass sie täuschend echt wirken. Er arbeitet für den Hochtaunuskreis im IT-Bereich. Nach Feierabend gehen schon mal 1 bis 2 Stunden für die Kostüme drauf. Die Optik muss perfekt sein, schließlich soll das Outfit aussehen wie im Film.
1: Ein Short Trooper-Kostüm, das ist so eine Art Stormtrooper, nur mit einer anderen Variante so ein bisschen. Genau. Und das jetzt in dem spezifischen Fall ist jetzt die Bauchplatte sozusagen. Und hier habe ich jetzt noch die Brustplatte, die kommt dann quasi vorne hin. Wenn ich das jetzt alles selber mache, weiß ich genau, was ich habe, wie ich es gemacht habe. Wenn irgendwas kaputt geht, kann ich es einfacher wieder reparieren, als wenn es irgendjemand anderes gemacht hat. Und das sind halt noch mehr Vorteile halt dazu.
0: Die 501. Legion hat über 13.000 Mitglieder in über 60 Ländern. Mehr als 26.000 zertifizierte Kostüme existieren und es werden immer mehr. Ein Stockwerk drüber arbeitet Lisa konzentriert an Kiras Kleid. Mit Jonas die Leidenschaft für dasselbe Universum zu teilen, ist für die 27-Jährige natürlich wunderschön und praktisch. Denn das Hobby kann ganz schön nervenaufreibend sein.
2: Es ist immer eine Mischung so aus Glück oder auch Verzweiflung, weil man manchmal nicht weiter weiß und sagt dann, oh je, was mache ich jetzt eigentlich? Klappt das so, wie ich mir das vorgestellt habe? Und dann merkt man, oh, ich habe was falsch gemacht. Okay, ich muss von vorne anfangen oder ich muss es wieder auftrennen oder ich weiß einfach gerade nicht, wie ich es machen soll. Und dann muss man entweder eine Pause machen, drüber nachdenken, nochmal drangehen. Freut sich aber dann, wenn man sagt, okay, es hat geklappt, es sieht doch gut aus. Also es geht eine Menge in einem vor.
0: Alle Mitglieder der 501. Legion werden von Star Wars Mutter Disney als Teil der erweiterten Familie gewürdigt. Der Club darf streng geschützte Charaktere und Logos nutzen und es gab schon Statistenauftritte in aktuellen Star Wars Serien. Da lohnt es sich doch, hin und wieder die Seite zu wechseln und das Gute im Namen der dunklen Seite zu suchen.
3: Besonders Gutes, Helles vor allen Dingen auch, kommt in Sachen Wetter auf uns zu, ne, lieber Thomas? Die Sonne kommt und es wird ganz schön warm.
4: Ja, möge die Macht mit uns sein. Also beim Thema Hochdruck ist das definitiv der Fall. Denn wenn wir uns mal die nächsten 24 Stunden angucken, im Moment sind ja doch ein paar Schauer unterwegs. Das wird aber im Laufe der Nacht dann schon weniger. Und dann reden wir morgen über einen Tag, der vielleicht noch nicht komplett wolkenfrei ist. Also im Süden, da scheint schon ganz ordentlich die Sonne in der Mitte und im Norden sind es noch ein paar mehr Wolken, aber es bleibt schon weitgehend trocken. Und es ist natürlich dann schon spürbar milder. Also die Frühwerte 7 bis 12 Grad. Und nachmittags reden wir dann über 19 bis 25 Grad. Das heißt, Südhessen hat dann den ersten Sommertag nach längerer Pause. Und das ist ja erst der Anfang der Wärme. Es wird ja noch mehr werden.
3: Es werden auf jeden Fall kuschelige Pfingsten, glaube ich. Was habt ihr heute in der Sendung?
4: Ja, also kuschelig ist, ich glaube, das wird ein schweißtreibendes Pfingsten werden bei 30, 31 Grad. Das ist schon anstrengend. Wir schauen uns natürlich das aktuelle Wetter an. Und der Kollege war heute beim Baumpflanzen, ja, den Wald der Zukunft zu pflanzen. Das ist gerade eine große Herausforderung. Der war im Odenwald unterwegs und ansonsten hoffe ich einfach, dass die Schauer außen rumziehen. Also hier zum Beispiel gar nicht so weit entfernt Neu-Isenburg und auch Offenbach. Da ist es jetzt gerade nass geworden. Wir sind hier auf dem Dach noch trocken. Ich hoffe, dass es gleich zur Sendung auch so ist.
3: Ich drücke die Daumen. Danke, lieber Thomas. Und das war's von uns. Das war mein Tower an diesem Mittwoch. Wir sehen uns natürlich morgen wieder, wenn Sie mögen. Ich wünsche Ihnen noch einen schönen Abend und natürlich alles Liebe. Machen Sie es gut. Tschüss.
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2: Sie kann einen locker mehrere hundert Meter verfolgen. Und wenn man dann keinen See hat, in dem man sich flüchten kann, dann hat man schlechte Karten.
3: Das klingt sehr bedrohlich und ist es irgendwie auch. Es geht um die asiatische Hornisse. Die breitet sich in Hessen rasend schnell aus und ist aggressiver als die einheimische Hornisse. Wir geben Ihnen Rat, was zu tun ist. Wir sind ja auch die Ratgeber. Guten Abend, hallo. Ja, und Tiere tauchen immer wieder in dieser Sendung auf. Wilde Bienen, wilde Bären sogar und auch Katzen. Wir klären nämlich, wie das perfekte Katzenfutter aussehen sollte. Aber erstmal kümmern wir uns um die Hornissen. Wer so ein Rieseninsekt sieht, der kann schon mal Herzklopfen bekommen. Ganz wichtig ist dann, ganz genau hinzuschauen.
4: Liebe Hornisse, böse Hornisse. Liebe Hornisse, böse Hornisse. Optisch unterscheiden sich die europäische und die asiatische Hornisse nur wenig, aber im Sozialverhalten. Da bekommt die asiatische eine glatte 6. Ganz im Gegenteil zur europäischen.
2: Die europäische Hornisse, die einheimische, die hat nur ein blödes Image. Man sagt immer, 7 Stiche töten ein Pferd, alles Bullshit. Die ist harmlos. Die fliegt 5-mal um einen herum, als einmal auf einen zu. Dieser kleine Freund hier, oder dieser, ich will es gar nicht anders benennen, die fliegt wirklich straight auf einen zu und sticht.
4: Die asiatische Hornisse gilt als invasive Art. In Süd- und Mittelhessen verbreitet sie sich bereits seit 1-2 Jahren. Für viel Geld werden Nester aufgespürt und vernichtet. Bringt aber alles nichts. Vor wenigen Tagen rückt die asiatische Hornisse bis nach Kassel vor. Stadtimker Victor Hernandez erkennt sie sofort.
2: Der Körperbau ist ähnlich wie bei der Wespe, typische Wespentaille, richtig eingeschnürt hier. So sieht im Grunde genommen auch eine europäische Hornisse aus. Der Unterschied ist aber, dass sie hier oben schwarz gefärbt ist. Die europäische Hornisse wäre tatsächlich eher rötlich-bräunlich gefärbt und auch ein ganzes Stück größer. Die asiatische Hornisse ist also kleiner, obwohl sie aggressiver ist.
4: Und sie gilt als gefräßiger Nimmersatt. Die Leibspeise der asiatischen Hornisse? Honigbienen.
2: Die Honigbiene ist völlig wehrlos gegenüber den asiatischen Hornissen. Also die werden sehr schnell attackiert und durchgebissen. Und die Honigbiene kann dem nichts entgegensetzen.
4: Das macht dem nordhessischen Stadtimker Sorgen. Honig produzieren ohne seine fleißigen Bienchen nicht vorzustellen. Könnte aber passieren, denn hungrige asiatische Hornissen sind gnadenlos.
2: Die asiatische Hornisse überfällt ein Bienenvolk. Man sagt, so 30 Minuten brauchen die. Dann ist das Volk erledigt. Und natürlich steht dahinter nicht nur bloße Aggressivität oder Wut oder so etwas. Ne? Es geht eher so um die Verteidigung und Erhaltung der eigenen Art. Ne? Die wollen ja auch ihre Brut füttern mit Proteinen. Und das ist natürlich hier wie ein saftiges Steak zu verstehen.
4: Ursprünglich kommt die Agrobienenkillerin aus Südostasien. Und auch vor uns Menschen hat sie wenig Respekt. Von Berührungsängsten keine Spur.
2: Konkret sieht das dann so aus, dass man erst von einer gestochen wird. Da ist wieder ein Duftstoff dran, sodass die anderen Hornissen wissen, ah, den müssen wir da stechen und dann wird man verfolgt. Sie kann einen locker mehrere hundert Meter verfolgen. Und wenn man dann keinen See hat, in dem man sich flüchten kann, dann hat man schlechte Karten.
4: Gefährlich sind die Stiche aber nur für Menschen mit schwächerem Immunsystem. Wer gestochen wird, sollte die Stelle gut kühlen und desinfizieren. Bei starken allergischen Reaktionen oder Stichen im Hals lieber den Notruf wählen. Damit es gar nicht so weit kommt, empfiehlt Viktor.
2: Ich würde mich vorsichtig rückwärts verhalten. Also auf jeden Fall nicht defensiv weiterlaufen, sondern schauen, dass ich zurückgehe in die Richtung, aus der ich komme.
4: Entfernt werden die Insekten nur noch auf eigene Kosten. Es sei denn, man wohnt zur Miete, dann ist der Vermieter zuständig. Und Hessen hat ein Online-Portal. Dort sollen Sichtungen mit Foto oder Video gemeldet werden.
3: und noch mehr Rat rund um die Hornisse kann uns jetzt Dr. Adela Jatetzky geben, Vorsitzende des NABU Mülheim-Offenbach. Sie sind dort Naturführerin und ganz nebenbei sind Sie auch Medizinerin. Hallo.
5: Hallo.
3: Wer muss sich denn jetzt am meisten fürchten vor dieser asiatischen Hornisse? Wir als Menschen oder sind es eigentlich eher die anderen Insekten?
5: Ganz klar die Insekten, denn die werden von der asiatischen Hornisse gefressen. Und zwar in ganz anderen Ausmaßen, als das unsere europäische Hornisse kann, weil einfach die Bevölkerungszahlen von den asiatischen Hornissen viel größer sind. Ein europäischer Hornissenstock hat ungefähr 200 Individuen und ein asiatischer 2000 und mehr. Und dadurch kommt es halt zu viel größeren Gefahren für die Insekten.
3: So ein Hornissenstamm oder Stock, wie Sie sagen, kann 15 Kilo Insekten fressen im Jahr.
5: Genau.
3: Das ist eine krasse Zahl. Ich frage mich allerdings, die Hornissen sind ja nicht das einzige Problem für die Insekten in Hessen, ne?
5: Nein, bei weitem nicht. Das größte Problem ist der Verlust an Lebensraum. Verlust an Biodiversität. Wir hatten in den letzten 25 Jahren einen Verlust an Insektenmasse um 80% ungefähr. Und das ist vor allem durch den Verlust an Lebensraum bedingt. Mhm. Dann kam der Klimawandel dazu, der auch einigen Insektenarten zugesetzt hat. Und jetzt kommt als i-Tüpfelchen auch noch die asiatische Hornisse, die sie auch noch die den letzten Rest wegfrisst.
3: Und so die ungefähr breitet sich unheimlich aus in Hessen.
5: Ja.
3: Wir können eine Karte zeigen. Das sind Daten von Ihnen vom NABU 2020. Da gab es nur zwei kleine lila Flecken da unten im Süden Hessens. Und jetzt, 2025, also vor einem Jahr, ist die Karte schon komplett lila im Rhein-Main-Gebiet. Da hat die sich schon flächendeckend ausgebreitet, die asiatische Hornisse, und auch in Mittel-, Ost- und Nordhessen ist sie schon aktiv. Aber wie kommt das eigentlich? Weil eigentlich ist sie ja in Asien zu Hause.
5: Ja, und durch den Menschen wurde sie nach Europa eingeschleppt, 2004 nach Südfrankreich, und fand hier ideale Bedingungen, denn plötzlich fehlten ihre natürlichen Feinde, die sie in Südostasien hat. Und hier kann sie sich eben ohne diese natürlichen Feinde sehr massiv ausbreiten. Und da sie halt viel mehr Individuen bildet als unsere Hornisse, das sieht man dann eben, wo das hinführt.
3: Und die natürlichen Feinde sind gewisse Vögel, die tatsächlich Hornissen fressen.
5: Zum Beispiel.
3: Ist Ihnen auch schon mal so eine asiatische Hornisse irgendwie über den Weg geflogen sozusagen?
5: Ja. Ja? Zum Beispiel letztes Jahr, da war ich in der Nähe des Palmengartens unterwegs mit Freunden.
3: In Frankfurt, ja.
5: Nach einem Gewitter. Und plötzlich sehe ich da auf dem Weg eine asiatische Hornissenkönigin.
3: Und wie hat die Naturschützerin reagiert?
5: Die Naturschützerin hat ein Herz für Insekten und tat sich sehr schwer, aber die Freundin hat das letztlich ausgeführt, denn es ist schon vernünftig, wenn man sich ganz sicher ist, und das war ich mir ja, dass es eine Königin ist, dass man sie dann wirklich tötet, weil aus dieser einen Königin werden in den nächsten Wochen ansonsten Tausende.
3: Also ihre Freundin hat ganz brutal draufgetreten,
5: ja,
3: und trotzdem war das gut. Das ist ja mal ganz selten sowas. Man kann die Hornissen auch melden, ne?
5: Ja, man kann sie melden. Dafür gibt es den NABU Naturgucker. Da kann man alles Mögliche melden, natürlich auch die asiatischen Hornissen. Mhm. Und da kommt dann die Karte her, die Sie gerade gezeigt haben. Das heißt, das nennt man Citizen Science. Also jeder kann da melden und seine Insektenfunde, auch die der asiatischen Hornisse, erfassen. Und dann gibt es natürlich auch das offizielle hessische Meldeportal.
3: Vom Landesamt für Naturschutz, Umwelt und Geologie. Aber noch ganz wichtig, wenn ich jetzt so eine Hornisse sehe, Sie haben die jetzt töten lassen, weil Sie sich auskennen. Aber wenn ich es nicht so genau weiß...
5: Auf gar keinen Fall. Der Schaden, den man anrichtet, wenn man versehentlich das falsche Insekt tötet, ist bei Weitem größer.
3: Und ganz kurz noch, wie umgehen mit den Nestern dieser asiatischen Hornissen?
5: Also die kleinen Primärnester, an denen nur die Königin alleine baut, die kann man, wenn man sich sicher ist, also wenn man das vorher abgeklärt hat, dass es die asiatische Hornisse ist, die kann man auch, wenn man mutig ist, selbst entfernen, indem man ein Glas, ein Gurkenglas oder so drüber stülpt, das Nest mit Königin praktisch reintut.
3: Zuschraubt.
5: Und dann, ja, wenn es Schrauben da ist, sonst zuklebt.
3: Ja.
5: Und dann über Nacht ins Eisfach Und am nächsten Morgen hat sich das Problem erledigt.
3: Okay, und die anderen, die größeren Nester,
5: sobald es ein paar zusätzliche Arbeiterinnen gibt, wird es mega gefährlich.
3: Da nicht hingehen, sondern da einen Experten rufen.
5: Ja, genau.
3: Und der kostet dann ein bisschen Geld, aber der muss sie dann
5: leider ist das inzwischen entsorgen. So, dass wenn das auf einem Privatgrundstück ist, dass man das dann selber finanzieren muss.
3: Vielen Dank für all die Informationen, Adela Jadecki vom NABU. So, dankeschön.
5: Gerne.
3: Ja, wenn die asiatische Hornisse schon so viele Bienen frisst, dann könnten wir Menschen doch zumindest Folgendes tun: Bienen aufpäppeln, ihnen sozusagen Unterschlupf geben, gute Lebensbedingungen. Genau dazu hat sich Jens Pflüger in Niddatal erkundigt.
6: Man muss nicht gleich Imker werden, um Bienen zu helfen. Vor allen Dingen geht es gar nicht so um die Honigbienen, sondern um die Wildbienen. Und ich habe heute mal ein Wildbienenhotel mitgebracht und bin zu Besuch bei Frank-Uwe Pfuhl vom NABU Hessen und in seinem Garten. Und da sieht man schon, der ist wildbienenfreundlich. Lieber Frank, ich freue mich sehr, dass ich heute bei dir im Garten sein darf. Ja, auf was kommt es denn an, wenn man Wildbienen oder auch andere Bienen, die Honigbienen, unterstützen möchte im Garten?
7: Als erstes muss die Gastronomie stimmen. Also die muss 5 Sterne haben. Und 5 Sterne für Wildbienen heißt ganz viel einheimische Sträucher, Stauden und Blütenpflanzen. Da gehen die nämlich dran. Und je mehr man davon unterbringt, umso mehr macht man auch die Wildbienen, aber übrigens auch die Schmetterlinge glücklich.
6: Jetzt ist es ja so, dass momentan ganz viele Menschen in die Gartencenter rennen. Die möchten den Garten wieder richtig schön machen, kaufen sich Blumen ein. Auf was sollte man da achten, wenn man jetzt Blumen einkauft?
7: Ja, ich bleibe dabei. Einheimisch muss es sein. Also, und wenn man ein spezielles Saatgut haben will, immer nach Regio-Saatgut fragen. Das ist quasi Wildblumenmischung, die aus derselben Region kommt, in der man sich auch gerade befindet.
6: Jetzt habe ich ja mein Wildbienenhotel mitgebracht. Du hast hier auch noch mal 2 Exemplare. Ist das ein 5-Sterne-Hotel oder würdest du sagen, das ist eher unterste Klasse?
7: Das ist Zimmerdeko, also unbedingt im Wohnzimmer lassen oder im Regal des jeweiligen Händlers.
6: Warum?
7: Weil es zwar schön aussieht, aber weil die Wildbienen relativ wenig mit anfangen können oder sogar zum Teil geschädigt werden. Nadelholz hat ganz viele Schliffer im Loch, da verletzen sie sich ihre Flügelchen, wollen wir nicht. Stirnholz angebohrt, da gibt es Risse früher oder später, über die Feuchtigkeit eindringt und dann verpilzen die, also immer so anbohren, wie der Baum auch steht, also gegen die Faser wäre richtig. Mit den Tannenzapfen können die Wildbienen gar nichts anfangen und auch die Holzhackschnitzel, da fliegen die völlig ratlos drumherum. Das Einzige, was hier passend ist, sind die Bambusstängel, die aber auch schön versäubert sein müssen.
6: So wie das hier aussieht. Also gut, dann stellen wir das als Zimmerdeko einfach weg und gucken uns das 5-Sterne-Plus-Hotel an für Bienen. Da ist alles perfekt?
7: Das darf raus. Da haben wir auch hier oben wieder den Bambus. Da haben wir hier Hartholz. Das kann wahlweise Esche, Eiche oder Buche sein. Schön sauber bohren in verschiedenen Größen. Und dann sind die Bienchen glücklich. Und unten nochmal Terrakotta ist absoluter Luxus, weil das top klimatisiert ist.
6: Jetzt nisten aber nicht alle Bienchen in so Hotels, in Wildbienenhotels. Wo nisten die meisten von den Wildbienen?
7: Die allermeisten Wildbienen sind Erdnister, also gut 75%. Das heißt, wir brauchen offene Erdstellen oder können sogar ein kleines Sandarium bauen mit schön klebrigem Sand. Also Loch graben, den Sand rein und dann können die Bienen dort brüten.
6: Also dann kann die Sommersaison losgehen. Sie wissen jetzt, was sie machen müssen, wenn sie den Wildbienen helfen möchten. Ich sag vielen Dank und wir suchen jetzt noch ein paar Wildbienen. Vielleicht finden wir noch die eine andere Biene Maya. Heißen die denn auch Biene Maya?
7: Manche heißen auch Willi.
3: Viel Spaß. Jens Pflüger dabei. Und jetzt werden die Tiere, die wir treffen, deutlich größer. Stellen Sie sich vor, Sie stehen im Stau und am Wegesrand lauter wilde Braunbären. In genau diesem Szenario war unsere Ratgeberreporterin Nina Heinz.
8: Rumänien. Viel Natur. Tiere zum Staunen. Und der Mythos rund um Dracula. Wir sind Nina und Jens, unterwegs im Osten Europas. Wir fahren heute über die Transfagarashan und besuchen das größte Bärenreservat Europas. Wer durch Rumänien reist, lässt sich diese Straße wahrscheinlich nicht entgehen. Einmal über die Karpaten auf der Transfagarashan. In den 1970er Jahren wurde die Hochstraße gebaut, galt damals als eine der großen Errungenschaften des Sozialismus. In unzähligen Serpentinen geht es die Berge rauf. 150 Kilometer ist sie lang und nur zwischen Juli und Oktober geöffnet. Den Rest des Jahres liegt hier meterhoher Schnee. Wir sind an einem Wochenende in den rumänischen Sommerferien hier. Dementsprechend voll ist es.

0: In den Wäldern Rumäniens lebt die größte Braunbärpopulation Europas außerhalb Russlands. Und leider kommen wir hier den wilden Tieren an der berühmten Transfagarashan viel zu nah. Die sogenannten Bettelbären wirken harmlos, fast ein bisschen zum Knuddeln. Aber der Karpatenbraunbär kann bis zu 400 Kilo wiegen und aufgerichtet mehr als 2 Meter groß sein. Immer wieder kommt es an dieser Straße zu tödlichen Unfällen, weil Menschen die Bären füttern oder sogar versuchen, Selfies mit ihnen zu machen. Warum die Bären hier auf keinen Fall gefüttert werden dürfen, erfahre ich im größten Bärenreservat Europas. Hier kommen Bären unter, die früher in Käfigen gelebt haben. Als Entertainment, in Restaurants oder an Tankstellen. Paula ist mitverantwortlich für die 130 Bären, die hier leben. Einige stammen aus solchen Käfigen. Wie gut passen sich die Bären an die neue Umgebung an, nachdem sie in Käfigen gelebt haben?
1: Es kommt drauf an. Jeder Bär ist anders. Ein Teil von ihnen hat sich schon nach 2 oder 3 Wochen, einem Monat hier eingelebt. Die haben keine Probleme. Aber andere bleiben in einem imaginären Käfig gefangen. Sie haben ein Trauma. Ich glaube, sie können nicht anders, nachdem sie so lange in einem Käfig gelebt haben. Wie zum Beispiel bei diesem Bär. Ihr Name ist Gretel. Sie war mit ihrem Bruder zusammen in Gefangenschaft. Hänsel und Gretel. Gretel lebt noch immer in einem imaginären Käfig. Ihr Bruder hat keine Probleme. Er läuft im Wald rum und ist ein großer Kerl. Aber sie ist traumatisiert und läuft hier immer am Zaun auf und ab. Siehst du?
0: Paula führt uns zu einem Bereich mit den Bärenjungen. Die wollen sich uns aber nicht zeigen. Einige von ihnen stammen von einer Bärin, die an der Straße einen Touristen getötet hat, der sich ihr näherte. Wohl, um ihre Jungen zu schützen. Die Bärin wurde anschließend erschossen. Wie wütend macht es dich, wenn du siehst, dass Menschen Bären füttern?
1: Sehr wütend. Wir sagen allen Touristen, die hierher kommen, füttern sie keine Bären. Wenn man die Bären nicht füttert, kommen sie nicht in die Nähe der Straße. Der Bär ist ein sehr opportunistisches Tier, wie der Mensch. Wenn man einen Bären einmal füttert, wird er an denselben Ort zurückkehren, um sich von den Menschen Futter zu holen, weil es einfacher ist. Dabei finden sie im Wald mehr als genug Futter. Wir appellieren, füttern sie die Bären nicht. Ein gefütterter Bär ist ein toter Bär.
0: Die Jungen hier werden nicht ausgewildert.
1: Leider werden die Jungtiere ihr ganzes Leben hier bleiben müssen. Denn laut den Behörden gibt es 3-mal mehr Bären, als der Lebensraum verkraften kann. Wir sind uns sicher, dass das nicht stimmt. Aber sie lassen uns die Tiere nicht wieder auswildern.
0: Eine Führung durchs Bärenreservat ist nur am Vormittag möglich, damit die Bären dann ihre Ruhe haben. 2 bis 2,5 Tonnen werden hier verfüttert, jeden Tag. Einige der Bären stammen aus Zoos aus der Ukraine. Immerhin haben sie rund 70 Hektar für sich, das sind etwa 100 Fußballfelder.
2: Das macht mich schon irgendwie traurig, dass die jetzt für immer hier sein müssen und nicht mehr in die Freiheit zurück können. Aber besser hier als im Käfig. Es ist wirklich verrückt, was Menschen sich denken, was sie mit Tieren machen können.
0: Für die Bären hier im Reservat können Patenschaften übernommen werden. Denn das Reservat finanziert sich ausschließlich durch Spenden. In der nächsten Folge entdecken wir eine der artenreichsten Regionen der Welt. Im Donaudelta kommen Naturfans voll auf ihre Kosten.
3: Und jetzt zu den Tieren bei uns zu Hause, Katzen. Wer eine hat, füttert sie meistens aus der Dose. Nur woher weiß ich eigentlich, ob das Futter gut ist für mein Tier? Manche Dosen enthalten nämlich auch Ungesundes.
4: Raubtierfütterung bei Stefanie Wiese. 8 eigene und 4 Tierschutzkatzen in Pflege tummeln sich in ihrem Haus. Und da ist das Füttern schon eine besondere Herausforderung, denn nicht jede Samtpfote frisst das, was die anderen bekommen. Beim Futter sind alle sehr wählerisch.
5: Katzen gelten ja allgemein als schneekisch. Ich kann das bei manchen Katzen tatsächlich auch bestätigen. Wir haben das immer wieder, dass gerade wenn unter den Pflegekatzen Katzen dabei sind, die mit diesem Futter voller Getreide, voller Lockstoffe, voller Zucker, wenn die dieses Futter gewohnt sind, ist es sehr schwierig, sie auf ein hochwertiges Futter umzustellen.
4: Das ist bei diesen beiden Pflegekatzen der Fall. Sie müssen lernen, sich auf Futter mit hohem Fleischanteil umzustellen. Und das geht nur mit Strategien.
5: Da gehe ich sehr behutsam vor und mische denen also unter das hochwertige Futter, was langfristig gesundheitlich für sie das sinnvollere Futter ist, immer noch was von dem Billigfutter drunter. Wir sind jetzt so weit, dass wir etwa halb-halb haben. Ja. Sie würden das hochwertige Futter, was langfristig für ihre Gesundheit das sinnvollere ist, im Moment noch nicht pur fressen.
4: Die Katzenliebhaberin hat in der Vergangenheit schlechte Erfahrungen mit geringen Fleischanteilen im Futter gemacht.
5: Durch den hohen Zuckeranteil und das Getreide, was in dem Futter auch überproportional drin ist, entwickeln viele Katzen natürlich Übergewicht. Ja. Also ich hatte tatsächlich auch schon einen Fall, da hat sich durch jahrelange schlechte Fütterung eine Diabetes entwickelt und die Katze musste dann jeden Tag mit Insulin gespritzt werden.
4: Was schlechte Ernährung für Katzen bedeutet, sieht Tierarzt Dr. Oliver Post sich aus Friedberg fast täglich in seiner Sprechstunde.
6: Die Krankheiten, die man dann durch Futter haben kann, sind zum Beispiel Harnkries. Das sind so wie so ein Sand im Urin oder richtige Harnsteine. Verstopfung kann man natürlich durch Futter haben. Auch das Gegenteil, Durchfall und Erbrechen, dass man das Essen nicht verträgt. Das sind so die häufigsten Sachen.
4: Aber woher weiß man, dass das Katzenfutter qualitativ hochwertig ist? Bei vielen Produkten fehlen Angaben.
6: Das Problem ist, dass man das als Endverbraucher praktisch nicht kontrollieren kann. Also auf den Dosen steht nur drauf, wie viel Rohprotein, wie viel Rohasche, wie viel Rohfett und wie viel Zucker da drin ist. Und du kannst nicht wirklich nachvollziehen, anhand der Schildchen auf den Dosen drauf, ist das jetzt ein gutes Futter oder nicht.
4: Und das kann problematisch für die Katzengesundheit sein.
6: Trinken nicht so viel. Der Raubtierdarm ist recht kurz und kann Kohlenhydrate und Zucker schlecht verwerten. Das heißt also, der Kohlenhydrat- und der Zuckeranteil, der sollte niedrig sein, heißt aber nicht, dass da gar keine Kohlenhydrate oder gar kein Zucker drin sein soll. Ne? Nur eben nicht so viel. Der Hauptanteil sollen eben Proteine sein. Also um es für den Endverbraucher sozusagen einfach zu machen, Alleinfuttermittel, ja, mit mindestens 30% Rohprotein in der Trockenmasse. Dann ist man schon mal auf der besseren Seite.
4: Mit hochwertigen Alleinfuttermitteln hat auch Stefanie Wiese gute Erfahrungen gemacht. Sie achtet dabei auf mindestens 60% Fleischanteil und etwa 30% Rohprotein.
5: Da hat keiner eine Allergie gegen irgendwas entwickelt. Ja. Sind alle gesund, die sind fit. An den Blutbildern zeigen sich keine Auffälligkeiten. Die Katzen sind einfach durch ihre Ernährung zumindest mal gesund.
4: Fazit: Ein Alleinfuttermittel ist eine gute Wahl. Wenig Getreide, kaum Zucker und einen Rohproteinanteil von mindestens 30%. Beste Voraussetzungen für ein langes Katzenleben.
3: Pascal Geweniger ist blind und er hat ein Unternehmen gegründet im Ebsdorfer Grund im Landkreis Marburg-Biedenkopf. Wie hat er das geschafft? Wir erzählen seine Geschichte.
4: Dicht, rau, weich. Für Pascal Geweniger beginnt Qualität in den Händen. Er fühlt, was andere sehen. Denn durch eine Erbkrankheit ist Pascal seit seiner Kindheit blind.
7: Wenn man mit den Augen nichts mehr sieht, wo man ja sehr viel wahrnimmt, muss man ja alles auf die anderen Sinne ausgleichen. Deswegen ist es super wichtig, sich mehr aufs Hören, aufs Riechen, aufs Fühlen und auf die komplette äußere Wahrnehmung sich zu fokussieren.
4: Der 26-Jährige hat gelernt, dass das Fehlen des Sehvermögens auch neue Perspektiven eröffnen kann. Je älter er wird, desto größer wird der Wunsch, etwas Eigenes auf die Beine zu stellen. Während seines BWL-Studiums wird klar, er will Unternehmer werden. Aber welches Geschäftsfeld könnte für jemanden wie ihn, der die Welt durch das Fühlen und Hören erlebt, passend sein? Die Antwort: Fußmatten.
7: Bei mir war es eigentlich so, dass mir während der Schulzeit schon immer so ein bisschen nebenbei langweilig war und ich überlegt habe, was ich machen kann. Und dass aufgrund meiner Sehbehinderung oder daher, dass ich blind bin, ja auch nicht irgendwie so klassische Nebenjobs wie Kellnern oder so erst in erster Linie in Frage kommen. Und dann bin ich auf die Idee gekommen, dass ich ja online theoretisch Sachen verkaufen könnte. Eine Fußmatte ist ja was, was vor jeder Haustür liegt und jeder gebrauchen kann. Und dann dachte ich so, das lässt sich gut fühlen. Da kann man die Qualität gut überprüfen, auch wenn man es nicht sieht. Und dann bin ich auf die Idee gekommen, Fußmatten zu machen.
4: Er eröffnet einen Online-Shop für Bodenmatten. Informationen erschließt er sich über eine Sprachausgabe. Nach seinen Vorgaben lässt er die Produkte in China fertigen und überprüft die Matten vor Verkauf mit Fingerspitzengefühl.
7: Ja, man fühlt Qualität, indem man sich halt Fragen stellt, wie fühlt sich das gut an, was man hat. Man zieht ein bisschen dran, zum Beispiel kommen Stofffetzen raus oder geht irgendwie das Material ab. Und ich finde, so eine gewisse Wertigkeit kann man schon fühlen, vor allen Dingen, wenn man einen Vergleich hat.
4: Doch nicht alles lässt sich ertasten. Bilder, Videos, entscheidend im Onlinehandel.
7: Ja, dass man irgendwie vom Kunden ein Bild geschickt bekommt mit, irgendwas ist nicht in Ordnung oder können Sie das auch so und so anbieten? Und dann sitzt man da und denkt sich, okay, mein Handy kann mir jetzt gerade vielleicht sagen, dass auf dem Bild vielleicht eine Fußmatte drauf ist, aber sie kann mir nichts Genaueres sagen. Und da stößt man dann auch so ein bisschen bei der Barrierefreiheit auf die Grenzen.
4: Genau an diesen Stellen setzt der Online-Unternehmer auch auf die Stärke eines Teams.
8: Ja, also die neuen Farben kommen jetzt und das Beige ist ungefähr so wie Sandfarben, würde ich sagen, relativ hell.
9: Die Behinderung ist ja bei Pascal nur körperlich. Das heißt, die ganzen Brainstorming-Sessions, die wir haben, die ganzen Entscheidungen, die wir treffen und so, das beeinflusst die Behinderung ja gar nicht. Und das heißt, eigentlich ist die Beeinträchtigung nur maximal, würde ich sagen, in der Arbeitsgeschwindigkeit, weil es natürlich viel länger dauert, Dokumente auszuwerten, wenn man sie sich nur vorlesen kann. Aber an der Qualität von der Arbeit macht das, würde ich sagen, keinen Unterschied.
4: Über 100.000 Matten aus Ebsdorfer Grund hat er nach eigenen Angaben schon verkauft. Seinen Schritt in die Selbstständigkeit hat Pascal Geweniger nie bereut.
7: Ich lasse mich von Bildern jetzt nicht blenden oder von schön hochgerenderten Katalogen, sondern ich muss und möchte das Produkt selber in der Hand gehabt haben und mir wirklich sicher sein, dass ich finde, dass es sich gut anfühlt, dass es meinen Standards entspricht, dass ich das Gefühl habe, dass es wirklich gut ist. Und das kann man nur machen, wenn man es fühlt. Und das ist das, wo ich sage, ja, das kann ich als Blinder, denke ich mal, sehr gut.
4: Er sieht nicht, was er verkauft, aber er weiß, worauf es ankommt. Bodenständig geht er seinen Weg.
3: Und unser Thema morgen ist der Müll, der jeden Tag so anfällt und der im wahrsten Sinne des Wortes brandgefährlich werden kann.
4: Akkus und Batterien im Restmüll. Falsch entsorgter Abfall ist eine Gefahr für Mensch und Umwelt. Doch wohin mit E-Zigaretten, Gaskartuschen und Akkugeräten? Welche Fragen haben Sie zum Thema Müll und Entsorgung? Schreiben Sie uns Ihre Fragen zum Thema Müll per WhatsApp an die 069 155 3113 oder per Mail an dieratgeber@hr.de.
3: Wir freuen uns auf Ihre Fragen und haben dann morgen Abend in der Sendung Antworten darauf. Jetzt geht's weiter mit Alle Wetter. Thomas Ranf, stimmt's eigentlich, dass es bald, sehr bald schon richtig heiß wird? Ja. Fast schon Sommer im Mai?
10: Absolut richtig. Und das ist nicht nur Sommer, sondern ich würde sogar sagen, das ist Hochsommer. Denn während der Müll bisher bei maximal 15 Grad ja ziemlich gut gekühlt war, wird sich wahrscheinlich nicht nur der Müll ordentlich erhitzen. 31 Grad sind am Wochenende in Hessen drin. Das ist für den Organismus durchaus anstrengend.
3: Irgendwie freue ich mich trotzdem drauf. Dankeschön, Thomas. Weiter geht's mit ihm. Wir von den Ratgebern sind dann morgen wieder für Sie da. Bis dahin. Tschüss.
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0: Wenn man Sonne liebt, dann mag man, glaube ich, auch diesen Blick in Richtung Westen, den wir hier gerade live aus Frankfurt anbieten können. Ja, es sind noch Wolken im Spiel. Ja, es weht noch ein Wind, aber es ist schon verheißungsvoll. Das Hoch, es nähert sich und bringt uns den Sommer nach Hessen. Herzlich willkommen zu dieser Allewetterausgabe. Es ist Mittwochabend und ja, es ist ganz schön zugig. Also gestern um diese Zeit, da war es nahezu windstill. Heute spürt man den Wind, da wird aber auch wirklich was weggeweht. Einzelne Schauer werden auch in den nächsten Stunden noch möglich sein. Aber morgen ist es dann schon trocken und es wird tatsächlich immer sonniger. Nun denn, apropos Wind, das passt ganz gut. Das hat natürlich den Windenergieanlagen durchaus geholfen heute. Wir waren auf der Hohen Straße unterwegs, also zwischen Bad Vilbel und Bergen-Enkheim, und hatten da so den Blick nicht nur auf die Wolken und die Sonne, die da sich hinter versteckt, sondern natürlich auch auf diese Wolken, die ein bisschen beschleunigt sind. Also das ist nicht die Originalgeschwindigkeit gewesen. Trotzdem, die Windräder haben sich ordentlich gedreht, die Blumen haben im Wind geschaukelt. Es war ganz schön was los. Ja, die Natur, die jetzt richtig losgeht. Und gerade in dieser Phase, wo es ordentlich nach vorne geht, da kann man natürlich ein bisschen nachhelfen. Zum Beispiel auch in den Wäldern, die ja in den Trockenjahren 2018, 2019 sehr gelitten haben. Wahnsinn, das ist auch schon wieder 8 Jahre her. Jetzt muss aber wieder aufgeforstet werden und das ist eine Herausforderung. Deswegen ist Robert Hübner heute in den Odenwald gefahren, quasi um den Wald der Zukunft zu sehen.
1: Auf rund 4 Hektar wurden hier im Revier Otzberg neue Bäume gepflanzt, zum Beispiel Spitzahorn, Esskastanien und Vogelkirsche. Arten, die mit wärmerem Klima besser zurechtkommen sollen. Damit die jungen Bäume aber überhaupt eine Chance haben, braucht der neue Wald intensive Pflege.
2: Wir machen jetzt und zwar das Freimähen unserer Pflanzen. Und jetzt geht es darum, den Adlerfarn und die Brombeere, die jetzt auch durch den Regen bedingt natürlich noch mal verstärkt kommt, dann auch jetzt einzudämmen, dass er sich nicht so weit entfalten kann, dass er dann unsere gepflanzten Bäume oder auch die Naturverjüngung dann überdeckt und überschirmt und die, unsere Pflanzen dann kein Licht bekommen.
1: Förster Bernd Riem und seine Kollegen bauen den Wald Stück für Stück um. Die Monokulturen von früher gelten als besonders anfällig für Klimastress.
2: Durch den warmen Sommer 2018 und 19 und 20 sag ich mal, sind hier sehr viele Fichten kaputt gegangen durch den Borkenkäfer und durch die Trockenheit. Wir mussten die dann entnehmen und ja, jetzt sind wir dabei, die wieder aufzuforsten. Einerseits mit Naturverjüngung und andererseits dann auch durch Pflanzung, dass wir hier weitere Baumarten noch reinbringen und ergänzen.
1: Bei den Ergänzungen gibt es allerdings ein Problem: Wildverbiss. Rehe fressen besonders gerne seltenere Baumarten. Viele der Pflanzen stehen hier deshalb hinter kleinen Holzschutzverkleidungen, um das Wild abzuhalten.
2: Die suchen sich so die seltenen Baumarten raus und auf die gehen sie dann auch. So, und jetzt ist hier die Vogelkirsche im Minimum. Also wird sie hier auch abgefressen. Und das habe ich zu leidvollen Erfahrungen auch schon vor einigen Jahren hier schon gemacht. Da hatten wir schon mal hier welche gepflanzt und die sind radikal verbissen worden.
1: Förster Bernd Riem sucht jetzt den Superbaum. Deshalb hat er die jungen Pflanzen absichtlich eng als eine Art Nestinsel gepflanzt. Nur die harten bleiben im Garten.
2: Die konkurrieren ja um Licht und Wasser und Nährstoffe. Und da hoffen wir uns, dass aus diesen 25 Bäumen, die hier in so einem Nest drin sind, dass sich 1, 2, 3 ganz gut entwickelt haben, sich durchsetzen und dass wir dann mit denen dann auch weiterarbeiten können.
1: Die Ergänzungspflanzen haben übrigens neben ihrem ökologischen auch einen wirtschaftlichen Effekt. Hier im Revier werden jedes Jahr 6.000 bis 7.000 Festbeter geschlagen.
2: Holz ist ja auch immer noch, ne, ein Rohstoff, den wir auch produzieren wollen, nachhaltig. Und ja, und da haben wir ein schönes Holz, dann, das dann später dann zu Tischen oder auch zu Dielen verarbeitet werden kann.
1: Der Waldumbau ist keine Arbeit für 1 oder 2 Jahre, sondern für Jahrzehnte. Genau daran wird hier im Revier Otzberg gearbeitet. An einem Wald, der mit dem Klima der Zukunft besser zurechtkommen soll.
0: Der Wald der Zukunft, das ist jetzt eben das Thema gewesen. Gleich reden wir noch mal über einen Mann, der in die Zukunft schaut. Vorher aber guck mal in die heutige Vergangenheit. In Liebenau hat es ab 9 Uhr einen Schauer gegeben für ungefähr 1:20 Stunden. Und da sind dann 11 Liter zusammengekommen. Burgwald ebenfalls ab 9. Da hat es etwas länger gedauert, aber es war weniger Wasser im Spiel. Wesertal ab 9:30 etwa eine gute Stunde, 7,3 Liter in der Summe. Und Wabern ab 10:45 nur für eine halbe Stunde, aber auch 7,1 Liter. Also dieser Schauer war kräftiger. Diese Schauer, die so heute über uns hinweggezogen sind. Und das summiert sich dann auf. Wir haben ja an manchen Orten in diesem Mai teilweise heftigste Regengüsse gehabt. Deswegen 170% der üblichen Gesamtmonatsregenmenge jetzt schon in Bad Arolsen, Heringen und dann in der Rhön sind auch schon drüber, während in Bärfelden noch ein bisschen Luft nach oben ist. Heute ist der 20. Mai, also es wäre noch Luft. Das Problem ist, wenn so viel fällt, ist der größte Teil wahrscheinlich jetzt schon in der Nordsee statt gemütlich im Boden versickert. Man braucht halt den Landregen und nicht den heftigen Guss. Und wir sehen es in Teilen Hessens, hier an der Farbigkeit kann man es erkennen, sind die oberen Bereiche, der obere halbe Meter, doch relativ trocken. Wenn man dann mehr in die Tiefe geht, jetzt sind wir schon bei 1,20, 1,30, grün, alles fein, blau, da ist sogar ziemlich viel Wasser im Spiel. Also in den größeren Tiefen ist es in Hessen ganz gut. Aber oben haben wir in manchen Regionen doch nicht so wahnsinnig viel Wasser. Und wenn man dann weiß, hoppla, da verdunstet ja was. Selbst an einem Tag wie heute, wo es noch nicht ganz so heiß war. 2 bis 3 Liter sind in Teilen Hessens pro Quadratmeter tatsächlich konnten verdunsten im Laufe des Tages. Und wenn es jetzt jeden Tag so weitergeht und sogar noch wärmer wird und dann die Verdunstungsraten noch mal steigen, dann wird es natürlich schneller trocken, weil so nennenswerter Regen ist ab morgen eigentlich erstmal nicht mehr im Spiel. Jetzt wollen wir aber nicht über Regen reden, sondern über das, was auf zum Beispiel Feldern wachsen kann. Herr Professor Müller, herzlich willkommen. Schön, dass Sie Zeit haben für uns, sind aus Gießen gekommen, weil Sie tatsächlich schon seit langem in die Zukunft schauen wollen. Und jetzt gibt es dazu ein neues Zentrum, das gegründet wurde, nämlich das Liebig-Center. Was hat es damit auf sich?
3: Genau. Ja, das Liebig-Center ist von den Vereinten Nationen ein Collaborative Center. Und wie Sie schon richtig sagen, wir machen schon seit 30 Jahren Forschung zum Klimawandel. Und die Vereinten Nationen sind natürlich hellhörig geworden und haben gesagt, und wir arbeiten auch schon seit mindestens 15 Jahren mit denen eben auch zusammen. Da machen wir halt mal so ein Zentrum daraus, wo wir dann diese Dinge, die wir jetzt in Hessen machen, bei uns in Linden, also nahe Gießen, eben auch weltweit anwenden können.
0: Dazu muss man sagen, Sie schauen, ich habe eben gesagt, Sie schauen in die Zukunft. Sie machen ja nun schon seit langer Zeit was ganz Verrücktes. Sie versuchen, das mögliche Klima von 2050 darzustellen. Da ist ja, es wärmer und es ist mehr CO2 in der Atmosphäre. Und das machen Sie im Freiland. Wie geht das?
3: Genau, also wir haben eine Anlage, mit der wir im Prinzip die CO2-Konzentration, das sehen wir hier auch am Bild, anreichern können, wie wir sie in etwa Mitte des Jahrhunderts erwarten. Das heißt, wir nehmen jetzt derzeit Daten aus der Zukunft, wie die Pflanzen wachsen, wie die Pflanzen im Prinzip die Qualität der Pflanze aussieht, wie der Boden sich verändert, wie die Nährstoffkreisläufe aussehen und so weiter und so fort. Und das ist natürlich für uns extremst wichtig, damit wir uns anpassen können, dass wenn wir sagen, naja, in 2050 erwarten wir dies oder jenes, dass wir jetzt schon im Prinzip unsere Landwirtschaft entsprechend umstellen können auf das, was dann kommt.
0: Mhm. Weil Sie haben gesagt, wie das wächst und wie die Qualität ist. Weil nur weil mehr CO2 in der Atmosphäre ist, da kann man ja davon ausgehen, okay, das wächst dann auch besser. Pflanzen mögen das ja, aber deswegen ist die Qualität nicht zwingend besser.
3: Genau, so ist es. Dass wir im Prinzip zwar ein höheres Wachstum sehen, allerdings benötigt die Pflanze ja neben Kohlenstoff, die sie aus der Atmosphäre bekommt, natürlich auch Nährstoffe wie Stickstoff, Phosphor und so weiter, die sie aus dem Boden bekommt, die nicht unbedingt jetzt mehr sind. Von daher gesehen schauen wir uns ganz genau an, wie die Qualität der Pflanzen aussieht, wie zum Beispiel auch der Boden reagiert auf die Nährstoffkreisläufe, wie zum Beispiel auch Spurengase abgegeben werden und so weiter.
0: Und da kommt diese UN-Behörde ins Spiel. Denn jetzt wird es wirklich verrückt. Ja, also Sie erforschen das und jetzt denkt man sich, okay, da ist nicht irgendwie ein Glasdach drüber, dass man das einfach mal klären kann. Sie arbeiten mit der Internationalen Atomenergieorganisation zusammen. Warum das?
3: Ja, das ist natürlich sehr interessant. Normalerweise kennt man die von der Atomenergie, wie sie eben auch heißt. Dass die aber auch nachhaltige Landwirtschaft fördern, wissen die wenigsten. Und wir arbeiten mit denen zusammen, weil die zum Beispiel die weltweiten Standards für sogenannte stabile Isotope bereithalten. Und mit denen können wir dann genau nachvollziehen, wie der Kohlenstoff in die Pflanze hineingeht. Geht er in den Boden hinein? Bleibt er dort? Können wir ihn dort speichern? Wie hoch sehen die Treibhausgasflüsse aus und so weiter?
0: So, das muss man vielleicht ganz kurz erklären. Nicht jedem ist klar, was ist ein Isotop. Also wenn ich so einen Kohlenstoff nehme, dann ist nicht jedes Atom gleich schwer, sondern es gibt welche, die sind leichter. Es gibt ganz viele, die sind durchschnittlich und ein paar sind schwer. Und die sind selten. Genau. Und ich glaube, sie reichern die schweren an.
3: Wir können die anreichern, indem wir der Pflanze natürlich CO2 anbieten, was etwas mehr von dem Angereicherten hat. Mhm. Die Pflanze nimmt das dann auf und wir können das dann nachvollziehen.
0: Das heißt, man findet das dann im Boden wieder, genau, und weiß, weil das so selten ist, okay, das muss davon stammen.
3: Können dann genau sagen, bleibt es im Boden, bleibt es nicht im Boden, wird es wieder emittiert. Und das ist natürlich eine ganz spannende Sache, weil diese Grundlagenforschung, die benötigen wir letztendlich, um in der Landwirtschaft Maßnahmen zu ergreifen, die im Prinzip helfen, mehr Kohlenstoff zu speichern, Pflanzenwachstum zu fördern und so weiter.
0: Das ist eine Grundlagenforschung, die Hessen schon seit vielen Jahren betreibt und die jetzt international werden könnte.
3: Genau.
0: Oder wird.
3: Das ist die spannende Sache. Wir haben das bisher unter den Bedingungen von Hessen gemacht. Und mit den Vereinten Nationen zusammen können wir jetzt ein Expertennetzwerk aufbauen, ein weltweites, wo unter diesen verschiedenen regionalen Bedingungen genau das eben auch angeschaut wird. Das heißt, über die Vereinten Nationen haben wir dann eine Ausbreitung, die wir vorher gar nicht so hatten. Und wir sind natürlich im Land Hessen extremst dankbar, dass er das über die letzten 30 Jahre gefördert hat und hoffentlich auch noch weiter fördern wird, weil das ist eine einmalige Anlage und die wird immer wertvoller mit der Zeit.
0: Ja, also weil die Veränderung schreitet voran und auch in anderen Regionen, in Afrika und sowas, da braucht man natürlich diese Erkenntnisse auch. Eine spannende, genau, Geschichte. Sieht man da, also wir haben das ja jetzt von oben gesehen, sieht man da irgendwas, wenn man an der Anlage ist? Riecht das anders? Fühlt sich das anders an?
3: Das ist ja so, dass das CO2 weder riecht noch irgendwie, ist ja farblos und so weiter, befindet sich aber nachher zu ungefähr 50% in der Pflanze. Also das, was wir wirklich in der Hand halten können. Und das ist das Spannende daran, dass wir einen Stoff hier haben, der im Prinzip ganz wegweisend ist für unsere Ökosysteme, für unsere Welt letztendlich. Und und wir versuchen natürlich, das jetzt auch entsprechend weiterzutragen.
0: Ich wünsche Ihnen weiterhin viel Erfolg bei der Forschung. Dankeschön an dieser Stelle. Und wir schauen uns jetzt an, was wettermäßig sich bei uns tut. Wir haben mehr Hochdruckeinfluss. Das heißt, die Wolken, die noch im Spiel sind, die werden morgen allmählich nach Norden und Osten rausgedrängt. Und dann beruhigt sich das immer weiter. Bei klarem Nachthimmel ganz im Südwesten teilweise nur 5 Grad. Aber da reden wir dann morgen schon über 26 Grad. Das heißt, da ist es ein Sommertag, während an der Nordsee teilweise nur 15 Grad erreicht werden. Bei uns in Hessen, einzelne Schauer sind auch in den nächsten Stunden noch drin. Aber es wird tatsächlich ziemlich zügig trockener. Und dann haben wir morgen ein Wechselspiel aus Sonnenschein und Wolken. Im Süden ist es tendenziell etwas sonniger als in der Mitte und im Norden Hessens. Da können Sie noch ein paar Wolken halten, aber es bleibt dann doch eher trocken. Das Ganze bei Frühtemperaturen zwischen 7 und 12 Grad. Und nachmittags geht es dann schon noch mal ein Stück im Vergleich zu heute nach oben. Die Luft wird immer wärmer, sodass wir dann über 19 bis 25 Grad reden können. Und die 25 im Süden Hessens, das ist dann auch bei uns ein Sommertag, den wir jetzt in der letzten Mai-Dekade erleben, also im letzten Mai-Drittel. Der Wettereinfluss am Vormittag vernachlässigbar, aber wenn Sie wetterfühlig sind und mit dem Blutdruck Probleme haben, gerade bei niedrigem Blutdruck, ist das eine Herausforderung. Und weil es trocken wird und die Gräserpollen dann unterwegs sind, das ist nicht so gut für die Pollenallergiker. Und dann gibt es viel Sonnenschein und hochsommerliche Temperaturen. In Richtung Wochenende reden wir in der Spitze über 31, 32 Grad. Das ist, kann man sagen, Juli- und August-Vibes, die wir erleben werden zu Pfingsten. Schönen Abend. Tschüss.

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2: Kein Problem für Frankfurts erste Pushback-Fahrerin.
4: Als erste Frau, man wird beobachtet, aber irgendwann lässt es nach.
2: Mittendrin, Flughafen Frankfurt, heute 21 Uhr.
5: Hier ist die Hessenschau. Ganz herzlich willkommen. Schön, dass Sie wieder eingeschaltet haben. Und wir starten mit alarmierenden Zahlen. 3 antisemitische Vorfälle pro Tag. Das ist der Durchschnitt allein hier bei uns in Hessen. Zu dem Ergebnis kommt die Meldestelle RIAS in ihrem neuen Jahresbericht. Die Zahl der dokumentierten Fälle ist im vergangenen Jahr weiter gestiegen, um 18%. Ja, und wie erleben Betroffene diese Entwicklung? Wir haben einen getroffen.
6: Sascha Stawski aus Frankfurt wurde im vergangenen Jahr Opfer einer Farbattacke, als er im Grüneburgpark Fotos israelischer Geiseln aufhängen wollte.
7: Ich hatte das Zeug in meinen Augen, ich hatte es in meinem Mund und plötzlich spucke ich hier rote Flüssigkeit aus. Da hat jemand mich ausgesucht. Und was bedeutet das jetzt für mein weiteres Leben hier?
6: Denn seit dem Hamas-Angriff auf Israel vom 7. Oktober 2023 hat der Antisemitismus zugenommen, mit Auswirkungen auch für ihn.
7: Wenn ich gerade auf die Idee kommen würde, über die Zeit oder insbesondere die Konstabler Wache zu laufen und eventuell noch einen Davidstern raushängen habe oder erst recht, wenn ich eine Kippa auf dem Kopf hätte, weiß ich von vornherein, dass ich mich in einer, ich würde schon fast Gefahrenzone begebe.
6: Der 56-Jährige setzt sich seit über 20 Jahren für die deutsch-israelische Freundschaft ein, ist in Frankfurt geboren. Er ist Vorsitzender zweier Vereine, die über Israel informieren und sich gegen Judenhass einsetzen.
7: Fakten interessieren heute niemanden mehr. Es ist eine Dimension erreicht worden, wo es nur noch darum geht, Menschen zu diffamieren, zu dämonisieren, anzugreifen und ihnen den Tod zu wünschen.
6: Das belegen auch die Zahlen aus dem vergangenen Jahr, die heute von der Recherche- und Informationsstelle Antisemitismus Hessen, kurz RIAS, vorgestellt wurden. Die antisemitischen Vorfälle in Hessen haben sich von 2023 bis 2025 mehr als verdoppelt, mit zuletzt 1099 Vorfällen.
8: Das Interessante ist, dass wir sehen, dass auf der Straße Antisemitismus offen gezeigt und gelebt wird. Es zeigt sich, dass Bedrohungen zunehmen. Das heißt auch, dass Menschen wirklich physisch angegangen werden oder ihnen angedroht wird, dass ihnen etwas widerfährt.
6: Die Vorfälle ereignen sich in ganz Hessen, wobei Frankfurt zum antisemitischen Hotspot geworden ist. Mit 445 registrierten Vorfällen, das sind rund 40%.
8: Was wir beispielsweise auch verzeichnet haben, ist ein Angriff auf einen Rabbiner in einem Supermarkt, dem wirklich ein Handy aus der Hand geschlagen wurde. Seine Kinder waren dabei. Und das sind Dinge, die werden leider immer mehr zum Alltag.
6: Vor allem an Schulen und Hochschulen nehmen antisemitische Vorfälle zu.
9: Das heißt, es wächst eine Generation auf, die mit antisemitischen Stereotypen wie selbstverständlich umgeht und darüber Antisemitismus noch salonfähiger wird. Und deswegen müssen wir noch stärker im Bereich von Bildung und Erziehung Schwerpunkte, also im Bereich der Prävention, setzen.
6: Ausgerechnet in Frankfurt, mit der größten jüdischen Gemeinde Hessens, sind die meisten antisemitischen Vorfälle, die an das dunkelste Kapitel deutscher Geschichte erinnern, so die jüdische Gemeinde. Doch was tun?
10: Die Gesellschaft muss ihre Stimme erheben. Die Gesellschaft muss verstehen, was diese Entwicklung für jüdisches Leben, für unsere Gesellschaft insgesamt, für unsere Demokratie bedeutet und welche Konsequenzen dies letztendlich haben könnte. Wir sind an einem Punkt, bei dem wir, glaube ich, noch einiges aufhalten können, bei dem wir noch einiges verändern können. Aber wir müssen es jetzt tun.
6: Auch wenn der Hass zugenommen hat, Sascha Stawski lässt sich nicht einschüchtern in seinem Kampf gegen Antisemitismus.
5: Raus aus dem Flugzeug, runter Richtung Edersee. Genau das haben Soldatinnen und Soldaten der Bundeswehr gerade gemacht. Es ging um die Wasserlandung mit dem Fallschirm. Und weil die sehr anspruchsvoll ist, muss sie natürlich regelmäßig geübt werden. Doch für manche war das heute auch eine echte Premiere. Und nicht jeder ist da gelandet, wo er oder sie eigentlich landen sollte.
11: Für diese Soldatinnen und Soldaten geht es gleich in den Edersee. Aus 400 Metern Höhe springen sie ins eiskalte Wasser.

0: bereiten.
1: Die größte Herausforderung ist natürlich dann das Handeln mit Wasserkontakt oder im Wasser zu sein. Wir haben jetzt das Glück, dass wir es ja wissen, dass wir in den See kommen. Deswegen haben wir eine Weste an. Im Ernstfall wäre dann natürlich viel schnelleres Handeln vonnöten. Ob jetzt was mit dem Schirm sein sollte, ob man selber nicht ganz bei der Sache ist. Ein gewisses Risiko springt immer mit, aber ich habe da Vertrauen in meine eigenen Fähigkeiten und auch in meine Kameraden, dass das alles klappt.
0: Bei diesem Sprung verwenden die Soldatinnen und Soldaten zum ersten Mal einen neuen Fallschirm. Im Vergleich zum alten hat der eine geringere Sinkgeschwindigkeit. Anfänglich gab es Sicherheitsbedenken.
2: Der alte Schirm ist einfach ausgemustert worden. Der hatte seine Lebenszeit erreicht. Und der neue Schirm ist moderner. Er hat bessere Möglichkeiten, ihn auch in den Wind zu stellen, sodass ich dann auch mit dem Schirm arbeiten kann.
0: Die Soldatinnen und Soldaten springen nacheinander in den Edersee. Im Wasser angekommen, werden sie von Rettungsbooten der DLRG eingesammelt. Zu dem Spektakel sind auch einige Schaulustige gekommen.
3: Weil mich das sehr interessiert. Ich war selber bei der Bundeswehr und ich weiß, wie die Jungs lochen müssen, arbeiten müssen. Das habe ich so gerne. Also ich bin jedes Jahr hier. Das macht mir so viel Spaß.
4: Also das ist Leistung. Also das ist, ne?
5: Also ich würde das generell machen, ja, aber mich nimmt keiner mit. Ich bin zu schwer.
0: Im fünften Flieger ist jetzt auch Emma an der Reihe. Die Spannung steigt auch bei ihr. Während des Flugs in Richtung See dürfen wir nicht filmen, also warten wir am Wasser auf sie. Emma springt als Erste aus dem Flieger, doch der Wind treibt sie immer weiter Richtung Land. Ihr Sprung endet in den Bäumen. Auch ein Kamerad von ihr schafft es nicht ins Wasser. Zum Glück bleiben beide unverletzt.
6: Also ich konnte ja die anderen ganz gut sehen, die nach mir rausgesprungen sind. Und dann habe ich den ersten gesehen, wie er wirklich Richtung Wald ist. Habe ich gedacht, der kommt nicht mehr ins Wasser. Und dann war ich so, ob ich das noch schaffe.
0: Trotzdem lässt sich Emma davon nicht entmutigen.
6: Ich hoffe, dass ich noch mal die Möglichkeit vielleicht bekomme und das nächste Mal im Wasser lande. Und das ist halt so ein bisschen, man weiß halt nie, was kommt. Und man muss trotzdem auf alles vorbereitet sein. Und das zeigt mir, dass ich damit umgehen konnte und es geschafft habe.
0: Alle anderen sind wie geplant im Wasser gelandet. Insgesamt sind an beiden Tagen 150 Soldatinnen und Soldaten gesprungen.
7: Im Fall der in Hanau gefundenen Frauenleiche gibt es Neuigkeiten. Damit beginnen die Nachrichten heute Abend mit dir, Marcel.
8: Ja, der festgenommene Tatverdächtige sitzt mittlerweile in Untersuchungshaft. Das haben Staatsanwaltschaft und Polizei heute mitgeteilt. Es bestehe der Verdacht des Totschlags. Bei dem 23-Jährigen handelt es sich um den ehemaligen Partner der Tochter der Toten. Außerdem ist laut Mitteilung ein mögliches Tatmittel sichergestellt worden. Die tote Frau, eine 52-Jährige, ist gestern vor einem Mehrfamilienhaus in Hanau gefunden worden. Ja, es bleibt bei 15 Jahren Haft für die falsche Ärztin aus Fritzlar. Der Bundesgerichtshof hat heute das Urteil des Landgerichts Kassel gegen Maike S. bestätigt, Körperverletzung mit Todesfolge. Maike S. hat mit gefälschten Papieren als Narkoseärztin in einer Fritzlarer Klinik gearbeitet. Dabei sind 3 Menschen gestorben, weitere wurden verletzt. Über einen weiteren Revisionsantrag wird noch entschieden. Warum brennt es im Moment so oft in leerstehenden Gebäuden in Südhessen? Es ist eine Frage, der die Ermittler im Moment nachgehen. Auch heute hat es gebrannt in einem ehemaligen Gasthof in einem Wald bei Weiterstadt. Am Wochenende hat es in einem ehemaligen Hotel in Bensheim gebrannt. Gestern in der ehemaligen Odenwaldklinik in Bad König. Die Polizei prüft jetzt, ob diese Fälle zusammenhängen. Nach einem Unfall ist auf der A66 der Tunnel in Neuhof in Osthessen im Moment gesperrt in Fahrtrichtung Fulda, voraussichtlich noch bis morgen Nachmittag. Ein mit Autos beladener Sattelschlepper soll dort an der Decke technische Ausrüstung abgerissen haben. Der Unfall ist in den vergangenen Tagen schon der 2. größere in den Tunnel. Vor gut einer Woche hat dort ein Auto gebrannt. Danach mussten Teile der Fahrbahn erneuert werden. Ja, damit der steigende Energiebedarf auch in der Region Fulda in Osthessen gesichert werden kann, modernisiert der Übertragungsnetzbetreiber TenneT das Umstellen.

0: Hochspannwerk Dippertz. Die Hälfte eines Hochleistungstransformators, 40 Meter lang, ist letzte Nacht von Fulda nach Dippertz gebracht worden. Dazu mussten die Straßen gesperrt werden. Kommende Nacht soll die zweite Hälfte rollen. Morgen müssen Sie dann mit Einschränkungen rund um das Umspannwerk rechnen. Da wird der Transformator auf sein Fundament gesetzt.
1: Am Oberlandesgericht Frankfurt läuft seit genau 2 Jahren der Prozess gegen eine Gruppe mutmaßlicher Reichsbürger. Ihnen wird vorgeworfen, Mitglieder einer terroristischen Vereinigung zu sein und die Demokratie abschaffen zu wollen. Parallel zu dem Prozess hier in Frankfurt laufen 2 weitere in Stuttgart und München. Und mittlerweile haben sich 3 der 9 Angeklagten in Frankfurt geäußert und einen Einblick in ihre Gedankenwelt gegeben.
2: Er soll einer der Hauptverantwortlichen der mutmaßlich terroristischen Gruppe sein. Heinrich der 13. Prinz Reuß. Neben ihm 8 weitere Angeklagte vor dem Oberlandesgericht Frankfurt. Darunter die frühere AfD-Bundestagsabgeordnete Birgit Malzack-Winkemann. Die Gruppe soll einen Sturm auf den Reichstag geplant haben. Der Vorwurf, Mitgliedschaft in einer terroristischen Vereinigung und Vorbereitung eines hochverräterischen Unternehmens. Seit 2 Jahren schon läuft der Prozess.
3: Wir haben einige Details erfahren, aber die laufen alle im Grunde darauf hinaus, dass Prinz Reuß jetzt von sich ein Bild zeichnet von jemandem, der eher verführt wurde, als dass er Redelsführer gewesen wäre. Andererseits haben wir hier vor allen Dingen auch im letzten Jahr halt andere Zeugenaussagen gehört. Wir haben Telefonmitschnitte gehört. Da haben andere Leute behauptet, von Plänen für einen Reichstagssturm konkret zu wissen und dass Prinz Reuß dahinter steckt.
2: Mittlerweile haben 3 der 9 Angeklagten ausgesagt, auch Prinz Reuß. Wie die anderen auch, will er von Putschplänen nichts gewusst haben. Sitzungen auf seinem Jagdschloss lediglich ein Stammtisch. Er sieht sich als Marionette, habe den falschen Leuten geglaubt und distanziert sich vor Gericht. Eine spannende Dynamik findet Henning de Vries. Er beschäftigt sich mit Kriegsverbrechen und Terrorstraftaten, auch mit diesem Prozess.
4: Das ist hier ein Spezifikum, was man tatsächlich in diesem Verfahren auch sehr gut beobachten kann, wie tatsächlich Personen sich zueinander verhalten, voneinander abgrenzen. Und dann eben auch scheinbar neue Dynamiken sich jetzt im Laufe des Prozesses entfalten.
2: Laut Anklage wollte die Gruppe Reuß eine eigene Staatsform. Der Prinz sollte Staatsoberhaupt werden. Sie glaubten, dass ein militärischer Geheimbund mit Putin und Trump den Putsch selbst durchführen oder die Gruppe dabei unterstützen würde. Auch abstrus, manche glaubten, Eliten würden Kinder im Untergrund verstecken und missbrauchen. Alles Verschwörungsideologien der Reichsbürgerszene und der rechten QAnon-Bewegung.
4: Das sorgt natürlich teilweise für so eine Wahrnehmung, als ob es zum einen aberwitzig ist, was da eigentlich passiert, weil das ja ganz krude Vorstellungen sind. Und zum anderen halt in der Wahrnehmung auch zu einem Verhältnis, dass das ja ganz einfache alte Leute sind, eine Rollator-Gang ist ja so eines dieser Schlagworte, was medial und gerade in Social Media auch die Runde gemacht hat. Und das sorgt eben in beiden Hinsichten halt dazu, dass die Gefährlichkeit der Gruppe eigentlich unterspielt wird.
2: Und immerhin, über 1200 Waffen wurden 2022 bei Razzien gefunden. Seit 3,5 Jahren sitzen die Angeklagten nun in U-Haft.
5: Zur Frage der Untersuchungshaft wäre mein Appell, dass wirklich das Gericht darüber nachdenkt und auch der Generalbundesanwalt, diese Menschen freizulassen. Ich bin seit 25 Jahren Anwalt und seit 20 Jahren Fachanwalt für Strafrecht. Ich hatte noch keinen Mandanten, der 3,5 Jahre in Untersuchungshaft gesessen hat.
2: Es ist eines der größten Staatsschutzverfahren in der Geschichte der Bundesrepublik. Nur schleppend geht es voran. Und nach 2 Jahren Prozess ist klar, ein Ende ist auch in den nächsten 2 Jahren nicht in Sicht.
1: Über diesen Mammutprozess spreche ich jetzt mit HR-Redakteur Daniel Majic. Daniel, wir haben dich gerade im Beitrag schon gesehen. Du verfolgst den Prozess für uns, der ja nun mal schon seit 2 Jahren geht, wahrscheinlich auch über 2027 hinaus. Warum dauert dieses Verfahren so lange?
3: Naja, es ist hier schon von einem Mammutprozess die Rede, und zwar zu Recht. Da sind einfach 9 Angeklagte. Und man muss sich klar machen, das Gericht muss jetzt nachvollziehen, hat es da eine Verschwörung gegeben? Das heißt, man muss klären, wer war wann mit wem in Kontakt, wer wusste was von welchen Plänen. Das ist kleinteilig, man muss alle Beweise einführen. Das dauert nun mal. Und dann kommt hinzu, dass einige Angeklagte sich halt eingelassen haben und die nehmen sich dafür Zeit. Also auch zum Verständnis, es wird nur an 2 Tagen in der Woche verhandelt. Das summiert sich dann schnell.
1: Du hast gesagt, einige haben sich eingelassen. Wir haben es ja auch mitbekommen, dass einige eben auch gesprochen haben. Welchen Eindruck haben die denn auf dich gemacht? Du warst ja da jedes Mal dabei.
3: Also es geht in diesem Gerichtssaal erstmal sehr gesittet zu. Also die sind ja auch alle anwaltlich betreut. Aber es sind schon sehr unterschiedliche Charaktere. Da gibt es diese ehemalige AfD-Bundestagsabgeordnete, Frau Birgit Malzack-Winkemann, die sehr ausführlich berichtet und sich eingelassen hat und offenkundig empört ist, dass sie da überhaupt auf der Anklagebank sitzt. Es gibt den Bundeswehrsoldaten Maximilian E., der sich sehr in seinem verschwörungstheoretischen Weltbild ergeht. Und es gibt den Hauptangeklagten Prinz Reuß, der jetzt auch 3,5 Wochen ausgesagt hat. Wohlgemerkt in einem besonderen Format. Er wurde nämlich befragt von seinem eigenen Anwalt. Das sollte dem Ganzen wohl etwas Struktur geben.
1: Jetzt hast du Prinz Reuß ja auch gerade angesprochen. Sein Anwalt stellt die Verhältnismäßigkeit der U-Haft in Frage. Als wie realistisch siehst du es denn an, dass der Hauptangeklagte auf freien Fuß kommt, während das Verfahren eigentlich noch läuft?
3: Naja, der Hauptangeklagte, Prinz Reuß, dem wird ja die Redelsführerschaft vorgeworfen. Hier stehen Straftaten im Raum, die mit bis zu 10 Jahren bestraft werden. Mhm. Das heißt, selbst wenn wir davon ausgehen, dass der nicht die Höchststrafe kommt, glaube ich, sind wir noch nicht da angekommen, wo wir jetzt über der Hälfte von dem Strafmaß sind. Und das Gericht hält offenkundig eine Verurteilung für wahrscheinlicher, weil sonst wären die Leute nicht mehr in Urhaft. Also ich halte es zumindest für unwahrscheinlich, dass es in diesem Jahr passieren wird.
1: Mhm. Wahrscheinlich 2028. Für wie realistisch hältst du das, dass wir 2028 da ein Urteil haben?
3: Schwer einzuschätzen. Muss man gucken, was sich noch an Dynamik ergibt, ob möglicherweise jemand gesteht. Aber wenn es so weitergeht, glaube ich nicht daran.
1: Schauen wir noch einmal kurz auf die Aussagen. Die werden ja oft so als Spinnerei abgetan. Inwiefern oder wie beurteilst du das?
3: Ja, also ich möchte nicht gern von harmlosen Spinnereien sprechen, weil irgendwie waren die ja handlungsleitend. Ne? Bei den Menschen da sind Waffen gefunden worden und das sind alles Menschen, die irgendwie davon überzeugt waren, dass die staatliche Ordnung hier beseitigt wird. Das ist schon mal an sich nicht harmlos. Und wie gefährlich jetzt die konkreten Pläne waren, das muss dieser Prozess noch zeigen.
1: Und du wirst weiterhin für uns dranbleiben. Dankeschön. Daniel Majic für deine Einordnung. Danke.
3: Ich danke.
1: Ja, was ist das nur, was in diesen Müllbeuteln steckt? Das weiß gerade keiner, was aber eindeutig ist, das Zeug, das stinkt höllisch. Es ist ein rätselhafter Müllfall, der in Seeheim-Jugendheim seit Monaten für Ärger sorgt. Mitarbeiter des Bauhofs finden fast täglich Beutel mit stinkender Flüssigkeit in öffentlichen Mülleimern. Jedenfalls ist es alles total mysteriös und vor allem auch ganz schön eklig.
2: Eigentlich mag Bora Sönkmar seinen Job, aber seit der Bauhofmitarbeiter fast täglich Beutel voll mit stinkender Flüssigkeit entsorgen muss, ist ihm die Lust vergangen.
6: Es fängt an zu stinken. Ich denke mal, Sie haben das jetzt auch so ein bisschen mitgekriegt. Da kommt diese Würgereiz langsam. Und es wird dann schlimmer.
2: So geht das schon seit Februar. Sönkmar findet die Beutel in insgesamt 12 öffentlichen Mülleimern in Seeheim-Jugendheim. Pro Tag kommen rund 100 Kilo zusammen. Nicht nur eine körperliche Belastung, auch eine psychische.
6: Man hat dann auch schon Angst, dass der Beutel aufplatzt und irgendetwas anders da rausläuft halt.
2: Für die Gemeinde eine wahre Invasion. Noch ist unklar, was es ist. Eine Laboruntersuchung kommt bisher nicht in Frage. Zu teuer. Aber eine Vermutung gibt es. Lebensmittelabfälle aus der Gastronomie.
7: Wenn es jetzt warm wird nächste Woche, wenn die Temperaturen auf 25, 30 Grad steigen, dann werden die Gärprozesse einer solchen Flüssigkeit natürlich massiv zunehmen. Und dann wird es irre stinken vor Ort. Und da werden uns die Bürger natürlich nachgehen. Und demzufolge ist da jetzt großer Zeitdruck drauf, rauszubekommen, wer macht das.
2: Das Ordnungsamt ist dran, bisher tappt es aber im Dunkeln. Auf Facebook startet die Bürgermeisterin im Februar einen Aufruf, bittet um Hinweise. Immer wieder kommt auch in den Kommentaren die Forderung nach Videoüberwachung auf.
7: Funktioniert aber nicht, weil Kameras dürfen sie eigentlich nur aufstellen, wenn Straftatbestände wohl erfüllt sind oder drohen erfüllt zu sein. Das ist hier jetzt erstmal nicht so. Es sind keine Straftatbestände. Wir werden auch prüfen, ob es Ordnungswidrigkeiten sind.
2: Denn die Stinkeflüssigkeit wird ja entsorgt. Bisher geht man also nur von falscher und nicht von illegaler Müllentsorgung aus. Dennoch droht laut Gemeinde ein Bußgeld im mindestens 4-stelligen Bereich. Aber auch illegaler Müll macht Seeheim-Jugendheim extrem zu schaffen.
8: Gerade vor den Altkleidercontainern, die Glascontainern, da wird so viel wilder Müll abgeladen. Sperrmüll, Altreifen, Kinderwegen, aber auch Kleider, die nicht mehr in die Container passen.
2: Der zusätzliche Müll, also illegal entsorgtes und eben die mysteriösen Stinkebeutel, kostet die Gemeinde jede Woche insgesamt 1.300 Euro zusätzlich. Da kommt man schon mal auf extreme Ideen.
7: Wir sind da mittlerweile zu allem bereit. Also schlimmstenfalls legen wir uns auch nachts auf die Lauer als Team.
2: Bis der Übeltäter gefunden ist, heißt es für Bora Sönke,

0: Mal wohl jeden Tag aufs Neue, Nase zu und durch.
1: Eine breite Mehrheit hat im Hessischen Landtag für eine Änderung des Waldgesetzes gestimmt. Nochmal Nachrichten mit dir, Marcel.
2: Ja, die Novelle sieht unter anderem vor, dass der bisher streng geschützte Bannwald zur Rohstoffgewinnung geöffnet werden kann. Damit ist in Zukunft auch der Abbau von Sand, von Kies, von Natursteinen in Bannwäldern in Hessen möglich. Kritik kommt von den Grünen. Die schwarz-rote Landesregierung stelle die Interessen der Baustoffindustrie über saubere Luft und Klimaschutz. Bannwald ist die höchste Schutzkategorie nach dem hessischen Waldgesetz. Im vergangenen Winter hat es bei uns in Hessen zu wenig geregnet. Das hat die Grundwasserstände sinken lassen, hat das zuständige Landesamt heute mitgeteilt. Und trotzdem befinden sich laut Mitteilung knapp 2/3 der Grundwassermessstellen im normalen bis sehr hohen Bereich, etwa 1/3 im niedrigen bis sehr niedrigen Bereich. Mehrere hundert Beschäftigte des Aufzugherstellers TKI, früher ThyssenKrupp, aus ganz Deutschland haben heute in Frankfurt demonstriert. Der Grund: das Unternehmen soll an den Konkurrenten Kone verkauft werden. Die Gewerkschaft IG Metall geht davon aus, dass die Besitzer von TKI, Finanzinvestoren, mit dem Verkauf einen Milliardengewinn machen dürften. Die Gewerkschaft befürchtet den Verlust von Arbeitsplätzen. Die Demonstranten haben heute einen Tarifvertrag gefordert, der Arbeitsplätze und Standorte sichert. Vor der Hauptversammlung der Commerzbank in Wiesbaden haben heute Beschäftigte gegen eine Übernahme der UniCredit protestiert. Draußen wehren sich die Beschäftigten mit UniCredit Go Away, geh weg, Transparenten gegen die Übernahme ihres Arbeitgebers. Drinnen hat Aufsichtsratschef Jens Weidmann die Aktionäre davor gewarnt, welche Probleme der UniCredit sie als künftige Miteigentümer der Mailänder Bank mittragen müssten. Vorstandschefin Bettina Orlob hat betont, dass die UniCredit versuche, die Commerzbank zu einem Preis zu übernehmen, der den fundamentalen Wert der Bank nicht angemessen widerspiegle. Und das waren die Nachrichten heute Abend in der Hessenschau. Hilja.
1: Dankeschön, Marcel. Ja, Fachkräfte fehlen an allen Ecken und Enden. Gleichzeitig würde laut einer Studie rund die Hälfte der internationalen Studierenden in Hessen nach dem Abschluss gern hier bleiben und arbeiten. Doch das größte Problem ist oft die komplizierte Bürokratie rund ums Aufenthaltsrecht. In unserer Serie über hessische Start-ups stellen wir Ihnen heute Optimigration aus Darmstadt vor. Und die Gründer, das sind die drei, wollen mit ihrer Idee das ganze Antragssystem radikal vereinfachen.
3: In Darmstadt arbeiten drei Gründer an einer kleinen Revolution.
4: Mein Name ist Pragya Hepp.
5: Mein Name ist Gustavo.
6: Und Bayer Sushmita.
5: Wir sind Optimigration und von unserer Idee profitieren alle.
3: Die drei Gründer kommen aus Mexiko und Indien. Studiert haben sie aber an deutschen Universitäten. Und schon damals verbrachten sie sehr viel Zeit hier, auf der Ausländerbehörde. Denn ohne Stempel kein Bleiberecht.
7: Also auf einer Seite hat man Fachkräftemangel in Deutschland. Aber gleichzeitig haben die Behörden keine Kapazitäten, um diese Anträge zu bearbeiten.
3: Die Ausländerbehörden nicht nur in Hessen sind stark überlastet. Anträge bleiben oft länger liegen, Fristen laufen ab. Dazu die große Verwirrung, welche Dokumente überhaupt benötigt werden.
8: Als ich nach Deutschland kam, dachte ich, das Schwerste würde mein Studium sein. Aber ich hatte keine Ahnung, dass alles rund um meine Aufenthaltsgenehmigung so stressig wird. Ein Albtraum. Ich bin zwar Juristin, hatte aber meine Schwierigkeiten mit dem System.
3: Ab 2014 studiert Gustavo in Deutschland, ist glücklich hier, wäre dann nicht der ständige Papierkram im Behördendschungel.
7: Damals, als ich vor der Ausländerbehörde Darmstadt um 3 Uhr morgens stehen musste in der Schlange, ich hatte die Idee gehabt, okay, warum dauert es so lange, einen Termin zu bekommen, warum gibt es so viele Verspätungen bei der Terminvergabe. Deswegen habe ich mir gedacht, okay, eine digitale Lösung muss dafür geben. Und genau, so ist die Idee entstanden vor 3 Jahren, als ich immer noch Student war.
3: Mit Optimigration will der heute 30-Jährige eine digitale Lösung schaffen. Gustavo, Sushmita und Praya bilden jetzt das Team hinter der Startup-Idee. Eine KI-unterstützte Plattform, die das Antragstellen leicht macht.
8: Wenn man die Optimigration-Plattform nutzt, um seine Dokumente hochzuladen, geht das ganz schnell. Schon nach wenigen Sekunden bekommt man angezeigt, welche Unterlagen komplett sind und welche noch fehlen.
9: Is complete and what documents still we need.
7: Man bekommt sofort eine Rückmeldung, ob die Dokumente falsch oder richtig sind, vollständig oder nicht. Und man kann das direkt anpassen.
3: Zusätzlich leitet ein KI-Bot durch den Antragsprozess. So werden Rückfragen minimiert und Bearbeitungskosten reduziert. Die Behörde soll ebenfalls mit der Software arbeiten, noch aber läuft die Testphase.
7: Die App wollen wir spätestens Anfang nächstes Jahr live, also für alle Behörden, zur Verfügung stellen.
3: In dem kleinen Startup steckt aber nicht nur eine gute Idee, sondern auch ganz viel Idealismus.
8: Ich finde, das ist ein ganz fantastisches Projekt mit großer sozialer Kraft und ich kann Teil davon sein. Das ist für mich der Hauptgrund, hier mitzumachen.
3: Gustavo hatte bereits einen sicheren Job in Deutschland. Jetzt leitet er ein kleines Unternehmen, das noch auf Förderung angewiesen ist.
7: Es ist ein hohes Risiko, sein eigenes Ding zu starten. Und man macht das nicht wegen dem Geld, weil ich jetzt bestimmt weniger als die Hälfte verdiene als davor, als ich Arbeitnehmer war. Aber ich will, dass andere Migranten nicht dasselbe erleben als ich, als was ich erlebt habe.
3: Eine Idee, die Nerven, Zeit und Geld sparen kann. Hessen soll da nur der Anfang sein.
7: Unser Ziel ist, diese Softwarelösung für alle Behörden in Deutschland anbieten zu können, damit ja, alle auch davon profitieren können. Also es ist nicht, dass diese Softwarelösung nur mit einem System von einer Behörde kompatibel ist. Das kann überall angeschlossen werden. Ja.
3: Viele reden von Digitalisierung, sie packen es einfach an. Das junge Startup Optimigration aus Darmstadt.
1: Ja, das war die Hessenschau. Claudia Schick meldet sich nach der Tagesschau. Oder geht's um den Urlaub?
2: Heute Abend nochmal Nachrichten. 21.45 Uhr.
1: Tschüss.
2: Schönen Abend.
1: Tschüss.
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11: Schönen guten Abend. Besonders in der Mitte und im Norden sind heute noch mal ein paar kräftige Schauer runtergekommen. Die Station Alsfeld-Eifer hat fast 13 Liter pro Quadratmeter gemessen. Liebenau haue da 11. Das ist gut, weil in den nächsten Tagen, da sieht es dann nicht mehr nach sehr viel Regen aus. Stattdessen wird es immer wärmer. Am Edersee zum Beispiel, da steht uns ein perfektes, langes Pfingstwochenende bevor. Die Höchstwerte steigen auf 26, 27 Grad. Wer da eine Erfrischung braucht, die Wassertemperatur liegt momentan bei 14. Heute Nacht, da lassen die Schauer meist nach. Nur selten sind noch ein paar unterwegs und dazu klart es teilweise auf. Örtlich breiten sich Nebelfelder aus. Morgen erwartet uns ein Wechsel aus Sonne und Wolken, wobei die Sonne vom Odenwald bis zur Unterlahn am häufigsten scheint, Richtung Nordosten. Da sind ein paar mehr Wolken unterwegs. Da kann es vielleicht auch noch mal einen kurzen Schauer geben. 7 Grad heute Nacht im Kellerwald, 12 sehen wir an der Bergstraße und dort morgen bis 25 Grad, 22 werden in Lauterbach erreicht, 19 am Diemelsee. Und zum Wochenende hin wird es dann immer wärmer und immer sonniger. Der Freitag bringt uns bis 28 Grad, im Süden viel Sonne, im Norden noch so ein paar Wolken, aber auch dort trocken. Am Samstag ebenfalls viel Sonnenschein, dann schon bis 31 Grad, am Sonntag sogar bis 32, etliche Sonnenstunden dazu und kein Regen. Mit diesen sommerlichen Aussichten für Sie jetzt noch einen schönen Abend.
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1: Einen schönen guten Abend. Ich begrüße Sie zur Tagesschau. Der Führerschein ist für viele junge Erwachsene ein Schritt in die Unabhängigkeit. Doch er ist richtig teuer geworden. Die Fahrschule kostet inzwischen mehrere tausend Euro. Allein in den vergangenen 5 Jahren sind die Preise für die theoretische Ausbildung um rund 52% gestiegen, für die Praxis um 45%. Deshalb hat die Bundesregierung heute Veränderungen beschlossen, mit denen der Führerschein vom kommenden Jahr an wieder günstiger werden soll.
2: Erstmal alles richtig einstellen. Dann startet die Fahrstunde für Gerion Simons. Er ist 16 Jahre alt und möchte ab 17 begleitet fahren. Noch ist vieles neu.
3: Oh, das war falsch. Ah, bleib ruhig auf der Bremse stehen.
2: Als er mit dem Führerschein losgelegt hat, waren seine Eltern von den Kosten überrascht.
4: Als ich herausgefunden habe, dass ich bis zu 4000 Euro zahlen kann, haben meine Eltern auch schon gesagt und sich ein bisschen Sorgen gemacht.
2: Wie teuer es letztendlich wird, hängt auch hier bei der Fahrschule Neveling in Ratingen davon ab, wie schnell die Schüler das Fahren lernen. Durchschnittlich soll der Preis derzeit deutschlandweit bei ca. 3.400 Euro liegen.
5: In Luxemburg, wo das Leben jetzt nicht ganz günstig ist, kostet der Führerschein im Durchschnitt 1.500 Euro, in Belgien 2.000 Euro. Da sind wir weit von den Durchschnittskosten in Deutschland entfernt. Und deshalb reformieren wir die Fahrschulausbildung. Wir setzen auf eine Kombination aus Digitalisierung, Bürokratierückbau, Flexibilität und mehr Transparenz.
2: Konkret heißt das unter anderem weniger Prüfungsfragen, weniger verpflichtende Sonderfahrten, zum Beispiel auf Autobahnen, und Vergleichsportale für Preise und Erfolgsquoten. Die Reform sieht außerdem vor, dass Fahrsimulatoren eingesetzt werden können. Der Theorieunterricht darf auch ausschließlich digital stattfinden. Fahrlehrer Peter Friesenberger sieht das kritisch und vergleicht es mit dem digitalen Unterricht während der Corona-Pandemie.
6: Danach sind die Theorieprüfungsergebnisse in den Keller gegangen.
2: Eine weitere Neuerung: Es soll die Möglichkeit für private Übungsstunden im Straßenverkehr geben, zum Beispiel mit den Eltern. Hier auf dem Verkehrsübungsplatz in Karst geht das jetzt schon. Marc fährt mit seiner Mutter neben sich, doch die Begeisterung hält sich auf beiden Seiten in Grenzen.
7: Das ist genauso wie mit Nachhilfeunterricht. Sobald es halt familiär verbandelt ist, ist das alles etwas schwieriger. Weil es ist nicht eine Frage des Respekts, es ist einfach der Abstand, der dann fehlt.
8: Und wenn du jetzt anfängst, deinen Sohn anzuschreien, oder merkst du in der Fahrschule, auch wenn der Fahrlehrer lauter wird, dann machst du ja erst recht dicht.
2: Andere europäische Länder setzen die privaten Fahrstunden bereits um. Angestrebt ist, dass die neuen Regeln 2027 in Kraft treten können.
1: Seit mehr als einem Jahr verunsichert US-Präsident Trump mit seinen Zolldrohungen die Weltwirtschaft. Im vergangenen Sommer gab es eine Einigung mit der EU, die aber bisher noch nicht umgesetzt wurde. In der vergangenen Nacht hat sich das EU-Parlament nun mit Vertretern der 27 Mitgliedstaaten verständigt. Auf europäische Produkte werden beim Export in die USA maximal 15% Zoll aufgeschlagen. Das ist mehr als bisher, aber weniger als von Trump angedroht. Umgekehrt sind Exporte aus den USA in die EU zollfrei, jedenfalls solange sich die USA an die Abmachung halten.
9: Witte Automotive ist ein Automobilzulieferer, der unter anderem Türgriffe produziert. Auch hier verfolgen sie die immer neuen Drohungen aus den USA genau. Treffen Zölle die Autoindustrie, kann das auch Folgen für sie haben. Jetzt positive Nachrichten aus Straßburg, findet der Geschäftsführer.
10: Das freut uns natürlich schon, dass da die EU jetzt einen Beschluss gefasst hat. Jetzt gilt es darum, das natürlich auch umzusetzen mit den Amerikanern, damit wir halt hier wieder Planungssicherheit haben und nicht die angedrohten 25% Zölle haben werden.
9: In der Nacht haben EU-Parlament, Mitgliedstaaten und EU-Kommission eine Einigung erzielt zum Handelsabkommen mit den USA. Ja, die Zölle auf US-Produkte sollen runter auf 0%. Aber besonders das Parlament hatte auf Bedingungen gepocht.
11: Der größte Erfolg ist, dass wir ein Sicherheitsnetz haben, sodass, wenn die USA sich nicht an den Deal halten, wir schnell reagieren können.
9: Und so will sich die EU absichern. Das Handelsabkommen kann wieder ausgesetzt werden, wenn sich die USA nicht daran halten. Die sehr hohen Zölle auf EU-Produkte mit Stahl und Aluminium sollen die USA bis Ende des Jahres senken. Das ganze Abkommen gilt nur bis Ende 2029, müsste danach verlängert werden. EU-Kommissionspräsidentin von der Leyen hofft, dass der Zollkonflikt mit US-Präsident Trump sich jetzt beruhigt. Ihre Behörde führt die Verhandlungen. Die Botschaft vom Handelskommissar kommt noch in der Nacht, wohl auch in Richtung Washington. Die EU hat einmal mehr gezeigt, dass wir ein verlässlicher Handelspartner sind, der sich an seine Zusagen hält. Das Ergebnis respektiert völlig die Vereinbarung von EU und USA. Offen ist jetzt noch, was der US-Präsident vom Sicherheitsnetz hält, das die EU da fordert.
1: Ja, Christian Feld, es kommt nun also auf den US-Präsidenten an. Mit welcher Reaktion rechnet man auf Seiten der EU?
12: Ja, es gibt einen regelmäßigen Austausch mit den USA, vor allem natürlich von Seiten der EU-Kommission, die ja für die gemeinsame Handelspolitik verantwortlich ist. Und doch eine sichere Vorhersage, wie Trump denn wohl auf die Einigung der Nacht reagieren könnte, habe ich heute hier nicht gehört. Es gibt jedoch die Hoffnung, dass für den US-Präsidenten vor allem eine Zahl wichtig ist, die 0%. Er will sich hinstellen können und sagen, seht her, ich habe bei den Europäern 0% Zoll auf unsere US-Produkte durchgeboxt. Ja, und dann, so geht die Hoffnung weiter, schaut Trump vielleicht nicht ins Kleingedruckte, nicht auf das Sicherheitsnetz, das der EU so wichtig ist. Die Einigung der Nacht könnte unter dem Strich jedenfalls ein wichtiger Schritt sein, um den Handelskonflikt zu beenden. Auch wenn auf EU-Seite die Einschätzung bleibt, dass dieser Deal alles andere als optimal ist.
1: Christian Feld, vielen Dank nach Straßburg. Russland und China wollen militärisch enger zusammenarbeiten. Unter anderem planen sie gemeinsame Luft- und Meerespatrouillen. Bei seinem Staatsbesuch in Peking demonstrierte der russische Präsident Putin Einigkeit mit dem chinesischen Staatschef Xi Jinping. Er bezeichnete Taiwan als Teil Chinas und Xi vermied Kritik am russischen Überfall auf die Ukraine.
13: Die russisch-chinesische Freundschaft, Russland mittlerweile Juniorpartner. So wirkt es in der Ausstellung, die Präsident Putin besucht. Zuvor hat ihn Staatschef Xi mit Pomp und Jubel empfangen. Die Botschaft, Einigkeit. Anders als beim Besuch von US-Präsident Trump werden Absichtserklärungen unterzeichnet. Es gibt ein gemeinsames Statement. China präsentiert sich als Friedensmacht, auch mit Blick auf den US-Krieg gegen den Iran. Diese Welt ist weit davon entfernt, friedlich zu sein. Der Schaden durch Aktionen von Einzelstaaten ist groß. Auch die Gefahr, dass wir zu einem Gesetz des Dschungels zurückkehren. Beim Thema Ukraine-Krieg aber weiterhin keine Verurteilung des russischen Angriffs. Chinas Öl- und Gaskäufe stützen vielmehr Putin und umgehen westliche Sanktionen. Fast alle russisch-chinesischen Im- und Exporte werden mittlerweile in Rubel und Yuan abgewickelt. Wir haben ein stabiles Handelssystem aufgebaut, das uns von äußeren Einflüssen abschirmt. Der große Wurf für Putin bleibt aber aus, kein Durchbruch für eine neue Gaspipeline nach China. Peking offenbar in einer besseren Verhandlungsposition. China sieht sich weltpolitisch im Aufwind, weil Russland in der Ukraine und die USA mit Iran in Kriege verwickelt sind. Für die kommunistische Führung in Peking sind die Treffen mit Trump und Putin ein willkommener Prestigegewinn.
1: Unter dem Verdacht der Spionage für China ist ein deutsches Ehepaar aus München verhaftet worden. Die beiden haben deutsche Pässe und chinesische Wurzeln. Die Bundesanwaltschaft wirft ihnen vor, Forscher von deutschen Hochschulen zu Vorträgen nach China eingeladen zu haben. Dabei hätten sie verschwiegen, dass im Publikum Vertreter staatlicher Rüstungsunternehmen saßen. Er gehört zu den umstrittensten Mitgliedern der israelischen Regierung, der rechtsextreme Polizeiminister Ben-Gvir. Nun sorgt ein von ihm gepostetes Video international für Empörung. Es zeigt den Minister zwischen gefesselten und knienden Gaza-Aktivisten. Die israelische Marine hatte gestern eine aus 50 Booten bestehende Flotte in internationalen Gewässern abgefangen. Regierungschef Netanyahu schrieb, Ben-Gvirs Umgang mit den Aktivisten entspreche nicht den Werten und Normen Israels. Der deutsche Botschafter Seibert bezeichnete Ben-Gvirs Verhalten als absolut inakzeptabel. Unter anderem Spanien, Frankreich, Kanada und Belgien bestellten den jeweiligen israelischen Botschafter ein. Die Commerzbank wehrt sich seit Monaten gegen eine Übernahme durch die UniCredit. Doch die italienische Bank kauft mehr und mehr Aktien des zweitgrößten deutschen Geldhauses. Commerzbank-Chefin Orlop warnte die Anleger heute, ihre Anteile nicht unter Wert abzugeben. Und auch sonst ging es auf der Hauptversammlung in Wiesbaden vor allem darum, ob und wie die Übernahme noch verhindert werden kann.
14: Mit Trillerpfeifen und Plakaten zeigen Beschäftigte der Commerzbank am Morgen, was sie von einer möglichen Übernahme halten. Skepsis, die Vorstandsvorsitzende teilt.
15: Wir sehen, dass am Ende dass alles, was passiert, eine Entscheidung unserer Aktionärinnen und Aktionäre ist. Und die entscheiden darüber, welches Angebot sie attraktiv finden. Und wir haben jetzt als Vorstand und Aufsichtsrat sehr klar gesagt, dass wir das jetzige Angebot für nicht attraktiv halten.
14: Für jede Commerzbank-Aktie bietet die italienische UniCredit aktuell knapp eine halbe eigene Aktie. Zu wenig für die Aktionäre, von denen sich viele ohnehin wünschen, dass die Bank deutsch bleibt. Eigentlich läuft es gut bei der Commerzbank. 2025 war das zweitbeste Jahr in der Geschichte des Bankhauses. Knapp 30% der Commerzbank-Aktien besitzt die UniCredit bereits, könnte diese aber weiter aufstocken und so die Übernahmepläne weiter vorantreiben. Deshalb sehen Experten kaum eine Chance für eine eigenständige Zukunft der Commerzbank.
16: Die Tür ist sperrangelweit offen und ich gehe davon aus, dass die Commerzbank am Ende übernommen werden wird. Insofern ist das Management der Commerzbank gut beraten, jetzt von Konfrontation umzuschalten und mit den Italienern in vernünftige Gespräche zu gehen.
14: Um profitabler zu werden und damit die Übernahme für die UniCredit möglichst teuer zu machen, will die Commerzbank bereits 3000 Stellen abbauen. Bei einer Übernahme fürchtet der Betriebsrat den Verlust von bis zu 23.000 Jobs.
1: Reparieren statt Elektroschrott produzieren. Das steckt hinter einem Gesetzentwurf, der heute im Bundestag beraten wurde. Es geht um ein Recht auf Reparatur mit strengeren Vorgaben für die Hersteller. Sie sollen Artikel wie Haushaltsgeräte, Mobiltelefone oder E-Bikes so produzieren, dass sie zu einem angemessenen Preis reparierbar sind, unabhängig von der Produktgarantie. Ein kleiner Betrieb in Rheinland-Pfalz hat sich schon vor Jahren auf solche Reparaturen spezialisiert.
17: Ein Fall für den Fachmann, für die Blitzblume. Seit 35 Jahren repariert Elektromeister Heinrich Jung defekte Geräte. Inzwischen führt sein Sohn Philipp das Geschäft. Morgens zwischen 8 und 10 ist hier Sprechstunde. Das Telefon steht nicht still.
18: Ei, was macht denn der nimmer? Gar nichts mehr, ist tot.
17: Wenn ein Gerät nicht mehr funktioniert, ist es oft noch lange nicht Schrott, sagen die Profis von der Blitzblume. 5 Leute arbeiten hier. Zu tun ist mehr als genug. Wichtig?
18: Vor allen Dingen, dass sich die Kunden darauf verlassen können, dass, wenn sie eine Meinung zu ihrem Zustand von ihrem Gerät haben wollen, dass sie den auch ehrlich von uns bekommen, da wir ja gar keinen Verkauf haben. Und von uns kriegt man eben nur die Dienstleistung Reparatur.
17: Das Recht auf Reparatur durch den Hersteller soll auch gelten, wenn das Gerät nicht mehr gebaut wird. Für Waschmaschinen mindestens 10, für Smartphones 7 Jahre. So lange muss es Ersatzteile geben. Die Industrie- und Handelskammern bemängeln aber fehlende Vorgaben, befürchten mehr Bürokratie und Belastungen.
19: Für die Unternehmen muss ganz klar geregelt sein, welche Reparaturen zu welchem Preis, mit welcher Dauer sind gemeint. Und wir brauchen da wirklich praxistaugliche Regeln, die auch wirklich realistisch für die Unternehmer umsetzbar sind.
17: Philipp Jung auf Hausbesuch. Die Waschmaschine pumpt nicht mehr ab. Schuld eine verirrte Socke. Kostenpunkt 90 Euro.
18: Viele, viele Fehler sind zu reparieren ohne Materialaufwand, mit einfach einem gewissen Zeitaufwand und dem Know-how.
17: Auf zum nächsten Kunden. Das neue Gesetz aus Sicht der Blitzblume geht es in die richtige Richtung.
1: Hier in Istanbul geht es für den SC Freiburg heute gegen Aston Villa um den Sieg in der Europa League. Daheim in Freiburg fiebern Tausende beim Public Viewing mit ihrem Club. Allein der Finaleinzug war für die Breisgauer schon eine Sensation. Bereits am frühen Abend füllte sich der Platz auf dem Messegelände. Nicht nur dort hoffen die Fans jetzt auf einen Sieg für Weiß-Rot. Und jetzt noch die Wetteraussichten für morgen Donnerstag, den 21. Mai.
20: Von Südwesten her steigt der Luftdruck. Der Tiefdruckeinfluss zieht sich in den Norden und Osten zurück. Vor allem in der Osthälfte sind heute Nacht noch Schauer, anfangs auch Gewitter unterwegs. Im Verlauf wird es aber immer seltener nass. Morgen gibt es vom Westen und Süden bis in die Mitte neben Quellwolken viel Sonnenschein. Richtung Norden und Osten häufiger Wolken und auch noch ein paar Schauer. In der Nacht kühlt es ab auf 12 bis örtlich 5 Grad. Morgen Höchstwerte von 15 Grad auf Sylt bis 26 Grad am Oberrhein. Am Freitag oft 12 bis 16 Sonnenstunden. Im Norden und Osten teilweise noch dichte Wolken, aber meist trocken. Am Wochenende ist vereinzelt mal ein Schauer möglich. Insgesamt wird es aber sonnig bei bis zu 33 Grad.
0: Urlaub. Ja, wo denn? Hallo zu Max. Der Sommerurlaub, die Planung, Vorbereitung ist zu einer nervenaufreibenden Pokerpartie geworden. Cool bleiben, abwarten oder jetzt schon zuschlagen und buchen. Obwohl gerade jetzt ja Flüge, Hotels wegen der großen Krisen in der Welt teuer sind. Also irgendwie in der Nähe bleiben, zumindest in Europa, campen vielleicht. Noch ist das ja relativ preiswert.
21: Entspannen in Andalusien. Schon im Frühjahr haben sich viele Urlauber auf den Weg ins beliebteste Reiseland der Deutschen gemacht, nach Spanien. Unter ihnen auch Camper wie er, Jörg Bachmann aus Nordhessen.
22: Wir kalkulieren ungefähr so zwischen 1.000 und 1.200 Euro im Monat, inklusive Sprit, inklusive Alpen.
21: Noch billiger wird es mit kürzerer Anfahrt. Urlaubsidylle am Starnberger See. Matthias Lederer betreibt hier einen kleinen Campingplatz mit nur 75 Plätzen. Wer Ruhe und Entspannung sucht, ist hier richtig, abseits vom Trubel großer Ferienanlagen.
23: Im Großen und Ganzen ist es einfach, geht's drum, draußen in der Natur minimalistisch leben, so wie es der Camper möchte.
21: Anfang Mai kriegen auch Kurzentschlossene hier noch einen Übernachtungsplatz.
24: Wir haben nicht reserviert, wir suchen einen Platz.
23: Mit
24: Wohnwagen.
23: Und wie lange möchten Sie bleiben?
24: Bis Dienstag.
23: Das können wir tun.
21: Doch das wird in den kommenden Monaten ganz anders.
23: In der Regel kann man so rechnen ab Mitte Juni bis Mitte September, also die Hauptferienzeit von Deutschland. Da sind wir in der Regel komplett ausgebucht.
21: Reservieren lohnt sich, denn Camping ist beliebt. Fast 45 Millionen Übernachtungen gab es im vergangenen Jahr auf deutschen Campingplätzen. Rekord. Und auch für dieses Jahr haben schon wieder viele Camper reserviert, wollen Urlaub im eigenen Land machen. Das hat wohl auch mit den aktuellen Krisen in der Welt zu tun. Laut aktueller Umfrage von HolidayCheck werden 70% der Befragten durch politische Krisen beeinflusst. Fast ein Fünftel der Deutschen will deshalb dieses Jahr ganz auf Urlaub verzichten. 40% wählen andere, sicherere Reiseziele und 28% ändern ihr Verkehrsmittel. Denn vor allem bei Flugreisen ist die Angst vor steigenden Preisen groß. Preisaufschläge wegen gestiegener Kerosinkosten stehen im Raum. Doch ein Blick auf die Zahlen zeigt Überraschendes. Daten des Vergleichsportals Check24 zeigen, dass Tickets für Flugreisen in einige Urlaubsländer aktuell günstiger sind als im Vorjahr. Zypern -16%, Ägypten -12%, die Türkei -4%. Bei stark nachgefragten Mittelmeerzielen sind die Preise leicht gestiegen. Griechenland +3, Spanien +4%. ARD-Luftfahrtexperte Michael Immel schätzt, dass das vor allem daran liegt, dass sich große Airlines Treibstoffpreise schon Monate im Voraus sichern.
25: Ich glaube, das ist auch ein Grund, warum wir jetzt erstmal nicht massive Preissteigerungen gesehen haben, weil diese Spritpreise ja schon einberechnet sind, bei einer Lufthansa zu 80%.
21: Neben befürchteten Preissprüngen treibt noch ein anderes Thema Urlauber um, die Debatte um eine drohende Kerosinknappheit.
25: Was beruhigend wirkt, ist, dass 3/4 des Kerosinbedarfs stammt eben nicht aus der Golfregion. Und das, was jetzt im Moment fehlt durch den Krieg dort, das kann ersetzt werden, zu Großteilen aus den USA oder aus Nigeria.
21: Wohl auch deshalb blicken deutsche Airlines optimistisch in die Zukunft. Lufthansa schreibt auf Anfrage von Max: Für die im Sommerflugplan vorgesehenen Flüge erwartet der Konzern eine weitgehend stabile Treibstoffversorgung. Dazu arbeitet Lufthansa an unterschiedlichen Maßnahmen. Dabei gehe es keineswegs nur um Preiserhöhungen.
25: Die Airlines haben sich angeschaut, welche Strecken können sie noch fliegen. Also sie haben teilweise ihre Angebote nach Asien auch reduziert.
21: Das führe aber nicht automatisch zu weniger Fernreisen, betont Anne Zitschke, Reiseexpertin bei HolidayCheck.
26: Die Fernreiseziele verlagern sich. Also wir sehen, dass es nicht
3: unbedingt viele Stornierungen gibt, sondern eben Ausweichmöglichkeiten. Der Kunde, für den ist der Urlaub wichtig, hat oberste Priorität immer noch und er sucht sich dann halt neue Wege.
21: Ein Ziel, das sich hier etablieren könnte, Marokko. In Marrakesch, im Herzen Marokkos, sieht es ganz danach aus, die Stadt voller Besucher, darunter viele Kurzentschlossene.
4: Eigentlich wollten wir nach Thailand, aber dann ist eben der Krieg dazwischen gekommen und wir mussten spontan umswitchen. Und dann war eben Marokko das Naheliegendste.
21: Marokkos Regierung rechnet in diesem Jahr mit einem Tourismusrekord. Schon vergangenes Jahr gab es einen Gästeplus von 11% allein bei Deutschen. Denn auch Ausflüge in die Wüste sind gerade schwer angesagt, ob mit Geländewagen oder auf Kamelen. Ein Ausritt mit Kamelen im Sonnenuntergang, die Dünen davor, die Wellen, diese Weite, wunderbar. Zurück in Marrakesch. Der Tourismus in Marokko boomt derzeit, keine Frage. Aber ob das so weitergeht? Die deutsche Gabriele Noack-Speth betreibt seit rund 30 Jahren ein kleines Hotel in der Altstadt von Marrakesch. Das früher sei sehr gut gelaufen, aber mittelfristig mache sich der Krieg im Nahen Osten auch hier bemerkbar.
5: Im Moment ist sehr gut gebucht, aber das sind ja alles Buchungen, die schon länger bestehen. Aber neue Buchungen kommen im Moment so gut wie keine rein.
3: Dieses Jahr ist es jetzt so, nach dem Beginn des Krieges, dass es so zwei Lager gibt. Es gab Leute, die haben sich die Reisepreise schon gesichert, also die haben ihre Reise gebucht. Und dann gibt es noch welche, die jetzt natürlich ein bisschen zögern, abwarten.
21: Und die vielleicht auch auf ein Schnäppchen hoffen. Doch gerade in beliebten Regionen sind die Preise gestiegen.
3: Dieses Jahr ist es so, dass durch angestiegene Preise der Reisepreis auch ein Stückchen höher ist, tendenziell höher ist.
21: Schon im vergangenen Jahr haben die Deutschen eine Rekordsumme für ihren Urlaub ausgegeben. 1.636 Euro pro Person. Und dieses Jahr noch mehr? Vor allem bei den beliebten Reisezielen könnte das passieren, zeigt ein Blick nach Spanien. Im tiefen Süden, in Andalusien, macht Familie Seiler mit Töchterchen Leni Urlaub. Sie haben ein Apartment in Chiclana gemietet und zwar bewusst schon jetzt im Frühjahr.
6: Also wir waren jetzt hier auch ein paar Apartments, wo ich mal geguckt habe, was kosten die im August. Und waren dann schon um einiges teurer. Also da sind wir dann schon bei 300 bis 500 Euro die Nacht. Teilweise und das hätten wir uns dann in dem Fall nicht geleistet. Also
7: jetzt
6: deswegen
7: zahlt ihr wie viel?
6: Ungefähr 100.
21: Zum Hochsommer verfünffachen sich die Preise hier mitunter. Ein Urlaub für 1.636 Euro pro Person illusorisch. Das gilt erst recht für Hotels direkt am Strand. Ein 4-Sterne-Hotel mit Frühstück kostet hier in der Hauptsaison schnell 5.000 Euro für ein Paar. Mit zwei Kindern wird's fünfstellig. Die Gäste kommen gerade wegen des Krieges, trotzdem sagt der spanische Tourismusminister.
8: Es stimmt, dass es bei wochenlang andauernden Konflikten zu Tourismusverlagerungen kommen wird. Wir müssen uns darauf vorbereiten.
21: Für Kurzentschlossene heißt das, Veranstalter stellen sich durchaus auf eine höhere Nachfrage ein.
3: Die Nachfrage nach europäischen Zielen ist gestiegen. Aber wir sehen, dass die Veranstalter ihre Kapazitäten da auch umplanen. Also wo die Nachfrage groß ist, werden halt noch mehr Flüge hingeschickt. Deswegen gibt es noch Kapazitäten und auch Last-Minute-Angebote wird es auch geben.
21: Die gute Nachricht also, wer noch nicht gebucht hat, der kann noch auf ein Schnäppchen hoffen.
0: Oh, die Nerven, die habe ich nicht. Aber ich bin ja auch nicht gut im Pokern. Im Supermarkt, da interessiert es einen schon, woher das Obst oder das Fleisch kommt, oder? Schauen Sie auch immer nach, Herkunftsland, von wo kommt denn das Fleisch? Wenn da Holland steht, also würde ich zumindest denken, ja, kann man nehmen, kommt ja aus der EU. Aber EU ist offenbar nicht gleich EU, jedenfalls nicht, wenn es um das Tierwohl geht.
26: Wir sind unterwegs auf der Schwäbischen Alb. Wir treffen hier einen der wenigen Landwirte, der noch selbst Kälber hält und aufzieht. Tobias Kirsammer. Das wird in Deutschland immer seltener, denn die Kälbermast lohnt sich hierzulande kaum mehr. Der junge Landwirt hat sich trotzdem dafür entschieden. Gute Fleischqualität ist ihm wichtig.
27: Die Kälber sind diese Woche kommen im Alter von 4 bis 6 Wochen. Genau, so wurde es bei uns eingeliefert.
28: Okay, dann haben Sie gekauft, ja?
27: Genau, direkt bei den Milchviehbetrieben. In einem Umkreis von ca. 20 Kilometer holen wir die selber ab.
26: Rund 300 Euro zahlt er für ein Kalb. Bei ihm haben es die Tiere gut. Sie leben auf Stroh in einer großen Gruppe. Eine Kälbergroßfamilie. Über einen Tränkeautomaten werden sie mit einem sogenannten Milchaustauscher versorgt.
27: Es kriegt maximal 6 Liter am Tag. Durch das Halsband erkennt der Automat, welches Kalb da ist. Und genau, dann kann das Kalb 2-mal am Tag kommen oder auch 10-mal.
26: Und auch frisches Rauffutter steht unbegrenzt zur Verfügung. Tobias Kirsamer baut es selbst an. Es ist für die Entwicklung der Kälber zum Wiederkäuer notwendig und beugt Stoffwechselstörungen vor. 150 Tiere hält er derzeit in Gruppen. Die meisten von ihnen behält er, bis sie als Bullen geschlachtet werden. Ein Teil davon verkauft er vorab als Kälber an regionale Abnehmer. 6,70 Euro bekommt er derzeit pro Kilo Kalbfleisch. Damit macht er jetzt leichten Gewinn. 400 Kilometer weiter nördlich, im Westerwald, liegt der Hof von Jules Vermont. Der Niederländer hat sich vor etlichen Jahren hier angesiedelt und inzwischen eine Milchkuhherde von 270 Kühen aufgebaut. Er lebt vor allem vom Milchverkauf. Kälber sind da nur Mittel zum Zweck.
2: Die Kälber sind dazu, dass die Kühe Milch geben. Ist so. Kann man so hart sagen.
26: Nur wenn eine Kuh circa einmal im Jahr kalbt, gibt sie auch genügend Milch. Für die Milchproduzenten sind die vielen Kälber quasi Überschuss. Jules Vermont behält nur weibliche Tiere für die eigene Aufzucht. Die männlichen kann er nicht gebrauchen.
2: Bullen sind heute Morgen weggegangen.
7: Die Mäuse gehen nach Holland.
9: Was bringt das so finanziell?
2: Ja, wie gesagt, hängt vom Kalb ab, zwischen 100 und 250 Euro.
9: Ist es rentabel?
2: Nee.
26: 28 Tage muss Jules Vermont die Tiere behalten. In dieser Zeit fallen Futterkosten von rund 140 Euro an. Dazu kommt der Tierarzt und die eigene Arbeitsleistung. Ein Zuschussgeschäft. Aufnahmen einer Sammelstelle. Hierhin werden überschüssige Kälber von überall her transportiert. In großen Lkw geht's dann nachts weiter in die Niederlande.

0: Bis zu 3000 Tiere werden in solchen Ställen gemästet. In den Niederlanden passiert das im industriellen Maßstab. Drehen dürfen wir nicht. Die niederländische Tierschützerin Leslie Moffat beschäftigt sich seit Jahren mit den Bedingungen in der dortigen Kälbermast, dokumentiert regelmäßig die Zustände in den Ställen.
1: Und guck mal, das ist so unbequem auf diesem Boden.
2: Das ist Betonspaltenboden.
1: Betonspalten. Und da unten gibt es alle die Kote und die Urine. Also es stinkt auch deshalb, ne?
0: Die jungen Tiere würden hier zunächst für mehrere Wochen in solch engen Einzelboxen auf Betonspaltenböden leben. Die ganze Haltung hält sie für fragwürdig.
1: Kein Stroh, nein, nie Stroh, weil die werden das fressen. Und dann hat man nicht mehr dieses weiße Kalbfleisch. Das Essen ist vor dem Gesicht, aber in ein Emmer. Und ein Kelb will eigentlich saugen. Das ist auch viel besser für das Bauch. Deshalb bekommen die auch viel mehr Durchfall. Die bekommen Milchaustausch nur zweimal pro Tag. Und die bekommen Rohfutter erst ab 2 Wochen alt, aber so wenig. Weil man will, dass das Fleisch ganz weich ist und ganz weiß ist. Die leben ihr ganzes Leben drinnen. Die sehen nie die Sonne. Die können nicht miteinander spielen, die können nicht laufen, die können nicht springen. Das ist, was das Kelb sieht, die ganze Tag. Es ist nur Gitter.
0: Später in der Gruppenhaltung würden sie wieder nur auf Betonspaltenböden stehen. Lägen dann teilweise wieder in ihren eigenen Exkrementen. Mehr als 1,5 Millionen Kälber werden so in den Niederlanden pro Jahr gemästet. Das Land ist zu einer regelrechten Kälberdrehscheibe geworden und mittlerweile größter Kalbfleischproduzent in der EU. Die meisten Kälber kommen aus Deutschland, rund 700.000 pro Jahr. Nach der Mast geht das Fleisch wieder nach Deutschland zurück, von rund 850.000 Tieren. Betonspaltenböden sind in Deutschland seit 2024 verboten. Höhere Auflagen in Deutschland, die Folge? Seit Jahren werden immer weniger Kälber gemästet und damit auch geschlachtet. Im Jahr 2000 waren es noch rund 400.000 Tiere, im vergangenen Jahr gerade mal 262.000. Ein Rückgang um 35%. Die unterschiedlich strengen Vorgaben führen zu einer Marktverschiebung, bei der die deutschen Landwirte und das Tierwohl letztendlich auf der Strecke bleiben, kritisiert Wirtschaftswissenschaftler Professor Thomas Röb.
3: Es ist günstiger, weil die Niederländer sich an bestimmte Vorschriften nicht halten müssen, die hier in Deutschland gelten. Die haben also keinen echten Kostenvorteil in dem Sinne, sondern sie haben einen Kostenvorteil, der sich daraus ergibt, dass die Regeln nicht in dem Maße eingehalten werden. Das Problem besteht natürlich darin, dass in dem Moment, wo die Tiere in den Export gehen und im Ausland gemästet werden, wir aus Deutschland gar keine Kontrolle mehr darüber haben.
0: Doch welche Folgen hat die Aufzucht der Tiere unter derartigen Umständen wie in den Niederlanden für ihre Gesundheit und damit für die Fleischqualität?
1: Die kommen von verschiedenen Ländern, von verschiedenen Bauernhöfen. Also die Kälber, die bekommen 5-mal mehr Antibiotika als die Mutter von diesen Kälber. Das sind kranke, traurige Tiere, das wir essen.
0: Durch die Aufzucht im engen Stall, den Mangel an Bewegung und an Rauffutter, ist das niederländische Kalbfleisch heller als deutsches. Es enthält weniger Eisen. Ist das den Verbrauchern bewusst? Wir machen den Test. Was würden die Verbraucher kaufen, wenn sie die Wahl hätten?
4: Das sieht mir doch noch natürlicher aus. Hier sehe ich viel mehr die Muskelfasern, das ist die Fleischfaser.
5: Aber ich würde dann, glaube ich, sogar das Rechte hier nehmen.
6: Ich glaube, ich würde mich für das Rechte entscheiden.
0: Die meisten wählten das niederländische Fleisch. Wir klären auf.
6: Das hätte ich tatsächlich nicht erwartet, weil ich dachte eigentlich, dass es in der EU generell so ein Gesetz gibt, dass alles so gleich sein muss.
4: Ich bin jetzt erschrocken, dass ich sowas nicht sehe. Natürlich würde ich das nicht nehmen.
7: Da würde ich auf das Linke switchen, wenn man mir das erklären würde.
0: Doch weil der Aufzuchtsort nicht deklariert werden muss, ist das für viele Verbraucher nicht transparent. Zudem ist das roséfarbene deutsche Fleisch pro Kilo um rund 10 Euro teurer. Den wenigen verbliebenen Kälbermästern in Deutschland, wie Tobias Kirsammer, würde es helfen, wenn die strengen deutschen Haltungsregeln in der gesamten EU gelten würden. Das würde nicht nur seinen Betrieb wettbewerbsfähiger machen, sondern auch den Tieren zugutekommen. Sonst steht zu befürchten, dass noch mehr deutsche Kälbermäster aufgeben müssen.
8: Und im Supermarkt werde ich jetzt nach diesem Beitrag noch mehr darauf achten, woher das Fleisch kommt. Zum guten Essen ein Glas Wein. Wann hat das angefangen, dass Wein nicht mehr automatisch dazugehört? Wann hat das angefangen? Dieses Wein trinken, Shaming. Zu teuer, nicht gut für die Gesundheit.

0: oldschool. Selbst die treue Kundenschicht um die 55 Jahre aufwärts verzichtet immer mehr auf das Glas Wein dazu. Winzer müssen deshalb umdenken.
1: Reben, soweit das Auge reicht. Im rheinland-pfälzischen Dittelsheim-Hessloch baut Winzerfamilie Delp Wein an. Albert und Silke führen ihr Weingut seit über 35 Jahren. Ihre Tochter ist mit in den Betrieb eingestiegen, trotz schwieriger Zeiten.
2: Wir merken schon, dass seit dem Ukraine-Krieg schon immense Kostensteigerungen von bis zu, je nachdem in welchem Bereich, aber bis zu 30%. Und haben natürlich schon das Problem, dass wir diese Verteuerung nicht im gleichen Maß auf unsere Produkte draufschlagen können. Sonst würden wir natürlich unsere Stammkunden auch verprellen.
1: Massive Kostenexplosionen überall. Nicht nur für Drähte oder Pflanzenschutz im Wingert, sondern auch für Diesel und Verpackungen. Dazu kommen steigende Löhne für Mitarbeiter oder Saisonkräfte. Familie Delp verkauft ihren Wein in Flaschen, aber auch lose in Fässern an Kellereien. Ein traditionelles Geschäft für viele Winzer. Die neuen Jahrgänge benötigen Platz, der alte Wein muss raus. Doch die Literpreise sind eingebrochen.
3: Bis vor 2-3 Jahren hat man einzelne Sorte dabei gehabt, die zwischen 1,20 Euro bis zum Teil sogar bis zum 1,80 Euro gebracht haben. Und heute kriegt man einen Bruchteil davon.
1: Die Hochschule Geisenheim im hessischen Rheingau. Mit der Weinbaukrise beschäftigt sich die Betriebswirtin Simone Lohse. In den kommenden Jahren sieht sie den Markt weiter im Sinkflug. Einer der Gründe, der demografische Wandel.
4: Wir wissen in Deutschland, dass die über 55-jährigen Verbraucher, die die Hauptgruppe sind, für 77% des Volumens stehen. Wenn wir uns die jüngeren Verbraucher anschauen, dann sind das welche, die weniger Menschen sind, die weniger konsumieren. Das heißt, jetzt kommen wir in so einen richtigen Strukturbruch rein, dass diese älteren Verbraucher schrittweise aus dem Markt aussteigen und es kommt eine Generation nach, die viel weniger trinkt.
1: Im Handel gibt es demgegenüber ein gigantisches Angebot aus aller Welt. Der Anteil heimischer Weine beträgt nur rund 40%. Der Rest wird aus dem Ausland importiert, allen voran aus Frankreich, Spanien und Italien.
4: Wir haben in Europa einen beträchtlichen Wettbewerb im Weinbereich. Das heißt, in allen Weinbauländern wird zu viel produziert. Gleichzeitig haben wir in Deutschland zu hohe Lohnkosten. Das heißt, unser Wein ist teurer als der Importwein. Und deswegen können wir mit diesen Dumpingpreisen nicht mithalten.
1: In Supermärkten sind 5 Euro pro Flasche für viele Weintrinker eine Schmerzgrenze. Und in Krisenzeiten wird noch genauer auf den Preis geschaut.
5: Wir haben da eine starke wirtschaftliche Verunsicherung der Verbraucher, die zu einer hohen Preissensibilität führt. Und haben dadurch auch Käufergruppen verloren, die einfach Angst vor Altersarmut oder anderem haben und die Inflation einfach sehr stark wahrgenommen haben.
1: Wermersheim in Rheinhessen. Auch die Winzerin Jana Haug kämpft gegen die Krise. Sie setzt zunehmend

0: 100 Winzer sind hier vertreten. Sie präsentieren ihre neuesten Jahrgänge dem Fachpublikum. Gastronomie, Handel und Importeure zeigen Interesse. Auch die meisten Winzer hier spüren die Krise, selbst wenn viele bereits im Ausland aktiv sind. Manche haben nun verstärkt Brasilien im Blick, für das es ein ähnliches Handelsabkommen wie mit Indien geben wird.
1: Jetzt mit dem Mercosur-Abkommen erhoffen wir uns natürlich, dass deutscher Riesling und deutscher Spätburgunder auch in Massen war natürlich ein Scherz, in wohlgepflegten Dosen nach Brasilien fließt.
2: Wir exportieren in über 80 Ländern auf der ganzen Welt, was nur durch sehr, sehr harte Aufbauarbeit möglich gewesen ist. Und uns gerade jetzt in der schweren Krise natürlich hilft, das Ganze zu überstehen.
3: Wir sehen eine hohe Nachfrage nach deutschem Qualitätswein, nach Wein mit Herkunft, Weine, hinter denen Familien und Menschen stehen.
0: Auch der Fernsehmoderator Günther Jauch steht hier am Messestand und schenkt den Besuchern aus. Er besitzt an der Saar ein eigenes Weingut.
4: Was man ja auch sehen muss, was kann ein Wein bewirken? Wie kann der einen begeistern? Was bedeutet das für das soziale Leben? Was bedeutet es für die Kulturlandschaft, zum Beispiel in ganz Deutschland?
0: Verbandsvertreter sind sich sicher. Deutsche Winzer müssen weg von Massenware. Nur mit den richtigen Weichenstellungen könne man im weltweit starken Konkurrenzkampf bestehen.
5: Kein Mensch denkt, dass es heute in Deutschland die billigsten Schuhe, die billigste Uhr oder die billigsten Kleidungsstücke gibt. Und jedem ist klar, dass wir in einem Hochlohnland einfach nur immer über Exzellenz überzeugen müssen. Und das brauchen wir halt auch in der Weinbranche, dass wir das verstehen und dass wir uns darauf stärker konzentrieren.
0: Die EU hat im Februar ein sogenanntes Weinpaket beschlossen. In Deutschland muss es noch umgesetzt werden. Bürokratieabbau und mehr Flexibilität.
6: Fast 5.000 Euro Heizkosten. Und nicht, weil man sich lustig jeden Tag in die eigene Sauna setzt, dann wird das ja noch Sinn machen. Nein, ich meine jetzt ganz normale Heizkosten für ein Haus. Das kann einem passieren, wenn man Fernwärme bezieht. Das galt ja lange als die neue Art zu heizen, klang plausibel. Warum nur ist es jetzt so massiv teurer geworden, so zu heizen?
7: Für sein Haus in Wartgassen bei Saarbrücken hat Volker Seifert einen Fernwärmeanschluss. Aus einer unterirdischen Rohrleitung bekommt er unter anderem Abwärme aus einer Müllverbrennungsanlage. Doch eines ärgert den Kfz-Sachverständigen: seine drastisch gestiegenen Heizkosten.
8: Die Fernwärme ist für mich hier bei uns die teuerste Alternative, die es gibt. Und der Anbieter kann mit mir theoretisch machen, was er will. Und ich habe keine Möglichkeit, dagegen vorzugehen.
7: 2023 betrugen seine Heizkosten noch 2.560 Euro. 2025 waren sie trotz niedrigerem Verbrauch fast doppelt so hoch, 4.938 Euro.
8: Wie soll das ein normaler Mensch bezahlen?
7: Wieso diese Preisexplosion? Der Fernwärmeanbieter FVS in Saarbrücken, ein Tochterunternehmen von Steag Iconi, verweist auf sein Werbevideo. Das soll erklären, wie sich der Preis zusammensetzt.
9: Bei Vertragsabschluss wird für jeden Haushalt der Preis pro verbrauchter Kilowattstunde festgelegt. Die erste Preisänderungsformel bezieht sich auf den Wärme- bzw. Arbeitspreis.
7: Alles verstanden? Auf unsere Anfrage erhalten wir aus der Essener Zentrale von Steag Iconi noch weitere Erklärungen für die Preissteigerung.
10: Die Preisformeln für die Fernwärme basieren, unabhängig vom Anbieter, auf gesetzlichen Vorgaben. Unsere Preisformeln müssen das Erzeugungsportfolio, die Bereitstellung und Verteilung von Wärme sowie den Wärmemarkt angemessen berücksichtigen. Das ist eine komplexe Aufgabe. Unser Ziel ist es, so einfach und verständlich wie möglich zu kommunizieren.
7: Die Verbraucherzentrale Bundesverband sieht dieses Ziel nicht erreicht und verlangt auch von anderen Energieversorgern mehr Transparenz. Gegen E.ON und andere hat sie eine Sammelklage wegen der Preisgestaltung eingereicht.
11: Wenn ich der einzige Bewerber am Markt bin, dann besteht natürlich die Gefahr, dass ich meine besondere Stellung auch bei den Preisen ausnutze.
7: Trotz der hohen Preise wird das Fernwärmenetz ausgebaut, wie hier in Dortmund. Viele Rohrleitungen müssen verlegt werden, um hier alle Haushalte anzuschließen. Schon heute erhalten einige die Abwärme aus einem Gasrußwerk. Anbieter der Fernwärme ist DEW 21. Nur was ist mit den Kosten?
12: Verglichen mit dem reinen Gaspreis ist die Fernwärme in Dortmund etwas teurer, als wenn man jetzt einen günstigen

0: Gaspreis als Vergleich heranziehen. Die Kosten für jeden Kunden werden umso günstiger, je mehr sich dem System Fernwärme in einer Stadt anschließt.
1: Dortmund muss wie alle Großstädte bis Juni einen Wärmeplan vorlegen, um die Energiewende voranzubringen. Allerdings wird das hier erst Ende des Jahres abgeschlossen sein. Verbraucherschützer fordern mehr Wettbewerb für den Fernwärmemarkt, aber auch eine Preiskontrolle.
2: Wir würden uns für den Fernwärmebereich, genauso wie bei Strom und Gas, eine Aufsichtsbehörde, wie es die Bundesnetzagentur ist, und auch eine Schlichtungsstelle wünschen, die bei Verbraucherbeschwerden tätig wird.
1: Für manche Hausbesitzer ist eine Wärmepumpe eine Alternative, aber die kostet. Und Mieter haben diese Möglichkeit nicht.
3: Grüner Stahl, also das Produkt, das extrem energieaufwendig hergestellt wird. Bis zu 1700 Grad ist es im Hochofen heiß. Dieses Produkt umweltfreundlich und emissionsarm oder sogar frei zu machen, das ist ein immenser Kraftakt, Mammutaufgabe, Jahrhundertprojekt. Auf jeden Fall nicht von heute auf morgen zu schaffen. Im Saarland wird das fast Unmögliche jetzt angepackt.
4: Willinger Hütte, Saarland. Hier wird in Klimaschutz investiert. Gerade werden Fundamente gelegt für Anlagen, die umweltfreundlicheren grünen Stahl produzieren werden. Es ist eine der größten Baustellen in Europa mit bald bis zu 2000 Bauarbeitern. Bis es einmal so aussehen kann, sollen an den Standorten der Stahlholding Saar insgesamt 5 Milliarden Euro verbaut werden. Spätestens in 3 Jahren soll es im Saarland an den verschiedenen Standorten mit der Produktion von klimafreundlicherem Stahl losgehen. Dazu braucht es enorm viel Strom, der aus erneuerbaren Energien stammen muss. Das Unternehmen hatte deswegen auch auf den subventionierten Industriestrompreis der Bundesregierung gesetzt.
5: Es ist nicht der Industriestrompreis, den man sich landläufig darunter vorstellt, einen niedrigen Preis für den Strom, den man bezieht. Es ist an sehr viele Bedingungen geknüpft. Es gibt die Strompreiskompensation, die wir heute schon haben, die wird gegengerechnet. Am Ende des Tages ist das heutige Konstrukt des Industriestrompreises für uns völlig uninteressant und bringt nichts.
4: Während die Stahlindustrie im Saarland auf grünen Stahl umschwenkt, hat sich der internationale Konzern ArcelorMittal anders entschieden. Zwar baut man in Luxemburg eine neue Zentrale, aber Milliarden Fördergelder für den Umbau der deutschen Stahlwerke wurden ausgeschlagen. Begründung? Trotz der Förderung lohne sich der Umbau nicht. Auch der größte deutsche Stahlhersteller, die ThyssenKrupp AG, ist beim Umbau der Produktion deutlich zurückhaltender. Das Unternehmen scheint dagegen vor allem mit Arbeitsplatzabbau beschäftigt. Außerdem sucht die Konzernspitze einen Käufer für die Stahlsparte. Die gesamte Branche steht vor großen Herausforderungen.
6: Zum einen herrscht ein massiver, oft unfairer Importdruck auf meine Mitgliedsunternehmen, meist aus Fernost. Da kommen enorme Importmengen an oft unfair produziertem Stahl in die EU. Das zweite Thema sind die Energiekosten, die in Deutschland zu hoch sind. Da muss etwas passieren. Und zum dritten gibt es noch keine funktionierenden Absatzmärkte für emissionsarmen Stahl, made in Germany, made in EU.
4: Das heißt, es gibt in Deutschland noch keine Vorgaben, für große Unternehmen emissionsärmeren Stahl zu verwenden. In Frankreich ist das anders. Dort hatte sich die Politik dafür stark gemacht, dass die französische Bahn, SNCF, dort hergestellten Stahl bestellt. Forscher wie Elias Frey vom Fraunhofer-Institut ISE halten in solchen Fällen staatliche Steuerung für sinnvoll.
7: Machen wir uns nichts vor. Grüner Stahl ist nicht zu gleichen Kosten produzierbar wie konventionell hergestellter Stahl. Das heißt, wir brauchen eine Bereitschaft letztendlich jedes Bürgers, um grüne Produkte zu wollen. Und vielleicht auch die Politik, die sagt, wir wollen eine Art Leitmarkt erzeugen, der quasi eine Abnahme garantiert.
4: Wenn hier später mal klimafreundlicherer Stahl produziert wird, braucht es dafür auch viel Wasserstoff. Noch ist der sehr teuer und es gibt davon zu wenig. Bisher sind noch nicht einmal 10% des späteren Gesamtbedarfs der Hersteller abgedeckt. Es ist also noch viel zu tun. Auf der Hannover Messe für Industrie und Technologie ist in diesem Jahr nur ein deutscher Stahlhersteller vertreten, Salzgitter. Die Niedersachsen sind am weitesten mit dem Umbau ihrer Produktion vorangeschritten. Der Vorstandschef betont, im kommenden Jahr werde mit der Produktion von grünem Stahl begonnen. Dafür erhält Salzgitter vom Bund und dem Land ein

0: 1,3 Milliarden Euro Förderung. In Salzgitter steht schon die rund 140 Meter hohe Direktreduktionsanlage. Sie wird künftig anstelle der Hochöfen eingesetzt. Doch es gibt Verzögerungen. Salzgitter will jetzt erst 2035 alle Hochöfen abschalten, 2 Jahre später als ursprünglich geplant.
1: Wir haben das Projekt bewusst modular aufgebaut, um uns dann auch immer in den Entscheidungspunkten an die Lebenswirklichkeit, die wir dann vorfinden, auch anpassen zu können. Und deswegen haben wir gesagt, wir werden bis Mitte der 30er Jahre die Transformation abschließen und werden zum Ende dieses Jahrzehnts die Investitionsentscheidung treffen und müssen natürlich dann schauen, was haben wir für ein wirtschaftliches Umfeld.
0: In Deutschland verursacht die Stahlindustrie derzeit noch fast 1/3 der klimaschädlichen CO2-Emissionen. Damit das schrittweise weniger wird, soll zunächst Erdgas eingesetzt werden. Langfristig soll der Wasserstoff das Erdgas bei der Stahlproduktion ersetzen. Der Umstieg ist teuer. Ist das der richtige Weg?
2: Tja, sehr gute Frage. Und die gebe ich gleich weiter an unsere Nachhaltigkeitsexpertin, Professorin Erika Graf. Hallo, Frau Graf.
3: Hallo.
2: Wir haben es gerade gesehen. Grüner Stahl ist noch sehr aufwendig zu produzieren und auch noch sehr teuer. Ist das der richtige Weg, den da einige einschlagen?
3: Ja, ich würde sagen, es ist der einzig mögliche Weg. Denn diese Transformationsprozesse, Salzgitter sagt 10 Jahre, andere sagen vielleicht noch eine längere Zeit. Aber wir müssen damit wirklich anfangen. Denn es ist zwar teurer, ja, aber wenn wir heute nichts tun, wird es in der Zukunft noch teurer werden.
2: Aber was macht denn das so wahnsinnig teuer? Ist es die Energie oder der Wasserstoff? Was machen diese wahnsinnigen Kosten aus?
3: Wir haben ja die Bilder gesehen, da sind ja riesige Anlagen. Ja? So ein Hochofen, das ist ja ein riesiges Gebilde. Und all diese Dinge müssen umgestaltet, umgebaut werden. Das ist schon verständlich, dass das einmal lange dauert und dann natürlich auch enorme Investitionen von den Unternehmen verlangt.
2: Frankreich, haben wir gerade auch gesehen, unterstützt grünen Stahl und sagt, jeder, der grünen Stahl benutzt, der kriegt Vorrang bei irgendwelchen Vergabeprozessen. Wäre das auch der Weg, in Deutschland den grünen Stahl zu unterstützen?
3: Ja, da gibt es natürlich 2 Möglichkeiten. Die eine ist durch Unterstützung wie Subventionen. Ja, die gibt es hier durchaus auch. Und zum anderen bei Vergabeprozessen öffentlicher Projekte eben dann auch solchen grünen Stahl zu bevorzugen.
2: Aber gibt es denn überhaupt eine Alternative? Also Indien haben wir ja auch in dem Beitrag gesehen, die haben jetzt erstmal gesagt, die Fördergelder nehmen wir nicht. Ist es wirklich der einzige Weg zu sagen, grüner Stahl, China, USA, die setzen da drauf, wir müssen mitmachen?
3: Gerade wenn wir in Richtung Wettbewerbsfähigkeit denken, nehmen gerade USA und China enorme Geldmittel in die Hand, um eben ihre Branchen, ihre Industrie, auch gerade bei Stahl zu subventionieren. In USA der Inflation Reduction Act, das ist nicht alles, was dort investiert ist, nur für grünen Stahl, aber es sind 500 Milliarden und allein China investiert 600 Milliarden US-Dollar jedes Jahr in die Transformation ihrer Wirtschaft im Sinne eben einer klimafreundlicheren Produktion.
2: Okay, deshalb sagen Sie, ja, das ist der einzige Weg. Wo die staatliche Förderung bei uns auch funktioniert, kann man sagen, ist bei E-Autos. Am Anfang kam das Geschäft mit den Stromern ja nicht so richtig in Schwung. Jetzt scheint das aber langsam anders zu werden.
4: Vom Ladenhüter zum Verkaufsschlager das E-Auto. Hohe Spritpreise hätten dazu geführt, dass Diesel- und Benzinfahrzeuge in diesem Autohaus stehen bleiben, sagt Vertriebsleiter Philipp Schiebel. Stattdessen brummt der Verkauf von E-Autos.
5: Die Nachfrage für die Autos ist im letzten Monat extrem hochgegangen. Wenn wir noch beispielsweise Anfang des Jahres eine Quote von ungefähr 30% Elektromodelle haben, sind wir jetzt im April aktuell bei über 60% Nachfrage E-Auto.
4: Angekurbelt wird der Absatz zusätzlich durch die staatliche Förderprämie von 9 E-Autos.
2: Tja, ist das jetzt der Durchbruch für die E-Autos? Ist das jetzt der Moment?
3: Ja, es scheint ja zu sein. Auch der ADAC meldet einen Marktanteil von 25% für E-Autos bei den Neuwagen. Und da scheint es ja auch Aspekte zu geben, die jetzt das befördern. Zum einen gibt es mehr günstigere Elektroautos. Die Ladeinfrastruktur wird besser und es gibt auch immer mehr positive Erfahrungen mit E-Autos, die sich rumsprechen.
2: Aber ist ein E-Auto wirklich ökologisch besser als ein Verbrenner?
3: Also im Betrieb auf jeden Fall, weil es nämlich emissionsfrei fährt. Und wenn es mit grünem Strom geladen wird, dann ist es 100% emissionsfrei.
2: Na gut, aber die Batterien.
3: Ja, das ist so ein bisschen der CO2-Rucksack, den man mit einem E-Auto verbindet. Dass eine Batterie aufwendiger ist in der Produktion, das ist schon richtig. Aber das ist etwas, was über die Zeit hinweg weniger wird. Man sagt, also wenn es Strom ist, der komplett aus grüner Energie kommt, dann ist das nach 25.000 Kilometern der Fall. Wenn es so dieser typische deutsche Strommix ist mit einem Teil grün und einem Teil klassische traditionelle Stromgewinnung, dann sind wir da so bei um die 70.000 Kilometer, die man fahren muss, um eben günstiger zu sein als ein normales Verbrennerauto. Und wenn man bedenkt, dass ein Auto in aller Regel 200.000 Kilometer fährt, dann ist es schon sinnvoll.
2: Aber wenn man ans Ende eines E-Autos denkt, irgendwann muss es verschrottet werden, was machen wir da mit den Batterien? Ist das noch ein Problem?
3: Ja, also bei Batterien hat man mittlerweile auch schon recht gute Lösungen gefunden. Das eine ist das Recycling, dass man das eben auseinanderbaut und sich anschaut, inwieweit man Kobalt und was sonst so drin ist, weiterverwenden kann. Und dann ist eine Batterie, die aus einem E-Auto kommt und vielleicht nur noch 70-80% Lade- oder Leistungsfähigkeit hat, durchaus noch in Rechenzentren verwendbar. Dort kann man die nämlich zusammenschalten.
2: Ach, man kann die alten Batterien aus den E-Autos in Rechenzentren?
3: Ja, und dann schaltet man mehrere zusammen und nutzt es eben wiederum, um Energie zu gewinnen.
2: Oh, okay, dann fasse ich mal zusammen. Also gut möglich, dass wir jetzt gerade den Durchbruch der E-Autos erleben, sagt auch Frau Professor Graf. Die Forschung beim Batterie-Recycling ist weit fortgeschritten. Und grüner Stahl. Naja, noch ist er viel teurer als herkömmlicher Stahl. Aber sich damit nicht zu beschäftigen, bedeutet auch nicht mehr wettbewerbsfähig zu sein in der Zukunft. Frau Graf, viel erfahren. Danke, bis zum nächsten Mal.
3: Sehr gerne.
2: Und das Gespräch wie die ganze Sendung auch in der ARD-Mediathek. Die Antwort auf ganz viele Fragen heißt Dänemark. Das dänische Bildungssystem ist vorbildlich. Klimapolitik, weltweit führend bei der Windenergie, extrem fahrradfreundlich, digital sind sie ganz weit vorne. Und mal abgesehen davon, dass die Dänen zu den glücklichsten Menschen der Welt gehören, ist dort auch noch das Gesundheitssystem besser strukturiert. Tja, und wir? Wir werkeln mit einer geplanten Gesundheitsreform an der Anzahl der Krankenhäuser herum. Und das sieht dann so aus.
6: Einigen Krankenhäusern in Deutschland droht derzeit die Schließung. Wie diesem hier in Wittstock im Norden Brandenburgs. Trotz einer Kardiologie mit Herzkatheterlabor hätte es zu wenig Fachabteilungen, um nach der Krankenhausreform zukunftsfähig zu sein. Als der private Betreiber die Schließung für Ende des Jahres ankündigt, kommt es zu massiven Protesten. Bürger und Lokalpolitiker fürchten eine Verschlechterung der Versorgung vor Ort. Der Vorstandsvorsitzende der Krankenhauskette sieht diese Gefahr nicht.
7: Ich verstehe jeden Menschen vor Ort, der Sorge hat, wenn Versorgung, die bis jetzt da war, wegfällt. Und auf der anderen Seite muss man gucken, was ist wirklich medizinisch notwendig und was ist bedarfsgerecht. Auch zukünftig werden sämtliche Hilfsfristen vor Ort eingehalten.
6: Tatsächlich betreibt der private Anbieter noch weitere Krankenhäuser in unmittelbarer Nähe, wie hier in Pritzwalk. In diese Klinik sollen künftig die Abteilungen aus Wittstock umziehen. Ein paar Kilometer weiter gibt es noch ein Krankenhaus. Es hat sogar einen eigenen Landeplatz und soll ebenso vergrößert werden. Hinzu kommt noch ein städtisches Krankenhaus in Perleberg und eine Uniklinik in Neuruppin. Das heißt, selbst wenn das Krankenhaus in Wittstock schließt, eine Unterversorgung ist in der Region nicht zu erwarten. Zahlen einer aktuellen OECD-Studie zeigen zudem, dass Deutschland mit 7,7 Krankenhaus- und Reha-Betten im europäischen Vergleich überversorgt ist. Frankreich hat beispielsweise nur 5,4 Betten, Italien und Spanien jeweils nur etwa 3 Betten. Die Niederländer und Dänen kommen sogar nur mit 2,3 Betten pro 1000 Einwohnern aus. Für den Gesundheitsökonomen Reinhard Busse kostet die Überversorgung nicht nur unnötig viel Geld, sondern verschlechtert auch die medizinische Qualität, weil die zu vielen Häuser um das notwendige Personal ringen.
8: Wenn ich Patienten mit Herzinfarkt behandle, dann brauche ich einen Herzkatheter, dann brauche ich entsprechend einen Radiologen, dann brauche ich Pflegepersonal, was damit umgehen kann. Wir haben eigentlich genug Personal. Wir verdünnen das nur über zu viele Krankenhäuser, die diese Behandlung machen.
6: Länder wie Dänemark könnten Vorbild für Deutschland sein. Die hätten zwar viel weniger Krankenhäuser, dafür eine höhere Qualität bei der Versorgung. Eine stärkere Spezialisierung und höhere Standards strebt nun auch das Bundesgesundheitsministerium an. Das Ziel sei,
9: dass nicht jedes Krankenhaus zukünftig jede Behandlung wird anbieten können, wie es bisher der Fall war. Dies soll eine patientengefährdende Gelegenheitsversorgung ausschließen.
6: Anders als Deutschland hat Dänemark seine Krankenhausversorgung schon vor Jahrzehnten umgekrempelt. Viele kleine Krankenhäuser wurden geschlossen, zugunsten großer Spitzenkliniken wie diese hier in Gottstrup. Sie entstand durch den Zusammenschluss von 5 Häusern und versorgt jetzt die größte Region stationär wie auch ambulant.
9: Der allergrößte Vorteil der Zentralisierung ist die gebündelte Fachkompetenz. Denn je öfter eine bestimmte Operation oder Behandlung in einem Haus durchgeführt wird, umso höher ist die Qualität, weil dadurch eine höhere Kompetenz und Sicherheit beim medizinischen Personal erreicht wird.
6: Durch die Zentralisierung könne zudem die Notfallversorgung rund um die Uhr auch am Wochenende gewährleistet werden. Patienten mit längeren Entfernungen werden mit dem Helikopter hierher transportiert. Eine weitere negative Folge der hohen Bettendichte in Deutschland: Hier wird viel häufiger operiert als in anderen Ländern. Über zu viele und auch unnötige Operationen hat Philipp Roth, Orthopäde und Fachanwalt für Medizinrecht, bereits ein Buch geschrieben. Die Ursachen sieht er in falschen finanziellen Anreizen.
10: Das Abrechnungssystem ist so ausgelegt, dass primär Operationen bezahlt werden und konservative Leistungen in der Regel nicht. Und ein Krankenhaus, was wirtschaftlich funktionieren muss, muss deswegen viel operieren. Und das ist eine falsche Voraussetzung für ein Krankenhaus. Krankenhaus soll medizinische Versorgung leisten und nicht primär einfach medizinisch operieren, nur um überleben zu können.
6: Gesundheitsexperten der Bertelsmann Stiftung fordern deshalb schon lange, falsche Anreize im System abzubauen.
11: Um Überversorgung abzubauen, kann man zum Beispiel schauen, dass man Zweitmeinungsverfahren verpflichtend macht. Man kann insgesamt schauen, dass man mehr Digitalisierung ins System bringt, um einfach Versorgung besser qualitätsorientiert zu steuern. Und zum anderen geht es auch wirklich darum, die Vergütung anzupassen, weg von zu viel Menge hin zu mehr Qualität.
6: Um unnötige Operationen zu vermeiden, plant das Ministerium für bestimmte Eingriffe
9: die Einführung eines Abrechnungsverbotes, wenn der Versicherte nicht vor dem Eingriff eine unabhängige ärztliche Zweitmeinung eingeholt hat.
6: Dass viel Geld im Gesundheitswesen nicht automatisch zu einer höheren Lebenserwartung führt, zeigen auch folgende Zahlen. Obwohl Deutschland teilweise doppelt so viel pro Kopf ausgibt, ist die Lebenserwartung mit etwa 81 Jahren geringer als in Frankreich, Italien und Spanien. Die Spanier werden sogar 3 Jahre älter, obwohl sie ungefähr die Hälfte für Gesundheit ausgeben im Vergleich zu Deutschland. Aber auch bei der sogenannten vermeidbaren Sterblichkeit schneidet Deutschland am schlechtesten ab. So sterben pro 100.000 Einwohner hierzulande 248 Menschen, obwohl das durch Behandlung oder Prävention hätte vermieden werden können. Spanien, Italien und Frankreich stehen auch hier besser da. Das heißt, in Deutschland sterben im Verhältnis mehr Menschen an vermeidbaren Ursachen und das, obwohl hier die Ausgaben am höchsten sind. Angesichts dieser Zahlen könnte sich für deutsche Gesundheitspolitiker ein Blick über die Grenzen durchaus lohnen.
2: Und jetzt Frauenpower im Flugzeugschlepper mit einer neuen Folge mittendrin Flughafen Frankfurt. Bis nächste Woche. Nicht vergessen, denn Mittwoch ist ja Max-Tag. Und ich freue mich auf Sie.
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14: Ich mache die Personenkontrolle jetzt hier. Hallo.
15: Sie kontrollieren tausende Fluggäste und Koffer. Jeden Tag die Mitarbeiter der Luftsicherheit.
16: Einmal den Gürtel aufmachen.
17: Das Baby noch.
16: haben wir hier einen Alarm. Wir müssen die Bundespolizei hinzuziehen und die entscheiden dann, was gemacht wird.
17: Erster Blick ist zu gucken, dass kein Sprengstoff drin ist. Und dann sehen wir ja schon, Stufe 1 ist als verdächtig eingestuft.
18: Schon nie gesehen. Oder?
17: Einmal die Mörsergranate. Das ist ja meistens einfach nur ein Urlaubsmitbringsel.
19: Alles gut, ist erlaubt.
15: Frauenpower auf dem Vorfeld.
20: Pushen Nase Ost, also dorthin.
15: Julita pusht Flugzeuge.
20: Also bei Fraport bin ich die Erste.
15: Von der Hotelfachfrau zur Pushback-Fahrerin.
20: Eigentlich gefällt mir das Fahren an sich sehr gut.
15: Exklusive Einblicke hinter die Kulissen auf Deutschlands größtem Airport. Die größte Gefahr am Flughafen geht von Passagieren aus, sagt die Polizei. Deshalb muss jeder Fluggast und jeder Koffer kontrolliert werden. Ein Job für 3.500 Mitarbeiter der Luftsicherheit. 5 Uhr morgens, Terminal 1. Dienstbeginn für Stephen Hancock und Sabrina Siebenschuh. Ihr Auftrag? Gepäck kontrollieren. Nach verbotenen Gegenständen.
17: Elektroschocker, Messer, die Nunchakos, das ist eigentlich das, was man am meisten findet. Es ist ja meistens einfach nur Urlaubsmitbringsel. Das ist, ja, Unwissenheit.
15: Hier sind sie täglich auf der Suche nach Urlaubsmitbringseln. Jedes aufgegebene Gepäck wird zuerst geröntgt, bei den Kollegen einen Stock höher.
17: Wenn die sagen, mit dem Koffer stimmt irgendwas nicht, dann wird er als verdächtig deklariert und kommt dann hier runter.
15: Und dann gibt's Überraschungen.
17: Das ist doch so ein Lichtstrahler.
15: Was in den Koffer passt, fliegt mit. Discolampen, Taucherausrüstung, Messer.
19: Alles gut. Ist erlaubt.
15: Erlaubt ist viel, aber nur nach Vorschrift, sagt Stephen und zeigt sein Lieblingsfundstück.
17: Einmal die Mörsergranate als Souvenir. Die war mal echt, aber die war schon aufgebohrt und der komplette Sprengstoff rausgeholt. Und dann war es wirklich nur als Souvenir. Aber es löst dann schon einen Komplettalarm aus. Dann ist was los. Dann kommt eigentlich alles. Dann kommt von der Bundespolizei bis zum Entschärfer eigentlich alles.
15: Er sucht nicht nur Mitbringsel.
17: Erster Blick ist erstmal nach dem Paragraph 5, zu gucken, dass kein Sprengstoff drin ist. Keine Sprengsätze, keine verbotene Waffen. Und dann können wir ja hier rüber auf das Datenblatt gehen. Und dann sehen wir ja schon, Stufe 1 ist als verdächtig eingestuft und Stufe 2 ist als DGR markiert.
15: DGR, das sind die Regeln für den sicheren Transport von Gefahrgut. Dieser Koffer erfüllt sie nicht.
17: Eine Powerbank. Die sind verboten. Also müssen wir den Koffer rausholen.
15: Aussortieren und kontrollieren.
17: Der Kollege am Monitor ist jetzt von uns. Der wertet das Bild nochmal aus und hilft den Kollegen und zeigt ihnen, wo das dann ist.
15: Christian Seibert vertritt die Luftfahrtgesellschaften. Er darf als einziger die Koffer öffnen.
21: Ach, Messe versteckt, jawohl.
15: Durchsuchen darf er nur unter Zeugen. Das Vier-Augen-Prinzip ist Pflicht.
21: Einmal Powerbank, jawohl.
15: Und was passiert jetzt mit dem Ladeakku?
21: Der Gast kriegt ein Entnahmeprotokoll in den Koffer gelegt mit allen nötigen Informationen, die er wissen muss. Unter 50 Euro wird die entsorgt, wird der Vernichtung zugeführt. Alles, was über 50 Euro ist, wird aufgehoben und wird dann weitergeleitet zur Aufbewahrung für 4 Wochen. Im Fundbüro oder beim Zolllager, je nachdem.
15: Täglich finden sie Powerbanks und E-Zigaretten. Im Koffer verboten.
17: Wenn das Flugzeug startet und dann irgendwo in der Luft ist und unten irgendwas explodieren sollte, gibt es keine Chance, da irgendwie dran zu kommen.
15: Wer hier arbeiten will, darf keine Vorstrafen haben. Keinen Eintrag im polizeilichen Führungszeugnis und rot-grün blind ist auch schlecht, sagt Stephen. Seit 17 Jahren arbeitet er am Flughafen. Für den Job als Luftsicherheitskontrolleur musste er die Schulbank drücken.
17: Das war eine 4-wöchige Ausbildung damals, die intern gemacht worden ist bei der FRASEC und mit einer behördlichen Prüfung vor der Bundespolizei.
15: Denn die Mitarbeiter arbeiten im Auftrag der Bundespolizei. Sie ist verantwortlich für die gesamte Sicherheit am Flughafen.
21: Trotz Zahlenschloss geht es so einfach.
15: Übrigens, verschlossene Koffer sind hier kein Thema. Für jedes Schloss haben sie einen Schlüssel. Und wo der nicht hilft, kommt Kollege Zange zum Einsatz.
0: Ärgerlich, aber notwendig.
15: Koffer sollten nie verschlossen sein, sagen die Experten.
17: Füllen wir noch mal schnell

0: einen Sprengstofftest durch.
1: Ein Wischtest zum Nachweis von Sprengstoffspuren.
0: Das ist ein sogenannter Swap. Den führen wir dann in das ETD-Gerät ein. Und der detektiert dann, ob Sprengstoff erkannt wird. Grün ist immer gut.
1: Auch diese Tasche kann wieder auf Reisen gehen, jedoch ohne Powerbank. Aber noch pünktlich zum Flieger. Jeden Tag Stunden kontrollieren, das ist anstrengend. Als Ausgleich geht er auf Jagd, aber ohne Tiere.
0: 15 Jahre Fotografie im Bereich Erlkönige.
1: Das sind getarnte Autos, Prototypen.
0: Genau. Ich jage die neuesten Modelle, die von den Herstellern auf der öffentlichen Straße getestet werden. Und sie wollen natürlich nicht haben, dass ich dann da rumstehe und fotografiere.
1: Macht er aber professionell und verkauft die Bilder an Autozeitschriften.
0: Zum Beispiel das ist der neue Audi Q3. Ein Glücksschuss, weil ansonsten fahren sie immer in eine Folierung. Und an dem Tag sind sie mal in Schwarz gefahren. Kia EV6 GT. Auch ein Kia, ein Electric Vehicle. Also ist schon sehr spannend.
1: Wie die Koffer in der Halle Mitte. Eine von drei Kontrollstellen am Flughafen. Und was ist das?
2: Ich hab's noch nie gesehen. Also. Irgendwie so ein Wasseraufbereiter, würde ich sagen. Hä? Wasseraufbereitung, irgendwas kannst du hier, kann man hier anschließen. Ja. Kann man das Wasser filtern, denke ich mal.
1: Vertrauen ist gut, Kontrolle ist besser. Wieder ein Fall für den Swap, den Sprengstoff-Wischtest.
3: Positiv, Sabrina. EX9 und EX4.
1: Schlecht für den Koffer. Routine für die Kollegen.
0: Guten Morgen, Hancock. Wir haben einen Positivalarm auf der Halle Mitte.
4: Danke.
1: Steven hat die Bundespolizei informiert. Die ist schnell zur Stelle. Mit Hund Hilde. Sie muss jetzt übernehmen. Wo Swap und Mensch Zweifel haben, kann nur noch Hildes Nase die Lage entschärfen.
0: Ist cool.
5: Die Hilde?
0: Ja.
5: Du magst die Hilde.
0: Ich mag sie auch.
1: Nach 2 Minuten Schnüffeln ist für Hilde der Fall geklärt. Keine Gefahr. Der Koffer kann weiter nach Fuerteventura. Heute haben Steven und seine Kollegen mehr als 500 Gepäckstücke kontrolliert und 20 Powerbanks gefunden, aber diesmal keine Waffen. Ein normaler Tag in der Luftsicherheitskontrollstelle Mitte im Terminal 1.
0: So.
1: Flugzeugschlepper fahren fast nur Männer. Fast. Ab jetzt gibt's Frauenpower auf dem Vorfeld. Hier kommt Julita. Sie fährt den Challenger 550. Ein Schlepper für die coolsten Frauen und die schwersten Maschinen.
6: Hi, ich habe Auftrag bekommen, diesen schönen 777 zu pushen.
1: Der Frachtflieger wiegt 300 Tonnen, die Schleppstange 300 Kilo. Kein Problem für die 40-Jährige. Der Rampagent verbindet die Schleppstange mit dem Bugrad. Pushen ist Teamarbeit.
6: Ich drehe erstmal meinen Schlepper und dann kann ich dranhängen.
1: Ihr Arbeitsgerät ist 8 Meter lang, 3 Meter breit, so groß wie ein Drittel der Triple. Ihr Auftrag? Flugzeuge pushen. Bis zu 15 Stück täglich. Bei Wind und Wetter, ob es stürmt oder schneit. Hier zählt Maßarbeit.
6: Ich warte auf das Zeichen von dem Workout Assistant. Zu welcher Seite darf ich pushen? Nase West. Gib mir aber noch Daumen, dass ich weiß. Viele vergessen.
1: Julita gibt Vollgas. Der Diesel gibt alles. Eine zu starke Lenkbewegung und Flieger und Stange sind hin.
6: Jeder Flugzeug hat seinen Anschlagwinkel. Den versuche ich zu beachten. So, hier haben wir unsere Centerline.
1: Eine gelbe Mittellinie auf der Rollbahn. Sie gibt den Piloten Orientierung beim Lenken. Jolita muss das Bugrad genau auf der Centerline abstellen.
6: Das ist sehr gut. Bin sehr zufrieden. Wir stehen mittig. Und jetzt hat er von mir das Zeichen.
1: Der Rampagent unterstützt wieder. Abkoppeln, wegschieben, Auftrag erledigt. Gute Reise nach China. Jolita fährt die Stange zurück zum Abstellplatz.
6: So, immer aufpassen. Manche lassen dich durch, manche nicht.
1: Seit 14 Jahren arbeitet sie am Flughafen und fährt, was fährt. Bus, Bahn und jetzt Schlepper.
6: Ja, auch wenn ich mich gar nicht interessiere für technische Sachen, wie viele PS hat oder so. Aber das Fahren liebe ich tatsächlich.
1: Bei Fraport arbeiten 111 Pushback-Fahrer. 109 Männer und 2 Frauen. Eine davon ist Jolita.
6: Also bei Fraport bin ich die Erste. Und seit kurzem ist noch eine Zweite dazugekommen.
1: Und auch die Damen haben viel zu tun. Der nächste Flieger, wieder ein Frachter.
6: Erstmal die Stange abholen und dann fahren wir zu unserem nächsten Auftrag und warten wir, bis wir wieder pushen können.
4: Was ist das jetzt für ein Flieger, den du jetzt holst?
6: Es ist ein Airbus 306. Aber die Stange ist 359, gucken wir. So, 359 sehe ich schon. Ich versuche mich so zu positionieren, dass ich wenig Stangen bewegen muss. Manche sind sehr schwer tatsächlich. Und wenn ich mich recht erinnere, die eine ist sogar 450 Kilo. Vielleicht sehen wir noch. Mal gucken. So, erstmal anhängen, dranhängen. Mal gucken, wie viel hat die. Die ist eigentlich leicht. 200. Das ist okay.
1: Jeder Griff eine Frage der Technik. Dann sind selbst 200 Kilo federleicht, sagt sie.
6: So, wir können fahren.
1: Zum Frachter. Der steht gleich um die Ecke, im Osten. Vor jedem Flug müssen Passagiere zum Sicherheitscheck an den Kontrollspuren. Davon hat der Flughafen 170. Wie diese im Terminal 1. Speziell für Fluggäste, die schlecht laufen können. Und für die Jüngsten, die Schlange stehen, überhaupt nicht mögen.
7: So, der Kinderwagen, ist unten noch irgendwas im Kinderwagen drin? Das müsste dann auch raus, bitte.
4: Schön.
7: Genau. So, dann legen wir auch noch die Handtasche dazu.
1: Philipp Seck kennt jedes Versteck. Er kontrolliert seit 20 Jahren Passagiere und Gepäck.
7: Ich komme aus der Verwaltung eigentlich. Ich habe Verwaltungsfachangestellter gelernt und habe mich damals hier bei Fraport beworben, habe mich damals aber auch gleichzeitig bei der FIS beworben. Also damals, also heute Frasek. Und die Fraport hat mich dann einfach, die waren schneller beim Einstellen. Und da habe ich hier zugesagt.
1: Seitdem sorgt er für Sicherheit.
7: Es sind noch Flüssigkeiten in den Taschen.
8: Da, ja,
7: die
8: da,
7: müssten
8: ja
7: wieder auch rausgenommen werden.
1: Er arbeitet abwechselnd an 4 Positionen in der Kontrollspur.
7: Guten Tag. Einmal auf die gelben Markierungen stellen, bitte. Genau, ein Fuß hier, ein Fuß da. Sie haben die Arme so wie auf dem Bild vorne. Genau, nach vorne schauen und einige Sekunden nicht bewegen. Einmal zur Kollegin Nummer 3 hinten rechts gehen, bitte. Ganz klar, Moment bitte. Da.
8: Bye-bye.
7: Okay, thank you. Enjoy your flight. Bye.
1: Englisch ist ein Muss für diesen Job. Philipp spricht auch noch Spanisch.
7: Genau, einmal zur Kontrolle bitte.
1: Und tanzen kann er auch noch.
7: Ich bin so Disco-Gänger. Ich gehe am Wochenende gerne feiern, wenn ich frei habe. Und bin halt viel unterwegs und ich reise gerne. Ich bin unglaublich gerne am Reisen. Also ich probiere so viel wie möglich zu sehen und habe auch schon sehr viel von der Welt gesehen und das finde ich immer wieder spannend.
8: Hallo, grüß dich. Das passt. Und die Schuhe?
7: Und ich müsste sie auch noch einmal komplett kontrollieren. Kommen Sie ruhig hier hin.
1: Bis zu 1000 Menschen kontrollieren Philipp und seine Kollegen täglich. Wo geht's hin?
9: Nach Spanien.
4: Urlaub.
9: Genau.
1: Beim Abtasten,
7: einmal umdrehen bitte,
1: darf er nicht zimperlich sein. Schließlich geht's um die Sicherheit.
7: Je nachdem, wo man hingreift, da reagieren die Leute schon erschrocken. Aber am besten, man kündigt es immer vorher an, je nachdem, wenn man an sensible Bereiche rankommt. Und dann passt das schon.
1: Eine Kontrollstelle ohne Hektik, nur für Familien, das ist cool. Da bleibt selbst der Jüngste locker. Philipp arbeitet am liebsten in der Frühschicht. Dienstbeginn 4 Uhr. Das heißt, sein Wecker klingelt um 2.45 Uhr daheim in Oberselters. Auch Samstag und Sonntag muss er ran. Gelegentlich.
7: Okay, Test bestanden.
1: Einen Blick aufs Vorfeld hat er selten. Die meisten Kontrollspuren haben keine Fenster. Nach 3 Stunden werden Philipp und seine Kollegen abgelöst.
7: Jetzt geht's in Pause und danach schauen wir mal, wo der nächste Auftrag uns hinführt.
1: Mehrmals am Tag wechseln sie die Kontrollstelle. Nach der Pause stehen sie im Terminal 1.
7: Guten Tag.
1: Bereich A.
7: Haben Sie Laptop, Tablet, iPad, E-Book?
10: Aber
7: then you have to take it out, please. Hier die Anlage kann selbstständig Sachen rausfiltern. Also da ist schon eine KI dahinter quasi und die sagt dann, okay, das könnte was sein und schiebt dann Sachen selbst raus, eigenständig, ohne dass der Bediener am Monitor da was entscheiden muss. Any electronic or liquids with you?
11: Nothing. Liquid, drinking.
7: Wenn man Leute hat, mit denen man sich schlecht verständigen kann, muss man halt mit Händen und Füßen quasi arbeiten, um denen das zu erklären. Aber man kriegt das schon hin.
1: Auch hier macht Philipp die Runde und arbeitet an mehreren Positionen. Der Platz am Röntgengerät ist der einzige mit Stuhl. Warum?
7: Damit man immer volle Konzentration am Monitorplatz hat. Weil man da sich besonders konzentrieren muss, viel aufpassen muss. Es ist eine sehr verantwortungsvolle Tätigkeit hier.
12: Wo ist dein Lieblingsplatz?
7: Am Monitor.
1: Babynahrung darf ins Handgepäck, aber nicht einfach so.
13: Muss kontrolliert werden, jawohl.
1: Ist der Bananenapfelbrei eine Gefahr für die Allgemeinheit? Ja, ist er. Und nun?
13: Das heißt, wir müssen die Bundespolizei hinzuziehen und die entscheiden dann, was gemacht wird.
14: Hallo.
13: Guten Morgen.
14: Grüße.
13: Einmal als Alarm angeschlagen und hier haben wir noch Thermosflasche von ihm.
14: Aber das Baby ist dabei.
13: Ja, das Baby ist dabei.
14: Ja, wie gesagt, Babynahrung für den Flug auf jeden Fall.
13: Genau,
14: das mitnehmen werden. Nichtsdestotrotz gucke ich mir aber eine kurze Passagiere an.
13: Ja? Okay.
14: Und für hier Wasser, ist der Frage für dich. Ich mache schon Wasser.
13: Ja.
14: Hallo, guten Tag. Hi. Sprechen Deutsch?
13: Ja.
14: Alles klar. Wo geht's jetzt hin? Wo kommen wir her?
13: Nach Denver.
1: Die Beamten reden mit den Eltern, kontrollieren Pässe und Thermosflasche.
14: Wir machen die kurz noch mal auf. Ja. Das Wasser wahrscheinlich für die Babynahrung drin. Die Bereitung machen wir kurz noch mal auf. Alles klar, sieht gut aus. Okay, kann man mitgeben, gar kein Thema. Ich wünsche einen guten Flug und Dankeschön. Ja?
13: Danke.
1: Alles entspannt, Fall erledigt. Philipp Seck steht jetzt am Sicherheitsscanner.
7: Ich mache die Personenkontrolle jetzt hier.
1: Meldet der Computer einen Alarm, muss er ran an die Klamotten.
7: So, guten Tag, Sie dürfen einmal zu mir kommen. Ich muss einmal hier am Arm nachgreifen.
1: Eigentlich sollte ja alles in der Wanne liegen. Gürtel, Uhr, Schlüssel. Doch das ist eher die Ausnahme.
7: Und dann einmal rumdrehen, bitte. Ja, das passt. Vielen Dank. Gute Reise. Wiedersehen.
1: Vor allem bei Männern.
7: was regelmäßig angezeigt wird, ist bei den Herren das Portemonnaie hinten in der Tasche. Oder auch mal das Handy, was vergessen wird, was so angewachsen ist in der Hosentasche.
1: Die Welt am Personenscanner. Ein Traum für den Luftsicherheitsassistenten.
7: Hallo.
1: Eine Stunde später ist er am Sprengstofftester. Die blauen Gummihandschuhe mag er nicht, muss aber sein.
7: Hier das sind spezielle Handschuhe aus Nitril. Und ich vertrage die halt nicht so gut auf der Haut, Nitril-Handschuhe. Das ist besser, wenn man einen Stoffhandschuh drunter hat. Kollege ruft.
1: Der Computer hat den Koffer aussortiert. Warum, scheint unklar. Die Durchsuchung war ohne Ergebnis. Sicherheit soll jetzt der Wischtest liefern. Okay.
7: Test wurde bestanden.
9: Okay, guten Flug.
1: Das Handgepäck darf nur in Anwesenheit des Passagiers geöffnet werden.
10: Einmal öffnen, bitte.
1: Aufgegebenes Gepäck dagegen nicht.
7: Test bestanden.
1: Philipp hat nach 8 Stunden
7: Test bestanden.
1: Dienstende.
7: Ist in Ordnung.
1: Zurück zu Julita im Flugzeugschlepper. Ein Postfrachter ist bereit zum Pushen. Julita ist alleinerziehend. Sie hat einen Sohn. Beide leben in Südhessen. Ihr Akzent ist eine Eigenkreation, sagt sie.
6: Ich bin in Polen geboren. Ich bin irgendwann nach Deutschland gekommen, zu meiner Mutter, nachdem sich meine Eltern scheiden ließen. Und irgendwann hat meine Mutter wieder geheiratet, einen Grieche. Und sobald war ich fertig hier in Deutschland mit der Schule, sind wir nach Griechenland ausgewandert. Ich denke, es ist so ein gemischtes. Es ist kein richtig Polnisch, kein Deutsch und kein Griechisch. Es ist irgendwie so Julita-Akzent, würde ich sagen. Wir sind an der Position, Foxford 231. Versuchen wir so dran zu fahren, dass wir auch die anderen nicht behindern. Hat mir ein Zeichen gegeben.
1: Ein Airbus A300 nach New York. Bald darf sie auch die größten Flieger der Welt schieben, wie den A380.
6: Ja, darf ich auch. Sobald habe ich die Ausbildung gemacht zu dem großen Schlepper, darf ich alle Flugzeuge pushen. Alle Typen.
1: Und die Ausbildung will sie bald machen. Aber ob groß oder kleine Flieger, egal.
6: Einmal drücken.
1: Hauptsache fahren.
6: Position erreicht. Man ist stolz irgendwie, dass man darf, diese große Flieger zu pushen.
1: Eine Frau im Pushback-Truck. Da war die Männerwelt zunächst irritiert.
6: Zur Anfangszeit bestimmt hat man mich draußen beobachtet. Also ich habe mir auch selbst einen großen Druck ausgeübt. Als erste Frau, ja, alle Männer. Und dann halt, man wird beobachtet. Man wird. Aber irgendwann lässt das nach.
1: Julita hat den Männern gezeigt, wo die Centerline liegt. Sie pusht mit jedem Tag besser. Und als immer mehr Flugzeuge gerade stehen, war Ruhe auf dem Vorfeld.
6: Man hat ja nur 2 Wochen Ausbildung. Das ist ziemlich wenig, würde ich sagen. Es ist machbar. Für mich war alles neu. Das heißt, ich bin noch nie großes Fahrzeug gefahren. Ich habe keinen LKW-Führerschein.
1: Ist auch nicht nötig. Der Flughafen ist Privatgelände. Hier darf jeder fahren, auch ohne Führerschein.
6: Zu Anfangszeit war nicht einfach. Aber ich habe das überwunden. Und ich bin froh, dass ich den Weg gemacht habe, gewagt habe.
1: Ihr Truck wiegt 55 Tonnen oder so viel wie 11 männliche afrikanische Elefanten. Den Schlepper beherrscht sie schnell und präzise.
6: Wir pushen Nase Ost, also dorthin. Es geht los.

0: Wichtig ist, wo ist West und Ost. Alles klar, Daumen.
1: Der Flieger steht, wo er hingehört. Schlepperstange ab und zurück zum Sammelplatz. Jojita wünscht guten Flug. Pünktlich hebt der Flieger ab von der Startbahn 18 West.

0: Der nächste Auftrag von der Leitstelle liegt schon vor. Terminal 1, Bereich A. 3 Wochen hat sie gebraucht, um sich jeden Winkel, jede Straße am Airport zu merken.
1: Man kann so gut wie jeden Weg nehmen und man kommt an sein Ziel.
0: Das ist jetzt A24. Ein Passagierflieger nach Finnland. Das Gewicht der Schleppstange knapp 200 Kilo. Ein Kinderspiel für Julita, die diesmal die Stange selbst ankoppeln muss. Kein Problem für Kapitän Markus Graf. Man kennt sich.
1: Jetzt.
0: Stange sitzt. Julita auch. Dann kann's ja losgehen. Oder etwa nicht?
1: Wir haben eine Verspätung auf 10.36 Uhr. Also weitere 9 Minuten warten.
0: Alltag im Schleppergeschäft. Der Flieger hat noch keine Freigabe von den Lotsen. 3.500 Frauen und Männer arbeiten an den Kontrollstellen. Sie werden disponiert von einer Leitstelle. Und von Nasira Bouli.
2: Wir holen jetzt erstmal Kaffee.
0: Ihr Dienst startet früh, sehr früh.
2: 3:45 Uhr. Körperverletzung.
0: Da hilft nur eine Koffeintrönung. Gerne in XXL-Form. Und?
2: Danke.
0: Auch 2.
2: Jetzt darfst du mit.
0: Nasira ist Personaldisponentin in der Leitstelle, der operativen Steuerung für Kontrollstellen.
2: Wir müssen erstmal komplett alles hochfahren. Ja, es dauert ein bisschen.
0: Die Leitstelle ist rund um die Uhr besetzt, an 365 Tagen. Hier werden 3.500 Mitarbeiter eingeteilt auf 170 Kontrollspuren.
2: So.
0: Nasira betreut heute Bereich B.
2: Das sind die Kameras, die wir haben. Das ist die B-West-Kontrollstelle, da, wo wir eben Kaffee geholt haben übrigens. Auf der Seite, das ist B-West. Das ist Osten, die Kontrollstelle. Und das ist B-Transfer. Das ist die Einreise und das sind hier die Kontrollstellen.
0: Die Mitarbeiter müssen sich anmelden an einer Stechuhr. So sieht sie, wer da ist und teilt ein. Heute jedoch schwierig.
2: Um 4.15 Uhr hat einer angerufen, der verschlafen hat. Das ist jetzt auch nicht der Einzige. Es sind einige, die halt auch verspätet reinkommen werden. 5 Uhr haben wir die ganzen Dienstbeginner, die leider nicht alle da sein werden. Haben sich in der Nacht schon 1, 2, 3, 4, 5, 6, 7 Leute krank gemeldet.
0: Wer gesund ist und nicht verschlafen hat, kommt mit dem Zug. Auch schlecht für die Disponentin.
2: Das sind Mitarbeiter, die noch zum Dienst erscheinen werden. Die werden sich verspäten wegen der Deutschen Bahn. Sechs Minuten, exakt. Das ist pünktlich. Die plane ich jetzt kurzfristig hier ein, im B-Bereich.
0: Nach ihrer Ausbildung zur Bürokauffrau wechselt Nasira zum Flughafen.
2: Den schickst du mir so los, dass er bitte um 6.30 Uhr auf der NKP ist, B41, bis 9 Uhr. Ab 9 Uhr Tarifpause. Und 9.45 Uhr bist du bitte auf B60.
0: Sie arbeitet zuerst als Luftsicherheitsassistentin, dann folgt die Umschulung zur Disponentin. Mhm,
2: genau. Ja, danke schön. Tschüss.
0: Kontrollspuren benötigen Personal. Fehlt einer, ist das schlecht für Gepäckprüfanlagen der GPA.
2: Also ich werde jetzt eine GPA auflösen müssen, leider, weil eine gleich krank nach Hause gehen wird. Und dann nur noch 4 Leute stehen habe. Und das darf auf keinen Fall sein. Hallo, hier ist die Nasira. Schönen guten Morgen. Kannst du mir bitte die 7 zumachen? Die 7, die sind auch nur zu 5. Ganz genau. Die ist schon nach Hause, gell? Okay, gut.
0: Das Terminal wird voller. Nasira lässt weitere Kontrollstellen öffnen.
2: Hier hinten haben wir die Kontrollstelle B-Transfer. Müsste man hier außen rumlaufen. für die Gäste, die dann anschließend weiterfliegen.
0: Jeden Tag bekommt sie die aktuellen Fluggastzahlen.
2: Exakt.
0: Und kann reagieren.
2: Dankeschön. Tschüss. So, das war der Kollege auf B-Transfer, der Kontrollstellenleiter, und hat die Mitarbeiter jetzt angemeldet, die um kurz vor 6 da waren. Bevor sie die Tür öffnen, rufen die uns an und sagen, hier, die Mitarbeiter sind da und kannst sie aktivieren. Hier laufen jetzt die Passagiere durch, die Türen sind geöffnet.
0: Pro Schicht muss sie 360 Mitarbeiter einteilen. Vorausgesetzt, sie sind da.
2: Da dauert es gerade so ein bisschen, aber es fühlt sich so langsam hier ein bisschen auf. Und hier müssen wir dann noch mal schauen, wie viele Spuren wir im Westen geöffnet haben.
0: Wer zum Dienst kommt, wird sofort zugeteilt. Nasira kann noch auf Kolleginnen zurückgreifen, die für später geplant sind.
2: Das sind meistens Frauen, die eine Sondervereinbarung haben und meistens dann von montags bis freitags arbeiten, von 9 bis 13 oder 9 bis 14 oder auch 9 bis 15.
0: Der Grund?
2: Kinder.
0: Ein Angebot zum Beispiel für alleinerziehende Mütter. In der Leitstelle arbeiten alle Abteilungen und Bereiche zusammen, mit einem Ziel vor Augen.
2: Wir versuchen natürlich auch die Wartezeiten zu vermeiden. Das ist eigentlich egal, ob es Terminal 1 oder Terminal 2 A, B ist.
0: Zum Schichtende hat sie fast alle versorgt. Auch die, die verschlafen haben, sind mittlerweile da.
2: Ah, okay, dann schicke ich doch jemanden jetzt. Na? Okay, tschüss.
0: Schlepperfahrerin Jolita ist bereit zum Pushen am Terminal 1. Position A24. Seit 20 Minuten sitzt sie hier, geduldig. Das ist doch langweilig, oder?
3: Nein. Also ich tue mich oft ablenken, einfach wenn ich schaue, was passiert vor mir.
0: Endlich die Freigabe der Vorfeldlotsen.
3: Ja, okay.
0: 70 Tonnen. Nase nach Süden. Bugrad auf Centerline. Routine.
3: Das ist in Ordnung. Gerade. Push beendet.
0: Dankeschön und tschüss. Mit 20 Minuten Verspätung rollt der A320neo Richtung Startbahn. Und Jolita zur Zapfsäule. Die Dieseltanks im Schlepper sollten immer halb voll sein, sagt sie. Nichts ist peinlicher, als beim Schleppen liegen zu bleiben.
3: Einmal Volltank.
0: Der Schlepper ist klein und kompakt. Genau richtig für mich, sagt Jolita. Sie ist auch für ihn verantwortlich.
3: Beim Morgencheck kontrolliere ich Kühlwasser, Motoröl. Dann tanken wir immer morgens. Und bei den neuen Schlepper, bei den Treppel, tun wir auch noch AdBlue. Das werden wir auch noch dazu fügen.
0: Knapp 200 Liter fassen die Tanks. Eine Tankfüllung reicht für 50 bis 60 Schleppvorgänge. In diesem Gebäude sitzt die Leitstelle. Hier werden die Aufträge vergeben. 600 Schlepperfahrten pro Tag.
4: Machen wir hier 113.
5: Warte mal, ich gucke auf 113.
0: Dafür stehen 60 Pushback-Trucks bereit. Geschleppt wird rund um die Uhr in 3 Schichten. Jolita hat wieder Arbeit. Noch ein Passagierflieger.
3: Der ist auf Victor 103.

0: Sobald ist man am Flughafen, kann man sich immer irgendwo intern weiter bewerben. Und so kam es dann.
1: Heute ist sie glücklich mit ihrem Job. Der nächste Kandidat ist ein Oldtimer. Eine Boeing 757 auf einem ihrer letzten Flüge. Hat ihr der Lademeister erzählt. Ob alt oder jung, egal. Sie pusht jedes Flugzeug gerne. Wenn sie darf.
0: Verspätung!
1: Das heißt, wieder warten auf die Freigabe der Lotsen. Zu viel Verkehr am Boden und im Himmel. »170 Kontrollspuren für Passagiere hat der Flughafen. Täglich werden sie getestet. Ein Job für den Kontrollstellenleiter.«
2: »Dankeschön. Okay.«
1: Ibrahim ist auf dem Weg zu den Kontrollspuren im Terminal 2.
2: »Das ist die Abkürzung, das ist nur für die Mitarbeiter. Hier dürfen keine Passagiere durch.« »Servus.« Hi Simin.
1: Und wie viele Schritte macht er so?
3: So gut wie 20.000 bis 30.000 Schritte pro Tag. Es gibt Tage, wo ich, wenn ich alleine bin und keine Kollegen habe, es schon manchmal teilweise sogar über 30.000 Mal gekommen ist. Boah, ist schon anstrengend.
1: 30.000 Schritte, das sind ca. 22 Kilometer jeden Tag. Wer hier arbeitet, braucht auch gute Schuhe.
3: Das ist die Schlüsseltasche für die Kontrollstelle. Da ist der Flugplan drin, die Briefingsliste ist da drin. Und das Wichtigste, die ganzen Schlüssel, da fühlt man sich wie Hausmeister Krause.
1: Sein Auftrag? Kontrollstellen öffnen, Computer einschalten und Geräte testen. Heute ist er für den Bereich D zuständig, für Abflüge Richtung Dubai, Doha und Dallas.
3: Wir öffnen die Monitore als Vorbereitung für die Mitarbeiter. Ich gucke mir meistens auch das letzte Bild vom Monitor an. Da muss nämlich das Bild der letzten Nacht noch drin sein. Jawohl, das sieht man. Dann können wir den Monitor wieder ausmachen. Das gleiche hier.
1: Die Monitore sind für die Röntgengeräte, die das Handgepäck durchleuchten.
2: Perfekt.
1: Der Apparat sucht nach Sprengstoffspuren.
3: Das ist unser Teststift. Den können wir auf den Probestreifen drauf. Das dauert nicht mehr ein paar Sekunden. Alarm quittieren, Probestreifen entnehmen. Der Test bestanden.
1: Zum Schluss noch den Personenscanner.
3: So, wir melden uns an. Das Gerät muss einmal kalibriert werden. Nach jeder Kalibrierung hat man ungefähr 30 Minuten Zeit und sollte man noch mal kalibrieren.
1: Die Kontrollstelle ist startklar. Und die Mannschaft? Alle ausgeschlafen?
4: Wie viel seid ihr? Kurz mal die Hände anheben.
5: Ja.
4: 3, 4, 5, ist ja fast. Ihr seid beide online erstmal.
1: Vollzählig angetreten.
3: Wir öffnen jetzt die Fassaden.
1: 5 Kontrollspuren hat Ibrahim jetzt geöffnet.
4: Sie können auch hierher kommen.
3: Bitte schön bei der Kollegin.
1: Und gleich beim ersten Passagier.
3: Jetzt haben wir schon den ersten Alarm.
1: Ibrahim verständigt die Bundespolizei.
3: Hallo, Kajagel, Firma Securitas. Und zwar auf der Dora 5 bis 8 habe ich einen EX4-Alarm. Dankeschön. Ciao, ciao. So, der erste Alarm. Ziehen wir die Bundespolizei hinzu.
1: Gleich mehrere Geräte an verschiedenen Kontrollstellen melden Alarm.
6: Guten Morgen.
7: Hallo.
6: Hallo. Was haben wir denn?
7: EX4. Hier.
6: Rot ist das, oder? Fürs Kind, oder?
7: Die Banane.
6: Okay.
7: Und auch gut.
6: Feuchtücher,
7: Feuchtücher,
6: ne?
7: Feuchtücher, ja. Habe ich.
8: Dürfen Sie gerne auch aufmachen?
6: Ja, ja. Nee, nee, aber für Kinder und für Babys ist das okay. Und das sieht auch so aus, als wenn es Brot ist. Damit das Kind nicht verhungert, nee. ist für uns okay.

0: damit die Kinder was zu essen haben.
1: In Lebensmitteln sind oft Flüssigkeiten, zum Beispiel in Tomaten. Da reagieren die Geräte.
0: Wir sind die obere Behörde, die das überwachen. Und wenn hier irgendwas gefunden wird, was nicht normal ist, so große Flüssigkeitsbehälter, irgendwelche verbotenen Waffen oder auch Sprengstoff, irgendwas, dann werden wir dazu gerufen. Deswegen sind wir hier immer vor Ort und müssen dann entscheiden, wie es weiter funktioniert.
1: Nicht funktioniert hat die Kontrolle eines Friseurs. Sein Werkzeug war im Handgepäck. Keine gute Idee.
2: Scheren mit Klingenlänge über 6 cm dürfen leider nicht in den Sicherheitsbereich.
1: Beschlagnahmt. Kommt in die Sammeltüte mit anderen Messern. Jetzt geht's rund.
2: Kommen Sie ruhig her, es geht schneller hier. Einfach in die Wanne rein, die Sachen.
1: Hunderte Passagiere auf einen Schlag. Jetzt muss auch der Chef helfen.
2: Übernimmst du? Ich mach beide. Der Herr. Ich muss erst mal ihn kontrollieren, danach kommen Sie dran, ja?
1: Oberstes Ziel, die Wartezeiten kurz halten. Nach einer Stunde ist der Ansturm vorbei.
2: Wie viele Passagiere? 300, 400?
3: 480 war das.
2: 480 Passagiere haben wir hier gerade soeben fast abgefertigt. Das ist eine Mordsleistung. Bei einer Wartezeit von 11 Minuten, da können wir uns auf die Schulter klopfen, denke ich mal.
1: Dann mach das doch. Ibrahim und sein Team.
2: Ich wünsche Ihnen eine angenehme Reise. Ja?
1: Sorgen für einen sicheren Abflug in Terminal 2.
2: Auf die gelbe Markierung, bitte.
1: Flugzeugschlepperin Jolita muss einen Oldtimer pushen auf dem Vorfeld. Eine Boeing 757. Langsam fährt sie den Truck zur Schlepperstange. Kuppeln. Bremse anziehen. Wie immer unterstützt ein Kollege.
4: Wir müssen Nase nach Westen.
5: Ja.
4: Und wir ziehen dann vor bis kurz vor November 1.
5: Okay.
4: Ja, also
5: ja, bis vorne, zu 117. Ja. Okay. Er hat mir Daumen gegeben. Dann West und vorziehen bis vor November 1. Mit einem Blick schaue ich, dass auf der Fahrstraße die Autos anhalten. Die wissen nicht, wo ich will, so zum Beispiel wie der Bus. Versuchen noch schnell rüber zu fahren.
6: Ist das jedes Mal noch aufregend für dich?
5: Ja, insbesondere wenn es geregnet hat. Da spiele ich sogar ein Spiel mit mir. So, Jolita, findest du die gelbe Linie? Nicht immer ist sie so schön beleuchtet. Oder doch, sie ist beleuchtet, aber man müsste immer schräg schauen. Nach rechts, nach links, weil Vorsicht, da sieht man das nicht so. Das ist sehr gut.
1: Auch dieser Flieger landet perfekt auf der gelben Linie. Ein Träumchen für die Piloten. Ein Traumjob für Jolita.

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4: Guten Abend, willkommen zur Hessenschau Spätausgabe. Beleidigungen, Hetze, gewalttätige Angriffe. Jeden Tag passieren in Hessen im Schnitt 3 antisemitische Vorfälle. Für das vergangene Jahr registrierte die Recherche- und Informationsstelle Antisemitismus fast 1100 Fälle. 18% mehr als im Vorjahr.
5: Sascha Stawski aus Frankfurt wurde im vergangenen Jahr Opfer einer Farbattacke, als er im Grüneburgpark Fotos israelischer Geiseln aufhängen wollte.
6: Ich hatte das Zeug in meinen Augen, ich hatte es in meinem Mund und plötzlich spucke ich hier rote Flüssigkeit aus. Da hat jemand mich ausgesucht. Und was bedeutet das jetzt für mein weiteres Leben hier?
5: Denn seit dem Hamas-Angriff auf Israel vom 7. Oktober 2023 hat der Antisemitismus zugenommen, mit Auswirkungen auch für ihn.
6: Wenn ich gerade auf die Idee kommen würde, über die Zeit oder insbesondere die Konstabler Wache zu laufen und eventuell noch einen Davidstern raushängen habe oder erst recht, wenn ich eine Kippa auf dem Kopf hätte, weiß ich von vornherein, dass ich mich in eine, ich würde schon fast Gefahrenzone begebe.
5: Der 56-Jährige setzt sich seit über 20 Jahren für die deutsch-israelische Freundschaft ein, ist in Frankfurt geboren. Er ist Vorsitzender zweier Vereine, die über Israel informieren und sich gegen Judenhass einsetzen.
6: Fakten interessieren heute niemanden mehr. Es ist eine Dimension erreicht worden, wo es nur noch darum geht, Menschen zu diffamieren, zu dämonisieren, anzugreifen und ihnen den Tod zu wünschen.
5: Das belegen auch die Zahlen aus dem vergangenen Jahr, die heute von der Recherche- und Informationsstelle Antisemitismus Hessen, kurz RIAS, vorgestellt wurden. Die antisemitischen Vorfälle in Hessen haben sich von 2023 bis 2025 mehr als verdoppelt, mit zuletzt 1099 Vorfällen.
7: Das Interessante ist, dass wir sehen, dass auf der Straße Antisemitismus offen gezeigt und gelebt wird. Es zeigt sich, dass Bedrohungen zunehmen. Das heißt auch, dass Menschen wirklich physisch angegangen werden oder ihnen angedroht wird, dass ihnen etwas widerfährt.
5: Die Vorfälle ereignen sich in ganz Hessen, wobei Frankfurt zum antisemitischen Hotspot geworden ist. Mit 445 registrierten Vorfällen, das sind rund 40%.
7: Was wir beispielsweise auch verzeichnet haben, ist ein Angriff auf einen Rabbiner in einem Supermarkt, dem wirklich ein Handy aus der Hand geschlagen wurde. Seine Kinder waren dabei. Und das sind Dinge, die werden leider immer mehr zum Alltag.
5: Vor allem an Schulen und Hochschulen nehmen antisemitische Vorfälle zu.
8: Das heißt, es wächst eine Generation auf, die mit antisemitischen Stereotypen wie selbstverständlich umgeht und darüber Antisemitismus noch salonfähiger wird. Und deswegen müssen wir noch stärker im Bereich von Bildung und Erziehung Schwerpunkte, also im Bereich der Prävention, setzen.
5: Ausgerechnet in Frankfurt, mit der größten jüdischen Gemeinde Hessens, sind die meisten antisemitischen Vorfälle, die an das dunkelste Kapitel deutscher Geschichte erinnern, so die jüdische Gemeinde. Doch was tun?
9: Die Gesellschaft muss ihre Stimme erheben. Die Gesellschaft muss verstehen, was diese Entwicklung für jüdisches Leben, für unsere Gesellschaft insgesamt, für unsere Demokratie bedeutet und welche Konsequenzen dies letztendlich haben könnte. Wir sind an einem Punkt, bei dem wir, glaube ich, noch einiges aufhalten können, bei dem wir noch einiges verändern können. Aber wir müssen es jetzt tun.
5: Auch wenn der Hass zugenommen hat, Sascha Stawski lässt sich nicht einschüchtern in seinem Kampf gegen Antisemitismus.
4: Seit genau 2 Jahren läuft nun der Prozess gegen eine Gruppe mutmaßlicher Reichsbürger. Sie sollen einen Umsturz geplant haben. 9 der 25 Angeklagten stehen in Frankfurt vor Gericht.
2: Er soll einer der Hauptverantwortlichen der mutmaßlich terroristischen Gruppe sein. Heinrich, der 13. Prinz Reuß. Neben ihm 8 weitere Angeklagte vor dem Oberlandesgericht Frankfurt. Darunter die frühere AfD-Bundestagsabgeordnete Birgit Malzack-Winkemann. Die Gruppe soll einen Sturm auf den Reichstag geplant haben. Der Vorwurf, Mitgliedschaft in einer terroristischen Vereinigung und Vorbereitung eines hochverräterischen Unternehmens. Seit 2 Jahren schon geht der Prozess.
10: Wir haben einige Details erfahren, aber die laufen alle im Grunde darauf hinaus, dass Prinz Reuß jetzt von sich ein Bild zeichnet von jemandem, der eher verführt wurde, als dass er Redelsführer gewesen wäre. Andererseits haben wir hier vor allen Dingen auch im letzten Jahr halt andere Zeugenaussagen gehört. Wir haben Telefonmitschnitte gehört. Da haben andere Leute behauptet, von Plänen für einen Reichstagssturm konkret zu wissen und dass Prinz Reuß dahinter steckt.
2: Mittlerweile haben 3 der 9 Angeklagten ausgesagt, auch Prinz Reuß. Wie die anderen auch will er von Putschplänen nichts gewusst haben. Sitzungen auf seinem Jagdschloss seien lediglich ein Stammtisch gewesen. Laut Anklage wollte die Gruppe Reuß eine eigene Staatsform. Der Prinz sollte Staatsoberhaupt werden. Sie glaubten, dass ein militärischer Geheimbund mit Putin und Trump den Putsch selbst durchführen oder die Gruppe dabei unterstützen würde. Ihre Vorstellungen, Verschwörungsideologien, die zur Reichsbürgerszene gehören. 2022 wurden außerdem über 1200 Waffen bei Razzien gefunden. Seit 3,5 Jahren sitzen die Angeklagten nun in U-Haft. Zu lang findet einer von Reuß' Verteidigern.
11: Zur Frage der Untersuchungshaft wäre mein Appell, dass wirklich das Gericht darüber nachdenkt und auch der Generalbundesanwalt, diese Menschen freizulassen. Und bitte, wir reden über ein abstraktes Gefährdungsdelikt, bei dem die Menschen, die hier angeklagt sind, von Anfang an mehr oder weniger überwacht worden sind.
2: Es ist einer der größten Staatsschutzverfahren in der Geschichte der Bundesrepublik. Und nach 2 Jahren Prozess ist klar, ein Ende ist auch 2027 nicht in Sicht.
4: Und jetzt die Meldungen im Überblick.
12: Vor der Hauptversammlung der Commerzbank in Wiesbaden protestierten Mitarbeitende für ihre Bank und gegen das Übernahmeangebot der UniCredit. Aufsichtsratschef Jens Weidmann warnte die Aktionäre vor den Problemen der UniCredit, die sie als künftige Miteigentümer der Mailänder Bank mittragen müssten. Vorstandschefin Bettina Orlopp betonte, dass die UniCredit versuche, die Commerzbank zu einem Preis zu übernehmen, der den Wert der Bank nicht angemessen widerspiegele. Mehrere hundert Beschäftigte des Aufzugherstellers TKI, früher ThyssenKrupp, aus ganz Deutschland haben in Frankfurt demonstriert. Der Grund, das Unternehmen soll an den Konkurrenten Kone verkauft werden. Die Gewerkschaft IG Metall geht davon aus, dass die Investoren von TKI mit dem Verkauf einen Milliardengewinn machen dürften. Die Gewerkschaft befürchtet den Verlust von Arbeitsplätzen. Damit der steigende Energiebedarf in der Region Fulda gesichert werden kann, modernisiert der Übertragungsnetzbetreiber TenneT das Umspannwerk Dippertz. Die erste Hälfte eines Hochleistungstransformators, 40 Meter lang, ist letzte Nacht von Fulda nach Dippertz gebracht worden. Dazu mussten die Straßen gesperrt werden, überholen unmöglich. Diese Nacht soll die zweite Hälfte rollen.
13: In 400 Metern abspringen, im Edersee landen. Das ist die Herausforderung bei der Bundeswehrübung, die gerade in Nordhessen für Aufsehen sorgt. 150 Soldaten üben hier mit ganz neuen Fallschirmen. Was das Training bringt, das Thema heute.
14: Fallschirmspringer mitten im Edersee.
15: Ich bin ein bisschen im Gebüsch gelandet, leider nicht.
14: Militärkonvois, die durch Hessen rollen und Heimatschützer, die sich auf den Ernstfall vorbereiten. Die Bundeswehr probt wegen der veränderten Sicherheitslage derzeit so intensiv wie lange nicht mehr. Am Edersee wird seit gestern ein besonderes Szenario trainiert. Die Wasserlandung. Rund 150 Fallschirmspringer springen direkt über dem See ab. Solche Szenarien gelten als Ausnahmefälle, doch Soldaten müssen auf möglichst viele Einsatzlagen vorbereitet werden. Geübt wird also ein Notverfahren und das auch noch mit einem ganz neuen Fallschirmsystem.
15: Also der Schirm ist auf jeden Fall größer und es gibt so, das nennt sich so Torgeln, damit kann man den Schirm drehen. Also man kann nicht lenken, aber mit diesem kann man sich drehen und wenn man Glück hat, auch am Ende noch mal ein bisschen Geschwindigkeit rausnehmen, dass man ein bisschen sanfter unten ankommt.
14: Emma ist 21 und seit 2 Jahren bei der Bundeswehr. Mit einem Fallschirm gesprungen ist sie schon oft, aber noch nie damit ins Wasser. Außerdem hatte sie ihren Lehrgang noch auf dem alten Fallschirmsystem. Sie ist also zu Recht ein bisschen aufgeregt.
15: Also ich merke das langsam ein bisschen, mein Herz ein bisschen pocht, aber ich freue mich trotzdem noch.
14: In ganz Hessen wird sich in den letzten Wochen auf den Ernstfall vorbereitet. In Nordhessen trainierte erst vor 2 Tagen die neue Heimatschutzdivision den Schutz kritischer Infrastruktur und die Abwehr von Drohnen. Nicht die einzige Großübung in Hessen. Ende April trainieren rund 900 Soldatinnen und Soldaten mit 400 Fahrzeugen in Hessen und Thüringen. Hier im Fokus Logistik und Versorgung. Denn Hessen ist mit seiner Lage in der Mitte Deutschlands ein wichtiger Dreh- und Angelpunkt. Im Ernstfall würden Truppen, Treibstoff und Waffen über Hessens Straßen, Bahnhöfe und Flughäfen Richtung NATO-Ostflanke transportiert werden.
16: Offensichtlich haben wir einen großen Nachholbedarf an Material mit der Neuausrichtung zur Landes- und Bundesverteidigung. Und wir brauchen dafür natürlich Personal. Es sind alle Impulse und Gesetze angestoßen worden. Und jetzt geht es in die Realisierung. Das Klassische, jetzt müssen wir es machen.
14: Zurück am Edersee wird weiter fleißig das Landen im Wasser geübt. Gesprungen wird nacheinander. Im Edersee angekommen werden die Soldaten von Rettungsbooten der DLRG eingesammelt. Die meisten schaffen es, richtig zu landen, aber eben nicht alle.
17: Jawohl.
15: Aber mir geht's eigentlich ganz gut. Also ich bin ein bisschen im Gebüsch gelandet, leider nicht im Wasser. Trocken geblieben. Aber nee, ich habe mir nicht wehgetan.
14: Passiert ist ihr zum Glück also nichts. Ein weiterer Soldat landete mit seinem Fallschirm in einem Baum und musste aus der Höhe gerettet werden. Hauptsächlich dafür verantwortlich.
18: Es lag tatsächlich am Wind. Das passiert ab und zu. Die meisten Springer kommen ja tatsächlich im See an, so wie geplant. Aber auch da ist das abhängig von der Körpergröße, vom Gewicht. Tatsächlich, was der Wind dann mit einem macht, da ist man nicht immer Herrscher über die Elemente.
14: Und genau dafür ist es eben auch eine Übung. Die Bilder aus Hessen zeigen, die Bundeswehr bereitet sich wieder deutlich intensiver auf Landes- und Bündnisverteidigung vor, modernisiert sich und wappnet sich für jedes erdenkliche Szenario. Es gibt aber auch noch einiges zu tun, um im Ernstfall wirklich verteidigungsbereit zu sein.
13: Zurzeit läuft die ARD-Aktion Was Deutschland verbindet. Deshalb stellen wir Ihnen heute Hessinnen und Hessen vor, die der Sport verbindet. Und dieser Lauftreff ist mehr als nur Sport.
19: Laufend neue Freunde finden. Ein bewährtes Konzept bei Laufclubs wie diesem in Wiesbaden.
20: Die Leute, die man hier kennenlernt und die Connections, die man macht, die bedeuten dann, glaube ich, schon sehr, sehr viel, weil so im Alltag, du lernst kaum neue Leute kennen.
21: Außer du gehst zu irgendwelchen Daydrinking-Events, aber da geht es auch wieder irgendwie um Alkohol trinken oder irgendwas.
19: Daniel Eppens gründet deshalb vor 2 Jahren mit Freunden den wohl ersten Social Run Club in Wiesbaden, also einen geselligen Lauftreff. Gerannt wird einmal die Woche gut 5 Kilometer, ganz entspannt, ohne Anmeldung, Kosten oder Ausreden wie Regen.
20: Unser Motto ist, egal welches Wetter, wir laufen immer.
19: Dabei ist der Sport nur Mittel zum Zweck. Danach plaudern die Läufer immer noch und es gibt gesponserte Getränke. Im Wesentlichen geht es darum, neue Menschen kennenzulernen.
21: Da freut man sich innerlich und geht immer das Herz irgendwie auch auf, wenn man so sieht, wie die Leute so miteinander kommunizieren und interagieren und am Ende irgendwie noch wirklich Freundschaften schließen.
19: Auch der 21-jährige gelernte Industriemechaniker kennt den Großteil seines Freundeskreises durch seinen Lauftreff, bei dem teilweise über 100 Menschen pro Lauf mitmachen. Auf Instagram posten Daniel und seine Sportsfreunde Infos zu den Treffen und viele Impressionen. Das läuft von Anfang an. Das allererste Video wird direkt 150.000 Mal geklickt.
21: Heute ist jeder irgendwie am Swipen oder irgendwie auf Instagram unterwegs. Und wenn du dann mal so siehst, so wie so eine Gruppe an Leuten in so einem Bild fröhlich ist und läuft und irgendwie Spaß hat, ich glaube, da hast du auch selber Lust, mal vorbeizukommen und dir das anzuschauen.
19: Alleinlaufen war gestern.
22: Und hier noch das Wetter. Der Regen ist in diesem Monat in Hessen bisher sehr unterschiedlich verteilt gefallen. Während das langjährige Mittel im Norden und Osten oft schon erreicht oder sogar deutlich überschritten wurde, liegen wir im Süden und Westen meist unter dem Schnitt

0: Westen am häufigsten scheint. Ganz im Norden sind einzelne Schauer nicht ganz ausgeschlossen. 7 Grad heute Nacht im Kellerwald, 12 an der Bergstraße. Dort werden morgen bis 25 erreicht, 22 Grad in Großenlüder, 19 an der oberen Diemel. Am Freitag schon bis 28 Grad, dazu viel Sonne, nur im Norden noch ein paar Quellwolken, die aber keinen Regen bringen. Und sonnig und trocken geht's dann auch am Wochenende weiter. Am Sonntag bei sommerlichen 26 bis 32 Grad.
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5: Welcher Hubschrauber kommt? Unser Christoph 2. Wunderbar.
4: Oberarzt Simon Martin Heinz erfährt, dass gerade ein verletzter Mann per Rettungshelikopter in die BGU geflogen wird.
8: 15.47 Uhr, männlich, 70 Jahre alt, Zustand nach Verkehrsunfall, Schockraum, Indikation nach Unfallhergang, kommt mit unserem Hubschrauber, mit Notarzt, nicht beatmet, nicht reanimationspflichtig. Bis gleich. Machst du? Okay.
4: Pfleger Philipp Berno und Krankenschwester Klare Henneberger rufen ein Team für den Schockraum zusammen.
8: Kommen so zwischen 8 und 10 Leute zusammen, warten auf den Patienten, dann bereiten uns alle vor. Genau, der Oberarzt war jetzt zufällig da, der weiß jetzt auch schon Bescheid.
5: Wir bringen den Patienten jetzt zu uns und wir rechnen einfach so in 20 Minuten mit dem Patienten und natürlich auch mit dem Hubschrauber.
9: Hi.
5: Ja, und jetzt bereiten sich die Teams so langsam vor. Der Schockraumrundruf geht jetzt gerade so durchs Haus. Alle wissen Bescheid.
4: Das Unfallopfer soll direkt in den Schockraum kommen. Dort werden schwer und mehrfach verletzte Personen erst versorgt. Alle tragen hier lange Bleiwesten zum Schutz vor Röntgenstrahlung. Die Leitung im Schockraum hat heute Dr. Simon Martin Heinz, Oberarzt in der Notfallambulanz.
5: Also die sind jetzt schon auf dem Weg. Ich mache jetzt praktisch für mich immer noch mal so unser Mistboard. Da schreibe ich einfach den Mechanismus. Wir wissen, dass es ein männlicher Patient ist, größer 70 Jahre. Wir wissen, dass es ein Verkehrsunfall war. Ja, wir wissen bei I, das sind die Injuries, das wissen wir eigentlich noch gar nichts, könnte alles sagen. Wirbelsäulentrauma, Fragezeichen, SAT, Fragezeichen. Da können wir noch gar nichts ausschließen. Warum mache ich das einfach, um gleich das Team ein bisschen einzuschwören, dass jeder Bescheid weiß?
4: Ein SHT, also ein Schädel-Hirntrauma oder ein Wirbelsäulentrauma, treten häufig bei Verkehrsunfällen auf und können lebensbedrohlich sein. Auch darauf muss das Team im Schockraum vorbereitet sein.
8: Man versucht Ruhe zu bewahren, nochmal tief durchzuatmen, als Team irgendwie gemeinsam hier anzukommen, so blöd das klingt, aber es ist schon so.
5: Mechanismus Verkehrsunfall, wohl ein Auffallunfall, hat die Leitstelle bis jetzt gemeldet. Unser Hubschrauber ist vor Ort, wir haben den eingeladen. Älterer Herr, größer 70, mal gucken. Wir wissen noch nicht genau, was er hat, also müssen mit allem rechnen.
4: Alle im Team sind schon jetzt hochkonzentriert. Keiner weiß, welche Verletzungen der Patient hat und wie schwer sie sind.
5: Gibt es noch Rückfragen eurerseits?
10: Nicht beatmet, nicht intubiert.
5: Nee, ist nicht beatmet, nicht intubiert. Also das war die letzte Information. Auf der Intensivstation haben wir noch ein Bett, falls wir eins brauchen.
10: Ein Bett.
5: Perfekt. Gut, dann so wie immer. Alles klar.
4: Der Rettungshubschrauber mit dem Unfallopfer landet auf dem Dach der BGU. Gleich beginnt im Schockraum die heiße Phase. Womit bekommen es Dr. Heinz und sein Team zu tun? In Wiesbaden erreicht ein Hilferuf den Rettungsdienst der Johanniter. Einsatz für Notfallsanitäter Azubi Kami Pitschi und ihren Ausbilder Oliver Christ. Ihr Patient soll ein 89-jähriger Mann aus Biebrich sein. Der Senior wird zu Hause von einer Pflegerin betreut.
11: Es geht in die Straße. Dort hat ein Pflegedienst jetzt angefordert, irgendwie Blut im Katheter.
9: Aber älteren Menschen ist ja auch, sag ich jetzt mal,

0: dass die gerinnungshemmende Medikamente einnehmen, sowas wie Ass oder der klassisch Blutverdünner, und dann ist halt das Problem, wenn was blutet, dann blutet es halt meist ein bisschen mehr.
1: Der ältere Herr war wegen derselben Symptome bereits im Krankenhaus. Erst seit 2 Tagen ist er wieder daheim. Die beiden Notfallsanitäter ahnen noch nicht, dass ihnen ein besonders emotionaler Einsatz bevorsteht.
2: Genau, dann schauen wir kurz nach dem Namen.
1: Der 89-Jährige lebt hier mit seiner demenzkranken Ehefrau. Bis vor kurzem hat er sie noch selbst gepflegt. Das geht nun nicht mehr. Eine Pflegerin kümmert sich jetzt.
2: Wir sind da. Guten Tag.
3: Tag.
2: So, was ist denn das Problem? Nö, noch nicht. Gut. Christus, mein Name, das ist die Kollegin Pitschi.
4: Hallo.
3: Ah, so freundlich.
2: Was geht's denn?
3: Juhu.
4: Hallo.
2: Um was geht's denn bei Ihnen?
3: Ja, ich bin am Dienstag aus der Paulinstift entlassen worden, weil ich Blutdruck auf der Blase hatte.
2: Okay.
3: Die Prostata ist alles klar. Die haben es schön hingekriegt.
2: Ja, und jetzt ist das wieder passiert.
3: Ja, und jetzt hat mir gerade die Helferin richtig Blut abgezapft. Das ist wunderbar.
2: Okay, es kommt wieder Blut im Prinzip. Wir machen das jetzt so, Sie waren ja in der Paulinenklinik gewesen, ja. Da fahren wir nochmal hin, lassen mal nachschauen, wie das aussieht. Und dann würden wir gleich mal einen Stuhl holen, weil ich denke, man ist ein bisschen schlecht zu Fuß sind.
3: Nee, sie kriegt mich so die Treppe nicht runter.
2: Deswegen, wir haben einen Stuhl, wir haben einen speziellen Stuhl dabei.
1: Ins Krankenhaus muss der Senior wegen des Bluts im Katheter auf jeden Fall. Notfallsanitäter Oliver Christ überprüft jedoch zunächst die Vitalfunktionen seines Patienten. Blutdruck, Puls, Temperatur und Sauerstoffsättigung. Die Werte sind in Ordnung. Somit keine Hinweise, dass der Mann in akuter Gefahr schwebt.
2: So, Achtung. Das gerade mal rausgeben, dann haben wir ein kleines bisschen Platz hier.
4: Ich gebe
2: Ihnen so die Hand.
3: Junger Mann, lass mich mal das doch so machen, wie ich mir denke, wie ich daran.
2: Okay, gut.
3: Wenn ich zusammenklappe, könnt ihr machen, was ihr wollt. Ja?
2: Das wollen wir nicht.
3: Ja. Also bitte, manchmal.
2: Okay. Ach so, jetzt weiß ich, was Sie wollen möchten. So. Gut.
3: Jetzt Beutel hängt schon dran.
2: Genau. Ich gehe mal hinter Ihnen ein Stückchen weg.
3: Ja.
2: So, wenn Sie einfach gerade zurücklaufen, kommen Sie direkt zu unserem Stuhl. Machen Sie langsam.
4: Ja.
2: So, jetzt ist er.
3: Sehr gut.
2: Dürfen Sie sich direkt schon setzen?
3: Ja.
4: Genau, sehr gut.
2: So, super.
3: Wenn ich das zusammengepackt hätte, das Krankenhaus, ja.
2: Man rechnet dann doch nicht damit.
3: Ja, naja.
4: Die Treppe ist sehr winkelig.
3: Ja, da, also auf der Treppe werdet ihr schon ein bisschen.
2: Ja, das kriegen wir hin.
3: Ja.
2: Mach das.
3: Sie nicht die Treppe?
2: Ja, natürlich.
3: Das
2: wer denn sonst?
4: Ich bin stark.
2: Die ist kräftig. Da habe ich vollstes Vertrauen in Sie.
4: Wichtig ist, dass Sie die Arme jetzt hier lassen und nicht festhalten am Geländer. Das ist ganz wichtig.
2: Okay. 2,
4: 3, 1, 2, 3.
2: Gott.
1: Notfallsanitäter. Ein Beruf mit hoher körperlicher Belastung.
2: Die Decke.
1: Kami Pitsche geht deshalb regelmäßig zum Krafttraining ins Fitnessstudio.
4: So, jetzt selbes wie vorhin. Die Arme schön da lassen, ja?
2: Okay.
4: Ja, und ich frühstücke. Und
2: so.
4: So, da haben wir die ganzen Sachen.
2: So, die Brille,
4: Brille,
2: und ihr Portemonnaie.
4: Krankenkassenkarte.
2: Das ist das Wichtige. Dann holen Sie mir gerade mal da die Karte raus, weil die brauche ich nämlich.
1: Auch im Rettungsdienst gibt es jede Menge Papierkram zu erledigen. Das übernimmt Oliver Christ. Seine Kollegin bereitet alles für den Krankentransport vor.
4: Bitte? Ich klebe Ihnen jetzt mal ein paar Elektroden auf, ja? Ich muss da mal dran. So. Kennen Sie sicher nicht. Vorwand. Wenn sich irgendwas verändern sollte, sagen Sie bitte Bescheid. Ja?
1: Mit einem EKG misst Kami Pitsche die Herzaktivität bei ihrem Patienten. Auch diese Werte sind normal.
4: Wir fahren jetzt los ins Krankenhaus. Passt. Wegen dem Stuhl. Machst du das dann? Gut, alles klar.
1: Im Krankenhaus sollen die Ärzte untersuchen, wieso der ältere Herr nach der Prostata-OP Blut im Urin hat. Noch ist ungewiss, ob er gleich wieder nach Hause zu seiner kranken Ehefrau gehen kann oder stationär bleiben muss.
2: Wir haben auch manchmal Patienten, wenn jetzt der Ehepartner oder die Ehefrau, die am mobilsten noch ist, und die dann mal was hat, die sich jetzt auf dem dementen Patienten oder bettlägerigen Patienten kümmern muss, dann ist natürlich für uns immer die Schwierigkeit, was machen wir jetzt mit dem anderen Patienten, sage ich jetzt mal, oder Angehörigen in dem Fall, das ist ja kein Patient, dass wir dann versuchen zu organisieren, gibt es einen Pflegedienst, der jetzt mal vorbeikommen kann, jetzt erstmal gibt es Angehörige, die vorbeikommen können, jetzt erstmal die nächste Stunde vielleicht, zwei Stunden mal überbrücken können, bis man das jetzt mal geklärt ist. Das heißt ja nicht immer, man muss ewig im Krankenhaus bleiben, vielleicht auch manchmal nur kurz, und dann halt auch zu organisieren, eventuell stationäre Pflege dann im schlimmsten Fall dann halt.
1: Etwa eine Viertelstunde dauert die Fahrt von der Wohnung in Wiesbaden-Biebrich bis in die Paulinenklinik im Dichterviertel.
4: So. Hat gut überstanden.
3: Ja, warum nicht?
4: Weiß ja nie.
5: Habt ihr nicht den Wagen rumgekippt?
2: Nee, sowas machen wir nicht.
3: Nein. Da
4: ist Wahnsinn. Das Kreuz. Engel.
3: Nein, ich meine, das ist am Hals.
4: Nee, jetzt ist Engel.
3: Ach, das ist Engel.
4: Ja.
2: So.
4: Trotzdem danke.
2: Meine Unterlagen noch? Genau. So, wir fahren schon mal rein, dass sie aus der Kälte rauskommen.
1: In der Notaufnahme übergeben die Notfallsanitäter Patient und Fall an die Ärzte und Pfleger des Krankenhauses.
2: Muss ich kurz noch die Übergabe machen, sagt den Kollegen alles Bescheid. Und dann schauen wir, wo sie hinkommen.
3: Auf die 1A.
2: Erstmal Notaufnahme und dann müssen die Kollegen gucken, wie es dann weitergeht.
1: Kami Pitschi will den Senior nicht einfach abliefern. Die 21-Jährige merkt, dass der ältere Herr etwas auf dem Herzen hat und nimmt sich Zeit für ihn, während ihr Kollege den Papierkram erledigt.
4: Gut, Ihnen eine gute Besserung. Passen Sie auf sich auf, ja?
3: Ein gutes Ende wäre schön. Ja.
4: Danke. Alles gut, alles okay. Alles gut, ja?
3: Ja?
4: Sie machen das schon gut, wirklich.
3: Ja, sind
4: Sie. Sie sind wirklich noch gut. Sie sind noch gut zusammen, wirklich.
3: Ja, du musst die Herzen mit deinem Hals stellen. Ja?
4: Ich weiß, ich weiß.
1: Der jungen Notfallsanitäterin fällt es schwer, den Senior zurückzulassen. Ganz alleine mit seiner Angst, dass er vielleicht nicht mehr lange zu leben hat, wie er Kami Pitschi erzählt.
0: Das ist schon manchmal ziemlich belastend, weil ich meine, wenn jemand so einem das Leid halt auch klagt darüber, dass er halt mit seiner Situation halt traurig ist und es nicht verändern kann, ja, das geht einem schon nahe tatsächlich. Und deswegen ist es halt schwierig, manchmal die passenden Worte zu finden. Und einfach halt Beistand ist dann wichtig. Also ich finde schon sehr traurig. Also das tut mir auch immer sehr leid, aber denen kann man dann immer noch was Gutes tun, wenn man dann noch für sie da sich ein bisschen unterhält und so ein bisschen ablenkt. Also ich denke mal, damit ist meistens schon. Also ist es damit nicht getan mit ihrer Erkrankung, die bleibt dann meistens, aber ja.
1: Ein Einsatz, den vor allem Kami Pitschi nicht so schnell vergessen wird. Das Rettungsteam weiß, oft ist nicht nur ihre medizinische Hilfe gefragt, sondern auch die seelische. Zurück in der Notfallambulanz der BGU Frankfurt. Mit dem Rettungshubschrauber wird ein 70-jähriger Mann in die Klinik gebracht. Er wurde bei einem Verkehrsunfall schwer verletzt, ist aber ansprechbar. Im Schockraum wartet bereits das Team um Dr. Simon Martin Heinz auf den Patienten.
6: 70 Jahre VU. Er ist mit vorausfahrendem Fahrzeug gewesen, Fahrzeug von hinten aufgefahren, sich mehrfach überschlagen, war angeschnallt, Airbags sind nicht aufgegangen, das ist das Unfallfahrzeug so gar nicht vermuten.
1: Bilder vom Unfallort auf der A3 nahe Limburg. In diesem Wagen saß der Patient. Er ist von der Fahrbahn abgekommen, hat sich mehrere Male überschlagen. Aus diesem Wrack haben ihn die Rettungskräfte verletzt geborgen. Doch wie schwer sind die Verletzungen?
7: Die Pupillen sind seitengleich lichtreaktive. Die Handgelenke offensichtlich frei.
6: Jo. Gut, super. Alle anfassen, Kopf sagt an, auf drei.
7: Auf drei, zur Hälfte, eins, zwei, drei.
6: So, wie war richtig? Frage bitte weg.
1: Ab jetzt haben Ärzte und Pfleger 10 Minuten Zeit, um den Patienten zu untersuchen.
6: Alles klar, Stiffneck anlegen.
8: Hier irgendwo Schmerzen?
9: Ich nehme noch mal den Kopf und ziehe. Was kommt jetzt?
6: Röntgen, Thoraxbild, Beckenübersichtsbild. Traumascan aufgrund Unfallhergang und Schmerzenbauch.
7: Das haben wir nicht für lange dran, ja? Das kann ist nur, um den Kopf sein? Jetzt zu stabilisieren. Das
8: können wir noch nicht sagen. Im Moment noch wahrscheinlich alles. Es hat sich mehrfach überschlagen. Da dürfen wir nichts übersehen.
1: Ultraschall der inneren Organe und Röntgenbilder gehören zur ersten Untersuchung dazu. Da das Unfallopfer bei Bewusstsein ist, wissen Dr. Heinz und sein Team, dass Kreislauf und Atmung des 70-Jährigen okay sind.
10: Achtung, Röntgen! 38,2 Temperatur. Ich mach die Wärmung aus.
7: Labor mit Röntgen.
1: Oberarzt und Schockraumleiter Simon Martin Heinz hat bereits die ersten Röntgenbilder des Thorax, also des Brustkorbs. Wie sieht es aus?
8: Wir haben jetzt praktisch eine Thoraxaufnahme gemacht, eine Beckenaufsicht, einfach um so größere Frakturen auszuschließen oder Verletzungen im Thorax betreibt. Da sehe ich im Moment noch keine größeren Frakturen aufgrund dieses mehrfachen Überschlags aber und der Schmerzen, die er am Bauch hatte, obwohl in der Sonographie jetzt eigentlich auch kein Hinweis dafür war, dass da irgendwas Schlimmeres ist. Wollen wir die Wirbelsäule auch noch mit ausschließen und das kann man am besten, indem man einen Traumascan macht, also ein CT.
1: Der Oberarzt informiert sein Team über den Stand der Diagnostik.
8: Beckenübersicht, kein Hinweis für C-Problem. Erster Raum Bauch, wissen wir nicht ganz genau. Zweiter Raum Becken, soweit in Ordnung. Oberschenkel okay?
7: Jo.
8: Dritter Raum auch okay.
7: Okay. Ja.
10: Können wir los?
7: Ja.
10: Alle Kabel weg? Ja.
7: Alle weg.
10: Füße zuerst.
1: Der Patient kommt gleich nebenan in die Computertomographie, kurz CT. Die Aufnahmen im CT zeigen noch detaillierter, ob es irgendwelche Verletzungen gibt.
8: Das Auto hat sich halt mehrfach überschlagen auf der Autobahn. Da muss man schon mit allem rechnen, auch wenn der Patient vielleicht klinisch auf den ersten Blick harmlos aussieht. Oder nicht kritisch.
1: Offenbach. Ein Notruf erreicht Sven Jansen vom Sana-Klinikum. Für den Notarzt geht es zu einem Pflegeheim. Ein schwerkranker Mann schwebt in Lebensgefahr. Ein Rettungswagen ist bereits vor Ort, als der Mediziner mit Rettungsassistent Lukas Storch eintrifft.
11: Guten Tag.
12: Du, soll ich? Ja, ich bin 80 Jahre alt. Multiple Vorerkrankungen, bekanntes Lungenkarzinom aktuell. Hatte jetzt einen Druck bei uns im Laboratorium 60,
11: mhm.
12: Frequenz niedrig, starke AZ-Verschlechterung, hat auch heute nichts mehr gegessen.
11: Mhm.
12: Ja, jetzt ist
11: okay.
1: Der Patient hat Lungenkrebs im Endstadium und eine Patientenverfügung, dass er keine lebenserhaltenden Maßnahmen möchte.
11: Gut, dann müssten wir jetzt mal mit dem Sohn telefonieren.
13: Ich würde ihn anrufen.
11: Ja. Weil daran entscheidet sich, ob er. Damit entscheidet sich, ob der Herr mitkommt oder eben nicht. Keine Wiederbelebung, keine Dialyse, keine künstliche Beatmung, keine Antibiotika, keine Transfusion.
13: Der Rettungsdienst ist da und wir möchten sich kurz mit Ihnen mal kurz schließen. Ja, kleinen Moment.
11: Jansen, guten Tag. Ich bin der Notarzt. Ich wurde zu Ihrem Vater gerufen, weil es ihm sehr schlecht geht. Also er hat heute nichts gegessen, er hat eine schlechte Sauerstoffsättigung, er hat einen ganz, ganz schlechten Blutdruck. Und im Grunde genommen müsste man ihn ins Krankenhaus bringen. Jetzt habe ich einen vorliegenden Arztbericht, wo drin steht, dass keine weiteren diagnostischen, therapeutischen Maßnahmen gewünscht sind. Die Möglichkeit ist jetzt, dass er was zur Beruhigung bekommt von mir und ich ihn dann hier lasse. Und dann müsste halt heute noch mal der Hausarzt kommen und entsprechend die Therapie anpassen. Ich weiß, das ist jetzt am Telefon eine blöde Entscheidung, aber ich bin jetzt so ein bisschen in Zugzwang, was mache ich? Ja? Also ich bin da ethisch bei Ihnen total dabei. Ja? Alles klar, dann machen wir das so. Ja. 907. Okay, dann machen wir das so. Jo, alles Gute. Ciao.
13: Und dann.
11: So. Der senkt auch, ja, aber ob das jetzt neu ist oder das hat ja ehrlicherweise relativ wenig Konsequenz. Ja. Was ich jetzt machen würde, wenn das mit euch okay ist, ich würde den Zugang liegen lassen. Dann kann er ein bisschen Volumen kriegen. Habt ihr Infusionslösungen hier?
13: Ja.
11: Okay. Dann kann er zumindest, weil verdursten ist doof. Ja. Dann kann er zumindest dreimal am Tag irgendwie so einen halben Liter Elektrolytlösung bekommen.
13: Dann wird er mit dem Haus auch
11: genau. Und dann kriegt er jetzt von uns Mosubkutan. Und dann muss eben später Hausarzt oder Vertretung, Hausarztvertretung oder ärztlicher Bereitschaftsdienst sich irgendwie drum kümmern. Ja.
1: Der Patient soll Mosubkutan bekommen, also eine Morphiumspritze.
13: Ich kann es auch verstehen, jetzt ist er wohl ein Krankenhaus, hat eben noch mehr.
11: Das ist halt immer, wenn eh keine Therapie und keine Diagnostik mehr gemacht werden soll, dann bin ich da sofort dabei, dass man die Menschen in ihrem Umfeld lässt, weil ältere Menschen im Krankenhaus, Umgebungswechsel, die knallen ja durch. Ja, und das ist dann auch nicht schön. Wie ist er normal? Ist er so agil oder liegt er jetzt eher immer?
13: Er war früher, ist er auch gelaufen, aber jetzt nicht mehr. Also jetzt mobilisieren.
11: Und vom Augenöffnen und von?
13: In letzter Zeit nicht mehr so gut. Sehr schläfrig geworden.
11: Der Mann hat ein fortgeschrittenes Krebsleiden. Und die Angehörigen und auch der Patient wollen nicht, dass da noch was gemacht wird. Die letzte Krankenhausbehandlung war im Mai diesen Jahres, also drei, vier Monate her. Und da wurde dann sich entschieden, dass man ein palliatives Therapiekonzept oder Regime fährt. Das heißt palliativ, man tut alles, damit dem Patienten Beschwerden genommen werden unter Inkaufnahme des Ablebens. Und jetzt sind wir hierher gerufen. Worden. Jetzt bin ich als Notarzt natürlich, eigentlich muss ich ihn mitnehmen, aber ich habe jetzt mit den Angehörigen telefoniert und ich finde aus ethischen Gründen, ich bin jemand, der diesen Patientenwunsch dann respektiert.
1: Notarzt Sven Jansen ist klar, ohne eine intensive Behandlung im Krankenhaus wird der Patient bald sterben. Doch der Senior ist schwer krebskrank, eine Heilung nicht mehr möglich.
11: So, Sie kriegen mal eine kleine Spritze, dass Ihre Schmerzen ein bisschen besser werden, ja? Ja, das hat ein bisschen gepikst. Ich weiß.
1: So. Der Senior hat das Morphium bekommen. Mehr kann der Notarzt nicht für ihn tun. Doch genau das ist der Wunsch des Patienten, nichts mehr zu tun.
11: Ich finde das auch würdevoller, wenn ein Patient hier in seiner gewohnten Umgebung verstirbt, als in irgendeinem sterilen Krankenhaus. Und er hat jetzt Schmerzmittel bekommen, weil er ein bisschen ouched. Und ein bisschen Flüssigkeit, weil ich finde, dass niemand verdursten muss. Gerade bei so jetzt gar nicht so kühl. Und dabei belassen muss.
14: Wie fühlt sich das für dich an?
11: Gut, weil ich vielleicht dem Patienten den letzten Wunsch erfüllen kann. Das ist auch Aufgabe von Ärzten.

0: Leid, Sterben und Tod. Für Rettungskräfte wie Notarzt Sven Jansen und Rettungsassistent Lukas Storch gehört das zum Job dazu. Wer damit nicht umgehen kann, ist fehl am Platze.
1: Ja, für uns ist es eigentlich ganz normal, es ist Alltag. Ja. Also, auch gerade wenn wir so ältere Leute sehen, wo eine Patientenverfügung vorhanden ist, also finde ich das schon echt menschlich, den auch vor Ort zu lassen. Weil ihn jetzt mal mitnehmen ins Krankenhaus und wenn er halt dort verstirbt, dann ist es halt doch schon besser, wenn er halt zu Hause, wo er vertraut ist, die Augen zumacht.
0: Wenig später wird der schwerkranke Mann friedlich und für immer einschlafen. Weiter zur nächsten Station, nach Hanau zur Feuerwehr. Ein Notruf meldet Feuer in der Küche. Sofort rückt ein Löschzug aus zum Einsatzort, einem Mehrfamilienhaus. Auf dem Weg dorthin ziehen die Feuerwehrleute ihre Atemschutzmasken auf, denn bei einem Brand ist mit giftigem Rauch zu rechnen. Als der Trupp um Einsatzleiter Benjamin Göhlich ankommt, ist die Freiwillige Feuerwehr bereits da.
2: Oh, irgendwie den ganzen Tag dieselbe Gesichter. Ha? Immer wieder dieselbe Gesichter.
3: Ja, ja. Wir brauchen von euch bloß noch mal den Lüfter.
2: Akkulüfter.
3: Ja, okay. Dunstabzug hat gebrannt, ist aber schon aus, hat er selber ausgemacht. Okay. Wird er schon nach, bring noch den Lüfter.
2: Caro, okay. Können wir für dich kommen?
0: Der Brand ist an der Dunstabzugshaube in einer Mietwohnung ausgebrochen. Der Bewohner hat das offene Feuer gelöscht, sich dabei eine Rauchgasvergiftung zugezogen.
2: Verletzt oder was?
3: Ja, den hat der RTW schon in Mache.
4: Ich hab ihn.
3: Er hier, genau.
2: Okay.
3: Den hat der RTW in Mache. Es ist dem seine Bude, der war unterwegs. Ach, und kam heim. Und als der heimkam, hat der Dunstabzug gebrannt. Also so hat das zumindest erzählt.
2: Okay.
3: Dann wir mal eine Schutt
0: lassen. Durch den Brandrauch sind sämtliche Möbel, Nahrungsmittel und sonstige Gegenstände in der Küche mit Giftstoffen kontaminiert. Alles muss in den Müll.
5: Ja, wir hatten einen gemeldeten Zimmerbrand. Es hat sich dann herausgestellt, dass eine Dunstabzugshaube gebrannt hat, hier im Erdgeschoss. Der Mieter der Wohnung hat sich bei Löscharbeiten leicht verletzt, hat Rauch eingeatmet und wird momentan durch den Rettungsdienst betreut.
0: Die Feuerwehrleute kümmern sich um die Nachlöscharbeiten. Dazu gehört auch, die Wohnung vom giftigen Rauch zu befreien. Ohne Atemmaske, lebensgefährlich.
6: Also jetzt Lüfter an und dann Lüfter an. Soll ich helfen?
2: Ja, bitte. Ja.
0: Der Hochdrucklüfter ist ein großer, sehr starker Ventilator und bläst den Brandrauch aus der Wohnung. Die Ursache für das Feuer ist noch unklar. Dunstabzugshauben brennen jedoch meist, weil der Filter darin zu selten gewechselt wird und sich so mit Fett vom Kochen vollsaugt. Durch heißes Essen oder eine heiße Herdplatte kann sich der fettige Filter entzünden. Schon brennt es.
7: Der Besitzer bzw. Mieter, der geht mit ins Krankenhaus. In was kann ich das denn jetzt sagen? Der Kollege ermittelt gerade, der hat einen Rauchgasentzug. Ja, ansonsten gibt es ja nichts. Ne? Ja. Die OV wäre jetzt noch da.
5: Ja, denke ich es aushalten. Ich kläre es jetzt nochmal ab, aber alles gut.
7: Also wir machen das.
5: Okay. Ja, ja. Danke euch.
7: Tschüss.
0: Keine Stunde dauert der Einsatz für die Feuerwehr. Das Fazit von Einsatzleiter Benjamin Göhlich.
5: Ja, dass wir eine verletzte Person haben, die mit Rauchgasintoxikation, also mit Rauchvergiftung ins Krankenhaus geht und an Schaden von ca. geschätzt 5.000 bis 10.000 Euro, da die Wohnung halt schon mit Rauch beaufschlagt war.
7: Wie sah es jetzt in der Wohnung aus?
5: Ja, die Wände waren halt durch das zwar relativ kleine Feuer, aber doch enormen Rauch schon geschwärzt, sodass also eine Sanierung da notwendig ist.
0: Die Sanierung und vermutlich auch den Feuerwehreinsatz muss der Mieter, so er schuld ist am Brand, selbst zahlen. Der nächste Fall lässt nicht lange auf sich warten. Hilferuf einer Familie in der Hanauer Innenstadt. Eine dringende Türöffnung. Ein kleines Mädchen ist in Gefahr, erklärt Brandmeisteranwärter Arne Ochs.
8: Wir hatten jetzt gerade hier eine Familie, da hat die Tochter die Familie auf dem Balkon ausgesperrt.
0: Jetzt muss es schnell gehen, denn das Kind ist erst 3 Jahre alt und geistig behindert. Zum Glück liegt die Wohnung im ersten Stock und das Schlafzimmerfenster ist geöffnet. So müssen die Feuerwehrmänner nicht, wie geplant, die Tür aufbrechen, sondern können sich mit der Leiter Zugang verschaffen.
8: Wo wollen wir hin? Ja.
7: Jawohl. Gut.
8: Ich geh vor.
7: Okay. Ist gut?
8: Ist nicht ideal der Winkel, aber.
7: Ja, passt. Ich halte fest.
8: Besser geht's nicht.
7: Sollen wir mit?
8: Wie heißt die? Kuckuck.
4: Schon wieder. Okay.
7: Mach
4: wieder.
7: Ja.
4: Jetzt kommt die raus.
0: Die Feuerwehrleute lassen sich den Namen des Mädchens nennen. So können sie die Kleine rufen und hoffen, dass sie sich nicht erschreckt. Alles geht glatt. Dem Kind ist nichts passiert. Seine Eltern sind erleichtert und endlich wieder in ihrer Wohnung.
9: Vielen Dank. Vielen Dank.
10: Hallo, wie geht's?
9: Gut, sehr gut.
10: Okay.
9: Jetzt vorbei. Jetzt sollen wir mal beide aufmachen, Ime.
10: Ja. Okay, wir müssen gleich weiter, wir haben nächsten Einsatz.
9: Dankeschön.
10: Tschüss.
11: Ciao. Gehen wir das Treppenhaus runter, oder?
10: Wo können wir hier raus?
12: Ja, ja.
0: Schon geht es weiter für die Hanauer Feuerwehr. Auf zum nächsten Rettungseinsatz. Zurück in der Notfallambulanz der BGU Frankfurt. Dort wird der Fahrer dieses Wagens erst versorgt. Der 70-Jährige wurde in einen schweren Verkehrsunfall verwickelt und verletzt. Das Team um Dr. Simon Martin Heinz kümmert sich um ihn.
13: Markus, bist du noch wach?
14: Ja.
13: Okay, also ich fasse noch mal ganz kurz zusammen. Ja, unser Patient im Moment im CCT. A-Problem, Halswirbelsäule ist noch nicht ausgeschlossen, aber Atemweg ansonsten frei, oder Markus, bei dir?
14: Atemwege waren frei.
13: Gut, seitengleich belüftet, hatten wir Schmerzen am Thorax,
14: nee.
13: Irgendwelche Hinweise auf Frakturen auch nicht, auch radiologisch nicht. Lunge seitengleich belüftet, Sättigung war gut. Haben wir auch kein Problem, kein Bildproblem.
14: Patient war zu allen Qualitäten orientiert, Pupillen, Seiten gleich.
13: Bild kommt gleich. Ansonsten Zielproblematik, wissen wir noch nicht ganz genau, was mit dem Bauch ist. Becken sah gut aus, Oberschenkel sah gut aus. Und wir haben Kreislaufstabilität ist auch gegeben. Haben gute Drücke.
0: Bislang konnten Ärzte und Pfleger keine schweren Verletzungen feststellen. Doch Oberarzt Heinz kann noch längst nicht alles ausschließen. Dazu sind weitere Untersuchungen nötig. Und die laufen ganz systematisch ab.
13: Das ist so, dass wir praktisch alle wichtigen Organsysteme einfach in Buchstaben nacheinander aufgereiht haben. Und das ist so geordnet, dass das, was den Patienten, wenn er da eine Erkrankung, eine Verletzung hätte, zuerst umbringen könnte, also sein Leben in Gefahr bringt, das ist praktisch A, B, C, D, E. Und so haben wir es auch abgearbeitet, sprich Atemweg, B für die Beatmung, die Lunge, dass die Luft bekommt. C wäre für den Kreislauf, ob er einen guten Druck hat, ob es vielleicht irgendwo Blutungen gibt. Das ist exakt im Moment auch eine der Fragen. Wir wissen nicht genau, ob da vielleicht im Bauch was ist. Das sehen wir gleich im CT. D ist für die Neurologie und E ist für die Extremitäten. Und so hat man das alles nacheinander und kann auch in der Stresssituation das Ganze so nacheinander abarbeiten, dass man nicht vergisst.
0: Als nächstes steht eine Computertomographie des Patienten an. Dabei entstehen scheibchenweise Röntgenbilder. Aneinandergereiht geben sie einen Einblick in jeden Winkel des Körpers. So können die Spezialisten selbst kleinste Brüche und Blutungen entdecken. Die Diagnose von Dr. Heinz.
13: Nun, wir haben jetzt praktisch einen sogenannten Traumascan gemacht. Das heißt, einmal vom Kopf bis Mitte Oberschenkel haben wir eine CT-Schnittbildgebung gemacht und wir können jetzt die einzelnen Abschnitte des menschlichen Körpers dann einmal anschauen und gucken, ob da irgendwelche Blutungen sind, ob es Frakturen gibt, um einfach einen schnellen Überblick zu bekommen, was da jetzt passiert sein kann.
0: Arbeit unter höchster Konzentration, dazu die schweren Bleischürzen und das heiße Sommerwetter. Da kommen auch die Profis in der Notfallambulanz ins Schwitzen.
15: Also wir haben die Hände sauber gemacht, es sind keine größeren Wunden.
13: Gut, wunderbar.
16: Ja, ganz schön warm, ne?
15: Absolut, ja. Im Sommer ist es immer unangenehm mit den Rückenschürzen. Aber es gibt Schlimmeres. Kommt man nur... Ja. Ja, da kommt man immer nur nicht mehr in die Handschuhe rein, wenn man anfängt zu schwitzen.
0: Die ersten Untersuchungen sind abgeschlossen. Das Ergebnis auch für Oberarzt Dr. Heinz verblüffend. Denn der Mann hat den mehrfachen Überschlag auf der Autobahn nahezu unverletzt überstanden.
13: Ich schaue natürlich auch hier mir die ganzen Abschnitte des Körpers an und schaue jetzt gerade nach Blutungen und nach Frakturen. Aber es scheint so, als hätte der Patient ganz viel Glück gehabt.
12: Nach rechts, nach vorne. Tut da irgendwas weh?
13: Nee.
12: Wunderbar. Super. Ich glaube, Sie haben mega viel Glück gehabt und haben nur Prellungen. Wir gucken jetzt gerade nochmal alles durch.
13: Ja.
12: Und dann werden Sie jetzt trotzdem überwacht, weil Sie sich mehrfach überschlagen haben. Aber ich glaube, Sie haben mega Glück gehabt.
17: Mega Glück?
12: Ja.
17: Neben Seitenfenster haben Sie gerettet.
12: Ja. Respekt. Also doch, selbst gerettet.
13: Er hat eigentlich nur Prellungen. Ja. Das ist eigentlich super gut. Da sind wir auch froh drüber. Aber wir können halt alles ausschließen. Da haben wir ein gutes Gefühl. Wir belassen ihn jetzt noch hier und er wird überwacht, falls sich noch was anderes entwickeln kann. Aber gerade so Schädel, Lunge, Kreislaufsystem, da haben wir nichts gefunden und auch Frakturen haben wir keine gefunden. Das heißt, wir müssen auch heute nicht mehr operieren und das freut mich persönlich natürlich auch sehr.
0: Zur Sicherheit bleibt der Patient über Nacht in der BGU, bevor er am nächsten Tag wieder heim darf. Er hatte großes Glück. Das freut auch die behandelnden Ärzte und Pfleger wie Krankenschwester Clara Henneberger.
15: Es gibt immer Fälle, die einem nahe gehen. Leute, die einem irgendwie, die sind wie jemanden, den man gut kennt oder in denen man sich selber sieht oder wo der Unfall so unfair war oder so. Oder es erwischt einen auf dem falschen Fuß oder man versteht sich mit demjenigen einfach gut. Definitiv kommt man den Leuten nahe.
0: In Kassel geht gegen 21 Uhr ein Notruf beim Deutschen Roten Kreuz ein. Ein Einsatz für Notfallsanitäter Holger Zarberg und Rettungssanitäter Simon Hertlein. Mit Blaulicht und Sirene fahren sie los. Es geht in den Nachbarstadtteil.
18: Nach Wilhelmshöhe oben, da ist angeblich ein MS-Patient mit einem schlechten Allgemeinzustand. Schauen wir mal, was uns da erwartet.
19: Doch mal 2 oder 4.
18: Ich glaube mal 4, da brennt auch Licht.
19: Ja, das sieht doch gut aus.
18: Aber kannst du auch noch mal gucken? Wenn sie 4, wüsste ich, bin guter. Ach so, hast du die 4 nochmal? Ja, müssen wir zu Ihnen?
19: Genau, ja.
18: Dann können Sie uns ja die Tür aufmachen, da brauche ich ja gar nicht klingeln.
19: Aber ich kann sie erst aufmachen, wenn sie geklingelt.
18: Ah,
19: das System.
18: Okay, alles klar. Dann klingeln wir.
0: Der junge Mann ist der Sohn der Frau, die Hilfe benötigt. Seine Mutter hat Multiple Sklerose, eine unheilbare Erkrankung des zentralen Nervensystems. Dabei beschädigt oder zerstört das eigene Immunsystem Nervenfasern. Die Folge? Taubheitsgefühle, Muskelschwächen, Lähmungen.

0: aufgefallen.
1: Ja.
0: Ja, umgefallen. Aber jetzt würde ich ganz gerne aufs Klo.
1: Ja.
0: Aber jetzt sind sie ja hier.
1: Ja, auf der Toilette sitzen sie ja erstmal. Geht das jetzt so? Weil dann würden wir es, die einfachste Variante, wir gehen erstmal kurz raus, lassen die Tür einfach erst nur angelehnt, weil ich kenne das ja, ich würde auch gerne nicht auf dem Klo sein, wenn drei Leute drumherum sind. Ging ja einfach nicht gut. Jetzt ist es schon wieder ein bisschen besser. Jetzt muss ich erstmal, das lassen wir erstmal. Und da habe ich ja gesagt, da geht man raus, weil geht mir auch so, wenn drei fremde Leute oder zwei fremde Leute mit auf der Toilette sind, könnte ich da auch kein Geschäft verrichten und hätte auch keine Lust drauf. Deswegen warten wir jetzt in Ruhe und dann gucken wir mal weiter. So, Achtung, jetzt geht's mal nach hinten. So, dann kommt nämlich hier schon mal gleich frischere Luft. So, wo haben wir denn Platz? Wahrscheinlich im Wohnzimmer, oder? Ein bisschen mehr. Ja,
2: wofür denn?
1: Dass wir jetzt, ich würde gerne mal so ein EKG dran machen, würde mal einen Blutdruck messen wollen, dass wir mal so ein paar Daten haben. Wo ist es denn am günstigsten?
3: Notfallsanitäter Zaberg möchte zunächst die Vitalfunktionen prüfen.
1: So, der Kollege würde mal den Blutdruck messen. Wissen Sie, was Sie sonst so für einen Blutdruck haben? Okay, ja, ist ja nicht schlimm, aber manchmal weiß man das ja.
3: Die 50-Jährige fühlt sich noch immer sehr schwach. Die Blutdruckmessung von Rettungsassistent Simon Hertlein bestätigt die Kreislaufprobleme. 105:70, zu niedrig. Optimal wäre bei der Patientin 120:80.
1: Also, ich würde jetzt mal so sagen, für ein junges Mädchen wäre es super. Sie dürften prinzipiell ein bisschen mehr haben. Aber es ist jetzt auch nicht so, dass man sagen muss, oh, da müssen wir jetzt besonders vorsichtig sein oder besonders gefährlich. Ich bräuchte mal einen Finger kurz. Genau da. Ich würde mal so ein EKG anlegen, dass ich sehen kann, wie das Herz arbeitet.
3: Alles in allem sind die Werte annehmbar. Dennoch.
1: So, Frau F***, wollen wir es denn dann so machen, dass wir jetzt mit Ihnen mal einmal ins Krankenhaus fahren? Ja, das können Sie dann ja da auch. Das ist ja kein Problem. Und Sie werden da halt auch noch mal quasi überwacht.
0: Aber da habe ich doch gar nicht meine Sachen, die ich...
1: Ja, aber die haben Sie ja jetzt, also ich sag mal so, fürs Krankenhaus haben Sie jetzt erstmal, was Sie brauchen, alles da an. Weil ansonsten haben die im Krankenhaus erstmal alles da. Und wenn Sie ja länger da bleiben, kann Ihr Sohn Ihnen das ja bringen.
3: Der allgemeine Zustand der Frau macht Holger Zaberg Sorgen. Er bleibt beharrlich, will seine Patientin überzeugen, sich behandeln zu lassen.
1: Naja, wir werden Sie jetzt mit ins Krankenhaus nehmen. Da werden die Sie noch mal durchchecken. Und dann gucken, ob man vielleicht dann vom Krankenhaus guckt, dass wir, dass sie vielleicht mal in eine Reha kommt, was sie ja schon mal vorhatte. Und dass sie da so ein bisschen aufgebaut wird. Keine Angst, kann Ihnen nichts passieren, das ist wie in so einer Sänfte.
4: Naja, meine Mutter hatte eine Art Schwächeanfall und es wurde einfach sekündlich immer schlimmer. Und das ging einfach so plötzlich, da dachte ich halt, rufe ich lieber einen Krankenwagen. Zwischenzeitlich ging es dann wieder besser, dachte kurz, es wäre vielleicht gar nichts mehr nötig, aber irgendwie ist es doch insgesamt eher schlecht jetzt.
3: Ein gutes Zeichen, die Patientin hat Appetit und lässt sich von ihrem Sohn Proviant für die Reise ins Krankenhaus bringen.
1: Also ich hätte ein für Sie, das kennen Sie ja noch, wie bei mir, ein Reider. Oder ich hätte, das ist so Baklava-Kram.
5: Spanakopita, das ist salzig.
1: Ich hätte was Salziges oder was Süßes? Was?
0: Spanakopita?
1: Ja, das hat er gesagt. Ja. Aber...
0: Ja, das möchte ich natürlich.
1: Das möchten Sie dann? Gut, dann gebe ich Ihnen das Zwix schon mal wieder. Sie dürfen hier krümeln. Wenn ich hier krümel, würde ich Ärger kriegen, weil ich darf hier hinten nicht essen. Aber da Sie Patientin sind, wir können, warten Sie, wir müssen aber Ihren Sohnemann noch rauswerfen quasi.
5: Also,
1: der will ja nicht Stunde mit, ja, eine gute Stunde, anderthalb können Sie sich Zeit lassen. Weil die genau. Dann lassen Sie sich zentral.

0: alle Notaufnahme geben und dann können die Ihnen schon was sagen.
1: Okay, danke schön.
2: Dafür nicht, dafür sind wir ja da.
3: Die meiste Zeit wird die MS-Kranke von ihrem Sohn betreut. An dem nagt nun das schlechte Gewissen. Er befürchtet, es könnte so aussehen, als würde er seine Mutter abschieben.
4: Ich sag mal so, ich wäre sonst alleine zu Hause mit ihr und ich könnte das jetzt nicht alles leisten, was da an pflegerischen Maßnahmen nötig wäre.
3: Los geht's in die Kasseler Innenstadt.
0: Wir fahren ins Elisabeth-Krankenhaus jetzt. Und da bringen wir sie in die zentrale Notaufnahme. Da wird sie dann nochmal untersucht. Und wird dann hoffentlich quasi einmal nochmal komplett durchgecheckt und dann nochmal so ein bisschen quasi wieder aufgebaut. Dass sie wieder ein bisschen fitter wird.
3: Mit Smalltalk will Holger Zaberg seiner Patientin die Angst nehmen. Dabei erfährt er, dass sie Lehrerin ist.
0: Was unterrichten Sie denn?
5: Oh. Ja, eigentlich bin ich Französischlehrerin, aber es gibt's halt
0: nicht. Sie sind Französischlehrerin, machen aber Englisch und Deutsch.
5: Ja, ich mache alles.
0: Weil Sie quasi ein kleines Naturtalent sind, sprachtechnisch.
5: Ja, das ist mein einziges Talent.
0: Na, ich habe kein Sprachtalent, also ich wäre damit glücklich. Also ich kann mit meinem Englisch überleben, aber eine Freude hat, wenn ich Englisch spreche, keiner wirklich.
3: Sanitäter Zaberg ist eigentlich Schornsteinfegermeister. Als er in den 90ern keinen Job findet, sattelt er um.
0: Parken vor dem Haus war halt so beliebt, dass hier schon die Leute Marken ziehen. Sehen Sie, da ist das freundliche Gesicht.
3: Simon Hertlein und Holger Zaberg bringen die an Multipler Sklerose erkrankte Frau in die Notaufnahme des Elisabeth-Krankenhauses. Unsere Kamera darf nicht mit hinein. Die 50-Jährige wird hier mindestens eine Nacht verbringen. Nach der Übergabe berichtet der Notfallsanitäter, wie es weitergeht.
0: So, willst du mir auch einen Lappen geben? Würde ich ja schon mal am Gerät was machen. Wir werden jetzt ja noch ein paar Untersuchungen machen. Und sie dann ja hoffentlich noch ein bisschen hier lassen. Und sie da noch ein bisschen quasi aufpäppeln. Und dann hoffe ich ja, dass sie da schon was organisieren können, von wegen Reha. Dass sie da vielleicht von profitieren kann, das wäre ihr zu gönnen. Dass sie insgesamt wieder ein bisschen fitter wird. Weil das würde ja, glaube ich, auch dem Sohnemann ganz freuen, wenn das wieder ein bisschen besser wäre.
3: Auch wenn es die Rettungskräfte in ganz Hessen jeden Tag mit den unterschiedlichsten Einsätzen und Schicksalen zu tun bekommen, so haben sie doch eins gemeinsam: ihre nahezu unerschütterliche Menschlichkeit.
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0: Brunhold S. hat die Nacht in der Gewahrsamszelle der Gießener Polizei verbracht. Er war festgenommen worden, weil er sich mit der 23-jährigen Birgit zum Mord verabredet hat. Am frühen Morgen übernimmt Kriminaloberkommissarin Elisa Hoppe den Fall.
1: Ich bin an dem 29. April, das ist ein Freitag gewesen, ganz normal zum Dienst gekommen. Und bei uns läuft das jeden Morgen ab, dass wir eine Frühbesprechung mit allen zusammen machen. Und unser Chef hat dann eben den Fall vorgestellt, der sich in der Nacht zuvor ereignet hat, dass da eine junge Frau aus Leipzig sich hier in Gießen mit einem Mann treffen wollte, um ihr das Leben quasi zu nehmen. Und es dann in der Nacht zur Festnahme kam eines Mannes und sich dieser Mann auch noch in der Gewahrsamszelle hier bei uns im Präsidium befindet. Meine Kollegen haben ihn am nächsten Morgen auch noch mal in der Gewahrsamszelle aufgesucht. Da hat er keine Angaben gemacht und sofort auf seinen Rechtsanwalt verwiesen. Man hat sein Auto und natürlich seine Person durchsucht und hat in seinem Auto im Kofferraum jede Menge Fesselmaterialien gefunden, also Kabelbinder und auch Handfesseln. Unter anderem auch eine Art Arztkoffer, also weit hinausgehend über einen handelsüblichen Erste-Hilfe-Koffer, in dem sich dann Gegenstände gefunden haben wie ein Beatmungsbeutel, ein Pulsometer und andere medizinische Geräte, die eigentlich jetzt man normalerweise nicht im Auto mit sich führt.
0: Elisa Hoppe will mehr über den Mann erfahren, der psychisch labile Frauen sucht, um sie in den Selbstmord zu treiben.
1: Wir haben dann im Laufe der weiteren Ermittlungen natürlich geschaut, was ist über diese Person bekannt in dem polizeilichen Informationssystem, haben uns dann alle Kriminalakten auch zusammengezogen hier nach Gießen, die auch ausgewertet und haben eben dabei auch festgestellt, dass er schon mehrfach polizeilich in Erscheinung getreten ist und in Vergangenheit auch wegen ähnlich gelagerter Sachverhalte, also immer mit sexuellem Motiv oder sexuellen Bezügen.
0: Brunhold S. entwickelt schon in jungen Jahren einen sexuellen Sadismus. Ihn faszinieren Hinrichtungsspiele, die er bereits in den 70er und 80er Jahren mit Prostituierten aus dem Frankfurter Bahnhofsviertel auslebt.
1: Und in der Auswertung haben wir unter anderem festgestellt, dass er schon 1987 in Gießen einen Fall hatte, in dem er quasi eine Prostituierte auch gegen ihren Willen dann überfallartig gefesselt hat und wollte auch mit ihr eine Art Erhängungsszenario durchführen und hat sie unter anderem noch mit einer Pistole bedroht.
0: Die Prostituierte steigt zu Brunhold S. ins Auto. Sie fahren in ein nahegelegenes Waldstück. Dort fesselt der damals 28-Jährige die Frau. Aus einem Abschleppseil formt er eine Schlinge und legt sie ihr um den Hals. Dabei bezeichnet er sich selbst als jüngstes Gericht. Über mehrere Stunden quält und vergewaltigt Brunhold S. die Prostituierte. Sie überlebt und zeigt ihn an.
2: Es gab da eine Verurteilung wegen einer Vergewaltigung. Da hat er eine Freiheitsstrafe von 2 Jahren und 9 Monaten erhalten und die Unterbringung war angeordnet. Das heißt, er war Ende der 80er, Anfang der 90er dann in Haft.
1: Und ist danach eigentlich in eine psychiatrische Klinik gekommen und wurde damals auch zum ersten Mal begutachtet. Und in dem Gutachten quasi aus 1987 hat man schon festgestellt, dass der Heimu sehr gefährlich ist.
0: Um seinen sexuellen Sadismus auszuleben, sucht Heimu ab Mitte der 2000er Jahre seine Opfer auch im Internet. In Selbsthilfeforen guckt er gezielt nach suizidgefährdeten Frauen.
1: In 2007 unter anderem gab es auch einen Fall in Paderborn. Heimu hat sich damals auch schon mit einer borderline erkrankten Frau übers Internet verabredet und getroffen und auch da Erhängungsspiele durchgeführt und der auch quasi im Vorfeld eigentlich abgesprochen wurde, dass das alles im gegenseitigen Einvernehmen durchgeführt wird, aber er auch da nicht reagiert hat, als die Frau festgestellt hat, ich möchte das eigentlich gar nicht und er quasi erst aufgehört hat, als die Frau bewusstlos geworden ist. Da ist er damals auch verurteilt worden zu einer Bewährungsstrafe wegen gefährlicher Körperverletzung. Wir konnten weiterhin feststellen, dass sich Heimu auch im Bereich des Frankfurter Bahnhofsviertels viel rumgetrieben hat und dass es sogar so weit kam, dass im Jahr 2013 eine Aufenthaltsverbotsverfügung gegen ihn erlassen wurde von der Stadt Frankfurt, dass er quasi den legalen und auch illegalen Straßenstrich in Frankfurt meiden muss, weil es auch dort eben zu Vorfällen gekommen ist, gezielt mit Prostituierten.
2: Etwas, was ich vorher noch niemals in Akten gesehen hatte, das hing auch damit zusammen, dass er vielfach in der Vergangenheit dahingehend auffällig wurde, dass er Prostituierte dazu überreden wollte, mit ihm in den Wald zu fahren, um dann entsprechende Fesselungs- und Erhängungsspiele durchzuführen.
1: Ja, wir haben dabei auch erschreckend festgestellt, dass er eigentlich jahrzehntelang sich in der rechtlichen Grauzone immer bewegt hat und es meistens für ihn gut ausgegangen ist. Er sich in Vergangenheit eben in seinem Verhalten auch verändert oder gesteigert hat, dass es in den 80er Jahren meist Prostituierte als Geschädigte waren. Er dann später das Internet als ja, Revier sozusagen für sich entdeckt hat und dann quasi gezielt nach psychisch labilen Personen gesucht hat.
2: Also Haimu macht sicherlich gefährlich, dass er eine bestimmte sexuelle Neigung seit vielen, vielen Jahrzehnten sehr vehement auf unterschiedlichen Wegen verfolgt. Und zwar völlig rücksichtslos, ne? Und versucht, Frauen, die ohnehin krank sind, zu instrumentalisieren. Und zwar dergestalt, dass es am Ende sogar zu einer Tötung kommt.
0: Brunhold S. lebt ein bürgerliches Leben im mittelhessischen Lönnberg, einer knapp 5000 Einwohner großen Gemeinde. Aufgrund seiner krankhaften Fettleibigkeit ist er seit Jahren erwerbsunfähig.
1: Wir haben bei der Auswertung seiner Biografie oder seiner Vita dann auch festgestellt, dass er geheiratet hat und auch ein Kind bekommen hat. Und man aus polizeilicher Erfahrung eigentlich sagt, dass solche positiven Momente im Leben delinquentes Verhalten stoppen oder zumindest erstmal eindämmen, was wir bei ihm aber nicht sehen konnten. Also er hat trotz dieser positiven Ereignisse in seinem Leben weiter den Kontakt zu Prostituierten gesucht und versucht, seine Erhängungsszenarien durchzuführen. Die Birgit ist in der Nacht noch in ein psychiatrisches Krankenhaus nach Gießen gekommen, weil eben ja, eine akute Suizidgefahr bei ihr vorgelegen hat. Ich bin dann gemeinsam mit einem Kollegen in die Vitos-Klinik gefahren, um Birgit eben aufzusuchen.
0: Birgit stimmt einer erneuten Vernehmung zu, will der Polizei helfen.
1: Birgit selbst führte noch ein Testament bei sich, also worin man auch lesen konnte, dass sie tatsächlich vorhatte, eben sich das Leben zu nehmen. Zu Birgit generell, die war zum Tatzeitpunkt 23 Jahre alt und war auch erkrankt an einer posttraumatischen Belastungsstörung und an einer Borderline-Störung, hing mit traumatischen Erlebnissen einfach aus ihrer Vergangenheit zusammen. Und sie hat uns dann so ein bisschen eben ja, ihren Lauf des Lebens beschrieben, unter anderem eben auch, dass sie auf das Fromm-Hoffnungsschema gestoßen ist und da einen ja, offenen Post geschrieben hat und da einfach ihrem Frust aufs Leben mal Ausdruck verleihen wollte. Ja, daraufhin hat sich kurze Zeit später ein User gemeldet namens Haimu, der mit ihr dann den Chatkontakt eingegangen ist und hat sie auch gezielt gefragt, wie hoch ihr Druck ist. Das kam Birgit dann schon komisch vor, dass sie den Eindruck hat, dass er sie eher in ihren negativen Suizidgedanken verstärken möchte, als ihr irgendwie zu helfen. Haimu hat ihr dann auch Suizidmethoden des Erhängens unter anderem vorgeschlagen und ist dann so weit gegangen, dass er ihr auch dabei helfen würde, wenn sie quasi nicht den letzten Schritt gehen könnte, er so weit wäre, sie auch mit einer Schlinge um den Hals dann quasi runterzustürzen.
0: Doch ist die reine Planung dieser Tat strafbar? Oberstaatsanwalt Thomas Hauburger bleibt für die Klärung dieser Frage wenig Zeit. Noch heute muss Brunhold S. dem Haftrichter vorgeführt werden. Sonst kommt er wieder auf freien Fuß.
2: Das, was ich bislang von dem Sachverhalt wusste, war, dass die potenziell Geschädigte, also die Frau, die ich am Bahnhof mit dem Haimu getroffen hat, sich bereit erklärt hatte, von ihm töten zu lassen. Ich habe das so interpretiert, dass der Haimu sich bereit erklärt hatte, dieses Verbrechen zu begehen. Und § 30 Absatz 2 des Strafgesetzbuches sanktioniert derartige Fälle. Vom Wortlaut her war das erstmal umfasst. Mir war allerdings in dem Moment schon klar, dass man an der Stelle quasi Rechtsfortbildung betreiben muss. Grundsätzlich greift der Paragraph 30 immer dann, wenn sich zwei Leute verabreden, einen Dritten zu töten. Also es geht da in der Regel um sogenannte Drei-Personen-Verhältnisse. Das hatte man hier ja nicht. Die Besonderheit bestand ja darin, dass sich quasi Täter und Opfer verabredet haben zur Tötung des Opfers selbst. Das ist eine sehr umstrittene Fallkonstellation, beziehungsweise sie war zu diesem Zeitpunkt obergerichtlich gar nicht entschieden, wurde auch in der strafrechtlichen Literatur, soweit es für mich ersichtlich war, gar nicht diskutiert, sodass es erstmal gut vertretbar erschien, auch wenn der Mann gefährlich war, das nicht als strafbares Verhalten anzusehen. Meines Erachtens war aber dieser Sachverhalt von dem Wortlaut erfasst und mir ging es darum, auch hier ein Zeichen zu setzen, dem Beschuldigten Konsequenzen aufzuzeigen, weil eins war von vornherein klar, dass von diesem Mann, weil er diesen starken Trieb hat, eine sehr hohe Gefahr ausgeht. Und deswegen war es mir wichtig, da einen entsprechenden Antrag auf Erlass eines Untersuchungshaftbefehls zu stellen.
0: Der Haftrichter in Gießen folgt der Argumentation des Staatsanwalts. Brunhold S. kommt zum ersten Mal für die Verabredung zu einem Mord in U-Haft.
2: Mein Eindruck war, dass der Beschuldigte sehr überrascht war von dieser Situation, dass er dachte, dass es so läuft wie immer, nämlich dass er zunächst in Gewahrsam kommt und dann eine Entlassungsanordnung ergeht. Er trat auch relativ selbstbewusst, teils auch überheblich auf, ne, hat aber keine Angaben zur Sache gemacht. Als der Haftbefehl dann ergangen ist, wirkte er sehr überrascht. Jetzt ging es für mich um die Frage, ist das eine Tötung auf Verlangen oder ein Mord? Ja, im Falle eines beabsichtigten Mordes ist es strafbar, im Falle einer beabsichtigten Tötung auf Verlangen ist es nicht strafbar, im Vorbereitungsstadium jedenfalls. Und das hing davon ab, ob Birgit ihre Tötung ernstlich verlangen konnte. Und das Tatbestandsmerkmal der Ernstlichkeit setzt wiederum voraus, dass jemand einen freien Willensentschluss bilden kann, der nicht krankheitsbedingt ist.
1: Und deshalb war es wichtig, dass sie begutachtet wurde, um ihren Gesundheitszustand dahingehend festzuhalten. Und damals wurde auch festgestellt, dass Birgit zu diesem Tatzeitpunkt eben gar nicht wirklich möglich war zu entscheiden, möchte ich leben oder möchte ich sterben.
0: Ein psychiatrisches Gutachten stellt später fest, durch ihre Erkrankung konnte Birgit nicht frei handeln. Sie stand unter dem Einfluss von Brunhold S. Birgit wird nach wenigen Tagen aus der Klinik entlassen und trifft sich mit dem Journalisten Wolfram Kunig.
3: Ja, wenn wir miteinander geschattet haben oder so, hat er immer wieder, wie hoch ist sein Druck, willst du am Galgen zappeln? Das war so seine Ausdrucksweise immer. Das schwirrt mir jetzt noch im Kopf rum, das ist. Er hat mich ja auch immer versucht zu leiden, okay, hol dir einen Gürtel, komm, ich gebe dir eine Anleitung, es geht schnell und schmerzlos.
0: In Gießen wertet die Kriminalpolizei Birgits Handy und Computer aus. Sie wollen wissen, wie Haimu in den Chats vorgegangen ist. Dabei fallen ihnen Parallelen zum Fall Katharina aus Bremen auf.
1: Auch Katharina hat Haimu über das Forum Hoffnungsschimmer kennengelernt und hatte da in ihren Chats quasi, konnte man nachvollziehen, dass sie mit Haimu Kontakt hatte. Und es von ihm ein ganz gängiges Verfahren war, das er weiter geleitet hat in private Chats, in denen er dann den Namen Ish hatte und in Skype den Namen Salesman. Die Chats haben wir im Nachgang dann auch einsehen können und haben da festgestellt, dass es wirklich ja eine 1:1 Anleitung zum Suizid gewesen ist. Auch Katharina sollte sich einen Gürtel holen und auch dort ging es um Druckmilderung, dass Haimu oder in dem Fall Ish ihr vorgeschlagen hat, dass sie sich nicht ritzen soll, sondern dass sie das eher schmerzlos machen soll und so, dass es eben keiner sieht, dass sie sich mit einem Gürtel erhängen soll, um ihren Druck eben zu mildern.
4: Hast du jetzt Druck? Druck, sag!
5: Ich wollte mich so ritzen. Habe ich aber nicht.
4: Gut gemacht. Gib nur hässliche Narben. Muss nicht sein.
5: Ja, toll.
4: Aber erhöhe jetzt den Ritzdruck.
5: Es hätte aber geholfen.
4: Mach den Druck mal hoch jetzt, okay?
5: Was, noch höher? Dann tue ich es gleich.
4: Ja, nicht sterben, okay? Nur Druck wegmachen, ohne Narben.
5: Druck ist hoch. Sehr hoch.
4: Okay, schön.
5: Für mich nicht.
6: Diese Nachrichten waren erst vertrauensaufbauend und dann immer mehr sie in einen Zustand zu versetzen, in dem sie nicht mehr in der Lage ist, eigenständige Entscheidungen zu treffen. Er hat eine sehr perfide Art genutzt, und zwar eine Art, die in der Therapie genutzt wird. Er hat, sage ich mal, so etwas wie Bauernschleue, so ein Bauernwissen gehabt, wenn man das so sagen mag, so ein bisschen von allem, und hat immer gefragt, wie hoch ist denn dein Druck auf einer Skala von 1 bis 10? Wie gerne möchtest du sterben? Und er hat alles getan, um diesen Druck zu erhöhen.
4: Aber was sagt dein Freund dazu? Leidet er nicht darunter?
5: Bestimmt. Also kann ich ihm ja auch das Leid nehmen.
4: Indem du dich tötest?
5: Ja, vielleicht.
4: Liebst du ihn?
5: Ja.
4: Dann solltest du den nicht so leiden lassen, oder? Das ist schlecht von dir.
7: Es gibt in der Psychologie den Begriff der sogenannten Problemtrance. Das ist diese Wahrnehmungs- und Denkeinengung. Und man kann sich das vorstellen wie ein Lichtkegel eines Scheinwerfers. Je heller, je enger es sich um diese selbstdestruktiven Gedanken dreht, desto dunkler ist es drumherum, desto weniger zugänglich sind die verfügbaren Gedanken an Auswege. Jedes Mal, wenn die Opfer irgendeinen Zweifel daran gezeigt haben, dass sie kooperieren wollen, hat er immer wieder zurückgelenkt auf diese Gedanken, wie wertlos das Leben ist, was sie für Versager, wie gleichgültig die Welt ihnen gegenüber ist, was ja eine Verzerrung der Realität ist.
4: Hol den Gürtel. Was daran verstehst du nicht?
5: Und dann? Was soll ich machen?
4: Was denkst du, wenn du den in der Hand hältst?
5: Nichts.
4: Und weißt, dass er ein perfektes Tötungsgerät ist. Reizt dich das nun?
5: Ist er nicht. Nein.
4: Aber langsam fängt es an, oder?
5: Nein.
4: Du sagst, alles wäre egal.
5: Ja, stimmt.
4: Wäre es dann nicht egal, dich zu erhängen, sag?
5: Nein, ich erhänge mich nicht.
4: Also dann ist nicht alles egal.
7: Je belasteter man ist, desto weniger Kraft hat man auch, sich zu wehren, selbst wenn das offensichtlich ist. Das ist aus meiner Sicht nicht anders als physische Gewalt, die man ausübt und jemanden einfach so lange einschränkt in seiner Bewegung, bis man nachgibt und nicht mehr kann.
0: Bei wie vielen Frauen hat Brunhold S. diese perfide Masche versucht? Gibt es noch weitere Opfer? Das Forum Hoffnungsschimmer soll die Kriminaloberkommissarin Elisa Hoppe bei dieser Frage unterstützen.
1: Frau Edelmann konnte uns zum einen für die Akte auch erklären, um was es in dem Forum Hoffnungsschimmer geht. Und zum anderen war es für uns auch sehr, sehr wichtig, zu recherchieren oder nachvollziehen zu können, seit wann ist Haimu auf dem Forum aktiv gewesen und mit wie vielen Usern hatte er bis zum Zeitpunkt seiner Festnahme Kontakt. Haimu hat sich quasi seit Juli 2015 in dem Forum angemeldet und hat es seit Juli 2015 dann bis zum Zeitpunkt seiner Festnahme mit 61 Usern aus dem Forum Hoffnungsschimmer Kontakt. Durch die Erkenntnis, dass es mindestens 61 User gibt, die in direkten Kontakt zu Haimu standen, haben wir gemerkt, dass es eben noch ausführliche Ermittlungen braucht und haben daraufhin beschlossen, dass wir eine Arbeitsgruppe gründen, die AG Haimu. Und wir haben dann im Detail überlegt, wie können wir weiter vorgehen, wie können wir möglicherweise auch potenzielle Opfer noch ermitteln und haben uns dann dazu entschlossen, dass man eine Art kleinen Fragebogen entwirft.
0: Da die Anmeldung im Forum Hoffnungsschimmer anonym ist, können die Ermittler nur hoffen, dass sich die Frauen melden.
1: Und es haben sich Frauen in dem Fall auch gemeldet, die Kontakt zu Haimo hatten, die auch ja ein ähnliches Ritual sozusagen beschrieben haben, dass er reagiert hat auf Einträge von ihnen, sich auch als Freund und Helfer darstellen wollte, aber relativ schnell auch Druck ausgeübt hat, weshalb die Großzahl dieser User auch den Kontakt zu Haimo direkt abgebrochen oder blockiert haben.
0: Während der Ermittlungen erfährt Elisa Hoppe von einem bisher völlig unbekannten Fall aus Nürnberg.
1: Es hat sich dann ein Kollege bei mir telefonisch gemeldet, der berichtet hat, dass gerade eine junge Frau bei ihm sitzt, namens Lena, die den Fragebogen von der AG Haimo mitgebracht hat und er sich rückversichern wollte, ob dieser Fragebogen auch tatsächlich von der Polizei kommt. Es kam dann zu einem Vernehmungstermin von Lena in Nürnberg. Meine Kollegin und ich sind nach Nürnberg gefahren. Sie hat beschrieben, dass auch sie ein traumatisches Erlebnis hatte in den vergangenen Jahren und daraufhin eben auch eine Art Angststörung entwickelt hat, auch schon mal Suizidgedanken hatte und sich daraufhin eben an das Forum Hoffnungsschimmer gewendet hat. Lena hatte dann auch tatsächlich intensiven Kontakt zu Haimo, hat regelmäßig mit ihm gechattet und hat uns davon berichtet, dass er auch mit ihr über Suizidmethoden gesprochen hat. Der Kontakt zwischen Lena und Haimo ging dann so weit, dass es zu auch einem Skype-Telefonat am 8. November 2015 gekommen ist. An einem Tag, an dem es Lena sehr schlecht ging und Haimo ihr quasi Angebote gegeben hat oder Tipps gegeben hat. Sie sollte sich mal einen Gürtel holen, sollte sich dann noch einen Stuhl dazu holen und hat ihr wirklich ganz genau beschrieben, wie sie sich jetzt erhängen könnte. Lena hat da beschrieben, dass sie zunächst gesagt hat, nein, ich hole keinen Gürtel, dass sie das gar nicht wollte. Aber er es geschafft hat, sie so negativ zu beeinflussen, dass sie tatsächlich diesen Gürtel geholt hat. Sie hat davon erzählt, dass sie auf einem klapprigen Stuhl gestanden hat und ihr das plötzlich zum Glück bewusst wurde, was sie hier gerade eigentlich macht, sodass sie von dem Stuhl runtergestiegen ist.
0: Dem Tod in letzter Minute entkommen. Fast hätte Haimo das nächste Opfer auf dem Gewissen gehabt.
1: Unser Eindruck von Lena war auch zum Zeitpunkt der Vernehmung, dass wir eigentlich eine total fröhlich, humorvolle Person vor uns hatten und eigentlich auch lebensbejahend. Und natürlich war sie auch in einer emotionalen oder psychischen Schieflage zu dem Zeitpunkt. Aber das war für uns auch nochmal so erschreckend eben zu sehen, dass eigentlich ein lebensfroher Mensch doch so manipuliert werden kann, dass er sich selbst das Leben nehmen möchte.
0: Lena, Birgit, Katharina. Alle sollten für die Befriedigung von Haimos Sexualtrieb sterben. Lena und Birgit entkamen knapp. Katharina nicht.
2: Wir haben das als versuchten Mord in mittelbarer Täterschaft rechtlich eingeordnet, haben da neues Verfahren eingeleitet und an die zuständigen Kollegen in Bayern abgegeben. Uns war es jetzt im Rahmen unseres Ermittlungsverfahrens auch wegen der unterschiedlichen Zuständigkeiten nicht möglich, in der Kürze der Zeit alle diese Verfahren zu bündeln und in Gießen zu verhandeln.
0: Thomas Hauburger klagt Brunhold S. deshalb nur im Fall Birgit an. Ein entscheidendes Beweismittel ist für ihn das Videomaterial von RTL aus der Nacht der Festnahme am 29. April 2016.
2: Man konnte auf dem Video sehen, wie Wolfram Kunig den Haimo am Gießener Bahnhof anspricht.
8: Sind Sie Haimo?
9: Ja, wieso?
2: Das war für die spätere Beweisführung deshalb sehr wichtig, weil wir wussten, dass der Haimo, der da auf diesem Selbsthilfeforum unterwegs ist, unser Herr S. ist. Wir hatten zwar die Chats, aber wir hätten ihm ja dann eben diese Chats digitalforensisch auch zuordnen müssen, was sicherlich nicht unproblematisch gewesen wäre, wenn er jetzt komplett geschwiegen hätte.
6: das hätte die Polizei so nicht machen können. Da hätten ausführliche Belehrungen erfolgen müssen. Er war kein Hilfsbeamter oder etwas der Polizei. Er musste da nicht belehren. Sonst kriegt man das schwierig hin, wer an welchem PC gesessen hat oder wann gechattet hat. Das sind unheimlich lange Ermittlertätigkeiten, schwierige Ermittlertätigkeiten. Das ist ein Geständnis, da hat er ihn mit überrumpelt.
2: Nach Abschluss der Ermittlungen habe ich mich für eine Anklageerhebung entschieden. Der konkrete Tatvorwurf lautete, sich bereit erklären zur Begehung eines Verbrechens, konkret eines Mordes. Für einen Mord braucht man sogenannte Mordmerkmale. In dem Fall ging es darum, dass die Tötung geschehen sollte zur Befriedigung des Geschlechtstriebs. Also wir gehen davon aus, dass dieses beabsichtigte Erhängen einen sexuell motivierten Hintergrund hatte.
9: Verabredung zum Mord, was wie der bizarre Titel eines Krimis klingt, ist jedoch der reale Tatvorwurf gegen einen Mann, der sich deshalb vor Gericht verantworten muss.
10: Die Ermittler meinen, dass die Frau gar nicht wusste, was sie da genau tut und vermutet bei dem Mann sexuelle Hintergründe für seine Tatpläne. Wegen Vorbereitung eines Verbrechens steht der Mann jetzt in Gießen vor Gericht.

0: Der Prozess begann dann, begleitet durch ein hohes mediales Interesse. Das hing natürlich damit zusammen, dass dieser Fall sehr früh in den Medien bekannt geworden ist, auch durch die RTL-Recherche, und dass im Hintergrund natürlich der Fall Katharina schwebte, was für die Öffentlichkeit ein großes Interesse hervorgerufen hat.
1: Unter den Zuschauern sind Katharinas Eltern. Sie erhoffen sich endlich Klarheit über den Tod ihrer Tochter.
0: Bei Prozessbeginn war völlig unklar, wie das Gericht am Ende einer Hauptverhandlung diesen Fall strafrechtlich bewerten wird. Also wir haben definitiv hier juristisches Neuland betreten. Es war klar, dass diese Konstellation vom Wortlaut der Norm umfasst ist, aber es war nicht klar, ob auch Sinn und Zweck dieser Vorschrift diese Fallkonstellation erfasst.
1: Die Aussage von Birgit steht deshalb im Fokus des Prozesses. Ein schwerer Gang für die junge Frau. Denn sie muss alles erneut durchleben. Die Chats mit Haimu, das Treffen mit ihm. Sie bittet um Hilfe.
2: Birgit hat mich kontaktiert, sie hat mich angerufen, weil sie erfahren hat, durch Katharinas Eltern, dass ich diese vertrete im Ermittlungsverfahren. Und für Birgit lief der Prozess schon vor dem Landgericht in Gießen und sie hatte Angst, dort alleine in die Verhandlung zu gehen. Und dann bin ich als verletzten Beistand mitgegangen. Als verletzten Beistand sitze ich bei ihr in der Aussage, ich begleite sie. Ich erinnere mich auch noch gut, dass Birgit vor allen Dingen auch psychologisch begleitet werden musste, dass die Aussage ihr sehr, sehr schwer gefallen ist, dass da ganz viel wieder hochkam und sie danach auch noch enge Begleitung brauchte. In meiner ganzen Karriere jetzt als Strafverteidigerin, auch in der Opferarbeit, habe ich noch kein Opfer gehabt, dem so schlecht ging nach der Aussage. Denn das versuchen wir wirklich, dass Opfer nicht nochmal traumatisiert werden in den Verhandlungen, wenn sie aussagen müssen. Birgit ging es da so schlecht, dass sie wieder in die Gefahr eines Suizides gerutscht ist.
3: Als ich dann als Zeuge gehört wurde im Gerichtssaal, hat er mich eigentlich gar nicht angeguckt. Er hat die ganze Zeit ins Leere gestarrt und ein- oder zweimal, als ich belastende Aussagen gegen ihn vorbrachte, hat er in meine Richtung geguckt und die Augen waren eiskalt. Da war keine Empathie, da war nur Hass und Wut.
1: Die Rolle des RTL-Reporters wird im Prozess kritisch hinterfragt. Hat er das Treffen zwischen Birgit und Brunhold S. organisiert, um ihn in eine Falle zu locken?
0: Das Thema Lockvogel-Fallstellen war natürlich später im Prozess auch Thema gewesen, weil sich so etwas auf die Strafzumessung auswirken kann.
2: Ist das Ganze von RTL ausgelöst und hat man ihm damit eine Falle gestellt, quasi ein Verbrechen provoziert? Das darf man nicht.
1: Wie kam es genau zu dem Treffen? Hat es der RTL-Reporter am Ende inszeniert? Und hält die Anklage der Staatsanwaltschaft vor Gericht stand? Oder kommt Brunhold S. mal wieder davon?

0: Ja, war denn viel los in der letzten Zeit?
1: Ein paar Ruhestörungen, ne? 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
2: Und ein Toter in einer Kiste.
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2: Nord bei Nordwest, Samstag, 20.15 Uhr.
7: Michael Thompson und Robbie Morton hatten beide die gleiche Tätowierung. Sie waren beide auf derselben Fähre, wo sie wegen irgendetwas während der Überfahrt in Streit gerieten. Sie sind irgendwie verbunden.
8: Robbie Morton und Michael Thompson, sie sind Sohn und Vater.
9: Arthur McCall, gegen den wollte Michael Thompson vor Gericht aussagen.
10: Sie untersuchen ein Verbrechen, hm? Sie glauben, ich bin verantwortlich dafür.
11: Dieser Club, Level 9.
12: Was immer Michael Thompson denen erzählen wollte, hat was zu tun mit diesem Laden.
13: Sie hatte auf jeden Fall ein Ticket, sie war nur nicht auf diesem Flug.
14: Wir haben ihr Handy geortet. Ich lasse sofort Beamte nach ihr suchen.
15: Sir?
16: Ich bin im Level 9. Ich denke, wir haben was gefunden.

0: Jimmy, es ist Tosh. Sie kam gerade in ein Polizeirevier in Candice Lane. Ihr geht's gut, Jimmy. Ihr geht's gut, okay?
1: Gut.
2: Offenbar haben die ihr einen Sack über den Kopf gezogen, sie zum Stadtrand gefahren und dann laufen lassen, ohne ihre Schuhe. Ansonsten ist sie unverletzt.
3: Okay.
4: Okay.
2: Sie wollte mit dem Arztbesuch warten, bis Sie hier sind.
3: Gut, dann können wir ja jetzt dahin fahren.

0: So. Möchtest du in eine bestimmte Notaufnahme?
1: Nein. Nein, ich meine nicht in ein Krankenhaus. Sandy Ford. Die Sarg. Er sagte, ich wäre eine Botschaft, die sie nicht ignorieren können.

0: Wie möchten Sie genannt werden? Allison? Ist Allison okay?
1: Wollen Sie mit einem Polizeibeamten reden, Allison? Wir sind nicht die Polizei. Wir sind unabhängig, aber wenn Sie mit jemandem reden wollen...
2: Nein. Keine Polizei.
1: Aber Sie wollen, dass wir nach Beweisen suchen. Ist das richtig?
0: Wollen Sie, dass jemand dabei ist, während wir das tun, Allison?

0: Sind Sie da?
1: Ja, ich bin hier.
2: Haben Sie sich seit dem Ereignis gewaschen, Allison?
0: Nein.
2: Haben Sie sich die Zähne geputzt?
0: Nein.
2: Haben Sie sich übergeben?
0: Ja. Als es vorbei war.
2: Sind Ihnen irgendwelche Verletzungen bewusst?
0: Nein. Hab mich nicht gewehrt. Nur getan, was er gesagt hat.
2: Ja, ich weiß, es heißt kämpfen oder fliehen, aber manchmal lässt der Körper das einfach nicht zu. Und Sie haben ein paar Verletzungen, die sind Ihnen da nur nicht bewusst geworden.

0: Sind Sie sicher, dass es ihr gut geht? Ich meine, wäre ich gefesselt in einem Auto mit einem Sack über dem Kopf und außerhalb der Stadt ohne Schuhe rausgelassen worden, könnte ich vermutlich nicht gleich wieder arbeiten. Hey. Du siehst ja gut aus.
1: Es geht mir gut. Und was ist mit dir?
0: Ach, weißt du, verletzter Stolz. Aber naja.
2: Vom alten Knacker Jarl und seinen Leuten. Wir sind nicht die Einzigen, die froh sind, dass sie heil und gesund zurück ist.
3: Okay, also, was wissen wir inzwischen über den Burnsnet-Angriff auf das Level 9?
2: Vielleicht hat der Beamte ja vergessen, den Namen des Beschwerdeführers aufzuschreiben.
1: Und seinen eigenen? Nein. Jemand vertuscht irgendwas und wir sehen uns am richtigen Ort um, sonst hätten die uns wohl kaum gewarnt.
3: Sandy, check die Krankenhäuser. Vielleicht hat unser Opfer ärztliche Hilfe gebraucht und vielleicht kannst du auch rausfinden, wer damals der zuständige Polizeiarzt in Gallowgate war. Billy. Entweder war dieser Bericht unvollständig oder ist später manipuliert worden. Wie auch immer, wir müssen erfahren, wer damals in Gallowgate gearbeitet hat. Außerdem brauchen wir alles, was du finden kannst über die Level-9-Inhaber, die Geschichte des Ladens, Konten, Mitarbeiter, was immer du finden kannst. So, Tosh, wir sollten jetzt deine Aussage aufnehmen. Willst du irgendwo anders hin?
1: Ja.
3: Was hast du in der Flughafenbar getrunken?
1: Bier.
3: Wie viele?
1: 3.
3: Wer hat bezahlt?
1: Er. Dann ich. Dann wieder er.
3: Und hat er mit Karte bezahlt oder bar?
1: Karte. Eine Visa.
3: Und dann?
1: Dann sagten sie noch eine weitere Verspätung durch. Er sagte, er kennt eine gute Bar. Und wir sollten uns ein Taxi nehmen. Als wir rausgingen, hat da schon eins gewartet. Eine schwarze Limousine.
3: Erinnerst du dich nicht mehr an die Marke?
1: Nach ein paar Minuten dachte ich, wir fahren in die falsche Richtung. Also drehte ich mich um und sah aus dem Fenster. Den Sack hat er wohl in der Tasche gehabt.
3: Hat er was gesagt?
1: Nur irgendwelche Schimpfworte. Sie wissen schon, die Frauen dann immer zu hören kriegen.
3: Wie weit seid ihr gefahren?
1: Wir hätten im Kreis rumfahren können. Ich konnte nichts sehen.
3: Gut. Und als ihr dort angekommen seid, konntest du drin irgendetwas hören? Nichts von einer Straße? Oder einem Zug oder Flugzeuge?
1: Mich selbst. Ich konnte nur mich selbst hören. Armselig.
3: Tosh. Sag es, wenn du nicht willst, dass jemand erfährt, was wirklich passiert ist. Wie Sandy oder Billy. Dann sag es. Einfach. Aber jetzt. Jetzt finde ich es schwer. Wenn ich dich reden höre und es klingt so, als würdest du dich schämen.
1: Ich sah es irgendwie nicht kommen. Ich erkannte die Anzeichen nicht. Ich war einfach total ahnungslos und wie dumm macht
3: nein,
1: mich das?
3: Nein. Hier geht es nicht um irgendwas, das du getan oder nicht getan hast. Oder findest du, das wäre deine Schuld? Wie kann das deine Schuld sein?
1: Ich sollte es wissen. Ich bin Polizistin. Ausgebildet. Ich sollte es besser wissen.
3: Tosh, er hat das getan. Und nicht du.
1: Ja, aber ich hab's ihm auch leicht gemacht. Sie sollten da rangehen. Wir sehen uns im Büro wieder.

0: Boyd?
1: Chef, die Überwachungsvideos vom Flughafen sind gekommen. Die schicken die jetzt an uns beide weiter.
2: Okay. Wo sind sie jetzt?
3: Im Level 9.
1: Wir haben DNA und Fingerabdrücke von Tosh Sachen genommen, die hier waren. Ich sag Ihnen Bescheid, wenn ich irgendwas aus dem Labor höre.
3: Soll ich inzwischen was für Sie recherchieren?
2: Ja. Die Flughafenbar. Da sind ein paar Rechnungen bezahlt worden.
0: Mit einer Visa-Karte. 2x2 Bier.
1: Okay. Und was ist mit dem Wagen?
0: Ich weiß immer noch nicht die Marke.
2: Oh, warten Sie.
3: Sind Sie noch dran, Chef?
2: Ja, er sieht nie in die Kamera. Er wusste, wir würden nach ihm suchen. Hey. Wie weit sind wir bisher?
4: Ich habe mit Galloway telefoniert. Die haben sich vor ein paar Jahren neue Computer gekauft. Offenbar gingen bei der Umstellung viele Daten verloren. Auch der Name desjenigen Beamten, der damals den Bericht geschrieben hat.
2: Na schön. Was ist mit den Krankenhäusern?
5: Das ist eine ziemlich deprimierende Anhäufung von möglichen Burns-Night-Angriffen. Aber einen Fall gibt es.
2: Was?
5: Da nannte ein Patient zwar seinen Namen, aber in einer Notiz dazu steht, als der überprüft wurde, da passte er zu keiner Versicherungsnummer.
2: Also ein falscher Name?
5: Ja, sieht irgendwie so aus.
2: Und was steht da sonst noch?
5: Weiblich, 19 Jahre, gebrochenes Handgelenk, gebrochener Wangenknochen, Schäden am Dammbeingewebe, was immer das ist.
2: Das ist eine Sexualstraftat. Eine Vergewaltigung. Ruf noch mal die Krankenhäuser an und versuch noch mehr darüber rauszufinden, falls die was wissen.
5: Okay.

0: Hey.
1: Mir geht's nicht gut. Ich weiß, mir geht's nicht gut, aber wenn ich hier bin und wenn ich arbeite, dann kann ich klar denken, ich kann... Es ist einfach... Ich fühle mich wie ich selbst, wenn ich hier bin. Ich könnte verstehen, wenn Sie mich von dem Fall abziehen wollen, aber bitte... Machen Sie das nicht.
0: Okay. Doch wenn sich das mal ändert, oder wenn ich finde, du solltest lieber nicht hier sein, dann müssen wir wieder reden, okay?
1: Okay.
0: Tosh. Wir finden ihn.
2: Sir. Die Frau wurde getestet auf Geschlechtskrankheiten und HIV. Sie hatte keinen festen Wohnsitz, aber sie wollte, dass die Resultate an den geschickt wurden, der sie eingeliefert hatte. Michael Thompson.
3: Und der Datenverlust in Gallowgate?
0: Mhm.
3: Mist gebaut? Oder Verschwörung?
0: Das weiß ich nicht.
3: Was ist mit Michaels Führungsoffizier? Asha Ishrani. Kann die das irgendwie aufklären?
0: Sicher. Ich kümmere mich darum.
3: Okay.
0: Wir sehen uns. Die Arbeit?
4: Chef?
5: Wir wissen jetzt, die Visakarte, die er benutzt hat in der Flughafenbar, war gestohlen.
4: Auch der Wagen. Wir haben ihn auf den Überwachungsvideos den Parkplatz verlassen sehen.
5: Das war keine gute Gelegenheit, das war geplant.
0: Okay, danke für die Information.
6: Hi.
0: Oh, hallo. Entschuldige. Ich wusste nicht, dass ihr schon gelandet seid.
6: Oh, wir sind früher gelandet. Guter Rückenwind offensichtlich.
0: Gut.
6: Wollen wir gehen?
0: Ja. Freya kommt zu dir ins Hotel. Sie wollte dich nicht bei ihr zu Hause treffen.
6: Verstehe.
0: Und Michael hat diesen Vorfall nie in irgendeinem eurer Gespräche erwähnt? Nichts über eine junge Frau, der er vielleicht geholfen oder die er verletzt hat?
6: Nein.
0: Mit keinem Wort?
6: Hör zu, er hat mir nicht mal erzählt, dass er einen Sohn hat. Wie kommst du darauf, dass er mich in so etwas einweiht? Mein Job war es, ihn auf die Zukunft vorzubereiten, nicht seine Vergangenheit zu bewältigen.
0: Ja, richtig. Aber ich meine, du hast eine Beziehung zu ihm aufgebaut. Du hast dir sein Vertrauen verdient. Du kanntest ihn.
6: Hätte ich vielleicht erraten sollen, wie seine Verbindung zu ihr war?

0: Überhaupt möglich, ein Leben zu verlassen und nie zurückzublicken?
1: Wissen Sie, Freier, Menschen bekommen Zeugenschutz aus den verschiedensten Gründen. Manche haben einfach kein Glück, sie sehen aus dem falschen Fenster zum falschen Zeitpunkt und sehen etwas, das sie nicht sehen dürfen, aber für jemanden wie Michael war es der einzige Ausweg aus einem Leben, das er nicht führen wollte. Hören Sie, ich weiß, Sie haben Fragen, aber Sie müssen verstehen, auch wenn ich die Antworten kenne, kann ich sie Ihnen vielleicht nicht geben. Allerdings habe ich hier etwas, das kann ich Ihnen geben. Michael wollte reinen Tisch machen mit Ihnen. Darüber, wer er war und was er getan hat, bevor er Sie traf. Er wusste, das könnte bedeuten, Sie zu verlieren, aber er wollte es trotzdem tun. Er sagte, es gäbe keine Zukunft ohne Ehrlichkeit. Sein Anklageprotokoll. Das hätte er Ihnen sagen wollen, wenn er hier gewesen wäre.

0: Ich bin froh, dass er seinen Weg aus dieser Welt gefunden hat. Und dass er mich gefunden hat.
1: Es tut mir leid, dass wir ihn verloren haben.
0: Mir auch.

0: Ja?
1: Ich bin Detective Inspector Paris. Ist Kelly zu Hause?
0: Sie haben sie nur knapp verpasst. Sie ist erst heute früh gefahren.
1: Wissen Sie wohin?
0: Wir sind mehr Mitbewohner als Freundinnen. Sie bekam einen Anruf, der sie erschreckt hat. Ich dachte, ein Gerichtsvollzieher, aber... Hat sie Ärger mit dem Gesetz?
1: Nein. Ich möchte nur mit ihr reden. Wüssten Sie jemanden, bei dem Kelly wohnen könnte? Wie Familie oder Freunde oder...
0: Bedauere. Wie ich schon sagte, wir hatten nicht viel miteinander zu tun. Wenn ich nachts arbeite, sehen wir uns so gut wie gar nicht. Ich bin Krankenschwester.
1: Und was ist mit Kelly? Was macht sie?
0: Barfrau. Aber sie hat keinen Job im Moment. Wissen Sie, da fällt mir was ein. Sie hat ein paar Sachen in eine Tasche gepackt, bevor sie ging. Ich glaube, sie hat ihren Pass mit eingepackt.
1: Okay. Falls Sie sie sehen, oder wenn sie anruft, könnten Sie ihr sagen, sie soll mich unter dieser Nummer anrufen? Und würden Sie ihr bitte sagen, dass sie keine Schwierigkeiten hat? Ich will nur mit ihr reden. Okay?
0: Okay.
2: Tut mir leid, ich konnte nicht rangehen. Ist alles in Ordnung?
3: Eine Leiche ist von einem Fischerboot an Land gebracht worden in Tyrick Sound. Sandy sagt, das war der Kerl von Scalloway.
1: Der Auftragsmörder?
3: Billy informiert die relevanten Behörden, aber ich finde, wir sollten das so lange geheim halten, bis wir einen Namen haben, auch im Interesse von Freier Galdi. Wir schicken ihn jetzt rüber aufs Festland, um eine Autopsie vorzunehmen. Das heißt, wenn er nicht aufplatzt, bevor sie ihn in den Wagen laden. Bis nachher dann. Was denn? Er ist bezahlt worden, um anderen Leuten Gewalt anzutun. Sag bloß, ich soll jetzt Mitleid haben mit seiner Leiche.

0: Auf Shetland nannten sie mich einen kostspieligen Botenjung. Aber das ist nicht alles, was ich bin. Und ein paar der Dinge, die ich machen soll, fallen mir nicht mehr so leicht wie früher.
1: Warum? Was hat sich geändert?
0: Arthur McCall hat sich geändert. Er war schon immer motiviert von einer Sache. Und das war ausschließlich Gier. Was immer er tat, wurde getan, um Profit zu machen. Das war das Rationale daran, die Logik. Doch jetzt nicht mehr.
1: Wieso? Was ist anders?

0: Da ist jetzt eine Generation nach ihm gekommen. Eine neue Brut. Er spürt vielleicht, wie seine Macht schwindet, oder... Vielleicht ist es weniger emotional und mehr neurologisch. Ich bin sicher, ich kann ihm das von einem Arzt bescheinigen lassen, wenn er das nächste Mal vor Gericht steht. Ich fürchte, es ist jedenfalls nicht mehr sicher, den Mann zu kennen.
1: Haben Sie jetzt Angst?
0: Dieser Mandant ist jedenfalls keiner, den ich noch länger vertreten möchte. Allerdings kann ich ihn auch nicht einfach vor den Kopf stoßen.
1: Soll das heißen, wenn er irgendwann im Gefängnis landet? Wäre das die Lösung für Ihre Probleme? Okay, dann geben Sie mir etwas, das mir helfen wird.
0: Ich habe gehört, was Ihrer Kollegin zugestoßen ist. Tut mir leid. Sie versuchen, eine Übereinstimmung der DNA des Übeltäters zu finden. Das werden Sie nicht.
1: Nein, das ergibt keinen Sinn. Er war nicht clean. Er wusste, was er da macht. Er hat schon früher getan.
0: Guter Gedanke. Halten Sie ihn fest.

0: Edikas Frau hat gerade angerufen. Sagt, er hatte einen Job im Norden. Sollte vor ein paar Tagen zurück sein. Ist nie aufgetaucht. Sie glaubt, du wüsstest was darüber.
1: Edika? Den habe ich schon ewig nicht mehr gesehen.
2: Jimmy, freut mich, dass du kommst. Ich wollte dich gerade anrufen. Lloyd?
3: Die DNA-Testergebnisse sind da. Keine Übereinstimmung mit jemandem aus der Datenbank. Wir warten noch auf die Fingerabdrücke.
4: Tja, da wird es dasselbe sein, weil dieser Kerl nicht in unserer... Tommy, hat Arthur McCall Verbindungen außerhalb von Schottland?
2: Oh ja, Polen, Estland und Bulgarien.
4: Ei, Tosh hat aber nicht gesagt, dass der Kerl einen Akzent hatte.
3: Könnte einer von uns sein, der eine Weile im Ausland war. Die arbeiten in einem Land und bleiben sauber in einem anderen.
2: Wie ein Ausland-Austauschprogramm. Rufen Sie die bulgarische Polizei an.

0: Hallo?
1: Hi, ich würde gerne wissen, ob du es noch ernst meinst mit diesem Drink. Falls du es dir nicht anders überlegt hast.
0: Nein. Nein, ich hab's mir nicht anders überlegt.
2: Ich hab zwar noch was auf dem Revier zu tun, aber ich könnte wahrscheinlich in einer Stunde bei dir im Hotel sein.
1: Okay, dann sehen wir uns.

0: Hey Tosh, darf ich dir eine Frage stellen?
1: Ja?
0: Die DNA, die wir haben von deinen Sachen im Level 9, ist dieselbe wie die DNA, die das Sark in Sandyford hat. Allerdings keine Übereinstimmung mit irgendeiner in unseren Akten. Aber sie taucht auf in einer Datenbank in Osteuropa. Bei zwei Gewaltverbrechen, die noch nicht aufgeklärt sind. Also, wärst du damit einverstanden, dir Fotos von möglichen Verdächtigen anzusehen?

0: Nein. Nein. Mm-mm. Nein. Nein. Nein. Bedauere.
1: Ist okay. So, und wie bist du in Schottland gelandet?
2: Ich habe erst in Glasgow studiert, dann jemanden getroffen und dann bin ich geblieben.
1: Meine Tochter versucht eine andere Variante davon. Sie folgt nämlich ihrem Freund nach Brasilien. Cheers.
2: Cheers. Was ist mit dir? Warum Shetland?
1: Naja, ich stamme von der Fair Isle. Also für mich war das so, als ob ich nach Hause komme.
2: Nach dem Tod deiner Frau?
1: Ja.
2: Fair Isle, sind da nicht ungefähr 1 Million Schafe und keine Menschen?
1: Doch, da sind etwa 70 Menschen. Und ein paar Schafe. Und ganz viele Vögel. Und sie ist wunderschön. Sie ist eigentlich nur ungefähr 20 Meilen entfernt. Du kannst sie sehen, wenn es klar ist.
2: Hör zu, es tut mir sehr leid, wie ich vorhin zu dir war. Ich mache diesen Job jetzt schon eine ganze Weile. Und manche Dinge fallen mir immer schwerer. Aber, weißt du, es war nicht deine Schuld.
1: Weißt du, als ich es Freya sagte, als ich ihr davon erzählt habe, ich habe gar nicht daran gedacht, was das für dich bedeuten würde. Also tut's mir leid.
2: Du bist für mich ja nicht verantwortlich. Doch es war richtig, dass du mich gebeten hast, herzukommen. Und nur das ist wichtig.
1: Wie lief's denn so?
2: Ja, ganz gut. Ich denke, sie fühlt sich besser.
1: Und was ist mit dir?
2: Ja,

0: Warum bist du in Glasgow verschwunden? Ich wachte auf und du warst weg.
1: Ich wollte nicht länger bleiben, als ich willkommen bin.
0: Wirklich?
1: Aber diesmal bin ich diejenige mit dem Zimmer, also kannst du so lange bleiben, wie du willst.
2: Die cremige Konsistenz wird Sie überzeugen. Tragen Sie die Creme auf Ihre Hände auf, lassen Sie sie am besten über Nacht einwirken und Sie werden sehen.
3: Ich stelle die Creme nach einem altbewährten Familienrezept her.
2: Und probieren Sie.

0: Gestern Abend warst du früh zurück. Nur meine Quellen erzählten mir, du warst noch in der Bar des Lighthouse-Hotels mit einer Frau, die sehr nach einem Date aussah. Ich dachte, du bleibst die ganze Nacht da. Oder vielleicht bringst du ja auch ein bisschen Gesellschaft mit. Ach, Herrgott, noch mal, wirf mir doch wenigstens einmal was zum Fraß vor.
1: Ach, was ist los, Duncan? Was willst du denn jetzt schon wieder wissen?
0: Nur, ob es dir gut geht.

0: Tosh. Wie geht's Ihnen?
1: Ganz gut. Meistens.
0: Wir kriegen den. Entführung und Freiheitsberaubung, der sitzt jahrelang.
1: Aber wir haben ihn noch nicht geschnappt. Ich weiß, Gerechtigkeit ist das, was sich jeder wünscht, aber ich will da nicht mehr feststecken, so wie jetzt, und vor Gericht würde ich das. Wie Sie sagten, jahrelang.
0: Es geht aber gar nicht darum, was sich alle wünschen. Es geht darum, was Sie brauchen.
1: Was ist, wenn er es wieder tut?
0: Tosh, Sie sind nicht verantwortlich für das, was er tut, sondern er. Er hat Sie angegriffen. Sie können gar nichts dafür. Ich bin für Sie da. Wenn Sie reden wollen.
1: Danke.

0: Wir sind froh, dass es Ihnen gut geht.
1: Also, diese Sache auf der Arbeit, von der du mir nichts erzählen willst, hast du wenigstens Asha erzählt, dass du deswegen ihre Einladung abgelehnt hast?
2: Nein. Also, ich wollte mich nicht bei ihr rausreden. Ich sagte ihr nur, es wäre kein guter Zeitpunkt.
1: Jimmy, wenn du es ihr nicht erzählst, dann wird sie bestimmt die falschen Schlüsse ziehen.
2: Welche falschen Schlüsse?
1: Oh Gott. James. Ich kann dir garantieren, dass sie genau in diesem Moment wahrscheinlich denkt, dass du sie abgelehnt hast, weil du sie entweder nicht attraktiv findest oder weil du dich noch nicht abgenabelt hast von deiner toten Frau.
2: Ernsthaft?
1: Wahrscheinlich denkt sie, es ist die tote Frau. Ich dachte ja auch, es wäre Fran, bis du mich aufgeklärt hast. Also, ich weiß ja, dass es mir nicht zusteht, dich zu belehren. Aber manchmal ist es irgendwie schon besser, wenn man reinen Tisch macht.

0: Wofür halten Sie sich, dass Sie mir Geschenke schicken? Und Sie schicken mir Bilder! Was denken Sie sich eigentlich? Dass Sie mich zeichnen? Sie kennen mich doch nicht! Ich will aber nicht, dass Sie mich zeichnen! Und ich will auch nicht, dass Sie mich ansehen! Ich habe auch nie gesagt, dass Sie das dürfen! Bitte!
1: Da ist ein Stuhl. Sie können sich hinsetzen.
2: Asha, kann ich kurz mit dir reden?
3: Ja, sicher.
2: Komm mit. Also, hör mal, es ist etwas passiert. Und zwar kürzlich, auf der Arbeit. Und es geht dabei nicht um mich. Ich bin da unbeteiligt, weißt du. Aber es geht darum, wie Männer Frauen behandeln. Und ich komme damit nicht klar. Ich komme damit einfach nicht klar. Und das soll nicht zwischen uns stehen. Und das ist es, worum es gestern Abend ging. Und um nichts anderes. Und es ging dabei nicht um dich. Es ging dabei wirklich nicht um dich. Es tut mir leid, dass ich nichts gesagt habe. Aber ich bin so daran gewöhnt, solche Dinge nicht zu teilen.
3: Es tut mir leid. Es tut mir wirklich leid.

0: werde ich dich wiedersehen.
1: Ich rufe dich an.
2: Letzter Aufruf okay. Für die Passagiere des Low Air Flugs nach Aberdeen. Boarding ist jetzt am Gate 5.
0: Kelly.
1: Oh Gott, wie ertragen Sie das nur? Wissen Sie, was ich meine? Man kann sich auf nichts konzentrieren. Hier ist nur Horizont. Angeblich ist jemand erschossen worden hier auf Shetland. Mick Thompson. Ist das der Mord, in dem Sie ermitteln?
0: Einer davon. Und der einzige andere Mensch, von dem ich weiß, er nennt ihn Mick, ist ein gewisser Arthur McCall.

0: Ich hatte ihn öfter gesehen, aber ich kannte ihn nicht. Er war mit einer großen Gruppe da. Er sah gut aus, wissen Sie? Es war Burns Night, ich habe nicht gearbeitet. Ich wollte mich einfach amüsieren. Wir fingen an, rumzumachen und landeten irgendwann hinter dem Haus. Aber er war drauf auf irgendwas und dann wurde er rabiat. Also sagte ich, er soll damit aufhören und ich möchte wieder reingehen, doch er... Er hat nicht aufgehört.
1: Er hat sie vergewaltigt.
2: Sie gingen zur Polizei. Aber dann ließen sie die Klage doch wieder fallen. Wieso?
0: Ein paar Jungs aus dem Club kamen mit aufs Revier. Mick. Und noch ein anderer Kerl. Kelvin. Die sagten, Arthur wollte den Cops keinen Grund geben, herumzustochern. Sie sagten, sie kümmern sich um mich und um den Kerl, der das getan hat. Ich war süchtig. Und ich hatte auch schon angeschafft, verstehen Sie? Meine Verletzungen hätten auch von einem Freier stammen können. Die Cops wollten das sowieso nicht weiter verfolgen.
1: Und warum waren Sie dann überhaupt erst bei denen? Kelly.
0: Ich hatte damals nicht unbedingt die große Wahl. Nadel oder Joint? Tee oder Kaffee? Wer sagt schon Nein dazu? Ich sagte Nein zu ihm. Und er hat mir meine Knochen gebrochen und er hat mir wehgetan.
2: Und was ist mit Michael Thompson?
0: Er war gut zu mir. Und zwar nicht nur damals, sondern auch noch lange Zeit später. Er sorgte sich um mich. Und er behandelte mich so, wie ich mich selbst behandeln sollte. Umsichtig und rücksichtsvoll. Und das tue ich jetzt. Ich wünschte nur, ich könnte ihm das noch beweisen.
1: Erinnern Sie sich an die Namen der Polizeibeamten, mit denen Sie gesprochen haben?
2: Und der Name des Mannes, der Sie angegriffen hat?
0: Er war ein Student. Sie nannten ihn Bibi. Wie dieses Luftgewehr. Das waren seine Initialen. Ben Brennan.

0: Ja, die zu sortieren hat mich ein paar Stunden gekostet.
1: Danke, Billy. Sie sind ein Lebensretter.
0: Ja, so bin ich.
2: Rona?
1: Ja.
2: Phyllis Sohn.
1: Ben?
2: Ja. War ja auf der Universität in Glasgow.
1: Ja, wieso?
2: Ich versuche nur, was rauszufinden.
3: Also, Phyllis Brennans Sohn vergewaltigt jemanden. Und Arthur McCaw macht das ungeschehen. Das ist übel. Das ist viel größer als nur Arthur McCall.
2: Und was kann Arthur als Gegenleistung verlangen?
3: Einfach alles. Ich meine, 10 Jahre sind vergangen und er ist immer noch frei, oder?
2: Okay. Dann holen wir uns den Haftbefehl für McCall. Und wir sollten...
3: Was?
2: Ich weiß es nicht. Kelly, hast du mal daran gedacht, wie es sein muss, wenn einem so etwas passiert ist und keiner zur Rechenschaft gezogen wurde?
3: Ich meine, es hat sich seitdem vieles geändert. Wir regeln das jetzt irgendwie anders.
2: Ja, also denkst du, wenn Kelly hier morgen reinkommt mit derselben Geschichte, kriegen wir dann einen Haftbefehl? Und dass sie dann im Zeugenstand gefragt wurde, was sie getragen hat und wie viele Sexualpartner sie hatte? Wir sollten lieber damit warten.
4: Ist sie da?
0: Nein, sie ist heute schon weg. Soll ich sie anrufen?
4: Nein. Ich werde aus meiner Wohnung ausziehen, vorübergehend. Ich werde dann erstmal bei meinen Freundinnen Beth und Ross wohnen. Ich gebe dir die Adresse. Die Sache ist... Es war nicht nur der Wagen und der Sack über meinem Kopf in Glasgow. Es war mehr, weißt du? Du weißt schon. Könntest du es bitte das Handy von mir ausrichten? Ich möchte, dass er es weiß.
0: Ja, ich sag's ihm. Ich würde dich gern mal drücken. Erlaubst du mir das?
4: Ich kann nicht.
0: Hey, Lady, du hast das Sagen in diesem Laden.

0: Nein. Nein, nein, das ergibt keinen Sinn. Das alles da ist einfach nicht genug.
1: Aber McCall ist doch zigmal aus dem Gefängnis geholt worden.
0: Ja, weil er einen guten Anwalt hat. Wäre Michael Thompson nicht erschossen worden, würde McCall jetzt lebenslänglich drohen. Jedes Mal, wenn gegen ihn ermittelt wird, leiden seine Geschäfte darunter. Stell dir mal vor, wenn du eine Steuerprüferin sozusagen im Sack hättest, dann würdest du doch wohl einen besseren Schutz erwarten. Und was, wenn es gar nicht McCall war, der von Phyllis Brennans Schutzmaßnahmen profitiert hat?
1: Aber wenn nicht McCall, wer dann?

0: Ich bin jetzt geschmeidig.
1: Hallo.
0: Hallo, komm rein.
1: Entschuldige, ich muss dich zu Hause überfallen.
0: Ach, sei nicht albern. Willst du was trinken?
1: Nein, danke.
0: Willst du vielleicht was essen?
1: Nein, nein, ich hab schon, danke. Ich würde gern wissen, könnte ich allein mit Phyllis reden? Nur ein paar Minuten.
0: Ja, ja, natürlich. Ich...
2: Und worum geht's, Jimmy?
1: Ihren Sohn Ben. Und das Level 9.
2: Entschuldigung, ich weiß gar nicht, wovon Sie sprechen.
1: Aber es gab einen Nachtclub in Glasgow. Der gehörte damals Arthur McCall. Und Ben war dort in der Nacht, als eine gewisse Kelly Patterson angegriffen wurde.
2: Wirklich? Und wann war das?
1: Vor 10 Jahren.
2: Ah.
1: Ben wurde eine Vergewaltigung vorgeworfen. Kelvin Savar machte es ungeschehen und Michael Thompson war ein Zeuge. Und deswegen reden wir darüber. Also, hat diese Sache irgendwas zu tun mit dem Tod von Michael Thompson, das Sie mir nicht sagen?
2: Absolut gar nichts.
1: Wissen Sie, ich hatte immer angenommen, dass Michael Thompson getötet wurde, um Arthur McCall zu schützen. Jetzt bin ich mir nicht mehr so sicher. Jetzt glaube ich eher, Kelvin Savar ließ ihn umbringen, um seine Beziehung zu Ihnen zu schützen. Wissen Sie, Typen wie Savar tun nie etwas ohne Grund. Er hat ja wohl eine Gegenleistung verlangt. Für die Rettung von Ben.
2: Denken Sie, ich hatte eine Vereinbarung mit Savar?
1: Um Ben zu beschützen? Ist doch möglich.
2: Sie haben recht. Es gab eine Anzeige, aber Ben hat keinen Schutz gebraucht. Sie hat ihre Aussage widerrufen, weil sie gelogen hatte. Und sie wusste, dass niemand ihr glauben würde.
1: Phyllis, ich habe die Arztberichte gelesen. Und ich bin sicher, jemand hätte ihr Glauben geschenkt. Ich muss Sie das jetzt noch mal fragen. Hat Savar von Ihnen eine Gegenleistung erwartet?
2: Nein.
1: Also, Phyllis, ich beantrage jetzt Zugriff auf jeden einzelnen Fall, der über Ihren Schreibtisch ging, an dem Savar beteiligt war. Und wenn es irgendeinen Hinweis auf einen Deal gibt, werde ich ihn finden. Es tut mir leid.

0: Ich möchte, dass du die Akten durchgehst und alle Fälle checkst, an denen Calvin Savar und Phyllis Brennan gemeinsam beteiligt waren. Such nach Zeichen für Absprachen.
1: Okay.
0: Und dann möchte ich, dass du D.S. Boyd in Glasgow anrufst. Und dass du ihm sagst, dass wir so schnell wie möglich einen Durchsuchungsbeschluss für Calvin Savars Haus und sein Büro brauchen. Und sag ihm, dass wir nach finanziellen Unregelmäßigkeiten wie doppelter Buchführung und Geldwäsche suchen.
1: Das alles dauert ja Monate.
0: Ja, also sollten wir gleich anfangen.
2: Herein! Ich weiß jetzt, wer unser Fang des Tages ist. Eddie Kerr. Ein Mitarbeiter von McCall. Sieht aus, als hätte Arthur Schwierigkeiten.
0: Das will Calvin Savar uns glauben machen. Billy, buchst du mir den nächsten Flug nach Glasgow?
2: Aye.
1: Ich glaube, ich sollte doch noch Anzeige erstatten gegen Ben Brennan. Sollte ich das nicht tun?
3: Nein, nein, das ist es nicht, nur... Es wird aber nicht einfach.
1: Vor allem für jemanden mit einer Vergangenheit wie meiner?
3: Das war vor einer halben Ewigkeit, Carrie. Die Strafverfolgung hat keine forensischen Beweise. Es wird also nur ihr Wort gegen seins stehen. Und dass sie die Klage wieder fallen ließen, wird nicht helfen.
1: Das war keine halbe Ewigkeit für mich. Ich denke nämlich jeden Tag daran.
3: Ich habe nicht gesagt, lassen Sie es. Ich meine nur, Sie sollten vorbereitet sein. Ich glaube Ihnen. Aber das Gericht vielleicht nicht.
1: Ist mir egal. Er gab mir das Gefühl, wertlos zu sein. Als wäre ich unbedeutend, aber ich habe es satt, mich so zu fühlen. Wie ein Opfer. Ich erhebe wieder Anklage.
3: In diesem Fall werde ich Ihnen so gut helfen, wie ich kann. Das verspreche ich.

0: Ich muss mit ihm sprechen.
1: D.S. McIntosh wurde vergewaltigt von einem von McCords Männern. Die wollten uns wohl damit einschüchtern. Ich denke, das solltest du wissen.
0: Verstehe.

0: Wie geht's Bella? Ich habe Craig versprochen, mich um seine Großmutter zu kümmern.
1: Schon viel besser. Sie wird sich freuen, Sie zu sehen.
2: Ich habe Ihnen was mitgebracht, Bella. Wollen Sie es sehen?
3: Ja.
2: Das ist eine Kokaluri-Kette. Gefällt sie Ihnen?
0: Es war nett von Ihnen, Lian hier aufzunehmen. Wie macht sie sich?
1: Sie lebt sich ein.
2: Sehen Sie, passt perfekt.
1: Sie hat Schwierigkeiten zu schlafen.
2: Und die steht Ihnen.
1: Albträume. Sie träumt wohl von dem Tag, als sie angeschossen wurde.
0: Hat sie irgendwas darüber erzählt, was passiert ist? Erinnert sie sich an was?
1: Nein, gar nichts. Sie weint nur öfter. Doch morgens geht sie offenbar gut.
3: Gänseblümchen.
4: Calvin, ich wurde angerufen. Die Polizei durchsucht offenbar gerade ihr Haus.
5: Wonach genau suchen die denn?
4: Nach Beweismaterial im Zusammenhang mit irgendeiner Ermittlung.
5: Was für eine Ermittlung?
4: Es hat etwas mit finanziellen Unregelmäßigkeiten zu tun, aber mehr sagen die jetzt nicht.
5: Okay. Könnten Sie da hinfahren und die im Auge behalten?
6: Weißt du, diese Frau hat eine neue Aussage gemacht. Das ist Teil einer Ermittlung gegen Arthur McCall. Die benutzen natürlich was immer sie können, um ihn einzulochen. Es ist nur so, ich bin besorgt, dass du damit reingezogen wirst.
7: Nach all diesen Jahren?
6: Rona ist sehr wütend, sie denkt, ich hätte den Ding einfach ihren Lauf lassen sollen. Aber ich habe das Richtige getan, das weiß ich. Ich habe doch das Richtige getan, oder, Ben?
7: Natürlich.
6: Es ist nur, dass dieses Mädchen sehr schwer verletzt wurde. Hast du das gewusst?
7: Warum fragst du mich das?
6: Weil wir vorbereitet sein müssen, wenn diese Sache vor Gericht geht.

Vergewaltigungsnotruf? Hallo? Sie können sich Zeit nehmen. Sie müssen nicht unter Druck aussagen. Wir sind für Sie da.

0: Ich erinnere mich an so gut wie gar nichts von dieser Nacht.
1: Du weißt nicht, woher sie die Verletzung hat? Wie hast du ihr wehgetan?
0: Vielleicht würde ich mich heute anders verhalten, denn ich habe jetzt meine Tochter. Ich meine, man sieht die Dinge etwas anders, nicht wahr, wenn man selber Kinder hat.
1: Etwas anders verhalten? Etwas anders? Was meinst du? Was meinst du damit, Ben? Oh mein Gott, jetzt erzähl mir schon, was passiert ist.
0: Wir waren betrunken und sie hat gesagt, sie wollte etwas Spaß haben. Und es geriet außer Kontrolle. Ich hatte nicht das Gefühl, ich würde was Falsches tun.
1: Hast du sie vergewaltigt?
0: Vielleicht habe ich sie begrapscht, vielleicht war ich etwas rabiat.
1: Danach habe ich nicht gefragt.
0: Ich habe versucht, mich zu erinnern an diese Nacht. Ich habe es jahrelang versucht. Aber vielleicht will ein Teil von mir das gar nicht.
1: Du hättest mir die Wahrheit sagen sollen.
2: Okay, also wir haben zwei Handys gefunden in Savars Haus. Beide SIM-Karten fehlen. Alle Daten in seinen Computern sind verschlüsselt. Und er lässt offenbar alle Transaktionen durch Zwiebelbrowser laufen, also können wir sie nicht nachvollziehen. Im Grunde verwischt er seine Spuren extrem gut.
3: Und gute Nachrichten?
2: Die Forensiker denken, sie können ein paar Daten entschlüsseln, aber das könnte Wochen dauern, wenn nicht Monate. Also nein.
1: Paris? Ich will eine Aussage machen.
3: Wenn Sie soweit sind?
1: Als Ben in dieser Nacht aus dem Level 9 anrief, war er in einem furchtbaren Zustand. Er sagte mir, was passiert war und dass ihn das Mädchen als Vergewaltiger beschuldigt. Er sagte, er wäre bei Arthur McCalls Anwalt, Calvin Savard. Und er hätte angeboten zu helfen, also habe ich mit ihm telefoniert und, er sagte, Ben wäre unschuldig, aber das Mädchen war sehr überzeugend. Er dachte, sie wollte Geld erpressen, weil sie wusste, wer ich war. Er sagte, er könne dafür sorgen, dass das aufhört. Ein paar Tage später rief er an und sagte, es wäre alles erledigt und dass es keinen Grund zur Sorge gäbe und dass sie zur Vernunft gekommen wäre.
3: Haben Sie gefragt, warum sie ihre Aussage geändert hat?
1: Nein. Ich war einfach nur erleichtert.
3: Und was wollte Savar als Gegenleistung?
1: Gar nichts. Anfangs jedenfalls. Aber nach ein paar Monaten rief er an. Und er hat mir gesagt, wenn ich ihm nicht helfe, würde er dafür sorgen, dass rauskommt. Was passiert ist in jener Nacht? Er wollte, dass ich Ermittlungen in Bezug auf seine finanziellen Verhältnisse verhindere.
3: Wie haben Sie das getan?
1: Er hat eine Firma, die er als Geldwäsche benutzt für Arthur McCall. Ich nehme an, er raubt McCall bei diesem Prozess aus. Die Abteilung für Kapitalverbrechen habe ich davon abgehalten, auch noch in dieser Richtung zu ermitteln.
3: Wie war der Name dieser Firma?
1: Dolos, der Gott der Niedertracht in der griechischen Mythologie.
3: Haben Sie ihm Informationen gegeben über den Verbleib von Michael Thompson?
1: Ich würde niemals jemanden gefährden.
3: Das habe ich Sie nicht gefragt.
1: Nein.
3: Und der Mord an Robbie Morton?
1: Ich weiß nichts darüber.
3: Sind Sie sicher?

0: Ja.
1: Weil zwei Menschen gestorben sind und meine Mitarbeiterin T.S. McIntosh angegriffen wurde, um sie zu schützen, Phyllis.
0: Ich könnte nicht damit leben, wenn das der Fall wäre, das schwöre ich Ihnen.
1: Sie werden überrascht, womit Menschen leben können. So. Savar wird seine Spuren verwischt haben. Er versteckte sich nämlich hinter Arthur McCall und ich bezweifle, dass uns irgendwas davon zu ihm führen wird. Ich brauche noch mehr.
0: Ich weiß nicht, was ich Ihnen noch geben kann. Ich weiß wirklich nicht, was ich noch tun kann.
2: Ich fürchte, Sie sind wohl ein bisschen verliebt in mich, Paris. Hm? Sie können nicht wegbleiben. Also, was ist jetzt mit Michael? Konnten Sie seinen Mörder verhaften?
1: Nicht nötig. Er tauchte ziemlich tot in einem unserer Fischernetze auf. Komischerweise ist er ein alter Kumpel von Ihnen, Eddie Kerr.
2: Sie sehen wieder Gespenster, die nicht da sind, Paris.
1: Ich weiß. Sie würden ja nie etwas so Offensichtliches machen, wie die Vergewaltigung einer jungen DS zu befehlen. Ich meine, Sie sind zwar dumm, aber sind Sie so dämlich? Denn es wäre selbstmörderisch, uns damit einschüchtern zu wollen. Dadurch würden Sie sich jeden Cop in Schottland zum Feind machen. Und deswegen glaube ich, Sie hat nichts damit zu tun. Calvin Savar. Er hat den Mord an Michael befohlen. Und den Angriff auf meine DS. Er hat sie systematisch verraten. Er hat eine Steuerprüferin im Sack. Und sie landeten trotzdem im Knast. Wieso? Und ihr Vermögen? Kontrollieren Sie Ihre Konten? Er hat sie praktisch leergeräumt. Es wird nicht mehr lange dauern, bis das alle wissen. Und wie sieht das aus? Calvin Savar macht sie zum Idioten. Ich meine, Ihre Männer werden da nicht mehr lange loyal sein, oder? Sie sind fertig, Arthur. Und das ist sein Werk.
2: Würdest du Mr. Paris jetzt zur Tür bringen?
1: Ich heiße Detective Inspector Paris für Sie. Und ich finde schon selbst raus.

0: keine gute Idee, dass wir zusammen gesehen werden, und das wissen Sie.
1: Dann beeilen wir uns. Danke. Ich will jetzt genau wissen, an was Sie mich reingezogen haben.
0: Ich kann Ihnen nicht ganz folgen.
1: Menschen sind gestorben, um unsere Vereinbarung geheim zu halten.
0: Sie wussten, wer Arthur McCall war, bevor Sie davon profitierten.
1: McCall hatte nichts zu tun mit dem Tod von Michael Thompson.
0: Ich wäre an Ihrer Stelle sehr vorsichtig. Wenn Sie reden, dann belasten Sie sich selbst und Ihren Sohn.
1: Was für ein Mensch sind Sie?
0: Ein Überlebenskünstler wie Sie.
1: Ich habe nie jemanden getötet.
0: Nein. Aber Sie haben das Leben der Frau ruiniert, die Ihr Sohn vergewaltigt hat. Kelly. Das ist übrigens Ihr Name, falls Sie es vergessen haben. Sie hätten mir viele Fragen stellen können über diese Nacht, aber das haben Sie nicht einmal getan, also tun Sie nicht so moralinsauer. Sie klingen jetzt so scheinheilig, wie Sie sind.
1: Ich will jetzt wissen, was genau mit Robbie Morton und Michael Thompson passiert ist, bevor ich Sie weiterhin beschützen kann.
0: Nein, das erfahren Sie nicht. Ich töte keine Menschen, aber ich kenne Leute, die es tun. Also halten Sie gefälligst Ihren Mund, um unser aller Willen.

0: Ist es irgendwie möglich, dass wir meinen Sohn da raushalten?
1: Jimmy Paris? Ja, da können wir uns treffen.
2: Mein Vater arbeitete sein Leben lang für diese Werften. Gefährlicher Job. Man musste aufeinander aufpassen. Heutzutage nicht. Die Chefs sind überall Typen wie Salvar. Anzugträger. Die kümmern sich nur um sich selbst.
1: Ach, kommen Sie, Arthur. Ersparen Sie mir das Arbeiterklasse-Heldenspielchen.
2: Der Mann, mit dem Sie sprechen sollten, heißt Danny Torr. Ihm gehört ein Sonnenstudio in der Stadt. Er ist zwar keiner von meinen Leuten, aber ich habe mit ihm gesprochen. Savar bezahlte Eddie Kerr, damit der Michael tötet. Und das mit dem Geld lief über ihn. Er wird aussagen.

0: Sir, das habe ich in der Dolus-Akte gefunden.
1: Gut, Jamie. Ein Beweis. Eine anonyme E-Mail geschickt an Calvin Savano einen Tag, bevor Michael Thompson erschossen wurde. Sie verrät seinen Namen und seine Adresse auf Shetland. Wir haben ihn.
2: Für den Mitschnitt auf dem Band. Wir zeigen jetzt Mr. Savaro ein Foto von einer Überwachungskamera. Würden Sie sich das bitte genau ansehen und mir sagen, ob Sie einen dieser beiden Männer erkennen? Der Mann auf der linken Seite ist Eddie Kerr, der andere Mann ist Danny Torr.
3: Ich habe keinen von denen je zuvor gesehen.
2: Danny Torr ist bereit auszusagen, dass Sie ihn gebeten haben, Eddie Kerr 30.000 Pfund zu zahlen für den Tod von Michael Thompson.
3: Auch wenn er das sagt, er beschützt Arthur McCall.
2: Für den Mitschnitt auf dem Band. Ich zeige jetzt Mr. Savar eine E-Mail. Offenbar wussten Sie, wo Michael Thompson inzwischen lebt.
3: Ich habe diese E-Mail nie gesehen.
2: Wir fanden sie auf Ihrem Computer in einer Akte namens Dollars. Phyllis Brennan hat uns fast alles erzählt, was wir über Sie wissen wollten. Beziehungsweise Sie selbst.
4: Ich will jetzt wissen, was genau mit Robbie Morton und Michael Thompson passiert ist, bevor ich Sie weiterhin beschützen kann.
5: Nein, das erfahren Sie nicht. Ich töte keine Menschen, aber ich kenne Leute, die es tun.
2: Wissen Sie, wir haben uns jeden einzelnen Ihrer Fälle angesehen. Und jedes Mal, wenn Ihr Name auftauchte, stand dahinter der Vermerk, nicht weiter nachhaken. Okay, Mr. Savar. Wir haben es jetzt 17.42 Uhr und das Verhör von Calvin Savar wird unterbrochen, um eine Pause zu machen. Wir wissen, was Sie getan haben. Dachten Sie, Sie würden damit davonkommen?
3: Womit?
1: Sir.
2: Sie wissen, was ich meine.
3: Haben Sie nichts Besseres zu tun, als sich um eine blöde Kuh zu kümmern, die auf den erstbesten Mann abfährt?
6: Sehen Sie es positiv. Sie hat es vermutlich genossen.
1: Sind wir jetzt fertig, Sir?
6: Sind wir es, Perez?
2: Nein. Noch nicht. Calvin Savar. Ich beschuldige Sie, der Auftraggeber des Mordes an Michael Thompson zu sein, wobei Sie einen Dritten bezahlt haben, den Mord auszuführen. Ich beschuldige Sie außerdem des Betrugs und der versuchten Erpressung. Verstehen Sie diese Vorwürfe? Wollen Sie noch irgendetwas sagen als Antwort auf diese Anklage? Kaution. Können Sie sich aus dem Kopf schlagen?
1: Alles in Ordnung?
2: Was?
1: Geht's Ihnen nicht gut?
2: Doch, mir geht's gut.
1: Klagen wir ihn nicht an wegen dem Mord an Robbie Morton?
2: Nein. Robbie Morton war schon tot lange, bevor die E-Mail verschickt wurde. Ich weiß, diese Morde hängen zusammen. Ich weiß nur nicht, wie. Noch nicht. Würden Sie Ihre Techniker noch mal auf die E-Mail ansetzen? Ich will wissen, wer sie geschickt hat.
1: Okay.
2: Und er darf nicht auf Kaution rauskommen. Und geben Sie ihm einen Schutzhaftstatus, weil ich nicht will, dass ihm irgendwas zustößt. Wenigstens so lange, bis ich mehr darüber weiß, okay?
1: Ja, ist gut. Machen wir.
7: Willkommen im VIP-Flügel. Zu Ihrem eigenen Schutz werden Sie vorläufig in Einzelhaft gehalten. Sie werden den Flügel nicht verlassen. Sie haben auch keinerlei Kontakt zu anderen Gefangenen. Sie dürfen nur in den Schulungsraum, wenn ihn andere Gefangene nicht benutzen. Sie haben spezielle Arbeitszeiten und spezielle Zeiten, um Sport zu machen. Und Sie haben eine Einzelzelle.

0: Wollen Sie was trinken?
1: Es muss irgendwie toll sein, wenn man imstande ist, sich selbst so auszudrücken, wie Sie das tun.
2: Ei?
1: Ist Ihnen irgendwas passiert, Lowry? Und deswegen malen Sie die Sachen, die Sie malen?
2: Naja, als ich damals Kunst studiert habe, da waren mein jüngerer Bruder und ich gerade auf dem Heimweg von einem schönen Abend. Da wurde uns aufgelauert von einer Gruppe von Jungs. Es gab gar keinen Grund dafür. Einer hatte ein Messer dabei. Es hat nur ein paar Sekunden gedauert. Und mein Bruder war tot. Wir haben immer gesagt, er ist gestorben, weil er so ein großes Herz gehabt hat. Der konnte es nicht verfehlen. Das stimmte jedenfalls.
1: Das tut mir sehr leid.
2: Und mir für Sie.

0: Was machst du denn hier?
1: Ich wollte dich noch ein paar Tage sehen, bevor ich nach Brasilien gehe.
0: Oh.
1: Ich dachte, wir könnten uns einen alten Film ansehen.
0: Okay, welchen hast du?
1: Elf. Erinnerst du dich?
0: Ja.
1: Na, dann schieb ihn rein. Ich hab Popcorn.
0: Okay.
2: Alles klar, ihnen geht's gut. Sie hatten nur gerade einen Albtraum. Das ist alles.

0: Ian.
1: Tut mir leid, Sie so spät zu stören. Ich dachte, das sollten Sie wissen.
2: Die E-Mail, die Calvin erhalten hat, die ist von einem Proxy-Account gemeldet unter einem willkürlichen Namen, aber es ist mir gelungen, die IP-Adresse festzustellen. Lerwick.
0: Geht's vielleicht ein bisschen genauer?
2: Nein, noch nicht. Wir arbeiten dran.
0: Okay, der Zeugenschutz behauptet nach wie vor, dass nur 5 Menschen davon wussten, dass Michael Thompson hier auf Shetland war.

0: Ich war gestern bei denen draußen.
1: Okay, dann ruf sie bitte an und sag ihr, ich komme vorbei heute Nachmittag.
2: Hi.
1: Hey. Wie war dein Flug?
2: Gut. Ich bin nur nicht dran gewöhnt, dass die Landebahn so kurz vorm Meer aufhört. Mhm. Ist es dir recht, dass du mich jetzt um dich hast?
1: Ja, ist es mir. Ich muss nur noch kurz im Hörderhaus vorbeifahren. Ist das okay?
2: Ja, in Ordnung. Ich dachte, wir gehen heute Abend was essen, wenn du Feierabend hast.
1: Gar nicht. Weiß nur nicht, wann das sein wird.
2: Oh, keine Sorge. Wann immer das ist.
1: Oh, und da ist noch etwas. Meine Tochter Cassie ist ein paar Tage zu Hause, also...
2: Ich habe schon ein Zimmer im Lighthouse.
1: Okay. Ich brauche 2 Minuten. Sandy hat mir gesagt, sie hätte immer noch Albträume.
3: Ja, und es wird schlimmer. Ich bin sicher, dass sie davon träumt, erschossen zu werden. Da ist noch was anderes. Liens Rezepte vom Krankenhaus. Antidepressiva, hohe Dosierung, die nimmt sie schon seit Jahren, lange bevor das passiert ist.
1: Okay, dann rufe ich jetzt mal die Opferhilfe an. Vielleicht könnt ihr weiterhelfen.
3: Das wäre schön.
1: Okay. Hallo.
4: Hallo.
1: Wie geht's Ihnen?
4: Naja, schon viel besser, danke.
1: Wie ich höre, schlafen Sie nicht gut.
4: Ich träume.
1: Und wovon? Den Schüssen?
4: Ich denke schon.
1: Also wissen Sie, wenn Ihnen noch irgendwas einfallen sollte, egal ob Sie das nun für unwichtig halten, dann müssen Sie mir das sagen. Denn vielleicht ergibt es ja keinen Sinn für Sie, aber es ergibt vielleicht Sinn für mich.
4: Das werde ich.
1: Okay. Versprochen?
4: Ich verspreche es. Ich wusste, es war zu schön, um wahr zu sein.
1: Was denn?
4: Dass sie immer noch Single sind.

0: Sie ist eine Kollegin. Ich muss sie gleich absetzen am Leithaus.
1: Ich glaube Ihnen.
0: Gut.
1: Ja. Ich meine, das würden nicht viele.
0: Wissen Sie, wenn Sie mit irgendjemandem sprechen wollen, ich kann das für Sie arrangieren, okay? Sie müssen es mir nur sagen. Ich muss da rangehen.
2: Tosh?
3: Ich habe die Liste der Leute überprüft, die wussten, wo Michael war.
2: Und?
3: Jeder von denen war in Glasgow, bis auf Asha Ishrani.
4: Sie war hier und hat Michael am 14. besucht.
0: Bist du sicher?
3: Absolut.
0: Dann sollten wir ihren Hintergrund überprüfen. Ihre Ausbildung, ihre Universität und ob sie eine Verbindung hatte, entweder zu McCall oder zu Savara.
5: Warum schickst du mir nicht eine SMS, wenn du Feierabend hast? Dann können wir uns nämlich im Fischrestaurant am Hafen treffen.
0: Ich fürchte, dass wir nicht zusammen essen gehen können. Es gibt eine neue Entwicklung im Fall.
5: Oh, natürlich. Keine Sorge deswegen. Irgendwann musst du ja trotzdem schlafen, oder?
0: Ja.

0: So, gibt's irgendwas Neues?
1: Ja, das hier von den Universitätsabsolventen. Eine Liste aller Debattiergesellschaften seit 93. Asher und Calvin Savar waren

0: Beide in derselben Debattiergesellschaft.
1: Deswegen mussten sie einander ja nicht kennen, oder?
2: Sind die Zeugenschutzakten inzwischen da?
0: Ja, ich habe jetzt Zugriff.
2: Gut, fang an zu suchen. Und sieh dir auch noch mal die Passagierliste an. Ich will wissen, ob Asha in der Nacht auf der Fähre war, in der Robbie vermisst wurde. Sandy, hol mir Liens erste Aussage noch mal. Auch wenn wir wieder von vorn anfangen müssen, wir haben etwas übersehen.
1: Okay.
3: Billy, ich brauche Liens erste Aussage.
4: Hier ist Leanne Randalls erste Aussage.
3: Danke.
1: Liens erste Aussage.
2: Gut. Du rufst jetzt das Hotel in Aberdeen an, wo sich Asha und Michael getroffen haben. Rede mit dem Personal, das an dem Tag da war. Hat jemand gesehen, dass sich Asha mit jemand anderem getroffen hat, vor oder nach diesem Treffen?
1: Okay.
2: D.S. Boyd?
5: Sir, ich hab's geschafft, den Absender der E-Mail zu ermitteln. Sie kam aus der Bibliothek von Lerwick.
2: Gut, danke. Ich halte Sie auf dem Laufenden.

0: Aschers Zeugenschutzakten. Eine von denen dürfte Sie interessieren. Ihre erste, die Gilborn-Familie aus Shetland.
1: Okay, los.
0: Anne Gilborn war eine ledige Mutter. Sie beobachtete ein Verbrechen während der Ferien auf dem Festland. Ihre Aussage hätte mehrere Zielpersonen schwer belastet. Trotzdem hat sie eingewilligt, auszusagen. Aber es kam nie dazu. Das ist an einem Verfahrensfehler gescheitert.
1: Und sie wurde von Shetland aufs Festland umgesiedelt.
0: Nach dem, was ich der Akte entnehmen kann, war Anne nicht einverstanden. Sie hat sich umgebracht.
1: Und hat dieser Fall irgendwelche Verbindungen zu Arthur McCall oder Michael Thompson?
0: Ich kann keine erkennen.
1: Gut, sieh zu, was du rausfindest über die Familie. Versuch es bei der Gazette. Vielleicht haben die irgendwas in ihren Archiven.
0: Okay.
2: Der 14. An dem Tag war es ziemlich ruhig.
1: Wissen Sie noch, ob jemand den Computer benutzt hat?
2: Die sind hier für die Öffentlichkeit, Touristen hauptsächlich. Wir haben hier Websites mit örtlichen Sehenswürdigkeiten.
1: Ist Ihnen jemand aufgefallen?
2: Eigentlich nicht.
1: Vielleicht eine asiatische Frau?
2: Daran erinnere ich mich nicht. Aber an eins schon. Jemand hat den Verlauf gelöscht. Das ist verdammt ärgerlich.
1: Okay. Danke, Vicky.
2: Oh, und wie geht's dieser jungen Frau, die angeschossen wurde?
1: Ihr geht's gut. Schon sehr viel besser.
2: Schön, das zu hören. Sie ist ganz entzückend.
1: Kennen Sie sie?
2: Ei, sie war ein paar Mal hier, bevor das passiert ist.
1: Hat sie den Computer benutzt?
2: Hat sie.

0: Das Hotel bestätigt, dass Usher ausgecheckt hat zur selben Zeit, als Michael weg ist.
1: Aber sie steht nicht auf der Passagierliste.
2: Sie hätte auch als Fußpassagier mitfahren können.
0: Die sagen, die einzige Person, die wir nicht gecheckt haben, war das Zimmermädchen. Sie hat an diesem Tag gekündigt.
3: Kann ich mir Liens Aussage nochmal ansehen? Von Beruf Zimmermädchen. Oak Hill Hotel Aberdeen.
0: Kokaluri. Kokaluri ist das alte schettländische Wort für Gänseblümchen.
3: Ja.
0: Das benutzt heutzutage niemand mehr, aber Liane schon, neulich gegenüber Bella.
3: Ja, und sie kannte auch die Treibholzregel.
0: Aber ich habe gedacht, dass sie vorher nie auf Shetland war.
3: Ja, dachte ich auch. Gut, wir müssen mit ihr reden. Weil sie diese E-Mail verschickt hat.
1: Jimmy.
3: Was?
1: Ich habe gerade erfahren, dass Kelvin Savar in Glasgow tot aufgefunden wurde. Er hat sich erhängt.
3: Das war McCall.
1: Haben Sie nicht erwartet, dass was passieren würde?
3: Sowas nicht.
2: Sir, dieses Foto hier habe ich aus der Gazette. Anne Gilborn. Fällt Ihnen die Ähnlichkeit auf?
3: Sie ist Ihre Tochter. Liane ist Lina Gilborn. Sie folgte Michael auf die Fähre. Aber hinter ihm war sie nicht her, es war Usher.
4: Sie ist hier drin. Das war sie. Hat jemand Liane gesehen?
5: Nein.
4: Liane? Liane!
5: Was ist denn?
4: Mein Auto! Es ist weg!

0: Hi.
1: Hi. Erinnern Sie sich noch?
0: Tut mir leid. Kann ich Ihnen helfen?
1: Sie erinnern sich nicht mehr?
0: Lena.
1: Kann ich reinkommen?
0: Ja, ja. Wo warst du denn bloß?

0: Du siehst gut aus.
1: Sie haben uns vergessen, mich zu fassen. Ich habe sie nie vergessen.
0: Lena, was hast du denn auf dem Herzen? Es tut mir leid.
1: Nicht!
0: Ich muss da rangehen.
1: Finger weg!

0: Hi, hier ist der Anschluss von Asha Ishrani. Bitte hinterlassen Sie eine Nachricht nach dem Ton.
1: Asha, hier ist Jimmy. Ich muss dich sprechen. Kannst du mich zurückrufen, sobald du das abgehört hast? Irgendwas Neues von Grays gestohlenem Auto?
2: Willie und Bray sagt, es wurde gerade gesehen auf dem Weg nach Wardbister.
3: Hat da nicht die Gilborn-Familie gewohnt?
1: Deswegen war Leanne dort, als sie angeschossen wurde. Sie wollte das Haus ihrer Familie besuchen, also ich fahr da jetzt hin. Tosh!
4: Frag im Lighthouse-Hotel nach. Asha geht nicht an ihr Telefon.
1: Und dann versuch's im Hafenrestaurant. Ich will bloß sicher gehen, dass Leanne sie nicht entführt hat.
0: Okay.

0: Wo ist Asha? Wo ist sie?
1: Sie hat gesagt, wir würden ein neues Leben führen. Ein besseres Leben, das war eine Lüge.
0: Ich weiß, was Ihnen und Ihrer Mutter passiert ist. Und es tut mir sehr leid, aber wenn Sie Asha verletzt haben, muss ich das wissen.
1: Sie hat uns verlassen, als wir ihr nicht mehr nützlich waren. Und es war ihr egal, was passiert. Sie ist der Grund, warum meine Mom sich umgebracht hat. Sie wusste gar nicht mehr, wer ich war. Sie hat mich nicht mal erkannt.
0: Wann? Wann hat sie nicht erkannt? Mann, Lien!
1: Jetzt gerade. Im Hotel.
0: Tosh.
2: Sir?
0: Tosh, Asha ist noch im Hotel.
3: Ich fürchte, sie ist verletzt.
2: Verstehe. Billy? Wir brauchen einen Krankenwagen zum Lighthouse-Hotel. Sofort!

0: Asha! Asha! Können Sie mich hören? Das wird schon wieder.
1: Wie lange werden die noch brauchen? Sie hat eine heftige Stichwunde in der Brust. Sieht nach einem Küchenmesser aus. Die Waffe steckt noch in der Wunde.
0: Hilfe ist unterwegs. Halten Sie durch, Asha. Das wird schon wieder.
2: Als ich sie gesehen habe im Hotel, da wusste ich gleich, wer sie war. Aber dann war sie weg.
3: Und Michael?
2: Ich habe die beiden zusammen gesehen. Ich wusste, dass er im Zeugenschutz war und irgendwas an ihm war merkwürdig. So wie seine Augen nie aufhörten, sich zu bewegen. Also folgte ich ihm auf die Fähre.
3: Weil sie dachten, dass er sie zu Asha führen würde.
2: Ja.
3: Und was war mit Robbie?
2: Robbie, der war wütend nach seinem Streit mit Michael und ließ sich volllaufen. Ich sagte ihm, er sollte Michael bei der Polizei melden, aber das wollte er nicht.
3: Also sie wollten, dass Michael Schwierigkeiten bekommt, sodass Asha gezwungen wäre, aufzutauchen, um ihn zu retten?
2: Ich erzählte Robbie das mit meiner Mom. Aber er dachte nicht daran, er wollte mir nicht helfen.
3: Naja, er wollte ihnen deswegen nicht helfen, weil Michael sein Vater war. Wie wurde Robbie eingesperrt in den Container?
2: Wir gingen runter aufs Autodeck, um etwas zu rauchen. Und er dachte, es wäre eine komische Idee, da reinzukriechen. Und dass es ein guter Ort für uns wäre, um allein zu sein. Er war total betrunken. Und dann ist er ohnmächtig geworden.
3: Sie liefen einfach weg? Nachdem die Tür zu war? Und dann haben sie ihn dort liegen lassen? Und dann haben sie so getan, als suchen sie nach ihm?
2: Ich wollte, dass Michael die Schuld bekommt, wenn Robbie vermisst gemeldet wird. Ich dachte, sie würden ihn finden. Ehrlich, das habe ich wirklich gedacht.
3: Und dann schickten sie die E-Mail an Calvin Savar und ruinierten Michaels und Freyers Leben? Nur weil sie hofften, dass Asha deswegen nach Shetland zurückkehrt?
2: Meine Mutter. Sie war so wunderschön. Und sie war so nett. Ich wollte sie wieder haben.
3: Oh, was haben Sie getan? Was haben Sie getan?

0: tut mir leid.
1: Weswegen? Deswegen oder weil du dachtest, ich wäre das Leck?
0: Wegen beidem.
1: Ich schätze, das macht dich so gut in deinem Job, nicht wahr? Du bist von Natur aus misstrauisch. Und du siehst einfach jeden als schuldig an. Bis zum Beweis deiner Unschuld.
0: Das ist kein guter Anfang, oder?
1: Nein.
0: Tosh wird jetzt deine Aussage aufnehmen, wenn das okay ist. Sie gehört jetzt dir.

0: Sie müssen gehen, Lian. Diese Männer begleiten Sie aufs Festland.
1: Ich heiße Lena. Mein Name ist Lena.
2: Hey.
3: Hi.
2: Wie geht's dir?
3: Okay.
2: Hör mal. Wir haben ja jetzt Savars Handyverbindungsnachweise und wir könnten dadurch den Mann finden, der dich angegriffen hat. Das heißt, wenn du das willst.
3: Ich weiß ja schon, wer er ist. Er war unter den Verbrecherfotos. Aber ich will das nicht weiter verfolgen. Wir beide wissen, was ein Gerichtsverfahren bedeutet. Es würde mir deswegen nicht besser gehen. Der Mann, der mich angegriffen hat, war eine Waffe. Und Savar hat abgedrückt. Das weiß ich. Wir beide wissen das.
2: Gut, ganz wie du willst. Ich meine, dass Sark bewahrt die Beweise 7 Jahre lang auf. Also kannst du es dir überlegen.
3: Könnte ich. Ich muss tun, was das Beste für mich ist. Das ist mein Versetzungsgesuch. Denn ich will jetzt auf meinen eigenen Füßen stehen. Es wird Zeit.

0: Danke. So, jetzt muss ich.
1: Soll ich dich nicht zum Flughafen bringen?
0: Nein, so ist es besser.
2: Hast du wirklich alles? Deinen Pass?
0: Ja, klar.
2: Spanisch-Wörterbuch?
0: Nein, aber ich habe mein Portugiesisch-Wörterbuch.
2: Okay, dann halte ich die Klappe.
0: Ist wahrscheinlich am besten.
1: Ruf uns nach der Landung an.
2: Ei, oder Simse. Ja.
1: E-Mail.
2: Oder Facebook.
1: Ja, keine Ausreden.
0: Ja, okay, das mache ich. Regt euch ab, ihr beiden. Wiedersehen.
2: Bis dann, Schatz.
0: Bis dann, Dad.
1: Ich wünsche dir eine schöne Zeit.
0: Ja, das wird schon.
1: Wiedersehen.
2: Viel Spaß.

0: Willst du vielleicht einen Tee?
1: Nein, ich muss jetzt gehen. Ich habe Mary gestern Nacht angerufen und vielleicht versuchen wir es ja nochmal.
0: Gut.
1: Ja, nur ich mache mir Sorgen.
0: Um Cassie?
1: Nein, nein, nein, nicht um Cassie. Die weiß schon, wo Gott wohnt. Das hast du gut gemacht. Ich spreche von dir.
0: Was?
1: Cassie war immer dein Grund, morgens aufzustehen. Und jetzt ist sie weg. Und du musst dich wieder unter die Leute mischen. Du weißt, du kannst wieder rausgehen und...
0: Ei, okay. Von mir aus kannst du gehen.
1: Oh, was ist denn mit dieser Frau? Asher.
0: Ja, also ich denke, das könnte vielleicht ein bisschen schwierig werden.
1: Es ist immer schwierig, Jimmy. Wir sehen uns.
0: Wiedersehen.

Hi, Asha. Ich bin's, Jimmy. Ich würde gerne wissen, wie es dir geht.

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5: Die Leute glauben, man kann das Schicksal nicht beeinflussen. Ich sage ihnen, man kann es. Das ist meine Geschichte. Am 8. August 1967 reiste der Uhrmacher Gottlieb Dobisch aus dem Schwarzwald nach Norddeutschland, um eine Kuckucksuhr auszuliefern. Zum selben Zeitpunkt hängte meine spätere Schwiegermutter Leonore gerade Wäsche auf.

Gottlieb und Leonore heirateten am 29. September 1967 in der Johanneskirche von Ottersbeck. Ein halbes Jahr später nahm die erste Kuckucksuhrenfabrik außerhalb vom Schwarzwald ihren Betrieb auf. Am Anfang wurde Gottlieb belächelt. Doch Pünktlichkeit, Präzision und Perfektion führten zum Erfolg.

Gottlieb baute Uhren, Leonore kümmerte sich um den Rest. Das Geschäft blühte. Und zum Dank schenkte Gottlieb seiner neuen Heimat die größte Kuckucksuhr Deutschlands.

Und Leonore schenkte Gottlieb zwei Söhne, Anton und Lothar. Anton habe ich geheiratet. In Ottersbeck war Gottlieb ein geachteter Mann. Was ihm jedoch verwehrt blieb, war die Mitgliedschaft im Verband der Schwarzwälder Kuckucksuhrenhersteller. Er durfte seine Uhr nicht mit dem Siegel Original Schwarzwälder Kuckucksuhr krönen. Jedes Jahr beantragte er die Aufnahme in den Verband.

0: Gottlieb Dubisch starb am 6. Oktober 1988. Leonore schwor, alles dafür zu tun, dass Gottlieb die Anerkennung aus dem Schwarzwald nachträglich zuteil würde. Die ganze Familie half ihr. Ich auch. Und dabei merkten wir gar nicht, wie freudlos unser Leben geworden war.
1: Guten Morgen, Leonore. Abweichungswert 0,861, Wartung und Reparatur 8, Fertigung 123.
2: Guten Morgen, Katrinchen. Ja, Dubisch.
3: Frau Dubisch, ich bin der neu gewählte Vorsitzende vom Verband der Schwarzwalduhrenhersteller. Mein Name ist Manfred Vögel. Wir werden mit einer. Frau Dubisch.
4: Ein Millimeter zu kurz.
5: Anton, Leonore hat wieder Probleme mit dem Herz. Ich habe den Notarzt gerufen.
4: Sag ihm nur Bescheid. Du weißt doch, wie Mama mit Ärzten ist, die sie nicht kennt.
6: Lothar, hast du Tomaten auf den Ohren?
7: Ingo, sag denen, dass ich kerngesund bin.
8: Leonore, es gibt einen Verdacht auf Herzinfarkt.
7: Papalapap, das ist der Kreislauf, der verrückt spielt.
8: Sag das mal dem Notarzt.
7: Ja, zum Kuckuck, du bist mein Hausarzt. Um 17 Uhr ist Familienkonferenz. Ja, Katrin, dich will ich um 16.30 Uhr schon sehen. Ingo, bitte hol mich um 16 Uhr aus der Klinik ab. Okay?
8: So ein Dicker.
7: Das habe ich gehört.

0: Eine Delegation aus dem Schwarzwald will uns in 3 Wochen besuchen, um über unsere Aufnahme in den Verband zu entscheiden. Mein lieber Gottlieb, all die Jahre haben wir nur Absagen gekriegt. Und heute Morgen hat mich zum ersten Mal der Vorsitzende persönlich angerufen. Ich will, dass dieser Empfang in einem festlichen Rahmen stattfindet. Und nichts, aber absolut gar nichts darf an diesem Tag schiefgehen. Bitte, Katrin.
1: 13 Uhr. Ankunft der Delegation und Begrüßung. 13.15 Uhr Führung durch die Produktionshalle. 13.30 Uhr Demonstration der Präzision unserer Kuckucksuhren.

0: 0,8 für 5 Sekunden. Bis zum Fest kriege ich das auf unter 0,8 hin.
1: Du bist wie Papa. 13.45 Uhr, Verköstigung bis 14.30 Uhr.
2: Ja, was wollen wir denn servieren?
3: Schwarzwälder Schinken mit Schwarzbrot und Sauerkraut.
1: Ich bin für Fisch.
4: Aber bei Schwarzwälder Schinken fühlen Sie sich gleich wie zu Hause.
1: Ich bin dafür, dass wir norddeutsche Küche servieren.
0: Ja, die Seligers machen einen hervorragenden Krabbensalat.
4: Und zum Abschluss belgische Schokolade.
2: Nein, keine Schokolade. Ich hasse das braune Zeug.
1: 14.45 Uhr, Präsentation der Rathausuhr.
2: Ja. Ich will, dass das ein Stadtfest wird, wie bei der Einweihung vor 31 Jahren. Da kommt der Posaunenchor hin und da sitzt der Gemeinderat. Dort machen wir einen Verkaufsstand für die Kuckucksuhren. Hinter uns ist die Tribüne. Und dann muss der Abschluss eine Rede sein. Eine Rede, die die Delegation endgültig davon überzeugt, dass wir die Aufnahme verdient haben.
3: Für die Rede brauchen wir ein Mikrofon.
4: Ja, ja, und da müssten die Boxen hin. Da, da und da, damit auch alle die Rede gut verstehen können.
2: Natürlich muss man die Rede gut verstehen. Von der Rede hängt alles ab. Und du wirst die Rede halten, Katrin. So, wir können fahren.
4: Wieso Katrin?
2: Anton, du sorgst dafür, dass wir unter 0,8 Sekunden kommen.
0: Selbstverständlich.
2: Lothar, du machst mir eine Aufstellung von den Kosten.
5: Selbstverständlich.
2: Und Katrin, ich möchte mit dir den Inhalt der Rede besprechen.
4: Und was soll ich machen?
2: Du kaufst dir ein anständiges Kleid.
0: Mensch, Obacht.
4: Das ist alles, was du zu sagen hast?
5: Ja. Mit Absicht ist kein Versicherungsfall.
6: Du hast mir gesagt, du bist der Erstgeborene. Und du wirst die Geschäftsführung übernehmen.
0: Ja, ja, das werde ich auch.
6: Red doch keinen Stuss. Eine Rede vor der ganzen Stadt und den Pappnasen aus dem Schwarzwald. Eine Antrittsrede wird das.
0: Aber Mama tritt doch noch nicht ab.
6: Dann schau sie dir doch an. Die pfeift doch aus dem letzten Loch. Und wenn sie geht?
0: Dann kümmert sich Anton ums Handwerk.
6: Und Katrin ums Geschäft. Diese hinterhältige Schlampe schleimt sich vom Heimkind ganz nach oben. Du wirst zu Maman gehen. Und du wirst ihr sagen, dass du die Rede halten wirst.
0: Reden halten ist nicht so meine Stärke.
6: Ich will aber einen Mann, der Geschäftsführer ist. Kannst mir auch den Rücken einseifen.

0: Ach, du willst noch arbeiten?
1: Ich muss noch den ersten Entwurf für die Rede schreiben. Kannst du die Musik ein bisschen leiser machen? Willst du nichts lesen?
0: Ja. Kann ich machen.

0: Gute Nacht.
1: Gute Nacht. Katrin?
0: Hm?
1: Bekommst du keinen Lampenfieber bei der Vorstellung, eine Rede vor so vielen Leuten halten zu müssen?
0: Schlaf jetzt und mach dir keine Sorgen. Ich mach mir auch keine.
2: Ja, guten Tag, du bist hier. Ich wollte fragen, ob ich mich für das Rhetorikseminar am Wochenende noch anmelden kann. Ausgebucht.

0: Das ist Doping.
1: Ich will doch nur deine Kondition stärken. Wenn du dir von mir nichts helfen lassen willst, dann such dir einen anderen Hausarzt.
0: Kannst du mir gleich einen empfehlen, den rufe ich an.

0: Halt dich bereit.
1: Meinst doch nur gut mit ihr. Muss sie doch wissen.
2: Das weiß jeder.
1: Weigert sich, die Medikamente zu. Der Einzige, von dem sie sich was sagen ließe, ist Gottlieb. Der ist tot und hängt als Gemälde an der Wand. Eines Tages, da werde ich das Gemälde runterreißen und in Stücke da... Keine Angst, ich mach's ja nicht.
0: Los.

0: aus.
1: Jetzt hau auf den Tisch. Du bist der Erstgeborene.
2: Raus.

0: Was willst du?
1: Die Ausgaben für das Fest kriege ich noch im dritten Quartal unter. Das drückt die Vorsteuer.
0: Prima.
2: Und?
1: Ich habe alles versucht. Katrin hält die Rede. Es ist endgültig.

0: Ich versuch's mal.
1: Nachrichten bitte nach dem Piep. Liebe Frau Dubisch, Hubertus Hobbs freut sich, Sie bei seinem Rhetorikseminar begrüßen zu dürfen. Unterlagen schicken wir Ihnen per E-Mail zu, nachdem Sie den Rechnungsbetrag auf sein Konto überwiesen haben. Dankeschön.
2: Du willst einen Rhetorikkurs machen?
0: Ich muss jede Möglichkeit ausschließen, bei der Rede zu versagen.
2: Weißt du es, Leonore? Erzähl ihr nichts davon. Das ist alles schon genug Aufregung und Stress für sie. Wenn sie erfährt, dass du auch noch die Schulbank drücken willst, um die Rede zu halten, dann steigt der Blutdruck, der Puls galoppiert und die nächste Herzattacke ist abzusehen.
0: Aber ich muss ihr doch sagen, warum ich plötzlich nach Hamburg will.
2: Amerika.
0: Amerika.
2: Sag ihr, dein Onkel aus Amerika kommt am Wochenende nach Hamburg und du möchtest ihn treffen.
0: Ich habe keinen Onkel in Amerika.
2: Aber du könntest einen haben.
0: Das mache ich aber nicht.
3: Dickkopf.
4: Das habe ich gehört.
5: Immer wenn sich Ingo nicht durchsetzen kann, wendet er sich an dich.
0: Weil ich überzeugende Argumente habe.
5: Ich höre.
0: An deiner Stelle würde ich die Delegation nicht im Krankenhaus begrüßen wollen. Dreimal täglich 10 Tropfen.

0: auch nichts raus.
1: Ich muss am Wochenende nach Hamburg fahren.
0: Wieso das denn?
1: Ich habe gerade erfahren, dass mein Onkel in Hamburg ist.
2: Ich denke, du bist vollweise.
0: Von einem Onkel habe ich noch nie was gehört.
1: Bis gerade eben habe ich auch nichts von dem Onkel gewusst. Er lebt in Amerika. Er ist geschäftlich hier, nur ein paar Tage. Er möchte mich unbedingt kennenlernen. Ich bin seine einzige Blutsverwandte. Er ist mein Patenonkel noch dazu.
0: Wie heißt er denn, dein Onkel?
1: Otto. Otto Kowalski.
0: Bring ihm eine Kuckucksuhr als Geschenk mit.
1: Eine Lüge muss kurz und bündig sein. Dagegen hatte ich gerade verstoßen.
0: Brot?
3: Onkel Kowalski. Du wirst herausfinden, was sie in Hamburg will.
2: Wie bitte? Wie soll denn das gehen?
3: Na, Detektiv spielen. Sherlock Holmes. Der war doch auch so ein Denker wie du.
2: Hm? Ich weiß nicht.
3: Kriegst du mir den Rücken ein?
4: Die Kuckucksuhr. Eingestellt und geprüft. 0,85 Sekunden.
1: Na dann.
4: Gute Reise.
1: Was ist?
4: Ich sollte mitkommen.
1: Du hast hier genug zu tun.
4: Zuallererst werde ich das Bett reparieren.
1: Konzentriere dich auf das Wichtige.
4: Ein Bett, in dem man gut miteinander schlafen kann, ist wichtig.
1: Die 0,8 Sekunden sind wichtiger.
4: Gute Reise. Und ruf mich an, wenn du angekommen bist.

0: Tag.
1: Guten Tag.
0: Fruchtallee 27, bitte.
2: Frei?
3: Ja.
2: Folgen Sie dem Taxi.

0: 30, 50, 70, 90, 23.
1: So. Moment, ich muss noch mal kurz nachziehen.
2: Das Rhetorikseminar um 10 Uhr?
3: Ja.
4: Ingrid Piffel ist mein Name. Guten Morgen.
2: Dobisch.
5: Hätte Lothar den Taxifahrer mit einem Geldschein bezahlt, dann wäre er an der Tür achtlos vorbeigegangen. So aber hinkte er den Ereignissen um 1 Minute und 34 Sekunden hinterher.

0: Bitte. Schönes Spiel.
1: Schönes Spiel.

0: darfst ihn mir nicht wegnehmen. Überhaupt kein Recht hast du. Das Urteil vom Richter interessiert mich einen Scheiß!
1: Sie ist doch meine Tochter!

0: Ich komme gleich.
1: Kommt gleich.
2: Guten Morgen.
1: Guten Morgen.
3: Morgen. Morgen.
2: Reden können die Welt verändern. Ein guter Redner braucht Herz und Verstand, aber auch Stimme und Körpersprache. Letzteres ist Handwerk, was ich Ihnen an diesem Wochenende beibringen will. Mein Name ist Hubertus Hobbs. Ich bin Ihr Rhetoriklehrer. Fangen wir also an mit einer deutlichen Aussprache. Einmal alle zusammen.
4: Herzlich willkommen.
2: Und nicht vergessen, schön in jedes einzelne Wort hineinbeißen. Frau Piffel.
1: Plötzlich plappert Papas Papagei putzige Sätze. Putzige Sätze plappert Papas Papagei plötzlich.
2: Nicht zu schnell werden. Nicht zu schnell werden. Herr Schaller.
5: Echte Dichter dichten leichter bei Licht. Auch freche Fechter fichten bei Fichter. beim Mitternacht nicht.
2: Frau Dobisch.
6: Der dicke Dirk trug den dünnen Dirk durch den dicken, tiefen Dreck. Da dankte der dünne Dirk dem dicken Dirk, dass der dicke Dirk den dünnen Dirk durch den dicken, tiefen Dreck trug.
2: Sehr schön. Sehr schön. Jeder soll uns verstehen. Auch der Zuhörer in der letzten Reihe.
1: Und?
2: Ja, naja. Frau Dobisch.

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0: Kleinen Moment. Bitte.
1: Unsere Familie lebt die Tradition von Gottlieb Dobisch fort. Pünktlichkeit, Präzision, Perfektion. Nach 40 Jahren kann die Dobisch-Manufaktur mit Stolz behaupten, die genauesten Kuckucksuhren der Welt herzustellen. Was treibt uns an? Eine Gewinnmaximierung? Nein. Wir wollen lediglich in die Familie der Schwarzwalduhrenmanufakturen aufgenommen werden. Wir wollen, dass Gottlieb Dobisch heimkehren kann.

0: Darf ich was sagen? Also, ich fand die Vortragsweise, also wie soll ich sagen, ich fand sie sehr, sehr sachlich.
1: Also deutlich gesprochen und der Inhalt war auch sehr gut.
2: Ich fand, es klang so unbeteiligt von Ihnen.
3: Fazit, Ihre Vortragsweise war gefühllos, kalt und langweilig.
4: Wollen Sie mich beleidigen?
3: Die Wahrheit müssen Sie schon aushalten.
4: Ich lasse mir doch von Ihnen nicht einreden, dass meine Rede schlecht gewesen ist.
3: Wenn ich Ihnen helfen soll, müssen Sie schon meine Kritik annehmen.
4: Kritik nehme ich von jemandem an, der Kompetenz ausstrahlt.
1: Also jetzt werden Sie aber unverschämt.
4: Sie verteidigen hier einen Mann, der sich jeden Abend sinnlos betrinkt.
1: Das geht Sie doch überhaupt nichts an.
2: Was mischen Sie sich denn in seine Privatangelegenheit?
0: Ihr selbstgerechtes Getue, das geht uns hier auf die Nerven.
5: Genau, kehren Sie doch erstmal vor Ihrer eigenen Haustür.
0: Jawohl. Ja.
3: Gut. Ich schlage vor, wir machen eine kurze Pause. Dann besprechen wir das Video Bild für Bild. Sie nehmen Stellung, wir nehmen Stellung auf einer sachlichen Ebene. Klingt das kompetent für Sie?
6: Unsere Mechanik nähert sich der Perfektion eines Schweizer Uhrwerks von Jahr zu Jahr näher an. Um das zu erreichen, arbeiten wir Tag und Nacht. Was treibt uns an? Eine Gewinnmaximierung? Nein. Wir wollen lediglich in die Familie der Schwarzwalduhrenmanufakturen aufgenommen werden.
3: Tja, Sie sehen selbst, das sind denkbar schlechte Voraussetzungen für eine gute Rede. An einem Wochenende kann ich da wenig verbessern.
4: Dann lassen Sie es bleiben.

0: Herr Hobbs?
1: Vollm!
0: Dobisch!
1: Verschwinden Sie!
0: Nein!
1: Hören Sie, es gibt Momente im Leben eines Mannes, da will er allein sein. Dies ist so ein Moment, also ab!
0: Warum wollen Sie springen?
1: Weil ich ein Baum bin, der keine Wurzeln mehr hat. Und der kippt.
0: Halt, warten Sie! Ich muss in 2 Wochen eine Rede halten, bei der ich nicht versagen darf. Sie müssen mir helfen.
1: Sie werden versagen, das ist so sicher wie das Amen in der Kirche.
0: Sie können Ihren Sprung noch um 2 Wochen verschieben.
1: Jetzt fühle ich mich aber in der richtigen Stimmung.
0: Ich gebe Ihnen 500 Euro.
1: Ach, was soll ich mit 500 Euro?
0: 1000 Euro. Dann können Sie sich einen Anwalt nehmen und Ihre Tochter vielleicht wiedersehen.
1: Das geht Sie nichts an! Das ist mein Leben!
0: Ich will doch nur helfen.
1: Ich will 3000.
0: Sind Sie verrückt?
1: Ja. Sonst würde ich ja nicht hier oben stehen.
0: Okay. Einverstanden.
1: Machen wir einen Handschlagvertrag.

0: Irgendwas kaputt gegangen bei Ihnen? Wirklich nicht?
1: Wer von Ihnen beiden wollte nun Selbstmord begehen? Sollen wir Streichhölzer ziehen? Wer ein kürzere zieht, kommt in die geschlossene.
2: Meine Katze ist aufs Dach abgehauen. Wir wollten sie runterholen. Jetzt sind wir hier unten und sie ist immer noch oben.
1: Ist das wahr?
2: Sie zittern ja.

0: Mach uns ein gekochtes Bier. Soll beruhigen.
1: Entschuldigung.
0: Okay. Macht nichts.
1: Es ist schon spät.
0: Es ist nie zu spät.
1: Wie spät ist es denn?
0: Im Schlafzimmer ist ein Wecker.
1: Wo ist das Schlafzimmer?

Kamera jemand?